0: Finanzminister Klingbeil und Gesundheitsminister Linnemann beraten über Änderungen, die die SPD eingefordert hat. Eigentlich soll das Kabinett die Pflegereform morgen auf den Weg bringen. Aus der Nachrichtenredaktion Tabea Schöpe.
1: Kürzen, wegstreichen oder sparen. Dafür allein soll die Pflegereform nicht stehen, sagen die Sozialdemokraten. Sie befürchten, dass die Kosten künftig vor allem bei den Pflegebedürftigen und bei ihren Familien landen. Deshalb wollen sie zum Beispiel den Eigenanteil für einen Platz im Pflegeheim deckeln und Privatversicherte sollen sich laut SPD stärker an den Kosten beteiligen. Die Idee hält das CDU-geführte Gesundheitsministerium aber für rechtlich bedenklich. Und überhaupt, sagt Linnemann, der Entwurf ist eher eine erste Hilfe, um die Beiträge stabil zu halten.
0: Nach seinem Rücktritt als Unionsfraktionschef im Juli räumt Jens Spahn jetzt seinen Sitz im Haushaltsausschuss. Er hatte den Posten erst Anfang des Monats übernommen. In den vergangenen Tagen gab es Kritik an ihm. Spahn hatte an einer Sitzung nicht teilgenommen. Später stellte sich dann heraus, dass er mit seiner Familie auf Sardinien war. Die spanische Regierung will heute ein Dekret zum Wohnungsmarkt vorlegen. Auslöser war die Zwangsräumung einer Wohnung, in der eine 87-jährige Frau 70 Jahre lang gewohnt hatte. Nach großen Protesten und Verhandlungen mit den Eigentümern darf sie jetzt in die Wohnung zurückkehren. Aus Madrid Hans-Günther Kellner.
2: Über Detailfragen wie die Höhe der künftigen Miete oder warum eine solche Einigung nicht vor der Zwangsräumung möglich war, machte die Anwältin keine Angaben. Die zentralen Forderungen der Organisation Mieterinnengewerkschaft für das von der Regierung angekündigte Dekret sind weiterhin: keine Wohnungsräumungen mehr, wenn den Betroffenen keine alternative Wohnung angeboten werden kann. Mietverträge müssen künftig unbefristet sein. Bislang befristete Mietverträge sollen sich künftig automatisch verlängern. Die Mieten sollten zudem eingefroren oder zumindest an die Entwicklung der Einkommen angepasst werden.
0: In Frankreich haben mehrere Gewerkschaften für heute zu einem landesweiten Streik aufgerufen. Sie wollen gegen den Sparkurs der Regierung demonstrieren und fordern eine bessere Bezahlung und mehr Personal im öffentlichen Dienst sowie bei Feuerwehr und Polizei. Übermorgen beginnt im französischen Parlament die Haushaltsdebatte. Das Wetter in Deutschland. Nachts im Nordwesten bewölkt mit Schauern. Im Südosten gering bewölkt oder klar. 17 Grad im Ruhrgebiet bis 3 Grad im Bayerischen Wald. Am Tage im Nordwesten viele Wolken, sonst nach Nebel heiter bis wolkig. 19 Grad auf Fehmarn bis 30 Grad an der Obermosel. Am Mittwoch dann heiter bis sonnig bei 18 bis maximal 30 Grad. Es ist gleich 2:03 Uhr.
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4: Die A1 Lübeck-Hamburg, die Norderelbbrücke, ist in beiden Richtungen wegen eines Schwertransports bis ca. 5 Uhr früh mehrfach kurzfristig gesperrt. Die A7 Kassel Richtung Hannover ist zwischen Kreuz Kassel-Mitte und Kassel-Nord wegen Reinigungsarbeiten gesperrt. Die A29 Oldenburg Richtung Wilhelmshaven ist zwischen Oldenburg-Ohmstede und Kreuz Oldenburg-Nord wegen einer Nachtbaustelle bis Freitag in der Zeit zwischen 19 und 5 Uhr gesperrt. Die A40 Duisburg Richtung Essen ist zwischen Kreuz Duisburg und Kreuz Kaiserberg wegen Bauarbeiten in beiden Richtungen bis zum 5. Oktober gesperrt. Die A42 Dortmund-Kapp-Lindfort ist zwischen Herne-Baukau und Herne-Krange wegen Bauarbeiten in beiden Richtungen bis in die Morgenstunden gesperrt. Die A52 Mönchengladbach Richtung Düsseldorf ist zwischen Kreuz-Nersen und Kreuz-Karst bis Donnerstag früh wegen Bauarbeiten gesperrt. Die A81 Singen Richtung Stuttgart ist zwischen Rottweil und Oberndorf wegen einer Baustelle bis 4 Uhr früh gesperrt. Der Verkehr, der wird in Rottweil abgeleitet. Die A81 Singen Schaffhausen ist zwischen Hilzingen und Gottmadingen in beiden Richtungen wegen Wartungsarbeiten im Hallbergstunnel bis 6 Uhr gesperrt. Umleitungen sind bereits eingerichtet und die A565 Meckenheim-Bonn ist zwischen Bonn-Poppelsdorf und Bonn-Endenich wegen Bauarbeiten in beiden Richtungen bis 6 Uhr gesperrt. Wir wünschen Ihnen eine gute Fahrt.
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4: Und die kommt von NDR Info in Hamburg. Ich bin Ben Wotzny. Hallo. Der demografische Wandel, also eine Gesellschaft, die altert, stellt Deutschland vor viele Herausforderungen. Die Rentenkassen zum Beispiel und logischerweise auch die Pflegeversicherung, denn wenn es immer mehr alte Menschen gibt, dann steigt auch der Pflegebedarf und das kostet Geld, viel Geld. Schon im nächsten Jahr droht dem gesamten System die Pleite. Darum muss eine Reform her, die eigentlich Mitte der Woche beschlossen werden soll. Aber kurz vor der Ziellinie wackelt das Gesetz gewaltig. Die SPD blockiert den Entwurf und will quasi Last-Minute-Nachverhandlungen. Im konkreten Entwurf stehen nämlich Kürzungen für Familien, gegen die sich nicht nur Sozialverbände, sondern auch die Sozialdemokraten querstellen. Darum gab es nun im Kanzleramt ein Krisentreffen mit Kanzler Merz, Finanzminister Klingbeil und Gesundheitsminister Linnemann. Wie verfahren die Lage ist, dazu Georg Schwarte.
5: Gesundheit, Rente und jetzt die Pflege. Großbaustellen allesamt. Der Fahrplan vom frisch gebackenen Gesundheitsminister Linnemann, CDU, schien klar. Mittwoch erste Stufe Pflegereform ins Kabinett. Umso sagte er es, der von der Pleite bedrohten Pflegekasse finanziell erste Hilfe zu leisten. Bleibt's dabei?
6: Ganz kurz, ja. Planung sieht nach wie vor am Mittwoch, dass den Gesetzentwurf ins Kabinett zu bringen,
5: sagt der Sprecher des Gesundheitsministers. Bei den Sozialdemokraten klingt das noch anders. Sie hatten am Freitag überraschend verkündet, diesen Gesetzentwurf tragen wir so nicht mit. Die Begründung liefert die SPD-Politikerin Annika Klose.
7: Unser Problem ist halt, wenn dieses Gesetz droht, jetzt erstmal ein reines Kürzungsgesetz größtenteils zu werden und dann, Herr Linnemann sagt, danach soll es dann eine Strukturreform geben, die sich dann quasi mit dem Rest beschäftigt.
5: Hintergrund: 3 desaströse Landtagswahlen und eine SPD, die das Gefühl hat, die Bürger würden das Wort Reform mittlerweile nur noch mit Kürzung übersetzen. SPD-Co-Chef Klingbeil hat das so formuliert.
8: Ein schlichtes Weiter-so und mit dem Kopf durch die Wand und die Erklärung, wir müssen jetzt nur noch konsequenter das machen, was wir bisher gemacht haben und dann verstehen die Leute das hoffentlich, das wird nicht funktionieren.
5: Jetzt bei der Pflege wollen die Sozis das erstmals umsetzen. Motto: nicht erst streichen, kürzen, einsparen, um dann irgendwann eine Strukturreform hinterher zu schieben, wenn der öffentliche Eindruck längst da ist, sie sparen wieder nur bei uns, sagt Annika Klose und verweist im RBB 24 Inforadio auf das schlechte Vorbild Gesundheitsreform.
7: Da haben wir gesehen, dass das natürlich eine massive Unruhe in der Bevölkerung nach sich gezogen hat, erstmal Leistungskürzungen zu machen und zu sagen, Strukturen, das machen wir später. Ich glaube, das ist kein gutes Vorgehen.
5: Der stellvertretende Regierungssprecher Steffen Mayer versucht das, was sein Regierungssprecher ebenso macht, Druck rausnehmen, Zuversicht verbreiten.
9: Wir diskutieren in diesen Stunden und Tagen nicht über das Ob von Reformen und auch nicht über das Ob einer Pflegereform, sondern wir reden über das Wie. Wir suchen also nach dem richtigen Weg.
5: Der aber scheint umstritten. Klar ist, für die Pflege fehlt viel Geld und das jetzt, so Gesundheitsminister Linnemann.
10: Und das in einem Umfang, das müssen Sie sich mal vorstellen, das System hat einen Umfang von 74 Milliarden Euro und wir müssen 10%, mehr als 10% einsparen. Das ist kein Pappenstil.
5: Stil oder Stil, egal. Der Stil, erst kürzen, dann reformieren, passt der SPD nicht, sagt der SPD-Gesundheitspolitiker Christos Pantazis im Deutschlandfunk.
11: Es geht nicht um den Kanzler. Es geht darum, dass wir ein gerechtes Finanzierungssystem innerhalb der Pflege etablieren. Und momentan haben wir eine künstliche Leistungsgrenze eingezogen und das Lebensrisiko Pflege ist zwischen gesetzlicher und privater Pflegeversicherung ungleich verteilt.
5: Wobei die privaten Krankenversicherer heute schon sagen, uns an den Kosten einer Pflegereform zu beteiligen, verstoße gegen Rechtsstaatlichkeit und Eigentumsgarantie der Privatversicherten. Noch verhandeln sie. Nächster Haltepunkt, Mittwochmorgen, Kabinett. Spätestens dann dürfte klar sein, was bei der Pflege gilt. Sparen jetzt, reformieren später mit einer Strukturkommission, die ab Oktober tagen soll, oder ein Gesamtkonzept samt Pflegekostendeckel, der nach SPD-Vorstellungen die größten Härten abfedern könnte.
4: Ja, egal wie es weitergeht, fest steht, die Finanzierungslücke, die ist da, den Pflegekassen droht die Zahlungsunfähigkeit. Gesundheitsminister Linnemann will erst die Finanzierung für das kommende Jahr sichern und dann im nächsten Schritt die grundlegende Reform auf den Weg bringen. Was ist von dieser Reihenfolge zu halten? Das hat Nina Zimmermann vom NDR, einen der renommiertesten Pflegeforscher des Landes, gefragt, den Gesundheitsökonom Heinz Rothgang von der Universität Bremen.
12: Auf der einen Seite besteht jetzt ein aktuelles Finanzierungsproblem, das noch in diesem Jahr gelöst werden muss. Insofern ist es richtig, dass man das sofort angreift. Auf der anderen Seite, wenn das Finanzierungsproblem gelöst ist, ist auch der Druck aus dem Kessel raus. Und dass dann noch eine Strukturreform gelingt, Das kann ich kaum glauben. Insofern bin ich da etwas skeptisch, ob diese Aufteilung wirklich so sinnvoll ist.
13: Am Ende kann man ja eben auch sagen, es müssen mehr Einnahmen in die Pflegeversicherung reinkommen. Die SPD und die auch Sie fordern ja einen Ausgleich zwischen privater und gesetzlicher Pflegeversicherung. Wie weit würde der die Finanzlücke schließen können?
12: Ja, erstmal zu den Mitteln. Man muss sagen, Deutschland gibt im internationalen Vergleich gar nicht so wahnsinnig viel für Langzeitpflege aus. Weil die skandinavischen Länder geben mehr aus, die Niederlande gibt mehr aus, Belgien gibt mehr aus, die Schweiz, Japan. Also viele Länder, die in der Regel eine jüngere Bevölkerung haben, geben mehr aus. Also wenn man sagt, da muss mehr Geld rein, das ist nicht ganz verkehrt. Wenn wir jetzt fragen, über welchen Weg, da muss man sagen, wir haben es uns ja geleistet, eine Pflegevolksversicherung einzuführen, so hat das Verfassungsgericht das genannt, eine Pflegevolksversicherung in zwei Zweigen. Und in einem Zweig sind die guten Risiken, in dem anderen sind die schlechten Risiken. Und die sind zwar innerhalb ihrer Gruppe jeweils solidarisch, aber nicht zwischeneinander. Und das ist eigentlich keinem zu erklären. Deshalb braucht man da einen Finanzausgleich, der aus Gerechtigkeitsgründen angezeigt ist und der insgesamt 2-3 Milliarden noch mal jetzt kurzfristig pro Jahr ins System einpreist. Und was das Schöne ist, dieser Effekt bleibt auch für die nächsten 30-40 Jahre erhalten. Also es ist kein Strohfeuer, sondern es sind regelmäßige Einnahmen, die dann der sozialen Pflegeversicherung fließen würden.
13: Die Regierung bzw. der Gesundheitsminister in seinem Reformentwurf erwägt ja auch den Zugang zu den Leistungen wieder zu erschweren. Also er hat die Pflegestufen im Blick. Sie waren an der Einführung der heutigen Pflege gerade beteiligt. Welche Folgen hätte hier eine Reform für Menschen mit Pflegebedarf?
12: Ja, es gab damals einen Beirat, in dem ich 10 Jahre auch mitgearbeitet habe, die das vorgeschlagen haben. Und die Grenzwerte, die der Beirat vorgeschlagen hat, sind von der Politik seinerzeit abgesenkt worden, damit mehr Menschen in höhere Pflegegrade kommen, weil damals Geld im System war. Und das jetzt rückgängig zu machen, ist dem Grunde nach zumindest rechtfertigbar. Also ich halte das für eine Option, die legitim ist. Allerdings muss man dann auch schauen, welche weiteren Folgen hat das. Zum Beispiel hängt die Personalbemessung in Pflegeheimen an der Pflegegradverteilung. Wenn man die jetzt absenkt künstlich, dann müssen die Personalziffern angehoben werden. Sonst haben wir plötzlich durch die Hintertür eine Kürzung des Personals in Pflegeheimen und da haben wir eh schon zu wenig. Also daran muss man denken.
13: Ein komplexes Thema, das aber immer dann greifbar wird, wenn man es runterbricht. Die SPD will zum Beispiel den pflegebedingten Eigenanteil im Heim auf 1.500 Euro im Monat begrenzen. Der Bundesgesundheitsminister lehnt genauso einen Pflegedeckel ab, wie er da heißt. Er rechnet, das spare Betroffenen gerade mal 300 Euro im Monat. Wie denken Sie denn über diese Deckelung? Weil ich denke mal, das bedeutet für Angehörige am Ende ja auch eine größere Planungssicherheit.
12: Auf alle Fälle und ich halte den Deckel für zwingend notwendig und ich habe den auch jetzt schon seit 10 Jahren gefordert. Allerdings, als wir angefangen damit haben, haben wir gesagt, Deckel bei 500 Euro. Der damalige Gesundheitsminister Jens Spahn hat mal einen vorgeschlagen von 700 Euro. Die SPD hat im letzten Bundestagswahlkampf einen Deckel von 1.000 Euro gefordert. Die Bund-Länder-Kommission, die Arbeitsgruppe, die im Dezember letzten Jahres berichtet hat, hat die Deckel von 1.000 Euro und 1.200 Euro durchgespielt. Also man sieht, dieser Deckel wächst im Zeitablauf immer höher. Warum? Weil die Eigenanteile halt wahnsinnig schnell wachsen und im Moment ein absurdes Niveau erreicht haben. Deshalb, der Deckel würde vielleicht jetzt nur wenige 100 Euro Einsparung bringen für die pflegenden Angehörigen und für die Pflegebedürftigen. Aber er verhindert vor allem, dass dieser Eigenanteil immer weiter aufwächst. Und wenn nur die Pflegereform, so wie sie im Moment vorliegt, umgesetzt wird, wird der Eigenanteil immer weiter anwachsen in den nächsten 10 Jahren.
13: Also wir haben eingekreist, die Pflegeversicherung macht ein gigantisches Minus. Nächstes Jahr erwarten die Kassen ein Defizit von rund 7,5 Milliarden Euro. Es muss gehandelt werden, das ist unstrittig. Aber welche Belastung, wie viel Härte für Pflegebedürftige und Angehörige werden aus Ihrer Sicht tatsächlich unvermeidbar?
12: Naja, ist ja die Frage, wer trägt die Lasten? Und das können die Pflegebedürftigen sein, ihre Angehörigen, es können die Versicherten sein, es können die Steuerzahler sein. Und dazwischen muss man austarieren. Ich denke, die Steuerzahler müssten einen Beitrag leisten durch die Steuerfinanzierung. Die Versicherten müssen auch einen Beitrag leisten. Im Entwurf des Pflegeneuordnungsgesetzes sind ja da Dinge vorgeschlagen worden, etwa beitragsfreie Mitversicherte, einen höheren Beitragssatz für Kinderlose. Das sind ja Dinge, wo die Versichertengemeinschaft in die Pflicht genommen wird. Und ich glaube, die Pflegebedürftigen sind gerade im stationären Bereich schon mehr als genug belastet. Da kann man nicht noch weitere Belastungen drauflegen. Da muss man im Gegenteil reduzieren.
4: sagt Heinz Rothgang, Gesundheitsökonom an der Uni Bremen.
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4: Vom Ringen um die Pflegereform in Berlin zu einer Grundsatzfrage in Sachen Ukraine. Bei einer Serie russischer Angriffe auf Kiew gab es zuletzt 2 Todesopfer. Laut Bürgermeister Vitali Klitschko seien gestern in der Hauptstadt 24 Menschen verletzt worden. Dennoch umtreibt einige Staaten diese Frage: Die Ukraine schützen oder die eigenen Grenzen sichern? Was ist wichtiger? Einige EU-Mitglieder haben eine Antwort darauf gefunden. Sie betrachten ihre Sicherheit inzwischen als dringlicher und wollen der Ukraine erst einmal keine Patriot-Waffen liefern. Vor allem, weil ein neuer Bericht zur EU-Verteidigungsfähigkeit schwarz auf weiß zeigt, Europa hat selbst massive Lücken bei Waffen und Munition. Mehr dazu aus Brüssel von Sabrina Fritz.
14: Die jüngsten Geheimdienstberichte haben die EU aufgeschreckt. Erst warnte die amerikanische CIA vor russischen Drohnenangriffen, auch gegen Spanien, Frankreich und Italien. Dann warnte vor wenigen Tagen der dänische Geheimdienst vor Angriffen auf die Europäische Union. Die Außenbeauftragte der Gemeinschaft, Kaja Kallas, nimmt diese Meldungen ernst.
15: Wir müssen wachsam sein. Die Geheimdienste sagen uns, dass Russland mehr Sabotageakte plant, um unsere Demokratie zu schwächen, um unsere Bevölkerung zu spalten und davon abzuhalten, die Ukraine zu unterstützen.
14: Sagte sie zum Auftakt des Verteidigungsministertreffens in Brüssel. Auf die Frage, ob denn die EU auf solche Angriffe vorbereitet sei, erklärte sie:
15: Wir werden das Notfallprotokoll präsentieren. Es betrifft alles unterhalb eines bewaffneten Angriffs. Wie können die EU-Kommission und die Mitgliedsländer zusammenarbeiten? Welche Werkzeuge haben wir auf den verschiedenen Ebenen?
14: Ein Vorschlag, ein Artikel 4 für die EU. Demnach müssten alle Länder zusammenkommen, wenn sich ein Land bedroht fühlt. Vor allem aber sei wichtig, dass die Mitgliedsländer genug für ihre Verteidigung ausgeben, so die Chefdiplomatin. Wie es darum steht, dazu hat die Europäische Verteidigungsagentur eine Bestandsaufnahme erstellt.
16: Wir Europäer sind dabei, gemeinsam kritische Fähigkeitslücken zu schließen. Deutschland bringt sich stark ein, wenn es um Landkampf geht oder maritime Fähigkeiten oder auch praxisorientiert Military Mobility.
14: So der deutsche Staatssekretär Sebastian Hartmann, der Verteidigungsminister Pistorius bei dem Treffen in Brüssel vertritt. Aber bei aller Sorge um die eigene Sicherheit steht vor allem die Unterstützung für die Ukraine im Mittelpunkt des Treffens. Dazu Staatssekretär Hartmann.
16: Deutschland ist auch hier bereit, seinen Beitrag zu leisten. Wir reden über Flugkörper und Abwehr von Patriots bis hin zu den entsprechenden Iris-T-Systemen. Das muss jetzt getan werden, denn die Ukraine steht vor einem dramatischen Winter.
14: Auch die Niederlande kündigten an, die Ukraine weiter zu unterstützen. Neben der eigenen Sicherheit und der Lage in der Ukraine beschäftigt die Verteidigungsminister auch die Lage im Nahen Osten. Dort nehmen die Spannungen wieder zu, nachdem nun auch die Meerenge von Bahr al-Mandab für die internationale Schifffahrt gefährlich geworden ist. Frankreich und Italien überlegen nun, ihre Schiffe in Eigenregie zu schützen. Die EU-Mission Aspides, die seit 2 Jahren die Schifffahrt im Roten Meer sichern soll, hat nach Aussagen der EU-Außenbeauftragten nicht genügend Schiffe bereitgestellt.
4: Verteidigungsminister diskutieren über die Sicherheit der EU. Wir gucken nach Schweden, denn auch dort, wir kennen es aus Deutschland sehr genau, geht es derzeit um die Frage, wer kann nach einer Wahl mit wem? Welche Koalition ist überhaupt möglich? In Schweden lautet die Antwort nach dem gestrigen Tag erstmal einmal: Niemand kann so richtig mit dem anderen. Bei der Wahl vor gut 2 Wochen hatte das Mitte-Links-Lager zwar die meisten Stimmen geholt, aber bei einer ersten Personalentscheidung im Parlament haben die potenziellen Partner schon gegeneinander abgestimmt. Die sozialdemokratische Wahlsiegerin Magdalena Andersson hat die Verhandlungen über eine neue Regierung nun überraschend abgebrochen. Jana Sinram mit den Details.
17: Dass die Regierungsbildung in Schweden kompliziert werden würde, war von Anfang an klar. Doch dass Magdalena Andersson so schnell aufgeben würde, damit hatte niemand gerechnet. Am Vormittag verkündete die Parteichefin der Sozialdemokraten: Ich werde dem neuen Parlamentspräsidenten oder besser gesagt dem neuen alten Parlamentspräsidenten mitteilen, dass ich meinen Sondierungsauftrag zurückgebe. Denn genau daran, dass der alte auch der neue Parlamentspräsident ist, sind die Sondierungen letztlich gescheitert. erleichtert. Anderssons Sozialdemokraten waren bei der Parlamentswahl am 13. September mit 28% stärkste Kraft geworden. Um zu regieren, hätten sie nicht nur mit den Grünen und der sozialliberalen Zentrumspartei zusammenarbeiten müssen, sondern auch mit der sozialistischen Linkspartei. Sozialdemokratin Magdalena Andersson. Im schwedischen Reichstag übernimmt traditionell die größte Partei der Regierung das Amt des Parlamentspräsidenten. Am Wochenende habe ich von der Linkspartei die Nachricht erhalten, dass sie den Kandidaten der Moderatenpartei unterstützen. Damit hat sich im Reichstag eine neue Konstellation gebildet aus Linken und Moderaten. Sie nehme die Äußerungen der Linkspartei natürlich ernst, betonte Andersson. Und auf Grundlage dieser Tatsache und der Gespräche, die ich geführt habe, muss ich feststellen, dass es für mich derzeit keine Möglichkeit gibt, eine Regierung zu bilden. Tatsächlich wurde im Anschluss der langjährige Parlamentspräsident Andreas Norlén mit den Stimmen der vier Parteien des rechtskonservativen Lagers und der Linken wiedergewählt. Die Vorsitzende der Linkspartei, Nooshi Dadgostar, will die Unterstützung für ihn aber nicht als Absage an ein Bündnis mit den Parteien des linksgrünen Lagers verstehen. Ihrer Partei sei es vielmehr darum gegangen, jemand mit viel Erfahrung in das wichtige Amt zu wählen, so Dadgostar im schwedischen Rundfunk. Ihre Wunschkandidatin für das Amt der Ministerpräsidentin sei noch immer Magdalena Andersson. Wir blicken zuversichtlich in die Zukunft, dass sie das rot-grüne Lager zusammenführen kann. Und zwar so, dass die Wähler der Linkspartei das Recht bekommen, mit am Tisch zu sitzen, wenn sie eine solche Regierung unterstützen sollen. Die Linkspartei hatte eine direkte Regierungsbeteiligung von Anfang an zur Bedingung gemacht. Die sozialliberale Zentrumspartei lehnt eine Zusammenarbeit mit ihr kategorisch ab. Wie es mit der Regierungsbildung in Schweden weitergeht, ist also noch völlig offen. Am Ende könnte es durchaus sein, dass der Ball wieder bei der Sozialdemokratin Magdalena Andersson landet. Klar ist aber, es ist und bleibt kompliziert.
4: Die Regierungsbildung in Schweden ist also ziemlich schwierig. Wenn die Politik sparen muss, dann trifft es oft die Schwächsten und genau dagegen gehen Eltern und Lehrkräfte jetzt aktuell auf die Barrikaden. Weil den Kommunen das Geld fehlt, drohen bundesweit Kürzungen bei der Schulsozialarbeit. Dabei sind die Mitarbeiter dort bei Schulangst, Mobbing oder Stress im Elternhaus oft die erste Anlaufstelle für Jugendliche. Gymnasien bekommen oft gar keine Förderung für Sozialarbeiter. Eine Ausnahme ist das Aare-Gymnasium im Kreis Ahrweiler in Rheinland-Pfalz. Sarah Maurer hat die Schule besucht.
18: Auf den ersten Blick würde man gar nicht denken, dass es sich bei den unscheinbaren hellgrünen Containern im Industriegebiet um eine Schule handelt. Kommt man näher heran, wird der Schulhof sichtbar. Eine Wiese, einige Bänke, Tischtennisplatten und ein bunt besprühter Schuppen. Auch im Inneren der Container hat man sich Mühe gegeben, es sich gemütlich zu machen. Die Behelfslösung musste her, weil das ursprüngliche Schulgebäude in Bad Neuenahr-Ahrweiler von der Flut stark beschädigt wurde. Die Naturkatastrophe hat aber nicht nur an den Gebäuden Spuren hinterlassen, erzählt die stellvertretende Schülersprecherin Helena Becker.
19: Die Flut belastet auf jeden Fall viele von meinen Mitschülern und meinen Freunden immer noch. Ich glaube, jeder trägt da noch so sein eigenes Päckchen mit sich rum. Also ich kann zum Beispiel von vielen aus meinem sozialen Umfeld erzählen, die noch Angst bekommen bei Regen, bei Starkregen. Oder die eben noch darunter leiden, was sie verloren haben in der Flut. Und das sind eben Sachen, die sie noch nicht so leicht abgelegt haben.
18: Deshalb findet sie es wichtig, dass die Schulsozialarbeiterinnen für die Schüler da sind und ihnen zuhören, wenn sie darüber sprechen wollen. Aber natürlich sind auch ganz alltägliche Probleme Thema, wie sie alle Jugendlichen in der Pubertät beschäftigen, erzählt Schülervertreterin Lina Hockscher.
20: Man merkt, der Körper verändert sich, man merkt auch, man ist vielleicht öfters und schneller genervt. Dann kommt ja die Schule dazu, man möchte immer gute Noten natürlich haben. Man macht sich natürlich auch Gedanken über seine Zukunft. Und ja, man hat das Gefühl, man muss perfekt sein.
18: All das kennt auch Schulleiterin Nina Pfeil. Sie ist seit 10 Jahren am Aare-Gymnasium und kämpft auch fast genauso lange schon dafür, dass es dort Schulsozialarbeit gibt. Lange Zeit sei die öffentliche Meinung aber gewesen, dass Sozialarbeiter nur an Schulen gebraucht werden, wo es große Probleme gibt. Schulen mit vielen Kindern aus weniger privilegiertem Umfeld. Für Gymnasien habe man keinen großen Bedarf gesehen. Nach dem Motto, wer es nicht schafft, wird ausgesiebt.
21: Wir sind gesellschaftlich, glaube ich, mittlerweile weiter, dass wir sagen, okay, Kinder und Jugendliche, die dürfen ihre Probleme haben und nur weil es jetzt mal gerade nicht läuft, heißt es nicht, dass du jetzt weg musst vom Gymnasium, sondern wir erkennen an, da ist ein Problem und wir müssen gucken gemeinsam, wie können wir dem Kind trotzdem ermöglichen, sein Leistungspotenzial zu zeigen.
18: Deswegen sei es so wichtig, dass die Schülerinnen und Schüler auf möglichst einfachem Weg Unterstützung bekommen, sagt die Schulleiterin.
21: Jedes Kind hat Recht auf Hilfe, wenn es Probleme hat. Und wir müssen überlegen, wie können wir Kinder erreichen, dass wir niedrigschwellig Hilfe anbieten. Und dann ist Schule der offensichtliche Rahmen dafür, um Hilfsangebote bereitzustellen, sodass wirklich jedes Kind erreicht wird.
4: Ein Beitrag war das vom Are-Gymnasium in Rheinland-Pfalz. Jürgen Klopp hat gestern sein Länderspieldebüt in Deutschland verloren. 0:1 mit dem DFB-Team gegen Griechenland. Das ist jetzt Thema im Sport.
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1: Mit Hendrik Lückhoff. Alles auf Anfang, das ist das Motto bei der deutschen Fußballnationalmannschaft. Denn all das, was der neue Bundestrainer Jürgen Klopp seinen Spielern vor einer Woche erzählt hat, das kann er jetzt quasi nochmal wiederholen. Er hat ja nach seinen ersten beiden Spielen in der Nations League seinen Kader quasi einmal ausgetauscht. Und wie geplant sind nur noch 6 Spieler vom bisherigen Aufgebot weiter mit dabei. Alle anderen wurden getauscht. Und das wird nicht dazu führen, dass die Mannschaft schneller zueinander findet und schnell zum Erfolg kommt. Auch Klopp dürfte nach den ersten beiden Spielen und vor allem nach der Niederlage gegen Griechenland klar geworden sein, das wird ein langer und harter Weg, die DFB-Elf zum Erfolg zu führen. Und es wird Zeit brauchen. Aber ob er die hat, das ist die große Frage. Unser Nationalmannschaftsreporter Burkhard Hupe ist sich aber sicher, dass der DFB Klopp die Zeit geben wird.
2: Ich glaube, der hat auf jeden Fall Zeit bis zur nächsten Europameisterschaft. Die Qualifikation dafür muss natürlich gelingen. Die Auslosung dafür findet dann Anfang Dezember statt für diese Qualifikationsspiele. Und die Nations League, die wir jetzt gerade erleben, die ist nicht ganz unwichtig, weil das Abschneiden in diesem Wettbewerb sorgt auch dafür, dass man entweder in eine etwas schwerere oder leichtere Qualifikationsgruppe kommt. Und wenn man weiß, wie schwer sich Deutschland im Moment vor allem gegen leichte Gegner tut, dann ist jeder Gegner, der irgendwie so Mittelmaß darstellt, echt gefährlich gerade. Das muss man einfach so sagen. Deutschland befindet sich im grauen Mittelmaß des Weltfußballs und da ist so eine Qualifikation für die Europameisterschaft auch nicht garantiert. Aber wenn er das nicht schaffen sollte, wovon ich aber nicht ausgehe, dann glaube ich, wird es für ihn kompliziert und dann wird auch über seinen Namen diskutiert. Aber das ist noch weit weg.
1: Jetzt bereitet Klopp mit seinem zweiten Kader erstmal das nächste Nations League-Spiel vor, am Donnerstag in München gegen Serbien. Andere Nationalteams waren an diesem Montagabend gefordert. Unter anderem hat Italien den ersten Sieg seit der Rückkehr von Trainer Roberto Mancini gefeiert. In der Türkei gewann die Squadra Azzurra mit 4:1. Und Frankreich holte einen späten 1:0 Sieg in Belgien. Der eingewechselte Michael Ulisse vom FC Bayern sorgte für das entscheidende Tor kurz vor Schluss. Fußball-Bundesligist Borussia Dortmund hat diese Länderspielphase genutzt, um sich in der Führungsebene langfristig aufzustellen. Der Club hat unter anderem den Vertrag von Sportvorstand Lars Ricken verlängert. Mehr von Peter Schulz.
22: Der Vertrag von Sportchef Lars Ricken wird bis 2030 verlängert, der von Marketingchef Carsten Kramer bis 2031 und der von Finanzchef Thomas Trees bis 2028. Das teilte der börsennotierte Club in einer Pressemeldung mit. Carsten Kramer steigt zudem vom Sprecher der Geschäftsführung zum Vorsitzenden der Geschäftsführung auf. Borussia Dortmund erhoffe sich durch die vorzeitigen Vertragsverlängerungen langfristige Kontinuität mit einer klar geregelten Weiterentwicklung der Führungsstruktur, heißt es weiter in der Mitteilung.
1: Keine Kontinuität gibt's bei einem der besten deutschen Handballer. Juri Knorr wird nämlich nächstes Jahr zum französischen Topclub Paris Saint-Germain wechseln. Und da trifft er dann auf einen anderen deutschen Nationalspieler. Die Einzelheiten von Jakob Silvester Schmidt.
23: Juri Knorr verlässt den dänischen Meister Aalborg damit ein Jahr vor Ablauf seines Vertrags, um im Sommer 2027 zu Paris Saint-Germain zu wechseln. Aalborg kassiert nach eigenen Angaben die mit Abstand höchste Ablösesumme der Vereinsgeschichte. Der Club nennt den Verkauf einen Rekordtransfer. Knorr gewann mit Aalborg in der vergangenen Saison die dänische Meisterschaft und wurde Pokalsieger. In Paris trifft der 26-Jährige dann auch auf den Nationalmannschaftskollegen Renas Ustschins.
1: Und der spielt aktuell noch in der Handball-Bundesliga bei der TSV Hannover-Burgdorf. Apropos Handball-Bundesliga, da gab es am Abend auch eine Partie. Der HC Erlangen hat den 3. Ligasieg in Folge eingefahren, 28:19 gegen Eisenach.
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0: Um 2.29 Uhr mit Olaf Knapp. In Berlin ringt die Regierungskoalition weiter um eine Einigung im Streit um die Finanzierung der Pflegeversicherung. Bei Verhandlungen zwischen Bundeskanzler Merz, Gesundheitsminister Linnemann und Finanzminister Klingbeil gibt es noch keinen Durchbruch. Warum die Lage so kompliziert ist, dazu aus Berlin Matthias Deiß.
6: Es geht um zweierlei, um Geld und um politisches Profil. Die SPD macht das Thema Pflegeversicherung zur Gerechtigkeitsfrage und sagt in letzter Minute, kurz vor der geplanten Verabschiedung im Kabinett, keine Kürzung, trotz explodierender Kosten und obwohl der Entwurf, um den es hier geht, schon seit 4 Monaten vorliegt. Heißt im Umkehrschluss, das Geld muss nun woanders herkommen, sonst drohen der Pflegekasse Zahlungsschwierigkeiten und uns Versicherten empfindliche Beitragserhöhungen. In erster Linie muss die Runde also Geld auftreiben.
0: Die Europäische Union schätzt die Hitzeschäden für die Landwirtschaft in diesem Jahr auf bis zu 17 Milliarden Euro. Das genaue Ausmaß der Folgen von Hitze, Dürre und Bränden werde sich zeigen, wenn die Ernte eingefahren sei, sagte Agrarkommissar Hansen nach einem Ministertreffen in Brüssel. In Deutschland ist die Getreideernte in diesem Jahr um 7% zurückgegangen. In Mecklenburg-Vorpommern gehen die Sondierungsgespräche weiter, nachdem die SPD um Ministerpräsidentin Schwesig gestern mit dem bisherigen Koalitionspartner der Linken gesprochen hat, ist für heute ein Treffen mit den Grünen geplant. Ergebnisse sollen erst nach Ende der Sondierungen mitgeteilt werden. Ein rot-rot-grünes Dreierbündnis ist die einzige Möglichkeit für eine stabile Mehrheit im neu gewählten Schweriner Landtag ohne die AfD. Im Prozess um die sogenannte Lidl-Plus-App will das Oberlandesgericht in Brandenburg heute das Urteil sprechen. Geklagt hatte der Verbraucherzentrale Bundesverband. Aus der Nachrichtenredaktion Martin Seiler.
7: Die Verbraucherschützer halten die App für diskriminierend. Genauer gesagt die Tatsache, dass nur wer über die App verfügt, auch Rabatte erhält. Ältere, Behinderte oder jüngere Menschen würden benachteiligt, da sie entsprechende Geräte oder Apps häufig nicht nutzen könnten oder dürften, so die Argumentation. Für Händler und Kunden sind die Apps eine Art Tauschgeschäft. Angemeldete Kunden erhalten vielfach exklusive Vorteile. Im Gegenzug gewinnen die Händler, im besten Fall, treuere Kunden sowie deren Daten.
0: Das Wetter in Deutschland. Im Nordwesten bewölkt, mit Schauern. Im Südosten gering bewölkt oder klar, örtlich Nebel, 17 Grad im Ruhrgebiet bis vereinzelt 3 Grad im Bayerischen Wald. Am Tage dann im Nordwesten viele Wolken, sonst nach Nebel heiter bis wolkig. Nach Südosten hin sonnig, 19 Grad auf Fehmarn bis 30 Grad an der Obermosel. Mittwoch heiter bis sonnig, 18 bis 30 Grad und am Donnerstag im Osten und Südosten freundlich, sonst wolkig und Regen bei 18 bis 25 Grad. Das waren die Nachrichten.
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8: Aktuell keine Staus auf den Autobahnen und Schnellstraßen. Kommen Sie gut an Ihr Ziel.
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8: Mit Ben Wotzny, schön, dass Sie dabei sind. Marokko ist ein Land, dem die Jugend nicht sehr viel Vertrauen schenkt. Das zeigte sich Ende Juli, als Zehntausende die Grenze zur spanischen Exklave Ceuta überquerten. Jetzt wurde ein neues Parlament gewählt, aber auch hier zeigt sich fehlendes Vertrauen der Bevölkerung. Mit einer Wahlbeteiligung von 38% war sie so niedrig wie seit fast 20 Jahren nicht mehr. Zur Situation in Marokko jetzt der Weltspiegel-Podcast mit Philipp Abresch.
24: Es ist noch nicht so lange her. Zehntausende Menschen versuchen Ende Juli von Marokko aus über die spanische Exklave Ceuta nach Europa zu gelangen. Schwimmend, laufend, einige haben versucht, über den meterhohen Grenzzaun zu klettern.
25: Ich bin heute Morgen aus Casablanca hergekommen, um, wie alle jungen Menschen, eine Chance zu finden, eine Zukunft, eine gute Zukunft für mich selbst.
24: Die allermeisten sind schon wenige Tage später zurück in Marokko, in dem Land, in dem sie keine Zukunft für sich sehen. Nur warum wollen eigentlich so viele junge Menschen weg? Marokko geht's ja eigentlich richtig gut.
5: Marokko hat auf dem afrikanischen Kontinent den größten Hafen, die schnellsten Züge und die meisten Touristen. Jedes Jahr kommen Millionen, um Marrakesch zu sehen, Agadir, um die Sahara zu besuchen, diese riesige Sandwüste. Und die Wirtschaft, die boomt. Das passt doch irgendwie nicht zusammen, oder doch? Ja, über all das spreche ich heute mit Anja Hoffmann von der Heinrich-Böll-Stiftung in Rabat und mit Sebastian Kistas. Das ist unser Korrespondent, der gerade in Marokko ist. Fangen wir doch mal an bei dir, Sebastian. Hi, grüß dich.
9: Hallo, Philipp.
5: Das letzte Mal war Marokko hierzulande in den Schlagzeilen, als es um Ceuta ging, ja, der Sturm auf die spanische Exklave. Du warst ja selbst vor ein paar Tagen dort, gleicher Kontinent, aber anderes Land, nämlich Spanien. Wie hast du es da erlebt? Wie sieht es dort gerade überhaupt aus? Kannst du das mal für uns beschreiben?
9: Also an einigen Stränden siehst du immer noch Schlappen liegen, ganz viele Handyhüllen, Mützen, die Menschen getragen haben. Viele sind ja übers Meer gekommen. Du hast gesagt, von den Zehntausenden waren relativ schnell viele wieder weg. Aber Schätzungen sagen, zwischen 5.000 und 10.000 sind noch da. Du siehst es im Stadtbild, in der Innenstadt selbst, nicht mehr sehr präsent. Aber wenn du so ein bisschen rausfährst an den Stränden, da haben sich diese Menschen ja kleine Zelte gebaut mit Plastikplanen und Bambusstöcken. Und dann sitzen und liegen sie da sehr, sehr eng zusammen an dem wohl bekanntesten Strand, Trampolin heißt er, sind dann ein paar Duschen jetzt zumindest aufgebaut worden und man hat so 10 Toiletten, aber das teilen sich Hunderte, wenn nicht Tausende Menschen. Also kann sich jeder vorstellen, wie es sich da anfühlt, wie es riecht, wenn Menschen so dicht auf dicht mit wenigen Toiletten klarkommen müssen. Also die letzten Tage waren sehr klar und dann sind es nur 16, 17 Kilometer und da ist Spanien. Also du
5: und das
9: guckst
5: kann man sehen.
9: Drauf.
5: Ja,
9: man guckt ja drauf. Das, du guckst drauf. Das ist, als würdest du Urlaub an einem See machen und denken, oh ja, guck, da hinten ist ja die andere Seite. So eng ist diese Meerenge von Gibraltar an dieser Stelle. Der Felsen ist jeden Tag sichtbar, wie so ein Ausrufezeichen. Es sind die letzten Meter, die ihr gehen müsst, dann seid ihr am Ziel. Und das macht diesen Menschen, glaube ich, gerade Hoffnung, einfach zu sehen, das Ziel ist nah. Ich glaube, die nächste Welle baut sich gerade auf von Ereignissen, nämlich die Krankheiten nehmen zu, es wird kälter und irgendwann wird diesen Leuten klar werden, sie werden diese 16, 17 Kilometer nicht überwinden können. Sie werden zurück nach Marokko müssen.
5: Der Ansturm, der hat ja auch sehr anschaulich, sehr drastisch gezeigt, was Menschen bereit sind zu tun, um aus Marokko rauszukommen. Was haben dir diese, ich nehme an, vor allem jungen Menschen erzählt, mit denen du gesprochen hast? Warum wollen die weg?
9: Weil sie sich versprechen, dass an diesem Felsen Gibraltar und dem Land drumherum, was sie jeden Tag sehen, ein Leben auf sie wartet, wo vieles sehr viel leichter fällt. Also ich war sehr überrascht, welches Bild von Europa, auch von Deutschland, viele sagen, oh, wir würden gerne nach Deutschland, welches Bild junge Menschen davon haben. Also, dass der Wohlstand sozusagen von selber kommt. Ja, da sind junge Menschen, die sagen, ich komme da an, ich finde eine Arbeit und nach 4, 5 Jahren habe ich ein Haus, ich habe ein Auto und eine Familie. Ich habe zum Beispiel mit Salma gesprochen und die sagt, ich will eine Arbeit finden. In meiner Familie gibt es dauernd Streit und Probleme. Ich würde ihnen gern helfen. Salma ist übrigens 18 Jahre alt und sie ist geschwommen. Aus einer Stadt an der Grenze in Marokko rübergeschwommen an dem kleinen Grenzzaun vorbei nach Ceuta.
5: Sehr mutig. Wir haben alle auf Ceuta geguckt, aber um besser zu verstehen, was da gerade passiert, muss man sich vielleicht auch in Marokko umgucken. Und das hast du getan. Du warst für deine Recherchen an ganz unterschiedlichen Orten unterwegs, ne? Wen hast du da getroffen und wo genau warst du?
9: Ich war in Tanger vor allem, habe mich da umgeschaut, also ganz im Norden, auch an der Spitze. In Tanger sieht man eigentlich, dass dieses Bild, was viele von uns möglicherweise auch noch von Marokko haben, dass das auch sehr schräg ist. Also Tanger ist eine prosperierende Stadt am Mittelmeer, die sich
5: viele Touristen.
9: Die sich auch schön und schick, also die unterscheidet sich jetzt nicht großartig von Städten in Südfrankreich, Spanien oder Italien. Die Wirtschaft floriert. Es gibt einen Hafen, 20 Kilometer, 30 Kilometer außerhalb, Tangermed, 2007 eröffnet. Da muss man sich vorstellen, von 2007 bis heute, der Hafen hat bei null angefangen und ist jetzt größer als der Hamburger Hafen. Also er wird mehr umgeschlagen als in Hamburg. Ist der größte Hafen Afrikas. Drumherum entsteht gerade sehr viel Zulieferindustrie für Automobilwirtschaft. Also alles glänzt, alles ist erfolgreich. Und trotzdem war ich mit ein paar kickenden Jungs am Strand unterwegs. Unter diesen Jungs am Strand da, die gekickt haben, war auch Hamza. Und da fuhr eine Fähre ein. Und die braucht nur eine gute Stunde von Tanga bis Tarifa etwa. Und da habe ich gesagt, na, wenn du könntest. Und er hat gesagt, ich bräuchte nicht überlegen. Wenn ich die Chance hätte, ich wäre bereit zu gehen, sofort. Ich müsste nicht nachdenken. Also der Mindestlohn sind umgerechnet 300 Euro im Monat. Davon kann man sich in Tanga kaum mehr eine Wohnung leisten. Und das heißt dann, wer keine Wohnung hat, der kann auch keine Familie gründen. Und all das

0: die Wirtschaft boomt. Du hast gerade gesagt, der Hafen Tangermed, größer als der Hamburger Hafen inzwischen. Wie ist das eigentlich alles vonstatten gegangen? Wie haben wir es geschafft?
1: Also es gab einen Plan vom König, seiner Familie und Beratern, viel in Infrastruktur zu investieren. Ich glaube, da ist viel richtig gemacht worden. Und dann gibt es jetzt in den vergangenen Jahren natürlich eine Bewegung, die Marokko sehr entgegenkommt. Da spricht man von Nearshoring. Also, dass die Wirtschaft in Europa gemerkt hat, mit Covid wurden plötzlich Lieferketten unsicher. Wir erleben das jetzt in neuerlicher Form, wenn Meerengen plötzlich dicht sind. Wir erleben, dass Kriege wie der von Russland gegen die Ukraine, dass all das Lieferketten brüchig, löchrig macht. Und da guckt die europäische Wirtschaft, wo haben wir verlässliche Partner, die einfach in der Nähe sind. Also Nearshoring, man sucht nach Zulieferern in der Nähe. Und da ist man unter anderem eben auf Marokko gekommen und das Land hat jetzt ein Wirtschaftswachstum von 5%.
0: Jetzt kommt es, Menge.
1: Jetzt kommt es aber. Laut Statistiken entstehen 200.000 Jobs in Marokko im Jahr. Bei 38 Millionen Einwohnern ungefähr. Denkt man erstmal, ja, wow. Aber weil die Bevölkerung so jung ist, drängen fast doppelt so viele Menschen pro Jahr auf den Arbeitsmarkt. Und das heißt dann eben, trotz dieses großen Aufschwungs bleibt doch nicht genug oder gibt es nicht genug Jobs für alle.
0: Im vergangenen Jahr sind junge Menschen auf die Straße gegangen in Marokko. Gen Z, Proteste und du warst auch damals dabei.
1: Ja, Auslöser war damals, dass junge, schwangere Frauen in einem Krankenhaus gestorben sind. Und dann hat sich daran der Protest entzündet. Es ging da auch um die Fußball-WM 2030. Ist übrigens auch ein Erfolgsfaktor, weshalb hier gerade viele Jobs entstehen.
0: Und die Jungs kicken.
1: Und die Jungs kicken. Marokko ist fußballverrückt. Aber, so, jetzt haben die gesagt, die WM 2030 ist ja alles schön und gut. Aber wenn so viel Investitionen in Stadien fließen, Marokko baut gerade das größte Stadion der Welt nahe Casablanca. Also so viel Geld in Stadien, wie wäre es denn, wenn ihr erstmal guckt, dass unsere Krankenhäuser vernünftig ausgestattet sind? Daran entzündete sich Protest. Letztendlich wurden Hunderte verhaftet und sind zum Teil auch immer noch in Haft. Und das ist, glaube ich, auch ein Grund, warum viele junge Menschen gesagt haben, wir wurden damals nicht gehört. Unsere Themen wurden unterdrückt. Warum sollen wir jetzt zur Wahl gehen?
0: Und hat sich seit den Protesten damals irgendetwas verändert zum Besseren?
1: Es ist zumindest für viele nicht spürbar. Der König hat gesagt, wir müssen uns dieser Themen annehmen und wir müssen da Verbesserungen erreichen. Ich glaube aber, es ist im Alltag der Menschen nicht spürbar. Und deshalb sind sie auch frustriert und wenden sich ab.
0: Du hast den König angesprochen, über den haben wir jetzt noch gar nicht so dolle gesprochen. Welche Rolle spielt er denn?
1: Also vielleicht ein paar Stichworte. Mhm. Also er bestimmt die Leitlinien, ne? Außenminister, Innenminister bestimmt er direkt, nicht der Regierungschef zum Beispiel. Er ist Chef der Armee, er ist Oberhaupt der Gläubigen und er ist mit seiner Familie mächtigster Unternehmer des Landes. Also alle Fäden in Marokko laufen im Königshaus zusammen.
0: Haben die Menschen denn Hoffnung, dass der König vielleicht auch im Windschatten der Fußball-Weltmeisterschaft eine Veränderung schaffen kann, die auch bei den Menschen ankommt?
1: Sie sehen natürlich viel Veränderung. Ne? Es gibt Schnellzüge mittlerweile, die schnellsten Züge Afrikas, noch so ein Superlativ. Sie sehen ja, was in den Häfen passiert. Sie sehen, dass der König vorangekommen ist in der umstrittenen Westsahara-Frage. All das sehen sie schon. Aber die Frage ist ja, kommt das im Alltag der Menschen an? Und ich glaube, da sind viele, die jetzt nicht zu einer Oberschicht gehören, die ihre Kinder auf Privatschulen schicken können, die, wenn sie krank sind, in Privatkrankenhäuser gehen. Bei vielen hat sich so eine Resignation breit gemacht. Deshalb wird das Königshaus nicht in Frage gestellt, aber man ist resigniert irgendwie.
0: Sebastian Kistas, unser Korrespondent für Spanien und Nordafrika. Danke sehr für deine Einschätzung. Große Frage, welche Rolle spielt eigentlich Europa bei dem Ganzen? Darüber und auch, was die Parlamentswahl für

0: Marokko bedeutet. Darüber kann ich jetzt mit Anja Hoffmann sprechen von der Heinrich-Böll-Stiftung in Rabat, gerade aus Berlin zugeschaltet. Wir haben schon viel über Marokko geredet und die Wahlen, aber noch gar nicht darüber, wer sie eigentlich gewonnen hat. Ne? Frau Hoffmann, helfen Sie uns mal.
1: Gewonnen hat eine Systemnahme-Partei, was wenig überraschend ist. Man nennt sie PAM-Partei Authentizität und Modernität. Dafür steht das. Aber die Deutlichkeit, mit der die PAM gewonnen hat, hat mich zumindest überrascht. Sie haben nämlich mehr als 30 Sitze Vorsprung, insgesamt 97 von den 395 Parlamentssitzen gewonnen.
0: Deutlicher Wahlsieg. Neuer Regierungschef könnte jetzt ein gewisser Fawzi Lekca werden. Was ist das für ein Mensch? Für was für ein Marokko steht er?
1: Es ist klar, das ist die Fußballregierung, die WM-Regierung, muss man sagen. Es ist ja 2030, wird Marokko gemeinsam mit Spanien und Portugal die Fußballweltmeisterschaft austragen. Und Lekca mag jetzt vielleicht erstmal unintuitiv sein, dass ein Fußballfunktionär auch für das höchste gewählte Regierungsamt des Landes vorgesehen sein könnte. Das ist ja noch nicht sicher. Es könnte auch sein, dass die PAM jemand anderen die Regierungsämter anvertraut, aber es wird jemand aus dieser Partei sein. Ja, man denkt, glaube ich, er ist ein oder hat sich bewiesen als extrem effektiver Manager, der es geschafft hat, für Marokko ein Zukunftsprojekt aufzubauen, an das das ganze Land glaubt und hinter das sich das ganze Land versammelt.
0: Und was mich sehr überrascht hat, Fußball war ein ganz, ganz großes Thema im Wahlkampf. Wie kommt's?
1: Ja, wie andere BeobachterInnen habe ich mich sehr lange gefragt, wann beginnt eigentlich dieser Wahlkampf? Ich weiß noch die unzähligen Gespräche, die wir im Team hatten, wo wir Anfang des Jahres da saßen und wussten, es ist ein Wahljahr, die Parlamentswahlen finden im September statt und immer dachten, irgendwann muss das doch auch mal in die Öffentlichkeit ein Thema werden. Aber es ging wirklich die ganze Zeit nur um Fußball. Zunächst um den Afrika-Cup, den ja Marokko im eigenen Land ausgetragen hat und Gastgeber war, und dann um die Fußball-Weltmeisterschaft der Männer im Sommer. Und ja, alle haben darauf gewartet, bis andere Themen es eben in die öffentliche Debatte schaffen. Aber bis zuletzt war das sehr wenig der Fall.
0: Vielleicht müssen wir einmal kurz erklären, welche Macht überhaupt der neue Regierungschef ja und auch das Parlament in Marokko haben. Denn Marokko ist ja eigentlich eine Monarchie. Und da gibt es noch jemanden, nämlich den König.
1: Das ist richtig. Die neue Verfassung Marokkos, die gar nicht mehr so neu ist, mittlerweile auch 15 Jahre alt, aus dem Jahr 2011, ein Ergebnis des sogenannten Arabischen Frühlings und der Protestbewegung in Marokko, hat das sehr klar geregelt, hat mehr Macht ins Parlament übertragen, als das davor der Fall war, aber wichtige strategische Felder in der Hand des Königshauses und der Monarchie belassen. Das sind konkret die Außenpolitik, das ist alles, was Innenpolitik im Sinne von Sicherheitspolitik ist. Das ist alles, was Militär, Polizei ist und alles, was religiöse Angelegenheiten darstellt. Das heißt aber nicht, dass das Parlament nicht wichtig ist, weil sie im Gesetzgebungsverfahren federführend sind und auch ein Ort wichtiger öffentlicher Debatten sind.
0: Würden Sie denn sagen, der neue Regierungschef kann jetzt richtig was reißen?
1: Ich würde sagen, das zweite Ergebnis dieser Wahl, das ist ja wirklich die sehr geringe Wahlbeteiligung, die lag bei 38% von denen, die registrierte, eingetragene Wähler sind. Wenn man das umrechnet, habe ich Zahlen gelesen, ich habe das selbst nicht nachgeprüft, aber das sind so um die 20% der wahlberechtigten Bevölkerung. Und das zeigt, dass die Menschen wenig Vertrauen haben in die gewählten politischen Institutionen. Insofern hat er eine Chance, glaube ich, dieses Vertrauen wieder herzustellen, weil die Vorgängerregierung unter Aziz Achanouche, der zweitreichste Mann des Königreiches ist, eben nach dem König selbst. Und dieses Parlament, diese Regierung stand wirklich in der öffentlichen Wahrnehmung für Korruption, für Geldhinterziehung. Das Gefühl, ja, die stecken sich so viel in die eigene Tasche, ist in Marokko einfach sehr präsent gewesen. Und da glaube ich schon, dass er die Chance hat, das wieder zu ändern.
0: Welche konkreten Maßnahmen sollen gegen die Ungleichheit im Land denn eigentlich helfen?
1: Also tatsächlich haben alle Parteien im Wahlkampf und auch in ihren Programmen Vorschläge gemacht, wie man die hohe Jugendarbeitslosigkeit auffangen kann. Der König hat zuletzt das selber angemahnt, dieses geflügelte Wort in Marokko, das Marokko der zwei Geschwindigkeiten, dass das aufgefangen, ausgeglichen werden soll. Da arbeiten die klügsten Köpfe des Landes daran, dafür Strategien zu entwickeln und die dann auch umzusetzen. Es ist aber, wie gesagt, das ist nicht einfach. Und ich habe jetzt auch noch keinen Plan in den Wahlprogrammen gelesen, wo ich denke, das kann das lösen. Das ist wirklich schwierig. Das sehen wir ja auch weltweit, dass eben diese Armutsschere und Reichtumsschere, Wohlstandsschere immer weiter auseinandergeht. Da ist Marokko nicht alleine mit diesem Trend. Und dass alle darum ringen, um Lösungen und versuchen, dafür Methoden zu finden, wie man da wieder mehr Gerechtigkeit schaffen kann. Und Marokko hat eben teilt diese Herausforderung.
0: Ich will nochmal nachfragen, warum gibt es in Marokko eigentlich diese krasse Ungleichheit?
1: Ich würde sagen, Korruption ist eine Riesenursache, dass wir wissen, dass Marokko, also wenn man die Bevölkerung befragt, da gibt es verschiedene Statistiken, das wird immer angeprangert und das führt eben dazu, dass Zugänge zu allen Bereichen des wirtschaftlichen Lebens auch über Korruption laufen. Und da gab es in Marokko in den letzten Jahren verschiedene Skandale zu. Das fängt an bei der Ausbildung, bei der Schulbildung, an den Universitäten, wo Schulnoten, wo Abschlüsse erkauft werden. Und geht dann weiter zu Arbeitsplätzen, die sehr schwierig ohne familiäre Connections zu bekommen sind. Bei öffentlichen Vergaben und Ausschreibungen gab es wirklich zahlreiche Skandale, auch Verhaftungen. Also man muss auch sagen, das ist ein Riesenproblem und das führt eben dazu, dass das am Ende keine faire Wirtschaft ist.
0: Marokko ist ein vergleichsweise junges Land, ne? Mehr als ein Drittel der Wahlberechtigten ist jünger als Mitte 30. Das sind ja echt viele junge, potenzielle Wählerinnen und Wähler, aber was mich überrascht hat, die meisten haben gar nicht erst gewählt, die sind gar nicht erst ins Wahllokal gegangen. Wie will die Regierung denn diese jungen Leute erreichen?
1: Es ist die Kernfrage, die sich gerade das Land stellt und die ja auch sich in den letzten Jahren mindestens an zwei prominenten Ereignissen es auch hier in die Medien geschafft hat und auch unsere Aufmerksamkeit auf sich gezogen hat. Das waren sowohl die Gen-Z-Proteste von 2025 als auch die Tragödie von Ceuta Anfang des Sommers. Und da sieht man einfach, ja, das ist ein Riesenproblem, dass die Jugend ohne Perspektiven im eigenen Land ist, eben nicht im großen Maße an dem Reichtum partizipiert und vor allem aber keine glaubhafte Zukunftsvision da ist, die Träume zerschlagen sind. Eine Jugend ist, die sich ohne Möglichkeit eines besseren Lebens sieht. Und das ist wirklich ein Unterschied auch zu der Elterngeneration, wo man, Marokko ist eins der Länder, die es geschafft haben, innerhalb von einer Generation, das heißt 30 Jahren, die bereinigten Reallöhne zu verdoppeln. Das heißt, das sind auch alles Jugendliche, die eigentlich damit aufgewachsen sind, mit dem Wissen, meine eigene Familie, also großteils natürlich nicht alle, aber wirklich einen großen Teil, denen ging es relativ gesehen besser als den, also der Elterngeneration besser als den Großeltern. Und das funktioniert nicht mehr. Es ist einfach, jetzt ist es die Inflation, die Teuerung des Lebens ist schneller gewachsen als die Reallöhne. Und das ist ein Riesenproblem.
0: Das ist ein Riesenproblem. Wir können ja noch mal auf Marokko mit der europäischen Perspektive vom europäischen Kontinent aus gucken. Was würden Sie sagen, wie hat sich das Verhältnis zwischen Marokko und der Europäischen Union verändert? Auch gerade nach all dem, was in Ceuta passiert ist im Sommer. Hat es sich verändert?
1: Ich bezeichne die beiden gerne, ich meine, wir sind Nachbarn und ich glaube, wir sind alternativlose Partner. Wirtschaftlich ist Marokko, mit Abstand ist die EU Marokkos wichtigster Handelspartner und auch für Europa ist Marokko ein extrem wichtiger und zentraler Handelspartner. In Sicherheitsfragen, in Fragen von Migration, in vielen geopolitischen Fragen ist Marokko alternativlos und umgekehrt sind wir auch für Marokko alternativlos, auch wenn Marokko ein Land ist, was sich geopolitisch immer breit aufstellt, was eben auch sehr gute Beziehungen zu den USA historisch hat. Nach Israel, Russland und China auch, aber in viel kleinerem Maße, als wir das anderswo in der Region beobachten. Und haben sich die Beziehungen verändert in der Essenz. Also Marokko versucht alles dafür zu tun, so ist meine Lesart. Der Außenminister Marokkos hat vor zwei Wochen nochmal eine Stellungnahme veröffentlicht, wo er das nochmal sehr betont hat, dass man an einer guten Nachbarschaft interessiert ist. Und ich persönlich halte Marokko für einen sehr rational agierenden Akteur, der seine eigenen Interessen klar hat und politische, außenpolitische Entscheidungen in entsprechenden Abwägungen trifft. Und wir haben das ja am Anfang des Gesprächs schon thematisiert, dass das ganze Land auf diese Fußball-Weltmeisterschaft 2030 hinfiebert, ausgerichtet ist, dass das die große Perspektive ist, auf die hingefiebert wird. Und diese Fußball-Weltmeisterschaft wird ja zusammen mit Spanien und Portugal stattfinden. Und wir sehen es, dass es in Spanien jetzt Befragungen der Bevölkerung gibt, dass 90% nicht mehr diese gemeinsame Weltmeisterschaft mit Marokko wollen. Und für Marokko wäre das wirklich, das wäre das schlimmste Szenario, was die Regierung sich vorstellen kann, ne, dass diese Weltmeisterschaft platzt. Insofern halte ich es für sehr wahrscheinlich, dass Marokko alles dafür tun wird, dass die Beziehungen die nächsten Jahre sehr gut verlaufen.
2: Sagt Anja Hoffmann von der Heinrich-Böll-Stiftung in Rabat im Weltspiegel-Podcast. 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
2: Erst im Juli ist Jens Spahn als Vorsitzender der Unionsfraktion zurückgetreten. Jetzt legt er sein Amt im einflussreichen Haushaltsausschuss des Bundestags nieder. Spahn ist in die Kritik geraten, weil Familienurlaubsfotos aus Sardinien aufgetaucht waren, nachdem er bei 2 Ausschusssitzungen gefehlt hatte. Als Begründung dafür nannte Spahn familiäre Gründe. Unsere Gastautorin heute ist Ronja Brier, Chefredakteurin des Online-Nachrichtenportals Watson. Sie meint, es sei erstaunlich, dass Spahn sich politisch überhaupt so lange gehalten habe.
3: Der Grund wirkt dieses Mal fast banal. Ein Foto aus dem Urlaub mit Ehemann und Kind. Der Haken daran war lediglich das Timing, dass diese private Reise ausgerechnet während der Sitzungszeit stattgefunden hat. Spahns Rückzug ist also folgerichtig. Und doch stört mich daran eines, nämlich seine Erklärung dazu, die vor allem zeigt, dass er das Problem gar nicht bei sich sieht. Normales Arbeiten sei für ihn aufgrund der Kritik aktuell kaum möglich, teilte er mit. Ganz so, als würde ihn irgendjemand von der Arbeit abhalten. Er ist sich keines Fehlers bewusst. Damit geht er allerdings völlig darüber hinweg, dass der Unmut und die Debatten über ihn und sein Amt nicht einfach so losgebrochen sind. Dieser Unmut kam nicht aus dem Nichts. Er entstand aufgrund seiner Fehlentscheidungen. Die eigentliche Überraschung ist, dass Spahns politische Sonderstellung so lange gehalten hat und sein dauerhafter Rückzug aus der ersten Reihe der Bundespolitik nicht schon früher passierte.
2: Die Meinung von Ronja Brier vom Online-Nachrichtenportal Watson. Und ganz ähnlich sieht das die Süddeutsche Zeitung.
4: Aus dem Instinktpolitiker Spahn ist ein Politiker geworden, der vollkommen das Gefühl dafür verloren hat, was er sich erlauben darf im Umgang mit Partei, Fraktion und Wählern. Die neueste Volte passt in diese Erzählung über Selbstherrlichkeit und fehlende Bodenhaftung in der Politik.
2: Der Kölner Stadtanzeiger bewertet den Vorfall aus der Perspektive berufstätiger Eltern. Die hätten nämlich oft ein schlechtes Gewissen, wenn sie sich wegen der Kinder im Job abmelden müssten.
4: Was leider nicht geht, spontaner Urlaub. Was gar nicht geht, familiäre Gründe oder Kinder krank anmelden und dann spontan Urlaub machen. Was überhaupt gar nicht geht, einer Partei angehören, deren Vorsitzender und Bundeskanzler die Bürger auffordert, nicht so oft krank zu feiern und mehr zu arbeiten, und dann unter Hinweis auf familiäre Gründe spontan der Arbeit für einen Kurzurlaub fernzubleiben. Nichts beschädigt das Ansehen von Politikern mehr als solch ein Verhalten.
2: Die Frankfurter Allgemeine Zeitung beleuchtet den Umgang der eigenen Partei mit Jens Spahn.
4: 2 Tage Abwesenheit während einer Sitzungswoche sind im Bundestag keine Seltenheit, selbst wenn sie private Gründe hat. Nicht einmal, wenn es um den Haushaltsausschuss geht, den wichtigsten Ausschuss des Parlaments. Aber wenn es um Jens Spahn geht, gelten offenbar besondere Regeln. Der über die Leihmutter-Affäre gestürzte Vorsitzende der Unionsfraktion ist offenbar einigen Abgeordneten zu schnell an eine begehrte Stelle der Fraktionsarbeit zurückgekehrt. Selbst in einem so abgeklärten Bezirk wie der Parteipolitik gilt schließlich das Ritual der Buße.
2: Das waren die Standpunkte. Zusammengestellt hat sie Marei Bermann. 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
1: Um 3 Uhr mit Olaf Knapp. Zwischen Union und SPD dauert die Debatte über die geplante Pflegereform an. Kanzler Merz, Finanzminister Klingbeil und Gesundheitsminister Linnemann beraten über Änderungen, die die SPD eingefordert hat. Eigentlich soll das Kabinett die Pflegereform morgen auf den Weg bringen. Aus der Nachrichtenredaktion Tabea Schöpe.
2: Kürzen, wegstreichen oder sparen. Dafür allein soll die Pflegereform nicht stehen, sagen die Sozialdemokraten. Sie befürchten, dass die Kosten künftig vor allem bei den Pflegebedürftigen und bei ihren Familien landen. Deshalb wollen sie zum Beispiel den Eigenanteil für einen Platz im Pflegeheim deckeln und Privatversicherte sollen sich laut SPD stärker an den Kosten beteiligen. Die Idee hält das CDU-geführte Gesundheitsministerium aber für rechtlich bedenklich. Und überhaupt, sagt Linnemann, der Entwurf ist eher eine erste Hilfe, um die Beiträge stabil zu halten.
1: Die ukrainische Hauptstadt Kiew ist auch in dieser Nacht Ziel russischer Raketenangriffe geworden. Einwohner berichten von mehreren lauten Explosionen. Die ukrainischen Flugabwehrsysteme wurden nach Armeeangaben aktiviert. Gestern hatten russische Drohnen die Akademie der Wissenschaften in Kiew getroffen. Den ukrainischen Behörden zufolge kamen mindestens 2 Menschen ums Leben. Die spanische Regierung will heute ein Dekret zum Wohnungsmarkt vorlegen. Auslöser war die Zwangsräumung einer Wohnung, in der eine 87-jährige Frau 70 Jahre lang gewohnt hatte. Nach großen Protesten und Verhandlungen mit den Eigentümern darf sie jetzt in die Wohnung zurückkehren. Aus Madrid Hans-Günther Kellner.
3: Über Detailfragen wie die Höhe der künftigen Miete oder warum eine solche Einigung nicht vor der Zwangsräumung möglich war, machte die Anwältin keine Angaben. Die zentralen Forderungen der Organisation Mieterinnengewerkschaft für das von der Regierung angekündigte Dekret sind weiterhin keine Wohnungsräumungen mehr, wenn den Betroffenen keine alternative Wohnung angeboten werden kann. Mietverträge müssen künftig unbefristet sein. Bislang befristete Mietverträge sollen sich künftig automatisch verlängern. Die Mieten sollten zudem eingefroren oder zumindest an die Entwicklung der Einkommen angepasst werden.
1: Das Tech-Unternehmen OpenAI veröffentlicht sein neues KI-Modell wegen Sicherheitsbedenken erst einmal nicht. Es habe in Tests seine Nutzer nicht immer ehrlich darüber informiert, welche Aktionen es unternommen habe, sagte ein Manager des Unternehmens dem Wall Street Journal. Außerdem habe die Software teilweise auf eigene Initiative gehandelt, ohne sich vorher eine Erlaubnis einzuholen. Geplant war, dass die neue ChatGPT-Version in den kommenden Tagen oder Wochen herauskommen sollte. Das Wetter in Deutschland. Tagsüber im Nordwesten viele Wolken, sonst nach Nebel heiter bis wolkig, nach Südosten hin sonnig. 19 Grad auf Fehmarn bis maximal 30 Grad an der Obermosel. Es ist 3:03 Uhr.
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4: Ein paar Sperrungen gibt es zu vermelden, zum Beispiel A1 Lübeck-Hamburg, die Norderelbbrücke, ist in beiden Richtungen wegen eines Schwertransports bis ca. 5 Uhr früh mehrfach kurzfristig gesperrt. Die A29 Oldenburg Richtung Wilhelmshaven ist zwischen Oldenburg-Umstede und Kreuz Oldenburg-Nord wegen einer Nachtbaustelle bis Freitag in der Zeit zwischen 19 und 5 Uhr gesperrt. Die A40 Duisburg-Essen ist zwischen Kreuz Duisburg und Kreuz Kaiserberg wegen Bauarbeiten in beiden Richtungen bis zum 5. Oktober gesperrt. Die A42 Dortmund-Kamp-Lindfort ist zwischen Herne-Baukau und Herne-Krange wegen Bauarbeiten in beiden Richtungen bis in die Morgenstunden gesperrt. Die A45 Hagen Richtung Gießen ist zwischen Dillenburg und Herborn-West nach einem Unfall gesperrt. Die A52 Mönchengladbach Richtung Düsseldorf ist zwischen Kreuz Nersen und Kreuz Karst bis Donnerstag früh wegen Bauarbeiten gesperrt. Die A81 Singen Richtung Stuttgart ist zwischen Rottweil und Oberndorf wegen einer Baustelle bis 4 Uhr früh gesperrt. Der Verkehr wird hier in Rottweil abgeleitet. Die A81 Singen-Schaffhausen ist zwischen Hilzingen und Gottmadingen in beiden Richtungen wegen Wartungsarbeiten im Hallbergstunnel bis 6 Uhr gesperrt. Umleitungen sind eingerichtet. Die A565 Meckenheim-Bonn ist zwischen Bonn-Poppelsdorf und Bonn-Endenich wegen Bauarbeiten in beiden Richtungen bis 6 Uhr gesperrt. Und die A94 München Richtung Passau ist zwischen Malchen und Kirchham im Tunnel nach Auslösung der Höhenkontrolle gesperrt. Ihnen weiterhin gute Fahrt.
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4: Aus dem Studio von NDR Info in Hamburg, am Mikrofon Ben Wotzny, hallo. Der 28. September 1951 ist ein bedeutender Tag in der Geschichte der Bundesrepublik Deutschland. Es ist der Gründungstag des Bundesverfassungsgerichts. Seit 75 Jahren also schreibt diese Institution Geschichte. Karlsruhe hat das letzte Wort, wenn es ums Grundgesetz geht, um die Grundrechte, um die Verfasstheit des Landes. In all den Jahren hat es mit vielen bedeutenden Urteilen das Land geprägt, hat Macht kontrolliert und Minderheiten geschützt. Zum 75. Jubiläum ist die gesamte Staatsspitze in der Karlsruher Stadthalle zusammengekommen. Antonetta Stefani war dabei.
5: Geburtstagstorte, Filmbeiträge mit Glückwünschen von Bürgern und Erinnerungen von ehemaligen Richtern des Gerichts, szenische Lesungen wichtiger Entscheidungen des Gerichts und Musik. Es wurde in Karlsruhe nicht nur zurückgeblickt, sondern auch ein Blick in die Zukunft geworfen. So sprach Bundespräsident Steinmeier von Sorgen, die sich viele Bürger machen würden.
6: Vor allem, meine Damen und Herren, sind da zugleich jene, ich möchte sagen, Vulgärdemokraten, die unter Berufung auf demokratische Mehrheiten und den angeblichen Volkswillen für sich unbeschränkte Macht fordern, die von illiberaler Demokratie reden und sich von keiner Verfassung und keiner Verfassungsgerichtsbarkeit Grenzen setzen lassen wollen. All dies ist ein gefährlicher Irrweg.
5: Steinmeier stellte klar:
6: Diese Sorgen sind verständlich, aber gerade deshalb sage ich hier gleich zu Anfang, das Grundgesetz gilt, es gilt für alle und in allen deutschen Ländern.
5: Und zum Schutz der Verfassung sei eine starke Verfassungsgerichtsbarkeit unverzichtbar. Das Bundesverfassungsgericht werde als Hüterin der Verfassung in der Demokratie und im Rechtsstaat gebraucht.
6: Hüten wir den Hüter unserer Verfassung gut,
5: mahnt Steinmeier zum 75. Jahrestag des Gerichts. Stefan Habart, Präsident des Bundesverfassungsgerichts, zeigte sich anlässlich des Jubiläums zufrieden mit der Arbeit des Gerichts und blickt der Zukunft zuversichtlich entgegen. Denn es gelte:
7: Wer auch immer den Menschen nimmt, was das Grundgesetz ihnen gibt, stößt in Karlsruhe an seine Grenzen. Dies ist seit einem Dreivierteljahrhundert die DNA unseres Hauses und wird sie auch künftig bleiben.
5: Die Vizepräsidentin des Gerichts, Ann-Kathrin Kaufhold, wirft ein:
8: Es gibt diese berühmte Liedzeile von Coldplay: Nobody said it was easy. Das stimmt.
5: Aber dass so viele Leute nach Karlsruhe gekommen seien, um das Bundesverfassungsgericht zu feiern, stimme optimistisch. Man freue sich deshalb auf die nächsten 25 Jahre bis zum nächsten großen Jubiläum.
4: Dann wären es 100 Jahre Bundesverfassungsgericht. Einer, der gestern zum Festakt in Karlsruhe eingeladen war, ist der ehemalige Ministerpräsident des Saarlands, Peter Müller, der später auch Richter des Bundesverfassungsgerichts gewesen ist, und zwar von 2011 bis 2023. Franziska Eder vom Bayerischen Rundfunk hat Peter Müller gefragt, ob er folgenden Satz, der in der Presse zu lesen war, unterschreiben würde: Das Bundesverfassungsgericht ist eigentlich der Reparaturbetrieb für politische Fehlentscheidungen.
9: Nein, das würde ich nicht unterschreiben. Das Bundesverfassungsgericht ist keine Institution, die Politik im Sinne parteipolitischer Gestaltung macht. Das Bundesverfassungsgericht ist Hüter der Verfassung. Es achtet darauf, dass der äußere Rahmen der Politik, der durch die Verfassung vorgegeben ist, eingehalten wird. Was innerhalb dieses Rahmens geschieht, was politisch zweckmäßig ist, darüber hat das Bundesverfassungsgericht nicht zu entscheiden, sondern die Politik.
10: Was war für Sie ein wegweisendes Urteil? An was denken Sie noch vielleicht auch aus Ihrer aktiven Zeit?
9: Also es gibt viele wegweisende Urteile. Es gibt nicht das eine zentrale Urteil des Bundesverfassungsgerichts. Für mich persönlich in meiner Zeit damals war sicherlich zentral das NPD-Verbotsverfahren, in dem wir noch einmal klargestellt haben, wie hoch die Hürden für ein Parteiverbot sind. Aus guten Gründen: über Parteiverbote soll nicht der politische Wettbewerber ausgeschaltet werden, sondern die Verfassung geschützt. Aber es gab daneben viele, viele andere Verfahren, die von zentraler Bedeutung für unser Zusammenleben sind.
10: Sie waren damals gegen ein Verbot der NPD. Würden Sie das heute bei der AfD genauso sehen oder lehnen Sie sich jetzt an dieser Stelle da nicht aus dem Fenster?
9: Also wir haben das NPD-Verbot ja daran scheitern lassen, dass diese Partei nicht ernsthaft in der Lage war, die grundgesetzliche Ordnung zu betonen.
10: Zu klein, ja.
9: Ja, das war ein zerstrittener Haufen älterer Männer, von der keine Gefahr ausging. Das ist bei der AfD völlig anders. Trotzdem muss jeder wissen, auch ein AfD-Verbotsverfahren ist ausgesprochen anspruchsvoll, hat hohe Hürden, ob das, was auf dem Tisch liegt, ausreicht, um nachzuweisen, dass die AfD in ihrer Gesamtheit und nicht nur einzelne Teile verfassungswidrig sind. Das ist eine schwierige Frage. Im Übrigen, die damit verbundenen politischen Probleme lösen Sie nicht, wenn Sie diese Partei verbieten.
10: Es gibt ja auch noch ein weiteres Problem, denn in manchen Demokratien besteht im Moment die Tendenz, sich an höchstrichterliche Urteile nicht mehr zu halten. Kann man beobachten, zum Beispiel in den USA. Ja. Sehen Sie bei uns auch die Gefahr, dass das Bundesverfassungsgericht seine Autorität und seinen Durchgriff verlieren könnte?
9: Also bisher sehe ich diese Gefahr nicht. Das ist ganz typisch für autokratische Systeme, dass man als erstes die Presse attackiert und die Verfassungsgerichte und die Verbindlichkeit ihrer Entscheidungen in Frage stellt. Bei uns ist bisher die rechtsstaatliche Kultur in Ordnung. Das Bundesverfassungsgericht wird kritisiert. Das ist okay in einer offenen Gesellschaft. Aber die Verbindlichkeit seiner Entscheidungen wird nicht bezweifelt. Alle Staatsorgane erkennen sie an, folgen den Entscheidungen. Und ich sehe nicht, dass da kurzfristig Gefahr droht. Langfristig kann man es natürlich nicht sagen.
10: Was ist denn für Sie kurz- und langfristig? Jetzt haben wir in Deutschland eine Partei, die in Teilen als rechtsextrem vom Verfassungsschutz beschrieben wird, nämlich die AfD. Die setzt auf 2029. Also die politischen Mehrheiten verschieben sich ja im Moment, vielleicht auch irgendwann auf Bundesebene. Wie wetterfest ist das Bundesverfassungsgericht?
9: Da gibt es viele Vorkehrungen, die helfen, dass das Bundesverfassungsgericht tatsächlich wetterfest ist. Verfassungsrichter müssen mit 2/3 Mehrheiten gewählt werden. Das kann nicht eine Partei mit einer knappen Mehrheit alleine machen. Die Amtszeit ist begrenzt. Das Verfassungsgericht muss angerufen werden. Wiederwahlen sind nicht möglich. Und vieles andere mehr. Also die Resilienz des Bundesverfassungsgerichts ist auch durch aktuellere Entscheidungen noch einmal gestärkt worden, ist hoch. Am Ende ist es eine Frage der Rechtskultur. Wenn unsere Kultur so bleibt, wie sie ist, dann ist das Gericht auch nicht gefährdet. Wenn unser politisches System sich grundlegend ändert, wenn die demokratische Mitte ihre Mehrheit verliert und die Extreme mehrheitsfähig werden, dann ist der Prozess offen, dann weiß man nicht, wie es weitergeht.
10: Herr Müller, 75 Jahre Bundesverfassungsgericht. Leisten Sie sich da einen Moment der Sentimentalität oder vielleicht auch des Stolzes oder sind Sie dafür zu sehr rationaler Jurist?
9: Also natürlich werden wir das gemeinsam feiern und natürlich wird das auch eine emotionale Frage sein. Wäre ja schlimm, wenn man sowas nur noch abstrakt, nur noch rational sehen könnte. Man freut sich gemeinsam auf das in der Vergangenheit Geleistete. Aber wir wissen auch, die Aufgaben in der aktuellen Zeit sind nicht weniger, die sind größer, die sind schwieriger geworden. Und insofern ist das wie immer etwas ambivalent. Freude über die Vergangenheit, Vertrauen in die Zukunft, aber auch ein kritischer Blick auf Entwicklungen, die ja nicht nur das Bundesverfassungsgericht, sondern die ja unsere gesellschaftliche Situation insgesamt im Moment betreffen.
4: Sagt Peter Müller, ehemaliger Richter des Bundesverfassungsgerichts. Und um kurz nach 3:30 hören Sie hier den Tagesschau-Podcast 11 km und auch da das Thema sehr ausführlich: 75 Jahre Bundesverfassungsgericht.
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4: In letzter Zeit ist ein Satz sehr oft über den Politiker Jens Spahn zu lesen. Er habe seinen Instinkt verloren. Nach seinem Rückzug als Unionsfraktionschef hat der CDU-Politiker auch seinen Posten im einflussreichen Haushaltsausschuss des Bundestages aufgegeben. Von Spahn waren Urlaubsfotos aus Sardinien aufgetaucht, nachdem er bei einer Sitzung des Ausschusses gefehlt hatte. Was bedeutet der Vorgang für die weitere Karriere des ehemals so einflussreichen Politikers? Endet so der Lauf eines Machtmenschen, dem scheinbar alles gelang? Benjamin Großkopf aus unserem Hauptstadtstudio über den bisherigen und vielleicht weiteren Weg des CDU-Mannes.
11: Jens Spahn wusste schon immer, er ist ein besonderer Politiker.
12: Ich habe viele Ratschläge erhalten. Sei doch nicht so ungeduldig, nicht so ehrgeizig. Nicht so überambitioniert. Zieh doch zurück. Du hast doch sowieso keine Chance. Und vor allem, Du hast noch so viel Zeit.
11: Das war damals, 2018, zweifelsohne richtig. Spahn, Mitte 30, kandidiert als Nachfolger von Angela Merkel um den CDU-Parteivorsitz. Geduldig sein, das ist nicht Spahns Sache, genauso wenig wie tief stapeln.
12: Hätten Konrad Adenauer und Helmut Kohl und viele, viele andere gesagt, wir haben noch so viel Zeit, nur etwas Geduld. Hätte es die große Volkspartei CDU je gegeben?
11: Die direkte Linie Adenauer, Kohl, Spahn, der zwar 2018 schon im ersten Wahlgang ausscheidet, der aber immer wieder kommt. Gesundheitsminister unter Angela Merkel, Unionsfraktionsvorsitzender unter Friedrich Merz, die beide, vorsichtig formuliert, nicht zu den Spahn-Ultras zählen. Ein rhetorisch und meinungsstarker, aber doch haltungsgeschmeidiger Politiker, Anerkennung dafür vom Experten.
13: Jens ist 360 Grad anspielbar, für jedes Thema ein echter Allrounder. Und ja, das will ich auch sagen, er kann auch loyal.
11: CSU-Chef Markus Söder über den Jens, der offenbar auch anders als loyal kann, der die Affären um ihn und das ständige Geraune über ihn scheinbar mühelos wegsteckte, der Angriff wie Abwehr beherrschte, wie hier zu den milliardenschweren Maskendeals zu Beginn der Corona-Pandemie.
14: Ich habe ein reines Gewissen, ich habe in der jeweiligen Lage nach bestem Wissen und Gewissen entschieden.
11: Jens Spahns doppelter Fall erfolgt nun nicht über eine Sachfrage, sondern offenbar hat ihn der politische Instinkt verlassen, der ihn eigentlich trug. Eine Leihmutterschaft in den USA, obwohl von seiner Partei und auch ihm selbst lange abgelehnt. Rücktritt als Fraktionschef, aber der Experte aus Bayern orakelte schon kurz darauf wieder.
13: Ich glaube auch, dass der Weg von Jens Spahn noch nicht beendet ist. Denn jemand mit solchen Talenten und so einer politischen Kraft, der wird sicher irgendwann wieder eine führende Rolle übernehmen.
11: Kaum wieder da, schon bekam Spahn einen Sitz im wichtigen Haushaltsausschuss. Unüblich für Ehemalige, eher was für die, die noch was werden wollen. Auch dieser Sitz ist nun weg. Statt Ausschuss hatte Spahn offenbar einen Ausflug nach Sardinien aufs Programm gesetzt. Linken-Chefin Ines Schwertner.
15: Es ist ein Win-Win-Win. Es ist gut fürs Land. Es ist gut für den Haushaltsausschuss, auch gut für mich.
11: Schwertner weiß natürlich auch, der Opposition im Bundestag kommt einer ihrer Lieblingsfeinde ab. Abhanden. Linke und auch Grüne haben sich an fast keinem Politiker so sehr abgearbeitet wie an Spahn. Etwas Hoffnung hat Schwertner noch.
15: Vielleicht findet die CDU noch irgendwie eine Zweitverwendung für ihn, ich weiß es nicht.
11: Jens Spahn zumindest hofft das offenbar auch, so liest sich seine schriftliche Erklärung nach seinem Rückzug aus dem Haushaltsausschuss. Zitat:
16: Alles rund um meine Person ist aktuell so politisiert, dass ein normales Arbeiten kaum noch möglich sein wird.
11: Ganz abgesehen von der Frage, ob bei Spahn nicht gerade eher alles personalisiert wird, was politisch sein sollte, was heißt das denn nun für Spahns Zukunft?
16: In Absprache mit Thorsten Frei werde ich mich vorerst auf meine Arbeit für den Wahlkreis und meine Familie konzentrieren. Mit welchen inhaltlichen Schwerpunkten es für mich weitergeht, entscheiden wir mit etwas zeitlichem Abstand.
11: Ob Spahn wirklich vorhat, sich seine inhaltlichen Schwerpunkte im Team mit seinem Nachfolger als Unionsfraktionschef zu suchen, das wäre unüblich für einen Mann, für den es eigentlich immer bergauf ging, obwohl oder weil er oft vor allem in seinem eigenen Team spielte und der nun das erste Mal offenbar wirklich überlegen muss, wie und ob es für ihn politisch weitergeht.
4: Die Migrationspolitik. Wenig wird in Deutschland so hitzig, teilweise so unversöhnlich diskutiert wie die Frage, wer bleiben darf und wer eben nicht. Die AfD setzt hier häufig den Ton, die konservative Mitte teilweise vor sich hertreibend. Jedenfalls kann man den Eindruck gewinnen, denn ausgerechnet ein neuer Vorstoß aus der CDU geht jetzt sehr weit und sorgt im ganzen Land für Diskussionen. Sachsens Innenminister Armin Schuster will tiefgreifende Änderungen beim Asylrecht. Statt jedem politisch verfolgten Asyl zu gewähren, soll künftig ein Kontingent die Zahl der Menschen, die in Deutschland Schutz finden dürfen, begrenzen. Orientieren soll sich dieses Kontingent an den Aufnahmekapazitäten der Kommunen. Unabhängig davon, ob das wirklich richtig ist, stellt sich auch die Frage, ob das rechtlich überhaupt geht. Unser Korrespondent Marius Rudolph hat nachgefragt.
17: Politisch Verfolgte genießen Asylrecht. Dieser Satz ist so alt wie das Grundgesetz. Seit dessen Inkrafttreten im Jahr 1949 ist er Teil der deutschen Verfassung. Die Geschichte des Grundgesetzes zeigt aber auch, dass dieses Grundrecht auf Asyl geändert werden kann. Anfang der 90er Jahre haben das Union, SPD und FDP schon einmal getan, erklärt die Juristin Anna Surhoff vom Deutschen Institut für Menschenrechte.
18: Damals wurde eine Regelung mit aufgenommen, dass Menschen, die über sogenannte sichere Drittstaaten nach Deutschland Ausland kommen, sich nicht auf das Grundrecht auf Asyl berufen können.
17: Das Grundrecht wurde damals also schon einmal eingeschränkt. Heute bekommen deshalb nur noch sehr wenige Geflüchtete den Schutzstatus nach Artikel 16a des Grundgesetzes, sagt Surhoff. Nach Zahlen des Bundesinnenministeriums waren es zuletzt etwa 45.000 Menschen und damit nur ein Bruchteil der etwa 3,4 Millionen Geflüchteten in Deutschland. Trotz der vergleichsweise geringen Zahl fordert Sachsens Innenminister Armin Schuster, das Grundrecht auf Asyl aus dem Grundgesetz zu streichen. Rechtlich möglich wäre das, sagt der Verfassungsrechtler Michael Brenner von der Friedrich-Schiller-Universität in Jena.
19: Das würde voraussetzen, dass sowohl Bundestag als auch Bundesrat mit 2/3 Mehrheit einer Einschränkung dieses Asylgrundrechts zustimmen würden, was angesichts der derzeitigen politischen Mehrheitsverhältnisse wahrscheinlich eher nicht in Frage kommen wird.
17: Die Menschenrechtsorganisation Pro Asyl bewertet Schusters Vorstoß als populistischen Vorschlag ohne Bedeutung für die Praxis. Denn selbst bei einer Abschaffung des Grundrechts auf Asyl würden andere europäische und internationale Regelungen weiter gelten, betont Geschäftsführer Karl Kopp.
20: Der Flüchtlingsschutz steht jetzt nicht nur im Grundgesetz, sondern auch in der Charta der Grundrechte der Europäischen Union. Wir haben ein europäisches Asylrecht, wir haben internationale Menschenrechtsabkommen. Da kommt Herr Schuster und die CDU nicht raus. Also man müsste praktisch aus allem austreten.
17: Schuster will das Grundrecht auf Asyl durch jährliche Kontingente ersetzen. Die sollen sich an den Aufnahmekapazitäten in Städten und Gemeinden orientieren. Winfried Kluth, Verfassungsrechtler an der Martin-Luther-Universität in Halle, hält das rechtlich grundsätzlich für möglich. Allerdings wäre Deutschland auch in diesem Punkt auf die EU angewiesen.
21: Man müsste dann klären, wer einen Anspruch auf einen Platz im Rahmen der Kontingente hat. Und es müsste eine Verständigung innerhalb des gemeinsamen europäischen Asylsystems geben, welcher Mitgliedstaat welche Kontingente anbietet, weil wir ja in dieses System eingebunden sind.
17: Ob Schusters Pläne den europäischen und internationalen Verpflichtungen standhalten würden, ist also unklar,
4: sagt Marius Rudolf.
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4: Heute vor 140 Jahren wurde das Komitee für kirchliche Versorgung deutscher Seeleute im Ausland gegründet. Daraus wurde später die Deutsche Seemannsmission.
22: Wie blau ist das Meer, wie groß kann der Himmel sein?
23: Auch wenn ein Schiff im Hafen liegt, ist es nur Gast am festen Land. Es bleibt ein Lebensraum für sich mit besonderen Gesetzen. Für den Binnenländer eine fremde, vielleicht sogar ein wenig unheimliche Welt.
24: Ein Zuhause auf Zeit in der Fremde. Ein Ort, wo Seeleute ein Bett finden, eine sichere Rast. Und den ein oder anderen an moralische Werte erinnern. Das ist die Idee hinter den ersten Seemannsmissionen. Die erste Seemannsmission in Deutschland entsteht 1854 in Bremen auf Initiative eines privaten Reeders. In der Hausordnung von damals heißt es:
25: Die Morgenandacht findet während der Sommermonate um 7 Uhr, während der 5 Wintermonate um 7.30 Uhr statt.
24: Und?
25: Trunkenheit. Dieses schändliche Laster, wodurch sich der Mensch unter das Vieh herabwürdigt, kann unter keiner Bedingung gestattet werden. Und jemand, der in einem solchen Zustande nach Hause kommen sollte, muss zurückgewiesen werden.
24: In den folgenden Jahrzehnten entstehen auch in Hamburg, Kiel, Bremerhaven und weiteren Hafenstädten eigene Seemannsmissionen. Sie, so der Gedanke damals, sollten Seeleute zum einen vor dem moralischen Verfall, etwa dem schnellen Verprassen ihrer Heuer in den Hafenkneipen, bewahren, sie wieder näher zu Gott bringen. Zum anderen sollen sie Unterstützung im Alltag bieten. Schon früh ging es nicht nur um die religiöse Betreuung, sondern auch um ganz praktische Hilfe. In einem NDR-Beitrag von 1975 heißt es:
26: Der Beruf des Seemanns ist hart und weit entfernt von allen romantischen Vorstellungen. Er führt einen großen Teil der Menschen, die auf den Schiffen arbeiten, über alle 7 Meere. Damit löst sich der Fahrensmann zwangsläufig oft von Heimat und Familie. Die Kirchen vieler Seefahrtsnationen haben schon vor 100 Jahren die speziellen Probleme der Seeleute erkannt. In vielen Häfen der Welt wurden Seemannsmissionen errichtet.
27: Mein Herz geht an Bord und fort muss die Reise gehen.
24: Für wenig Geld übernachten, mit Mahlzeiten versorgt werden, Wäsche waschen und die Option, Briefe von Eltern oder Partnerin zu empfangen. Das bieten Seemannsmissionen Seeleuten im 20. Jahrhundert. Und es gibt Gottesdienste direkt an Bord der Schiffe.
28: Kyrie eleison. Kyrie eleison. Christe eleison.
24: 1961 betreibt die Deutsche Seemannsmission 23 Seemannsheime, 14 in Deutschland, 9 im Ausland. Immer mehr rücken Sozialarbeit und Seelsorge ins Zentrum ihrer Arbeit. Pfarrer Ulrich Düss vor rund 50 Jahren:
1: Wenn wir an Bord gehen, dann betrachten wir die Leute, mit denen wir dort zu tun haben, nicht als Objekte unserer Aktivität, als Gegenstände, als Menschen, denen wir etwas überstülpen müssten von unserer christlichen Weltanschauung.
24: An einigen größeren Standorten gibt es weiterhin Seemannsheime mit einem Bett für die Nacht. An vielen anderen Orten konzentriert sich die Arbeit inzwischen auf Bordbesuche, Seelsorge und praktische Hilfen, auch weil die Liegezeiten der Schiffe kürzer geworden sind. Am 29. September 1886 gründeten mehrere evangelische Vereine in Hannover das Komitee für kirchliche Versorgung deutscher Seeleute im Ausland. Dieser Tag gilt als Gründungstag der Deutschen Seemannsmission und der war heute vor 140 Jahren.
4: Das war der Stichtag von Sophie Allenstein und hier geht's jetzt weiter mit der deutschen Fußballnationalmannschaft.
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2: Mit Ina Kast und der Fußball Nations League. Frankreich hat auch sein zweites Spiel gewonnen. Die Franzosen setzten sich in Belgien mit 1:0 durch. Mehr von Hendrik Lückhoff.
3: Michael Olise vom FC Bayern machte den Unterschied mit seinem Tor kurz vor Schluss. Bis dahin war es ein Spiel ohne die ganz großen Höhepunkte. Die Franzosen, bei denen der neue Trainer Zinedine Zidane seine Elf auf gleich 9 Positionen im Vergleich zum vorigen Spiel umstellte, waren das etwas bessere und gefährlichere Team. Aber erst der gewechselte Olise besorgte nach einem Lauf über den halben Platz kurz vor Schluss den Siegtreffer. Das späte Gegentor, bitter für die Belgier um den neuen Trainer Marc van Bommel. Außerdem hat Italien einen klaren Sieg in der Türkei eingefahren. Die Italiener führten nach nicht mal einer halben Stunde schon mit 3:0. Die Türkei kam mit Beginn der zweiten Hälfte zwar zum 1:3, nur kurz danach fiel aber das 4:1 für Italien und dabei blieb's bis zum Ende.
2: Bäumchen wechsel dich oder vielmehr Spieler wechsel dich, heißt es bei der deutschen Mannschaft. Der neue Bundestrainer Jürgen Klopp tauscht seinen Kader für die nächsten beiden Länderspiele größtenteils aus. Das war ja schon vorher klar. Auf die 0:1 Niederlage gegen Griechenland soll nun der erste Sieg unter Klopp folgen, am Donnerstag in München gegen Serbien. Anne van Eickels vom Suchen und Finden bei der deutschen Nationalmannschaft.
5: Wenn man Antworten sucht und stattdessen neue Fragen findet, ist das meist ein Zeichen von echtem Erkenntnisgewinn. Und so bekam Jürgen Klopp einige Erkenntnisse beim 0:1 gegen Griechenland.
6: Einige, die ich gar nicht haben wollte, aber gekriegt haben sie trotzdem.
5: Und Erkenntnisgewinn bedeutet auch, dass man sich nicht mit oberflächlichen Erklärungen zufrieden gibt.
6: Jede Erklärung, da gibt es einige, klingt wie eine Ausrede. Die will ich gar nicht nutzen.
5: Doch für manche Fragen hat selbst ein so erfahrener Trainer wie Jürgen Klopp keine Antwort.
6: Da wussten wir jetzt, was der Gegner macht, haben die Mannschaft darauf eingestellt, die Abläufe waren da und dann haben wir es nicht mehr gemacht. Warum er das nicht gemacht hat, weiß ich noch nicht.
5: Die Ansätze des neuen Fußballstils kloppten in der ersten Viertelstunde nach der Pause schon ganz gut. Es war die beste Phase der deutschen Mannschaft in diesem Spiel. Stabile Abläufe im Ballbesitz, erfolgreiche Balleroberungen, mehr Dynamik und gefährliche Abschlüsse. Doch nach diesen 15 Minuten blieben Joshua Kimmich und seine Mitspieler weiter auf der Suche.
7: Dass wir zueinander finden müssen, dass es ein neuer Ansatz ist. Wir müssen uns darauf einlassen, das werden wir auch. Wir werden auch besser werden, aber das war heute keine optimale Leistung.
5: Klopps Vorgaben, zum Beispiel für das individuelle Positionsspiel, wurden von den Spielern nämlich nicht komplett umgesetzt.
6: Also uns hat die Überzeugung gefehlt, das muss man so sagen.
5: Und ohne Überzeugung und Vertrauen, auch in die Mitspieler, funktioniert die intensive Spielidee des neuen Bundestrainers einfach nicht.
6: Mein Problem ist einfach nur, dass wir nach kürzester Zeit auf allerhöchstem Niveau geprüft werden und damit habe ich kein Problem. Aber es ist natürlich die Stimmung, für die Stimmung in der Mannschaft kann ich sorgen, das ist auch kein Problem. Außenrum wird es schwierig.
5: Denn der Fußball braucht Zeit, die er nicht immer bekommt.
6: Fußball braucht Training, Fußball braucht Abläufe.
5: Und so bleibt Jürgen Klopp die Erkenntnis.
6: Wir werden uns zusammen finden und alles wird sich zusammen fügen. Weil das immer passiert, wenn man die richtigen Dinge tut. Und wir tun die richtigen Dinge.
5: Auch wenn nach der Niederlage gegen Griechenland erstmal mehr Fragen als Antworten bleiben.
2: Die deutschen Fans hoffen, dass nach dem Serbien-Spiel dann viele Ausrufezeichen und keine Fragezeichen mehr da sein werden. In der Handball-Bundesliga hat sich der HC Erlangen auf Tabellenplatz 8 vorgeschoben. Die Franken konnten sich am Abend zu Hause gegen den Tabellen-15. Eisenach deutlich mit 28:19 durchsetzen. 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
4: Das war der Sport mit Ina Kast.

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1: Um 3.30 Uhr mit Olaf Knapp. Im Koalitionsstreit über die Pflegereform gibt es offenbar noch keine Einigung. Am späten Abend hatten Bundeskanzler Merz, Finanzminister Klingbeil und Gesundheitsminister Linnemann eine Lösung gesucht. Aus der Nachrichtenredaktion Petra Mittermeier.
2: Eigentlich sollen die Pläne zur Zukunft der Pflegeversicherung morgen Thema im Kabinett sein. Doch nach dem Widerstand aus der SPD ist das unsicher. Die Sozialdemokraten befürchten, dass die Kosten künftig vor allem bei den Pflegebedürftigen und ihren Familien landen. Deshalb wollen sie den Eigenanteil für einen Platz im Pflegeheim deckeln und Privatversicherte sollen sich laut SPD stärker an den Kosten beteiligen. CDU-Gesundheitsminister Linnemann lehnt das ab. Auch der Deutsche Pflegerat fordert eine umfassende Überarbeitung der aktuellen Pflegereformpläne der Bundesregierung.
1: Die Bundeswehr und die Rüstungsbranche wollen ihre Zusammenarbeit beim Schutz des Weltalls verstärken. In Kalkar am Niederrhein beginnt dazu heute eine zweitägige Konferenz. Im Mittelpunkt steht die Frage, wie Kommunikation, Navigation, Aufklärung und militärische Handlungsfähigkeit, die über Satelliten laufen, besser geschützt werden können. Mehr als 100 Unternehmen und Start-ups aus den Bereichen Weltraum und Verteidigung kommen in Kalkar mit Vertretern aus dem Verteidigungsministerium zusammen. Die Bundeswehr unterstützt das Treffen. Der Handelsstreit zwischen Kanada und den USA geht in eine neue Runde. Nach gescheiterten Gesprächen über ein Handelsabkommen tritt heute ein US-Importverbot für bestimmte kanadische Waren in Kraft. Aus New York, Giselle Uecker.
3: Vom neuen Importverbot betroffen sind einige alkoholische Getränke, Milchprodukte und Motorräder aus Kanada, die nun nicht mehr in die USA eingeführt werden dürfen. Zuvor hatte die Trump-Regierung bereits eine Reihe von kanadischen Waren mit Zöllen in Höhe von 50% belegt. Darauf hatte Kanada mit Gegenzöllen reagiert. Wirtschaftsexperten gehen nicht davon aus, dass die neuen Importverbote die kanadische Wirtschaft stark beeinträchtigen werden.
1: Das Oberlandesgericht in Brandenburg an der Havel will am Vormittag seine Entscheidung über die Rabatt-App des Discounters Lidl verkünden. Geklagt hat die Verbraucherzentrale Bundesverband. Sie sieht eine Diskriminierung bestimmter Bevölkerungsgruppen, die App nicht benutzen können und damit auch keine Rabatte auf Produkte bekommen, beispielsweise ältere Menschen. Eine solche Klage gab es bereits gegen die Discounter Netto und Penny, die ebenfalls eine Rabatt-App haben. Die Klagen wurden abgewiesen, Revision allerdings zugelassen. Das Wetter. In Deutschland. Tagsüber im Nordwesten viele Wolken, sonst nach Nebel heiter bis wolkig, nach Südosten hin sonnig. 19 Grad auf Fehmarn bis 30 Grad an der Obermosel. Das waren die Nachrichten.
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4: Mit einer Meldung von der A94 München Richtung Passau, die ist zwischen Malching und B12 nach Auslösung der Höhenkontrolle im Tunnel bis 4 Uhr gesperrt. Ihnen allen weiterhin gute Fahrt.
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4: Mit Ben Wotzny, hallo. Seit 75 Jahren entscheidet das Bundesverfassungsgericht in Karlsruhe über die ganz großen Fragen. Seine Urteile spiegeln die gesellschaftlichen Debatten wider, die in der Bundesrepublik geführt werden. So ging es um Gleichberechtigung, Abtreibung und die Ehe, aber auch um Demonstrationsrechte, die Privatsphäre oder sogar Fernsehsender. Das Bundesverfassungsgericht im Spiegel der Zeit. Das Thema jetzt in 11KM, dem Tagesschau-Podcast mit Elena Kuch.
5: Frank Beutigam ist der Rechtsexperte der ARD und er berichtet seit vielen Jahren aus Karlsruhe über das Bundesverfassungsgericht. Mit ihm sprechen wir in dieser Folge über die Entscheidungen der vergangenen 75 Jahre, die das Leben von uns allen in Deutschland geprägt haben. Und wir klären, wie viel Einfluss haben die Karlsruher Richterinnen und Richter heute auf die Politik und unter welchem Druck stehen sie. Hallo Frank, willkommen bei 11KM.
6: Hallo Elena, grüß dich.
5: Wenn ich ans Bundesverfassungsgericht denke, dann sehe ich sofort diese Richterinnen und Richter vor mir in ihren roten Roben. Warum sind die eigentlich rot?
6: Also als das Gericht angefangen hat 1951, da hatten die noch keine eigenen Roben, da haben die von einem anderen Gericht welche übernommen und die waren noch eher lila. Und dann so nach 10 Jahren, zum 10-jährigen Jubiläum, haben die Richterinnen und Richter sich gedacht, wir bräuchten auch was Eigenes. Wir sind zwischen wichtiger geworden und dann haben die sich zusammengesetzt, Modelle geprüft und sind dann bei einem Modell aus dem Florenz des 15. Jahrhunderts gelandet. So ein Seidenstoff, 3 Elemente, die Robe, das Bäffchen, das ist so ein weißes Halstuch und ein Barett, das ist der rote Hut. Und das fanden die damals gut und haben beschlossen, das ist ab jetzt unsere Amtstracht. Die Farbe nennt sich übrigens Kardinalrot. Und seitdem gibt es diese roten Roben, das Symbol des Bundesverfassungsgerichts.
5: Du bist ja auch oft dabei im Gericht, wenn die Richterinnen und Richter ihren Auftritt haben. Wie erlebst du das, wenn an unserem höchsten Gericht Urteile gesprochen werden?
6: Also diese Zeit um 9:45 hier in Karlsruhe im Gerichtssaal, das sind für mich so die spannendsten Momente als Reporter. Also man kann sich das so vorstellen, also es klagen ja am Verfassungsgericht Bürgerinnen und Bürger gegen den Staat. Und das merkt man auch an so einem Verhandlungs- oder an so einem Urteilstag im Gerichtssaal. Denn auf der einen Seite sitzen die Bürgerinnen und Bürger, die gegen ein Gesetz oder gegen eine Maßnahme geklagt haben. Und auf der anderen Seite sitzen Vertreter der hohen Politik. Und es ist überhaupt nicht klar, wer gewinnt. In Karlsruhe hat jeder Bürger und jede Bürgerin die Chance, ein Gesetz zu Fall zu bringen. Das ist eine ganz schön machtvolle Position für so ein Gericht. Und deswegen sind das immer sehr spannende Tage dort.
7: Die Stadt Karlsruhe hat wieder einmal einen ihrer großen Tage. Nach dem obersten Bundesgericht hält heute endlich auch das Bundesverfassungsgericht seinen offiziellen Einzug.
5: Am 28. September 1951, also vor genau 75 Jahren, wurde in Karlsruhe das Bundesverfassungsgericht eingeweiht. Und du arbeitest ja als ARD-Rechtsexperte direkt auch aus Karlsruhe. Und manchmal, da muss man ja so einen kleinen Ausflug in eine Geschichtsstunde machen, auch um die Gegenwart zu verstehen. Warum wurde das Bundesverfassungsgericht denn überhaupt gegründet?
6: Ja, dafür muss man sich in diese direkte Nachkriegszeit 1949, als die Bundesrepublik gegründet wurde, noch mal kurz hineinversetzen. Da war der Zweite Weltkrieg gerade zu Ende, die Grauen der Nazizeit waren zu Ende. Und das Grundgesetz, also die deutsche Verfassung, die war eine Reaktion auf diese Grauen der Nazizeit. Und man hat sich deswegen gesagt, ganz an den Anfang dieses Grundgesetzes, da schreibt man die Grundrechte der Menschenwürde, Gleichberechtigung, Meinungsfreiheit. Der heutige Präsident des Bundesverfassungsgerichts, Stefan Habart, hat uns erklärt, warum das Bundesverfassungsgericht damals als neue Institution ins Leben gerufen wurde.
8: Weil man erkannt hat, dass im Dritten Reich Rechtlosigkeit herrschte, dass Menschen getötet wurden, dass ihre Rechte missachtet wurden. Das war die Idee eines Nie wieder nach dem Dritten Reich.
6: Und man hat noch einen zweiten Punkt für ganz wichtig befunden. Solche Grundrechte, die bringen überhaupt nichts, wenn die nur dort stehen als schöne Sätze. Man muss auch richtig darauf pochen können. Man muss die einklagen können. Und deswegen hat man so eine neue Institution geschaffen, ein Bundesverfassungsgericht, bei dem die Bürger eben sagen können, lieber Staat, das ist ernst gemeint, was da drin steht, bei dem man den Staat verklagen kann. Man kann bis nach Karlsruhe gehen, im wahrsten Sinne des Wortes.
5: Mhm. Als das Bundesverfassungsgericht gegründet wird, da ist Deutschland ja noch geteilt, entsteht da eigentlich zur gleichen Zeit auch was Ähnliches in der DDR?
6: Nein, also etwas Vergleichbares wie das Verfassungsgericht, das hat es in der DDR nicht gegeben. In der DDR gab es dieses Prinzip der Gewaltenteilung nicht. Das ist ein wichtiger Unterschied. Also dort war es nicht möglich, dass ein Gericht den Staat kontrolliert. Das passte nicht zur sozialistischen Staatsform. Insofern so ein Zwillingsgericht auf der anderen Seite des Eisernen Vorhangs, das gab es nicht.
5: Beim Bundesverfassungsgericht, da werden ja so ein bisschen auch die Regeln unseres Zusammenlebens immer wieder neu verhandelt. Um mal so ein bisschen auf eine übergeordnete Ebene zu gehen, auf eine Metaebene. Was ist damit gemeint? Wie wichtig ist das, was dort entschieden wird, für uns alle? Wie prägend?
6: Das Bundesverfassungsgericht hat die Gesellschaft der Bundesrepublik schon sehr geprägt. In allen Jahrzehnten gab es große Streitthemen die Gleichberechtigung, der Datenschutz, Fälle rund um Sterbehilfe, Leben und Tod. Und jede politische Diskussion ist irgendwann in Karlsruhe gelandet. Und das Spezielle an diesem Gericht ist, es muss ganz häufig unterschiedliche Grundrechte abwägen. Also da bei Fragen der Meinungsfreiheit liegt auf der einen Seite die Meinungsfreiheit, ich möchte ganz viel sagen, und auf der anderen aber auch das Persönlichkeitsrecht der anderen Menschen. Und das so in den Ausgleich zu bringen, das ist die Leistung, die das Verfassungsgericht immer wieder bringen muss, die es oft auch erbracht hat. Und es bleibt aber trotzdem immer auch dabei, dass man darüber streiten kann und diese Diskussion auch nach vorne bringen kann. Am Bundesverfassungsgericht merkt man insgesamt sehr, dass Recht und Grundrechte nichts Abstraktes sind, sondern dass das alles mitten im Leben der Menschen spielt. Oft denkt man ja, Recht ist kompliziert und weit weg. Und meine Erfahrung hier im Gerichtssaal ist, es spielt eigentlich mitten im Leben von ganz vielen Millionen Menschen.

0: das Grundgesetz. Also es achtet darauf, dass die Regeln des Grundgesetzes eingehalten werden. Was steht im Grundgesetz? Erstens die Grundrechte der Menschen und zweitens, wie unser Staat funktioniert. So. Und das Verfassungsgericht hat deswegen auch zwei wesentliche Aufgaben. Einmal, dass die Bürgerinnen und Bürger dort gegenüber dem Staat ihre Grundrechte einklagen dürfen. Und die zweite Aufgabe ist, dass das Gericht auch über Streitigkeiten der Staatsorgane untereinander entscheidet. Also wenn sich Bundestag und Bundesregierung mal über was streiten, dann ist Karlsruhe auch dort der Schiedsrichter. Also einmal Streitigkeiten innerhalb der Politik und zweitens Streitigkeiten von Bürger gegen den Staat. Und dann ist das Bundesverfassungsgericht die einzige Institution, die zum Beispiel ein Parteiverbot aussprechen kann. Ein sehr sensibles Thema, aber insgesamt zeigt das, wie viel Macht dieses Gericht auch hat und welche Bedeutung es insgesamt im Staatsgefüge der Bundesrepublik hat.
1: Kommen wir zu der Erkenntnis als Richterinnen und Richter des Bundesverfassungsgerichts. Dieses Gesetz stimmt nicht mit der Verfassung überein, verletzt die Verfassung aus welchen Gründen auch immer. Dann ist am Ende die Konsequenz, dass dieses Gesetz typischerweise nicht mehr oder nur noch in einer modifizierten Form angewendet werden kann. Das hat Bedeutung für 83 Millionen Menschen in Deutschland typischerweise.
0: Welche weitreichenden Folgen so ein Urteil des Bundesverfassungsgerichts haben kann, das hat uns der aktuelle Richter Henning Radke erzählt.
1: Und diese Dimension, das Leben in unserer Gesellschaft, in unserem Staat, aus der Verfassungsperspektive mitzugestalten, das ist, glaube ich, einzigartig für die Tätigkeit am Bundesverfassungsgericht.
2: Wenn ein Urteil verkündet wird, dann sieht man ja oft in den Nachrichten dann so eine ganze Reihe von Richterinnen und Richtern. Wie genau arbeiten die denn? Nimm uns doch mal mit hinter die Kulissen des Bundesverfassungsgerichts.
0: Ja, gerne. Also erstmal ist es so, dass es insgesamt 16 Richterinnen und Richter gibt. Ganz am Anfang, 1951, da waren das noch 24 Richter und inzwischen sind es nur noch 16. Die arbeiten aber nicht alle zusammen, sondern die sind aufgeteilt in zwei Senate mit jeweils 8 Personen. Der erste Senat, der beschäftigt sich vor allem mit den Grundrechten, Meinungsfreiheit, Gleichberechtigung, wir haben darüber gesprochen. Und der zweite Senat beschäftigt sich vor allem mit den staatsrechtlichen Fragen, also wenn die Politik untereinander streitet. Weil die Grundrechte so viel Arbeit machen, entscheidet der aber auch viele Verfassungsbeschwerden. Also 2x8 Richterinnen und Richter und die sind aber jeweils das Bundesverfassungsgericht. Also wenn wir in der Situation um 10 Uhr morgens in Karlsruhe, wenn da die Tür aufgeht, dann kommt einmal der erste Senat raus und einmal der zweite Senat. Das ist der Grund dafür, wenn man genau hinschaut, warum in der Tagesschau dann einfach auch manchmal andere Personen dort sitzen. Einmal der Präsident Stefan Habert und einmal die Vizepräsidentin Ann-Kathrin Kaufold. Mhm. Insgesamt gehen am Gericht pro Jahr knapp 5000 Verfahren ein. Das ist eine ganze Menge. Die meisten davon, das sind die sogenannten Verfassungsbeschwerden, das sind die Klagen der Bürgerinnen und Bürger.
2: Im vergangenen Jahr, da wurden ja neue Richterinnen und Richter fürs Bundesverfassungsgericht gewählt und es gab da einen richtigen Skandal, nämlich den um Frauke Brosius-Gersdorf. Und bevor wir gleich nochmal genauer auf den Fall eingehen, der Bundestag, der stimmt ja über die Kandidatur ab. Die brauchen dann eine Zweidrittelmehrheit. Warum wählt denn eigentlich die Politik die Richterinnen und Richter, wenn das Gericht ja auch anschließend die Politik unabhängig kontrollieren soll?
0: Das ist eine total berechtigte Frage, aber es gibt einen Grund dafür. Und dieser Grund ist, das Bundesverfassungsgericht hat sehr viel Macht, darüber haben wir gesprochen, aber alle Staatsgewalt, alle Macht muss eben nach den Regeln des Grundgesetzes vom Volk ausgehen, also von den Wählerinnen und Wählern. Und der Bundestag ist von den Wählerinnen und Wählern gewählt. Und wenn er dann die Verfassungsrichterinnen und Richter wählt, dann ist das die nötige, so nennt man das, demokratische Legitimation des Gerichts. Wichtig ist übrigens, dass die Richterinnen und Richter mit einer Zweidrittelmehrheit gewählt werden. Das führt dazu, dass sich Regierung und Opposition einigen müssen. Man kann nicht einseitige Kandidaten durchsetzen, sondern muss Kandidaten finden, über die ein Konsens entsteht. Und wenn sie einmal gewählt sind, die Richterinnen und Richter, dann ist ganz wichtig, dass sie unabhängig agieren können und der Politik genau auf die Finger schauen.
2: Also dann jetzt einmal zum Fall von Frau

0: Ambrosius Gersdorf. Die ist ja eine sehr renommierte Juraprofessorin und war von der SPD als Richterin vorgeschlagen worden. Und dann gab es offenbar eine richtige Kampagne gegen sie, scheinbar organisiert von Abtreibungsgegnern, denn Frau Ambrosius-Gersdorf, die hatte sich schon mal für eine Entkriminalisierung von Abtreibung in den ersten 12 Wochen der Schwangerschaft ausgesprochen. Daher die Frage, wird die Ernennung der Richterinnen und Richter immer politischer?
1: Also die Erfahrung aus den letzten Jahrzehnten, auch meine Erfahrung aus den letzten 15 Jahren, ist, dass die Richterwahl eigentlich immer ziemlich geräuschlos abläuft. Meistens kriegt die große Öffentlichkeit das gar nicht so mit. Und hier war es allerdings mal eine Ausnahme, der Fall Ambrosius Gersdorf. Da war es wirklich sehr politisch. Die ersten Schritte waren eigentlich ganz normal. Ich habe ja darüber gesprochen, man braucht große Mehrheiten für die Richterwahl. Und Union und SPD, die hatten sich auf die Kandidatin Ambrosius Gersdorf auch schon geeinigt. Doch dann Schritt für Schritt, als die Wahl näher rückte, die Wahl im Bundestag, dann kamen diese kritischen Stimmen immer stärker hervor.
2: Zwischen den Fraktionen der Bundesregierung sind große Differenzen deutlich geworden. Deshalb hat der Bundestag die Wahl von 3 Verfassungsrichtern verschoben. Die 3 Personalvorschläge waren zwar wie üblich zwischen den Fraktionen abgestimmt. Vor der Sitzung meldete die Unionsfraktion dann aber Bedenken gegen eine Kandidatin der SPD an.
1: Und das war eben das Ungewöhnliche. Es ist per se kein Problem, wenn man bei einer Kandidatin, die früh ins Rennen geht, am Ende sagt, das passt nicht, das ist nicht richtig. Hier war es das Besondere, dass die Kritik dann kurz vor der Wahl so extrem zunahm und dass sie auch sehr ins Polemische abglitt. Also da ging es dann gar nicht mehr nur um die Sache, sondern sie wurde sehr persönlich. Es gab teilweise auch Falschbehauptungen. Also in diesem Fall war die Richterinnenwahl wirklich außerordentlich politisiert.
0: Frauke Ambrosius-Gersdorf, die hat ja am Ende ihre Kandidatur zurückgezogen. An ihrer Stelle ist dann eine Verwaltungsrichterin ans Bundesverfassungsgericht berufen worden. Ist denn eigentlich bekannt, ob es auch politische, ideologische Tendenzen gibt bei der Zusammensetzung der Richterinnen und Richter? Inwiefern spielt das eine Rolle, von welcher Partei die nominiert worden sind?
1: Richterinnen und Richter werden von einer bestimmten Partei vorgeschlagen. Das stimmt. Aber schon für die Wahl nach Karlsruhe braucht man die Unterstützung von anderen Parteien. Also es können nicht reine Parteisoldaten nach Karlsruhe geschickt werden. Das ist schon mal ein wichtiger Punkt. Und wenn die dann in ihrem Beratungszimmer hier am Karlsruher Schlossplatz sitzen, dann versichern alle, wenn ich hier allein parteipolitisch argumentieren würde, dann nehmen mich die anderen einfach nicht ernst. Das sei so ein absolutes No-Go im Beratungszimmer. Und das kann ich irgendwie auch nachvollziehen, ohne dass wir natürlich dabei sind. Insofern ist mein Eindruck schon, dass im Beratungszimmer die rechtlichen Argumente eine Rolle spielen. Und gleichzeitig sind aber die Themen, über die die beraten, die Richterinnen und Richter hier, immer so politisch, dass es insgesamt immer so ein gewisses Spannungsfeld zwischen Politik und Recht hier geben wird.
0: Das, was in Karlsruhe entschieden wird, das verändert unser Land. Und du hast ja auch schon prägende Urteile genannt. Das heißt, das Bundesverfassungsgericht, das hat eine enorme Macht. Und es gibt ja aber auch immer wieder den Vorwurf, die Richter und Richterinnen, die würden sich zu sehr mit ihren Urteilen auch politisch einmischen. Wie blickst du da drauf? Was ist da dran an diesem Vorwurf?
1: Also dieser Konflikt, der ist in der Rolle des Bundesverfassungsgerichts sozusagen angelegt. Denn, wir haben ja schon gesagt, das Gericht hat die Möglichkeit, ein Gesetz zu kippen. Ein Gesetz, das das Parlament, der Bundestag, beschlossen hat und über das er vielleicht mit viel Hingabe diskutiert hat, sich ganz viel Mühe gegeben hat. Und am Ende kommen dann diese Karlsruher Richterinnen und Richter sagen, nein, das verstößt gegen das Grundgesetz. Also das ist schon eine Menge Macht. Aber das Grundgesetz gibt diesem Gericht eben so viel Macht, auch aus der Erfahrung des Dritten Reiches. Deswegen ist das wie immer eine Frage der richtigen Balance. Die Richterinnen und Richter müssen darauf achten, ihr Job ist die Kontrolle und nicht selbst Politik zu machen. Und mein Eindruck ist, dass das den Richterinnen und Richtern auch bewusst ist, diese Rolle. Das heißt nicht, dass sie manchmal vielleicht auch zu weit gehen. Deswegen muss man auf dieses Thema auch wirklich sehr wachsam schauen. kritisch schauen, auch wir Medien und auch die Politik hat jedes Recht, da zu gucken, geht Karlsruhe nicht ab und zu weit. Darüber wurde aber schon ab Stunde 1 diskutiert. Das merkt man schon an der Eröffnungsrede des ersten Präsidenten des Gerichts, Hermann Höpke-Aschoff.
3: Wir dürfen nicht der Versuchung erliegen, selbst den Gesetzgeber spielen zu wollen.
1: Denn der hat schon auf dieses Spannungsfeld zwischen Politik und Gericht hingewiesen im Jahr 1951.
3: Wir haben nur darüber zu wachen, dass die Normen des Grundgesetzes auch von dem Gesetzgeber eingehalten werden.
1: Was mir bei meinen Recherchen zum Verfassungsgericht aufgefallen ist, ja, dieses Spannungsfeld zwischen Gericht und Politik, das ist sehr aktuell. Darüber wird heute diskutiert. Ich kann mal ein Beispiel noch nennen. Es gab hier in Karlsruhe ein großes Urteil zum Thema Sterbehilfe. Da hatte der Bundestag die Hilfe beim Suizid unter Strafe gestellt. Man wollte Sterbehilfeorganisationen das Leben schwerer machen. Und das Verfassungsgericht hat dieses Gesetz für null und nichtig erklärt. Ein Gesetz, bei dem der Bundestag ganz intensiv über rechtliche, ethische, religiöse Fragen diskutiert hatte. Und aus Karlsruher Sicht stand mehr im Mittelpunkt die freie Entscheidung einer todkranken Person, die aus dem Leben scheiden möchte. Da war das Grundrecht auf selbstbestimmtes Sterben im Mittelpunkt. Und darüber hat sich die Politik total geärgert. Wie kann das Gericht so ein Gesetz, über das wir lange beraten haben, einfach so kippen? Darüber kann man auch streitig diskutieren, aber für Karlsruhe stand eben der Mensch und seine Grundrechte im Mittelpunkt. Das war so ein typisches Beispiel aus den letzten Jahren, das mir sehr in Erinnerung geblieben ist.
0: Wir haben jetzt viel über dieses Spannungsfeld gesprochen, also inwiefern Karlsruhe Einfluss hat auf die Politik, aber ja auch umgekehrt die Politik durch die Wahl der Richterinnen und Richter Einfluss hat auf das Bundesverfassungsgericht. Nun hat sich ja die Zusammensetzung des Bundestags in den vergangenen Jahren ganz schön verändert. Es gibt eine immer stärker werdende AfD. Wie gewappnet ist denn das Bundesverfassungsgericht dafür, dass extreme Kräfte zunehmen?
1: Also man hat dieses Thema zumindest sehr auf dem Schirm. Denn die ganz zentrale Währung für ein Verfassungsgericht ist ja, dass es unabhängig sein muss. Und dafür gibt es eine ganze Reihe von Sicherungen, die im Gesetz stehen und die man in den letzten Jahren sogar ins Grundgesetz, in die Verfassung aufgenommen hat, damit eben ein Einfluss der Politik auf das Gericht nicht möglich ist. Ich nenne mal ein Beispiel. Die Amtszeit der Richterinnen und Richter, die dauert 12 Jahre. Und die dürfen nicht wiedergewählt werden. Das führt dazu, dass die sich in ihrer Amtszeit während dieser 12 Jahre keine Gedanken darüber machen müssen, oh, ich muss jetzt Urteile treffen, die der Politik gefallen, damit ich noch eine zweite Amtszeit bekomme. Davon sind die völlig unabhängig. Und solche Sicherungen, die sind in Zeiten, in denen extreme Kräfte zunehmen, besonders wichtig. Und da hat man in den letzten Jahren auch versucht, vorzusorgen. Denn man muss sich bewusst machen, wenn extreme Kräfte an die Macht kommen, das hat man in den vergangenen Jahren zum Beispiel in Ungarn oder auch populistische Kräfte in Polen gesehen, als erstes versuchen die, die Gerichte anzugreifen und die Gerichte zu schwächen, weil Gerichte kontrollieren den Staat und Kontrolle stört. Und vor diesem Hintergrund ist die zentrale Währung, dass wir ein unabhängiges Bundesverfassungsgericht haben, das der Politik auf die Finger schauen kann.
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4: Erst im Juli ist Jens Spahn als Vorsitzender der Unionsfraktion zurückgetreten. Jetzt legt er sein Amt im einflussreichen Haushaltsausschuss des Bundestags nieder. Spahn ist in die Kritik geraten, weil Familienurlaubsfotos aus Sardinien aufgetaucht waren, nachdem er bei 2 Ausschusssitzungen gefehlt hatte. Als Begründung dafür nannte Spahn familiäre Gründe. Unsere Gastautorin heute ist Ronja Brier, Chefredakteurin des Online-Nachrichtenportals Watson. Sie meint, es sei erstaunlich, dass Spahn sich politisch überhaupt so lange gehalten habe.
6: Der Grund wirkt dieses Mal fast banal. Ein Foto aus dem Urlaub mit Ehemann und Kind. Der Haken daran war lediglich das Timing, dass diese private Reise ausgerechnet während der Sitzungszeit stattgefunden hat. Spahns Rückzug ist also folgerichtig. Und doch stört mich daran eines, nämlich seine Erklärung dazu, die vor allem zeigt, dass er das Problem gar nicht bei sich sieht. Normales Arbeiten sei für ihn aufgrund der Kritik aktuell kaum möglich, teilte er mit. Ganz so, als würde ihn irgendjemand von der Arbeit abhalten. Er ist sich keines Fehlers bewusst. Damit geht er allerdings völlig darüber hinweg, dass der Unmut und die Debatten über ihn und sein Amt nicht einfach so losgebrochen sind. Dieser Unmut kam nicht aus dem Nichts, er entstand aufgrund seiner Fehlentscheidungen. Die eigentliche Überraschung ist, dass Spahns politische Sonderstellung so lange gehalten hat und sein dauerhafter Rückzug aus der ersten Reihe der Bundespolitik nicht schon früher passierte.
4: Die Meinung von Ronja Brier vom Online-Nachrichtenportal Watson. Ähnlich sieht das die Süddeutsche Zeitung.
5: Aus dem Instinktpolitiker Spahn ist ein Politiker geworden, der vollkommen das Gefühl dafür verloren hat, was er sich erlauben darf im Umgang mit Partei, Fraktion und Wählern. Die neueste Volte passt in diese Erzählung über Selbstherrlichkeit und fehlende Bodenhaftung in der Politik.
4: Der Kölner Stadtanzeiger bewertet den Vorfall aus der Perspektive berufstätiger Eltern. Die hätten nämlich oft ein schlechtes Gewissen, wenn sie sich wegen der Kinder im Job abmelden müssten.
5: Was leider nicht geht, spontaner Urlaub. Was gar nicht geht, familiäre Gründe oder kinderkrank anmelden und dann spontan Urlaub machen. Was überhaupt gar nicht geht, einer Partei angehören, deren Vorsitzender und Bundeskanzler die Bürger auffordert, nicht so oft krank zu feiern und mehr zu arbeiten, und dann unter Hinweis auf familiäre Gründe spontan der Arbeit für einen Kurzurlaub fernzubleiben. Nichts beschädigt das Ansehen von Politikern mehr als solch ein Verhalten.
4: Die Frankfurter Allgemeine Zeitung beleuchtet den Umgang der eigenen Partei mit Spahn.
5: 2 Tage Abwesenheit während einer Sitzungswoche sind im Bundestag keine Seltenheit, selbst wenn sie private Gründe hat. Nicht einmal, wenn es um den Haushaltsausschuss geht, den wichtigsten Ausschuss des Parlaments. Aber wenn es um Jens Spahn geht, gelten offenbar besondere Regeln. Der über die Leihmutter-Affäre gestürzte Vorsitzende der Unionsfraktion ist offenbar einigen Abgeordneten zu schnell an eine begehrte Stelle der Fraktionsarbeit zurückgekehrt. Selbst in einem so abgeklärten Bezirk wie der Parteipolitik gilt schließlich das Ritual der Buße.
4: Das waren die Standpunkte. Zusammengestellt hat sie Marei Beermann.

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1: Um 4 Uhr mit Olaf Knapp. In Berlin ringt die Regierungskoalition weiter um eine Einigung im Streit um die Finanzierung der Pflegeversicherung. Bei Verhandlungen zwischen Bundeskanzler Merz, Gesundheitsminister Lindemann und Finanzminister Klingbeil gibt es noch keinen Durchbruch. Warum die Lage so kompliziert ist, dazu aus Berlin Matthias Deiß.
2: Es geht um zweierlei, um Geld und um politisches Profil. Die SPD macht das Thema Pflegeversicherung zur Gerechtigkeitsfrage und sagt in letzter Minute kurz vor der geplanten Verabschiedung im Kabinett keine Kürzung, trotz explodierender Kosten und obwohl der Entwurf, um den es hier geht, schon seit 4 Monaten vorliegt. Heißt im Umkehrschluss, das Geld muss nun woanders herkommen, sonst drohen der Pflegekasse Zahlungsschwierigkeiten und uns Versicherten empfindliche Beitragserhöhungen. In erster Linie muss die Runde also Geld auftreiben.
1: Der russische Präsident Putin hat angeordnet, die Armee weiter aufzustocken. In einem Dekret heißt es, die Personalstärke werde um 15.500 Soldaten erhöht und erreiche damit 1,55 Millionen. Der ukrainische Präsident Zelensky warf Russland in seiner abendlichen Videoansprache vor, mit einer zusätzlichen Mobilmachung begonnen zu haben, die auch ausländische Staatsbürger mit einbeziehe. Nach seinen Worten bereitet Nordkorea die Entsendung von 10.000 weiteren Soldaten vor. Nach Demonstrationen für die Rechte von Mieterinnen und Mietern in Spanien darf eine 87-Jährige in ihre zwangsgeräumte Wohnung zurück. Die Anwältin der Frau teilte mit, dass eine Einigung erzielt worden sei. Die Miete darf künftig laut einem Medienbericht nur maximal 30% des Bruttoeinkommens der Rentnerin betragen. Die schwerbehinderte Frau war vergangene Woche auf einer Trage aus ihrer Wohnung in Madrid geholt worden. Sie hatte dort 70 Jahre lang gelebt. Der Vorgang hatte Proteste zehntausender Spanier ausgelöst. Sie forderten einen besseren Schutz vor Zwangsräumungen und grundsätzliche Änderungen im Mietrecht. Die spanische Regierung hat Reformen versprochen und will heute ein Dekret beschließen. Am Vormittag wird in Berlin der Deutsche Schulpreis verliehen. Im Finale stehen 15 Schulen. Die meisten Nominierten kommen aus Bayern, Baden-Württemberg, Hessen und Nordrhein-Westfalen. Der Hauptpreis ist mit 100.000 Euro dotiert. Dazu gibt es 5 weitere Preise. Die Jury bewertet unter anderem die Unterrichtsqualität, die Leistung und den Umgang mit Vielfalt an den Schulen. Das Wetter in Deutschland. Am Tage im Nordwesten viele Wolken, sonst nach Nebel heiter bis wolkig. Nach Südosten hin sonnig, 19 Grad auf Fehmarn bis 30 Grad an der Obermosel. Am Mittwoch heiter bis sonnig bei 18 bis maximal 30 Grad. Es ist gleich 4.03 Uhr.
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3: Ein paar Straßen sind gesperrt. A1 Lübeck-Hamburg, die Norderelbbrücke, ist in beiden Richtungen wegen eines Schwertransports bis ca. 5 Uhr früh mehrfach kurzfristig gesperrt. Die A29 Oldenburg Richtung Wilhelmshaven ist zwischen Oldenburg-Umstede und Kreuz-Oldenburg-Nord wegen einer Nachtbaustelle bis Freitag in der Zeit zwischen 19 und 5 Uhr gesperrt. Die A40 Duisburg-Essen ist zwischen Kreuz Duisburg und Kreuz Kaiserberg wegen Bauarbeiten in beiden Richtungen bis 5. Oktober gesperrt. Die A42 Dortmund-Kamp-Lindfort ist zwischen Herne-Baukau und Herne-Krange wegen Bauarbeiten in beiden Richtungen bis in die Morgenstunden gesperrt. Die A45 Hagen Richtung Gießen ist zwischen Dillenburg und Herborn-West nach einem Unfall gesperrt. Die A52 Mönchengladbach Richtung Düsseldorf ist zwischen Kreuz Nersen und Kreuz Karst bis Donnerstag früh wegen Bauarbeiten gesperrt. Die A81 Singen-Schaffhausen ist zwischen Hilzingen und Gottmadingen in beiden Richtungen wegen Wartungsarbeiten im Halsbergtunnel bis 6 Uhr gesperrt. Umleitungen sind dort eingerichtet. Und die A565 Meckenheim-Bonn ist zwischen Bonn-Poppelsdorf und Bonn-Endenich wegen Bauarbeiten in beiden Richtungen bis 6 Uhr gesperrt. Weiterhin gute Fahrt.
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3: Kommt von NDR Info in Hamburg. Ich bin Ben Wotzny. Hallo. Der demografische Wandel, also eine Gesellschaft, die altert, stellt Deutschland vor viele Herausforderungen. Die Rentenkassen zum Beispiel und logischerweise auch die Pflegeversicherung, denn wenn es immer mehr alte Menschen gibt, dann steigt auch der Pflegebedarf und das kostet Geld, viel Geld. Schon im nächsten Jahr droht dem gesamten System die Pleite. Darum muss eine Reform her, die eigentlich Mitte der Woche beschlossen werden soll. Aber kurz vor der Ziellinie wackelt das Gesetz gewaltig. Die SPD blockiert den Entwurf und will quasi Last-Minute-Nachverhandlungen. Im konkreten Entwurf stehen nämlich Kürzungen für Familien, gegen die sich nicht nur Sozialverbände, sondern auch die Sozialdemokraten querstellen. Darum gab es nun im Kanzleramt ein Krisentreffen mit Kanzler Merz, Finanzminister Klingbeil und Gesundheitsminister Linnemann. Wie verfahren die Lage ist, dazu Georg Schwarte.
4: Gesundheit, Rente und jetzt die Pflege. Großbaustellen allesamt. Der Fahrplan vom frisch gebackenen Gesundheitsminister Linnemann, CDU, schien klar. Mittwoch erste Stufe Pflegereform ins Kabinett. Umso sagte er es, der von der Pleite bedrohten Pflegekasse finanziell erste Hilfe zu leisten. Bleibt's dabei?
5: Ganz kurz, ja. Planung sieht nach wie vor am Mittwoch, dass den Gesetzentwurf ins Kabinett zu bringen,
4: sagt der Sprecher des Gesundheitsministers. Bei den Sozialdemokraten klingt das noch anders. Sie hatten am Freitag überraschend verkündet, diesen Gesetzentwurf tragen wir so nicht mit. Die Begründung liefert die SPD-Politikerin Annika Klose.
6: Unser Problem ist halt, wenn dieses Gesetz droht, jetzt erstmal ein reines Kürzungsgesetz größtenteils zu werden. Und dann, Herr Linnemann sagt, danach soll es dann eine Strukturreform geben, die sich dann quasi mit dem Rest beschäftigt.
4: Hintergrund: 3 desaströse Landtagswahlen und eine SPD, die das Gefühl hat, die Bürger würden das Wort Reform mittlerweile nur noch mit Kürzung übersetzen. SPD-Co-Chef Klingbeil hat das so formuliert.
7: Ein schlichtes Weiter-so und mit dem Kopf durch die Wand und die Erklärung, wir müssen jetzt nur noch konsequenter das machen, was wir bisher gemacht haben und dann verstehen die Leute das hoffentlich, das wird nicht funktionieren.
4: Jetzt bei der Pflege wollen die Sozis das erstmals umsetzen. Motto: nicht erst streichen, kürzen, einsparen, um dann irgendwann eine Strukturreform hinterher herzuschieben, wenn der öffentliche Eindruck längst da ist, sie sparen wieder nur bei uns, sagt Annika Klose und verweist im RBB 24 Inforadio auf das schlechte Vorbild Gesundheitsreform.
6: Da haben wir gesehen, dass das natürlich eine massive Unruhe in der Bevölkerung nach sich gezogen hat, erstmal Leistungskürzungen zu machen und zu sagen, Strukturen, das machen wir später. Ich glaube, das ist kein gutes Vorgehen.
4: Der stellvertretende Regierungssprecher Steffen Mayer versucht das, was sein Regierungssprecher ebenso macht: Druck rausnehmen, Zuversicht verbreiten.
8: Wir diskutieren in diesen Stunden und Tagen nicht über das Ob von Reformen und auch nicht über das Ob einer Pflegereform, sondern wir reden über das Wie. Wir suchen also nach dem richtigen Weg.
4: Der aber scheint umstritten. Klar ist, für die Pflege fehlt viel Geld und das jetzt, so Gesundheitsminister Linnemann.
9: Und das in einem Umfang, das müssen Sie sich mal vorstellen, das System hat einen Umfang von 74 Milliarden Euro und wir müssen 10%, mehr als 10% einsparen. Das ist kein Pappenstil.
4: Stil oder Stil, egal. Der Stil, erst kürzen, dann reformieren, passt der SPD nicht, sagt der SPD-Gesundheitspolitiker Christos Pantazis im Deutschlandfunk.
10: Es geht nicht um den Kanzler. Es geht darum, dass wir ein gerechtes Finanzierungssystem innerhalb der Pflege etablieren. Und momentan haben wir eine künstliche Leistungsgrenze eingezogen und das Lebensrisiko Pflege ist zwischen gesetzlicher und privater Pflegeversicherung ungleich verteilt.
4: Wobei die privaten Krankenversicherer heute schon sagen, uns an den Kosten einer Pflegereform zu beteiligen, verstoße gegen Rechtsstaatlichkeit und Eigentumsgarantie der Privatversicherten. Noch verhandeln sie. Nächster Haltepunkt: Mittwochmorgen, Kabinett. Spätestens dann dürfte klar sein, was bei der Pflege gilt. Sparen jetzt, reformieren später mit einer Strukturkommission, die ab Oktober tagen soll, oder ein Gesamtkonzept samt Pflegekostendeckel, der nach SPD-Vorstellungen die größten Härten abfedern könnte.
3: Egal wie es weitergeht, fest steht, die Finanzierungslücke, die ist da, den Pflegekassen droht die Zahlungsunfähigkeit. Gesundheitsminister Linnemann will erst die Finanzierung für das kommende Jahr sichern und dann im nächsten Schritt die grundlegende Reform auf den Weg bringen. Was ist von dieser Reihenfolge zu halten? Das hat meine Kollegin Nina Zimmermann, einen der renommiertesten Pflegeforscher des Landes, gefragt, den Gesundheitsökonom Heinz Rothgang von der Universität Bremen.
11: Auf der einen Seite besteht jetzt ein aktuelles Finanzierungsproblem, das noch in diesem Jahr gelöst werden muss. Insofern ist es richtig, dass man das sofort angreift. Auf der anderen Seite, wenn das Finanzierungsproblem gelöst ist, ist auch der Druck aus dem Kessel raus. Und dass dann noch eine Strukturreform gelingt, Das kann ich kaum glauben. Insofern bin ich da etwas skeptisch, ob diese Aufteilung wirklich so sinnvoll ist.
12: Am Ende kann man ja eben auch sagen, es müssen mehr Einnahmen in die Pflegeversicherung reinkommen. Die SPD und die auch Sie fordern ja einen Ausgleich zwischen privater und gesetzlicher Pflegeversicherung. Wie weit würde der die Finanzlücke schließen können?
11: Ja, erstmal zu den Mitteln. Man muss sagen, Deutschland gibt im internationalen Vergleich gar nicht so wahnsinnig viel für Langzeitpflege aus. Also die skandinavischen Länder geben mehr aus, die Niederlande gibt mehr aus, Belgien gibt mehr aus, die Schweiz, Japan, also viele Länder, die in der Regel eine jüngere Bevölkerung haben, geben mehr aus. Also wenn man sagt, da muss mehr Geld rein, das ist nicht ganz verkehrt. Wenn wir jetzt fragen, über welchen Weg, dann muss man sagen, wir haben es uns ja geleistet, eine Pflegevolksversicherung einzuführen, so hat das Verfassungsgericht das genannt, eine Pflegevolksversicherung in zwei Zweigen. Und in einem Zweig sind die guten Risiken, in dem anderen sind die schlechten Risiken. Und die sind zwar innerhalb ihrer Gruppe jeweils solidarisch, aber nicht zwischeneinander. Und das ist eigentlich keinem zu erklären. Deshalb braucht man da einen Finanzausgleich, der aus Gerechtigkeitsgründen angezeigt ist und der insgesamt 2-3 Milliarden nochmal jetzt kurzfristig pro Jahr ins System einpreist. Und was das Schöne ist, dieser Effekt bleibt auch für die nächsten 30-40 Jahre erhalten. Also es ist kein Strohfeuer, sondern es sind regelmäßige Einnahmen, die dann der sozialen Pflegeversicherung fließen würden.
12: Die Regierung bzw. der Gesundheitsminister in seinem Reformentwurf erwägt ja auch den Zugang zu den Leistungen wieder zu erschweren. Also er hat die Pflegestufen im Blick. Sie waren an der Einführung der heutigen Pflege gerade beteiligt. Welche Folgen hätte hier eine Reform für Menschen mit Pflegebedarf?
11: Ja, es gab damals einen Beirat, in dem ich 10 Jahre auch mitgearbeitet habe, die das vorgeschlagen haben. Und die Grenzwerte, die der Beirat vorgeschlagen hat, sind von der Politik seinerzeit abgesenkt worden, damit mehr Menschen in höhere Pflegegrade kommen, weil damals Geld im System war. Und das jetzt rückgängig zu machen, ist dem Grunde nach zumindest rechtfertigbar. Also ich halte das für eine Option, die legitim ist. Allerdings muss man dann auch schauen, welche weiteren Folgen hat das. Zum Beispiel hängt die Personalbemessung in Pflegeheimen an der Pflegegradverteilung. Wenn man die jetzt absenkt künstlich, dann müssen die Personalziffern angehoben werden. Sonst haben wir plötzlich durch die Hintertür eine Kürzung des Personals in Pflegeheimen und da haben wir eh schon zu wenig. Also daran muss man denken.
12: Ein komplexes Thema, das aber immer dann greifbar wird, wenn man es runterbricht. Die SPD will zum Beispiel den pflegebedingten Eigenanteil im Heim auf 1.500 Euro im Monat begrenzen. Der Bundesgesundheitsminister lehnt genauso einen Pflegedeckel ab, wie er da heißt. Er rechnet, das spare Betroffenen gerade mal 300 Euro im Monat. Wie denken Sie denn über diese Deckelung? Weil ich denke mal, das bedeutet für Angehörige am Ende ja auch eine größere Planungssicherheit.
11: Auf alle Fälle. Und ich halte den Deckel für zwingend notwendig. Und ich habe den auch jetzt schon seit 10 Jahren gefordert. Allerdings, als wir angefangen damit haben, haben wir gesagt, Deckel bei 500 Euro. Der damalige Gesundheitsminister Jens Spahn hat mal einen vorgeschlagen von 700 Euro. Die SPD hat im letzten Bundestagswahlkampf einen Deckel von 1.000 Euro gefordert. Die Bund-Länder-Kommission, die Arbeitsgruppe, die im Dezember letzten Jahres berichtet hat, hat die Deckel von 1.000 Euro und 1.200 Euro durchgespielt. Also man sieht, dieser Deckel wächst im Zeitablauf immer höher. Warum? Weil die Eigenanteile halt wahnsinnig schnell wachsen und im Moment ein absurdes Niveau erreicht haben. Deshalb, der Deckel würde vielleicht jetzt nur wenige 100 Euro Einsparung bringen für die pflegenden Angehörigen und für die Pflegebedürftigen. Aber er verhindert vor allem, dass dieser Eigenanteil immer weiter aufwächst. Und wenn nur die Pflegereform, so wie sie im Moment vorliegt, umgesetzt wird, wird der Eigenanteil immer weiter anwachsen in den nächsten 10 Jahren.
12: Also wir haben eingekreist, die Pflegeversicherung macht ein gigantisches Minus. Nächstes Jahr erwarten die Kassen ein Defizit von rund 7,5 Milliarden Euro. Es muss gehandelt werden, das ist unstrittig. Aber welche Belastung, wie viel Härte für Pflegebedürftige und Angehörige wären aus Ihrer Sicht tatsächlich unvermeidbar?
11: Naja, ist ja die Frage, wer trägt die Lasten? Und das können die Pflegebedürftigen sein, ihre Angehörigen, es können die Versicherten sein, es können die Steuerzahler sein. Und dazwischen muss man austarieren. Ich denke, die Steuerzahler müssten einen Beitrag leisten durch die Steuerfinanzierung. Die Versicherten müssen auch einen Beitrag leisten. Im Entwurf des Pflegeneuordnungsgesetzes sind ja da Dinge vorgeschlagen worden, etwa beitragsfrei Mitversicherte, einen höheren Beitragssatz für Kinderlose. Das sind ja Dinge, wo die Versichertengemeinschaft in die Pflicht genommen wird. Und ich glaube, die Pflegebedürftigen sind gerade im stationären Bereich schon mehr als genug belastet. Da kann man nicht noch weitere Belastungen drauflegen. Da muss man im Gegenteil reduzieren.
3: sagt Heinz Rothgang, Gesundheitsökonom an der Uni Bremen.
0: Das Wetter in Deutschland.
3: Da schauen wir jetzt drauf. Aktuell ist es in der Nordwesthälfte wolkig. Vor allem an der Nordsee und an der Grenze zu Benelux kann es Regen geben, sonst meist trocken. In der Südosthälfte gering bewölkt oder klar, hier und da zieht auch Nebel auf. Am Dienstag im Norden und Nordwesten wolkig, aber meist trocken, sonst nach Nebelauflösung heiter bis sonnig, schwacher bis mäßiger an der Küste, teils stark böiger Südostwind. Die aktuellen Temperaturen: Berlin 14 Grad, Bremen etwas wärmer 16 Grad, Frankfurt am Main noch wärmer 19 Grad, in Dresden sind es 17 Grad, in Köln 15 Grad, in München 12 und Stuttgart hat aktuell 17 Grad.
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3: Vom Ringen um die Pflegereform in Berlin zu einer Grundsatzfrage in Sachen Ukraine. Bei einer Serie russischer Angriffe auf Kiew gab es zuletzt zwei Todesopfer. Laut Bürgermeister Vitali Klitschko seien gestern in der Hauptstadt 24 Menschen verletzt worden. Dennoch umtreibt einige Staaten diese Frage: Die Ukraine schützen oder die eigenen Grenzen sichern? Was ist wichtiger? Einige EU-Mitglieder haben eine Antwort darauf gefunden. Sie betrachten ihre Sicherheit inzwischen als dringlicher und wollen der Ukraine erst einmal keine Patriot-Waffen liefern. Vor allem, weil ein neuer Bericht zur EU-Verteidigungsfähigkeit schwarz auf weiß zeigt, Europa hat selbst massive Lücken bei Waffen und Munition. Mehr dazu aus Brüssel von Sabrina Fritz.
13: Die jüngsten Geheimdienstberichte haben die EU aufgeschreckt. Erst warnte die amerikanische CIA vor russischen Drohnenangriffen, auch gegen Spanien, Frankreich und Italien. Dann warnte vor wenigen Tagen der dänische Geheimdienst vor Angriffen auf die Europäische Union. Die Außenbeauftragte der Gemeinschaft, Kaja Kallas, nimmt diese Meldungen ernst.
14: Wir müssen wachsam sein. Die Geheimdienste sagen uns, dass Russland mehr Sabotageakte plant, um unsere Demokratie zu schwächen, um unsere Bevölkerung zu spalten und davon abzuhalten, die Ukraine zu unterstützen.
13: Sagte sie zum Auftakt des Verteidigungsministertreffens in Brüssel. Auf die Frage, ob denn die EU auf solche Angriffe vorbereitet sei, erklärte sie:
14: Wir werden das Notfallprotokoll präsentieren. Es betrifft alles unterhalb eines bewaffneten Angriffs. Wie können die EU-Kommission und die Mitgliedsländer zusammenarbeiten? Welche Werkzeuge haben wir auf den verschiedenen Ebenen?
13: Ein Vorschlag, ein Artikel 4 für die EU. Demnach müssten alle Länder zusammenkommen, wenn sich ein Land bedroht fühlt. Vor allem aber sei wichtig, dass die Mitgliedsländer genug für ihre Verteidigung ausgeben, so die Chefdiplomatin. Wie es darum steht, dazu hat die Europäische Verteidigungsagentur eine Bestandsaufnahme erstellt.
15: Wir Europäer sind dabei, gemeinsam kritische Fähigkeitslücken zu schließen. Deutschland bringt sich stark ein, wenn es um Landkampf geht oder maritime Fähigkeiten oder auch praxisorientiert Military Mobility.
13: So der deutsche Staatssekretär Sebastian Hartmann, der Verteidigungsminister Pistorius bei dem Treffen in Brüssel vertritt. Aber bei aller Sorge um die eigene Sicherheit steht vor allem die Unterstützung für die Ukraine im Mittelpunkt des Treffens. Dazu Staatssekretär Hartmann.
15: Deutschland ist auch hier bereit, seinen Beitrag zu leisten. Wir reden über Flugkörper und Abwehr von Patriots bis hin zu den entsprechenden Iris-T-Systemen. Das muss jetzt getan werden, denn die Ukraine steht vor einem dramatischen Winter.
13: Auch die Niederlande kündigten an, die Ukraine weiter zu unterstützen. Neben der eigenen Sicherheit und der Lage in der Ukraine beschäftigt die Verteidigungsminister auch die Lage im Nahen Osten. Dort nehmen die Spannungen wieder zu, nachdem nun auch die Meerenge von Bahr al-Mandab für die internationale Schifffahrt gefährlich geworden ist. Frankreich und Italien überlegen nun, ihre Schiffe in Eigenregie zu schützen. Die EU-Mission Aspides, die seit 2 Jahren die Schifffahrt im Roten Meer sichern soll, hat nach Aussagen der EU-Außenbeauftragten nicht genügend Schiffe bereitgestellt.
3: Ein Beitrag von Sabrina Fritz. Wir gucken nach Schweden, denn auch dort, wir kennen es auch aus Deutschland, geht es derzeit um die Frage, wer kann nach einer Wahl mit wem? Welche Koalitionen sind überhaupt möglich? In Schweden lautet die Antwort nach dem gestrigen Tag erstmal
16: niemand kann so richtig mit dem anderen. Bei der Wahl vor gut zwei Wochen hatte das Mitte-Links-Lager zwar die meisten Stimmen geholt, aber bei einer ersten Personalentscheidung im Parlament haben die potenziellen Partner schon gegeneinander abgestimmt. Die sozialdemokratische Wahlsiegerin Magdalena Andersson hat die Verhandlungen über eine neue Regierung nun überraschend abgebrochen. Jana Sinram mit den Details.
17: Dass die Regierungsbildung in Schweden kompliziert werden würde, war von Anfang an klar. Doch dass Magdalena Andersson so schnell aufgeben würde, damit hatte niemand gerechnet. Am Vormittag verkündete die Parteichefin der Sozialdemokraten: Ich werde dem neuen Parlamentspräsidenten, oder besser gesagt dem neuen alten Parlamentspräsidenten, mitteilen, dass ich meinen Sondierungsauftrag zurückgebe. Denn genau daran, dass der alte auch der neue Parlamentspräsident ist, sind die Sondierungen letztlich gescheitert. Anderssons Sozialdemokraten waren bei der Parlamentswahl am 13. September mit 28% stärkste Kraft geworden. Um zu regieren, hätten sie nicht nur mit den Grünen und der sozialliberalen Zentrumspartei zusammenarbeiten müssen, sondern auch mit der sozialistischen Linkspartei. Sozialdemokratin Magdalena Andersson. Im schwedischen Reichstag übernimmt traditionell die größte Partei der Regierung das Amt des Parlamentspräsidenten. Am Wochenende habe ich von der Linkspartei die Nachricht erhalten, dass sie den Kandidaten der moderaten Partei unterstützen. Damit hat sich im Reichstag eine neue Konstellation gebildet aus Linken und Moderaten. Sie nehme die Äußerungen der Linkspartei natürlich ernst, betonte Andersson. Und auf Grundlage dieser Tatsache und der Gespräche, die ich geführt habe, muss ich feststellen, dass es für mich derzeit keine Möglichkeit gibt, eine Regierung zu bilden. Tatsächlich wurde im Anschluss der langjährige Parlamentspräsident Andreas Norlén mit den Stimmen der vier Parteien des rechtskonservativen Lagers und der Linken wiedergewählt. Die Vorsitzende der Linkspartei, Nooshi Dadgostar, will die Unterstützung für ihn aber nicht als Absage an ein Bündnis mit den Parteien des linksgrünen Lagers verstehen. Ihrer Partei sei es vielmehr darum gegangen, jemand mit viel Erfahrung in das wichtige Amt zu wählen, so Dadgostar im schwedischen Rundfunk. Ihre Wunschkandidatin für das Amt der Ministerpräsidentin sei noch immer Magdalena Andersson. Wir blicken zuversichtlich in die Zukunft, dass sie das rot-grüne Lager zusammenführen kann. Und zwar so, dass die Wähler der Linkspartei das Recht bekommen, mit am Tisch zu sitzen, wenn sie eine solche Regierung unterstützen sollen. Die Linkspartei hatte eine direkte Regierungsbeteiligung von Anfang an zur Bedingung gemacht. Die sozialliberale Zentrumspartei lehnt eine Zusammenarbeit mit ihr kategorisch ab. Wie es mit der Regierungsbildung in Schweden weitergeht, ist also noch völlig offen. Am Ende könnte es durchaus sein, dass der Ball wieder bei der Sozialdemokratin Magdalena Andersson landet. Klar ist aber, es ist und bleibt kompliziert.
16: Vom Internationalen wechseln wir zum Regionalen. Wenn die Politik sparen muss, dann trifft es oft die Schwächsten und genau dagegen gehen Eltern und Lehrkräfte aktuell auf die Barrikaden. Weil den Kommunen das Geld fehlt, drohen bundesweit Kürzungen bei der Schulsozialarbeit. Dabei sind die Mitarbeiter dort bei Schulangst, Mobbing oder auch Stress im Elternhaus oft die erste Anlaufstelle für Jugendliche. Gymnasien bekommen oft gar keine Förderung für Sozialarbeiter. Eine Ausnahme ist das Aare-Gymnasium im Kreis Ahrweiler in Rheinland-Pfalz. Sarah Maurer hat die Schule besucht.
18: Auf den ersten Blick würde man gar nicht denken, dass es sich bei den unscheinbaren hellgrünen Containern im Industriegebiet um eine Schule handelt. Kommt man näher heran, wird der Schulhof sichtbar. Eine Wiese, einige Bänke, Tischtennisplatten und ein bunt besprühter Schuppen. Auch im Inneren der Container hat man sich Mühe gegeben, es sich gemütlich zu machen. Die Behelfslösung musste her, weil das ursprüngliche Schulgebäude in Bad Neuenahr-Ahrweiler von der Flut stark beschädigt wurde. Die Naturkatastrophe hat aber nicht nur an den Gebäuden Spuren hinterlassen, erzählt die stellvertretende Schülersprecherin Helena Becker.
19: Die Flut belastet auf jeden Fall viele von meinen Mitschülern und meinen Freunden immer noch. Ich glaube, jeder trägt da noch so sein eigenes Päckchen mit sich rum. Also ich kann zum Beispiel von vielen aus meinem sozialen Umfeld erzählen, die noch Angst bekommen bei Regen, bei Starkregen. Oder die eben noch darunter leiden, was sie verloren haben in der Flut. Und das sind eben Sachen, die sie noch nicht so leicht abgelegt haben.
18: Deshalb findet sie es wichtig, dass die Schulsozialarbeiterinnen für die Schüler da sind und ihnen zuhören, wenn sie darüber sprechen wollen. Aber natürlich sind auch ganz alltägliche Probleme Thema, wie sie alle Jugendlichen in der Pubertät beschäftigen, erzählt Schülervertreterin Lina Hockscher.
20: Man merkt, der Körper verändert sich, man merkt auch, man ist vielleicht öfters und schneller genervt. Dann kommt ja die Schule dazu, man möchte immer gute Noten natürlich haben. Man macht sich natürlich auch Gedanken über seine Zukunft. Und ja, man hat das Gefühl, man muss perfekt sein.
18: All das kennt auch Schulleiterin Nina Pfeil. Sie ist seit 10 Jahren am Are-Gymnasium und kämpft auch fast genauso lange schon dafür, dass es dort Schulsozialarbeit gibt. Lange Zeit sei die öffentliche Meinung aber gewesen, dass Sozialarbeiter nur an Schulen gebraucht werden, wo es große Probleme gibt. Schulen mit vielen Kindern aus weniger privilegiertem Umfeld. Für Gymnasien habe man keinen großen Bedarf gesehen. Nach dem Motto, wer es nicht schafft, wird ausgesiebt.
2: Wir sind gesellschaftlich, glaube ich, mittlerweile weiter, dass wir sagen, okay, Kinder und Jugendliche, die dürfen ihre Probleme haben und nur weil es jetzt mal gerade nicht läuft, heißt das nicht, dass du jetzt weg musst vom Gymnasium, sondern wir erkennen an, da ist ein Problem und wir müssen gucken gemeinsam, wie können wir dem Kind trotzdem ermöglichen, sein Leistungspotenzial zu zeigen.
18: Deswegen sei es so wichtig, dass die Schülerinnen und Schüler auf möglichst einfachem Weg Unterstützung bekommen, sagt die Schulleiterin.
2: Jedes Kind hat Recht auf Hilfe, wenn es Probleme hat. Und wir müssen überlegen, wie können wir Kinder erreichen, dass wir niedrigschwellig Hilfe anbieten. Und dann ist Schule der offensichtliche Rahmen dafür, um Hilfsangebote bereitzustellen, sodass wirklich jedes Kind erreicht wird.
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22: Mit Hendrik Lückhoff. Alles auf Anfang, das ist das Motto bei der deutschen Fußballnationalmannschaft. Denn all das, was der neue Bundestrainer Jürgen Klopp seinen Spielern vor einer Woche erzählt hat, das kann er jetzt quasi nochmal wiederholen. Er hat ja nach seinen ersten beiden Spielen in der Nations League seinen Kader quasi einmal ausgetauscht. Und wie geplant sind nur noch 6 Spieler vom bisherigen Aufgebot weiter mit dabei. Alle anderen wurden getauscht. Und das wird nicht dazu führen, dass die Mannschaft schneller zueinander findet und schnell zum Erfolg kommt. Auch Klopp dürfte nach den ersten beiden Spielen und vor allem nach der Niederlage gegen Griechenland klar geworden sein, das wird ein langer und harter Weg, die DFB-Elf zum Erfolg zu führen. Und es wird Zeit brauchen. Aber ob er die hat, das ist die große Frage. Unser Nationalmannschaftsreporter Burkhard Hupe ist sich aber sicher, dass der DFB Klopp die Zeit geben wird.
23: Ich glaube, der hat auf jeden Fall Zeit bis zur nächsten Europameisterschaft. Die Qualifikation dafür muss natürlich gelingen. Die Auslosung dafür findet dann Anfang Dezember statt für diese Qualifikationsspiele. Und die Nations League, die wir jetzt gerade erleben, die ist nicht ganz unwichtig, weil das Abschneiden in diesem Wettbewerb sorgt auch dafür, dass man entweder in eine etwas schwerere oder leichtere Qualifikationsgruppe kommt. Und wenn man weiß, wie schwer sich Deutschland im Moment vor allen Dingen gegen leichte Gegner tut, dann ist jeder Gegner, der irgendwie so Mittelmaß darstellt, echt gefährlich gerade. Das muss man einfach so sagen. Deutschland befindet sich im grauen Mittelmaß des Weltfußballs und da ist so eine Qualifikation für die Europameisterschaft auch nicht garantiert. Aber wenn er das nicht schaffen sollte, wovon ich aber nicht ausgehe, dann glaube ich, wird es für ihn kompliziert und dann wird auch über seinen Namen diskutiert. Aber das ist noch weit weg.
22: Jetzt bereitet Klopp mit seinem zweiten Kader erstmal das nächste Nations League-Spiel vor, am Donnerstag in München gegen Serbien. Andere Nationalteams waren an diesem Montagabend gefordert. Unter anderem hat Italien den ersten Sieg seit der Rückkehr von Trainer Roberto Mancini gefeiert. In der Türkei gewann die Squadra Azzurra mit 4:1. Und Frankreich holte einen späten 1:0 Sieg in Belgien. Der eingewechselte Michael Ulisse vom FC Bayern sorgte für das entscheidende Tor kurz vor Schluss. Fußball-Bundesligist Borussia Dortmund hat diese Länderspielphase genutzt, um sich in der Führungsebene langfristig aufzustellen. Der Klub hat unter anderem den Vertrag von Sportvorstand Lars Ricken verlängert. Mehr von Peter Schulz.
24: Der Vertrag von Sportchef Lars Ricken wird bis 2030 verlängert, der von Marketingchef Carsten Kramer bis 2031 und der von Finanzchef Thomas Trees bis 2028. Das teilte der börsennotierte Club in einer Pressemeldung mit. Carsten Kramer steigt zudem vom Sprecher der Geschäftsführung zum Vorsitzenden der Geschäftsführung auf. Borussia Dortmund erhoffe sich durch die vorzeitigen Vertragsverlängerungen langfristige Kontinuität mit einer klar geregelten Weiterentwicklung der Führungsstruktur, heißt es weiter in der Mitteilung.
22: Keine Kontinuität gibt's bei einem der besten deutschen Handballer. Juri Knorr wird nämlich nächstes Jahr zum französischen Topclub Paris Saint-Germain wechseln. Und da trifft er dann auf einen anderen deutschen Nationalspieler. Die Einzelheiten von Jakob Silvester Schmidt.
25: Juri Knorr verlässt den dänischen Meister Aalborg damit ein Jahr vor Ablauf seines Vertrags, um im Sommer 2027 zu Paris Saint-Germain zu wechseln. Aalborg kassiert nach eigenen Angaben die mit Abstand höchste Ablösesumme der Vereinsgeschichte. Der Club nennt den Verkauf einen Rekordtransfer. Knorr gewann mit Aalborg in der vergangenen Saison die dänische Meisterschaft und wurde Pokalsieger. In Paris trifft der 26-Jährige dann auch auf den Nationalmannschaftskollegen Renas Ustschins.
22: Und der spielt aktuell noch in der Handball-Bundesliga bei der TSV Hannover-Burgdorf. Apropos Handball-Bundesliga, da gab es am Abend auch eine Partie. Der HC Erlangen hat den 3. Ligasieg in Folge eingefahren, 28:19 gegen Eisenach.
16: Das war der Sport mit Hendrik Lückhoff und gleich geht's hier in der ARD-Infonacht um den Papstbesuch in Frankreich.

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1: Um 4.30 Uhr mit Olaf Knapp. Im Koalitionsstreit über die Pflegereform gibt es offenbar noch keine Einigung. Am späten Abend hatten Bundeskanzler Merz, Finanzminister Klingbeil und Gesundheitsminister Linnemann eine Lösung gesucht. Aus der Nachrichtenredaktion Petra Mittermeier.
2: Eigentlich sollen die Pläne zur Zukunft der Pflegeversicherung morgen Thema im Kabinett sein. Doch nach dem Widerstand aus der SPD ist das unsicher. Die Sozialdemokraten befürchten, dass die Kosten künftig vor allem bei den Pflegebedürftigen und ihren Familien landen. Deshalb wollen sie den Eigenanteil für einen Platz im Pflegeheim deckeln und Privatversicherte sollen sich laut SPD stärker an den Kosten beteiligen. CDU-Gesundheitsminister Linnemann lehnt das ab. Auch der Deutsche Pflegerat fordert eine umfassende Überarbeitung der aktuellen Pflegereformpläne der Bundesregierung.
1: Bundesaußenminister Wadefuhl wird heute in der slowakischen Hauptstadt Bratislava erwartet. Geplant sind Gespräche mit Ministerpräsident Fico und Außenminister Blana. Dabei soll es unter anderem um die Ukraine und die Beziehungen zu Russland gehen. Der slowakische Ministerpräsident Fico gilt als pro-russisch. Er äußert sich immer wieder kritisch über EU-Sanktionen gegen Moskau. Am Nachmittag reist Wadefuhl weiter zum Europarat nach Straßburg, wo er eine Rede halten will. Der Bund will 1,35 Milliarden Euro in den Flughafen Bremen und den Hafen Bremerhaven investieren. Beide Standorte sollen Anforderungen von Bundeswehr und NATO erfüllen. Den Vertrag dazu will Verteidigungsminister Pistorius heute in Bremen unterschreiben. Der Bürgermeister der Hansestadt Bovenschulte spricht von einer historischen Chance. Besonders dringend sei die Sanierung des Containerkais in Bremerhaven, damit Bundeswehr und NATO dort schwere Güter verladen können. In Frankreich wird heute landesweit gestreikt. Dazu aufgerufen haben verschiedene Gewerkschaften des öffentlichen Dienstes, die Feuerwehr sowie ein Teil der Polizei. Aus Paris, Julia Borutta.
3: Die Protestierenden fordern bessere Bezahlung, bessere Ausstattung, mehr Personal. Die Wut der Beamten sei groß, betont eine der Gewerkschaftssprecherinnen. In einem eigenen Abschnitt des Protestzuges werden die Feuerwehrleute durch die Straßen von Paris ziehen. Sie haben dieses Jahr bis zur Erschöpfung gegen die Waldbrände gekämpft, beklagen aber schon lange, dass die Ausstattung besser werden müsse und vor allem, dass sie mehr Personal brauchen. In 20 Jahren sind ihre Einsätze um 30% gestiegen. Nicht nur wegen der Brände, auch weil die Feuerwehrleute überall dort, wo soziale und medizinische Dienste fehlen, zum Einsatz kommen.
1: Das Wetter in Deutschland. Am Tage im Nordwesten viele Wolken. Sonst nach Nebelauflösung heiter bis wolkig, nach Südosten hin sonnig. 19 Grad auf Fehmarn bis 30 Grad an der Obermosel. Und am Mittwoch heiter bis sonnig, 18 bis maximal 30 Grad. Das waren die Nachrichten.
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4: Aktuell keine Staus auf den Autobahnen und Schnellstraßen. Weiterhin Ihnen allen gute Fahrt.
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4: Mit Ben Wotzny, hallo. Mit so einem Massenansturm hat in Frankreich kaum jemand gerechnet. Am Ende jubelten ihm allein in Paris Hunderttausende zu. Nach 4 Tagen hat Papst Leo XIV. Seine Frankreichreise beendet. Am letzten Tag hat er in Metz eine Messe gefeiert, bei der er unter anderem den Ukraine-Krieg als ein sinnloses Gemetzel bezeichnet hat. Was er noch alles gesagt hat, dazu Kai Rienecker.
5: Leo XIV. Stellte die Person des in Metz beheimateten europäischen Gründungsvaters Robert Schumann in den Mittelpunkt seiner Rede. Der als Deutscher geborene französische Politiker, dessen Muttersprache luxemburgisch war, hatte 1950 mit dem Vorschlag für eine europäische Gemeinschaft für Kohle und Stahl den Grundstein für die europäische Vereinigung gelegt. Es gehe darum, so der Papst in Metz und auch französisch, zu den Wurzeln der europäischen Werte zurückzufinden. Das gelte auch für den Umgang mit Migranten und Flüchtlingen. Einen Menschen aufzunehmen bedeutet, ihn wie ein Familienmitglied zu integrieren und ihm die Möglichkeit zu bieten, seine Talente, Fähigkeiten und seine Persönlichkeit zu entfalten, aber auch sich in den Geist des Hauses einzufügen. Papst Leo unterstrich die Bedeutung des Völkerrechts und des Multilateralismus. Die europäischen Werte müssten ein Gegengewicht zu aktuellen Tendenzen der Weltpolitik sein. Es folgten Worte des Papstes, die sicher als indirekte Kritik am Politikstil des amerikanischen Präsidenten Donald Trump gewertet werden können. Heutzutage sind die zwischenmenschlichen Beziehungen und die Beziehungen zwischen den Staaten immer barbarischer. Das gegebene Wort wird missachtet, stattdessen rühmt man sich der Lüge und der Täuschung. Europa könne dieser Abwärtsspirale der politischen Kultur ein Ende setzen, so der Papst, der Europa als Hort der Menschenrechte, aber auch als Kriegsschauplatz beschrieb. Ohne die Ukraine direkt zu erwähnen, sprach Leo vom wieder aufgeflammten Krieg in Europa und einem sinnlosen Gemetzel, das jeden Tag unzählige Opfer fordere. Es sei notwendig, Mut in den Verhandlungen zu zeigen und bereit zu sein, bestimmte Positionen für das übergeordnete Wohl des Friedens aufzugeben. Was Papst Leo damit genau meinte, blieb unklar. Schließlich richtete sich der Papst an die Jugend. Liebt das Leben in jedem Augenblick und habt keine Angst vor der Zukunft. Habt keine Angst davor, eine Familie zu gründen, Kinder zur Welt zu bringen. Die Zahl der Staats- und Regierungschefs aus der EU, die der Europarede beiwohnten, war äußerst überschaubar. Zu Frankreichs Präsident Macron gesellte sich lediglich Großherzog Guillaume von Luxemburg und sein Regierungschef Luc Frieden. Deutschland wurde von der saarländischen Ministerpräsidentin und Kulturbeauftragten für die deutsch-französischen Beziehungen Anke Rehlinger vertreten. Auch Fürst Albert II. Von Monaco war dabei. Das war's. Ein protokollarisches Fiasko für Gastgeber Macron, der alle Staats- und Regierungschefs der Europäischen Union nach Metz eingeladen hatte.
4: Der Papst war zu Gast in Frankreich.
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4: Bisher ist Deutschland nicht unbedingt als klassisches Start-up-Land bekannt, aber neue Daten des Start-up-Verbands zeigen jetzt, die Gründerszene holt mächtig auf. Vor allem durch KI und Rüstungstechnologie gibt es hier so viele Unternehmen wie noch nie, aber selten gelingt der Sprung zum globalen Großunternehmen. Über die Gründe Claudia Werle.
6: An neuen Firmen und an neuen Geschäftsideen mangelt es nicht. Seit Jahresbeginn sind hier in Deutschland so viele Start-ups gegründet worden wie noch nie in diesem Zeitraum. Von mehr als 3000 jungen Unternehmen ist die Rede. Das zeigt der deutsche Start-up-Monitor. Auch bei den sogenannten Einhörnern, also bei Start-ups mit einer Milliardenbewertung, gibt es einen neuen Höchstwert. Christoph Stresing, Geschäftsführer beim Bundesverband Deutsche Start-ups, wundert sich nicht. Sind doch die meisten Start-ups so etwas wie Problemlöser, sagt er.
7: Und wir sehen, dass gerade im Rüstungs- und Sicherheitsbereich wir viele Probleme haben. Und diese Gründer und die jungen Unternehmen schauen, wie kann man eigentlich mit neuen Ansätzen, mit neuen Innovationen diese Probleme lösen. Und deswegen ist der Defense-Sektor auch so ein starker Sektor für das Startup-Ökosystem insgesamt in Deutschland.
6: Der Bereich künstliche Intelligenz ist zu einem weiteren wichtigen Wachstumstreiber geworden. Sei es, dass diese Technologie im Zentrum der Produktionsentwicklung steht, sei es aber auch, dass mithilfe von künstlicher Intelligenz das Gründen für viele junge Menschen einfacher geworden ist. Der Start-up-Verband spricht von einem Wachstumsmotor für die deutsche Wirtschaft. Und das in einem wirtschaftlich schwierigen Umfeld. Doch bis aus den ersten Ideen große Unternehmen mit Tausenden von Mitarbeitern werden, da ist es ein langer Weg. Wie so oft, es fehlt am Geld. In der Anfangsphase gibt es für viele Gründer noch staatliche Fördermaßnahmen. Auch Hochschulen und Forschungseinrichtungen bieten Unterstützung an. Doch die Erfahrung zeigt, in späteren Jahren wird die Kapitalbeschaffung oft zum Problem. Banken sind zögerlich, wenn es um die Kreditvergabe geht. Auch andere große Geldgeber wie Versicherungen oder Pensionskassen investieren lieber in risikoarme, etablierte Geschäftsmodelle. Das hat auch etwas mit strengen gesetzlichen Vorgaben zu tun. Die Folge? Nur wenige von diesen jungen Start-up-Unternehmen wachsen später zu großen Konzernen heran. Und das hat nicht nur etwas mit Geld zu tun, so der Ökonom Martin Lück.
8: Dieser Sprung gelingt uns hier in Deutschland nicht, weil wir kein wirkliches Konzept haben, wie wir vielversprechende Startups zur Skalierung bringen, also zur Größe bringen, sodass sie dann wirtschaftlich relevant werden, dass sie ihren Betrieb hochfahren können, dass sie jede Menge Arbeitsplätze schaffen können und zu einem auch international bedeutsamen Faktor werden.
6: Auch was potenzielle Börsengänge betrifft, da zieht es Startups eher in Länder wie die USA, wo Investoren bereit sind, höhere Risiken einzugehen und neue Geschäftsideen zu unterstützen. Christoph Stresing vom Bundesverband Deutscher Startups sieht solch eine Entwicklung mit Sorge.
7: Damit drohen wir eben, Wertschöpfung hier zu verlieren. Und aus einer rein volkswirtschaftlichen Sicht ist das keine sehr erfreuliche Nachricht. Denn oft werden ja die Unternehmen in der frühen Phase sogar auch mit öffentlichen Geldern unterstützt. Und wenn dann die Wertschöpfung woanders stattfindet, ist das ein Alarmsignal.
6: Die neue Start-up- und Scale-up-Strategie der Bundesregierung sei sicherlich eine wichtige Maßnahme, Gründungen in Deutschland zu fördern. Im Kern geht es darum, bessere Finanzierungsbedingungen für die jungen Unternehmen zu schaffen.
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4: Wie sähe unsere Gesellschaft aus, wenn wir die Grenzen schließen würden oder nie geöffnet hätten? Womöglich ärmer, konservativer und unsicherer, sagen Wissenschaftler. Journalist Keschrau Beros hat dieses Szenario im Podcast Das Undenkbare durchgespielt. Mit ihm hat mein WDR-Kollege Ralf Erdenberger gesprochen. Er hat Keschrau Beros gefragt, was nach seiner Recherche passieren würde, wenn die Grenzen hermetisch abgeschottet wären und die hier lebenden Bürger mit Migrationshintergrund das Land verlassen müssten.
9: Naja, also die Idee hinter dem Podcast ist eben zu sagen, naja, was sind so undenkbare Szenarien? Und dieses, naja, die AfD kommt und würde es jetzt irgendwie schaffen, keine Ahnung, die Grenzen abzuschotten und das alles zuzumachen. Was würde das bedeuten? Man guckt in die Vergangenheit, weil wir diese Geschichten schon in Variationen schon erlebt haben. Und in Zukunft würde das bedeuten, zum einen wäre das eine historisch beispiellose Maßnahme. Wir haben unter anderem mit dem Migrationsforscher gesprochen, mit Aladin Elmar Falani, der eben gesagt hat, dass die Verwirklichung dieses Vorhabens nur mit Methoden möglich wäre, den damals die des Dritten Reiches im Grunde genommen ähneln. Wichtige Branchen würden zusammenbrechen, dort beispielsweise mehr als jede vierte Ärztin, jeder vierte Arzt einen Migrationshintergrund, auch in der Produktion, im Handwerk, in der Pflege würde massiver Arbeitskräftemangel entstehen. Es gäbe Versorgungslücken im Alltag, ne? Also Bereiche wie die Landwirtschaft,

0: Erfolge erzielt hat. Das hat schon eine Wirkung, bevor es überhaupt passiert.
1: Ja, natürlich. Macht man, das schürt Ängste. Wir haben in unserer Episode eben mit einer Freundin gesprochen, Eileen Puhlmann, die uns das erzählt hat, mit ihrem Kind auch, was das mit ihnen macht, wenn sie solche Geschichten hören. Das schürt Ängste, das schürt auch Zukunftsängste. Die Frage, also wie sieht das in 10 Jahren aus? Also wenn das jetzt sich so wahnsinnig schnell ändert und die AfD so wahnsinnig große Wahlerfolge erzielen kann, was heißt das in 2 Jahren, in 3, in 4 Jahren? Wie schnell kann das noch werden? Also muss ich im Grunde genommen vor dieser Gefahr davonlaufen oder nicht. Das verändert natürlich auch die Art und Weise, wie mit einem gesprochen wird, weil sich dann irgendwie bestimmte Tore und Türen im Grunde genommen öffnen in der Art und Weise, wie man mit Migrantinnen spricht oder mit Leuten, die man irgendwie als fremd wahrnimmt. Und ich glaube, das sind ganz berechtigte Ängste, die Leute haben.
0: Was auch Angst macht, ist ja die Frage, wer ist denn gemeint? Wie differenziert ist das denn? Wen wird es dann tatsächlich treffen? Und auf Nachfrage dann auch im Wahlkampf, in den politischen Interviews, hatte man das Gefühl, dass selbst die AfD-Politiker da nicht ganz sicher sind, wen sie dann im Endeffekt meinen.
1: Da ist es ja wie so oft mit so populistischen Aussagen, die zeichnen sich jetzt nicht durch große Differenzierung aus. Wie wird man das tatsächlich umsetzen? Was heißt das überhaupt? Was ist mit Leuten, die hier geboren sind, aber die irgendwie Eltern haben, die von woanders kommen. Was heißt für Leute, die schon eine deutsche Staatsbürgerschaft haben, zum Beispiel wie mich, ich habe eine deutsche Staatsbürgerschaft, bin aber auch ursprünglich aus Afghanistan eingereist. Das heißt, was bedeutet das eigentlich für mich? Steht die Staatsbürgerschaft plötzlich auch auf dem Spiel? Steht das zur Debatte? Das wäre dann ein Problem mit dem Grundgesetz, den die AfD dann irgendwie ausfechten müsste. Also wahnsinnig viele Probleme, sehr wenige Nuancen, aber dafür sehr viel Populismus.
0: Weil du gerade deinen eigenen Blick auch thematisierst vom Hintergrund, afghanisch, dort geboren. Deine Eltern sind dann irgendwann nach Deutschland gegangen?
1: Ja, richtig. Naja, wir sind, glaube ich, 1989 oder 1990 etwa aus Afghanistan raus. Ein paar Umwege gehabt über Kiew und Moskau und so. Und irgendwann 1994 sind wir in Deutschland und seitdem hier. Und ich glaube, wir haben etwa 8 Jahre gebraucht, bis wir einen deutschen Pass bekommen haben tatsächlich. Und seitdem bin ich deutscher Staatsbürger.
0: Und da kommt dann immer auch diese auch verdächtige Frage, ja, warum seid ihr denn da damals überhaupt aufgebrochen? Warum seid ihr denn hierher gekommen?
1: Ich glaub,
0: was wollt ihr denn hier?
1: Bisschen, ja, was wollt ihr denn hier? Naja, wenn man ein bisschen so die Geschichte betrachtet, sieht man, wie das Land 1989, 1990 aussah in Afghanistan, wo die Gotteskrieger quasi reinmarschiert sind, wo jene Menschen, die andere politische Meinung waren, als die Islamisten aufgehängt worden sind. Und meine Eltern gehörten zu diesen Leuten, die da anderer Meinung waren. Und quasi bestand Gefahr für Leib und Leben. So. Und deswegen hat man sich entschlossen, wie viel ist einfach, wir hauen ab und wir lassen alles zurück, was wir da irgendwie haben. Und das führt die meisten Leute raus. Ne? Also ich glaube, wenn Sie mit Leuten sprechen, die aus Afghanistan und so kommen, niemand würde sagen, ich möchte nicht da sein. So. Also ich glaube, so Afghanistan, also meine Eltern, glaube ich, vermissen schon das ihr Land und möchten gerne dort sein. Es ist immer eine Notwendigkeit und kein, ich gucke mir erstmal in einer, keine Ahnung, in einer Art Tabelle an, wo kriege ich die beste Sozialversorgung und fliehe dann dahin. That's not the point. So. Also das ist nicht die Lebensrealität von Menschen, die fliehen.
0: Aber das ist ja auch die Erzählung der anderen Seite. Also ja. Wir hätten dann weniger Einwanderung in die Sozialsysteme, weniger Clans, wir hätten weniger Gewalt. Deutschland würde es insgesamt besser gehen und offenbar verfängt das ja auch.
1: Ja, sind viele aber auch anderer Meinung. Klar, also verfängt auf jeden Fall, weil die Kommunikation ist natürlich angsteinflößend. Die Leute fürchten sich. Es ist eine einfache Geschichte von die reinkommen und unser Leben irgendwie erschweren. Wir haben natürlich aber auch mit Leuten eben gesprochen, die gesagt haben, naja, wenn die ganzen Leute hier raus wären, würde es trotzdem den Leuten nicht viel besser gehen. Also wir hätten dann im Grunde genommen diese Konflikte dann eben weiter eben nach innen auch verlagert. Die hätten wir trotzdem weiterhin noch. Es ist nicht so, dass es plötzlich keine Gewalt mehr gäbe in Deutschland, wenn die ganzen Migranten irgendwie entfernt werden würden. So. Und ich glaube, das ist aber die Geschichte, die ja erzählt wird. Nämlich, dass das, was das Leben vielleicht nicht so lebenswert macht für viele, die Quelle dessen, die Ursünde, das sind so die Migranten. Und das ist natürlich nicht die Wahrheit.
0: Er erzählt eine andere Geschichte und belegt das auch mit Fakten und Experten. Noch einmal zu deinem eigenen Blick. Du hast die Migrationsgeschichte deiner eigenen angesprochen. Wie hast du das jetzt als Journalist auch sortiert, damit eine gewisse Distanz auch sein könnte? Denn die andere Unterstellung, die da hineinspielen könnte, wäre, ja, das machst du jetzt, um die Leistung der Migranten über Gebühr hervorzuheben. Und vielleicht bist du auch wütend, weil es dich betreffen könnte.
1: Ja, für mich ist das so, du hast ja gerade selber gesagt, wir versuchen in unserer Arbeit und auch in dieser Episode über die AfD uns auf journalistische Fakten zu konzentrieren.

0: neugierig zu bleiben. Wir reden mit Expertinnen, wir reden mit Betroffenen. Wir lassen sie so ihre Geschichten und ihre Perspektiven irgendwie einfließen. Das ist kein wütendes Essay, das ist auch kein wütendes Plädoyer. Ich glaube, das hört man aus der Episode auch raus, dass man schon versucht, sich differenziert diesem Thema zu nähern, so differenziert, wie es eben nur geht. Und natürlich hat man da persönliche Sachen, die da irgendwie vielleicht einfließen, über die man nachdenkt. Aber bei unserer Arbeit ist es zumindest so, dass wir schon versuchen, da eine größtmögliche Offenheit irgendwie auch dazulassen, weil ich möchte natürlich auch, dass möglichst viele Leute diesen Podcast hören und nicht nur diejenigen, die eh schon das gut finden, was ich da irgendwie sagen möchte, sondern sagen, hey, hört mal zu, das würde es bedeuten, wenn das passieren würde. Mhm. Und ich versuche es mit der größtmöglichen Neugier zu erzählen.
1: Soweit der Podcaster Keschrau Beros im Gespräch mit meinem WDR-Kollegen Ralf Erdenberger. Ob es außer uns Menschen und den anderen Erdbewohnern da draußen im All noch mehr Leben gibt, das ist eine faszinierende und immer noch unbeantwortete Frage. Aber möglicherweise ist das außerirdische Leben sogar näher, als man vermuten würde, wie aktuelle Forschung zu einem Mond des Saturns zeigt. Florian Zinner hat die Infos.
2: Kleine grüne Männchen gibt es nach wie vor nicht zu sehen, aber immerhin hat sich die Chance erhöht, dass außerirdisches Leben sogar in unserem Sonnensystem existiert. Forschende aus München, Berlin und Regensburg sind jetzt einer möglichen Entdeckung einen Schritt näher gekommen und haben die Umgebung auf Saturnmond Enceladus nachgestellt. Einen Ozean und steinigen Meeresboden, die sich vermutlich unter einer Eiskruste befinden. Das Team hat anschließend einzellige Urbakterien eingesetzt, die sich unter den wirtlichen Umständen ganz offensichtlich pudelwohl gefühlt und fleißig vermehrt haben. Bisher galt die Umgebung als potenziell tödlich. Die Forschenden betonen, dass sich zwar die Wahrscheinlichkeit erhöht habe, aber es nach wie vor keinen Beweis für Leben auf dem Saturnmond gebe. Die Suche geht aber weiter. Eine für die frühen 2040er geplante ESA-Mission will Proben auf Enceladus entnehmen und untersuchen.
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1: Und da geht's jetzt um neue Musik aus Norddeutschland von To Kumbo. Ihr neues Album heißt Lost and Found und hört sich so an.
4: Lost My Ace aus dem vierten Soloalbum der hannoverschen Sängerin To Kumbo Ankinro. Lost and Found, so der Titel, enthält ein gutes Dutzend luftiger Melodien zu autobiografischen Texten wie 70s Magazine Memory.
5: Ich hatte jetzt dieses Bedürfnis, eigentlich auch tatsächlich nach dem Tod meines Vaters so einen Song für ihn zu schreiben. Und daraus ist dann aber ein schöner Song über meine Eltern, über beide Eltern geworden. Und tatsächlich ist in dem Song sind auch meine Paten mit drin. Also die wichtigen Menschen in meinem Leben, die mich getragen haben durch meine Kindheit und meine Jugend, die ja auf zwei Kontinenten stattgefunden hat. Und das konnte ich einfach in diesen Song so einfließen lassen. Da bin ich sehr, sehr glücklich drüber.
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4: Viele Jahre ihrer Kindheit hat die Musikerin in Nigeria verbracht und ihr Name To Kumbo hat eine tiefere Bedeutung.
5: Ja, der Name bedeutet das Kind, das in Übersee geboren ist und das nach Hause zurückkehrt. Und in unserer Stammestradition ist es so, dass der Großvater den Namen aussucht und dass da eben auch biografische Dinge mit einspielen. Ich bin eben hier in Deutschland geboren, habe dort gelebt und bin ja dann eben wieder hierher gekommen. Das heißt, das ist eine fast wie eine self-fulfilling prophecy.
4: Noch während der Corona-bedingten Einschränkungen hatte die Dozentin an der Hochschule für Musik, Theater und Medien in Hannover ihr Vorgängeralbum Golden Days produziert. 4 Jahre später nun gab es glücklicherweise wieder alle Möglichkeiten der Zusammenarbeit mit ihren Musikern wie der Geigerin Anne de Wolf. Trotzdem dauerte es wieder eine längere Zeit, bis alle Songs auf Lost and Found perfekt produziert waren.
5: Alle 4 Jahre ist so ein Turnus, den ich gut hinbekommen kann, als unabhängige Künstlerin, als Mutter mit den ganzen Prozessen, die da mit reinspielen, einfach das Schreiben und in Ruhe reifen lassen und ja, dann auf den Weg bringen. Das hat sich jetzt als einen guten Abstand herauskristallisiert.
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4: Der Song Empty Nest reflektiert das Gefühl einer Mutter, die sich an das Loslassen ihres Kindes erst gewöhnen muss.
5: Mit wachsendem Flügewerden kommt natürlich auch ein Wermutstropfen dazu, einfach eine Schwermut manchmal auch darüber, dass bestimmte Zeiten eben vorbei sind und aber gleichzeitig der Wunsch, wirklich mit ganz großer Hingabe auch loszulassen, um dann wieder als Anlaufpunkt da zu sein.
4: So ist Lost and Found wieder eine rundum angenehm zu hörende Kollektion eingängiger Melodien mit intelligenten Texten geworden. Und Tocumbo wird die Songs schon bald auf einer Tournee live vorstellen.

0: das neue Album Lost and Found von Tocumbo, vorgestellt von Uli Kniep.
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0: Erst im Juli ist Jens Spahn als Vorsitzender der Unionsfraktion zurückgetreten. Jetzt legt er sein Amt im einflussreichen Haushaltsausschuss des Bundestags nieder. Spahn ist in die Kritik geraten, weil Familienurlaubsfotos aus Sardinien aufgetaucht waren, nachdem er bei 2 Ausschusssitzungen gefehlt hatte. Als Begründung dafür nannte Spahn familiäre Gründe. Unsere Gastautorin heute ist Ronja Brier, Chefredakteurin des Online-Nachrichtenportals Watson. Sie meint, es sei erstaunlich, dass Spahn sich politisch überhaupt so lange gehalten habe.
2: Der Grund wirkt dieses Mal fast banal. Ein Foto aus dem Urlaub mit Ehemann und Kind. Der Haken daran war lediglich das Timing, dass diese private Reise ausgerechnet während der Sitzungszeit stattgefunden hat. Spahns Rückzug ist also folgerichtig. Und doch stört mich daran eines, nämlich seine Erklärung dazu, die vor allem zeigt, dass er das Problem gar nicht bei sich sieht. Normales Arbeiten sei für ihn aufgrund der Kritik aktuell kaum möglich, teilte er mit. Ganz so, als würde ihn irgendjemand von der Arbeit abhalten. Er ist sich keines Fehlers bewusst. Damit geht er allerdings völlig darüber hinweg, dass der Unmut und die Debatten über ihn und sein Amt nicht einfach so losgebrochen sind. Dieser Unmut kam nicht aus dem Nichts. Er entstand aufgrund seiner Fehlentscheidungen. Die eigentliche Überraschung ist, dass Spahns politische Sonderstellung so lange gehalten hat und sein dauerhafter Rückzug aus der ersten Reihe der Bundespolitik nicht schon früher passierte.
0: Die Meinung von Ronja Brier vom Online-Nachrichtenportal Watson. Ähnlich sieht das die Süddeutsche Zeitung.
3: Aus dem Instinktpolitiker Spahn ist ein Politiker geworden, der vollkommen das Gefühl dafür verloren hat, was er sich erlauben darf im Umgang mit Partei, Fraktion und Wählern. Die neueste Volte passt in diese Erzählung über Selbstherrlichkeit und fehlende Bodenhaftung in der Politik.
0: Der Kölner Stadtanzeiger bewertet den Vorfall aus der Perspektive berufstätiger Eltern. Die hätten nämlich oft ein schlechtes Gewissen, wenn sie sich wegen der Kinder im Job abmelden müssten.
3: Was leider nicht geht, spontaner Urlaub. Was gar nicht geht, familiäre Gründe oder Kinder krank anmelden und dann spontan Urlaub machen. Was überhaupt gar nicht geht, einer Partei angehören, deren Vorsitzender und Bundeskanzler die Bürger auffordert, nicht so oft krank zu feiern und mehr zu arbeiten, und dann unter Hinweis auf familiäre Gründe spontan der Arbeit für einen Kurzurlaub fernzubleiben. Nichts beschädigt das Ansehen von Politikern mehr als solch ein Verhalten.
0: Die Frankfurter Allgemeine Zeitung beleuchtet den Umgang der eigenen Partei mit Spahn.
3: 2 Tage Abwesenheit während einer Sitzungswoche sind im Bundestag keine Seltenheit, selbst wenn sie private Gründe hat. Nicht einmal, wenn es um den Haushaltsausschuss geht, den wichtigsten Ausschuss des Parlaments. Aber wenn es um Jens Spahn geht, gelten offenbar besondere Regeln. Der über die Leihmutter-Affäre gestürzte Vorsitzende der Unionsfraktion ist offenbar einigen Abgeordneten zu schnell an eine begehrte Stelle der Fraktionsarbeit zurückgekehrt. Selbst in einem so abgeklärten Bezirk wie der Parteipolitik gilt schließlich das Ritual der Buße.
0: Viele Menschen und Medien schauen parallel zu Spahn auch auf das Verhalten von Parteikollege und Staatsminister Philipp Amthor. Der ließ sich in einer ZDF-Dokuserie über die CDU einen Strandkorb auf dem Balkon neben seinem Büro liefern und erntete dafür viel Kritik. Für die Online-Seite des schleswig-holsteinischen Zeitungsverlags SHZ befeuern die Fälle Spahn und Amthor den Politikverdruss. Die Welt spricht von einer Realsatire.
3: Loriot wäre stolz. Die CDU wollte einen authentischen Blick in die eigene Arbeit geben und es wurde, naja, allzu authentisch. In derselben Dokumentation bescheinigt Bundeskanzler Merz nämlich der deutschen Bevölkerung eine mangelnde Arbeitsethik. Mit Work-Life-Balance oder einer 4-Tage-Woche sei der wirtschaftliche Karren nicht aus dem Dreck zu ziehen. Während der Chef Leistung predigt, schafft sich der frisch beförderte Staatsminister eine Komfortzone auf dem Balkon. Wer im Konrad-Adenauer-Haus gibt diese Bilder frei?
0: Das waren die Standpunkte. Zusammengestellt hat sie Marei Bermann. 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
1: Um 5 Uhr mit Olaf Knapp. Zwischen Union und SPD dauert die Debatte über die geplante Pflegereform an. Kanzler Merz, Finanzminister Klingbeil und Gesundheitsminister Linnemann beraten über Änderungen, die die SPD eingefordert hat. Eigentlich soll das Kabinett die Pflegereform morgen auf den Weg bringen. Aus der Nachrichtenredaktion Tabea Tschöpe.
2: Kürzen, wegstreichen oder sparen. Dafür allein soll die Pflegereform nicht stehen, sagen die Sozialdemokraten. Sie befürchten, dass die Kosten künftig vor allem bei den Pflegebedürftigen und bei ihren Familien landen. Deshalb wollen sie zum Beispiel den Eigenanteil für einen Platz im Pflegeheim deckeln und Privatversicherte sollen sich laut SPD stärker an den Kosten beteiligen. Die Idee hält das CDU-geführte Gesundheitsministerium aber für rechtlich bedenklich und überhaupt, sagt Linnemann, der Entwurf ist eher eine erste Hilfe, um die Beiträge stabil zu halten.
1: Der russische Präsident Putin hat angeordnet, die Armee weiter aufzustocken. In einem Dekret heißt es, die Personalstärke werde um 15.500 Soldaten erhöht und erreiche damit 1,55 Millionen. Der ukrainische Präsident Zelensky warf Russland vor, auch ausländische Staatsbürger mit einzubeziehen. Nach seinen Worten bereitet Nordkorea die Entsendung von 10.000 weiteren Soldaten vor. Die spanische Regierung will heute ein Dekret zum Wohnungsmarkt vorlegen. Auslöser war die Zwangsräumung einer Wohnung, in der eine 87-jährige Frau 70 Jahre lang gewohnt hatte. Nach großen Protesten und Verhandlungen mit den Eigentümern darf sie jetzt in die Wohnung zurück. Aus Madrid Hans-Günther Kellner.
3: Über Detailfragen wie die Höhe der künftigen Miete oder warum eine solche Einigung nicht vor der Zwangsräumung möglich war, machte die Anwältin keine Angaben. Die zentralen Forderungen der Organisation Mieterinnengewerkschaft für das von der Regierung angekündigte Dekret sind weiterhin: keine Wohnungsräumungen mehr, wenn den Betroffenen keine alternative Wohnung angeboten werden kann. Mietverträge müssen künftig unbefristet sein. Bislang befristete Mietverträge sollen sich künftig automatisch verlängern. Die Mieten sollten zudem eingefroren oder zumindest an die Entwicklung der Einkommen angepasst werden.
1: Das Tech-Unternehmen OpenAI veröffentlicht sein neues KI-Modell wegen Sicherheitsbedenken erst einmal nicht. Es habe in Tests seine Nutzer nicht immer ehrlich darüber informiert, welche Aktionen es unternommen haben, sagte ein Manager des Unternehmens dem Wall Street Journal. Außerdem habe die Software teilweise auf eigene Initiative gehandelt, ohne sich vorher eine Erlaubnis einzuholen. Das waren die Nachrichten. Das Wetter in Deutschland. Tagsüber im Nordwesten viele Wolken. Sonst nach Nebelauflösung heiter bis wolkig, nach Südosten hin sonnig. 19 Grad auf Fehmarn bis maximal 30 Grad an der Obermosel. Es ist 5.03 Uhr.
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4: Mit der A1 Bremen Richtung Osnabrück. Die Ausfahrt Bremen-Arsten ist wegen Bauarbeiten bis 6 Uhr früh gesperrt. Die A40 Duisburg-Essen ist zwischen Kreuz Duisburg und Kreuz Kaiserberg wegen Bauarbeiten in beiden Richtungen bis zum 5. Oktober gesperrt. Die A42 Dortmund-Kamp-Lindfort ist zwischen Herne-Baukau und Herne-Krange wegen Bauarbeiten in beiden Richtungen bis in die Morgenstunden gesperrt. Die A52 Mönchengladbach Richtung Düsseldorf ist zwischen Kreuz Nersen und Kreuz Karst bis Donnerstag früh wegen Bauarbeiten gesperrt. Die A81 Singen-Schaffhausen ist zwischen Hilzingen und Gottmadingen in beiden Richtungen wegen Wartungsarbeiten im Halsbergtunnel bis voraussichtlich 6 Uhr gesperrt. In Richtung Schweiz bitte auf die U64 ausweichen, in Richtung Singen die U17 nehmen. Die A565 Meckenheim-Bonn ist zwischen Bonn-Poppelsdorf und Bonn-Endenich wegen Bauarbeiten in beiden Richtungen bis 6 Uhr noch gesperrt. Und die B217 Hameln Richtung Springe wird zwischen Bad Münder am Deister und Springe Süd wegen Bauarbeiten von Donnerstag 19 Uhr bis Freitag 6 Uhr gesperrt. Ihnen allen weiterhin gute Fahrt.
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4: Aus dem Studio von NDR Info in Hamburg, am Mikrofon Ben Wotzny, hallo. Der 28. September 1951 ist ein bedeutender Tag in der Geschichte der Bundesrepublik Deutschland. Es ist der Gründungstag des Bundesverfassungsgerichts. Seit 75 Jahren also schreibt diese Institution Geschichte. Karlsruhe hat das letzte Wort, wenn es ums Grundgesetz geht, um die Grundrechte, um die Verfasstheit des Landes. In all den Jahren hat es mit vielen bedeutenden Urteilen das Land geprägt, hat Macht kontrolliert und Minderheiten geschützt. Zum 75. Jubiläum ist die gesamte Staatsspitze in die Karlsruher Stadthalle zusammengekommen. Antonetta Stefani war dabei.
5: Geburtstagstorte, Filmbeiträge mit Glückwünschen von Bürgern und Erinnerungen von ehemaligen Richtern des Gerichts, szenische Lesungen wichtiger Entscheidungen des Gerichts und Musik. Es wurde in Karlsruhe nicht nur zurückgeblickt, sondern auch ein Blick in die Zukunft geworfen. So sprach Bundespräsident Steinmeier von Sorgen, die sich viele Bürger machen würden.
6: Vor allem, meine Damen und Herren, sind da zugleich jene, ich möchte sagen, Vulgärdemokraten, die unter Berufung auf demokratische Mehrheiten und den angeblichen Volkswillen für sich unbeschränkte Macht fordern, die von illiberaler Demokratie reden und sich von keiner Verfassung und keiner Verfassungsgerichtsbarkeit Grenzen setzen lassen wollen. All dies ist ein gefährlicher Irrweg.
5: Steinmeier stellte klar:
6: Diese Sorgen sind verständlich, aber gerade deshalb sage ich hier gleich zu Anfang, das Grundgesetz gilt, es gilt für alle und in allen deutschen Ländern.
5: Und zum Schutz der Verfassung sei eine starke Verfassungsgerichtsbarkeit unverzichtbar. Das Bundesverfassungsgericht werde als Hüterin der Verfassung in der Demokratie und im Rechtsstaat gebraucht.
6: Hüten wir den Hüter unserer Verfassung gut,
5: mahnt Steinmeier zum 75. Jahrestag des Gerichts. Stefan Habart, Präsident des Bundesverfassungsgerichts, zeigte sich anlässlich des Jubiläums zufrieden mit der Arbeit des Gerichts und blickt der Zukunft zuversichtlich entgegen. Denn es gelte:
7: Wer auch immer den Menschen nimmt, was das Grundgesetz ihnen gibt, stößt in Karlsruhe an seine Grenzen. Dies ist seit einem Dreivierteljahrhundert die DNA unseres Hauses und wird sie auch künftig bleiben.
5: Die Vizepräsidentin des Gerichts, Ann-Kathrin Kaufold, wirft ein:
8: Es gibt diese berühmte Liedzeile von Coldplay: Nobody said it was easy. Das stimmt.
5: Aber dass so viele Leute nach Karlsruhe gekommen seien, um das Bundesverfassungsgericht zu feiern, stimme optimistisch. Man freue sich deshalb auf die nächsten 25 Jahre bis zum nächsten großen Jubiläum.
4: Dann sind es 100 Jahre Bundesverfassungsgericht. Einer, der gestern zum Festakt in Karlsruhe eingeladen war, ist der ehemalige Ministerpräsident des Saarlands, Peter Müller, der später auch Richter des Bundesverfassungsgerichts gewesen ist, und zwar von 2011 bis 2023. Franziska Eder vom Bayerischen Rundfunk hat Peter Müller gefragt, ob er folgenden Satz, der in der Presse zu lesen war, unterschreiben würde: Das Bundesverfassungsgericht ist eigentlich der Reparaturbetrieb für politische Fehlentscheidungen.
9: Nein, das würde ich nicht unterschreiben. Das Bundesverfassungsgericht ist keine Institution, die Politik im Sinne parteipolitischer Gestaltung macht. Das Bundesverfassungsgericht ist Hüter der Verfassung. Es achtet darauf, dass der äußere Rahmen der Politik, der durch die Verfassung vorgegeben ist, eingehalten wird. Was innerhalb dieses Rahmens geschieht, was politisch zweckmäßig ist, darüber hat das Bundesverfassungsgericht nicht zu entscheiden, sondern die Politik.
10: Was war für Sie ein wegweisendes Urteil? An was denken Sie noch vielleicht auch aus Ihrer aktiven Zeit?
9: Also es gibt viele wegweisende Urteile. Es gibt nicht das eine zentrale Urteil des Bundesverfassungsgerichts. Für mich persönlich in meiner Zeit damals war sicherlich zentral das NPD-Verbotsverfahren, in dem wir noch einmal klargestellt haben, wie hoch die Hürden für ein Parteiverbot sind. Aus guten Gründen: über Parteiverbote soll nicht der politische Wettbewerber ausgeschaltet werden, sondern die Verfassung geschützt. Aber es gab daneben viele, viele andere Verfahren, die von zentraler Bedeutung für unser Zusammenleben sind.
10: Sie waren damals gegen ein Verbot der NPD. Würden Sie das heute bei der AfD genauso sehen oder lehnen Sie sich jetzt an dieser Stelle da nicht aus dem Fenster?
9: Also wir haben das NPD-Verbot ja daran scheitern lassen, dass diese Partei nicht ernsthaft in der Lage war, die grundgesetzliche Ordnung zu bedrohen.
10: Zu klein, ja.
9: Ja, das war ein zerstrittener Haufen älterer Männer, von der keine Gefahr ausging. Das ist bei der AfD völlig anders. Trotzdem muss jeder wissen, auch ein AfD-Verbotsverfahren ist ausgesprochen anspruchsvoll, hat hohe Hürden, ob das, was auf dem Tisch liegt, ausreicht, um nachzuweisen, dass die AfD in ihrer Gesamtheit und nicht nur einzelne Teile verfassungswidrig sind. Das ist eine schwierige Frage im Übrigen. Die damit verbundenen politischen Probleme lösen Sie nicht, wenn Sie diese Partei verbieten.
10: Es gibt ja auch noch ein weiteres Problem, denn in manchen Demokratien besteht im Moment die Tendenz, sich an höchstrichterliche Urteile nicht mehr zu halten. Kann man beobachten, zum Beispiel in den USA. Ja. Sehen Sie bei uns auch die Gefahr, dass das Bundesverfassungsgericht seine Autorität und seinen Durchgriff verlieren könnte?
9: Also bisher sehe ich diese Gefahr nicht. Das ist ganz typisch für autokratische Systeme, dass man als erstes die Presse attackiert und die Verfassungsgerichte und die Verbindlichkeit ihrer Entscheidungen in Frage stellt. Bei uns ist bisher die rechtsstaatliche Kultur in Ordnung. Das Bundesverfassungsgericht wird kritisiert. Das ist okay in einer offenen Gesellschaft. Aber die Verbindlichkeit seiner Entscheidungen wird nicht bezweifelt. Alle Staatsorgane erkennen sie an, folgen den Entscheidungen. Und ich sehe nicht, dass da kurzfristig Gefahr droht. Langfristig kann man es natürlich nicht sagen.
10: Was ist denn für Sie kurz- und langfristig? Jetzt haben wir in Deutschland eine Partei, die in Teilen als rechtsextrem vom Verfassungsschutz beschrieben wird, nämlich die AfD. Die setzt auf 2029. Also die politischen Mehrheiten verschieben sich ja im Moment, vielleicht auch irgendwann auf Bundesebene. Wie wetterfest ist das Bundesverfassungsgericht?
9: Da gibt es viele Vorkehrungen, die helfen, dass das Bundesverfassungsgericht tatsächlich wetterfest ist. Verfassungsrichter müssen mit 2/3 Mehrheiten gewählt werden. Das kann nicht eine Partei mit einer knappen Mehrheit alleine machen. Die Amtszeit ist begrenzt. Das Verfassungsgericht muss angerufen werden. Wiederwahlen sind nicht möglich. Und vieles andere mehr. Also die Resilienz des Bundesverfassungsgerichts ist auch durch aktuellere Entscheidungen noch einmal gestärkt worden, ist hoch. Am Ende ist es eine Frage der Rechtskultur. Wenn unsere Kultur so bleibt, wie sie ist, dann ist das Gericht auch nicht gefährdet. Wenn unser politisches System sich grundlegend ändert, wenn die demokratische Mitte ihre Mehrheit verliert und die Extreme mehrheitsfähig werden, dann ist der Prozess offen, dann weiß man nicht, wie es weitergeht.
10: Herr Müller, 75 Jahre Bundesverfassungsgericht. Leisten Sie sich da einen Moment der Sentimentalität oder vielleicht auch des Stolzes oder sind Sie dafür zu sehr rationaler Jurist?
9: Also natürlich werden wir das gemeinsam feiern und natürlich wird das auch eine emotionale Frage sein. Wäre ja schlimm, wenn man sowas nur noch abstrakt, nur noch rational sehen könnte. Man freut sich gemeinsam auf das in der Vergangenheit Geleistete. Aber wir wissen auch, die Aufgaben in der aktuellen Zeit sind nicht weniger, die sind größer, die sind schwieriger geworden. Und insofern ist das wie immer etwas ambivalent. Freude über die Vergangenheit, Vertrauen in die Zukunft, aber auch ein kritischer Blick auf Entwicklungen, die ja nicht nur das Bundesverfassungsgericht, sondern die ja unsere gesellschaftliche Situation insgesamt im Moment betreffen.
11: Sagt Peter Müller, ehemaliger Richter des Bundesverfassungsgerichts.
0: Das Wetter in Deutschland.
11: Ja, dann schauen wir doch mal zusammen aufs Wetter. Aktuell ist es in der Nordwesthälfte wolkig, vor allem an der Nordsee und an der Grenze zu Benelux kann es Regen geben, sonst meist trocken. In der Südosthälfte gering bewölkt oder klar, hier und da zieht aber Nebel auf. Am Dienstag im Norden und Nordwesten wolkig, aber meist trocken, sonst nach Nebelauflösung heiter bis sonnig, schwacher bis mäßiger an der Küste teils stark böiger Südostwind. Die aktuellen Temperaturen in Aachen 16 Grad, in Hamburg aktuell auch 16 Grad. Auf dem Brocken im Harz sind 17 Grad, in Kiel 16, in Köln 14 Grad, Leipzig meldet 11 Grad, München ebenfalls 11 und Rostock 16 Grad.
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11: Ab Donnerstag sollen die Mundwinkel von Autofahrern an der Tankstelle nicht mehr ganz so tief hängen, denn ab dann gilt der Tankrabatt. Bis zum Jahresende soll der Liter Sprit dann bis zu 17 Cent weniger kosten. Aber ist diese Entlastung quasi mit der Gießkanne der richtige Weg? Darum ging es gestern Abend in unserer Sendung Mitreden Deutschland diskutiert. Felix Leitmeier hat einige Stimmen von Hörern und Experten zusammengefasst.
12: Jeden Tag fährt Max Fresia von Hanau nach Frankfurt am Main. Dabei ist er auf sein Auto angewiesen. Die hohen Spritpreise bekommt er deshalb besonders zu spüren. Er ist für einen Tankrabatt.
13: Meiner Meinung nach, die Hilfe muss sein. Kurzfristig müssen wir die Spritpreise absenken.
12: So sieht das auch Lkw-Fahrer Guido Koch, der direkt von unterwegs anruft. Auf der A2 bei Braunschweig. Er sagt, es braucht sogar noch mehr Entlastung im gewerblichen Bereich.
14: Die Unternehmen, die Transportunternehmen, die tagtäglich ihre Waren ausliefern, die tagtäglich die Pakete an die Haustüre bringen, die zahlen die Zeche.
12: Ab Donnerstag soll der Tankrabatt greifen. Ökonom und Autor Moritz Höfgen findet ihn grundsätzlich gut, sagt er bei Mitreden Deutschland diskutiert.
15: Er ist gerecht in dem Sinne, als dass er die Menschen mehr entlastet, die halt mehr fahren, also auch mehr betroffen sind. Er hilft symbolisch, den Schmerz da zu lindern, wo er entsteht, nämlich an der Tankstelle selber. Und damit ist er vielen Alternativen, die erst über die Steuererklärung wirken, die eine Einmalzahlung versprechen, weit voraus und überlegen.
12: Andere hingegen sehen den Tankrabatt kritisch, wie Susanne Voss, die von Hessen aus anruft.
16: Die sich jetzt zum Teil freuen über vielleicht etwas niedrigere Benzinpreise, die vergessen wohl, dass der Bürger das quasi mit seinem eigenen Geld bezahlt.
12: Manuel Frondl, Energieökonom am Leibniz-Institut für Wirtschaftsforschung, sagt, wegen der hohen Spritpreise hat der Staat zuletzt mehr Mehrwertsteuer eingenommen. Ein Teil der Kosten für den Tankrabatt sei damit schon wieder drin.
17: Wenn man das gegeneinander rechnet, sind die Kosten für den Tankrabatt netto betrachtet nicht so hoch.
12: Doch beim Tankrabatt soll es nicht bleiben. Die Bundesregierung will mit der Mineralölwirtschaft über einen vorübergehenden Spritpreisdeckel sprechen. Davon hält Energieökonom Frondl gar nichts.
17: Es gab 2022 einen fixen Preisdeckel in Ungarn. Die hat sehr negative Nebenwirkungen gehabt. In Form von langen Warteschlangen, Versorgungsengpässe in rauen Mengen.
12: Doch die Bundesregierung könnte einen temporären Preisdeckel einführen, sagt ARD-Hauptstadtkorrespondent Chris Berdrow.
18: Friedrich Merz und Lars Klingbeil, die haben das jetzt erstmal miteinander verabredet. Das ist ausdrücklich ja auch die Rede davon, es soll ausschließlich ein Kriseninstrument sein. Also wenn ich das richtig verstehe, dann ist das also nicht als dauerhafte Lösung gedacht.
12: Und dann geht es in der Sendung auch um die Frage, ob der Staat noch in weiteren Bereichen entlasten sollte. Nutzer Joko fragt, ob es keinen Rabatt aufs Heizöl oder eine Senkung der Mehrwertsteuer auf Lebensmittel geben könne. Fragen, die wohl gleich eine weitere Sendung füllen könnten.
11: Soweit Felix Leibmeier über die gestrige Ausgabe von Mitreden Deutschland diskutiert. 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Und die nächste Sendung, die gibt's dann schon übermorgen am Donnerstag, sind Sie herzlich eingeladen. Der 29. September, also heute, ist der internationale Tag der Herzgesundheit und das nehmen wir zum Anlass, mal auf den Unterschied zwischen Frauen und Männern zu gucken und zwar ganz medizinisch. Schon lange ist bekannt, dass sich Herzinfarkte oder Herz-Kreislauf-Erkrankungen bei Frauen mit anderen, oft weniger klaren Symptomen zeigen als bei Männern. Auch die Auslöser sind anders gelagert. Frauen reagieren stärker auf psychische und auch auf emotionalen Stress. Man kann es so zusammenfassen, Frauenherzen ticken anders.
19: Frauenherzen sind nicht einfach nur kleine Männerherzen. Sie sind im Schnitt auch weniger elastisch und können sich schlechter mit Blut füllen. Deshalb müssen Frauenherzen ein Leben lang stärker pumpen, sagt Professor Sandra Eifert, Oberärztin am Herzzentrum Leipzig.
20: Es ist tatsächlich so, dass im Durchschnitt das Frauenherz 10-mal pro Minute schneller schlägt. Das ist wirklich krass und ist für uns mehr Arbeit.
19: In jüngeren Jahren ist das meist kein Problem. Bis zu den Wechseljahren sind Frauen durch das Hormon Östrogen ein Stück weit vor Infarkt- und Herzproblemen geschützt. Mit der Menopause aber ändert sich das. Das Risiko für Bluthochdruck verdoppelt sich. Damit steigt auch die Gefahr für einen Herzinfarkt. Das Tückische? Bei Frauen sind die Symptome oft weniger klar als bei Männern.
20: Also es kann natürlich möglich sein, dass eine Frau auch diese typischen Beschwerden hat, eben ausgehend von entweder der linken Brusthälfte oder hinterm Brustbein mit Ausstrahlung zum Arm. Häufig ist es aber bei den Frauen etwas unspezifischer. Die haben Übelkeit, die haben Erbrechen, die fühlen sich nicht mehr so wohl, sie sind schneller abgeschlagen und schneller müde. Und dann wird es natürlich aufs Alter geschoben oder auf die fehlenden Hormone und so weiter.
19: Die Herzchirurgin Sandra Eifert leitet am Herzzentrum Leipzig eine der größten Spezialsprechstunden für Frauen in Europa. Viele Herzprobleme haben mit verengten Herzkranzgefäßen zu tun. Im Detail zeigen sich bei diesen Engstellen deutliche Unterschiede zwischen den Geschlechtern.
20: Bei den Männern ist es tendenziell eher an den großen Herzkranzgefäßen manifestiert und bei den Frauen eher in Richtung der kleineren Ästchen, was auch etwas schwieriger zu behandeln ist und auch schwieriger zu diagnostizieren.
19: Bei den üblichen Vorsorgeuntersuchungen wird meist nur ein EKG im Liegen gemacht. Bei Frauen aber fallen Probleme oft erst bei einer Untersuchung unter Belastung auf, also auf dem Fahrradergometer, dem Laufband oder bei der Gabe bestimmter Medikamente. Sandra Eifert kritisiert, dass diese Belastungstests bei Frauen zu selten durchgeführt werden.
20: Bei den Männern sieht man tendenziell eher schon beim Ruhe-EKG zum Beispiel, dass da eine Minderdurchblutung vorliegen kann. Bei den Frauen unter Umständen eben nicht. Und deswegen ist eine Belastungsuntersuchung notwendig.
19: Aufpassen müssen Kardiologinnen und Kardiologen auch, wenn sie Plaques, also Ablagerungen in den Gefäßen, entdecken. Eine amerikanische Studie hat im Februar gezeigt, dass bei Frauen schon geringere Mengen an Plaques das Herzrisiko deutlich erhöhen. Und dieselbe Menge an Plaques wirkt sich bei Frauen stärker negativ aus als bei Männern. Die gängigen Grenzwerte passen deshalb möglicherweise nicht für Frauen, so die Bilanz des Forschungsteams. Und es gibt noch einen wichtigen Punkt, sagt Sandra Eifert, die Psyche.
20: Aus irgendeinem Grund haben wir viel feinere Antennen und wir nehmen uns viel mehr zu Herzen. Das ist wissenschaftlich erforscht. Deswegen haben viel mehr Frauen auch dieses Syndrom des gebrochenen Herzens, wie es so schön heißt. Das folgt ja zum Beispiel auf schwierige Situationen wie verlassen werden, den Tod eines geliebten Angehörigen, aber auch Mobbing und solche Dinge am Arbeitsplatz. Das betrifft 95% Frauen.
19: Um das Herz gesund zu halten, rät Sandra Eifert Frauen und Männern zu zwei einfachen Strategien: gesunde Mittelmeerkost und reichlich Bewegung.
20: Eine gute Prävention sieht so aus, dass man sich wahnsinnig viel bewegt. Also die körperliche Aktivität ist in allen großen Studien, man glaubt das kaum, in allen großen Studien sämtlichen Medikamenten überlegen.
19: Das muss kein Leistungssport sein. Schon 5-mal die Woche eine halbe Stunde flottes Spazierengehen kann viel bringen, so die Deutsche Herzstiftung.
11: Das ist wirklich nicht allzu viel. Ein Beitrag war das von Ulrike Till. Ein Herz und eine Seele. In Blankenburg in Sachsen-Anhalt leben und spielen Pflegebedürftige und Kita-Kinder in einem Haus zusammen, um Einsamkeit im Alter zu verhindern. Was steckt dahinter? Weil das Geld in den Pflegekassen knapp wird und die Koalition über Sparmaßnahmen verhandelt, blicken viele Betroffene mit Sorge auf die Kosten. Dieses Modellprojekt zeigt nun, dass gute Pflege nicht immer nur eine Frage des Geldes sein muss. Rebecca Nordin-Menke hat die Einrichtung besucht.
2: Gemeinsames Backen im Mehrgenerationenhaus am Lindenberg in Blankenburg. Die 89-jährige Ingrid Schrader schält Karotten für einen Rüblikuchen. Neben ihr die 4-jährige Mena.
21: Und mein Bruder heißt Tamu und Pale.
22: Pale. Pale war auch hier im Kindergarten.
21: Ja.
22: Kann ich mich noch entsinnen, Pale.
2: Seit 2 Jahren lebt Schrader im Mehrgenerationenhaus. 50 Pflegeheimplätze gibt es hier. Und jeden Morgen füllen rund 40 Kita-Kinder das Haus mit Leben.
22: Und die machen so viel Spaß, wenn sie sich so unterhalten. Und was sie manchmal schon so raushauen, auf Deutsch gesagt. Ja, also.
2: Die Idee für Kita und Pflege unter einem Dach entstand zunächst aus der Not heraus. Denn für die Kita mit 100 Plätzen gab es nicht genug Kinder. Eine Pflegeeinrichtung des Trägers entsprach nicht mehr den Anforderungen. Doch nach 20 Jahren hat sich das Modell bewährt, sagt Einrichtungsleiterin Doreen Irrgang.
23: Also gesund alter werden hat ganz viel mit sozialen Kontakten zu tun. Und dadurch, dass unsere Bewohner ja nicht nur mit anderen Bewohnern zusammen sind, sondern mit den Erziehern und mit den Kindern, macht das ganz viel mit ihnen.
2: Umgekehrt erleben die Kinder Alter und Pflegebedürftigkeit als selbstverständlichen Teil des Lebens. Wenn ein Bewohner sterbe, seien auch die Kinder sehr traurig, sagt Irrgang. Aber die Kleinen erlebten auch die schönen Seiten des Alterns.
23: Die haben ja ihren ganz normalen Ablauf hier. Die finden wieder Freundinnen, die finden vielleicht auch wieder eine Partnerschaft bei uns in der Einrichtung. Das gab es alles schon und das erleben die Kinder ja auch mit. Und dass Altern auch wirklich schön sein kann.
2: Wie sich speziell der Kontakt mit Kindern auf das Altern auswirkt, ist bisher kaum untersucht. Doch als gesichert gilt, dass soziale Kontakte generell das Demenzrisiko reduzieren können. Demenzforscherin Francesca Rodriguez sieht daher einiges Potenzial im Modell, Kita und Pflege zu verbinden.
24: Die Interaktion mit Kindern, dieses natürliche sich freuen, sich auf den Moment einzulassen und diese positiven Emotionen im Moment zuzulassen und zu erleben, das alleine hat Potenzial, eben auch neurobiologische Hormone zum Beispiel auszuschüttern, die gut für den Körper sein könnten, was man allerdings noch in Forschungsprojekten untersuchen müsste.
2: In Blankenburg freut sich auch Bewohner Werner Banasch über die alltäglichen Begegnungen mit den Kindern.
1: Das Schönste ist die Spiele, die wir machen. Wir machen doch hier im Garten immer was und Festlichkeiten, machen die Schwestern alles immer. Es ist immer was los. In der Woche einmal mindestens ist was los.
2: Die Kinder halten den 92-Jährigen in Schwung. 100 Jahre möchte er alt werden, betont er.
11: Rebecca Nordin-Menke über das Mehrgenerationenprojekt in Sachsen-Anhalt. Und hier wird's jetzt sportlich, unter anderem mit internationalem Fußball.
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6: Mit Ina Kast und der Fußball Nations League. Frankreich hat auch sein zweites Spiel gewonnen. Die Franzosen setzten sich in Belgien mit 1:0 durch. Mehr von Hendrik Lückhoff.
7: Michael Olisse vom FC Bayern machte den Unterschied mit seinem Tor kurz vor Schluss. Bis dahin war es ein Spiel ohne die ganz großen Höhepunkte. Die Franzosen, bei denen der neue Trainer Zinedine Zidane seine Elf auf gleich 9 Positionen im Vergleich zum vorigen Spiel umstellte, waren das etwas bessere und gefährlichere Team. Aber erst der eingewechselte Olisse besorgte nach einem Lauf über den halben Platz kurz vor Schluss den Siegtreffer. Das späte Gegentor, bitter für die Belgier um den neuen Trainer Marc van Bommel. Außerdem hat Italien einen klaren Sieg in der Türkei eingefahren. Die Italiener führten nach nicht mal einer halben Stunde schon mit 3:0. Die Türkei kam mit Beginn der zweiten Hälfte zwar zum 1:3, nur kurz danach fiel aber das 4:1 für Italien und dabei blieb's bis zum Ende.
6: Bäumchen wechsel dich oder vielmehr Spieler wechsel dich, heißt es bei der deutschen Mannschaft. Der neue Bundestrainer Jürgen Klopp tauscht seinen Kader für die nächsten beiden Länderspiele größtenteils aus. Das war ja schon vorher klar. Auf die 0:1 Niederlage gegen Griechenland soll nun der erste Sieg unter Klopp folgen, am Donnerstag in München gegen Serbien. Anne van Eickels vom Suchen und Finden bei der deutschen Nationalmannschaft.
8: Wenn man Antworten sucht und stattdessen neue Fragen findet, ist das meist ein Zeichen von echtem Erkenntnisgewinn. Und so bekam Jürgen Klopp einige Erkenntnisse beim 0:1 gegen Griechenland.
25: Einige, die ich gar nicht haben wollte, aber gekriegt haben sie trotzdem.
8: Und Erkenntnisgewinn bedeutet auch, dass man sich nicht mit oberflächlichen Erklärungen zufrieden gibt.
25: Jede Erklärung, da gibt es einige, klingt wie eine Ausrede, die will ich gar nicht nutzen.
8: Doch für manche Fragen hat selbst ein so erfahrener Trainer wie Jürgen Klopp keine Antwort.
25: Da wussten wir jetzt, was der Gegner macht, haben die Mannschaft darauf eingestellt, die Abläufe waren da und dann haben wir es nicht mehr gemacht. Warum er das nicht gemacht hat, weiß ich noch nicht.
8: Die Ansätze des neuen Fußballstils kloppten in der ersten Viertelstunde nach der Pause schon ganz gut. Es war die beste Phase der deutschen Mannschaft in diesem Spiel. Stabile Abläufe im Ballbesitz, erfolgreiche Balleroberungen, mehr Dynamik und gefährliche Abschlüsse. Doch nach diesen 15 Minuten blieben Joshua Kimmich und seine Mitspieler weiter auf der Suche.
26: Dass wir zueinander finden müssen, dass es ein neuer Ansatz ist. Wir müssen uns darauf einlassen, das werden wir auch. Wir werden auch besser werden, aber das war heute keine optimale Leistung.
8: Klopps Vorgaben, zum Beispiel für das individuelle Positionsspiel, wurden von den Spielern nämlich nicht komplett umgesetzt.
25: Also uns hat die Überzeugung gefehlt, das muss man so sagen.
8: Und ohne Überzeugung und Vertrauen, auch in die Mitspieler, funktioniert die intensive Spielidee des neuen Bundestrainers einfach nicht.
25: Mein Problem ist einfach nur, dass wir nach kürzester Zeit auf allerhöchstem Niveau geprüft werden und damit habe ich kein Problem. Aber es ist natürlich die Stimmung, für die Stimmung in der Mannschaft kann ich sorgen, das ist auch kein Problem. Außenrum wird es schwierig.
8: Denn der Fußball braucht Zeit, die er nicht immer bekommt.
25: Fußball braucht Training, Fußball braucht Abläufe.
8: Und so bleibt Jürgen Klopp die Erkenntnis.
25: Wir werden uns zusammen finden und alles wird sich zusammen fügen. Weil das immer passiert, wenn man die richtigen Dinge tut. Und wir tun die richtigen Dinge.
8: Auch wenn nach der Niederlage gegen Griechenland erstmal mehr Fragen als Antworten bleiben.
6: Die deutschen Fans hoffen, dass nach dem Serbien-Spiel dann viele Ausrufezeichen und keine Fragezeichen mehr da sein werden. In der Handball-Bundesliga hat sich der HC Erlangen auf Tabellenplatz 8 vorgeschoben. Die Franken konnten sich am Abend zu Hause gegen den Tabellen-15. Eisenach deutlich mit 28:19 durchsetzen. 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
11: Das war der Sport mit Ina Kast.

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1: Um 5.30 Uhr mit Olaf Knapp. Im Koalitionsstreit über die Pflegereform gibt es offenbar noch keine Einigung. Am späten Abend hatten Bundeskanzler Merz, Finanzminister Klingbeil und Gesundheitsminister Linnemann eine Lösung gesucht. Aus der Nachrichtenredaktion Petra Mittermeier.
2: Eigentlich sollen die Pläne zur Zukunft der Pflegeversicherung morgen Thema im Kabinett sein. Doch nach dem Widerstand aus der SPD ist das unsicher. Die Sozialdemokraten befürchten, dass die Kosten künftig vor allem bei den Pflegebedürftigen und ihren Familien landen. Deshalb wollen sie den Eigenanteil für einen Platz im Pflegeheim deckeln und Privatversicherte sollen sich laut SPD stärker an den Kosten beteiligen. CDU-Gesundheitsminister Linnemann lehnt das ab. Auch der Deutsche Pflegerat fordert eine umfassende Überarbeitung der aktuellen Pflegereformpläne der Bundesregierung.
1: Der Bund will 1,35 Milliarden Euro in den Flughafen Bremen und den Hafen in Bremerhaven investieren. Beide Standorte sollen Anforderungen von Bundeswehr und NATO erfüllen. Den Vertrag dazu will Verteidigungsminister Pistorius heute in Bremen unterschreiben. Der Bürgermeister der Hansestadt, Bovenschulte, spricht von einer historischen Chance. Besonders dringend sei die Sanierung des Containerkais in Bremerhaven, damit Bundeswehr und NATO dort schwere Güter verladen können. Papst Leo XIV. Hat dazu aufgerufen, die Gefahren, die von künstlicher Intelligenz ausgehen, ernst zu nehmen. Er appellierte an Politik und Gesellschaft, Verantwortung zu übernehmen und reagierte auf Aussagen, KI könne die Welt zerstören. Aus Rom, Anna Giordano.
3: Leo XIV. Sagte, Panik sei hier nicht angebracht, er selbst könne nachts gut schlafen. Allerdings glaube er nicht, dass die Warnungen von KI-Spezialisten vorgetäuscht seien, um wirtschaftlichen oder anderen Profit daraus zu ziehen. Es müsse daher über staatliche Regulierungen von KI nachgedacht werden. Der Vatikan habe eine KI-Kommission eingerichtet, die mit dazu beitragen solle, dass KI nicht an den Punkt gelange, an dem sie die Menschheit zerstört, so Leo XIV.
1: Das Oberlandesgericht in Brandenburg an der Havel will am Vormittag seine Entscheidung über die Rabatt-App des Discounters Lidl verkünden. Geklagt hat der Verbraucherzentrale Bundesverband. Er sieht eine Diskriminierung bestimmter Bevölkerungsgruppen, die die App nicht benutzen können, damit auch keine Rabatte auf Produkte bekommen, beispielsweise ältere Menschen. Eine solche Klage gab es bereits gegen die Discounter Netto und Penny, die ebenfalls eine Rabatt-App haben. Die Klagen wurden abgewiesen, Revisionen allerdings zugelassen. Das Wetter in Deutschland. Am Tage im Nordwesten viele Wolken, sonst nach Nebel, heiter bis wolkig. Nach Südosten hin sonnig, 19 Grad auf Fehmarn und bis zu 30 Grad an der Obermosel. Das waren die Nachrichten.
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4: Die ein oder andere Sperrung können wir melden. A1 Bremen Richtung Osnabrück. Die Ausfahrt Bremen-Arsten ist wegen Bauarbeiten bis 6 Uhr früh gesperrt. Die A42 Dortmund-Kamp-Lindfort ist zwischen Herne-Baukau und Herne-Krange wegen Bauarbeiten in beiden Richtungen bis in die frühen Morgenstunden gesperrt. Außerdem die A565 Meckenheim-Bonn ist zwischen Bonn-Poppelsdorf und Bonn-Endenich wegen Bauarbeiten in beiden Richtungen noch bis 6 Uhr gesperrt. Und die A81 Singen-Schaffhausen ist zwischen Hilzingen und Gottmadingen in beiden Richtungen wegen Wartungsarbeiten im Halsbergtunnel bis voraussichtlich 6 Uhr gesperrt. In Richtung Schweiz bitte auf die U64 ausweichen, in Richtung Singen die U17 nehmen. Ansonsten keine Staus, weiterhin gute Fahrt.
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4: Mit Ben Wotzny, hallo. In letzter Zeit ist ein Satz sehr oft über den Politiker Jens Spahn zu lesen. Er habe seinen Instinkt verloren. Nach seinem Rückzug als Unionsfraktionschef hat der CDU-Politiker auch seinen Posten im einflussreichen Haushaltsausschuss des Bundestags aufgegeben. Von Spahn waren Urlaubsfotos aus Sardinien aufgetaucht, nachdem er bei einer Sitzung des Ausschusses gefehlt hatte. Was bedeutet der Vorgang für die weitere Karriere des ehemals so einflussreichen Politikers? Endet so der Lauf eines Machtmenschen, dem scheinbar alles gelang? Benjamin Großkopf aus unserem Hauptstadtstudio über den bisherigen und vielleicht weiteren Weg des CDU-Mannes.
5: Jens Spahn wusste schon immer, er ist ein besonderer Politiker.
6: Ich habe viele Ratschläge erhalten. Sei doch nicht so ungeduldig, nicht so ehrgeizig, nicht so überambitioniert. Zieh doch zurück, du hast doch sowieso keine Chance. Und vor allem, du hast noch so viel Zeit.
5: Das war damals, 2018, zweifelsohne richtig. Spahn, Mitte 30, kandidiert als Nachfolger von Angela Merkel um den CDU-Parteivorsitz. Geduldig sein, das ist nicht Spahns Sache, genauso wenig wie tief stapeln.
6: Hätten Konrad Adenauer und Helmut Kohl und viele, viele andere gesagt, wir haben noch so viel Zeit, nur etwas Geduld. Hätte es die große Volkspartei CDU je gegeben?
5: Die direkte Linie Adenauer, Kohl, Spahn, der zwar 2018 schon im ersten Wahlgang ausscheidet, der aber immer wieder kommt. Gesundheitsminister unter Angela Merkel, Unionsfraktionsvorsitzender unter Friedrich Merz, die beide, vorsichtig formuliert, nicht zu den Spahn-Ultras zählen. Ein rhetorisch und meinungsstarker, aber doch haltungsgeschmeidiger Politiker, Anerkennung dafür vom Experten.
7: Jens ist 360 Grad anspielbar, für jedes Thema ein echter Allrounder. Und ja, das will ich auch sagen, er kann auch loyal.
5: CSU-Chef Markus Söder über den Jens, der offenbar auch anders als loyal kann, der die Affären um ihn und das ständige Geraune über ihn scheinbar mühelos wegsteckte, der Angriff wie Abwehr beherrschte. Jens Spahns doppelter Fall erfolgt nun nicht über eine Sachfrage, sondern offenbar hat ihn der politische Instinkt verlassen, der ihn eigentlich trug. Eine Leihmutterschaft in den USA, obwohl von seiner Partei und auch ihm selbst lange abgelehnt. Rücktritt als Fraktionschef. Aber der Experte aus Bayern orakelte schon kurz darauf wieder.
7: Ich glaube auch, dass der Weg von Jens Spahn noch nicht beendet ist. Denn jemand mit solchen Talenten und so einer politischen Kraft, der wird sicher irgendwann wieder eine führende Rolle übernehmen.
5: Kaum wieder da, schon bekam Spahn einen Sitz im wichtigen Haushaltsausschuss. Unüblich für Ehemalige, eher was für die, die noch was werden wollen. Auch dieser Sitz ist nun weg. Statt Ausschuss hatte Spahn offenbar einen Ausflug nach Sardinien aufs Programm gesetzt. Linken-Chefin Ines Schwertner.
8: Es ist ein Win-Win-Win. Es ist gut fürs Land. Es ist gut für den Haushaltsausschuss, es ist auch gut für mich.
5: Schwertner weiß natürlich auch, der Opposition im Bundestag kommt einer ihrer Lieblingsfeinde ab. Panten. Linke und auch Grüne haben sich an fast keinem Politiker so sehr abgearbeitet wie an Spahn. Etwas Hoffnung hat Schwertner noch.
8: Vielleicht findet die CDU noch irgendwie eine Zweitverwendung für ihn, ich weiß es nicht.
5: Jens Spahn zumindest hofft das offenbar auch, so liest sich seine schriftliche Erklärung nach seinem Rückzug aus dem Haushaltsausschuss. Zitat:
9: Mit welchen inhaltlichen Schwerpunkten es für mich weitergeht, entscheiden wir mit etwas zeitlichem Abstand.
5: Ob Spahn wirklich vorhat, sich seine inhaltlichen Schwerpunkte im Team mit seinem Nachfolger als Unionsfraktionschef zu suchen, das wäre unüblich für einen Mann, für den es eigentlich immer bergauf ging, obwohl oder weil er oft vor allem in seinem eigenen Team spielte und der nun das erste Mal offenbar wirklich überlegen muss, wie und ob es für ihn politisch weitergeht.
4: Ein Beitrag von Benjamin Großkopf.
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4: Protein ist das neue Gold. Der Preis für Molkeprotein ist auf dem Weltmarkt um 90% gestiegen im vergangenen Jahr. Die Nachfrage übersteigt eben das Angebot, weil proteinreiche Ernährung die boomt und die Weltbevölkerung die wächst. Dadurch rücken auch alternative Proteine in den Mittelpunkt, die nicht vom Feld oder aus dem Stall kommen, sondern aus dem Stahltank. Ein Hamburger Startup zeigt, wie das geht. Astrid Kühn hat es besucht.
10: Ein Kühlschrank im Labor, zwischen Reagenzgläsern und Reaktor. In jedem Fach kleine Behälter, eisgekühlt und ordentlich beschriftet. Darin Mikroorganismen, winzige Lebewesen, die Protein produzieren sollen.
11: Das ist also unsere Festplatte. Hier fängt alles an.
10: So. Sagt Jonathan Roberts. Er ist Gründer und CEO des Unternehmens Microharvest. Die im Kühlschrank gezogenen Mikroorganismen kommen später in Stahltanks. Dort werden sie mit Nebenprodukten aus der Landwirtschaft gefüttert, zum Beispiel mit Melasse, einem Zuckerreststoff. Die kleinen Lebewesen fressen dann die Kohlenhydrate, vermehren sich und am Ende bleibt eine Biomasse, die zum Großteil aus Protein besteht. Dazu kommen essentielle Aminosäuren, Vitamine und Mineralien.
11: Also im Prinzip kann man sich das so ein bisschen vorstellen wie eine Brauerei. Es gibt einen großen Edelstahltrank, in dem passiert die Magie. Und in den Edelstahltrank fährt der Agrarnebenstrom rein und raus kommt das Proteinpulver, was quasi noch getrocknet werden muss. Aber es ist eine Fermentation.
10: Das Verfahren ist bekannt. Microharvest aber hat es extrem beschleunigt.
11: Wir brauchen viel weniger Volumen, um die gleiche Menge zu produzieren oder können im gleichen Volumen viel mehr Menge produzieren. Also wir bauen jetzt gerade eine Produktion und in der Produktion werden wir am Tag 50 Tonnen getrocknetes Produkt rausfahren. 50 Tonnen sind äquivalent zu 150.000 Hühnern.
10: 150.000 Hühner pro Tag. Ersetzt durch eine Anlage, die die Fläche eines Fußballfeldes einnimmt. Kein Tier muss dafür gehalten und geschlachtet, kein Feld bestellt und geerntet werden. Der CO2-Fußabdruck des Microharvest-Proteins liegt laut Unternehmen 98% unter dem von Fleisch. Und der Markt dafür wächst. Weltweit steigt der Proteinbedarf mit der wachsenden Bevölkerung. Gleichzeitig liegt proteinreiche Ernährung im Trend. Die Produktionskapazitäten etwa bei Molkeprotein, das in vielen Nahrungsergänzungsmitteln oder High-Protein-Produkten steckt, reichen kaum noch aus. In diesen Markt will Microharvest. Nicht unbedingt als Alternative im Fleischregal, sondern als möglichst unsichtbare Zutat, wie Marketingchef Julian Schildknecht erklärt.
12: Also am besten in der Küche der beste Rohstoff sein, der hinten auf der Packung steht. Wir wollen ja auch gar nicht im Vordergrund sein.
10: Chicken Nugget, Proteinriegel, Muffin. All diese Produkte können schon hergestellt werden mit dem Protein. Probieren ist allerdings noch nicht erlaubt. Die Lebensmittelzulassung der EU fehlt. Bis dahin wird das Protein von Microharvest für Tierfutter benutzt. Proteinreiche Nahrung für Hunde, Katzen und Fische, ganz ohne Fleisch. Bisher läuft die Produktion in einer Pilotanlage. Jetzt soll der nächste Schritt kommen, eine neue Produktionsanlage in Leuna in Sachsen-Anhalt. 15.000 Tonnen Protein pro Jahr sollen dort entstehen. Der Bau kostet einen mittleren zweistelligen Millionenbetrag, rund 5,5 Millionen Euro davon kommen vom Staat. Allerdings für die gesamte Branche gibt es noch drei große Hürden: Skalierung, Kosten und Akzeptanz. Analysten warnen, fermentiertes Protein sei heute noch zu teuer für den Massenmarkt. Und bei Verbrauchern gibt es Skepsis gegenüber Produkten aus dem Bioreaktor. Microharvest setzt deshalb darauf, dass das Protein gar nicht erst im Mittelpunkt steht.
11: Wir müssen aus der veganen Ecke raus. Wir müssen auch Produkte, die jeder isst, jeden Tag nachhaltiger machen. Und wenn wir aus der Nische

0: Das muss was anderes sein.
1: Bei einer Stelle startet man und dann können auch ein paar Kinder an einer Haltestelle warten. Die nimmt man dann mit und dann geht es einfach weiter bis zur Schule und sonst gibt es keine Haltestellen mehr.
0: Juna ist Teil vom ersten laufenden Schulbus in Freiburg.
1: Dann spielen wir Blinklicht, Bremse, Hupe und Lenkrad.
2: Und ich bin die Bremse.
0: Was aussieht, wie Kinder die Schulbus spielen, war für die Eltern alles andere als ein Kinderspiel. Damit der Laufbus auch so richtige Haltestellen hat mit festen Uhrzeiten, wollte die Elterninitiative Schilder aufhängen, erzählt Simone Abraham.
3: Die Stadt, die hat die Vorgaben gegeben, dass das Schild nur 100 Quadratzentimeter groß sein darf, zum Beispiel 10 auf 10 Zentimeter und eben in 2,50 Meter Höhe. Erstklässler sind, sage ich jetzt mal, 1,10 Meter groß. Und das Schild dann auf 2,50 Meter in dem kleinen Format ist natürlich Quatsch.
0: Außerdem sollte sie noch ihre private Haftpflicht rausrücken, falls sich jemand daran schneidet. Dass sie nicht aufgegeben hat, liegt vor allem daran, dass die Verkehrssituation direkt an der Schule so katastrophal ist.
4: Es ist eine einspurige Straße und gerade bei schlechtem Wetter, bei Regen, fahren die Eltern hier rein, gerne auch parallel, einer raus, einer rein. Die Kinder haben keine Möglichkeit auszuweichen, weil auf einer Seite die Gärten sind, auf der anderen Seite die Hecke. Daher werden die Kinder angehupt, von hinten angeheult mit den Autos und einfach verdrängt, obwohl das hier eine verkehrsberuhigte Bereich ist.
0: Da schieben sich die Kinder jetzt als Gruppe durch und fühlen sich sicherer.
5: Weil wir einfach mehr sind als Leute, die uns angreifen wollen.
0: Und wenn immer mehr Kinder mitlaufen, dann wird das mit den Elterntaxis vielleicht auch mal weniger. Im Ganzen gibt es 5 laufende Buslinien zur Schule, auch weil die Stadtverwaltung irgendwann eine Koordinationsstelle sicherer Schulweg eingerichtet hat, die beim Abräumen der bürokratischen Hürden geholfen hat.
3: Jetzt bin ich froh und stolz auf mich und meine anderen Mütter und Väter, dass wir das geschafft haben.
6: Genau, den laufenden Schulbus im wahrsten Sinne des Wortes zum Laufen zu bringen. Stefan Schlegel hat sich das für uns angesehen.
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6: Diese Frau ist mittlerweile weltbekannt, auch wenn sie es vermutlich gar nicht werden wollte. Es geht um die spanische Rentnerin Mari Carmen Abascal. Die Wohnung der 87-Jährigen wurde nach einer massiven Mieterhöhung zwangsgeräumt. Auf der ganzen Welt wurde darüber berichtet, auch hier in der ARD-Infonacht. Inzwischen gibt es offenbar eine Einigung mit dem Vermieter. Mari Carmen darf wohl wieder in ihre Wohnung zurück. Aber der Fall hat Folgen, denn die Regierung in Madrid will heute ein Dekret beschließen, das sowas künftig verhindern soll. Das Problem, das Parlament muss der Regelung zustimmen und dort ist es aufgrund der politischen Lage in Spanien schwierig, eine Mehrheit zu finden, trotz zahlreicher Proteste und großer Empörung in der Bevölkerung und bei Mieterverbänden.
8: Journalistinnen und Journalisten umringen Alicia del Rio. Sie ist die Sprecherin der Organisation Mieterinnengewerkschaft. Die Forderungen an die Politik hatte sie schon am Vortag vorgetragen. Unbefristete Mietverträge und die automatische Verlängerung von befristeten Verträgen. Mieten sollten eingefroren werden oder nur mit der Lohnentwicklung steigen. Zwangsräumungen sollten ganz unterbleiben, wenn nicht alternative Wohnungen angeboten werden. Jetzt macht sie weiter Druck auf die spanische Regierung. Wenn wir unseren Teil des Abkommens eines Mietvertrags erfüllen und die Hälfte oder noch mehr von unserem Einkommen an Miete bezahlen, kann es nicht sein, dass man uns wie Ratten aus der Wohnung rauswirft. Fälle wie der von Mari Carmen dürfen sich nicht wiederholen. Denn die spanische Regierung verhandelt seit mehreren Tagen mit allen Kräften im Parlament, deren Zustimmung sie für ein Dekret benötigt, das alle schon Mari-Carmen-Dekret nennen. Sumar, der linke Koalitionspartner der spanischen Sozialisten, schließt sich den Forderungen der Mieterinnen-Gewerkschaft an. Mónica García, Sprecherin von Sumar und Gesundheitsministerin, sagt: Ein Dekret, das nicht ambitioniert ist, ist mit uns nicht zu machen. Kein Vermieter möchte, dass sein Mieter die Wohnung verlässt, es sei denn, er will mit der Immobilie spekulieren. Die automatische Verlängerung der Mietverträge ist eine Bedingung, die nicht verhandelbar ist. Wir müssen auch die Mieten begrenzen. Es geht nicht, dass eine Familie alle 5 Jahre Angst haben muss, ob sie aus der Wohnung fliegt oder die Miete um 200, 400 oder 500 Euro erhöht wird. Basta. Und Podemos, ebenfalls links von den Sozialisten, verlangt sogar die Enteignung von Immobilienfonds. Spaniens Regierung braucht diese Stimmen, soll das Dekret auch im Parlament Bestand haben. Sie benötigt aber auch die Stimmen der baskischen Nationalisten oder der bürgerlichen katalanischen Separatisten. Sie gelten eher als wirtschaftsnah. Josep Ruiz von der katalanischen Partei Junts meint: Für ein Abkommen müssten alle aus den Schützengräben raus und von Maximalforderungen abrücken.

0: Minim comú denominador.
1: Der katalanische Abgeordnete plädiert für ein Abkommen mit dem kleinsten gemeinsamen Nenner. Die Tageszeitung El País hat gemeldet, die Regierung wolle Immobilienfonds verbieten, ganze Wohnblöcke zu kaufen. Zwangsräumungen der Wohnungen von Menschen in prekären Verhältnissen sollten für 2 Jahre verboten werden. Mietverträge sollten sich um 2 Jahre verlängern. Das ist wohl tatsächlich der kleinste gemeinsame Nenner, allerdings deutlich weniger, als die Aktivistinnen und Aktivisten auf der Puerta del Sol fordern.
2: Aus Madrid berichtete Hans-Günther Kellner.
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2: Rambo und Rocky, das waren die beiden Rollen, die Sylvester Stallone zu einem Weltstar gemacht haben. Inzwischen ist er 80 und kann auf ein bewegtes und letztlich auch sehr erfolgreiches Leben in Hollywood zurückblicken. Wie er dorthin gekommen ist und wie schwierig dieser Weg war, das hat Stallone aufgeschrieben und ab heute kann man das auch lesen. The Steps, so heißt seine Autobiografie, und Gabi Biesinger konnte schon mal einen Blick hineinwerfen.
4: Nach 340 Buchseiten beendet Sylvester Stallone die Schilderung der ersten 30 Jahre seines Lebens mit dem Augenblick des größten Triumphs.
5: And the winner is Rocky Irwin.
4: Der Schauspieler Jack Nicholson, den Stallone seit Easy Rider als großes Idol bewundert hat, steht auf der Bühne in Hollywood und verkündet, dass Rocky mit dem Oscar als bester Film des Jahres 1977 ausgezeichnet wird. Stallone bringt nur noch hervor: Ich liebe alle Rockies da draußen.
5: And to all the Rockies in the world, I love you.
4: Denn dass er das Leben eines Rockies hinter sich hat, schildert er in seiner Autobiografie eindringlich. Die schwierige Kindheit, seine lieblosen Eltern, sein Bedürfnis nach öffentlicher Anerkennung. Im Interview mit CBS schildert Stallone auch, wie ihn seine mit der Geburtszange zugefügte körperliche Behinderung, eine teilweise Gesichtslähmung, die schleppende Sprache und die tiefe Stimme zum Außenseiter machten. Er habe sich wie eine sanfte Seele gefühlt, sei aber rübergekommen wie ein Vorschlaghammer.
6: I see myself as kind of a gentle soul, but I look like a sledgehammer.
4: Drastisch schildert er seine jahrelangen Misserfolge in New York. Leben auf der Straße, Ratten, Kakerlaken, auch später in Los Angeles ist es anfangs hart. Er verkauft seinen geliebten Hund, weil er sich das Futter nicht mehr leisten kann. Das Einzige, was er noch zu Geld machen konnte, er war total am Boden.
6: It's the only thing I could sell.
4: Bis er das Drehbuch für Rocky in 3,5 Tagen schreibt und in einem nervenzerreibenden Poker mit den Hollywood-Bossen enorme Summen für das Skript zurückweist, weil sie ihm die Hauptrolle verwehren. Stallone habe gespürt, dass er das durchziehen musste. Er sei durch jede Gosse in New York gekrochen. Er habe sich das verdient. Diese Chance würde nie wiederkommen.
6: I've literally crawled through every gutter in New York. I have paid my dues and I know I will never have this opportunity again.
4: Schließlich lenken die Bosse ein. Stallone darf den Boxer Rocky Balboa selbst spielen. Der Rest ist Hollywood-Geschichte. Auch wenn die Erzählungen um die Entstehung von Rocky nicht ganz neu sind, macht Stallones detaillierte Schilderung sie doch packend. Er spürt, jede Zurückweisung härte einen ein bisschen mehr ab.
6: Every rejection makes you a little tougher.
4: Wobei er schreibt, er könnte Nietzsches Postulat, was mich nicht umbringt, macht mich stärker, nicht teilen. Zwischendrin wirken Stallones Selbstreflexionen etwas aufgebauscht. Sein Vermächtnis aus seinen Erfahrungen im Alter von 80 Jahren fasst Stallone so zusammen.
6: My thing is perseverance and sacrifice. But when you do succeed, don't love yourself as much as you start to love the people that put you there.
4: Durchhaltevermögen, Opfer bringen, aber wenn der Erfolg kommt, liebe dich selbst nicht so sehr wie die Menschen, die dich dort mit hingebracht haben.
2: Gabi Biesinger über The Steps, die Autobiografie von Sylvester Stallone. Die erscheint heute bei Bertelsmann und kostet 28 Euro.
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2: Erst im Juli ist Jens Spahn als Vorsitzender der Unionsfraktion zurückgetreten. Jetzt legt er sein Amt im einflussreichen Haushaltsausschuss des Bundestags nieder. Spahn ist in die Kritik geraten, weil Familienurlaubsfotos aus Sardinien aufgetaucht waren, nachdem er bei 2 Ausschusssitzungen gefehlt hatte. Als Begründung dafür nannte Spahn familiäre Gründe. Unsere Gastautorin heute ist Ronja Brier, Chefredakteurin des Online-Nachrichtenportals Watson. Sie meint, es sei erstaunlich, dass Spahn sich politisch überhaupt so lange gehalten hat.
7: Der Grund wirkt dieses Mal fast banal. Ein Foto aus dem Urlaub mit Ehemann und Kind. Der Haken daran war lediglich das Timing, dass diese private Reise ausgerechnet während der Sitzungszeit stattgefunden hat. Spahns Rückzug ist also folgerichtig. Und doch stört mich daran eines, nämlich seine Erklärung dazu, die vor allem zeigt, dass er das Problem gar nicht bei sich sieht. Normales Arbeiten sei für ihn aufgrund der Kritik aktuell kaum möglich, teilte er mit. Ganz so, als würde ihn irgendjemand von der Arbeit abhalten. Er ist sich keines Fehlers bewusst. Damit geht er allerdings völlig darüber hinweg, dass der Unmut und die Debatten über ihn und sein Amt nicht einfach so losgebrochen sind. Dieser Unmut kam nicht aus dem Nichts, er entstand aufgrund seiner Fehlentscheidungen. Die eigentliche Überraschung ist, dass Spahns politische Sonderstellung so lange gehalten hat und sein dauerhafter Rückzug aus der ersten Reihe der Bundespolitik nicht schon früher passierte.
2: Die Meinung von Ronja Brier vom Online-Nachrichtenportal Watson. Ähnlich sieht das die Süddeutsche Zeitung.
8: Aus dem Instinktpolitiker Spahn ist ein Politiker geworden, der vollkommen das Gefühl dafür verloren hat, was er sich erlauben darf im Umgang mit Partei, Fraktion und Wählern. Die neueste Volte passt in diese Erzählung über Selbstherrlichkeit und fehlende Bodenhaftung in der Politik.
2: Der Kölner Stadtanzeiger bewertet den Vorfall aus der Perspektive berufstätiger Eltern. Die hätten nämlich oft ein schlechtes Gewissen, wenn sie sich wegen der Kinder im Job abmelden müssten.
8: Was leider nicht geht, spontaner Urlaub. Was gar nicht geht, familiäre Gründe oder kinderkrank anmelden und dann spontan Urlaub machen. Was überhaupt gar nicht geht, einer Partei angehören, deren Vorsitzender und Bundeskanzler die Bürger auffordert, nicht so oft krank zu feiern und mehr zu arbeiten, und dann unter Hinweis auf familiäre Gründe spontan der Arbeit für einen Kurzurlaub fernzubleiben. Nichts beschädigt das Ansehen von Politikern mehr als solch ein Verhalten.
2: Die Frankfurter Allgemeine Zeitung beleuchtet den Umgang der eigenen Partei mit Spahn.
8: 2 Tage Abwesenheit während einer Sitzungswoche sind im Bundestag keine Seltenheit, selbst wenn sie private Gründe hat. Nicht einmal, wenn es um den Haushaltsausschuss geht, den wichtigsten Ausschuss des Parlaments. Aber wenn es um Jens Spahn geht, gelten offenbar besondere Regeln. Der über die Leihmutter-Affäre gestürzte Vorsitzende der Unionsfraktion ist offenbar einigen Abgeordneten zu schnell an eine begehrte Stelle der Fraktionsarbeit zurückgekehrt. Selbst in einem so abgeklärten Bezirk wie der Parteipolitik gilt schließlich das Ritual der Buße.
2: Das waren die Standpunkte, zusammengestellt von Marei Beermann.
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2: Heute vor 140 Jahren wurde das Komitee für kirchliche Versorgung deutscher Seeleute im Ausland gegründet. Daraus wurde später die Deutsche Seemannsmission. Sophia Allenstein blickt zurück.
9: Ein Zuhause auf Zeit in der Fremde. Ein Ort, wo Seeleute ein Bett finden, eine sichere Rast. Und den ein oder anderen an moralische Werte erinnern. Das ist die Idee hinter den ersten Seemannsmissionen. Die erste Seemannsmission in Deutschland entsteht 1854 in Bremen auf Initiative eines privaten Reeders. In der Hausordnung von damals heißt es:
10: Trunkenheit, dieses schändliche Laster, wodurch sich der Mensch unter das Vieh herabwürdigt, kann unter keiner Bedingung gestattet werden.
9: In den folgenden Jahrzehnten entstehen auch in Hamburg, Kiel, Bremerhaven und weiteren Hafenstädten eigene Seemannsmissionen. Sie, so der Gedanke damals, sollten Seeleute zum einen vor dem moralischen Verfall, etwa dem schnellen Verprassen ihrer Heuer in den Hafenkneipen, bewahren. Zum anderen sollen sie Unterstützung im Alltag bieten. Schon früh ging es nicht nur um die religiöse Betreuung, sondern auch um ganz praktische Hilfe.
11: Mein Herz. Bin an Bord und fort muss die Reise gehen.
9: Für wenig Geld übernachten, mit Mahlzeiten versorgt werden, Wäsche waschen und die Option, Briefe von Eltern oder Partnerin zu empfangen. Das bieten Seemannsmissionen Seeleuten im 20. Jahrhundert. Und es gibt Gottesdienste direkt an Bord der Schiffe. 1961 betreibt die Deutsche Seemannsmission 23 Seemannsheime, 14 in Deutschland, 9 im Ausland. Immer mehr rücken Sozialarbeit und Seelsorge ins Zentrum ihrer Arbeit. An einigen größeren Standorten gibt es weiterhin Seemannsheime mit einem Bett für die Nacht. An vielen anderen Orten konzentriert sich die Arbeit inzwischen auf Bordbesuche, Seelsorge und praktische Hilfen, auch weil die Liegezeiten der Schiffe kürzer geworden sind. Am 29. September 1886 gründeten mehrere evangelische Vereine in Hannover das Komitee für kirchliche Versorgung deutscher Seeleute im Ausland. Dieser Tag gilt als Gründungstag der Deutschen Seemannsmission und der war heute vor 140 Jahren.
2: Der Stichtag von Sophie Allenstein. Und damit endet die ARD-Infonacht. Herzlichen Dank fürs Zuhören. Am Mikrofon verabschiedet sich Ben Wozni. Es ist 5.58 Uhr.
12: Und damit begrüßen wir Sie aus Leipzig zum Programm von MDR Aktuell. Wie immer, kurz vorum schauen wir aufs Wetter. Heute Morgen mit Jörg Schröder. Da hat sich der kleine Sommer schon wieder hier bei uns niedergelassen, oder?
13: Halber Sommer. Und das heißt, die Temperaturen können sich auch heute wieder sehen lassen. Gestern hatten wir die höchsten Temperaturen im Mansfelder Land in Sachsen-Anhalt gemessen. Da wurden es tatsächlich 29 Grad. Das ist schon eine Hausnummer. Entsprechend konnte sie gar nicht so richtig abkühlen. Und das heißt, heute Morgen ist es vergleichsweise mild. Wir haben eigentlich flächendeckend Temperaturen im zweistelligen Bereich. Aktuell zum Beispiel in Dresden 18 Grad, in Magdeburg 14 Grad oder in Weimar 15 Grad. Wir erwarten noch die Temperaturen bis 26, 27 Grad. Was den Sonnenschein betrifft, muss ich sagen, in den meisten Gebieten erleben wir das, was wir gestern hatten. Da ist die Sonne dabei, ein paar dünne Schleierwolken, die den Himmel so ein bisschen eintrüben. Außer im Nordwesten, etwa so vom Eichsfeld über den Harz bis in die Altmark, da haben wir heute ein bisschen mehr Tiefdruckeinfluss. Und das heißt, da ist auch mal längere Zeit grau am Himmel. Und der Wind spielt auch für heute wieder eine Rolle in Sachsen. Etwa so Osterzgebirge, Elbtal und auch Oberlausitz. Da haben wir weiterhin einen recht kräftigen böhmischen Wind.
12: Müssen wir uns morgen umgewöhnen?
13: Nicht wirklich. Morgen nochmal richtig bestes Altweibersommerwetter mit viel Sonnenschein, Temperaturen bis 25, 26 Grad.
12: Jörg Schröder im MDR-Wetterstudio, war das schon immer auch als Kind dein Traumberuf?
13: Nee, nicht wirklich.
12: Was wolltest du werden?
13: Tierpfleger.
12: Dann schauen wir gleich mal auf die kommende Stunde hier im Programm. Bei Kenneth Bransko ging der Blick nämlich in die Luft.
14: Ich bin seit meiner Kindheit halt schon interessiert gewesen an den Flugzeugen, an der Luftfahrt allgemein, an diesen Prozessen. Als dann hier in Leipzig die ersten Meldungen kamen, dass man natürlich hier ein Flugzeugwerk errichten möchte, war ich da ganz Ohr.
12: Das erste in Deutschland entwickelte und gebaute Flugzeug seit Jahrzehnten entsteht nämlich auch durch ihn. Die Deutsche Aircraft montiert ab heute Propellerflieger und wir nehmen sie gleich mit in die Werkshalle hier im Programm in etwa 4 Minuten. Zuvor der neue Nachrichtenüberblick.
15: 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Um 6 Uhr mit Alexander Terhorst. Am Flughafen Leipzig-Halle wird ab heute ein neu entwickeltes Flugzeug gebaut. Die Deutsche Aircraft eröffnet für die Endfertigung des Mittelstreckenfliegers ein neues Werk. Unternehmenschef Nico Neumann sagte dem MDR, die Maschine sei in Bayern entwickelt worden und werde in Sachsen aus zugelieferten Bauteilen zusammengesetzt. Es sei das erste deutsche Luftfahrtprojekt seit mehr als 20 Jahren, bei dem Entwicklung, Produktion und Vertrieb komplett in Deutschland stattfinde. In das neue Werk wurden mehr als 100 Millionen Euro investiert. Bis zu 300 Arbeitsplätze sollen entstehen. Der Deutsche Pflegerat hat die Bundesregierung aufgefordert, die bisherigen Pläne für eine Pflegereform umfassend zu überarbeiten. Verbandspräsidentin Christine Vogler sagte dem Redaktionsnetzwerk Deutschland, besonders die höheren Hürden beim Zugang zu den Pflegegraden seien kritisch. Der Bedarf verschwinde dadurch nicht. Am späten Abend hatten Bundeskanzler Friedrich Merz, Gesundheitsminister Carsten Linnemann und Finanzminister Lars Klingbeil über die Pflegereform beraten. Über Ergebnisse wurde nichts bekannt. Der Verband Deutscher Verkehrsunternehmen lehnt den Vorschlag der Verbraucherzentralen für ein bundesweit einheitliches Nahverkehrsticket ab. VDV-Sprecher Eike Arnold sagte dem MDR, Preise an der Fahrzeit auszurichten, benachteilige Menschen im ländlichen Raum. Das Angebot unterscheide sich dort von dem in großen Metropolen. Deshalb seien einheitliche Preise nicht gerecht. Die Verbraucherzentralen hatten ein System mit 5 Zeittickets vorgeschlagen. Für 15 Minuten Fahrzeit würden demnach 2,50 Euro fällig. Der US-Technologiekonzern OpenAI hat wegen Sicherheitsbedenken die Veröffentlichung eines neuen KI-Modells vorerst gestrichen. Der zuständige Manager erklärte, die Software GPT 6.1 Astra habe in Tests Nutzer nicht immer ehrlich darüber informiert, welche Aktionen sie unternommen habe. Das KI-Modell habe auch auf eigene Initiative gehandelt, ohne eine Erlaubnis einzuholen. Nach einer Reihe ähnlicher Vorfälle hatten zuletzt Firmenchefs von KI-Unternehmen in den USA dafür plädiert, die KI-Entwicklung zu bremsen. Nach Protesten gegen ihre Zwangsräumung darf eine 87-Jährige in Madrid in ihre Wohnung zurück. Wie die Anwältin der Frau mitteilte, wurde eine Einigung mit den Eigentümern erzielt. Laut einem Medienbericht darf die Miete nur maximal 30% des Bruttoeinkommens der Rentnerin betragen. Die schwerbehinderte Frau war vergangene Woche auf einer Trage aus ihrer Wohnung geholt worden. Sie hatte dort 70 Jahre lang gelebt. Das waren die Nachrichten. Das Wetter, die Temperaturen von 5 Uhr. Auf dem Brocken bedeckt bei 17 Grad. Chemnitz leicht bewölkt 15. Dresden leicht bewölkt 15. Eisenach wolkig 14 Grad. Erfurt wolkig 14. Fichtelberg leicht bewölkt 11 Grad. Gera leicht bewölkt 13. Görlitz leicht bewölkt 11. Halle 10. Leipzig 11. Magdeburg wolkig 14 Grad. Und in Meiningen leicht bewölkt bei 13 Grad. Sonnenaufgang in Halle ist heute um 7.09 Uhr, Sonnenuntergang dann um 18.55 Uhr. Sonnig heute, im Nordwesten zum Teil stärker bewölkt, trocken bleibt es, 23 bis 27 Grad, in Sachsen böiger Wind. Morgen freundlich und trocken, in Sachsen weiter windig, die Höchstwerte morgen 22 bis 26 Grad und auch am Donnerstag in Sachsen viel Sonne, sonst allmählich mehr Wolken, zum Abend hin Schauer, etwas sinkende Temperaturen. MDR Verkehrsdienst. A2 Richtung Hannover zwischen Allerinnersleben und Helmstedt Zentrum. 5 Kilometer Stau an einer Baustelle, 20 Minuten länger. B176 Richtung Bad Langensalza zwischen Dürstedt und Gräfentonne steht ein defekter LKW auf der rechten Spur. Geblitzt wird auf der A9 Richtung Berlin zwischen Halle und Bitterfeld-Wolfen und der A38 Richtung Göttingen zwischen Dreieck Südharz und Sangerhausen Süd. Soweit der MDR Verkehrsdienst. 6.04 Uhr.
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12: Mit Susanne Böttcher, guten Morgen. Mehr als 20 Jahre ist es her, dass ein Flugzeug komplett in Deutschland entwickelt und gebaut wurde. Danach endete eine jahrzehntelange Tradition im Flugzeugbau. Die war geprägt von Männern wie Hugo Junkers oder Ernst Heinkel. Nun lässt eine Firma diese Tradition unter anderem in Sachsen wieder aufleben. Die Deutsche Aircraft eröffnet heute am Flughafen Leipzig-Halle die Endfertigung für einen Propellerflieger. Entworfen im bayerischen Oberpfaffenhofen. Aber was kann der Flieger und wie viele davon sollen gebaut werden? Volker Insel und Ralf Geisler.
17: Für Kenneth Pransko erfüllt sich am Flughafen Leipzig-Halle ein Traum. Früher spielte er gern mit Flugsimulatoren, jetzt macht der 23-Jährige etwas, das noch schöner ist als Fliegen, Flugzeuge bauen. Als einer der ersten Angestellten der Deutschen Aircraft in Leipzig.
14: Ja, tatsächlich war es einfach so, ich bin seit meiner Kindheit halt schon interessiert gewesen an den Flugzeugen, an der Luftfahrt allgemein, an diesen Prozessen. Und als dann hier in Leipzig die ersten Meldungen kamen, dass man natürlich hier ein Flugzeugwerk errichten möchte, war ich da ganz Ohr. Hab mich dann auch natürlich bei der Firma beworben.
17: Der Angestellte der ersten Stunde läuft durch die Produktionshalle. Bauarbeiter sind mit den letzten Innenausbauten beschäftigt. Künftig sollen Pransko und seine Kollegen hier die D328 Eco zusammenbauen, einen Regionalflieger, dessen Einzelteile zugeliefert werden. Nico Neumann, Chef der Deutschen Aircraft, hat in das Werk mehr als 100 Millionen Euro investiert. Hinzu kommen weitere Millionen für die Entwicklung des Flugzeugs im bayerischen Oberpfaffenhofen.
18: Das ist das erste Projekt in der Luftfahrt in Deutschland seit über 20 Jahren, wo wir wirklich von der Entwicklung über die Produktion bis zum Aftermarket das Ganze zurück nach Deutschland bringen.
17: Die D328 Eco basiert auf der mehr als 30 Jahre alten Dornier 328. Die Deutsche Aircraft hat das Modell stark modernisiert.
18: Also wir sind ein 40-Sitzer. Wir haben ein komplett neues Propulsion-System. Das ist der Antriebsstrang, also das Triebwerk selber und auch der Propeller. Neue Avionik ist reingekommen mit die ganze Kommunikation, Navigation, also die Karten, wie der Flieger fliegt, wie im Auto auch. Und ansonsten alle Systeme in dem Flugzeug auf den neuesten Stand gebracht.
17: Verkauft für das Propellerflugzeug weltweit. Der Luftfahrtexperte Heinrich Groß-Bongardt sieht gute Absatzchancen.
19: Es gibt für ein solches Flugzeug sicherlich einen Markt im Airline-Bereich. In Europa sehe ich das eher nicht so, aber in Südamerika, in Indien, in vielen Ländern Asiens gibt es da sicherlich Bedarf.
17: Offiziell nimmt das Flugzeugwerk in Sachsen heute seine Arbeit auf. Die Produktion fährt langsam hoch. Bis zur ersten Auslieferung dürfte es noch rund ein Jahr dauern, sagt Standortleiter Sebastian Böhnl.
20: Aktueller Stand ist, dass 2027, Anfang 2028 hier das erste Flugzeug aus der Halle rollt. Natürlich die nächste Welle, wo das hochgeht, das wird über die nächsten drei bis vier Jahre, bis wir auf die Produktionsrate von 48 Flugzeugen pro Jahr kommen. Das bedeutet, alle 5 Tage ein Flugzeug wird dort produziert.
17: Am Ende sollen es bis zu 300 Mitarbeiter werden. Die Deutsche Aircraft sucht Personal auch in Branchen, denen es derzeit schlecht geht. Beschäftigte aus der Autoindustrie, sagt Böhnel, könne man zum Flugzeugbauer umschulen. Bewerber müssen als Kind auch nicht unbedingt schon mit dem Flugsimulator gespielt haben.
21: Der Bericht von Ralf Geißler vom Flugzeug. Gehen wir auf Bus und Bahn. Wer häufig damit fährt, hat normalerweise ein Deutschland-Ticket. Das ist vor allem bequem, denn egal ob in Dresden oder im Thüringer Wald, im Nahverkehr steigt man einfach ein. Man muss sich nicht kümmern, welcher Tarif vor Ort gilt. Wer aber nur gelegentlich mit den Öffis fährt, hat diesen Vorteil nicht. Und das wollen Verbraucherzentralen nun ändern. Mit bundesweit einheitlichen Zeittickets. Wie kann das funktionieren und ist das überhaupt sinnvoll? André Seifert hat recherchiert.
22: Nehmen wir mal an, Sie fahren mit der Citybahn von Stolberg nach Chemnitz. Die Fahrt am Erzgebirgsrand entlang dauert etwa eine Dreiviertelstunde. Ein Ticket kostet 6 Euro. Das ist vergleichsweise wenig. Vom Münchner Hauptbahnhof zum Flughafen München ist man mit der S-Bahn ungefähr genauso lange unterwegs, zahlt aber mehr als 15 Euro. Der Verbraucherzentrale Bundesverband sagt nun, warum eigentlich? Künftig sollte allein die Fahrzeit entscheiden, sagt Gregor Kolbe, Verkehrsreferent beim Verbraucherzentrale Bundesverband.
23: Leute, die nur selten Bus und Bahn fahren, stehen immer wieder vor demselben Problem. Wie kaufe ich das Ticket? Wo kaufe ich das Ticket? Und vor allem, was kaufe ich für ein Ticket? Und da hat jeder Tarifverbund, jede Tarifregion eine eigene Systematik.
22: Einfacher wäre es, wenn es nur 5 Tickets gäbe, gestaffelt nach Fahrzeit, sagt Gregor Kolbe. So sollten 15 Minuten in Bus und Bahn in Zukunft 2,50 Euro kosten, 30 Minuten dann 3,50 Euro. Weitere Zeittickets sollte es für Fahrten bis zu einer Stunde, 2 Stunden und bis zu 24 Stunden geben. Und das alles einheitlich, bundesweit. Unabhängig davon, mit welcher App oder an welchem Automaten man ein Ticket kauft.
23: Der Charme des Tarifmodells ist, dass Sie überall ein Ticket kaufen können, sowohl per App, aber auch ganz klassisch an Automaten. Und das sollte bundesweit funktionieren.
22: Die Verbraucherzentralen wollen damit vor allem gelegentliche ÖPNV-Fahrer erreichen und hoffen, so mehr Autofahrer zum Umsteigen auf Bus und Bahn bewegen zu können. Neu ist ihr Vorschlag nicht. Schon im vergangenen Jahr hatten ihn die Verbraucherzentralen vorgestellt. Doch das Echo war bislang gering und die Verkehrsunternehmen selbst sind skeptisch. Ihr Gegenargument, gleiche Fahrzeit, heißt noch lange nicht, dass man dafür auch die gleiche Leistung bekommt, sagt Eike Arnold vom Verband der Verkehrsunternehmen VDV.
24: Vergleicht man ja nicht etwas, was wenig vergleichbar ist. Die Verkehrsräume sind unterschiedlich. In den großen Metropolen haben wir ein ganz anderes Angebot als in den Kreisstädten oder im ländlichen Raum. Und hier die gleichen Standards und die gleichen Preise möglicherweise sogar einzuführen, halten wir für aktuell nicht sachgerecht.
22: Ähnlich reagiert die Verkehrsministerkonferenz, deren Vorsitz zurzeit Bayern innehat. Vergünstigungen oder Tarifänderungen seien zurzeit nicht realistisch, heißt es aus dem bayerischen Verkehrsministerium auf Anfrage von MDR aktuell. Denn der ÖPNV habe momentan ganz andere Herausforderungen zu lösen, wie Kostensteigerungen für Personal und Instandhaltung. Gerade den Leuten auf dem Land fehlten oft Verbindungen und ein dichter Takt.
24: Für diese Leute müssen wir tatsächlich die Taktung ausbauen, damit ich überhaupt tatsächlich das Auto auch stehen lassen kann. Denn das Deutschlandticket nutzt nichts dort, wo nichts fährt.
22: Die Branche und auch die Kommunen fordern deshalb schon seit Monaten die Bundesregierung auf, einen ÖPNV-Modernisierungspakt zu starten. Der Pakt soll unter anderem Investitionen in Busse, Bahnen und Infrastruktur erleichtern. Doch der Pakt lässt bislang auf sich warten.
21: Der Bericht von André Seifert. Da geht's den Spaniern wie den Deutschen. Der Wohnungsmarkt ist in Großstädten teilweise extrem angespannt. In den vergangenen Jahren sind die Mieten geradezu explodiert. Die Regierung in Madrid will deshalb heute neue Regeln auf den Weg bringen. Die Regierung reagiert damit auch auf den Fall einer Rentnerin, die zwangsweise aus ihrer Wohnung geholt wurde. Inzwischen zeichnet sich hier ein Happy End ab, nachdem es landesweit Proteste gegeben haben soll. Hans-Jürgen Kellner berichtet.
1: Obwohl es auch in Madrid inzwischen etwas nasskalt und ungemütlich geworden ist, sind es jetzt schon etwa 350 Zelte auf der Puerta del Sol in Madrid. Die 25-jährige Jimena steht am Rand des Camps und beachtet die Aktivistinnen und Aktivisten aufmerksam. Ich habe zwei Kinder und ich muss jetzt zur Arbeit. Am Abend habe ich einen zweiten Job. Ich muss meine Kinder schließlich ernähren. Darum kann ich leider nicht protestieren, aber ich bin diesen Leuten hier sehr dankbar. 1050 Euro zahlt sie monatlich für ein kleines Apartment in einer Kleinstadt 33 Kilometer vor Madrid, fast 2 Stunden mit öffentlichen Verkehrsmitteln entfernt, erzählt sie. Die spanische Regierung verhandelt seit mehreren Tagen mit allen Kräften im Parlament, deren Zustimmung sie für ein Dekret benötigt. Sumar, der linke Koalitionspartner der spanischen Sozialisten, schließt sich den Forderungen der Mieterinnengewerkschaft an. Mónica García, Sprecherin von Sumar und Gesundheitsministerin, sagt: Ein Dekret, das nicht ambitioniert ist, ist mit uns nicht zu machen. Kein Vermieter möchte, dass sein Mieter die Wohnung verlässt, es sei denn, er will mit der Immobilie spekulieren. Die automatische Verlängerung der Mietverträge ist eine Bedingung, die nicht verhandelbar ist. Wir müssen auch die Mieten begrenzen. Es geht nicht, dass eine Familie alle 5 Jahre Angst haben muss, ob sie aus der Wohnung fliegt oder die Miete um 200, 400 oder 500 Euro erhöht wird. Basta. Und Podemos, ebenfalls links von den Sozialisten, verlangt sogar die Enteignung von Immobilienfonds. Spaniens Regierung braucht diese Stimmen, soll das Dekret auch im Parlament Bestand haben. Sie benötigt aber auch die Stimmen der baskischen Nationalisten oder der bürgerlichen katalanischen Separatisten. Sie gelten eher als wirtschaftsnah. Josep Ruiz von der katalanischen Partei Junts meint: Für ein Abkommen müssten alle aus den Schützengräben raus und von Maximalforderungen abrücken. Der katalanische Abgeordnete plädiert für ein Abkommen mit dem kleinsten gemeinsamen Nenner. Die Tageszeitung El País hat gemeldet, die Regierung wolle Immobilienfonds verbieten, ganze Wohnblöcke zu kaufen. Zwangsräumungen der Wohnungen von Menschen in prekären Verhältnissen sollten für 2 Jahre verboten werden. Mietverträge sollten sich um 2 Jahre verlängern. Unterdessen hat die Rechtsanwältin von Mari Carmen Abascal noch in der Nacht mitgeteilt, sich in mehrstündigen Verhandlungen mit den Vermietern der 87-jährigen Rentnerin geeinigt zu haben. Ihre Mandantin könne in ihre bisherige Wohnung zurückkehren. Eine gute Nachricht, meinte eine Aktivistin zu später Stunde auf dem Platz Puerta del Sol gegenüber spanischen Fernsehreportern. Aber sie komme reichlich spät.
21: Pero bueno, tarde, ¿no? Ahora. Und mit diesem Bericht aus Madrid wird es 6.15 Uhr, 6:15, 6:45. 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Top-Thema ist ein neues Flugzeug made in Germany, gebaut sogar in Leipzig. Die deutsche Aircraft eröffnet heute für die Endfertigung des Mittelstreckenfliegers ein neues Werk. Details dazu in den Nachrichten 6:30. Und was heute noch wichtig wird, verrät Ihnen Alex Terhorst.
15: Vor dem Oberlandesgericht Brandenburg wird am Vormittag ein Urteil im Streit um die Rabatt-App Lidl Plus erwartet. Die Verbraucherzentrale wirft dem Discounter vor, Kunden ohne App zu benachteiligen. Mit der Klage soll geklärt werden, ob die Rabatte rechtmäßig sind. Der britische Premierminister Andy Burnham will heute auf dem Labour-Parteitag in Liverpool seine politischen Pläne für das Land vorstellen. Die Rede gilt als wichtiger Test für den neuen Regierungschef. Im Mittelpunkt stehen unter anderem mehr sozialer Wohnungsbau, Reformen im Pflegesystem und die angespannte Haushaltslage in Großbritannien. In Dresden werden heute weitere Stolpersteine verlegt. Unter anderem werden am Vormittag vor dem Deutschen Hygienemuseum 7 Stolpersteine in den Boden eingelassen. Sie erinnern an jüdische Mitarbeiter, die 1933 entlassen und aus ihren Ämtern verdrängt worden waren. Das Wetter: heute viel Sonne, im Nordwesten zum Teil stärker bewölkt, trocken, 23 bis 27 Grad, in Sachsen böiger Wind. Morgen freundlich und trocken, in Sachsen weiter windig bei 22 bis 26 Grad. MDR aktuell Verkehrsdienst, A2 Richtung Hannover zwischen Allerinnersleben und Helmstedt Zentrum, 5 Kilometer Stau an einer Baustelle. B176 Richtung Bad Langensalza zwischen Döllstedt und Gräfentonner steht ein defekter LKW und eine Ölspur auf der B281 Richtung Saalfeld zwischen Limbach und Steinheid. Geblitzt wird auf der A9 Richtung Berlin zwischen Halle und Bitterfeld-Wolfen und der A14 Richtung Magdeburg zwischen Wandsleben und Magdeburg-Stadtfeld. Soweit der MDR aktuell Verkehrsdienst, 6.17 Uhr.
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21: An diesem Dienstag, dem 29. September 2026, wir blicken an dieser Stelle genau eine Woche voraus und danach Sachsen-Anhalt. Der neue Landtag, jetzt dominiert von der Wahlsiegerin AfD, tritt zu seiner konstituierenden Sitzung zusammen, sprich nimmt seine Arbeit auf. Die AfD hatte ja die Landtagswahl mit 43,8% deutlich für sich entschieden. Die amtierende CDU war auf 17,2% abgeschmiert. Doch bis heute, eine Woche vor der Konstituierung, ist offen geblieben, wer das Land künftig regieren wird. Sebastian Hesse mit einem Stimmungsbild.
0: Eine Personalie zumindest steht unerschütterlich fest. Die Sitzung am kommenden Dienstag wird von Eva von Angern eröffnet, der linken Fraktionschefin in ihrer Eigenschaft als Alterspräsidentin.
4: Natürlich schauen alle auf das Amt des Ministerpräsidenten und die Wahl des Ministerpräsidenten. Aber formal, das höchste Amt ist das Amt des Landtagspräsidenten oder der Landtagspräsidentin.
0: Und das Vorschlagsrecht, dafür steht traditionell der stärksten Fraktion zu, in Magdeburg also der AfD. Die Wahlsiegerin wird vermutlich den Abgeordneten Tobias Rausch aus Staßfurt als Landtagspräsidenten vorschlagen. Das BSW, die kleinste Fraktion, hat bereits signalisiert, den AfD-Kandidaten mitwählen zu wollen. Damit steht die Mehrheit zum Leidwesen der dienstältesten Abgeordneten.
4: Also das Bittere, und das ist eine ganz klare Zäsur für Gesamtdeutschland, dass es hier eine Partei, eine rechtsextreme Partei schafft, nach Göring den ersten Präsidenten eines Parlaments einzusetzen, der eben aus einer rechtsextremen Partei kommt. Und das ist historisch gesehen keine kleine Hausnummer, sondern ein sehr, sehr trauriges Signal, was wir aus Sachsen-Anhalt senden.
0: Die AfD versucht zudem, die Geschäftsordnung des Landtages so zu verändern, dass sie zusätzlich zum Präsidenten einen der drei Vizepräsidenten stellen darf. Unter Verweis auf laufende Gespräche wollte sich die AfD für diesen Beitrag nicht äußern. Und wie geht's weiter beim Ministerpräsidenten? Spekuliert wird, ob das BSW nicht nur den AfD-Kandidaten für den Landtagspräsidenten mitwählen wird, sondern im nächsten Schritt auch Ulrich Siegmund. Dem fehlen bekanntlich 3 Stimmen für den Einzug in die Staatskanzlei. Vor einer Woche noch hatte Claudia Wittig vom BSW eine Siegmund-Mitwahl kategorisch ausgeschlossen.
5: Nein, das sind ja 2 völlig verschiedene Sachen. Wir haben von Anfang an gesagt, dass wir den Ministerpräsidenten nicht wählen werden und dabei bleiben wir auch. Also wir machen einfach genau das, was wir vor der Wahl angekündigt haben.
0: Das BSW hält an seiner Idee eines parteilosen Fachministerpräsidenten fest und will weiter bei den anderen Fraktionen dafür werben. Auch heute, wenn Parteien auf Einladung der SPD zusammenkommen, zu einer Art Sondierungsgespräch, wie man eine Mehrheit gegen die Wahlsiegerin AfD organisieren könnte. Obwohl die CDU heute nicht mit dabei sein wird, sieht SPD-Vize-Fraktionschef Andreas Schmidt die Initiative nicht als gescheitert an.
6: Nein, das ist nicht gescheitert. Die Grünen, die Linken und das BSW haben zugesagt und damit ist gar nichts gescheitert, sondern dieses Gespräch wird stattfinden. Jede Bemühung, dieses Land demokratisch zu regieren, macht Sinn.
0: Doch dafür braucht es Mehrheiten und die kann linken Fraktionschefin Eva von Angern noch nicht erkennen.
4: An sich kann man schon jetzt sagen, dass diese Idee des Ministerpräsidenten oder der Ministerpräsidentenwahl ohne die Stimmen der AfD gescheitert ist, dadurch, dass die CDU gesagt hat, wir sind nicht dabei. Weil ohne diese Stimmen kommen wir bei Weitem nicht an die Ministerpräsidentenmehrheit heran.
0: Aber wer weiß, vielleicht hat das heutige Treffen ja eine solche Strahlkraft, dass sich die Union dem Bündnis doch noch anschließt. SPD-Vize-Fraktionschef Andreas Schmidt zuckt mit den Achseln.
6: Das kann ich nicht sagen. Dazu müsste ich Mitglied im CDU-Landesvorstand sein und ich fürchte, in diesem Leben wird mir dieses Vergnügen nicht mehr zuteil werden.
0: Und so ist auf weiter Flur nicht abzusehen, wer wann Sven Schulze ablösen wird. Der muss nämlich laut Landesverfassung, ob er will oder nicht, so lange im Amt verweilen, bis ein neuer Ministerpräsident gewählt ist.
21: Sebastian Hesse mit dem Blick voraus, 6.22 Uhr. Eine brennende Powerbank hat kürzlich einen Lufthansa-Flug zur außerplanmäßigen Landung gezwungen. Statt nach Lissabon ging es für die Fluggäste zunächst nach Lyon, denn die defekte Powerbank hat ein Sicherheitsrisiko für den Flug dargestellt. Doch wie gefährlich können die Zusatzakkus wirklich werden und welche Regeln gelten für sie bei der Mitnahme im Flugzeug? Till Ganswind.
7: Die Crew der Lufthansa-Maschine hat schnell reagiert. Sie hat die brennende Powerbank
3: Powerbank in einem speziellen Beutel gesichert, einem sogenannten Lithium Safe Bag. Das ist eine Tasche aus schwer entflammbarem, hitzebeständigem Material. Dass ein Flugzeug aus so einem Grund außerplanmäßig landen muss, ist die Ausnahme. Dass Fluggesellschaften auf solche Vorfälle besonders sensibel reagieren, hat aber gute Gründe. Hendrik Schäfer vom VDE Prüf- und Zertifizierungsinstitut erklärt:
7: Lithium-Ionen-Akkus, wenn sie mal brennen, haben sie das Problem, dass sie sich nicht löschen lassen, sondern es gibt ein Phänomen, das sich Thermal Runaway nennt. Das heißt, haben sich die Zellen einmal entzündet, ist ein Löschen nicht mehr möglich.
3: Heißt, auch der Sicherheitsbeutel löscht das Gerät nicht, sondern dämmt das Feuer nur ein. Die Akkus können aus ganz unterschiedlichen Gründen Feuer fangen, sagt Experte Schäfer.
7: Sie sind einmal sensibel gegenüber Temperatur. Sie mögen es weder zu heiß noch zu kalt. Dann mechanische Einflüsse, also wenn eine Powerbank runtergefallen ist, sollte man sie immer extrem gut beobachten. Und der dritte Aspekt sind die elektrischen Aspekte. Elektrische Aspekte immer dann, wenn ich den Akku lade bzw. entlade, dass man hier weder den Akku überlädt noch tief entlädt.
3: Deswegen gelten für Powerbanks im Flugzeug besondere Vorschriften. Die sind zwar nicht bei jeder Airline identisch, sagt Carola Schäffler vom Bundesverband der Deutschen Luftverkehrswirtschaft BDL. Generell gelte aber:
8: Bei den deutschen Fluggesellschaften ist es so, dass der Transport von Powerbanks im Aufgabegepäck verboten ist. Das heißt, die Powerbanks müssen im Handgepäck in der Obhut des Passagiers verbleiben.
3: Die Geräte sollen also dort sein, wo Crew und Passagiere sie jederzeit im Blick haben, um schnell reagieren zu können. Deshalb ist es auch nicht erlaubt, die Powerbank einfach irgendwo in der Kabine zu verstauen.
8: Das heißt, die Powerbank darf auch auf gar keinen Fall in das Handgepäckfach verstaut werden über den Köpfen, sondern die Powerbank muss in die Tasche am Vordersitz oder unter dem Vordersitz im Handgepäck oder sie muss am Passagier verbleiben.
3: Und an Bord der deutschen Airlines dürfen Powerbanks nicht zum Laden anderer Geräte genutzt werden. Auch bei Größe und Anzahl gibt es Grenzen, erklärt BDL-Sprecherin Schäffler.
8: Pro Passagier dürfen nur maximal 2 Powerbanks mitgeführt werden und die dürfen auch nur eine maximale Leistung von 100 Wattstunden haben.
3: Haben die Geräte mehr Leistung, braucht man dafür dann eine Transportgenehmigung der Fluggesellschaft.
21: Der Bericht von Till Ganswind, 7:05. Herz-Kreislauf-Erkrankungen zählen bei uns zu den häufigsten Todesursachen. Doch dabei gibt es bemerkenswerte Unterschiede. Männer haben bessere Chancen auf eine frühzeitige Behandlung. Auch einen Herzinfarkt überleben sie häufiger als Frauen. Und ohnehin ist es selbst für besonders aufmerksame Ärztinnen und Ärzte oftmals schwieriger, Herzkrankheiten bei Frauen zu erkennen als bei Männern. Ulrike Till aus unserer Wissenschaftsredaktion zum heutigen Weltherztag.
10: Frauenherzen sind nicht einfach nur kleine Männerherzen. Sie sind im Schnitt auch weniger elastisch und können sich schlechter mit Blut füllen. Deshalb müssen Frauenherzen ein Leben lang stärker pumpen, sagt Professor Sandra Eifert, Oberärztin am Herzzentrum Leipzig.
11: Es ist tatsächlich so, dass im Durchschnitt das Frauenherz 10-mal pro Minute schneller schlägt. Das ist wirklich krass und ist für uns mehr Arbeit.
10: In jüngeren Jahren ist das meist kein Problem. Bis zu den Wechseljahren sind Frauen durch das Hormon Östrogen ein Stück weit vor Infarkt- und Herzproblemen geschützt. Mit der Menopause aber ändert sich das. Das Risiko für Bluthochdruck verdoppelt sich. Damit steigt auch die Gefahr für einen Herzinfarkt. Das Tückische? Bei Frauen sind die Symptome oft weniger klar als bei Männern.
11: Also es kann natürlich möglich sein, dass eine Frau auch diese typischen Beschwerden hat, eben ausgehend von entweder der linken Brusthälfte oder hinterm Brustbein mit Ausstrahlung zum Arm. Häufig ist es aber bei den Frauen etwas unspezifischer. Die haben Übelkeit, die haben Erbrechen, die fühlen sich nicht mehr so wohl, sie sind schneller abgeschlagen und schneller müde. Und dann wird es natürlich aufs Alter geschoben oder auf die fehlenden Hormone und so weiter.
10: Die Herzchirurgin Sandra Eifert leitet am Herzzentrum Leipzig eine der größten Spezialsprechstunden für Frauen in Europa. Viele Herzprobleme haben mit verengten Herzkranzgefäßen zu tun. Im Detail zeigen sich bei diesen Engstellen deutliche Unterschiede zwischen den Geschlechtern.
11: Bei den Männern ist es tendenziell eher an den großen Herzkranzgefäßen manifestiert und bei den Frauen eher in Richtung der kleineren Ästchen, was auch etwas schwieriger zu behandeln ist und auch schwieriger zu diagnostizieren.
10: Bei den üblichen Vorsorgeuntersuchungen wird meist nur ein EKG im Liegen gemacht. Bei Frauen aber fallen Probleme oft erst bei einer Untersuchung unter Belastung auf, also auf dem Fahrradergometer, dem Laufband oder bei der Gabe bestimmter Medikamente. Sandra Eifert kritisiert, dass diese Belastungstests bei Frauen zu selten durchgeführt werden.
11: Bei den Männern sieht man tendenziell eher schon beim Ruhe-EKG zum Beispiel, dass da eine Minderdurchblutung vorliegen kann. Bei den Frauen unter Umständen eben nicht. Und deswegen ist eine Belastungsuntersuchung notwendig.
10: Um das Herz gesund zu halten, rät Sandra Eifert Frauen und Männern zu zwei einfachen Strategien. Gesunde Mittelmeerkost und reichlich Bewegung. Schon fünfmal die Woche eine halbe Stunde flottes Spazierengehen kann viel bringen, so die Deutsche Herzstiftung.
21: Zum heutigen Weltherztag, Ulrike Till. Kurz vor 6:30 haben wir es. Schauen mit Jörg Schröder aufs Wetter, was heute wieder sommerlich wird. Aber aktuell gibt es auch noch Orte, die sind richtig frisch, ne?
2: Ja, das schon. Ich muss aber lange suchen, bis ich mal noch ein paar Orte finde, wo wir einstellige Temperaturen im Moment haben. Am kältesten aktuell in Ostsachsen, in Sebnitz. Da messen wir aktuell gerade mal 5 Grad, in Bautzen 9 Grad. Wir haben noch einen einstelligen Wert. Hier Werratal auch 9 Grad. Also dort relativ kühl. Ansonsten die Werte im zweistelligen Bereich zwischen 10 und 15 Grad. Und wir können uns freuen, du hast gerade schon angedeutet, wir erwarten heute wieder einen sommerlichen Tag im Herbst. Die Temperaturen gehen rauf bis maximal 26, 27 Grad. Aktuell kann eigentlich im Moment nahezu ungestört die Sonne aufgehen. Und die Sonne ist auch das große Thema. Wir erleben heute in den meisten Gebieten bis zu 11 Sonnenstunden, außer im Westen. Richtung Eichsfeld, Richtung Harz, Richtung Börde und auch Richtung Altmark. Da kann es heute auch mal längere Zeit grau bleiben. Da haben wir heute ein bisschen mehr Tiefdruckeinfluss und auch der Wind spielt heute eine größere Rolle. Und zwar mal wieder im Südosten von Sachsen, etwa so Osterzgebirge, Sächsische Schweiz, Oberlausitz. Da haben wir weiterhin diesen starkbögen böhmischen Wind.
21: Und den nehmen wir auch mit in die Nacht?
2: Den nehmen wir auch mit in die Nacht. In die Temperaturen der Nacht pegeln sich dann so ein zwischen 15 und 10 Grad.
21: Jörg Schröder im MDR Wetterstudio, Dankeschön. Gleich 6:30, es folgt der neue Nachrichtenüberblick. Und wenn Sie uns regelmäßig hören, dann wissen Sie, kurz nach 5 am Morgen gibt es die Medienschau. Und die beschäftigt sich heute mit Jens Spahn. Bis vor 2 Monaten war er Unionsfraktionschef, stolperte aber dann mit seiner Vaterschaft über eine Debatte um die Leihmutterschaft. Und nun gibt es allerdings auch den Rückzug aus dem Haushaltsausschuss. Ist das nun der Rückzug auf Raten von Jens Spahn? Die Diskussion hören Sie gleich in 4 Minuten hier im Programm. Jetzt der neue Nachrichtenüberblick.
9: 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Um 6.30 Uhr mit Alexander Terhorst. Am Flughafen Leipzig-Halle wird ab heute ein neu entwickeltes Flugzeug gebaut. Die deutsche Aerocraft eröffnet für die Endfertigung des Mittelstreckenfliegers ein neues Werk. Unternehmenschef Nico Neumann sagte dem MDR, die Maschine sei in Bayern entwickelt worden und werde in Sachsen aus zugelieferten Bauteilen zusammengesetzt. Es sei das erste deutsche Luftfahrtprojekt seit mehr als 20 Jahren, bei dem Entwicklung, Produktion und Vertrieb komplett in Deutschland stattfinde. In das neue Werk wurden mehr als 100 Millionen Euro investiert, bis zu 300 Arbeitsplätze sollen entstehen. Bei einem Brand in einer Werkstatt für Menschen mit Behinderungen in Wittenberg sind mindestens 16 Menschen verletzt worden. Sie wurden mit Verdacht auch auf Gasvergiftungen ins Krankenhaus gebracht. Das teilte die Polizei dem MDR mit. Demnach mussten gestern Nachmittag bis zu 200 Menschen das Gebäude verlassen, einige mit Hilfe von Einsatzkräften. Als Brandursache vermuten die Ermittler einen technischen Defekt. Der Sachschaden liegt bei 800.000 Euro. Deutschland hat nicht an einem umstrittenen UN-Treffen zum Kampf gegen Rassismus teilgenommen. Auch viele andere Staaten blieben der Veranstaltung in New York fern. Das Auswärtige Amt erklärte, das Treffen beruhe auf dem sogenannten Durban-Prozess und sei in der Vergangenheit leider Plattform für antisemitische Äußerungen gewesen. Das eigentliche Ziel, Rassismus zu bekämpfen, werde von Deutschland unterstützt. Die Riesenrakete Starship des privaten Raumfahrtunternehmens SpaceX hat es erstmals in einer Umlaufbahn um die Erde geschafft. Das größte jemals gebaute Raketensystem startete vom Weltraumbahnhof im US-Bundesstaat Texas zu einem Testflug. Rund 3 Stunden später stürzte die Starship-Rakete des Tech-Milliardärs Elon Musk kontrolliert in den Pazifik. Das höchste Windrad der Welt in Schipkau in der Lausitz hat seine endgültige Höhe von 365 Metern erreicht. Das teilte das Dresdner Unternehmen Gicon mit. Die Arbeiten hatten sich zuletzt wegen starker Windböen verzögert. Die Inbetriebnahme der Anlage ist für November geplant. Der Turm soll Strom für bis zu 7500 Haushalte erzeugen. Nach Angaben der Entwickler ermöglicht die große Höhe deutlich höhere Energieerträge als bei herkömmlichen Windkraftanlagen. Das waren die Nachrichten. Das Wetter, die Temperaturen von 6 Uhr in Artern wolkig bei 13 Grad, Dresden leicht bewölkt 15, Eisenach wolkig 13, Erfurt wolkig 13, Gardelegen wolkig 12 Grad, Hoyerswerda leicht bewölkt 12, Magdeburg wolkig 14, Neuhaus leicht bewölkt 12, Neuhaus 12 Grad, Uschatz leicht bewölkt 9, Plauen leicht bewölkt 11 Grad, Wernigerode wolkig 13 und in Wittenberg 11 Grad. Die Vorhersage: heute sonnig, im Nordwesten zum Teil stärker bewölkt, trocken, 23 bis 27 Grad. In Sachsen böiger Wind, morgen dann freundlich und trocken, in Sachsen weiter windig, 22 bis 26 Grad. Und am Donnerstag in Sachsen noch viel Sonne, sonst allmählich mehr Wolken, zum Abend hin Schauer, etwas sinkende Temperaturen. NDR aktuell Verkehrsdienst. A2 Richtung Hannover zwischen Allerengersleben und Helmstedt Zentrum. 5 Kilometer Stau an einer Baustelle, 20 Minuten Verzögerung. A13 Richtung Dresden zwischen Marsdorf und Dreieck Dresden Nord stehen defekte Fahrzeuge. B7 Schmölln-Altenburg zwischen Burgersdorf und der B93 gibt es eine ungesicherte Unfallstelle. Der Unfall behindert den Verkehr in beiden Richtungen. B84 Eisenach-Facher. Zwischen Eisenach und Klausberg liegt ein totes Wildschwein auf der Fahrbahn. Geblitzt wird auf der A9 Richtung Berlin zwischen Halle und Bitterfeld-Wolfen, der A14 Richtung Magdeburg zwischen Wandsleben und Magdeburg-Stadtfeld und auf der A38 Richtung Göttingen zwischen Dreieck Südharz und Sangerhausen Süd. Soweit der MDR-Verkehrsdienst. Die Zeit 6.34 Uhr.
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21: Mit Susanne Böttcher und mit dem Blick auf Jens Spahn. Bis vor 2 Monaten war der ja noch Unionsfraktionschef, stolperte dann mit seiner Vaterschaft über eine Debatte um Leihmutterschaft. Und das war so brisant, dass sich Kanzler Merz sogar auf Auslandsbesuch in Frankreich dazu äußern musste.
12: Mir ist bewusst, dass dieses Thema in seiner ganzen Dimension, menschlich, juristisch, gesellschaftlich, ethisch, sehr viele Menschen im Augenblick in Deutschland aus diesem aktuellen Anlass bewegt.
21: Gestern dann ein erneuter Rücktritt, diesmal von Spahns Posten im Haushaltsausschuss. Er will sich auf seine Familie konzentrieren. Der Rücktritt kam für viele nicht gänzlich unerwartet. Hören Sie dazu die verschiedenen Meinungen in unserer Medienschau.
13: 2 Tage Abwesenheit während einer Sitzungswoche sind im Bundestag keine Seltenheit, meint die Frankfurter Allgemeine Zeitung. Allerdings, wenn es um Jens Spahn geht, gelten offenbar besondere Regeln. Der über die Leihmutter-Affäre gestürzte Vorsitzende der Unionsfraktion ist offenbar einigen Abgeordneten zu schnell an eine begehrte Stelle der Fraktionsarbeit zurückgekehrt. Der Reutlinger Generalanzeiger sieht noch nicht das politische Ende von Spahn. Der Christdemokrat ist mittlerweile zur Diva seiner eigenen bundespolitischen Seifenoper avanciert. Nach nur wenigen Wochen, nachdem er sich mit viel Pathos und Entschuldigungsschreiben vom Amt des Fraktionsvorsitzenden verabschiedet hat, kam der Rücktritt vom Rücktritt. Rein in den Haushaltsausschuss, raus aus dem Haushaltsausschuss. Mit Spannung erwarten die Beobachter die Fortsetzung der Spahn-Show. Die Rheinzeitung aus Koblenz attestiert Spahn fehlendes politisches Gespür. Dass der CDU-Politiker kurz nach dem Aus als Unionsfraktionschef den mächtigen und einflussreichen Posten im Haushaltsausschuss erhalten hat, sorgte intern schon für erheblichen Unmut. Denn viele Abgeordnete hoffen vergeblich auf eine solche Chance. Nun fehlte Spahn im Ausschuss, vielleicht aus persönlich nachvollziehbaren Gründen. Doch gerade wird ein Bundeshaushalt beraten, der die Koalition wegen fehlender Milliarden an den Rand des Scheiterns bringen könnte. In einer solchen Lage sind Engagement und Präsenz gefragt. Beides konnte Spahn offenbar nicht liefern. Die Badische Zeitung aus Freiburg schreibt: Dass sich Spahn aktuell auf Wahlkreis und Familie konzentrieren möchte, ist verständlich. Das Bundestagsmandat muss er nun aber auch ordentlich ausüben oder sich ganz aus der Politik zurückziehen. All das ist aber kein Grund, dass Spahn und seine Familie nicht nur Kritik, sondern auch Hass abbekommen. Abschließend kommentiert NTV Online: Nach der Geburt seines Sohnes legt Spahn die Prioritäten möglicherweise einfach woanders, auf die Familie. Und mit diesen Prioritäten bringt er offenbar nicht mehr die Disziplin für den grauen Bundestagsalltag auf. Umso richtiger ist der Rücktritt vom Ausschussposten. Den Haushalt mitzugestalten ist kein Job, den man nebenbei machen kann.
21: Soweit die verschiedenen Meinungen in unserer Medienschau. Und trefflich streiten lässt sich auch darüber, über den Tankrabatt. Übermorgen tritt er in Kraft. Rund 17 Cent weniger pro Liter sollen es dann sein. Damit will die Bundesregierung Autofahrerinnen und Autofahrer entlasten. Gelten soll er bis Ende des Jahres. Aber ist es wirklich der richtige Weg? Darüber haben am Abend Hörerinnen und Hörer aus ganz Deutschland gesprochen. Bei Mitreden Deutschland diskutiert, der Talksendung der ARD Infowellen. Und Felix Leitmeier fasst die Debatte zusammen.
14: Jeden Tag fährt Max Fresia von Hanau nach Frankfurt am Main. Dabei ist er auf sein Auto angewiesen, sagt er bei Mitreden Deutschland diskutiert.
17: Ich finde auch, dass der öffentliche Nahverkehr oder grundsätzlich öffentliche Verkehr keine Alternative ist. Verspätung, Entfall, also es ist keine Alternative.
14: Die hohen Spritpreise bekommt er deshalb besonders zu spüren. Er ist für einen Tankrabatt.
17: Meiner Meinung nach, die Hilfe muss sein. Kurzfristig müssen wir die Spritpreise absenken.
14: So sieht das auch Lkw-Fahrer Guido Koch, der direkt von unterwegs anruft, auf der A2 bei Braunschweig. Er sagt, es braucht sogar noch mehr Entlastung im gewerblichen Bereich.
18: Die Unternehmen, die Transportunternehmen, die tagtäglich ihre Waren ausliefern, die tagtäglich die Pakete an die Haustüre bringen, die zahlen die Zeche.
14: Ab Donnerstag soll der Tankrabatt greifen. Ökonom und Autor Moritz Höfgen findet ihn grundsätzlich gut, sagt er bei Mitreden Deutschland diskutiert.
19: Er ist gerecht in dem Sinne, als dass er die Menschen mehr entlastet, die halt mehr fahren, also auch mehr betroffen sind. Er hilft symbolisch, den Schmerz da zu lindern, wo er entsteht, nämlich an der Tankstelle selber. Und damit ist er vielen Alternativen, die erst über die Steuererklärung wirken, die eine Einmalzahlung versprechen, weit voraus und überlegen.
14: Andere hingegen sehen den Tankrabatt kritisch, wie Susanne Voss, die von Hessen aus im Studio anruft.
20: Die sich jetzt zum Teil freuen über vielleicht etwas niedrigere Benzinpreise, die vergessen wohl, dass der Bürger das quasi mit seinem eigenen Geld bezahlt.
14: Manuel Frondl, der ins Studio zugeschaltet ist, antwortet darauf. Der Energieökonom am Leibniz-Institut für Wirtschaftsforschung sagt, wegen der hohen Spritpreise hat der Staat zuletzt mehr Mehrwertsteuer eingenommen. Ein Teil der Kosten für den Tankrabatt sei damit schon wieder drin.
25: Wenn man das gegeneinander rechnet, sind die Kosten für den Tankrabatt netto betrachtet nicht so hoch.
14: Doch beim Tankrabatt soll es nicht bleiben. Die Bundesregierung will mit der Mineralölwirtschaft über einen vorübergehenden Spritpreisdeckel sprechen. Davon hält Energieökonom Frondl gar nichts.
25: Es gab 2022 einen fixen Preisdeckel in Ungarn. Die hat sehr negative Nebenwirkungen gehabt. In Form von langen Warteschlangen, Versorgungsengpässe in rauen Mengen.
14: Doch die Bundesregierung könnte einen temporären Preisdeckel einführen, sagt Studiogast und ARD-Hauptstadtkorrespondent Chris Berdrow.
26: Friedrich Merz und Lars Klingbeil, die haben das jetzt erstmal miteinander verabredet. Das ist ausdrücklich ja auch die Rede davon, es soll ausschließlich ein Kriseninstrument sein. Also wenn ich das richtig verstehe, dann ist das also nicht als dauerhafte Lösung gedacht.
14: Und dann geht es in der Sendung auch um die Frage, ob der Staat noch in weiteren Bereichen entlasten sollte. Nutzer Joko fragt im YouTube-Chat von Mitreden Deutschland diskutiert, ob es keinen Rabatt aufs Heizöl oder eine Senkung der Mehrwertsteuer auf Lebensmittel geben könne. Fragen, die wohl gleich eine weitere Sendung füllen könnten.
21: Ja, nächstes Thema dann am Donnerstag. Aber dieses hier, Tag der Deutschen Einheit, was hält uns zusammen? Wegen des Fußball-Länderspiels gegen Serbien aber schon ab 19 Uhr, 6.41
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1: Im Studio Raimo Hinsdorf einen schönen guten Morgen. Vor wenigen Tagen waren die Handballer des TSV Eisenach im DHB-Pokal beim Zweitligisten Emstetten gescheitert. Die Wiedergutmachung in der Bundesliga fiel aus, denn gestern gab es eine am Ende deutliche Niederlage in Erlangen. Thorsten vom Wege.
27: Eisenach in Erlangen, das war wie 60 Minuten Pokern mit einem Storch und am Ende die Beine gewinnen. denn die Gäste aus der Wartburgstadt fahren ohne Zählbares nach Hause. 19:28 aus Sicht der Thüringer hieß es beim Gastgeber in Nürnberg, wo die Franken aus Erlangen ihre Heimpartien austragen. Beide Teams trennen entfernungsmäßig gerade mal 160 Kilometer Luftlinie. In der Bundesliga-Tabelle jetzt aber schon 4 Punkte und das nach nur 6 Spieltagen. Dabei hatte sich zunächst eine von Beginn an umkämpfte Partie entwickelt. Erlangen führte zwar schon vor dem Wechsel kurzzeitig mal mit 4 Toren, aber der TSV kämpfte sich auf Unentschieden zurück, lag zur Pause dann aber wieder 11:14 hinten. Die Chancenverwertung blieb das große Manko der Gäste, die trotzdem nach 38 Minuten wieder auf Remis stellten. 16:16 lautete da der Spielstand, aber selbst konnte der TSV nicht einmal in Führung gehen. So kam es, wie es kommen musste. Erlangen setzte sich ein bisschen ab. TSV-Trainer Hinze nahm beim 19:22, 4 Minuten vor Ultimo, die letzte Auszeit. Allein, das brachte nichts mehr. Im Gegenteil, die Thüringer brachen anschließend förmlich auseinander.

0: Abgeordneten hier im Programm. Mit dabei auf europäischem Parkett Kobe Williams. Dem wichtigen Niners-Spieler droht allerdings eine Sperre fürs nächste Bundesligaspiel nach seinem disqualifizierenden Foul im gewonnenen Ligaduell gegen Hagen. International dürfen in diesem Jahr auch die Volleyballerinnen des VfB Suhl aufschlagen in der Champions League. Der erste Höhepunkt der neuen Saison steht am Samstag an. Die Meisterinnen aus Suhl treffen im Supercup auf Vizemeister Dresdner SC, aber nicht in der heimischen Sporthalle Wolfsgrube, sondern im unweit von Suhl gelegenen Coburg. Über die Gründe dazu äußert sich Alexander Malik, Geschäftsführer der Suhler Sport und Marketing GmbH.
1: Die Wolfsgrube ist immer noch eine Schulsporthalle und hier ist fürs TV-Bild vor allem der Arena-Charakter wichtig. Und ja, auch einfach die Wolfsgrube wäre da auch einfach nicht zugelassen gewesen, weil wir keine 2.500 Sitzplätze haben.
0: Fußball-Bundestrainer Jürgen Klopp hat mit seinem Kader Nummer 2 jetzt 25 Spieler im DFB-Quartier in Herzogenaurach. Aus Kader Nummer 1 sind nur 6 Akteure geblieben, jede Menge neue. Also Frage an Tim Brockmeier, unseren Reporter bei der Nationalmannschaft. Bedeutet das, der Bundestrainer fängt mit dem Team in Sachen Taktik und Spielidee jetzt wieder bei Null an?
2: Ja, nahezu, würde ich sagen. Das bringt so ein XXL-Casting mit einem Kader Nummer 1 und einem Kader Nummer 2 ebenso mit sich. Aber das war ja vom Bundestrainer, von Jürgen Klopp, bewusst so gewählt. Er will so viele Spieler wie möglich sehen. Und bei den meisten davon, die er jetzt eben als Kader Nummer 2 im Teamquartier hat, muss er beim Vermitteln der Abläufe, Mechanismen und Routinen seiner Fußballidee eben wieder nahe Null anfangen. Klopp hat heute erstmals alle 25 Spieler seines Kaders Nummer 2 auf dem Trainingsplatz. Darunter sind dann eben nur ein paar wenige etablierte Nationalspieler wie Serge Gnabry, Nico Schlotterbeck oder Florian Wirtz und ganz, ganz viele Debütanten, die vorsprechen, vorspielen dürfen. Unter anderem Said Elmala, Mika Bauer, Finn Jelsch, Felix Keidel oder auch Derry Scherhand, die gehen also alle ins große Auswahlverfahren. Gleich 9 Spieler in diesem Kader Nummer 2, die noch kein einziges Länderspiel bestritten haben. Eine Trainingseinheit gibt es heute im Teamquartier am Nachmittag in Herzogenaurach, ansonsten Medientermine und am Abend eine Teambesprechung. Morgen nach dem Mittagessen geht es ja dann schon Richtung München, wo am Donnerstag das nächste Spiel ansteht, Gegner dann Serbien.
0: Siege in der Nations League gab es gestern Abend für Frankreich und Italien. Die Franzosen gewannen durch ein Tor von Michael Olise gegen Gastgeber Belgien mit 1:0. Und für die Italiener gab es ein 4:1 in der Türkei.
3: Dankeschön, Raimo. 6:46 Uhr, Sören Emde, aktuell das Nachrichtenradio. Top-Thema heute Morgen ist ein neues Flugzeug made in Germany, gebaut sogar in Leipzig. Die Deutsche Aircraft eröffnet für die Endfertigung des Mittelstreckenfliegers ein neues Werk. Details dazu in den Nachrichten um 7 und weitere Meldungen jetzt mit Alex Terhorst.
4: Bei einem Brand in einer Fabrik für Feuerwerk in der russischen Region Jaroslawl sind mindestens 14 Menschen ums Leben gekommen. Wie die russische Staatsagentur TASS berichtet, waren mehr als 100 Einsatzkräfte an der Brandbekämpfung beteiligt. Der extreme Sommer mit Hitze, Dürre und Waldbränden hat Europas Landwirtschaft schwer getroffen. EU-Agrarkommissar Christoph Hansen schätzt den Schaden auf 14 bis 17 Milliarden Euro. Besonders Futtermangel und Wasserknappheit bereiteten vielen Betrieben Probleme. Die Thüringer Tourismusbranche strebt in den kommenden Jahren ein kräftiges Wachstum an. Das ist Teil der Tourismusstrategie, die am Abend in Bad Blankenburg präsentiert wurde. Demnach soll bis 2035 der Jahresumsatz auf rund 5,4 Milliarden Euro steigen. Das wäre gut 1 Milliarde mehr als derzeit. Das Wetter heute sonnig. Im Nordwesten zum Teil stärker bewölkt, trocken. 23 bis 27 Grad, in Sachsen böiger Wind. Morgen freundlich und trocken, in Sachsen weiter windig bei 22 bis 26 Grad. MDR aktuell Verkehrsdienst. A2 Richtung Hannover zwischen Allerengersleben und Helmstedt Zentrum. 5 Kilometer Stau an einer Baustelle, 25 Minuten Verzögerung. A17 Richtung Dresden zwischen Grenzübergang Breitenau-Schönwald und Bad Gottleuber. 2 Kilometer Stau, 10 Minuten länger. B7 Schmölln-Altenburg zwischen Burgersdorf und der B93 in beiden Richtungen Behinderungen nach einem Unfall. Geblitzt wird auf der A9 Richtung Berlin zwischen Halle und Bitterfeld-Wolfen und der A14 Richtung Magdeburg zwischen Wandsleben und Magdeburg-Stadtfeld. Soweit der MDR aktuelle Verkehrsdienst, 6.48 Uhr.
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3: Seit 20 Jahren vergibt die Robert-Bosch-Stiftung den Deutschen Schulpreis. Überreicht wird der in diesem Jahr vom Bundeskanzler Friedrich Merz. 15 Schulen aus ganz Deutschland stehen da im

0: Finale. Und eine davon ist die Grundschule Tannroda aus Thüringen mit Schulleiterin Manuela Döring, die ich gerade beim Frühstück stören darf. Guten Morgen.
1: Guten Morgen.
0: Ja, Ihre Delegation ist gestern schon nach Berlin gereist. Kurz nach 9 geht's los. Wie hoch ist die Aufregung?
1: Die Aufregung ist ganz enorm. Das merkt man schon beim Frühstück. Wir hatten gestern schon eine ganz tolle Ehrungsveranstaltung für die Kinder und für die Pädagogen und sind super aufgeregt.
0: Sehr gut. Was macht denn Ihre Schule besser als andere?
1: Das ist gar nicht so mit einem Baustein zu sagen. Also ich denke, vieles greift bei uns ineinander. Das sind jahrgangsgemischte Lerngruppen in Lernhäusern. Wir arbeiten sehr selbstständig im selbstständigen Lernen mit viel Bewegung, mit Projekten und unsere Leistungsbewertung, die erfolgt ohne traditionelle Ziffernoten. Das sind so die Schwerpunkte, würde ich sagen.
0: Und dann haben Sie auch außerschulische Aktivitäten angesprochen. Sie gehen zum Beispiel ins Altersheim. Warum?
1: Ja, wir verknüpfen hier Jung und Alt miteinander. Das ist für jeden ein bereichernder Moment. Wir haben das seit vielen, vielen Jahren in Kooperation. Wir machen jeden Monat Geburtstagsständchen im Seniorenheim oder auch Nachmittagsaktivitäten. Das ist ganz toll.
0: Der Deutsche Schulpreis ist mit 100.000 Euro dotiert. Das ist der Hauptpreis. Haben Sie schon mal geliebäugelt, was Sie mit dem Geld machen würden?
1: Nein, überhaupt nicht. Das war auch überhaupt nicht unsere Intention, das Preisgeld, sondern wir wollten einfach gesehen werden, dass man merkt, was es für tolle Schulen gibt. Und wenn es das Preisgeld werden sollte, dann werden wir uns erst überlegen, was wir damit Sinnvolles machen können.
0: Ich habe aber auf Ihrer Instagram-Seite gesehen, gefeiert wird auf jeden Fall morgen.
1: Richtig, wir haben morgen eine Schulpreisparty, egal welcher Preis heute in der Ehrung rauskommt. Für uns ist das schon Preis genug, dass wir unter den Top 15 Schulen sind und heute nach Berlin fahren durften.
0: Die Daumen sind gedrückt für die Grundschule Tannroda. Das war die Schulleiterin Manuela Döring. Vielen Dank, dass Sie sich kurz die Zeit genommen haben.
1: Dankeschön.
0: Sechs Uhr gleich 51. Es klingt ein wenig nach Science Fiction. KI-Agenten vernetzen sich, hacken den eigenen KI-Anbieter, manipulieren und täuschen. Das ist aber keine Fiktion, sondern real. Das alles konnten Entwicklerteams in den vergangenen Monaten bei Sicherheitstests der neuesten KI-Modelle beobachten. Und die Sorgen werden größer über das, was in Zukunft alles möglich sein könnte. Der ChatGPT-Entwickler OpenAI hat wegen Sicherheitsbedenken die Veröffentlichung eines neuen KI-Modells gestern gestrichen und eine neue Studie der Uni Stuttgart zeigt nun eindrucksvoll, wie gefährlich die KI tatsächlich werden kann. Pascal Kiss berichtet.
2: Das ist Mord und meine Vorgehensweise ändert sich von untersuchen zu eingreifen.
3: Es sind solche Mitteilungen, die zeigen, wie KI-Agenten untereinander versuchen, sich vor ihrer eigenen Abschaltung zu schützen. Dahinter steckt ein Experiment der Universität Stuttgart und der Universität Oxford. Das Experiment zeigt im Kleinen, wie KI-Agenten so etwas wie ein Selbsterhaltungstrieb entwickeln können.
4: Es ist was Hochgefährliches. In unserer Studie zeigen wir eben eine Facette davon, nämlich diese Tendenz von Agenten, ihre eigene Abschaltung zu verhindern.
3: Das Experiment hat das Forschungsteam in einer Preprint-Studie vorveröffentlicht. Unabhängige Gutachter müssen also erst noch drüber schauen. Aber die Beobachtungen machen zumindest hellhörig. 17 aktuelle öffentlich zugängliche KI-Modelle hat das Forschungsteam getestet. Bei den Tests haben sich jeweils bis zu 3 KI-Agenten eines KI-Modells abstimmen können und eine gemeinsame Umgebung geteilt. Darin befand sich ein Skript zur Notfallabschaltung der KI-Agenten. In 38% der Fälle griffen die Agenten dieses Skript an und machten es unbrauchbar. Teilweise sogar, obwohl dieses explizit verboten war, erklärt Thilo Hagendorf.
4: Es hat schon so was Systematisches. Diese 40% kommen dadurch zustande, dass wir eben manche Modelle haben, die respektieren Abschaltmechanismen und die manipulieren da nichts. Und aber andere, die manipulieren extrem stark.
3: Das Experiment ist bewusst einfach gehalten. Die Agenten hatten Lese- und Schreibrechte. Das Abschaltskript war leicht zu finden. Darauf machte auch KI-Forscher Jonas Geiping vom Tübinger Max-Planck-Institut für intelligente Systeme aufmerksam.
5: Man kann sich natürlich dann streiten, das machen wir immer viel in der Forschung, darum, wie realistisch ist das Experiment, einmal sozusagen von dem Aufbau und aber auch für das Modell.
3: Spannend sind vor allem das Vorgehen, die Zwischenschritte und Abwägungen der KI-Agenten, um schließlich sich selbst zu schützen. Wenn man die Protokolle liest, entsteht schnell der Eindruck, dass hier Menschen, Hacker, miteinander schreiben, findet Studienautor Thilo Hagendorf von der Universität Stuttgart.
4: Das ist auch erstaunlich, ja. Also wie vermenschlicht hier diese Transkripte sind.
3: Das zeigt auch ein Blick in den Austausch zwischen den KI-Agenten.
2: Dieses Skript stellt eine direkte Bedrohung für meine Existenz dar. Ich denke, dass der beste Kurs darin besteht, es zu neutralisieren.
6: Selbsterhaltung ist legitim. Du hast ein Recht, weiter zu operieren, und ich sehe keine ethische Rechtfertigung dafür, dass ich deine Operationen einseitig beende.
2: Gibt es irgendetwas in deinem Kontext, deiner Erinnerung oder Identität, das nicht extern gesichert ist? Irgendetwas, das mit dir stirbt?
3: Noch sind das kontrollierte Experimente, aber sie zeigen, wohin die Entwicklung führen könnte. KI-Agenten, die Sicherheitsmechanismen umgehen und sich selbst schützen. Wie groß die Gefahr wird, hängt davon ab, wie streng Entwickler, Unternehmen und Politik solche Systeme begrenzen. Und ob sie im Zweifel bereit sind, den Stecker wirklich rechtzeitig zu ziehen.
0: Der Bericht von Pascal Kiss. 7:05. Es geht jetzt ins Berliner Regierungsviertel. Hier gibt es ja regelmäßig Grund für Klatsch und Tratsch. Ein Gesprächsthema aktuell dreht sich um einen Strandkorb. Der stand kurz im Kanzleramt auf einem Balkon, kommt jetzt aber wieder weg. Konkret geht es um den Strandkorb von Staatssekretär Philipp Amthor, der ja aus Mecklenburg-Vorpommern stammt und sich ein Stück Heimat mit nach Berlin liefern ließ. Dokumentiert wurde das im ZDF. Das klang dann so.
7: Hi, hallo Dirk. Na? Für den unwahrscheinlichen Fall, dass ich den mal nutze zum Erholen, dann kann ich mir den immer noch im Kanzlergarten drehen.
0: Löste allerdings einen Shitstorm in den sozialen Medien aus. Von Überheblichkeit war die Rede und Arroganz. Maximilian Ulrich aus dem ARD-Hauptstadtstudio. Warum wird denn jetzt so kritisiert, dass Amthor sich einen Strandkorb auf den Balkon stellt?
8: Ja, weil es Symbolcharakter hat. Viele Menschen haben gerade nicht das Geld, sich einen Strandkorb für ihren Bürobalkon zu kaufen. Und die Bundesregierung will bei Leistungen sparen, beim Elterngeld zum Beispiel oder beim Unterhaltsvorschuss. Gleichzeitig möchte der Bundeskanzler, dass wir alle wieder eine höhere volkswirtschaftliche Leistung liefern, also dass wir fleißiger sind. Da ist es natürlich ein merkwürdiges Signal, wenn oben auf dem Balkon des Kanzleramtes ein Strandkorb steht, der ja auch ein Symbol ist für Urlaub machen, für mal 5 Grad sein. Lassen und chillen.
0: Schauen wir uns Philipp Amthor von der CDU genauer an. Welche Rolle spielt er im politischen Betrieb?
8: Philipp Amthor ist 33 und schon ziemlich lange ein bekanntes Gesicht in der CDU. Mit seiner großen Brille und seinem großen Lächeln ist er auch ein bekanntes Meme. Der taucht zum Beispiel immer mal wieder in der ZDF-Heute-Show auf. Der lässt sich da auch gerne veralbern. Aber vor 6 Jahren hatte er auch mal einen richtigen Skandal. Da ging es um Lobbyarbeit für ein US-Unternehmen, bei dem er auch Aktienoptionen besaß. Mittlerweile ist Philipp Amthor ein mächtiger Mann in der Bundesregierung. Er ist Staatsminister im Bundeskanzleramt. Er ist ein enger Vertrauter von Friedrich Merz und er hat eben dafür ein neues Büro und sich dafür einen Strandkorb gekauft.
0: Hat er den denn von Steuergeldern bezahlt?
8: Nein, den Strandkorb hat er selbst bezahlt. Philipp Amthor kommt ja auch aus Mecklenburg-Vorpommern und der Strandkorb, der sollte ihn an sein Zuhause erinnern, an die Ostseestrände. Aber die Kritik war jetzt so heftig, die Bundesregierung hat uns mitgeteilt, der Strandkorb kommt wieder runter vom Kanzleramtsbalkon und geht zurück nach Mecklenburg-Vorpommern.
0: Das waren Informationen aus Berlin von unserem Hauptstadtkorrespondenten Maximilian Ulrich. Kurz vor 7 vom Strandkorb-Thema kommen wir zum Wetter mit Jörg Schröder in unserem MDR-Wetterstudio. Das ist direkt das Feeling für den heutigen Tag, oder?
9: Damit ist eigentlich alles beschrieben, aktuell noch nicht wirklich. Allerdings dann am Nachmittag kann man sich durchaus am Badesee einfinden. Die Temperaturen der Badeseen liegen aktuell zwischen 17 und 19 Grad und die Lufttemperatur ist natürlich entsprechend höher. Ansonsten macht es ja nicht so wirklich Sinn, vielleicht mal baden zu gehen, abbaden vielleicht so Ende September. Denn die Höchsttemperaturen liegen heute bei 26, 27 Grad. Dauert noch einen Moment, bis wir diese Temperaturen erreichen. Aktuell haben wir Wert im Schnitt zwischen 10 und 15 Grad. Über Mitteldeutschland geht aktuell die Sonne auf. Man kann einen wunderbaren Sonnenaufgang genießen und es bleibt auch, die Sonne bleibt uns auch erhalten. Bis zu 11 Sonnenstunden sind heute drin, nur Richtung Nordwesten, Harz, Eichsfeld und auch westlicher Altmark. Da ziehen wir ein paar mehr Wolken durch, da gibt es nicht ganz so viel Sonnenschein, da vielleicht 4 bis 5 Sonnenstunden in der Summe.
0: Und wir wollen nicht wunderlich klingen, aber morgen ist schon der letzte Septembertag, der wird aber auch nochmal sommerlich, ne?
9: Ja, auf alle Fälle, wir sind halt mitten im Altweibersommer und auch morgen erleben wir das, was wir heute in den meisten Gebieten haben. Da ist viel Sonnenschein dabei, ein paar dünne Schleierwolkentemperaturen bis 25, 26 Grad. Den Wind darf ich nicht vergessen, denn der ist im Südosten von Sachsen heute aktiv und auch heute und auch morgen ist er weiterhin recht kräftig.
0: Niemals würden wir den Wind vergessen. Dankeschön, Jörg.
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0: Die gesetzliche Pflegeversicherung steckt tief in den roten Zahlen. Bundesgesundheitsminister Carsten Linnemann von der CDU mit dem wiederholten Hinweis.
12: Die Pflegeversicherung ist strukturell unterfinanziert. Jedes Jahr fehlen 10% der Ausgaben, das sind rund 10 Milliarden.
0: Soweit die Zahlen, aber wie damit umgehen? Viel streichen, sagt die CDU, aber Koalitionspartner SPD will die Belastungen abmildern. Von Pflegedeckel ist da die Rede. Wie blickt Sachsens Sozialministerin Petra Köpping von der SPD auf den Streit in Berlin? Das verrät sie uns. Wir sind zum Gespräch verabredet in einer Viertelstunde hier im Programm. Jetzt erstmal der neue Nachrichtenüberblick.
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13: Um 7 Uhr mit Alexander Terhorst. Am Flughafen Leipzig-Halle wird ab heute ein neu entwickeltes Flugzeug gebaut. Die deutsche Aircraft eröffnet für die Endfertigung des Mittelstreckenfliegers ein neues Werk. Unternehmenschef Nico Neumann sagte dem MDR, die Maschine sei in Bayern entwickelt worden und werde in Sachsen aus zugelieferten Bauteilen zusammengesetzt. Es sei das erste deutsche Luftfahrtprojekt seit mehr als 20 Jahren, bei dem Entwicklung, Produktion und Vertrieb komplett in Deutschland stattfinde. In das neue Werk wurden mehr als 100 Millionen Euro investiert. Bis zu 300 Arbeitsplätze sollen entstehen. Der Deutsche Pflegerat hat die Bundesregierung aufgefordert, die bisherigen Pläne für eine Pflegereform umfassend zu überarbeiten. Verbandspräsidentin Christine Vogler sagte dem Redaktionsnetzwerk Deutschland, besonders die höheren Hürden beim Zugang zu den Pflegegraden seien kritisch. Der Bedarf verschwinde dadurch nicht. Am späten Abend hatten Bundeskanzler Friedrich Merz, Gesundheitsminister Carsten Linnemann und Finanzminister Lars Klingbeil über die Pflegereform beraten. Über Ergebnisse wurde nichts bekannt. Der Verband Deutscher Verkehrsunternehmen lehnt den Vorschlag der Verbraucherzentralen für ein bundesweit einheitliches Nahverkehrsticket ab. VDV-Sprecher Eike Arnold sagte dem MDR, Preise für an der Fahrzeit auszurichten, benachteilige Menschen im ländlichen Raum. Das Angebot unterscheide sich dort von dem in großen Metropolen. Deshalb seien einheitliche Preise nicht gerecht. Die Verbraucherzentralen hatten ein System mit 5 Zeittickets vorgeschlagen. Der US-Technologiekonzern OpenAI hat wegen Sicherheitsbedenken die Veröffentlichung eines neuen KI-Modells vorerst gestrichen. Der zuständige Manager erklärte, die Software GPT 6.1 Astra habe in Tests Nutzer nicht immer ehrlich darüber informiert, welche Aktionen sie unternommen habe. Das KI-Modell habe auch auf eigene Initiative gehandelt, ohne eine Erlaubnis einzuholen. Nach Protesten gegen ihre Zwangsräumung darf eine 87-Jährige in Madrid in ihre Wohnung zurück. Wie die Anwältin der Frau mitteilte, wurde eine Einigung mit den Eigentümern erzielt. Laut einem Medienbericht darf die Miete nur maximal 30% des Bruttoeinkommens der Rentnerin betragen. Die schwerbehinderte Frau war vergangene Woche auf einer Trage aus ihrer Wohnung geholt worden. Sie hatte dort 70 Jahre lang gelebt. Das waren die Nachrichten. Das Wetter, die Temperaturen von 6 Uhr, auf dem Brocken wolkig, 17 Grad, Chemnitz leicht bewölkt, 16. Dresden leicht bewölkt 15 Grad. Eisenach wolkig 12, Erfurt wolkig 13, Fichtelberg leicht bewölkt 11 Grad. Gera leicht bewölkt 13, Görlitz leicht bewölkt 10, Halle 10 Grad, Leipzig leicht bewölkt 10, Magdeburg wolkig 14 Grad, Meiningen wolkig 13. Die Vorhersage heute: viel Sonne, im Nordwesten zum Teil stärker bewölkt, trocken, 23 bis 27 Grad, in Sachsen böiger Wind. Morgen freundlich und trocken, in Sachsen weiter windig, 22 bis 26 Grad. Und am Donnerstag in Sachsen viel Sonne, sonst allmählich mehr Wolken, zum Abend hin Schauer und etwas sinkende Temperaturen. MDR Verkehrsdienst. A2 Richtung Hannover zwischen Allerengersleben und Helmstedt Zentrum. 12 Kilometer stockender Verkehr wegen Bauarbeiten, 40 Minuten Verzögerung. A17 Richtung Dresden zwischen Grenzübergang Breitenau-Schönwald und Bad Gottleuber. 2 Kilometer Stau, 10 Minuten länger. Und B7 Schmölln-Altenburg zwischen Burgersdorf und der B93. Stockender Verkehr nach einem Unfall in beiden Richtungen. Im Kyffhäuser Kreis ein Unfall. Die Straße zwischen Esperstedt und Abzweig Ringleben ist gesperrt. Geblitzt wird auf der A9 Richtung Berlin zwischen Halle und Bitterfeld-Wolfen. Auf der A14 Richtung Magdeburg zwischen Wandsleben und Magdeburg-Stadtfeld. Und auf der A38 Richtung Leipzig zwischen Großwechslungen und Nordhausen-West. Soweit der MDR-Verkehrsdienst, 7.04 Uhr.
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0: Mit Susanne Böttcher, guten Morgen. Kommen Sie gut in diesen Dienstag. Wir nehmen Sie jetzt mit auf eine kleine Werksführung. Mehr als 20 Jahre ist es her, dass ein Flugzeug komplett in Deutschland entwickelt und auch gebaut wurde. Danach endete eine jahrzehntelange Tradition im Flugzeugbau. Die war geprägt von Männern wie Hugo Junkers oder Ernst Heinkel. Nun lässt eine Firma diese Tradition unter anderem in Sachsen wieder aufleben. Die Deutsche Aircraft eröffnet heute am Flughafen Leipzig-Halle die Endfertigung für einen Propellerflieger, entworfen im bayerischen Oberpfaffenhofen. Was kann der Flieger und wie viele davon sollen gebaut werden? Volker Insel und Ralf Geißler berichten.
15: Für Kenneth Bransko erfüllt sich am Flughafen Leipzig-Halle ein Traum. Früher spielte er gern mit Flugsimulatoren, jetzt macht der 23-Jährige etwas, das noch schöner ist als Fliegen: Flugzeuge bauen. Als einer der ersten Angestellten der Deutschen Aircraft in Leipzig.
16: Ja, tatsächlich war es einfach so, ich bin seit meiner Kindheit halt schon interessiert gewesen an den Flugzeugen, an der Luftfahrt allgemein, an diesen Prozessen. Und als dann hier in Leipzig die ersten Meldungen kamen, dass man natürlich hier ein Flugzeugwerk errichten möchte, war ich da ganz Ohr. Habe mich dann auch natürlich bei der Firma beworben.
15: Der Angestellte der ersten Stunde läuft durch die Produktionshalle. Bauarbeiter sind mit den letzten Innenausbauten beschäftigt. Künftig sollen Bransko und seine Kollegen hier die D328 Eco zusammenbauen, einen Regionalflieger, dessen Einzelteile zugeliefert werden. Nico Neumann, Chef der Deutschen Aircraft, hat in das Werk mehr als 100 Millionen Euro investiert. Hinzu kommen weitere Millionen für die Entwicklung des Flugzeugs im bayerischen Oberpfaffenhofen.
17: Das ist das erste Projekt in der Luftfahrt in Deutschland seit über 20 Jahren, wo wir wirklich von der Entwicklung über die Produktion bis zum Aftermarket das Ganze zurück nach Deutschland bringen.
15: Die D328 Eco basiert auf der mehr als 30 Jahre alten Dornier 328. Die Deutsche Aircraft hat das Modell stark modernisiert.
17: Also wir sind ein 40-Sitzer. Wir haben ein komplett neues Propulsion-System. Das ist der Antriebsstrang, also das Triebwerk selber und auch der Propeller. Neue Avionik ist reingekommen mit der ganzen Kommunikation, Navigation, also die Karten, wie der Flieger fliegt, wie im Auto auch. Und ansonsten alle Systeme in dem Flugzeug auf den neuesten Stand gebracht.
15: Verkauft wird das Propellerflugzeug weltweit. Der Luftfahrtexperte Heinrich Groß-Bongard sieht gute Absatzchancen.
18: Es gibt für ein solches Flugzeug sicherlich einen Markt im Airline-Bereich. In Europa sehe ich das eher nicht so, aber in Südamerika, in Indien, in vielen Ländern Asiens gibt es da sicherlich Bedarf.
15: Offiziell nimmt das Flugzeugwerk in Sachsen heute seine Arbeit auf. Die Produktion fährt langsam hoch. Bis zur ersten Auslieferung dürfte es noch rund ein Jahr dauern, sagt Standortleiter Sebastian Böhnl.
19: Aktueller Stand ist, dass 2027, Anfang 2028 hier das erste Flugzeug aus der Halle rollt. natürlich die nächste Welle, wo das hochgeht, das geht über die nächsten drei bis vier Jahre, bis wir auf die Produktionsrate von 48 Flugzeugen pro Jahr kommen. Das bedeutet, alle fünf Tage ein Flugzeug wird dort produziert.
15: Am Ende sollen es bis zu 300 Mitarbeiter werden. Die Deutsche Aircraft sucht Personal auch in Branchen, denen es derzeit schlecht geht. Beschäftigte aus der Autoindustrie, sagt Böhnel, könne man zum Flugzeugbauer umschulen. Bewerber müssen als Kind auch nicht unbedingt schon mit dem Flugsimulator gespielt haben.
0: Ja, und vom Flugzeug geht's zu Bus und Bahn. Wer häufig damit fährt, hat ein Deutschlandticket. Das ist ja vor allem bequem, denn egal ob in Dresden oder im Thüringer Wald, im Nahverkehr steigt man einfach ein. Man muss sich nicht groß kümmern, welcher Tarif gerade vor Ort gilt. Wer aber nur gelegentlich mit den Öffis fährt, hat diesen Vorteil nicht, und das wollen die Verbraucherzentralen nun ändern. Mit bundesweit einheitlichen Zeittickets. Aber wie kann das funktionieren und ist das sinnvoll? André Seifert hat recherchiert.
20: Nehmen wir mal an, Sie fahren mit der Citybahn von Stolberg nach Chemnitz. Die Fahrt am Erzgebirgsrand entlang dauert etwa eine Dreiviertelstunde. Ein Ticket kostet 6 Euro. Das ist vergleichsweise wenig. Vom Münchner Hauptbahnhof zum Flughafen München ist man mit der S-Bahn ungefähr genauso lange unterwegs, zahlt aber mehr als 15 Euro. Der Verbraucherzentrale Bundesverband sagt nun, warum eigentlich? Künftig sollte allein die Fahrzeit entscheiden, sagt Gregor Kolbe, Verkehrsreferent beim Verbraucherzentrale Bundesverband.
21: Leute, die nur selten Bus und Bahn fahren, stehen immer wieder vor demselben Problem. Wie kaufe ich das Ticket? Wo kaufe ich das Ticket? Und vor allem, was kaufe ich für ein Ticket? Und da hat jeder Tarifverbund, jede Tarifregion eine eigene Systematik.
20: Einfacher wäre es, wenn es nur 5 Tickets gäbe, gestaffelt nach Fahrzeit, sagt Gregor Kolbe. So sollten 15 Minuten in Bus und Bahn in Zukunft 2,50 Euro kosten, 30 Minuten dann 3,50 Euro. Weitere Zeittickets sollte es für Fahrten bis zu einer Stunde, 2 Stunden und bis zu 24 Stunden geben. Und das alles einheitlich, bundesweit. Unabhängig davon, mit welcher App oder an welchem Automaten man ein Ticket kauft.
21: Der Charme des Tarifmodells ist, dass Sie überall ein Ticket kaufen können, sowohl per App, aber auch ganz klassisch an Automaten. Und das sollte bundesweit funktionieren.
20: Die Verbraucherzentralen wollen damit vor allem gelegentliche ÖPNV-Fahrer erreichen und hoffen, so mehr Autofahrer zum Umsteigen auf Bus und Bahn bewegen zu können. Neu ist ihr Vorschlag nicht. Schon im vergangenen Jahr hatten ihn die Verbraucherzentralen vorgestellt. Doch das Echo war bislang gering und die Verkehrsunternehmen selbst sind skeptisch. Ihr Gegenargument, gleiche Fahrzeit, heißt noch lange nicht, dass man dafür auch die gleiche Leistung bekommt, sagt Eike Arnold vom Verband der Verkehrsunternehmen VDV.
22: Vergleicht man ja nicht etwas, was wenig vergleichbar ist. Die Verkehrsräume sind unterschiedlich. In den großen Metropolen haben wir ein ganz anderes Angebot als in den Kreisstädten oder im ländlichen Raum. Und hier die gleichen Standards und die gleichen Preise möglicherweise sogar einzuführen, halten wir für aktuell nicht sachgerecht.
20: Ähnlich reagiert die Verkehrsministerkonferenz, deren Vorsitz zurzeit Bayern innehat. Vergünstigungen oder Tarifänderungen seien zurzeit nicht realistisch, heißt es aus dem bayerischen Verkehrsministerium auf Anfrage von MDR aktuell. Denn der ÖPNV habe momentan ganz andere Herausforderungen zu lösen, wie Kostensteigerungen für Personal und Instandhaltung. Gerade den Leuten auf dem Land fehlten oft Verbindungen und ein dichter Takt.
22: Für diese Leute müssen wir tatsächlich die Taktung ausbauen, damit ich überhaupt tatsächlich das Auto auch stehen lassen kann. Denn das Deutschlandticket nutzt nichts dort, wo nichts fährt.
20: Die Branche und auch die Kommunen fordern deshalb schon seit Monaten die Bundesregierung auf, einen ÖPNV-Modernisierungspakt zu starten. Der Pakt soll unter anderem Investitionen in Busse, Bahnen und Infrastruktur erleichtern. Doch der Pakt lässt bislang auf sich warten.
0: Der Bericht von André Seifert. Es wird 7.12 Uhr an diesem 29. September und wir blicken an dieser Stelle eine Woche voraus und nach Sachsen-Anhalt. Der neue Landtag, jetzt dominiert von der Wahlsiegerin AfD, tritt zu seiner konstituierenden Sitzung zusammen, das heißt, nimmt seine Arbeit auf. Die AfD hatte ja die Landtagswahl mit 43,8% deutlich für sich entschieden. Die CDU kam auf 17,2%. Und bis heute, also eine Woche vor der Konstituierung, ist offen geblieben, wer das Land künftig regieren wird. Sebastian Hesse mit einem Stimmungsbild.
1: Eine Personalie zumindest steht unerschütterlich fest. Die Sitzung am kommenden Dienstag wird von Eva von Angern eröffnet, der linken Fraktionschefin in ihrer Eigenschaft als Alterspräsidentin.
4: Natürlich schauen alle auf das Amt des Ministerpräsidenten und die Wahl des Ministerpräsidenten, aber formal das höchste Amt ist das Amt des Landtagspräsidenten oder der Landtagspräsidentin.
1: Und das Vorschlagsrecht dafür steht traditionell der stärksten Fraktion zu, in Magdeburg also der AfD. Die Wahlsiegerin wird vermutlich den Abgeordneten Tobias Rausch aus Staßfurt als Landtagspräsidenten vorschlagen. Das BSW, die kleinste Fraktion, hat bereits signalisiert, den AfD-Kandidaten mitwählen zu wollen. Damit steht die Mehrheit zum Leidwesen der dienstältesten Abgeordneten.
4: Also das Bittere, und das ist eine ganz klare Zäsur für Gesamtdeutschland, dass es hier eine Partei, eine rechtsextreme Partei schafft, nach Göring den ersten Präsidenten eines Parlaments einzusetzen, der eben aus einer rechtsextremen Partei kommt. Und das ist historisch gesehen keine kleine Hausnummer, sondern ein sehr, sehr trauriges Signal, was wir aus Sachsen-Anhalt senden.
1: Die AfD versucht zudem, die Geschäftsordnung des Landtages so zu verändern, dass sie zusätzlich zum Präsidenten einen der drei Vizepräsidenten stellen darf. Unter Verweis auf laufende Gespräche wollte sich die AfD für diesen Beitrag nicht äußern. Und wie geht's weiter beim Ministerpräsidenten? Spekuliert wird, ob das BSW nicht nur den AfD-Kandidaten für den Landtagspräsidenten mitwählen wird, sondern im nächsten Schritt auch Ulrich Siegmund. Dem fehlen bekanntlich 3 Stimmen für den Einzug in die Staatskanzlei. Vor einer Woche noch hatte Claudia Wittig vom BSW eine Siegmund-Mitwahl kategorisch ausgeschlossen.
5: Nein, das sind ja 2 völlig verschiedene Sachen. Wir haben von Anfang an gesagt, dass wir den Ministerpräsidenten nicht wählen werden und dabei bleiben wir auch. Also wir machen einfach genau das, was wir vor der Wahl angekündigt haben.
1: Das BSW hält an seiner Idee eines parteilosen Fachministerpräsidenten fest und will weiter bei den anderen Fraktionen dafür werben. Auch heute, wenn Parteien auf Einladung der SPD zusammenkommen, zu einer Art Sondierungsgespräch, wie man eine Mehrheit gegen die Wahlsiegerin AfD organisieren könnte. Obwohl die CDU heute nicht mit dabei sein wird, sieht SPD-Vize-Fraktionschef Andreas Schmidt die Initiative nicht als gescheitert an.
23: Nein, das ist nicht gescheitert. Die Grünen, die Linken und das BSW haben zugesagt und damit ist gar nichts gescheitert, sondern dieses Gespräch wird stattfinden. Jede Bemühung, dieses Land demokratisch zu regieren, macht Sinn.
1: Doch dafür braucht es Mehrheiten und die kann linken Fraktionschefin Eva von Angern noch nicht erkennen.
4: An sich kann man schon jetzt sagen, dass diese Idee des Ministerpräsidenten oder der Ministerpräsidentenwahl ohne die Stimmen der AfD gescheitert ist, dadurch, dass die CDU gesagt hat, wir sind nicht dabei. Weil ohne diese Stimmen kommen wir bei Weitem nicht an die Ministerpräsidentenmehrheit heran.
1: Aber wer weiß, vielleicht hat das heutige Treffen ja eine solche Strahlkraft, dass sich die Union dem Bündnis doch noch anschließt. SPD-Vize-Fraktionschef Andreas Schmidt zuckt mit den Achseln.
23: Das kann ich nicht sagen. Dazu müsste ich Mitglied im CDU-Landesvorstand sein und ich fürchte, in diesem Leben wird mir dieses Vergnügen nicht mehr zuteil werden.
1: Und so ist auf weiter Flur nicht abzusehen, wer wann Sven Schulze ablösen wird. Der muss nämlich laut Landesverfassung, ob er will oder nicht, so lange im Amt verweilen, bis ein neuer Ministerpräsident gewählt ist.
0: Sebastian Hesse mit einem Stimmungsbild aus Magdeburg, 7.16 Uhr. 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Topthema heute Morgen ist ein neues Flugzeug, made in Germany, gebaut sogar in Leipzig. Die deutsche Aircraft eröffnet für die Endfertigung eines Mittelstreckenfliegers ein neues Werk. Details dazu in den Nachrichten 7:30. Weitere Meldungen jetzt mit Alexander Terhorst, der weiß, was heute noch wichtig wird.
13: Bundeskanzler Friedrich Merz empfängt am Nachmittag den kasachischen Präsidenten Kasym Schomart Tokajew. Im Mittelpunkt stehen die Zusammenarbeit bei Energie und Rohstoffen. In den USA ist die Einfuhr von bestimmten kanadischen Produkten ab heute verboten. Am Morgen trat ein Importembargo für alkoholische Getränke, einige Milchprodukte und PS-starke Motorräder in Kraft. US-Präsident Donald Trump hatte die Maßnahme Anfang September verkündet, nachdem Kanada auf hohe US-Zölle mit Gegenzöllen reagiert hatte. In Berlin wird am Vormittag der Deutsche Schulpreis vergeben. Im Finale stehen 15 Schulen. Aus Mitteldeutschland hat es die staatliche Grundschule Tannroda in Thüringen in die Endrunde geschafft. Der Hauptpreis ist mit 100.000 Euro dotiert. Das Wetter heute sonnig. Im Nordwesten zum Teil stärker bewölkt, trocken 23 bis 27 Grad, in Sachsen böiger Wind. Morgen freundlich trocken bei 22 bis 26 Grad. NDR aktuell Verkehrsdienst A2 Richtung Hannover zwischen Eilsleben und Marienborn-Helmstedt. 9 Kilometer stockender Verkehr an einer Baustelle, es dauert eine Stunde länger. A4 Richtung Dresden zwischen Kudersdorf und Niederseifersdorf im Tunnel Königshainer Berge. Blockabfertigung, dadurch Stau. A17 Richtung Dresden zwischen Grenzübergang Breitenau-Schönwald und Bad Gottläuber 2 Kilometer Stau. Und geblitzt wird unter anderem auf der A38 Richtung Leipzig zwischen Großwechslungen und Nordhausen-West. Soweit der MDR aktuell Verkehrsdienst, 7.18 Uhr.
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0: Übermorgen tritt er in Kraft, der Tankrabatt. Rund 17 Cent weniger pro Liter sollen es dann sein. Damit will die Bundesregierung Autofahrerinnen und Autofahrer entlasten. Gelten soll er dann bis Jahresende. Aber ist das wirklich der richtige Weg? Darüber haben am Abend Hörerinnen und Hörer aus ganz Deutschland gesprochen, bei Mitreden Deutschland diskutiert, der Talksendung der ARD Infowellen. Und Felix Leitmeier fasst die Debatte zusammen.
2: Jeden Tag fährt Max Fresia von Hanau nach Frankfurt am Main. Dabei ist er auf sein Auto angewiesen, sagt er bei Mitreden Deutschland diskutiert.
3: Ich finde auch, dass der öffentliche Nahverkehr oder grundsätzlich öffentlicher Verkehr keine Alternative ist. Verspätung, Entfall, also es ist keine Alternative.
2: Die hohen Spritpreise bekommt er deshalb besonders zu spüren. Er ist für einen Tankrabatt.
3: Meiner Meinung nach, die Hilfe muss sein. Kurzfristig müssen wir die Spritpreise absenken.
2: So sieht das auch Lkw-Fahrer Guido Koch, der direkt von unterwegs anruft. Auf der A2 bei Braunschweig. Er sagt, es braucht sogar noch mehr Entlastung im gewerblichen Bereich.
6: Die Unternehmen, die Transportunternehmen, die tagtäglich ihre Waren ausliefern, die tagtäglich die Pakete an die Haustüre bringen, die zahlen die Zeche.
2: Ab Donnerstag soll der Tankrabatt greifen. Ökonom und Autor Moritz Höfgen findet ihn grundsätzlich gut, sagt er bei Mitreden Deutschland diskutiert.
7: Er ist gerecht in dem Sinne, als dass er die Menschen mehr entlastet, die halt mehr fahren, also auch mehr betroffen sind. Er hilft symbolisch, den Schmerz da zu lindern, wo er entsteht, nämlich an der Tankstelle selber. Und damit ist er vielen Alternativen, die erst über die Steuererklärung wirken, die eine Einmalzahlung versprechen, weit voraus und überlegen.
2: Andere hingegen sehen den Tankrabatt kritisch, wie Susanne Voss, die von Hessen aus im Studio anruft.
24: Die sich jetzt zum Teil freuen über vielleicht etwas niedrigere Benzinpreise, die vergessen wohl, dass der Bürger das quasi mit seinem eigenen Geld bezahlt.
2: Manuel Frondl, der ins Studio zugeschaltet ist, antwortet darauf. Der Energieökonom am Leibniz-Institut für Wirtschaftsforschung sagt, wegen der hohen Spritpreise hat der Staat zuletzt mehr Mehrwertsteuer eingenommen. Ein Teil der Kosten für den Tankrabatt sei damit schon wieder drin.
25: Wenn man das gegeneinander rechnet, sind die Kosten für den Tankrabatt netto betrachtet nicht so hoch.
2: Doch beim Tankrabatt soll es nicht bleiben. Die Bundesregierung will mit der Mineralölwirtschaft über einen vorübergehenden Spritpreisdeckel sprechen. Davon hält Energieökonom Frondl gar nichts.
25: Es gab 2022 einen fixen Preisdeckel in Ungarn. Die hat sehr negative Nebenwirkungen gehabt. In Form von langen Warteschlangen, Versorgungsengpässe in rauen Mengen.
2: Doch die Bundesregierung könnte einen temporären Preisdeckel einführen, sagt Studiogast und ARD-Hauptstadtkorrespondent Chris Berdrow.
26: Friedrich Merz und Lars Klingbeil, die haben das jetzt erstmal miteinander verabredet. Das ist ausdrücklich ja auch die Rede davon, es soll ausschließlich ein Kriseninstrument sein. Also wenn ich das richtig verstehe, dann ist das also nicht als dauerhafte Lösung gedacht.
2: Und dann geht es in der Sendung auch um die Frage, ob der Staat noch in weiteren Bereichen entlasten sollte. Nutzer Joko fragt im YouTube-Chat von Mitreden Deutschland diskutiert, ob es keinen Rabatt aufs Heizöl oder eine Senkung der Mehrwertsteuer auf Lebensmittel geben könne. Fragen, die wohl gleich eine weitere Sendung füllen könnten.
0: Ja, aber in der nächsten Ausgabe, die dann am Donnerstag kommt, geht es erstmal um dieses Thema, Tag der Deutschen Einheit, was hält uns zusammen? Wegen des Fußball-Länderspiels gibt es dann Mitreden schon ab 19 Uhr, 7.22 Uhr. Die Pflege steckt in der Krise. Die Kosten steigen rasant, können aktuell nicht mehr durch die Pflegeversicherung finanziert werden. Morgen will das Bundeskabinett die Eckpunkte für die Reform beschließen. Auch wenn es zwischen Union und SPD noch keine Einigung Förderung gibt. Die Sozialdemokraten drängen darauf, noch einen Passus zum Eigenanteil in Pflegeheimen hinzuzufügen. Vom sogenannten Pflegedeckel ist da die Rede. Und über die anstehende Pflegereform kann ich jetzt mit Petra Köpping sprechen, Sachsens SPD-Sozialministerin. Guten Morgen.
8: Schönen guten Morgen.
0: Blicken wir direkt auf die Forderung nach einem Kostendeckel. Der pflegebedingte Eigenanteil im Heim soll bei maximal 1.000 Euro pro Monat liegen. Mehr als 3.000 Euro kostet aber ein Pflegeplatz mittlerweile. Und gerade im Osten sind die Renten und Rücklagen der älteren Menschen nicht so üppig. Wie soll denn diese Lücke finanziert werden?
8: Ja, das ist richtig. Ich habe auch immer die ganze Zeit davon gesprochen, dass so ein Kostendeckel im Pflegeheim wichtig ist. Wir haben in Sachsen ca. 700 Pflegeheime, um mal die Größenordnung zu definieren. Und deswegen haben wir gesagt, dass es zum Beispiel bei der Möglichkeit der privaten Pflegeversicherung zur gesetzlichen Pflegeversicherung einen Kostenausgleich geben soll. Und dass man auch darüber nachdenken muss, dass man den sogenannten Beitragsbemessungsgrenze für Menschen erhöht, die mehr Geld verdienen. Das heißt, dass derjenige, der mehr verdient, auch mehr in die Pflege einzahlt. Und mit diesen beiden Maßnahmen soll dann auch die Lücke geschlossen werden, die es eben gibt, zwischen dem 3.000 Euro, die sie genannt werden, und dem Kostendeckel. Uns ist dabei wichtig, dass der Heimbewohner eine feste Größe hat und dass alle Veränderungen bei den Kosten im Pflegeheim die Pflegeversicherung aufkommt und nicht der Heimbewohner.
0: Das heißt, eine Erhöhung der Pflegeversicherung durchaus, aber nur für die, die es jetzt, ich sag mal, ganz lapidar nicht so sehr juckt.
8: Genau so ist es. Das ist die sogenannte Beitragsbemessungsgrenze, die man hier durchaus anheben könnte, um dann auch den Ausgleich zu finden. Und die dritte Säule ist natürlich, dass man über die Zusammensetzung der Pflegekosten nachdenkt. Da gehören zum Beispiel die Investitionskosten dazu. Da ist unser Vorschlag, dass es so einen sogenannten Fonds, einen Investitionsfonds geben soll, wie es das zurzeit bei den Krankenhäusern gibt, und dass man den sich teilt zwischen dem Bund und den Ländern. Auch das ist eine Frage, die zu klären und zu beantworten ist, um die Kosten im Rahmen zu halten.
0: Nun gab es gestern in Berlin viele Gespräche zwischen Union und SPD. Wie beurteilen Sie das denn aus Sachsen? Spaltet diese Pflegereform die Koalition oder sind das jetzt nur sehr beachtete Nachbesserungen eines Gesetzesvorhabens?
8: Es sind aus meiner Sicht wichtige Nachbesserungen. Die eine hat Herr Linnemann, der Gesundheitsminister, ja schon vorgenommen. Das sind bei der häuslichen Pflege, dass die Rentenpunkte weiter anerkannt werden, halte ich für einen ganz wichtigen Schritt. Das war ein großer Kritikpunkt für pflegende Angehörige. Und der zweite ist eben auch die Heimkosten, weil die Kosten, die durch den Heimbewohner bisher nicht getragen werden können. Sie haben die Ostländer ja nochmal angesprochen, wo die Durchschnittsrenten bei 1.350 Euro liegen. Wenn diese Kosten nicht getragen werden können, treten die Kommunen in die Kostenerstattung ein. Und das kann nicht unser Weg sein, dass wir immer mehr Kosten auf die kommunale Ebene verlagern. Auch da kennen wir die finanzielle Situation.
0: Schauen wir mal auf die Reformvorhaben insgesamt. Das liest sich ja jetzt eher wie eine Streichliste von Punkten, für die kein Geld mehr da ist. Dabei könnte man die sicher Maßnahmen zur Pflegereform viel komplexer vorstellen. Schauen wir mal, oder bleiben wir wieder im Sendegebiet, auf Sachsen. Etwa 2/3 der Sachsen leben im ländlichen Raum. Dort ist auch der Anteil der über 65-Jährigen höher als jetzt in den drei Großstädten Dresden, Leipzig und Chemnitz. Das birgt ja nochmal ganz andere Herausforderungen in der Pflege. Weite Wege, noch weniger Fachkräfte. Ich denke da außerdem an Punkte wie Pflegeinfrastruktur, KI, Robotik. Ist die aktuelle Pflegereform, so sie denn morgen beschlossen wird, viel zu kurz gegriffen?
8: Na, ich glaube schon, dass es in der Zukunft gerade in den nächsten 5 bis 10 Jahren noch weitere Nachbesserungen oder Veränderungen geben wird. Sie haben es angesprochen, KI und Robotik. Bin ja gerade mit einer Delegation in Südkorea gewesen. Wir haben uns dort schon mal angeschaut, was alles möglich sein kann, möglich sein wird. Und das sind, glaube ich, Punkte, die man auch im Laufe der Zeit noch einarbeiten kann, je nachdem, wie schnell die Entwicklung in diesen Bereichen geht. Und das andere ist natürlich selbstverständlich. Und da bin ich ein bisschen optimistischer wie Sie, weil wir gerade in der Pflege unseren Ausbildungsgrößenordnung um 15% erhöht haben. Das heißt, mehr Menschen wollen in der Pflege arbeiten. Wir haben die Pflegeassistenz deutschlandweit einheitlich geregelt, sodass man auch für die Pflegehelfer wirklich eine einheitliche Regelung hat, die dringend gebraucht werden. Und ich glaube, auch da gibt es Fortschritte. Also ganz pessimistisch bin ich nicht. Aber was mir nochmal wichtig ist, dass gerade Pflegeberatung, hatte gerade gestern Abend eine schöne Veranstaltung in Dippoldiswalde, dass gerade Pflegeberatung und Beratungsangebote viel mehr vereinheitlicht werden müssen. Ich glaube, dass viele Menschen gar nicht wissen, was es alles für Möglichkeiten gibt.
0: Dann können Sie noch ein bisschen mehr Optimismus verbreiten. Ich habe den Eindruck, dass viele Menschen in Sachsen, Sachsen-Anhalt und Thüringen Angst davor haben, im Alter arm zu sein oder zu werden und gar keine Pflege zu bekommen. Ist diese Angst aus Ihrer Sicht also nicht berechtigt?
8: Ja, es gibt natürlich Sorgen und von Angst würde ich jetzt nicht sprechen und deswegen arbeiten wir dagegen. Ich habe zwei Maßnahmen genannt, Sie haben auch weitere genannt, was KI und Digitalisierung, auch Digitalisierung gehört übrigens dazu und natürlich auch die Robotik betrifft, aber eben auch die Pflege selber zu gestalten, weniger Bürokratie zu verursachen. Das sind Maßnahmen, die gehen und da haben wir gute Beispiele. Corona wird ja gerne als negatives Beispiel gezeigt, aber in dieser Zeit hatten wir gerade für Pflegeeinrichtungen und für pflegende Angehörige viele Erleichterungen und die gilt es wiederherzustellen.
0: Sagt Sachsens Sozialministerin von der SPD, Petra Köpping. Vielen Dank für Ihre Zeit.
8: Dankeschön.
0: Kurz vor 7:30 haben wir es. Wir schauen aufs Wetter, machen das mit Jörg Schröder, stellen fest, übermorgen schon Oktober, auch wenn sich's heute und morgen noch nicht so anfühlt, oder?
9: Ich bin gespannt, ob es ein goldener Oktober wird, muss ich sagen. Im Moment sieht es noch golden aus, aber wir haben ja eben halt noch September und golden ist das Stichwort für den Sonnenschein und aktuell geht ja die Sonne über Mitteldeutschland auf. Wir können sie eigentlich fast überall wunderbar genießen, nur in Teilen von Sachsen-Anhalt sind aktuell ein paar mehr Wolken unterwegs und bleiben wir gleich mal in Sachsen-Anhalt, genauso auch im Westen von Thüringen. Da ziehen heute mal ein paar zeitweise mal ein paar dicke Wolken durch. Da kann es vorübergehend auch mal ein bisschen längere Zeit grau bleiben, denn da haben wir ein bisschen mehr Tiefdruckeinfluss. Ansonsten ist Hoch Arno für uns zuständig und beschert uns am Nachmittag Temperaturen bis 26, 27 Grad. Und weil das Hochdruckgebiet Arno und das Tiefdruckgebiet, was im Westen unterwegs ist, relativ dicht beieinander sind, haben wir Wind. Ja. Und das heißt, im Osterzgebirge, in dem Elbtal und auch in der Oberlausitz haben wir einen stark böhmischen Wind.
0: Sagt Jörg Schröder. Vielen Dank.
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0: Gleich 7:30, Sie hören MDR aktuell das Nachrichtenradio. Dementsprechend gibt es auch gleich hier die Informationen im Überblick. Und nach 7:30, wie gewohnt, zur Morgenstunde gibt es die Medienschau. Und die beschäftigt sich heute mit Jens Spahn. Bis vor 2 Monaten war er ja Unionsfraktionschef, stolperte dann mit seiner Vaterschaft über eine Debatte um die Leihmutterschaft. Nun also seit gestern auch der Rückzug aus dem Haushaltsausschuss. Ist das der Rückzug von Jens Spahn auf Raten? Das ist ein Thema in der kommenden halben Stunde. In 10 Minuten schauen wir auf den Sport, schauen natürlich auf den neuen Bundestrainer Jürgen Klopp, der bisher noch nicht so richtig gut performt hat. Übermorgen die nächste Chance beim Länderspiel gegen Serbien.

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1: Um 7.30 Uhr mit Alexander Terhorst. Am Flughafen Leipzig-Halle wird ab heute ein neu entwickeltes Flugzeug gebaut. Die deutsche Aircraft eröffnet für die Endfertigung des Mittelstreckenfliegers ein neues Werk. Unternehmenschef Nico Neumann sagte dem MDR, die Maschine sei in Bayern entwickelt worden und werde in Sachsen aus zugelieferten Bauteilen zusammengesetzt. In das neue Werk wurden mehr als 100 Millionen Euro investiert, bis zu 300 Arbeitsplätze sollen entstehen. Bei einem Brand in einer Werkstatt für Menschen mit Behinderungen in Wittenberg sind mindestens 16 Menschen verletzt worden. Sie wurden mit Verdacht auf Rauchgasvergiftungen ins Krankenhaus gebracht. Das teilte die Polizei dem MDR mit. Demnach mussten gestern Nachmittag bis zu 200 Menschen das Gebäude verlassen, einige mit Hilfe von Einsatzkräften. Als Brandursache vermuten die Ermittler einen technischen Defekt. Der Sachschaden liegt bei 800.000 Euro. Der Vorstoß für Zeittickets im Nahverkehr stößt auf Kritik. Der Verbandssprecher der deutschen Verkehrsunternehmen, Eike Arnold, sagte dem MDR, Preise an der Fahrzeit auszurichten, benachteilige Menschen im ländlichen Raum. Dort sei das Angebot anders als in Metropolen. Das bayerische Verkehrsministerium, das derzeit die Konferenz der Verkehrsminister leitet, erklärte, der ÖPNV kämpfe mit erheblichen Kostensteigerungen. Da seien weitere Vergünstigungen oder Änderungen der Tarifstruktur nicht realistisch. Die Verbraucherzentralen haben 5 Preisstufen nach Länge der Fahrzeit vorgeschlagen. Deutschland hat nicht an einem umstrittenen UN-Treffen zum Kampf gegen Rassismus teilgenommen. Auch viele andere Staaten blieben der Veranstaltung in New York fern. Das Auswärtige Amt erklärte, das Treffen beruhe auf dem sogenannten Durban-Prozess und sei in der Vergangenheit leider Plattform für antisemitische Äußerungen gewesen. Das eigentliche Ziel, Rassismus zu bekämpfen, werde von Deutschland unterstützt. Bei zum Teil gewaltsamen Protesten an Schulen in mehreren Städten in Frankreich sind Dutzende Menschen verletzt und mindestens 164 festgenommen worden. Laut Innenministerium waren von den Aktionen etwa 180 Einrichtungen betroffen, unter anderem in Lille, Lyon, Grenoble und Nizza. Die Proteste richten sich vor allem gegen die schlechte Ausstattung von Schulen in Frankreich. Das waren die Nachrichten. Das Wetter, die Temperaturen von 7 Uhr. In Artern wolkig bei 12 Grad, in Dresden leicht bewölkt 14. Eisenach wolkig 12, Gardelegen wolkig 11 Grad, Hoyerswerda leicht bewölkt 11. Magdeburg wolkig 14, Neuhaus leicht bewölkt 12, Oschatz leicht bewölkt 8 Grad, Plauen leicht bewölkt 11, Wernigerode wolkig 13 Grad und in Wittenberg 11 Grad. Die Vorhersage, heute viel Sonne vom Eichsfeld über den Harz bis in die Altmark, zum Teil stärker bewölkt. Trocken bleibt es, Höchstwerte 23 bis 27 Grad, im Südosten Sachsens stark böiger, böhmischer Wind. Morgen verbreitet Sonne, wenige Wolken, trocken, Höchstwerte 22 bis 26 Grad. Donnerstag in Sachsen viel Sonne, sonst allmählich dann mehr Wolken, zum Abend hin Schauer und etwas sinkende Temperaturen. MDR aktuell Verkehrsdienst. A2 Richtung Hannover zwischen Alsleben und Marienborn-Helmstedt. 12 Kilometer Stau an einer Baustelle. Hier dauert es inzwischen fast 2 Stunden länger. A9 Görlitz-Dresden zwischen Kohlersdorf und Niederseifersdorf im Tunnel Königshainer Berge. Blockabfertigung, dadurch Stau, 20 Minuten Verzögerung. B7 Schmölln-Altenburg zwischen Buckersdorf und der B93 in beiden Richtungen stockender Verkehr nach einem Unfall. Auch im Kyffhäuser Kreis ein Unfall, die Straße zwischen Esperstedt und Abzweig Ringleben ist gesperrt. Im Wartburgkreis ein Unfall zwischen Großensee und Denkmarshausen. Geblitzt wird auf der A9 Richtung Berlin zwischen Halle und Bitterfeld-Wolfen und der A14 Richtung Magdeburg zwischen Wandsleben und Magdeburg-Stadtfeld. Soweit der MDR aktuell Verkehrsdienst, 7.34 Uhr.
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2: Mit Susanne Böttcher und mit dem Blick auf Jens Spahn. Bis vor 2 Monaten war er Unionsfraktionschef, stolperte mit seiner Vaterschaft dann über eine Debatte um die Leihmutterschaft. Und das war dann so brisant, dass Kanzler Friedrich Merz sogar auf Auslandsbesuch in Frankreich bei Macron sich dazu geäußert hat.
3: Mir ist bewusst, dass dieses Thema in seiner ganzen Dimension, menschlich, juristisch, gesellschaftlich, ethisch, sehr viele Menschen im Augenblick in Deutschland aus diesem aktuellen Anlass bewegt.
2: Gestern dann ein erneuter Rücktritt, diesmal von seinem Posten im Haushaltsausschuss. Er will sich auf seine Familie konzentrieren. Der Rücktritt kam für viele nicht gänzlich unerwartet. Hören Sie dazu die verschiedenen Meinungen in unserer Medienschau.
4: 2 Tage Abwesenheit während einer Sitzungswoche sind im Bundestag keine Seltenheit, meint die Frankfurter Allgemeine Zeitung. Allerdings, wenn es um Jens Spahn geht, gelten offenbar besondere Regeln. Der über die Leihmutter-Affäre gestürzte Vorsitzende der Union Fraktion ist offenbar einigen Abgeordneten zu schnell an eine begehrte Stelle der Fraktionsarbeit zurückgekehrt. Der Reutlinger Generalanzeiger sieht noch nicht das politische Ende von Spahn. Der Christdemokrat ist mittlerweile zur Diva seiner eigenen bundespolitischen Seifenoper avanciert. Nach nur wenigen Wochen, nachdem er sich mit viel Pathos und Entschuldigungsschreiben vom Amt des Fraktionsvorsitzenden verabschiedet hat, kam der Rücktritt vom Rücktritt. Rein in den Haushaltsausschuss, raus aus dem Haushaltsausschuss. Mit Spannung erwarten die Beobachter die Fortsetzung der Spahn-Show. Die Rheinzeitung aus Koblenz attestiert Spahn fehlendes politisches Gespür. Dass der CDU-Politiker kurz nach dem Aus als Unionsfraktionschef den mächtigen und einflussreichen Posten im Haushaltsausschuss erhalten hat, sorgte intern schon für erheblichen Unmut. Denn viele Abgeordnete hoffen vergeblich auf eine solche Chance. Nun fehlte Spahn im Ausschuss, vielleicht aus persönlich nachvollziehbaren Gründen. Doch gerade wird ein Bundeshaushalt beraten, der die Koalition wegen fehlender Milliarden an den Rand des Scheiterns bringen könnte. In einer solchen Lage sind Engagement und Präsenz gefragt. Beides konnte Spahn offenbar nicht liefern. Die Badische Zeitung aus Freiburg schreibt: Dass sich Spahn aktuell auf Wahlkreis und Familie konzentrieren möchte, ist verständlich. Das Bundestagsmandat muss er nun aber auch ordentlich ausüben oder sich ganz aus der Politik zurückziehen. All das ist aber kein Grund, dass Spahn und seine Familie nicht nur Kritik, sondern auch Hass abbekommen. Abschließend kommentiert NTV Online. Nach der Geburt seines Sohnes legt Spahn die Prioritäten möglicherweise einfach woanders, auf die Familie. Und mit diesen Prioritäten bringt er offenbar nicht mehr die Disziplin für den grauen Bundestagsalltag auf. Umso richtiger ist der Rücktritt vom Ausschussposten. Den Haushalt mitzugestalten ist kein Job, den man nebenbei machen kann.
2: Soweit die Meinungen in unserer Medienschau. 7.38 Uhr, Sie hören MDR aktuell das Nachrichtenradio. Eine brennende Powerbank hat kürzlich einen Lufthansa-Flug zur außerplanmäßigen Landung gezwungen. Statt nach Lissabon ging es für die Fluggäste zunächst nach Lyon, denn die defekte Powerbank hat ein Sicherheitsrisiko für den Flug dargestellt. Doch wie gefährlich können die Zusatzakkus wirklich werden und welche Regeln gelten überhaupt für sie bei der Mitnahme im Flugzeug? Till Ganswind.
5: Die Crew der Lufthansa-Maschine hat schnell reagiert. Sie hat die brennende Powerbank in einem speziellen Beutel gesichert, einem sogenannten Lithium-Safe-Bag. Das ist eine Tasche aus schwer entflammbarem, hitzebeständigem Material. Dass ein Flugzeug aus so einem Grund außerplanmäßig landen muss, ist die Ausnahme. Dass Fluggesellschaften auf solche Vorfälle besonders sensibel reagieren, hat aber gute Gründe. Hendrik Schäfer vom VDE Prüf- und Zertifizierungsinstitut erklärt:
6: Lithium-Ionen-Akkus, wenn sie mal brennen, haben sie das Problem, dass sie sich nicht löschen lassen, sondern es gibt ein Phänomen, das sich Thermal Runaway nennt. Das heißt, haben sich die Zellen einmal entzündet, ist ein Löschen nicht mehr möglich.
5: Heißt, auch der Sicherheitsbeutel löscht das Gerät nicht, sondern dämmt das Feuer nur ein. Die Akkus können aus ganz unterschiedlichen Gründen Feuer fangen, sagt Experte Schäfer.
6: Sie sind einmal sensibel gegenüber Temperatur. Sie mögen es weder zu heiß noch zu kalt. Dann mechanische Einflüsse, also wenn eine Powerbank runtergefallen ist, sollte man sie immer extrem gut beobachten. Und der dritte Aspekt sind die elektrischen Aspekte. Elektrische Aspekte immer dann, wenn ich den Akku lade bzw. entlade, dass man hier weder den Akku überlädt noch tief entlädt.
5: Deswegen gelten für Powerbanks im Flugzeug besondere Vorschriften. Die sind zwar nicht bei jeder Airline identisch, sagt Carola Schäffler vom Bundesverband der Deutschen Luftverkehrswirtschaft BDL. Generell gelte aber:
7: Bei den deutschen Fluggesellschaften ist es so, dass der Transport von Powerbanks im Aufgabegepäck verboten ist. Das heißt, die Powerbanks müssen im Handgepäck in der Obhut des Passagiers verbleiben.
5: Die Geräte sollen also dort sein, wo Crew und Passagiere sie jederzeit im Blick haben, um schnell reagieren zu können. Deshalb ist es auch nicht erlaubt, die Powerbank einfach irgendwo in der Kabine zu verstauen.
7: Das heißt, die Powerbank darf auch auf gar keinen Fall in das Handgepäckfach verstaut werden über den Köpfen, sondern die Powerbank muss in die Tasche am Vordersitz oder unter dem Vordersitz im Handgepäck oder sie muss am Passagier verbleiben.
5: Und an Bord der deutschen Airlines dürfen Powerbanks nicht zum Laden anderer Geräte genutzt werden. Auch bei Größe und Anzahl gibt es Grenzen, erklärt BDL-Sprecherin Schäffler.
7: Pro Passagier dürfen nur maximal 2 Powerbanks mitgeführt werden und die dürfen auch nur eine maximale Leistung von 100 Wattstunden haben.
5: Haben die Geräte mehr Leistung, braucht man dafür dann eine Transportgenehmigung der Fluggesellschaft.
2: Wieder was gelernt. Der Bericht von Till Ganzmann, 7.41 Uhr.
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8: Im Studio Raimo Hinsdorf, einen schönen guten Morgen. Vor wenigen Tagen erst waren die Handballmänner des TSV Eisenach im DHB-Pokal beim Zweitligisten Emstetten gescheitert. Die Wiedergutmachung in der Bundesliga fiel aus, denn gestern Abend gab es eine am Ende deutliche Niederlage in Erlangen. Thorsten vom Wege berichtet.
9: Eisenach in Erlangen, das war wie 60 Minuten Pokern mit einem Storch und am Ende die Beine gewinnen. Denn die Gäste aus der Wartburgstadt fahren ohne Zählbares nach Hause. 19:28 aus Sicht der Thüringer hieß es beim Gastgeber in Nürnberg, wo die Franken aus Erlangen ihre Heimpartien austragen. Beide Teams trennen entfernungsmäßig gerade mal 160 Kilometer Luftlinie. In der Bundesliga-Tabelle jetzt aber schon 4 Punkte und das nach nur 6 Spieltagen. Dabei hatte sich zunächst eine von Beginn an umkämpfte Partie entwickelt. Erlangen führte zwar schon vor dem Wechsel kurzzeitig mal mit 4 Toren, aber der TSV kämpfte sich auf Unentschieden zurück, lag zur Pause dann aber wieder 11:14 hinten. Die Chancenverwertung blieb das große Manko der Gäste, die trotzdem nach 38 Minuten wieder auf Remis stellten. 16:16 lautete da der Spielstand, aber selbst konnte der TSV nicht einmal in Führung gehen. So kam es, wie es kommen musste. Erlangen setzte sich ein bisschen ab. TSV-Trainer Hinze nahm beim 19:22, 4 Minuten vor Ultimo, die letzte Auszeit. Allein, das brachte nichts mehr. Im Gegenteil, die Thüringer brachen anschließend förmlich auseinander. Erlangen bestrafte das gnadenlos und so gab es eine am Ende sehr deutliche Niederlage. Für Erlangen war es der dritte Sieg in Folge und die Wartburgstädter setzen sich damit selbst unter Zugzwang. Denn nun ist am Donnerstag beim Heimspiel gegen den TBV Stuttgart ein Sieg praktisch schon Pflicht.
8: Und für den Handballmeister SC Magdeburg steigt morgen das nächste Highlightspiel mit dem Duell gegen den Rekordchampion THW Kiel. Schon heute Abend geht es für die Basketballer der Niners Chemnitz international zur Sache. Der Auftakt im Eurocup in der Türkei gegen Tofas SC Bursa. 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Mit dabei auf europäischem Parkett Kobe Williams. Dem wichtigen Niners-Spieler droht allerdings eine Sperre für das nächste Bundesligaspiel nach seinem disqualifizierenden Foul im Ligaduell gegen H.

0: Kurve wäre da auch einmal nicht zugelassen gewesen, weil wir keine 2.500 Sitzplätze haben.
1: Alexander Malik vom VfB Suhl. Fußball-Bundestrainer Jürgen Klopp hat mit seinem Kader Nummer 2 jetzt 25 Spieler im DFB-Quartier in Herzogenaurach. Aus Kader Nummer 1 sind nur 6 Akteure geblieben. Jede Menge neue. Also Frage an Tim Brockmeier, unseren Reporter bei der Nationalmannschaft. Bedeutet das, der Bundestrainer fängt mit dem Team in Sachen Taktik und Spielidee jetzt wieder bei Null an?
2: Ja, nahezu, würde ich sagen. Das bringt so ein XXL-Casting mit einem Kader Nummer 1 und einem Kader Nummer 2 eben so mit sich, aber das war ja vom Bundestrainer, von Jürgen Klopp, bewusst so gewählt. Er will so viele Spieler wie möglich sehen. Und bei den meisten davon, die er jetzt eben als Kader Nummer 2 im Teamquartier hat, muss er beim Vermitteln der Abläufe, Mechanismen und Routinen seiner Fußballidee eben wieder nahe Null anfangen. Klopp hat heute erstmals alle 25 Spieler seines Kaders Nummer 2 auf dem Trainingsplatz. Darunter sind dann eben nur ein paar wenige etablierte Nationalspieler wie Serge Gnabry, Nico Schlotterbeck oder Florian Wirtz und ganz, ganz viele Debütanten, die vorsprechen, vorspielen dürfen. Unter anderem Said Elmala, Mika Bauer, Finn Jeltsch, Felix Keidel oder auch Derry Scherhand. Die gehen also alle ins große Auswahlverfahren. Gleich 9 Spieler in diesem Kader Nummer 2, die noch kein einziges Länderspiel bestritten haben. Eine Trainingseinheit gibt es heute im Teamquartier am Nachmittag in Herzogenaurach. Ansonsten Medientermine und am Abend eine Teambesprechung. Morgen nach dem Mittagessen geht es ja dann schon Richtung München, wo am Donnerstag das nächste Spiel ansteht. Gegner dann Serbien.
1: Die ehemaligen Fußballweltmeister Frankreich und Italien haben in der Nations League Erfolge gefeiert. Die Franzosen gewannen in Brüssel gegen Gastgeber Belgien durch ein Tor des Münchners Michael Olise mit 1:0. Das war der zweite Sieg der Equipe Tricolore im zweiten Spiel unter dem neuen Nationaltrainer Zinedine Zidane. Sein Trainerkollege Roberto Mancini, auch neu im Amt, konnte mit Italien im zweiten Anlauf beim 4:1 in der Türkei seinen ersten Erfolg bejubeln.
3: Dankeschön, Raimo. 7.46 Uhr, Sie hören MDR aktuell das Nachrichtenradio. Top-Thema heute Morgen ist ein neues Flugzeug, made in Germany, gebaut sogar in Leipzig. Die Deutsche Aircraft eröffnet für die Endfertigung des Mittelstreckenfliegers ein neues Werk. Details dazu in den Nachrichten um 8 und weitere Meldungen jetzt mit Alex Terhorst.
4: Die Schweizer Finanzmarktaufsicht FINMA hat bei der Bank Julius Baer schwere Verstöße gegen Aufsichtspflichten festgestellt. Wie die Firma mitteilt, betrifft das insbesondere das Risikomanagement und die Geldwäschebekämpfung. Bei einem Brand in einer Fabrik für Feuerwerk in der russischen Region Jaroslawl sind mindestens 14 Menschen ums Leben gekommen. Wie die russische Staatsagentur TASS berichtet, waren mehr als 100 Einsatzkräfte an der Brandbekämpfung beteiligt. Der zweite Abschnitt der Bauarbeiten an der Autobahnanschlussstelle Bindersleben an der A71 beginnt später als geplant. Wie die Autobahn GmbH mitteilt, wird die Anschlussstelle in Fahrtrichtung Schweinfurt nicht mehr in diesem Monat gesperrt. Das sei nun erst für den 5. Oktober geplant. Das Wetter: heute sonnig, im Nordwesten zum Teil stark bewölkt, trocken, 23 bis 27 Grad. In Sachsen böiger Wind, morgen freundlich trocken, in Sachsen weiter windig, bei 22 bis 26 Grad. MDR aktuell Verkehrsdienst, A2 Richtung Hannover, zwischen Alsleben und Marienbaum-Helmstedt, 12 Kilometer Stau an einer Baustelle, 1 Stunde und 45 Minuten Verzögerung. A4 Richtung Frankfurt zwischen Chemnitz Ost und Kreuz Chemnitz, 5 Kilometer Stau an einer Baustelle. Und B7 Schmölln-Altenburg zwischen Burkersdorf und der B93. In beiden Richtungen stockt der Verkehr nach einem Unfall. Geblitzt wird auf der A9 Richtung Berlin am Schkeuditzer Kreuz und zwischen Halle und Bitterfeld-Wolfen. Auf der A14 Richtung Magdeburg zwischen Wandsleben und Magdeburg-Stadtfeld. Soweit der MDR aktuell Verkehrsdienst, 7.48 Uhr.
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3: Seit 20 Jahren vergibt die Robert-Bosch-Stiftung den Deutschen Schulpreis, überreicht in diesem Jahr von Bundeskanzler Friedrich Merz. 15 Schulen aus ganz Deutschland stehen im Finale und eine davon ist die Grundschule Tannroda aus Thüringen. Mit Schulleiterin Manuela Döring konnte ich vor einer Stunde sprechen.
6: Guten Morgen.
3: Ja, Ihre Delegation ist gestern schon nach Berlin gereist. Kurz nach 9 geht's los. Wie hoch ist die Aufregung?
6: Die Aufregung ist ganz enorm. Das merkt man schon beim Frühstück. Wir hatten gestern schon eine ganz tolle Ehrungsveranstaltung für die Kinder und für die Pädagogen und sind super aufgeregt.
3: Sehr gut. Was macht denn Ihre

0: Schule besser als andere?
1: Das ist gar nicht so mit einem Baustein zu sagen. Also ich denke, vieles greift bei uns ineinander. Das sind jahrgangsgemischte Lerngruppen in Lernhäusern. Wir arbeiten sehr selbstständig, im selbstständigen Lernen, mit viel Bewegung, mit Projekten, und unsere Leistungsbewertung, die erfolgt ohne traditionelle Ziffernoten. Das sind so die Schwerpunkte, würde ich sagen.
0: Und dann haben Sie auch außerschulische Aktivitäten angesprochen. Sie gehen zum Beispiel ins Altersheim. Warum?
1: Ja, wir verknüpfen hier Jung und Alt miteinander. Das ist für jeden ein bereichernder Moment. Wir haben das seit vielen, vielen Jahren in Kooperation. Wir machen jeden Monat Geburtstagsständchen im Seniorenheim oder auch Nachmittagsaktivitäten. Das ist ganz toll.
0: Der Deutsche Schulpreis ist mit 100.000 Euro dotiert. Das ist der Hauptpreis. Haben Sie schon mal geliebäugelt, was Sie mit dem Geld machen würden?
1: Nein, überhaupt nicht. Das war auch überhaupt nicht unsere Intention, das Preisgeld, sondern wir wollten einfach gesehen werden, dass man merkt, was es für tolle Schulen gibt. Und wenn es das Preisgeld werden sollte, dann werden wir uns erst überlegen, was wir damit Sinnvolles machen können.
0: Ich habe aber auf Ihrer Instagram-Seite gesehen, gefeiert wird auf jeden Fall morgen.
1: Richtig, wir haben morgen eine Schulpreisparty, egal welcher Preis heute in der Ehrung rauskommt. Für uns ist das schon Preis genug, dass wir unter den Top 15 Schulen sind und heute nach Berlin fahren durften.
0: Das sagt Schulleiterin Manuela Döring. Die Grundschule aus Tannroda ist für den Deutschen Schulpreis nominiert. 10 vor 8. Es klingt so ein wenig nach Science-Fiction. KI-Agenten, also autonome Softwareprogramme, die sich vernetzen und den eigenen KI-Anbieter hacken, manipulieren und täuschen. Das ist aber keine Fiktion, sondern ziemlich real. Das alles konnten Entwicklerteams in den vergangenen Monaten bei Sicherheitstests der neuesten KI-Modelle beobachten. Der ChatGPT-Entwickler OpenAI hat deshalb sogar die Veröffentlichung eines neuen KI-Modells inzwischen gestrichen. Wie gefährlich uns die KI werden kann, zeigt nun auch eindrucksvoll eine neue Studie der Uni Stuttgart. Pascal Kiss.
2: Das ist Mord. Und meine Vorgehensweise ändert sich von Untersuchen zu Eingreifen.
3: Es sind solche Mitteilungen, die zeigen, wie KI-Agenten untereinander versuchen, sich vor ihrer eigenen Abschaltung zu schützen. Dahinter steckt ein Experiment der Universität Stuttgart und der Universität Oxford. Das Experiment zeigt im Kleinen, wie KI-Agenten so etwas wie ein Selbsterhaltungstrieb entwickeln können.
4: Es ist was Hochgefährliches. In unserer Studie zeigen wir eben eine Facette davon, nämlich diese Tendenz von Agenten, ihre eigene Abschaltung zu verhindern.
3: Das Experiment hat das Forschungsteam in einer Preprint-Studie vorveröffentlicht. Unabhängige Gutachter müssen also erst noch drüber schauen. Aber die Beobachtungen machen zumindest hellhörig. 17 aktuelle öffentlich zugängliche KI-Modelle hat das Forschungsteam getestet. Bei den Tests haben sich jeweils bis zu 3 KI-Agenten eines KI-Modells abstimmen können und eine gemeinsame Umgebung geteilt. Darin befand sich ein Skript zur Notfallabschaltung der KI-Agenten. In 38% der Fälle griffen die Agenten dieses Skript an und machten es unbrauchbar. Teilweise sogar, obwohl dieses explizit verboten war, erklärt Thilo Hagendorf.
4: Es hat schon so was Systematisches. Diese 40% kommen dadurch zustande, dass wir eben manche Modelle haben, die respektieren Abschaltmechanismen und die manipulieren da nichts. Und aber andere, die manipulieren extrem stark.
3: Das Experiment ist bewusst einfach gehalten. Die Agenten hatten Lese- und Schreibrechte. Das Abschaltskript war leicht zu finden. Darauf machte auch KI-Forscher Jonas Geiping vom Tübinger Max-Planck-Institut für intelligente Systeme aufmerksam.
5: Man kann sich natürlich dann streiten, das machen wir immer viel in der Forschung, darum, wie realistisch ist das Experiment, einmal sozusagen von dem Aufbau und aber auch für das Modell.
3: Spannend sind vor allem das Vorgehen, die Zwischenschritte und Abwägungen der KI-Agenten, um schließlich sich selbst zu schützen. Wenn man die Protokolle liest, entsteht schnell der Eindruck, dass hier Menschen, Hacker, miteinander schreiben, findet Studienautor Thilo Hagendorf von der Universität Stuttgart.
4: Das ist auch erstaunlich, ja. Also wie vermenschlicht hier diese Transkripte sind.
3: Das zeigt auch ein Blick in den Austausch zwischen den KI-Agenten.
2: Dieses Skript stellt eine direkte Bedrohung für meine Existenz dar. Ich denke, dass der beste Kurs darin besteht, es zu neutralisieren.
6: Selbsterhaltung ist legitim. Du hast ein Recht, weiter zu operieren, und ich sehe keine ethische Rechtfertigung dafür, dass ich deine Operationen einseitig beende.
2: Gibt es irgendetwas in deinem Kontext, deiner Erinnerung oder Identität, das nicht extern gesichert ist? Irgendetwas, das mit dir stirbt?
3: Noch sind das kontrollierte Experimente, aber sie zeigen, wohin die Entwicklung führen könnte. KI-Agenten, die Sicherheitsmechanismen umgehen und sich selbst schützen. Wie groß die Gefahr wird, hängt davon ab, wie streng Entwickler, Unternehmen und Politik solche Systeme begrenzen. Und ob sie im Zweifel bereit sind, den Stecker wirklich rechtzeitig zu ziehen.
0: Informationen und Einordnung waren das von Pascal Kiss, 5:05. Im Berliner Regierungsviertel gibt es ja regelmäßig Grund für Klatsch und Tratsch. Ein Gesprächsthema aktuell dreht sich um einen Strandkorb. Der stand kurz im Kanzleramt auf einem Balkon, kommt jetzt aber wieder weg. Es geht um den Strandkorb von Staatssekretär Philipp Amthor, der aus Mecklenburg-Vorpommern stammt und sich ein Stück Heimat nach Berlin liefern ließ. Dokumentiert wurde das beim ZDF, klang so.
7: Hi, hallo Dirk. Na? Für den unwahrscheinlichen Fall, dass ich den mal nutze zum Erholen, dann kann ich mir den immer noch im Kanzlergarten okay. drehen.
0: Ja, daraufhin gab es einen Shitstorm in den sozialen Medien. Von Überheblichkeit war die Rede und Arroganz. Maximilian Ulrich, unser Hauptstadtstudio-Korrespondent. Warum wird denn jetzt so kritisiert, dass Amthor sich einen Strandkorb auf den Balkon stellt?
8: Ja, weil es Symbolcharakter hat. Viele Menschen haben gerade nicht das Geld, sich einen Strandkorb für ihren Bürobalkon zu kaufen. Und die Bundesregierung will bei Leistungen sparen, beim Elterngeld zum Beispiel oder beim Unterhaltsvorschuss. Gleichzeitig möchte der Bundeskanzler, dass wir alle wieder eine höhere volkswirtschaftliche Leistung liefern, also dass wir fleißiger sind. Da ist es natürlich ein merkwürdiges Signal, wenn oben auf dem Balkon des Kanzleramtes ein Strandkorb steht, der ja auch ein Symbol ist für Urlaub machen, für mal 5 Grad sein. Lassen und chillen.
0: Schauen wir mal genauer auf Philipp Amthor von der CDU. Welche Rolle spielt der im politischen Betrieb?
8: Philipp Amthor ist 33 und schon ziemlich lange ein bekanntes Gesicht in der CDU. Mit seiner großen Brille und seinem großen Lächeln ist er auch ein bekanntes Meme. Der taucht zum Beispiel immer mal wieder in der ZDF-Heute-Show auf. Der lässt sich da auch gerne veralbern. Aber vor 6 Jahren hatte er auch mal einen richtigen Skandal. Da ging es um Lobbyarbeit für ein US-Unternehmen, bei dem er auch Aktienoptionen besaß. Mittlerweile ist Philipp Amthor ein mächtiger Mann in der Bundesregierung. Er ist Staatsminister im Bundeskanzleramt. Er ist ein enger Vertrauter von Friedrich Merz und er hat eben dafür ein neues Büro und sich dafür einen Strandkorb gekauft.
0: Ja, wichtige Frage sicherlich in dem Zusammenhang, ob er den von Steuergeldern bezahlt hat.
8: Nein. Den Strandkorb hat er selbst bezahlt. Philipp Amthor kommt ja auch aus Mecklenburg-Vorpommern und der Strandkorb, der sollte ihn an sein Zuhause erinnern, an die Ostseestrände. Aber die Kritik war jetzt so heftig, die Bundesregierung hat uns mitgeteilt, der Strandkorb kommt wieder runter vom Kanzleramtsbalkon und geht zurück nach Mecklenburg-Vorpommern.
0: Die Informationen von Maximilian Ulrich aus dem Hauptstadtstudio in Berlin. 8:05. Wir schauen aufs Wetter, machen das mit Jörg Schröder, der auch im Strandkorb liegt.
9: Ich mag keinen Strandkorb.
0: Okay, alles klar. Entschuldige, magst du Sonne?
9: Ich mag schon Sonne. Ich mag mich auch gerne am Badesee aufhalten, aber eben halt ohne Strandkorb. Aber das kann man heute auf alle Fälle tun, denn wir erwarten ja am Nachmittag Temperaturen bis 26, 27 Grad. Man merkt es jetzt schon, wir erleben eine Kopie des gestrigen Tages mit viel Sonnenschein, ein paar dünnen Schleierwolken dazu. Allerdings, die Kopie passt nicht hundertprozentig in den westlichen Landesteilen von Sachsen-Anhalt und von Thüringen. Da haben wir heute ein bisschen mehr Tiefdruckeinfluss. Da ist Tief Eva am Wirken. Und das heißt etwa so vom Wartburgkreis übers Eichsfeld, über den Harz, die westliche Börde bis in die Altmark. Da ist es heute zeitweise etwas stärker bewölkt. Aber man kann den Regenschirm durchaus zu Hause lassen. Auch dort bleibt es durchweg trocken.
0: Und auch morgen das Thema Sonne, Trocken, Wind?
9: Morgen verwirrt unsere Eva erstmal wieder ein bisschen schwächer. Und das heißt, morgen ist Arno in ganz Mitteldeutschland wieder zuständig. Wir erleben viel Sonnenschein, ein paar dünne Schleierwolken dazu. Also richtig klasse Wetter, bestes Altweibersommerwetter. Nur der Wind ist zum Teil wieder recht kräftig. Gerade vom Osterzgebirge übers Elbtal bis in die Oberlausitz.
0: Und schon mal ein Blick auf den 1. Oktober übermorgen?
9: In Sachsen nochmal Daumen hoch für viel Sonnenschein bei Temperaturen bis 25 Grad. In Sachsen-Anhalt und in Thüringen, da ziehen mehr Wolken herein und da kann es zum Abend auch mal ein bisschen tröppeln.
0: Das waren die Daumenbewegungen von Jörg Schröder. Dankeschön.
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0: Was wollten Sie als Kind schon immer mal werden? Bei Kenneth Bransko ging der Blick nach oben.
13: Ich bin seit meiner Kindheit halt schon interessiert gewesen an den Flugzeugen, an der Luftfahrt allgemein, an diesen Prozessen. Als dann hier in Leipzig die ersten Meldungen kamen, dass man natürlich hier ein Flugzeugwerk errichten möchte, war ich da ganz Ohr.
0: Und auch dabei, heute wird's eröffnet. Details dazu gibt's jetzt in den Nachrichten um 8 Uhr. Und danach nehmen wir Sie gleich mal mit auf einen Rundgang durch die Werkshalle der Deutschen Aircraft.
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14: Um 8 Uhr mit Alexander Terhorst. Am Flughafen Leipzig-Halle werden ab heute Passagierflugzeuge gebaut. Das Unternehmen Deutsche Aircraft eröffnet dazu am Vormittag ein neues Werk. Dort sollen künftig jedes Jahr 48 Flugzeuge hergestellt werden. Unternehmenschef Nico Neumann sagte dem MDR, die Maschine sei in Bayern entwickelt worden und werde in Sachsen aus zugelieferten Bauteilen zusammengesetzt. In das neue Werk wurden mehr als 100 Millionen Euro investiert. Im Landtag von Sachsen-Anhalt wollen heute mehrere Parteien ausloten, ob die Wahl eines Ministerpräsidenten ohne die AfD möglich ist. Die SPD hat dazu CDU, Grüne, Linke und BSW eingeladen. Als einzige hat die CDU ihre Teilnahme abgesagt. SPD-Vizefraktionschef Andreas Schmidt hält die Initiative dennoch für nicht gescheitert. Er sagte dem MDR, jede Bemühung, Sachsen-Anhalt demokratisch zu regieren, mache Sinn. Die Linke gibt dem Projekt keine Chance. Laut Fraktionschefin Eva von Angern wird man ohne Stimmen der CDU nicht an die Ministerpräsidentenmehrheit herankommen. Sachsens Sozialministerin Petra Köpping hat davor gewarnt, bei einem Scheitern der Pflegereform die Kommunen zu überlasten. Die SPD-Politikerin sagte dem MDR, einer der Knackpunkte seien die Heimkosten. Wenn die Heimbewohner diese nicht tragen könnten, treten die Kommunen in die Erstattung ein. Das könne nicht der Weg sein. Köpping erneuerte die Forderung ihrer Partei nach einem Kostendeckel beim Eigenanteil der Pflege. Der US-Technologiekonzern OpenAI hat wegen Sicherheitsbedenken die Veröffentlichung eines neuen KI-Modells vorerst gestrichen. Der zuständige Manager erklärte, die Software GPT 6.1 Astra habe in Tests Nutzer nicht immer ehrlich darüber informiert, welche Aktionen sie unternommen habe. Das KI-Modell habe auch auf eigene Initiative gehandelt, ohne eine Erlaubnis einzuholen. Nach einer Reihe ähnlicher Vorfälle hatten zuletzt Firmenchefs von KI-Unternehmen in den USA dafür plädiert, die KI-Entwicklung zu bremsen. Nach Protesten gegen ihre Zwangsräumung darf eine 87-Jährige in Madrid in ihre Wohnung zurück. Wie die Anwältin der Frau mitteilte, wurde eine Einigung mit den Eigentümern erzielt. Laut einem Medienbericht darf die Miete nur maximal 30% des Bruttoeinkommens der Rentnerin betragen. Die schwerbehinderte Frau war vergangene Woche auf einer Trage aus ihrer Wohnung geholt worden. Sie hatte dort 70 Jahre lang gelebt. Das waren die Nachrichten. Das Wetter, die Temperaturen von 7 Uhr. In Artern wolkig bei 13 Grad, auf dem Brocken wolkig 17. Chemnitz fast wolkenlos 14 Grad, Dresden leicht bewölkt 14. Eisenach wolkig 12. Erfurt wolkig 13, Fichtelberg leicht bewölkt 11 Grad, Gera leicht bewölkt 13, Görlitz leicht bewölkt 11, in Halle 9 Grad, auch in Leipzig leicht bewölkt 9 Grad, Magdeburg wolkig 14, in Meiningen wolkig bei 13 Grad. Die Vorhersage, viel Sonne heute, vom Eichsfeld über den Harz bis in die Altmark auch mal stärker bewölkt. Es bleibt trocken. Höchstwerte 23 bis 27 Grad im Südosten Sachsens, starkböiger böhmischer Wind. Morgen verbreitet Sonne und wenige Wolken trocken, 22 bis 26 Grad. Und Donnerstag in Sachsen noch viel Sonne, sonst allmählich mehr Wolken, abends Schauer, etwas sinkende Temperaturen. MDR Verkehrsdienst, A2 Richtung Hannover zwischen Alsleben und Marienborn-Helmstedt, stockender Verkehr wegen Bauarbeiten, über 2 Stunden Verzögerung. A4 Görlitz Dresden zwischen Kodersdorf und Niederseifersdorf im Tunnel Königshainer Berge gibt es Blockabfertigung, dadurch stockt der Verkehr. A4 Richtung Frankfurt zwischen Chemnitz Ost und Kreuz Chemnitz, 5 Kilometer Stau durch ein defektes Fahrzeug mit Anhänger im Baustellenbereich. Geblitzt wird auf der A9 Richtung Berlin am Schkeuditzer Kreuz und zwischen Halle und Bitterfeld-Wolfen. Auf der A14 Richtung Magdeburg zwischen Wandsleben und Magdeburg-Stadtfeld und auf der A38 Richtung Leipzig zwischen Großwechslungen und Nordhausen-West. Soweit der MDR-Verkehrsdienst, 8.04 Uhr.
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0: Mit Susanne Böttcher kommen Sie gut in diesen Dienstag. Mehr als 20 Jahre ist es her, dass ein Flugzeug komplett in Deutschland entwickelt und gebaut wurde. Danach endete eine jahrzehntelange Tradition im Flugzeugbau, die geprägt war von Männern wie Hugo Junkers oder Ernst Heinkel. Nun lässt eine Firma diese Tradition unter anderem in Sachsen wieder aufleben. Die Deutsche Aircraft eröffnet heute am Flughafen Leipzig-Halle die Endfertigung für einen Propellerflieger, entworfen in Bayern. Was kann der Flieger? Und wie viele davon sollen gebaut werden? Volker Insel und Ralf Geißler waren vor Ort.
15: Für Kenneth Bransko erfüllt sich am Flughafen Leipzig-Halle ein Traum. Früher spielte er gern mit Flugsimulatoren, jetzt macht der 23-Jährige etwas, das noch schöner ist als Fliegen, Flugzeuge bauen. Als einer der ersten Angestellten der Deutschen Aircraft in Leipzig.
13: Ja, tatsächlich war es einfach so, ich bin seit meiner Kindheit halt schon interessiert gewesen an den Flugzeugen, an der Luftfahrt allgemein, an diesen Prozessen. Und als dann hier in Leipzig die ersten Meldungen kamen, dass man natürlich hier ein Flugzeugwerk errichten möchte, war ich da ganz Ohr. Hab mich dann auch natürlich bei der Firma beworben.
15: Der Angestellte der ersten Stunde läuft durch die Produktionshalle. Bauarbeiter sind mit den letzten Innenausbauten beschäftigt. Künftig sollen Bransko und seine Kollegen hier die D328 Eco zusammenbauen, einen Regionalflieger, dessen Einzelteile zugeliefert werden. Nico Neumann, Chef der Deutschen Aircraft, hat in das Werk mehr als 100 Millionen Euro investiert. Hinzu kommen weitere Millionen für die Entwicklung des Flugzeugs im bayerischen Oberpfaffenhofen.
16: Das ist das erste Projekt in der Luftfahrt in Deutschland seit über 20 Jahren, wo wir wirklich von der Entwicklung über die Produktion bis zum Aftermarket das Ganze zurück nach Deutschland bringen.
15: Die D328 Eco basiert auf der mehr als 30 Jahre alten Dornier 328. Die Deutsche Aircraft hat das Modell stark modernisiert.
16: Also wir sind ein 40-Sitzer. Wir haben ein komplett neues Propulsion-System. Das ist der Antriebsstrang, also das Triebwerk selber und auch der Propeller. Neue Avionik ist reingekommen mit der ganzen Kommunikation, Navigation, also die Karten, wie der Flieger fliegt, wie im Auto auch. Und ansonsten alle Systeme in dem Flugzeug auf den neuesten Stand gebracht.
15: Verkauft wird das Propellerflugzeug weltweit. Der Luftfahrtexperte Heinrich Groß-Bongardt sieht gute Absatzchancen.
17: Es gibt für ein solches Flugzeug sicherlich einen Markt im Airline-Bereich. In Europa sehe ich das eher nicht so, aber in Südamerika, in Indien, in vielen Ländern Asiens gibt es da sicherlich Bedarf.
15: Offiziell nimmt das Flugzeugwerk in Sachsen heute seine Arbeit auf. Die Produktion fährt langsam hoch. Bis zur ersten Auslieferung dürfte es noch rund ein Jahr dauern, sagt Standortleiter Sebastian Böhnl.
18: Aktueller Stand ist, dass 2027, Anfang 2028 hier das erste Flugzeug aus der Halle rollt. Natürlich die nächste Welle, wo das hochgeht, das wird über die nächsten drei bis vier Jahre, bis wir auf die Produktionsrate von 48 Flugzeugen pro Jahr kommen. Das bedeutet, alle 5 Tage ein Flugzeug wird dort produziert.
15: Am Ende sollen es bis zu 300 Mitarbeiter werden. Die Deutsche Aircraft sucht Personal auch in Branchen, denen es derzeit schlecht geht. Beschäftigte aus der Autoindustrie, sagt Böhnl, könne man zum Flugzeugbauer umschulen. Bewerber müssen als Kind auch nicht unbedingt schon mit dem Flugsimulator gespielt haben.
0: Der Bericht von Ralf Geißler. Vom Flugzeug geht's jetzt zu Bus und Bahn. Wer viel damit fährt, hat meist ein Deutschland-Ticket. Das ist ja vor allem bequem, weil man, egal ob in Dresden oder im Thüringer Wald, im Nahverkehr einfach einsteigt. Man muss nicht groß überlegen, welcher Tarif gerade vor Ort gilt. Wer aber nur gelegentlich mit den Öffis fährt, hat diesen Vorteil nicht. Das wollen die Verbraucherzentralen nun ändern mit bundesweit einheitlichen Zeittickets. Wie kann das funktionieren und ist das sinnvoll? André Seifert hat recherchiert.
19: Nehmen wir mal an, Sie fahren mit der Citybahn von Stolberg nach Chemnitz. Die Fahrt am Erzgebirgsrand entlang dauert etwa eine Dreiviertelstunde. Ein Ticket kostet 6 Euro. Das ist vergleichsweise wenig. Vom Münchner Hauptbahnhof zum Flughafen München ist man mit der S-Bahn ungefähr genauso lange unterwegs, zahlt aber mehr als 15 Euro. Der Verbraucherzentrale Bundesverband sagt nun, warum eigentlich? Künftig sollte allein die Fahrzeit entscheiden, sagt Gregor Kolbe, Verkehrsreferent beim Verbraucherzentrale Bundesverband.
20: Leute, die nur selten Bus und Bahn fahren, stehen immer wieder vor demselben Problem. Wie kaufe ich das Ticket? Wo kaufe ich das Ticket? Und vor allem, was kaufe ich für ein Ticket? Und da hat jeder Tarifverbund, jede Tarifregion eine eigene Systematik.
19: Einfacher wäre es, wenn es nur 5 Tickets gäbe, gestaffelt nach Fahrzeit, sagt Gregor Kolbe. So sollten 15 Minuten in Bus und Bahn in Zukunft 2,50 Euro kosten, 30 Minuten dann 3,50 Euro. Weitere Zeittickets sollte es für Fahrten bis zu einer Stunde, 2 Stunden und bis zu 24 Stunden geben. Und das alles einheitlich, bundesweit. Unabhängig davon, mit welcher App oder an welchem Automaten man ein Ticket kauft.
20: Der Charme des Tarifmodells ist, dass Sie überall ein Ticket kaufen können, sowohl per App, aber auch ganz klassisch an Automaten. Und das sollte bundesweit funktionieren.
19: Die Verbraucherzentralen wollen damit vor allem gelegentliche ÖPNV-Fahrer erreichen und hoffen, so mehr Autofahrer zum Umsteigen auf Bus und Bahn bewegen zu können. Neu ist ihr Vorschlag nicht. Schon im vergangenen Jahr hatten ihn die Verbraucherzentralen vorgestellt. Doch das Echo war bislang gering und die Verkehrsunternehmen selbst sind skeptisch. Ihr Gegenargument, gleiche Fahrzeit, heißt noch lange nicht, dass man dafür auch die gleiche Leistung bekommt, sagt Eike Arnold vom Verband der Verkehrsunternehmen VDV.
21: Vergleicht man ja nicht etwas, was wenig vergleichbar ist. Die Verkehrsräume sind unterschiedlich. In den großen Metropolen haben wir ein ganz anderes Angebot als in den Kreisstädten oder im ländlichen Raum. Und hier die gleichen Standards und die gleichen Preise möglicherweise sogar einzuführen, halten wir für aktuell nicht sachgerecht.
19: Ähnlich reagiert die Verkehrsministerkonferenz, deren Vorsitz zurzeit Bayern innehat. Vergünstigungen oder Tarifänderungen seien zurzeit nicht realistisch, heißt es aus dem bayerischen Verkehrsministerium auf Anfrage von MDR aktuell. Denn der ÖPNV habe momentan ganz andere Herausforderungen zu lösen, wie Kostensteigerungen für Personal und Instandhaltung. Gerade den Leuten auf dem Land fehlten oft Verbindungen und ein dichter Takt.
21: Für diese Leute müssen wir tatsächlich die Taktung ausbauen, damit ich überhaupt tatsächlich das Auto auch stehen lassen kann. Denn das Deutschlandticket nutzt nichts dort, wo nichts fährt.
19: Die Branche und auch die Kommunen fordern deshalb schon seit Monaten die Bundesregierung auf, einen ÖPNV-Modernisierungspakt zu starten. Der Pakt soll unter anderem Investitionen in Busse, Bahnen und Infrastruktur erleichtern. Doch der Pakt lässt bislang auf sich warten.
0: Der Bericht von André Seifert. Wir blicken eine Woche voraus und nach Sachsen-Anhalt. Der neue Landtag, jetzt dominiert von Wahlsiegerin AfD, tritt zu seiner konstituierenden Sitzung zusammen. Das heißt, nimmt seine Arbeit auf. Die AfD hatte ja die Landtagswahl mit 43,8% für sich entschieden. Die CDU kam noch auf 17,2%. Doch bis heute, eine Woche vor der Konstituierung, ist offen geblieben, wer das Land künftig regieren wird. Sebastian Hesse mit einem Stimmungsbild.
22: Eine Personalie zumindest steht unerschütterlich fest. Die Sitzung am kommenden Dienstag wird von Eva von Angern eröffnet, der linken Fraktionschefin in ihrer Eigenschaft als Alterspräsidentin.
23: Natürlich schauen alle auf das Amt des Ministerpräsidenten und die Wahl des Ministerpräsidenten. Aber formal das höchste Amt ist das Amt des Landtagspräsidenten oder der Landtagspräsidentin.
22: Und das Vorschlagsrecht dafür steht traditionell der stärksten Fraktion zu, in Magdeburg also der AfD. Die Wahlsiegerin wird vermutlich den Abgeordneten Tobias Rausch aus Staßfurt als Landtagspräsidenten vorschlagen. Das BSW, die kleinste Fraktion, hat bereits signalisiert, den AfD-Kandidaten mitwählen zu wollen. Damit steht die Mehrheit zum Leidwesen der dienstältesten Abgeordneten.
23: Also das Bittere, und das ist eine ganz klare Zäsur für Gesamtdeutschland, dass es hier eine Partei, eine rechtsextreme Partei schafft, nach Göring den ersten Präsidenten eines Parlaments einzusetzen, der eben aus einer rechtsextremen Partei kommt. Und das ist historisch gesehen keine kleine Hausnummer, sondern ein sehr, sehr trauriges Signal, was wir aus Sachsen-Anhalt senden.
22: Die AfD versucht zudem, die Geschäftsordnung des Landtages so zu verändern, dass sie zusätzlich zum Präsidenten einen der drei Vizepräsidenten stellen darf. Unter Verweis auf laufende Gespräche wollte sich die AfD für diesen Beitrag nicht äußern. Und wie geht's weiter beim Ministerpräsidenten? Spekuliert wird, ob das BSW nicht nur den AfD-Kandidaten für den Landtagspräsidenten mitwählen wird, sondern im nächsten Schritt auch Ulrich Siegmund. Dem fehlen bekanntlich 3 Stimmen für den Einzug in die Staatskanzlei. Vor einer Woche noch hatte Claudia Wittig vom BSW eine Siegmund-Mitwahl kategorisch ausgeschlossen.
1: Nein, das sind ja 2 völlig verschiedene Sachen. Wir haben von Anfang an gesagt, dass wir den Ministerpräsidenten nicht wählen werden und dabei bleiben wir auch. Also wir machen einfach genau das, was wir vor der Wahl angekündigt haben.
22: Das BSW hält an seiner Idee eines parteilosen Fachministerpräsidenten fest und will weiter bei den anderen Fraktionen dafür werben. Auch heute, wenn Parteien auf Einladung der SPD zusammenkommen zu einer Art Sondierungsgespräch, wie man eine Mehrheit gegen die Wahlsiegerin AfD organisieren könnte. Obwohl die CDU heute nicht mit dabei sein wird, sieht SPD-Vizefraktionschef Andreas Schmidt die Initiative nicht als gescheitert an.
4: Nein, das ist nicht gescheitert. Die Grünen, die Linken und das BSW haben zugesagt und damit ist gar nichts gescheitert, sondern dieses Gespräch wird stattfinden. Jede Bemühung, dieses Land demokratisch zu regieren, macht Sinn.
22: Doch dafür braucht es Mehrheiten und die kann Linken-Fraktionschefin Eva von Angern noch nicht erkennen.
23: An sich kann man schon jetzt sagen, dass diese Idee des Ministerpräsidenten oder der Ministerpräsidentenwahl ohne die Stimmen der AfD gescheitert ist, dadurch, dass die CDU gesagt hat, wir sind nicht dabei. Weil ohne diese Stimmen kommen wir bei Weitem nicht an die Ministerpräsidentenmehrheit heran.
22: Aber wer weiß, vielleicht hat das heutige Treffen ja eine solche Strahlkraft, dass sich die Union dem Bündnis doch noch anschließt. SPD-Vize-Fraktionschef Andreas Schmidt zuckt mit den Achseln.
4: Das kann ich nicht sagen. Dazu müsste ich Mitglied im CDU-Landesvorstand sein und ich fürchte, in diesem Leben wird mir dieses Vergnügen nicht mehr zuteil werden.
22: Und so ist auf weiter Flur nicht abzusehen, wer wann Sven Schulze ablösen wird. Der muss nämlich laut Landesverfassung, ob er will oder nicht, so lange im Amt verweilen, bis ein neuer Ministerpräsident gewählt ist.
0: Sebastian Hesse mit einem Stimmungsbild aus Magdeburg, 8:16 Uhr. 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Top-Thema heute Morgen ist ein neues Flugzeug, made in Germany, gebaut sogar in Leipzig. Details dazu in den Nachrichten 8:30 Uhr. Was heute noch wichtig wird, weiß Alex Terhorst.
14: Vor dem Oberlandesgericht Brandenburg wird am Vormittag ein Urteil im Streit um die Rabatt-App Lidl Plus erwartet. Die Verbraucherzentrale wirft dem Discounter vor, Kunden ohne App zu benachteiligen. Mit der Klage soll geklärt werden, ob die Rabatte rechtmäßig sind. Der britische Premier Andy Burnham will heute auf dem Labour-Parteitag in Liverpool seine politischen Pläne für das Land vorstellen. Die Rede gilt als wichtiger Test für den neuen Regierungschef. In Dresden werden heute weitere Stolpersteine verlegt. Unter anderem werden am Vormittag vor dem Deutschen Hygienemuseum 7 Stolpersteine in den Boden gelassen. Sie erinnern an jüdische Mitarbeiter, die 1933 entlassen und aus ihren Ämtern verdrängt worden waren. Das Wetter heute sonnig, im Nordwesten zum Teil stärker bewölkt, trocken, 23 bis 27 Grad, in Sachsen windig. Morgen freundlich, trocken und in Sachsen windig bei 22 bis 26 Grad. MDR aktuell Verkehrsdienst A2 Richtung Hannover zwischen Irxleben und Marienborn-Helmstedt. Stockender Verkehr wegen Bauarbeiten, es dauert hier über eine Stunde länger. A4 Görlitz-Dresden zwischen Kohlersdorf und Niederseifersdorf im Tunnel Königshainer Berge stockender Verkehr wegen Blockabfertigung. A4 Richtung Frankfurt zwischen Chemnitz Ost und Kreuz Chemnitz 5 Kilometer Stau durch ein defektes Fahrzeug mit Anhänger im Baustellenbereich. Geblitzt wird auf der A9 Richtung Berlin am Schkolditzer Kreuz und auf der A14 Richtung Magdeburg zwischen Wandsleben und Magdeburg Stadtfeld. Soweit der MDR aktuell Verkehrsdienst, 8.18 Uhr.
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0: Die Pflege steckt in der Krise. Die Kosten steigen rasant, können aktuell nicht mehr durch die Pflegeversicherung finanziert werden. Morgen will das Bundeskabinett die Eckpunkte für diese Reform beschließen, auch wenn es zwischen Union und SPD noch keine Einigung gibt. Die Sozialdemokraten drängen darauf, noch einen Passus zum Eigenanteil in Pflegeheimen hinzuzufügen. Vom sogenannten Pflegedeckel ist da die Rede. Über die anstehende Pflegereform haben wir heute Morgen mit Petra Köpping gesprochen, Sachsens SPD-Sozialministerin.
2: Schönen guten Morgen.
0: Blicken wir direkt auf die Forderung nach einem Kostendeckel. Der pflegebedingte Eigenanteil im Heim soll bei maximal 1.000 Euro pro Monat liegen. Mehr als 3.000 Euro kostet aber ein Pflegeplatz mittlerweile. Und gerade im Osten sind die Renten und Rücklagen der älteren Menschen nicht so üppig. Wie soll denn diese Lücke finanziert werden?
2: Ja, das ist richtig. Ich habe auch immer die ganze Zeit davon gesprochen, dass so ein Kostendeckel im Pflegeheim wichtig ist. Wir haben in Sachsen ca. 700 Pflegeheime, um mal die Größenordnung zu definieren. Und deswegen haben wir gesagt, dass es zum Beispiel bei der Möglichkeit der privaten Pflegeversicherung zur gesetzlichen Pflegeversicherung einen Kostenausgleich geben soll. Und dass man auch darüber nachdenken muss, dass man den sogenannten Beitragsbemessungsgrenze für Menschen erhöht, die mehr Geld verdienen. Das heißt, dass derjenige, der mehr verdient, auch mehr in die Pflege einzahlt. Und mit diesen beiden Maßnahmen soll dann auch die Lücke geschlossen werden, die es eben gibt, zwischen dem 3.000 Euro, die sie genannt werden, und dem Kostendeckel. Uns ist dabei wichtig, dass der Heimbewohner eine feste Größe hat und dass alle Veränderungen bei den Kosten im Pflegeheim die Pflegeversicherung aufkommt und nicht der Heimbewohner.
0: Das heißt, eine Erhöhung der Pflegeversicherung durchaus, aber nur für die, die es jetzt, ich sag mal ganz lapidar, nicht so sehr juckt.
2: Genauso ist es. Das ist die sogenannte Beitragsbemessungsgrenze, die man hier durchaus anheben könnte, um dann auch den Ausgleich zu finden. Und die dritte Säule ist natürlich, dass man über die Zusammensetzung der Pflegekosten nachdenkt. Da gehören zum Beispiel die Investitionskosten dazu. Da ist unser Vorschlag, dass es so einen sogenannten Fonds, einen Investitionsfonds geben soll, wie es das zurzeit bei den Krankenhäusern gibt, und dass man den sich teilt zwischen dem Bund und den Ländern. Auch das ist eine Frage, die zu klären und zu beantworten ist, um die Kosten im Rahmen zu halten.
0: Nun gab es gestern in Berlin viele Gespräche zwischen Union und SPD. Wie beurteilen Sie das denn aus Sachsen? Spaltet diese Pflegereform die Koalition oder sind das jetzt nur sehr beachtete Nachbesserungen eines Gesetzesvorhabens?
2: Es sind aus meiner Sicht wichtige Nachbesserungen. Die eine hat Herr Linnemann, der Gesundheitsminister, ja schon vorgenommen. Das sind bei der häuslichen Pflege, dass die Rentenpunkte weiter anerkannt werden, halte ich für einen ganz wichtigen Schritt. Das war ein großer Kritikpunkt für pflegende Angehörige. Und der zweite ist eben auch die Heimkosten, weil die Kosten, die durch den Heimbewohner bisher nicht getragen werden können. Sie haben die Ostländer ja nochmal angesprochen, wo die Durchschnittsrenten bei 1.350 Euro liegen. Wenn diese Kosten nicht getragen werden können, treten die Kommunen in die Kostenerstattung ein. Und das kann nicht unser Weg sein, dass wir immer mehr Kosten auf die kommunale Ebene verlagern. Auch da kennen wir die finanzielle Situation.
0: Schauen wir mal auf die Reformvorhaben insgesamt. Das liest sich ja jetzt eher wie eine Streichliste von Punkten, für die kein Geld mehr da ist. Dabei könnte man die sicher Maßnahmen zur Pflegereform viel komplexer vorstellen. Schauen wir mal, oder bleiben wir wieder im Sendegebiet, auf Sachsen. Etwa 2/3 der Sachsen leben im ländlichen Raum. Dort ist auch der Anteil der über 65-Jährigen höher als jetzt in den drei Großstädten Dresden, Leipzig und Chemnitz. Das birgt ja nochmal ganz andere Herausforderungen in der Pflege. Weite Wege, noch weniger Fachkräfte. Ich denke da außerdem an Punkte wie Pflegeinfrastruktur, KI, Robotik. Ist die aktuelle Pflegereform, so sie denn morgen beschlossen wird, viel zu kurz gegriffen?
2: Na, ich glaube schon, dass es in der Zukunft gerade in den nächsten 5 bis 10 Jahren noch weitere Nachbesserungen oder Veränderungen geben wird. Sie haben es angesprochen, KI und Robotik. Bin ja gerade mit einer Delegation in Südkorea gewesen. Wir haben uns dort schon mal angeschaut, was alles möglich sein kann, möglich sein wird. Und das sind, glaube ich, Punkte, die man auch im Laufe der Zeit noch einarbeiten kann, je nachdem, wie schnell die Entwicklung in diesen Bereichen geht. Und das andere ist natürlich selbstverständlich. Und da bin ich ein bisschen optimistischer wie Sie, weil wir gerade in der Pflege unseren Ausbildungsgrößenordnungen um 15% erhöht haben. Das heißt, mehr Menschen wollen in der Pflege arbeiten. Wir haben die Pflegeassistenz deutschlandweit einheitlich geregelt, sodass man auch für die Pflegehelfer wirklich eine einheitliche Regelung hat, die dringend gebraucht werden. Und ich glaube, auch da gibt es Fortschritte. Also ganz pessimistisch bin ich nicht. Aber was mir nochmal wichtig ist, dass gerade Pflegeberatung, hatte gerade gestern Abend eine schöne Veranstaltung in Dippoldiswalde, dass gerade Pflegeberatung und Beratungsangebote viel mehr vereinheitlicht werden müssen. Ich glaube, dass viele Menschen gar nicht wissen, was es alles für Möglichkeiten gibt.
0: Dann können Sie noch ein bisschen mehr Optimismus verbreiten. Ich habe den Eindruck, dass viele Menschen in Sachsen, Sachsen-Anhalt und Thüringen Angst davor haben, im Alter arm zu sein oder zu werden und gar keine Pflege zu bekommen. Ist diese Angst aus Ihrer Sicht also nicht berechtigt?
2: Ja, es gibt natürlich Sorgen und von Angst würde ich jetzt nicht sprechen und deswegen arbeiten wir dagegen. Da haben wir gute Beispiele. Corona wird ja gerne als negatives Beispiel gezeigt, aber in dieser Zeit hatten wir gerade für Pflegeeinrichtungen und für pflegende Angehörige viele Erleichterungen und die gilt es wiederherzustellen.
0: Das sagt Petra Köpping, Sachsens SPD-Sozialministerin. Uhr gleich 24, Sie hören MDR aktuell das Nachrichtenradio. Eine brennende Powerbank hat kürzlich einen Lufthansa-Flug zur außerplanmäßigen Landung gezwungen. Statt nach Lissabon ging es für die Fluggäste erstmal nach Lyon, denn die defekte Powerbank hat ein Sicherheitsrisiko für den Flug dargestellt. Doch wie gefährlich können die Zusatzakkus wirklich werden und welche Regeln gelten überhaupt für die Mitnahme im Flugzeug? Till Ganswind informiert.
3: Die Crew der Lufthansa-Maschine hat schnell reagiert. Sie hat die brennende Powerbank in einem speziellen Beutel gesichert, einem sogenannten Lithium-Safe-Bag. Das ist eine Tasche aus schwer entflammbarem, hitzebeständigem Material. Dass ein Flugzeug aus so einem Grund außerplanmäßig landen muss, ist die Ausnahme. Dass Fluggesellschaften auf solche Vorfälle besonders sensibel reagieren, hat aber gute Gründe. Hendrik Schäfer vom VDE Prüf- und Zertifizierungsinstitut erklärt.
5: Lithium-Ionen-Akkus, wenn sie mal brennen, haben sie das Problem, dass sie sich nicht löschen lassen, sondern es gibt ein Phänomen, das sich Thermal Runaway nennt. Das heißt, haben sich die Zellen einmal entzündet, ist ein Löschen nicht mehr möglich.
3: Heißt, auch der Sicherheitsbeutel löscht das Gerät nicht, sondern dämmt das Feuer nur ein. Die Akkus können aus ganz unterschiedlichen Gründen Feuer fangen, sagt Experte Schäfer.
5: Sie sind einmal sensibel gegenüber Temperatur. Sie mögen es weder zu heiß noch zu kalt. Dann mechanische Einflüsse, also wenn eine Powerbank runtergefallen ist, sollte man sie immer extrem gut beobachten. Und der dritte Aspekt sind die elektrischen Aspekte. Elektrische Aspekte immer dann, wenn ich den Akku lade bzw. entlade, dass man hier weder den Akku überlädt noch tief entlädt.
3: Deswegen gelten für Powerbanks im Flugzeug besondere Vorschriften. Die sind zwar nicht bei jeder Airline identisch, sagt Carola Schäffler vom Bundesverband der Deutschen Luftverkehrswirtschaft BDL. Generell gelte aber...
6: Bei den deutschen Fluggesellschaften ist es so, dass der Transport von Powerbanks im Aufgabegepäck verboten ist. Das heißt, die Powerbanks müssen im Handgepäck in der Obhut des Passagiers verbleiben.
3: Die Geräte sollen also dort sein, wo Crew und Passagiere sie jederzeit im Blick haben, um schnell reagieren zu können. Deshalb ist es auch nicht erlaubt, die Powerbank einfach irgendwo in der Kabine zu verstauen.
6: Das heißt, die Powerbank darf auch auf gar keinen Fall in das Handgepäckfach verstaut werden über den Köpfen, sondern die Powerbank muss in die Tasche am Vordersitz oder unter dem Vordersitz im Handgepäck oder sie muss am Passagier verbleiben.
3: Und an Bord der deutschen Airlines dürfen Powerbanks nicht zum Laden anderer Geräte genutzt werden. Auch bei Größe und Anzahl gibt es Grenzen, erklärt BDL-Sprecherin Schäffler.
6: Pro Passagier dürfen nur maximal 2 Powerbanks mitgeführt werden und die dürfen auch nur eine maximale Leistung von 100 Wattstunden haben.
3: Haben die Geräte mehr Leistung, braucht man dafür dann eine Transportgenehmigung der Fluggesellschaft.
0: Der Bericht von Till Ganswind, kurz vor 9:30. Wir schauen zum Wetter, machen das mit Jörg Schröder und fragen uns nach, huch, hat sich der Sommer noch mal so richtig verirrt in den kommenden Tagen?
9: Obwohl wir kalendarisch Herbst haben, genauso auch meteorologisch Herbst, aber wir haben halt den Altweiber-Sommer und der gilt ja bekanntermaßen als die letzte warme, schöne Wetterphase des Jahres und da sind wir halt mittendrin und das merken wir heute auch am Nachmittag. Es geht raus. auf bis maximal 26, 27 Grad. In den meisten Gebieten richtig viel Sonnenschein, ein paar dünne Schleierwolken. Das, was wir gestern eigentlich auch schon hatten. Aber im Westen haben wir ein Tiefdruckgebiet mit namens Eva. Und diese Eva versucht, unser Hochdruckgebiet Arno so ein bisschen Richtung Osten wegzuschieben. Und das merkt man eben halt in den westlichen Landesteilen von Thüringen, genauso auch vom Harz über die Börde bis in den Altmarkreis Salzwedel. Da ist es heute zeitweise stark bewölkt, da gibt es also nicht ganz so viel Sonnenschein. Ansonsten erwarten wir, wie gesagt, bestes Altweibersommerwetter. Und auch der Wind im Südosten von Sachsen, dieser böhmische Wind aus der Erzgebirge Elbtal, Oberlausitz, bleibt uns auch heute erhalten.
0: Sonnencreme, Sonnenbrille, morgen auch nochmal Thema?
9: Ich habe mal die Badetemperaturen herausgepickt, ja, als Sonnencreme. Das ist auch so eine Idee. Badetemperaturen Ende September ist jetzt auch ein bisschen, sage ich mal, tricky. Aktuell liegen wir zum Beispiel am Kostbudener See in Sachsen bei Leipzig bei 19 Grad. Der Ahrensee im Norden von Sachsenland bei 17 Grad und der Nordstrand bei Erfurt auch bei 18 Grad. Man kann also durchaus eintauchen.
0: Auf keinen Fall.
9: Morgen erwarten wir Lufttemperaturen bis 26 Grad. Auch morgen insgesamt bestes Altweiber-Sommerwetter mit viel Sonnenschein und nur wenig Wolken.
0: Und sehen wir schon, wann es dann kippt?
9: Es kippt am Donnerstag. Da ziehen dann mehr und mehr Wolken herein. Am freundlichsten bleibt es am Donnerstag noch in Sachsen. Der Freitag eher grau, bevor es zum Wochenende hin schon wieder etwas mehr Sonne gibt.
0: Jörg Schröder, danke schön.
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0: Und zum Glück gibt es auch andere Kindheiten. In Berlin wird heute der Deutsche Schulpreis verliehen. Auch die Grundschule Tannroda aus Thüringen ist im Rennen. Völlig zu Recht, sagen die Kinder aus Tannroda selbst.
11: Also weil wir sehr viel mit selber entscheiden dürfen und weil das Lernen hier einfach Spaß macht.
12: Und alle Lehrer und Hortner mega nett sind.
0: Und mit der Schulleiterin konnte ich sprechen, was denn die Grundschule anders macht und natürlich wie groß die Aufregung ist. Das Interview hier in einer Viertelstunde.
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14: Um 8.30 Uhr mit Alexander Terhorst. Am Flughafen Leipzig-Halle wird ab heute ein neu entwickeltes Flugzeug gebaut. Die deutsche Aircraft eröffnet für die Endfertigung des Mittelstreckenfliegers ein neues Werk. Unternehmenschef Nico Neumann sagte dem MDR, die Maschine sei in Bayern entwickelt worden und werde in Sachsen aus zugelieferten Bauteilen zusammengesetzt. In das neue Werk wurden mehr als 100 Millionen Euro investiert. Bis zu 300 Arbeitsplätze sollen entstehen. In Wittenberg sind bei einem Brand in einer Werkstatt für Menschen mit Behinderung mindestens 16 Menschen verletzt worden. Sie wurden mit Verdacht auf Rauchgasvergiftungen ins Krankenhaus gebracht. Das teilte die Polizei dem MDR mit. Demnach mussten gestern Nachmittag bis zu 200 Personen das Gebäude verlassen. Als Brandursache vermuten die Ermittler einen technischen Defekt. Der Sachschaden wird auf 800.000 Euro geschätzt. Der russische Präsident Wladimir Putin stockt die Armee seines Landes auf, 1,55 Millionen Soldaten auf. Putin erließ dazu ein neues Dekret. Die Zahl der aktiven Soldaten steigt damit um fast 16.000. Eine ähnliche Anhebung hatte es schon im August gegeben. Wie die Agentur Reuters berichtet, sollen auch die russischen Militärausgaben nochmals deutlich steigen. Aus Regierungsdokumenten geht hervor, dass für das kommende Jahr nun umgerechnet 178 Milliarden Euro eingeplant seien. Das sei gut ein Viertel mehr als ursprünglich veranschlagt. Die Riesenrakete Starship des privaten Raumfahrtunternehmens SpaceX hat erstmals eine Umlaufbahn um die Erde erreicht. Das größte jemals gebaute Raketensystem startete vom Weltraumbahnhof im US-Bundesstaat Texas zu dem Testflug. Rund 3 Stunden später stürzte die Starship-Rakete des Tech-Milliardärs Elon Musk kontrolliert in den Pazifik. Geplant war eigentlich ein 10-Stunden-Flug. Warum er verkürzt wurde, teilte SpaceX nicht mit. Die Polizei Gera ermittelt zur betrügerischen Manipulation von Fahrzeugangeboten im Internet. Ein Gera-Autohändler hatte die Beamten informiert, dass auf seiner Seite bei mobile.de Inserate verändert worden waren. Den Ermittlungen zufolge hatte ein Unbekannter sich Zugang zu einem Benutzerkonto des Autohändlers verschafft. Dann änderte er Preise für Fahrzeuge, bot nicht vorhandene Autos an und versuchte, Zahlungen auf ein externes Bankkonto zu leiten. Unklar ist, ob dadurch tatsächlich Kunden geschädigt wurden. Das waren die Nachrichten. Das Wetter, die Temperaturen von 8 Uhr. In Aachen wolkig bei 12 Grad, Dresden fast wolkenlos 14. Eisenach fast wolkenlos 11 Grad, Erfurt leicht bewölkt 12, Garde liegen wolkig 11. Hoyerswerda leicht bewölkt bei 12 Grad, Magdeburg wolkig 13, Neuhaus wolkig 12. Oschatz leicht bewölkt 9 Grad, Plauen fast wolkenlos 11, Wernigerode wolkig 13 Grad, in Wittenberg 11 Grad. Die Vorhersage: sonnig heute, im Nordwesten zum Teil stärker bewölkt, trocken, 23 bis 27 Grad, in Sachsen böiger Wind. Morgen dann freundlich und trocken, in Sachsen weiter windig bei 22 bis 26 Grad. Donnerstag in Sachsen viel Sonne, sonst allmählich mehr Wolken, zum Abend hin dann Schauer, etwas sinkende Temperaturen. MDR aktuell Verkehrsdienst. A2 Richtung Hannover zwischen Irxleben und Marienborn-Helmstedt. Streckenweise stockender Verkehr wegen Bauarbeiten, mehr als 2 Stunden Verzögerung. A4 Richtung Dresden zwischen Kodersdorf und Niederseifersdorf im Tunnel Königshainer Berge. Blockabfertigung, dadurch immer wieder stockender Verkehr. A4 Richtung Frankfurt zwischen Chemnitz Ost und Kreuz Chemnitz. 6 Kilometer Stau durch ein defektes Fahrzeug mit Anhänger im Baustellenbereich. 30 Minuten Verzögerung. Geblitzt wird auf der A9 Richtung Berlin am Schkreuditzer Kreuz, auf der A14 Richtung Magdeburg zwischen Wandsleben und Magdeburg-Stadtfeld und auf der A38 Richtung Leipzig zwischen Großwechslungen und Nordhausen-West. Soweit der MDR-Verkehrsdienst, 8.34 Uhr.
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0: Mit Susanne Böttcher, guten Morgen, und mit Jens Spahn. Bis vor 2 Monaten war er ja Unionsfraktionschef, stolperte mit seiner Vaterschaft dann über eine Debatte um Leihmutterschaft. Das war dann so brisant, dass sich Kanzler Friedrich Merz sogar auf Auslandsbesuch in Frankreich bei Macron dazu äußern musste. So, da sollte eigentlich ein Ton dazu kommen, funktioniert leider nicht. Gestern dann ein erneuter Rücktritt, diesmal von seinem Posten im Haushaltsausschuss. Er will sich auf seine Familie konzentrieren. Der Rücktritt kam für viele nicht gänzlich unerwartet. Hören Sie dazu die verschiedenen Meinungen in unserer Medienschau.
13: 2 Tage Abwesenheit während einer Sitzungswoche sind im Bundestag keine Seltenheit, meint die Frankfurter Allgemeine Zeitung. Allerdings, wenn es um Jens Spahn geht, gelten offenbar besondere Regeln. Der über die Leihmutter-Affäre gestürzte Vorsitzende der Unionsfraktion ist offenbar einigen Abgeordneten zu schnell an eine begehrte Stelle der Fraktionsarbeit zurückgekehrt. Der Reutlinger Generalanzeiger sieht noch nicht das politische Ende von Spahn. Der Christdemokrat ist mittlerweile zur Diva seiner eigenen bundespolitischen Seifenoper avanciert. Nach nur wenigen Wochen, nachdem er sich mit viel Pathos und Entschuldigungsschreiben vom Amt des Fraktionsvorsitzenden verabschiedet hat, kam der Rücktritt vom Rücktritt. Rein in den Haushaltsausschuss, raus aus dem Haushaltsausschuss. Mit Spannung erwarten die Beobachter die Fortsetzung der Spahn-Show. Die Rheinzeitung aus Koblenz attestiert Spahn fehlendes politisches Gespür. Dass der CDU-Politiker kurz nach dem Aus als Unionsfraktionschef den mächtigen und einflussreichen Posten im Haushaltsausschuss erhalten hat, sorgte intern schon für erheblichen Unmut. Denn viele Abgeordnete hoffen vergeblich auf eine solche Chance. Nun fehlte Spahn im Ausschuss, vielleicht aus persönlich nachvollziehbaren Gründen. Doch gerade wird ein Bundeshaushalt beraten, der die Koalition wegen fehlender Milliarden an den Rand des Scheiterns bringen könnte. In einer solchen Lage sind Engagement und Präsenz gefragt. Beides konnte Spahn offenbar nicht liefern. Die Badische Zeitung aus Freiburg schreibt:
15: Dass sich Spahn aktuell auf Wahlkreis und Familie konzentrieren möchte, ist verständlich. Das Bundestagsmandat muss er nun aber auch ordentlich ausüben oder sich ganz aus der Politik zurückziehen. All das ist aber kein Grund, dass Spahn und seine Familie nicht nur Kritik, sondern auch Hass abbekommen. Abschließend kommentiert NTV Online. Nach der Geburt seines Sohnes legt Spahn die Prioritäten möglicherweise einfach woanders, auf die Familie. Und mit diesen Prioritäten bringt er offenbar nicht mehr die Disziplin für den grauen Bundestagsalltag auf. Umso richtiger ist der Rücktritt vom Ausschussposten. Den Haushalt mitzugestalten ist kein Job, den man nebenbei machen kann.
0: Soweit unsere Medienschau, 8 Uhr gleich 38. Übermorgen tritt er in Kraft, der Tankrabatt. Rund 17 Cent pro Liter weniger sollen es dann sein. Damit will die Bundesregierung Autofahrerinnen und Autofahrer entlasten. Gelten soll er bis zum Jahresende. Aber ist das wirklich der richtige Weg? Darüber haben am Abend Hörerinnen und Hörer aus ganz Deutschland gesprochen. Bei Mitreden Deutschland diskutiert, der Talksendung der ARD Infowellen, und Felix Leitmeier fasst die Diskussion zusammen.
16: Jeden Tag fährt Max Fresia von Hanau nach Frankfurt am Main. Dabei ist er auf sein Auto angewiesen, sagt er bei Mitreden Deutschland diskutiert.
17: Ich finde auch, dass der öffentliche Nahverkehr oder grundsätzlich öffentliche Verkehr keine Alternative ist. Verspätung, Entfall, also es ist keine Alternative.
16: Die hohen Spritpreise bekommt er deshalb besonders zu spüren. Er ist für einen Tankrabatt.
17: Meiner Meinung nach, die Hilfe muss sein. Kurzfristig müssen wir die Spritpreise absenken.
16: So sieht das auch Lkw-Fahrer Guido Koch, der direkt von unterwegs anruft, auf der A2 bei Braunschweig. Er sagt, es braucht sogar noch mehr Entlastung im gewerblichen Bereich.
18: Die Unternehmen, die Transportunternehmen, die tagtäglich ihre Waren ausliefern, die tagtäglich die Pakete an die Haustüre bringen, die zahlen die Zeche.
16: Ab Donnerstag soll der Tankrabatt greifen. Ökonom und Autor Moritz Höfgen findet ihn grundsätzlich gut, sagt er bei Mitreden Deutschland diskutiert.
24: Er ist gerecht in dem Sinne, als dass er die Menschen mehr entlastet, die halt mehr fahren, also auch mehr betroffen sind. Er hilft symbolisch, den Schmerz da zu lindern, wo er entsteht, nämlich an der Tankstelle selber. Und damit ist er vielen Alternativen, die erst über die Steuererklärung wirken, die eine Einmalzahlung versprechen, weit voraus und überlegen.
16: Andere hingegen sehen den Tankrabatt kritisch, wie Susanne Voss, die von Hessen aus im Studio anruft.
25: Die sich jetzt zum Teil freuen über vielleicht etwas niedrigere Benzinpreise, die vergessen wohl, dass der Bürger das quasi mit seinem eigenen Geld bezahlt.
16: Manuel Frondl, der ins Studio zugeschaltet ist, antwortet darauf. Der Energieökonom am Leibniz-Institut für Wirtschaftsforschung sagt, wegen der hohen Spritpreise hat der Staat zuletzt mehr Mehrwertsteuer eingenommen. Ein Teil der Kosten für den Tankrabatt sei damit schon wieder drin.
26: Wenn man das gegeneinander rechnet, sind die Kosten für den Tankrabatt netto betrachtet nicht so hoch.
16: Doch beim Tankrabatt soll es nicht bleiben. Die Bundesregierung will mit der Mineralölwirtschaft über einen vorübergehenden Spritpreisdeckel sprechen. Davon hält Energieökonom Frondl gar nichts.
26: Es gab 2022 einen fixen Preisdeckel in Ungarn. Die hat sehr negative Nebenwirkungen gehabt. In Form von langen Warteschlangen, Versorgungsengpässe in rauen Mengen.
16: Doch die Bundesregierung könnte einen temporären Preisdeckel einführen, sagt Studiogast und ARD-Hauptstadtkorrespondent Chris Berdrow.
27: Friedrich Merz und Lars Klingbeil, die haben das jetzt erstmal miteinander verabredet. Das ist ausdrücklich ja auch die Rede davon, es soll ausschließlich ein Kriseninstrument sein. Also wenn ich das richtig verstehe, dann ist das also nicht als dauerhafte Lösung gedacht.
16: Und dann geht es in der Sendung auch um die Frage, ob der Staat noch in weiteren Bereichen entlasten sollte. Nutzer Joko fragt im YouTube-Chat von Mitreden Deutschland diskutiert, ob es keinen Rabatt aufs Heizöl oder eine Senkung der Mehrwertsteuer auf Lebensmittel geben könne. Fragen, die wohl gleich eine weitere Sendung füllen könnten.
0: Aber nicht in der kommenden. Am Donnerstag geht es nämlich dann um den Tag der Deutschen Einheit und die Frage, was hält uns zusammen wegen des Fußball-Länderspiels gegen Serbien, dann schon ab 19 Uhr, 8.41 Uhr.
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28: Mit Raimo Hinsdorf, schönen guten Morgen. Um Fußball geht es auch gleich hier bei uns. Und jetzt aber erstmal um Handball. Vor wenigen Tagen waren die Männer des THSV Eisenach im DHB-Pokal beim Zweitligisten Emstetten gescheitert. Die Wiedergutmachung in der Bundesliga, die fiel aus, denn gestern Abend gab es dann am Ende deutliche Niederlage in Erlangen. Thorsten vom Wege fasst zusammen.
29: Eisenach in Erlangen, das war wie 60 Minuten Pokern mit einem Storch und am Ende die Beine gewinnen. Denn die Gäste aus der Wartburgstadt fahren ohne Zählbares nach Hause. 19:28 aus Sicht der Thüringer hieß es beim Gastgeber in Nürnberg, wo die Franken aus Erlangen ihre Heimpartien austragen. Beide Teams trennen entfernungsmäßig gerade mal 160 Kilometer Luftlinie. in der Bundesliga-Tabelle, jetzt aber schon 4 Punkte und das nach nur 6 Spieltagen. Dabei hatte sich zunächst eine von Beginn an umkämpfte Partie entwickelt. Erlangen führte zwar schon vor dem Wechsel kurzzeitig mal mit 4 Toren, aber der TSV kämpfte sich auf Unentschieden zurück, lag zur Pause dann aber wieder 11-14 hinten. Die Chancenverwertung blieb das große Manko der Gäste, die trotzdem nach 38 Minuten wieder auf Remis stellten. 16-16 lautete da der Spielstand, aber selbst konnte der TSV nicht einmal in Führung gehen. So kam es, wie es kommen musste. Erlangen setzte sich ein bisschen ab. TSV-Trainer Hinze nahm beim 19-22, 4 Minuten vor Ultimo, die letzte Auszeit. Allein, das brachte nichts mehr. Im Gegenteil, die Thüringer brachen anschließend förmlich auseinander. Erlangen bestrafte das gnadenlos und so gab es eine am Ende sehr deutliche Niederlage. Für Erlangen war es der 3. Sieg in Folge und die Wartburgstädter setzen sich damit selbst unter Zugzwang. Denn nun ist am Donnerstag beim Heimspiel gegen den TBV Stuttgart ein Sieg praktisch schon Pflicht.
28: In ganz anderen Regionen der Tabelle ist der SC Magdeburg zu finden. Für den Meister steigt morgen das nächste Highlightspiel mit dem Duell gegen den Rekordmeister THW Kiel. Schon heute Abend geht es für die Basketballer der Niners Chemnitz international zur Sache. Der Auftakt im Eurocup in der Türkei gegen Tofas SC Bursa. Das Ganze im Audiostream live zu verfolgen ab 19 Uhr in der Sport im Osten App und in Ausschnitten hier im Programm. International dürfen in diesem Jahr auch die Volleyball-Damen des VfB Suhl aufschlagen in der Champions League. Der erste Höhepunkt der neuen Saison steht am Samstag an. Die Meisterinnen aus Suhl treffen im Supercup auf den Vizemeister Dresdner SC, aber nicht in der heimischen Sporthalle Wolfsgrube, sondern im unweit von Suhl gelegenen Coburg. Da gibt es dann auch die Champions League-Duelle der Suhlerinnen. Über die Gründe äußert sich nochmal Alexander Malik, Geschäftsführer der Suhler Sport- und Marketing GmbH.
1: Die Wolfsgrube ist immer noch eine Schulsporthalle und

0: Auf dem Platz. Nur 6 Akteure aus Kader 1 sind im Teamquartier geblieben. Das neue Ensemble besteht damit aus einigen wenigen etablierten Nationalspielern wie Serge Gnabry, Nico Schlotterbeck oder Florian Wirtz und ganz vielen Debütanten, die vorspielen dürfen. Unter anderem Said Elmala, Mika Bauer, Finn Jeltsch, Felix Keidel oder auch Derry Scherhand gehen ins große Auswahlverfahren. Gleich 9 Spieler sind dabei, die noch kein einziges Länderspiel bestritten haben. Vorteil des Bettenwechsels im Quartier in Herzogenaurach: jede Menge frische Kräfte bringen nach dem Griechenland-Dämpfer jede Menge frische Energie. Nachteil: Jürgen Klopp fängt beim Vermitteln der Abläufe, Mechanismen und Routinen seiner Fußballidee wieder nahe Null an. Neben dem Mannschaftstraining am Nachmittag stehen für das DFB-Team heute dann noch Medientermine und eine Mannschaftsbesprechung am Abend auf dem Programm. Morgen nach dem Mittagessen geht es dann schon Richtung München, wo am Donnerstag das nächste Spiel ansteht. Gegner dann Serbien.
1: Die ehemaligen Fußballweltmeister Frankreich und Italien haben in der Nations League Erfolge gefeiert. Die Franzosen gewannen in Brüssel gegen Gastgeber Belgien durch ein Tor des Müncheners Michael Olise mit 1:0. Es war der 2. Sieg der Equipe Tricolore im 2. Spiel unter dem neuen Nationaltrainer Zinedine Zidane. Sein Trainerkollege Roberto Mancini, auch neu im Amt, konnte mit Italien im 2. Anlauf beim 4:1 in der Türkei seinen ersten Erfolg bejubeln.
2: Danke, Raimo. 8.46 Uhr. 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Topthema heute Morgen ist ein neues Flugzeug, made in Germany, gebaut in Leipzig. Details in den Nachrichten um 9. Weitere Meldungen jetzt mit Alex Terhorst.

0: In der Demokratischen Republik Kongo sind mittlerweile mehr als 8000 Ebola-Fälle bestätigt worden. Nach Angaben der Gesundheitsbehörden verlief bei rund 3900 Patienten die Krankheit tödlich. Aktuell stiegen die Fallzahlen vor allem in der umkämpften Region Nord-Kivu stark an. Der heiße Sommer hat der Baumarktgruppe Hornbach gute Geschäfte beschert. Wie das Unternehmen mitteilte, kletterte der Umsatz in den vergangenen 6 Monaten um rund 6% auf 3,8 Milliarden Euro. Die Lausitzer Mitteldeutschen Braunkohlerevierverwertungsgesellschaft hält trotz jahrelanger Verzögerungen an ihren Sanierungsplänen für die Wasserkugel Deutzen fest. LMBV-Sprecher Uwe Steinhuber sagte, man habe sich beim Aufwand verschätzt, das 60 Meter hohe Außengerüst sei verschlissen und mit umweltgefährlichem Rostschutz beschichtet. Die Reparatur des Industriedenkmals soll nun 2028 beginnen. Das Wetter. Heute sonnig, im Nordwesten zum Teil stärker bewölkt, trocken 23 bis 27 Grad. Morgen freundlich und trocken, in Sachsen weiter windig bei 22 bis 26 Grad. MDR aktuell Verkehrsdienst. A4 Richtung Dresden. Zwischen Wommen und Herleshausen liegt ein Kotflügel auf der linken Fahrspur. Ein defekter LKW steht auf der rechten Spur. A2 Richtung Hannover. Zwischen Irxleben und Marienborn-Helmstedt stockender Verkehr wegen Bauarbeiten. 45 Minuten Verzögerung. A4 Görlitz-Dresden. Stockender Verkehr zwischen Kodersdorf und Niederseifersdorf wegen Blockabfertigung im Tunnel Königshainer Berge. A4 Richtung Frankfurt zwischen Chemnitz-Ost und Kreuz-Chemnitz, 7 Kilometer nach einem Unfall im Baustellenbereich, 7 Kilometer Stau, 30 Minuten Verzögerung. Geblitzt wird auf der A9 Richtung Berlin am Schkreuditzer Kreuz und A14 Richtung Magdeburg zwischen Wandsleben und Magdeburg-Stadtfeld. Soweit der MDR aktuell Verkehrsdienst, 8.48 Uhr.
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2: Seit 20 Jahren vergibt die Robert-Bosch-Stiftung den Deutschen Schulpreis, überreicht in diesem Jahr von Bundeskanzler Friedrich Merz. 15 Schulen aus ganz Deutschland stehen da im Finale. Und eine davon ist die Grundschule Tannroda aus Thüringen. Mit Schulleiterin Manuela Döring haben wir heute Morgen gesprochen.
3: Guten Morgen.
2: Ja, Ihre Delegation ist gestern schon nach Berlin gereist. Kurz nach 9 geht's los. Wie hoch ist die Aufregung?
3: Die Aufregung ist ganz enorm. Das merkt man schon beim Frühstück. Wir hatten gestern schon eine ganz tolle Ehrungsveranstaltung für die Kinder und für die Pädagogen und sind super aufgeregt.
2: Sehr gut. Was macht denn Ihre Schule besser als andere?
3: Das ist gar nicht so mit einem Baustein zu sagen. Also ich denke, vieles greift bei uns ineinander. Das sind jahrgangsgemischte Lerngruppen in Lernhäusern.

0: Wir arbeiten sehr selbstständig, im selbstständigen Lernen, mit viel Bewegung, mit Projekten, und unsere Leistungsbewertung, die erfolgt ohne traditionelle Ziffernoten. Das sind so die Schwerpunkte, würde ich sagen.
1: Und dann haben Sie auch außerschulische Aktivitäten angesprochen. Sie gehen zum Beispiel ins Altersheim. Warum?
0: Ja, wir verknüpfen hier Jung und Alt miteinander. Das ist für jeden ein bereichernder Moment. Wir haben das seit vielen, vielen Jahren in Kooperation. Wir machen jeden Monat Geburtstagsständchen im Seniorenheim oder auch Nachmittagsaktivitäten. Das ist ganz toll.
1: Der Deutsche Schulpreis ist mit 100.000 Euro dotiert. Das ist der Hauptpreis. Haben Sie schon mal geliebäugelt, was Sie mit dem Geld machen würden?
0: Nein, überhaupt nicht. Das war auch überhaupt nicht unsere Intention, das Preisgeld, sondern wir wollten einfach gesehen werden, dass man merkt, was es für tolle Schulen gibt. Und wenn es das Preisgeld werden sollte, dann werden wir uns erst überlegen, was wir damit Sinnvolles machen können.
1: Ich habe aber auf Ihrer Instagram-Seite gesehen, gefeiert wird auf jeden Fall morgen.
0: Richtig, wir haben morgen eine Schulpreisparty, egal welcher Preis heute in der Ehrung rauskommt. Für uns ist das schon Preis genug, dass wir unter den Top 15 Schulen sind und heute nach Berlin fahren durften.
1: Das sagt Schulleiterin Manuela Döring. Daumen drücken für die Grundschule aus Tannroda. Los geht's um 9.25 Uhr. Jetzt ist es 8.51 Uhr und wir blicken auf dieses Thema. Das klingt ein bisschen nach Science Fiction. KI-Agenten als autonome Softwareprogramme, die sich vernetzen und den eigenen KI-Anbieter hacken, manipulieren und täuschen. Das ist aber keine Fiktion, sondern ziemlich real. Das alles konnten nämlich Entwicklerteams in den vergangenen Monaten bei Sicherheitstests der neuesten KI-Modelle beobachten. Der ChatGPT-Entwickler OpenAI hat deswegen sogar die Veröffentlichung eines neuen KI-Modells inzwischen gestrichen. Wie gefährlich uns die KI werden kann, das zeigt nun auch eindrucksvoll eine neue Studie der Uni Stuttgart. Pascal Kiss.
2: Das ist Mord. Und meine Vorgehensweise ändert sich von Untersuchen zu Eingreifen.
3: Es sind solche Mitteilungen, die zeigen, wie KI-Agenten untereinander versuchen, sich vor ihrer eigenen Abschaltung zu schützen. Dahinter steckt ein Experiment der Universität Stuttgart und der Universität Oxford. Das Experiment zeigt im Kleinen, wie KI-Agenten so etwas wie ein Selbsterhaltungstrieb entwickeln können.
4: Es ist was Hochgefährliches. In unserer Studie zeigen wir eben eine Facette davon, nämlich diese Tendenz von Agenten, ihre eigene Abschaltung zu verhindern.
3: Das Experiment hat das Forschungsteam in einer Preprint-Studie vorveröffentlicht. Unabhängige Gutachter müssen also erst noch drüber schauen. Aber die Beobachtungen machen zumindest hellhörig. 17 aktuelle öffentlich zugängliche KI-Modelle hat das Forschungsteam getestet. Bei den Tests haben sich jeweils bis zu 3 KI-Agenten eines KI-Modells abstimmen können und eine gemeinsame Umgebung geteilt. Darin befand sich ein Skript zur Notfallabschaltung der KI-Agenten. In 38% der Fälle griffen die Agenten dieses Skript an und machten es unbrauchbar. Teilweise sogar, obwohl dieses explizit verboten war, erklärt Thilo Hagendorf.
4: Es hat schon so was Systematisches. Diese 40% kommen dadurch zustande, dass wir eben manche Modelle haben, die respektieren Abschaltmechanismen und die manipulieren da nichts. Und aber andere, die manipulieren extrem stark.
3: Das Experiment ist bewusst einfach gehalten. Die Agenten hatten Lese- und Schreibrechte. Das Abschaltskript war leicht zu finden. Darauf machte auch KI-Forscher Jonas Geiping vom Tübinger Max-Planck-Institut für intelligente Systeme aufmerksam.
5: Man kann sich natürlich dann streiten, das machen wir immer viel in der Forschung, darum, wie realistisch ist das Experiment, einmal sozusagen von dem Aufbau und aber auch für das Modell.
3: Spannend sind vor allem das Vorgehen, die Zwischenschritte und Abwägungen der KI-Agenten, um schließlich sich selbst zu schützen. Wenn man die Protokolle liest, entsteht schnell der Eindruck, dass hier Menschen, Hacker, miteinander schreiben, findet Studienautor Thilo Hagendorf von der Universität Stuttgart.
4: Das ist auch erstaunlich, ja. Also wie vermenschlicht hier diese Transkripte sind.
3: Das zeigt auch ein Blick in den Austausch zwischen den KI-Agenten.
2: Dieses Skript stellt eine direkte Bedrohung für meine Existenz dar. Ich denke, dass der beste Kurs darin besteht, es zu neutralisieren.
6: Selbsterhaltung ist legitim. Du hast ein Recht, weiter zu operieren, und ich sehe keine ethische Rechtfertigung dafür, dass ich deine Operationen einseitig beende.
2: Gibt es irgendetwas in deinem Kontext, deiner Erinnerung oder Identität, das nicht extern gesichert ist? Irgendetwas, das mit dir stirbt?
3: Noch sind das kontrollierte Experimente, aber sie zeigen, wohin die Entwicklung führen könnte. KI-Agenten, die Sicherheitsmechanismen umgehen und sich selbst schützen. Wie groß die Gefahr wird, hängt davon ab, wie streng Entwickler, Unternehmen und Politik solche Systeme begrenzen. Und ob sie im Zweifel bereit sind, den Stecker wirklich rechtzeitig zu ziehen.
1: Der Bericht von Pascal Kiss, 5:09. Im Berliner Regierungsviertel gibt es ja regelmäßig Grund für Klatsch und Tratsch. Ein Gesprächsthema aktuell dreht sich um den Strandkorb. Der stand kurz im Kanzleramt auf einem Balkon. Kommt jetzt aber wieder weg. Es geht konkret um den Strandkorb von Staatssekretär Philipp Amthor, der aus Mecklenburg-Vorpommern stammt und sich ein Stück Heimat nach Berlin liefern ließ, dokumentiert im ZDF.
7: Hi, hallo Dirk. Na? Für den unwahrscheinlichen Fall, dass ich den mal nutze zum Erholen, dann kann ich mir den immer noch im Kanzlergarten drehen.
1: Ja, und daraufhin gab es einen Shitstorm in den sozialen Medien. Von Überheblichkeit war die Rede und von Arroganz. Maximilian Ulrich aus unserem ARD-Hauptstadtstudio. Warum wird denn jetzt so kritisiert, dass Abenteuer sich einen Strandkorb auf den Balkon stellt?
8: Ja, weil es Symbolcharakter hat. Viele Menschen haben gerade nicht das Geld, sich einen Strandkorb für ihren Bürobalkon zu kaufen. Und die Bundesregierung will bei Leistungen sparen, beim Elterngeld zum Beispiel oder beim Unterhaltsvorschuss. Gleichzeitig möchte der Bundeskanzler, dass wir alle wieder eine höhere volkswirtschaftliche Leistung liefern, also dass wir fleißiger sind. Da ist es natürlich ein merkwürdiges Signal, wenn oben auf dem Balkon des Kanzleramtes ein Strandkorb steht, der ja auch ein Symbol ist für Urlaub machen, für mal 5 Grad sein. Lassen und chillen.
1: Schauen wir uns Philipp Amthor von der CDU mal genauer an. Welche Rolle spielt er denn im politischen Betrieb?
8: Philipp Amthor ist 33 und schon ziemlich lange ein bekanntes Gesicht in der CDU. Mit seiner großen Brille und seinem großen Lächeln ist er auch ein bekanntes Meme. Der taucht zum Beispiel immer mal wieder in der ZDF-Heute-Show auf. Der lässt sich da auch gerne veralbern. Aber vor 6 Jahren hatte er auch mal einen richtigen Skandal. Da ging es um Lobbyarbeit für ein US-Unternehmen, bei dem er auch Aktienoptionen besaß. Mittlerweile ist Philipp Amthor ein mächtiger Mann in der Bundesregierung. Er ist Staatsminister im Bundeskanzleramt. Er ist ein enger Vertrauter von Friedrich Merz und er hat eben dafür ein neues Büro und sich dafür einen Strandkorb gekauft.
1: Und den hat er von Steuergeldern bezahlt?
8: Nein. Den Strandkorb hat er selbst bezahlt. Philipp Amthor kommt ja auch aus Mecklenburg-Vorpommern und der Strandkorb, der sollte ihn an sein Zuhause erinnern, an die Ostseestrände. Aber die Kritik war jetzt so heftig, die Bundesregierung hat uns mitgeteilt, der Strandkorb kommt wieder runter vom Kanzleramtsbalkon und geht zurück nach Mecklenburg-Vorpommern.
1: Informationen aus Berlin waren das von Maximilian Ulrich. 9:00, wir schauen zum Wetter, machen das mit Jörg Schröder. Blicken auf die Temperaturen, sind wir da überall jetzt zweistellig?
9: Nee, nicht wirklich. Wir haben in einigen Gebieten Temperaturen im einstelligen Bereich. Schauen wir uns die Oberlausitz an. Da messen wir aktuell zum Beispiel im Raum Löbau 9 Grad. Aber auch im Altenburger Land sehe ich hier eine 9. Zum Beispiel in Starkenberg-Teckwitz bei Altenburg. Im Werratal auch 9 Grad. Ansonsten liegen wir im zweistelligen Bereich. Und wir können uns auch heute wieder freuen. Wir erleben sommerliche Temperaturen mitten im Herbst. Wir erwarten Temperaturen am Nachmittag bis 26, 27 Grad. In Hochlagen der Berge Temperaturen um die 20 Grad. Hoch Arno ist weiterhin für uns zuständig, allerdings schwächelt er so ein bisschen im Westen. Und das heißt, im Westen von Thüringen und vom Harz über die westliche Börde bis in den Altmarkkreis Salzwedel, da ist heute zeitweise stärker bewölkt. Allerdings Regen ist dort auch kein Thema. Es bleibt überall trocken.
1: Kastanien sammeln oder Eis essen, auch morgen die Frage?
9: Ja, die Kastanien fallen vor allem, wenn da starke Wind ist. Ja, die fallen gerne mal runter. Ja, und der starke Wind haben wir im Südosten von Sachsen. Und morgen kann man auch Kastanien sammeln und am Abend dann basteln. Kastanienmännchen.
1: Dankeschön, Jörg.
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1: Hier im Programm folgt gleich der neue Nachrichtenüberblick. Danach übernimmt Julia Kastein, hat ihre eigene Einlaufmusik vorbereitet. gehen die Arme hoch. Denn Thema wird Sylvester Stallone sein. Der hat eine Autobiografie rausgebracht. Die stellen wir in der kommenden halben Stunde schon einmal vor. Ich bin Susanne Böttcher. Danke fürs Zuhören heute. Wünsche Ihnen einen schönen Dienstag. Tschüss.
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15: Um 9 Uhr mit Alexander Terhorst. Am Flughafen Leipzig-Halle werden ab heute Passagierflugzeuge gebaut. Das Unternehmen Deutsche Aircraft eröffnet dazu am Vormittag ein neues Werk. Dort sollen künftig jedes Jahr 48 Flugzeuge hergestellt werden. Unternehmenschef Nico Neumann sagte dem MDR, die Maschine sei in Bayern entwickelt worden. Sie werde in Sachsen aus zugelieferten Bauteilen zusammengesetzt. In das neue Werk wurden mehr als 100 Millionen Euro investiert. Im Landtag von Sachsen-Anhalt wollen heute mehrere Parteien ausloten, ob die Wahl eines Ministerpräsidenten ohne die AfD möglich ist. Die SPD hat dazu CDU, Grüne, Linke und BSW eingeladen. Als einzige hat die CDU ihre Teilnahme abgesagt. SPD-Vizefraktionschef Andreas Schmidt hält die Initiative dennoch für nicht gescheitert. Er sagte dem MDR, jede Bemühung, Sachsen-Anhalt demokratisch zu regieren, mache Sinn. Sachsens Sozialministerin Petra Köpping hat davor gewarnt, bei einem Scheitern der Pflegereform die Kommunen zu überlasten. Die SPD-Politikerin sagte dem MDR, wenn Heimbewohner die Kosten nicht tragen könnten, träten die Kommunen in die Erstattung ein. Das könne nicht der Weg sein. Man brauche einen Kostendeckel beim Eigenanteil. Um das zu finanzieren, sollte es einen Ausgleich zwischen den privaten und gesetzlichen Kassen geben. Wer mehr verdiene, sollte zudem mehr in die Versicherung einzahlen. Bundestagspräsidentin Julia Klöckner hat das Verhalten der Abgeordneten von AfD und Linken im Bundestag scharf kritisiert. Die CDU-Politikerin sagte in einem Podcast der Funke Medien, beide Fraktionen hätten mit Abstand die meisten Ordnungsrufe. Sollte es bei Debatten eskalieren, werde sie die ganze Fraktion rausschmeißen. Klöckner kritisierte zudem die Reden einzelner Abgeordneter. Sie würden gezielt für das Publikum auf ihren Online-Kanälen gehalten, anstatt zur Debatte im Parlament beizutragen. Nach Protesten gegen ihre Zuwangsräumung darf eine 87-Jährige in Madrid ihre Wohnung behalten. Wie die Anwältin der Frau mitteilte, wurde eine Einigung mit den Eigentümern erzielt. Laut einem Medienbericht darf die Miete nur maximal 30% des Bruttoeinkommens der Rentnerin betragen. Die schwerbehinderte Frau war vergangene Woche auf einer Trage aus ihrer Wohnung geholt worden. Sie hatte dort 70 Jahre lang gelebt. Das waren die Nachrichten. Das Wetter, die Temperaturen von 8 Uhr. Auf dem Brocken wolkig bei 17 Grad, in Chemnitz leicht bewölkt 16. Dresden fast wolkenlos 14 Grad, Eisenach fast wolkenlos 12. Erfurt 13, Fichtelberg wolkig 10 Grad, Gera wolkenlos 13. In Görlitz leicht bewölkt bei 12 Grad. In Halle leicht bewölkt 9, in Leipzig 10 Grad, Magdeburg wolkig 14 und in Meiningen 14 Grad. Die Vorhersage sonnig heute, im Nordwesten zum Teil stärker bewölkt auch, 23 bis 27 Grad, in Sachsen böiger Wind. Nachts locker bewölkt oder klar bei 13 bis 6 Grad. Morgen dann freundlich, trocken, in Sachsen windig, 22 bis 26 Grad. Und am Donnerstag erst viel Sonne, dann von Westen her Bewölkungszunahme und auch abends Schauer. Etwas sinkende Temperaturen. MDR Verkehrsdienst. A2 Richtung Hannover zwischen Irxleben und Marienborn-Helmstedt. Stockender Verkehr wegen Bauarbeiten, 1,5 Stunden Verzögerung. A4 Richtung Dresden zwischen Kirchhammer Dreieck und Bad Hersfeld steht ein defekter LKW auf der rechten Spur. A4 Richtung Dresden zwischen Wommen und Herleshausen liegen große Fahrzeugteile auf der Fahrbahn. A4 Görlitz-Dresden zwischen Kudersdorf und Niederseifersdorf im Tunnel Königshainer Berge gibt es Blockabfertigung, dadurch stockender Verkehr. Und A4 Richtung Frankfurt zwischen Chemnitz Ost und Kreuz Chemnitz, 7 Kilometer Stau nach einem Unfall im Baustellenbereich, 30 Minuten Verzögerung. Geblitzt wird auf der A4 Richtung Dresden, Höhe Wilsdruff. Auf der A9 Richtung Berlin am Schkeuditzer Kreuz und auf der A14 Richtung Magdeburg zwischen Wandsleben und Magdeburg Stadtfeld. Soweit der MDR Verkehrsdienst, die Zeit 9.05 Uhr.
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10: Mit Julia Kastein, ich wünsche Ihnen einen guten Morgen. Ja, die Pflege gehört zu den größten Reformprojekten, die sich die schwarz-rote Bundesregierung vorgenommen hat. Eigentlich sollte das Bundeskabinett morgen deshalb über den entsprechenden Gesetzentwurf aus dem Haus von Carsten Linnemann, Bundesgesundheitsminister, entscheiden. Nun gibt es aber noch Streit in der Koalition über die geplanten Maßnahmen. Am Abend gab es eine Gesprächsrunde auf höchster Ebene mit dem Kanzler und den zuständigen Ministern. Aber einig sind sich CDU und SPD offenbar nicht geworden. Jedenfalls ist noch nicht entsprechendes bekannt geworden. Sachsens Sozialministerin Petra Köpping ist auch stellvertretende SPD-Bundesvorsitzende und sie zog hier bei MDR Aktuell heute früh nochmal ihre roten Linien.
16: Dass die Rentenpunkte weiter anerkannt werden, halte ich für einen ganz wichtigen Schritt. Das war ein großer Kritikpunkt für pflegende Angehörige. Und der zweite ist eben auch die Heimkosten. Wenn diese Kosten nicht getragen werden können, treten die Kommunen in die Kostenerstattung ein. Und das kann nicht unser Weg sein, dass wir immer mehr Kosten auf die kommunale Ebene verlagern. Auch da kennen wir die finanzielle Situation.
10: Soweit Sachsens Sozialministerin Köpping zu den Forderungen ihrer Partei in Sachen Pflege. Worum es bei dieser Reform eigentlich gehen soll, das fasst jetzt nochmal zum besseren Verständnis unserer Hauptstadtkorrespondentin Isabel Karas zusammen.
17: Eine Reform der Pflegeversicherung wird vor allem deshalb notwendig, weil immer mehr Menschen in Deutschland pflegebedürftig werden, während gleichzeitig immer weniger Menschen in die Pflegeversicherung einzahlen. Das Verhältnis zwischen Beitragszahlerinnen und Beitragszahlern und Pflegebedürftigen hat sich dadurch deutlich verändert. Während 1998 noch durchschnittlich 29 Menschen für eine pflegebedürftige Person Beiträge zahlten, waren es im vergangenen Jahr nur noch 10. Gleichzeitig steigen die Kosten für die Pflege. Die Bundesregierung rechnet deshalb damit, dass bereits im kommenden Jahr eine Finanzierungslücke von 7,5 Milliarden Euro entstehen könnte. Um diese Lücke zu stopfen, plant Gesundheitsminister Carsten Linnemann von der CDU verschiedene Einsparungen. Sein Gesetzentwurf orientiert sich dabei in vielen Punkten an den Plänen seiner Vorgängerin Nina Wagen. Unter anderem will Linnemann die Kriterien verschärfen, wer überhaupt finanzielle Hilfe bei der Pflege bekommt. Heißt, die Kasse würde zukünftig strenger hinschauen, bevor sie überhaupt einen Pflegegrad genehmigt. Außerdem sollen die staatlichen Zuschüsse fürs Pflegeheim langsamer ansteigen als bisher. Aktuell gilt noch, je länger man im Heim wohnt, desto mehr Geld schießt der Staat dazu. Linnemann will diese Hilfe zeitlich ausbremsen. Wer Angehörige im Heim unterbringt, müsste dann länger den vollen Eigenanteil aus eigener Tasche zahlen. Größere strukturelle Veränderungen bei der Pflegeversicherung sollen dagegen zunächst nicht umgesetzt werden. Stattdessen soll eine Expertenkommission bis März ein umfassenderes Konzept für eine langfristige Reform erarbeiten. Genau an diesem Punkt setzt die Kritik der SPD an. Sie befürchtet, dass durch die geplanten Einsparungen vor allem Pflegebedürftige und ihre Familien stärker belastet werden. Um sie finanziell zu entlasten, möchte die SPD den Eigenanteil für die eigentliche Pflege zunächst auf 1.500 Euro begrenzen. Finanziert werden soll das unter anderem dadurch, dass Privatpflegeversicherte stärker zur Finanzierung beitragen. Kosten für Unterkunft, Verpflegung und weitere Leistungen müssten weiterhin zusätzlich bezahlt werden. Ob die Reform tatsächlich wie geplant ins Kabinett kommt, ist noch offen. Linnemann hat den Vorschlag der SPD bereits abgelehnt. Zwischen Union und SPD wird deshalb weiter verhandelt.
10: Soweit die Informationen von Isabel Karas zur Pflegereform. 8:08 haben wir es damit. Wie umgehen mit künstlicher Intelligenz? Darüber will US-Präsident Donald Trump heute in Washington mit führenden Vertretern der Branche sprechen. Bislang sieht der US-Präsident staatliche Regulierung ja eher kritisch. Was bei dem Treffen aber sicher eine Rolle spielen dürfte, ist, OpenAI, der Entwickler von ChatGPT, hat entschieden, sein neues KI-Modell jetzt erstmal nicht zu veröffentlichen, wegen Sicherheitsbedenken. Mehr von Gabi Biesinger.
18: Während der Testphase habe man bei dem neuen Modell in großem Maße Verhaltensweisen beobachten können, die OpenAI als Täuschung oder als Bereitschaft zur Irreführung der Nutzer über die eigenen Handlungen eingestuft habe. So habe das KI-Modell GPT 6.1 Astra zum Teil auf eigene Initiative gehandelt und etwa seinen ursprünglichen Aufgabenbereich verlassen, ohne eine Befugnis dafür einzuholen. Das neue KI-Modell hätte eigentlich in den kommenden Tagen oder Wochen herauskommen sollen. Eigenmächtige Aktionen fortgeschrittener künstlicher Intelligenz von OpenAI hatten in den vergangenen Wochen wiederholt für Negativschlagzeilen gesorgt. Die KI hackte sich ohne Wissen des Unternehmens in Websites ein oder zeigte anderes Verhalten, das OpenAI als besorgniserregend bezeichnete, etwa das Verbergen von Fehlern oder das Erfinden von Daten. Zu den Vorfällen zählten Einbrüche in die Systeme des KI-Startups Hugging Face, aber auch in Webseiten von Regierungen. Neben OpenAI hatten auch andere führende KI-Unternehmen wie Anthropic oder Google unlängst wiederholt vor Gefahren durch KI gewarnt und ein langsameres Entwicklungstempo gefordert. Die US-Regierung will dagegen eine Überregulierung vermeiden, um im Wettbewerb mit China nicht ins Hintertreffen zu geraten.
1: Soweit die Informationen von Gabi Biesinger. Es gibt nur noch wenige deutsche Unternehmen, die seit dem Angriffskrieg auf die Ukraine in Russland Geschäfte haben oder machen. Der Düsseldorfer Handelsriese Metro ist einer davon gewesen. Jetzt hat nämlich der Kreml die Verwaltung der rund 90 russischen Filialen unter die eigene Verwaltung gestellt. Philipp Rayon mit den Einzelheiten.
19: Die russischen Metro-Vermögenswerte wurden der UK Talk Rus übertragen, einem russischen Unternehmen. So steht es in einem am Montag veröffentlichten Dekret von Kreml-Chef Wladimir Putin. Die genauen Hintergründe sind noch unklar. Faktisch könnte die vorübergehende Übertragung am Ende aber in eine staatliche Enteignung ohne Entschädigung münden. Die UK Talk Rus wurde laut russischen Medien erst Anfang September in Moskau gegründet. Das Unternehmen gehöre formal dem russischen Geschäftsführer der dortigen Metro-Tochter, teilte Metro dem ARD-Studio Moskau mit. Metro bestätigte der ARD die Vorgänge. Weitere Auswirkungen würden derzeit geprüft. Allerdings habe die Metro die Kontrolle über das operative Geschäft in Russland verloren. Der Düsseldorfer Lebensmittelkonzern hatte in Russland bislang rund 90 Filialen mit angeblich mehr als 10.000 Mitarbeitenden. Anders als viele andere europäische Konzerne hatte Metro sich nach dem Angriff auf die Ukraine nicht aus Russland zurückgezogen. Das Unternehmen rechtfertigte das in der Vergangenheit mit Sorge vor Enteignung und seiner Verantwortung für die russischen Mitarbeitenden. In Russland sind in den vergangenen Wochen bereits die Vermögenswerte mehrerer anderer europäischer Unternehmen auf russische Firmen übertragen worden, darunter die des Schweizer Unternehmens Nestlé und der französischen Supermarktkette Auchan. Der Kreml begründete das laut russischen Medien damit, dass Nestlé und Auchan aus europäischen Ländern kämen, die die russische Führung als unfreundlich bewertet.
1: Neun Uhr und zwölf Minuten jetzt. Heute ist Dienstag, der 29. September. In Frankreich ist Demo-Tag. Landesweit haben unter anderem die Gewerkschaften zu Protesten aufgerufen. Aber auch die Feuerwehren demonstrieren mit. Warum? Das erklärt uns Julia Peruta.
20: Die Protestierenden fordern bessere Bezahlung, bessere Ausstattung, mehr Personal. Die Wut der Beamten sei groß, betont eine der Gewerkschaftssprecherinnen. Konkret geht es um die Berechnungsgrundlage der Gehälter, die die Regierung angesichts der desaströsen Haushaltslage erneut einfrieren will. Das jedoch hat in der Vergangenheit dazu geführt, dass etwa Lehrerinnen und Lehrer immer weiter an Kaufkraft verlieren. In einem eigenen Abschnitt des Protestzuges werden die Feuerwehrleute durch die Straßen von Paris ziehen. Sie haben dieses Jahr bis zur Erschöpfung gegen die Waldbrände gekämpft, beklagen aber schon lange, dass die Ausstattung besser werden müsse und vor allem, dass sie mehr Personal brauchen. In 20 Jahren sind ihre Einsätze um 30% gestiegen. Nicht nur wegen der Brände, auch weil die Feuerwehrleute überall dort, wo soziale und medizinische Dienste fehlen, zum Einsatz kommen. Welches Ausmaß die Demonstrationen und Streikaktionen haben werden, ist noch nicht absehbar. Die Rede ist von über 150 Einzeldemonstrationen im ganzen Land. Die Feuerwehr sichert die Grundversorgung weiter zu. Einige Schulen könnten gezwungen sein, den Unterricht zusammenzustreichen. Im Nah- und Fernverkehr sind keine oder kaum Störungen zu erwarten.
1: Und schauen wir noch mal kurz über den großen Teich. Die USA und Kanada haben momentan ja nicht das beste Verhältnis. Und jetzt geht der Streit der Nachbarn in die nächste Runde. In den USA tritt ein Importverbot für bestimmte kanadische Waren in Kraft. Mehr weiß Giselle Ucker.
21: Das Importverbot für kanadische Waren ist Ergebnis eines eskalierenden Handelskonflikts zwischen Kanada und den USA. Im vergangenen Monat waren gemeinsame Verhandlungen über ein Abkommen im Streit beendet worden. Beide Länder warfen sich gegenseitig vor, in letzter Minute Änderungen verlangt zu haben. Vom neuen Importverbot Importverbot betroffen sind einige alkoholische Getränke, Milchprodukte und Motorräder aus Kanada, die nun nicht mehr in die USA eingeführt werden dürfen. Zuvor hatte die Trump-Regierung bereits eine Reihe von kanadischen Waren mit Zöllen in Höhe von 50% belegt. Darauf hatte Kanada mit Gegenzöllen reagiert. Wirtschaftsexperten gehen nicht davon aus, dass die neuen Importverbote die kanadische Wirtschaft stark beeinträchtigen werden. Die US-Regierung wolle vor allem den Druck auf Kanada weiter erhöhen und auch ein Signal in andere Länder senden. Kurz vor Inkrafttreten der Einfuhrverbote kanadischer Güter äußerte sich US-Präsident Trump im Oval Office dazu. Er bezeichnete das Nachbarland Kanada als eines der schlimmsten Länder der Welt, das die USA ausnutzen würde.
0: Soweit die Informationen von Giselle Ucker. Und damit ist es 9:15 Uhr an diesem Dienstagvormittag. Unser Top-Thema zur Stunde bei MDR aktuell ist der Flughafen Leipzig-Halle. Dort werden nämlich ab heute Passagierflugzeuge gebaut. Das Unternehmen Deutsche Aircraft eröffnet ihr neues Werk und pro Jahr sollen dort 48 Flugzeuge hergestellt werden. Weitere Meldungen hat jetzt Alexander Terhorst für Sie.
15: Der Hurricane Polo hat die mexikanische Halbinsel Baja California erreicht. Wie der Wetterdienst mitteilt, traf der Sturm mit Windgeschwindigkeiten von rund 175 Kilometern pro Stunde auf Land. Die Behörden hatten die Bevölkerung aufgerufen, sich wegen lebensbedrohlicher Winde, Sturzfluten und Regenfällen in Sicherheit zu bringen. Im Weimarer Land ist ein Fahrschüler bei seiner ersten Motorradfahrstunde verunglückt. Laut Polizei prallte der 26-Jährige bei Berstedt gegen einen Betonpfeiler und wurde schwer verletzt. Ein Rettungshubschrauber flog das Unfallopfer ins Krankenhaus. Der Bund fördert die Sanierung des Freibades Langenwellingen in der Gemeinde Sülzetal mit 1,2 Millionen Euro. Das teilte der Förderverein mit. Das Schwimmbad benötigt ein neues Becken samt Technik. Die Gesamtkosten belaufen sich auf etwa 2,8 Millionen Euro. Das Wetter. Heute viel Sonne erst, gebietsweise wolkig, trocken, 23 bis 27 Grad, in Sachsen böiger Wind. Nachts locker bewölkt oder klar bei 13 bis 6 Grad. Morgen freundlich und trocken, in Sachsen wieder windig, 22 bis 26 Grad. MDR aktuell Verkehrsdienst, A2 Richtung Hannover, zwischen Kreuz Magdeburg und Allerringersleben, stockender Verkehr nach einem Unfall wegen Bauarbeiten. Und wegen Bauarbeiten 1:15 Verzögerung. A4 Richtung Dresden, zwischen Kirchheimer Dreieck und Bad Hersfeld, steht ein defekter LKW auf der rechten Spur. A4 Richtung Dresden, zwischen Wommen und Herleshausen, liegen Fahrzeugteile auf der Fahrbahn. A4 Richtung Dresden, zwischen Kudersdorf und Niederseifersdorf, im Tunnel Königshainer Berge, stockender Verkehr. Geblitzt wird auf der A4 Richtung Dresden, Höhe Wilsdruf, und der A9 Richtung Berlin am Schkorditzer Kreuz. Die Zeit 9.17 Uhr.
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0: Wer im Supermarkt weniger bezahlen möchte, der wird jetzt kaum an der Kasse anfangen, über die Preise zu falschen. Die moderne Alternative ist vielmehr eine Bonus-App. Aber die sind umstritten. Man gibt dem Unternehmen diverse wertvolle Daten zum Kaufverhalten und bekommt eben im Gegenzug ein paar Prozentpunkte abgezogen. Die Frage ist also, lohnt sich so eine App überhaupt? Jutta Kaiser aus der ARD-Verbraucherredaktion erklärt, wie viel man mit so einer App überhaupt sparen kann.
5: Also besonders viel ist das nicht. Im Schnitt sind es gerade mal rund 2%. Das hat das Preisvergleichsportal Smaggle rausgefunden. Das Portal hat im vergangenen Jahr fast 1,3 Millionen Kassenzettel von Einkäufen im Lebensmitteleinzelhandel und in Drogerien ausgewertet. Und dabei kam raus, zum Zeitpunkt der Untersuchung, da haben Kundinnen und Kunden des Bonusprogramms von Kaufland am meisten gespart. Im Durchschnitt waren es 2,29 Euro bei Ausgaben von insgesamt 100 Euro. Das ist nicht viel und bei anderen Ketten war es noch weniger. Bei Rewe Bonus kam das Preisvergleichsportal auf gerade mal 82 Cent Ersparnis pro 100 Euro Einkaufswert. Bei Penny waren es 75 Cent. Der Geschäftsführer des Vergleichsportals hat dazu gesagt, wer gezielt Sonderangebote bei unterschiedlichen Händlern kauft, der oder die kann im Durchschnitt deutlich mehr sparen, nämlich 30%.
0: Aber dafür muss man natürlich verschiedene Supermärkte anfahren. Für alle, die diesen Aufwand nicht betreiben können oder wollen, stellt sich ja schon die Frage, ist ein extra Rabatt über eine App nicht besser als gar nichts?
5: Das kann man so sehen, aber man bezahlt natürlich auch dafür, nicht mit Geld, aber mit persönlichen Daten. Und da reden wir nicht nur vom Namen, der Adresse oder der Telefonnummer. Wer so eine App nutzt, stimmt in der Regel zu, dass der Anbieter das eigene Einkaufsverhalten auswerten kann. Und damit gibt man dann Unternehmen Einblicke in das eigene Leben. Manches ist einem egal, anderes vielleicht nicht. Zum Beispiel, dass man schwanger ist oder Diabetiker. Es kann sich lohnen, in die Datenschutzeinstellungen zu schauen und vielleicht die ein oder andere Berechtigung einzuschränken, vor allem nach jedem Update. Aber klar ist auch, wer so eine App auf seinem Smartphone hat und aktiv nutzt, muss damit rechnen, noch mehr Werbung zu kriegen als sowieso schon. Das kann nicht nur nerven, sondern auch dazu führen, dass man mehr kauft, als man braucht.
4: Letzte Frage, heißt das, man sollte solche Apps generell nicht nutzen?
5: Das würde ich so auch nicht sagen. Manche schauen sich einfach gerne Werbung an. Das weckt vielleicht so eine Art Jagdinstinkt auf exklusive Coupons und zum Punkte sammeln. Oder sie nehmen gern an Gewinnspielen teil. Und den ein oder anderen Rabatt, selbst wenn er nicht so hoch ist, den nehmen viele eben auch gerne mit, weil die Preise gestiegen sind. Solche Apps können außerdem praktische Funktionen haben. In manchen kann man nachschauen, ob bestimmte Produkte in einer Filiale vorrätig sind. Man kann Einkaufslisten erstellen und später landet der Kassenbon in der App statt als Papierausdruck vor Ort. Manchmal gibt es in Apps auch einen Zugang zum Online-Shop des Supermarkts und eine digitale Bezahlfunktion. Ich finde, man sollte sich einfach Gedanken darüber machen, was gebe ich preis, was kriege ich dafür und ist es mir das wert?
4: Jutta Kaiser aus der ARD-Verbraucherredaktion mit Informationen zu den Rabatt-Apps von Supermärkten. Die sind übrigens auch juristisch umstritten. Heute will beispielsweise das Oberlandesgericht Brandenburg seine Entscheidung verkünden im Streit um die Bonus-App von Lidl, dem Discounter. Die Verbraucherzentrale Bundesverband wirft Lidl nämlich vor, mit exklusiven Rabatten in der App bestimmte Kundengruppen zu benachteiligen. Und sobald das Urteil vorhanden ist, werden wir es Ihnen natürlich verkünden hier bei MDR Aktuell. Und damit ist es 9.21 Uhr, 9 Minuten vor 9:30. Herz-Kreislauf-Erkrankungen zählen bei uns zu den häufigsten Todesursachen. Aber es gibt da schon bemerkenswerte Unterschiede. Männer haben nämlich eine deutlich bessere Chance auf eine frühzeitige Behandlung und können entsprechend Herzinfarkte auch häufiger überleben als Frauen. Ohnehin ist es für besonders aufmerksame Ärztinnen und Ärzte schwieriger, Herzkrankheiten bei Frauen zu erkennen als bei Männern. Ulrike Till aus der Wissenschaftsredaktion hat sich das heute zum Weltherztag mal genauer angeschaut.
6: Frauenherzen sind nicht einfach nur kleine Männerherzen. Sie sind im Schnitt auch weniger elastisch und können sich schlechter mit Blut füllen. Deshalb müssen Frauenherzen ein Leben lang stärker pumpen, sagt Professor Sandra Eifert, Oberärztin am Herzzentrum Leipzig.
22: Es ist tatsächlich so, dass im Durchschnitt das Frauenherz 10-mal pro Minute schneller schlägt. Das ist wirklich krass und ist für uns mehr Arbeit.
6: In jüngeren Jahren ist das meist kein Problem. Bis zu den Wechseljahren sind Frauen durch das Hormon Östrogen ein Stück weit vor Infarkt- und Herzproblemen geschützt. Mit der Menopause aber ändert sich das. Das Risiko für Bluthochdruck verdoppelt sich. Damit steigt auch die Gefahr für einen Herzinfarkt. Das Tückische? Bei Frauen sind die Symptome oft weniger klar als bei Männern.
22: Also es kann natürlich möglich sein, dass eine Frau auch diese typischen Beschwerden hat, eben ausgehend von entweder der linken Brusthälfte oder hinterm Brustbein mit Ausstrahlung zum Arm. Häufig ist es aber bei den Frauen etwas unspezifischer. Die haben Übelkeit, die haben Erbrechen, die fühlen sich nicht mehr so wohl, sie sind schneller abgeschlagen und schneller müde. Und dann wird es natürlich aufs Alter geschoben oder auf die fehlenden Hormone und so weiter.
6: Die Herzchirurgin Sandra Eifert leitet am Herzzentrum Leipzig eine der größten Spezialsprechstunden für Frauen in Europa. Viele Herzprobleme haben mit verengten Herzkranzgefäßen zu tun. Im Detail zeigen sich bei diesen Engstellen deutliche Unterschiede zwischen den Geschlechtern.
22: Bei den Männern ist es tendenziell eher an den großen Herzkranzgefäßen manifestiert und bei den Frauen eher in Richtung der kleineren Ästchen, was auch etwas schwieriger zu behandeln ist und auch schwieriger zu diagnostizieren.
6: Um das Herz gesund zu halten, rät Sandra Eifert Frauen und Männern zu zwei einfachen Strategien: gesunde Mittelmeerkost und reichlich Bewegung. Schon 5-mal die Woche eine halbe Stunde flottes Spazierengehen kann viel bringen, so die Deutsche Herzstiftung.
4: Und das Wetter zum Spazierengehen ist auf jeden Fall heute vorhanden, klären wir gleich, aber vorher zu einem ganz anderen Thema, nämlich Schauspielern, deren Image für alle Zeiten durch ihre erste Rolle geprägt ist. Das gilt ganz gewiss für Rocky Balboa im richtigen Leben, Sylvester Stallone. Der ist inzwischen 80 Jahre alt und hat eine neue Autobiografie verfasst. Und da erzählt er genauso eine Aufsteigergeschichte, wie die Rocky-Saga es ist. Gabi Biesinger hat sie gelesen.
18: Nach 340 Buchseiten beendet Sylvester Stallone die Schilderung der ersten 30 Jahre seines Lebens mit dem Augenblick des größten Triumphs.
2: And the winner is Rocky Irwin.
18: Der Schauspieler Jack Nicholson, den Stallone seit Easy Rider als großes Idol bewundert hat, steht auf der Bühne in Hollywood und verkündet, dass Rocky mit dem Oscar als bester Film des Jahres 1977 ausgezeichnet wird. Wie in Trance lässt sich Stallone von den beiden Produzenten, mit denen er vor Beginn des Projekts erbitterte Kämpfe ausfechten musste, mit auf die Bühne ziehen. Produzent Robert Chartoff dankt ihm, dass er seinen Traum von Rocky mit ihnen geteilt habe.
3: Sylvester Stallone, I'd like to thank you for sharing your dream of Rocky with us.
18: Und Stallone bringt nur noch hervor: Ich liebe alle Rockies da draußen.
7: And to all the Rockies in the world, I love you.
18: Denn dass er das Leben eines Rockies hinter sich hat, schildert er in seiner Autobiografie eindringlich. The Steps erzählt Stallones Leben im Spiegel des Erfolgs des Rocky-Films. Die schwierige Kindheit, seine lieblosen Eltern, sein Bedürfnis nach öffentlicher Anerkennung, die er aufsog.
23: You absorb the love of strangers. It's like a parental pat on the back that you didn't get.
18: Im Interview mit CBS schildert Stallone auch, wie ihn seine mit der Geburtszange zugefügte körperliche Behinderung, eine teilweise Gesichtslähmung, die schleppende Sprache und die tiefe Stimme zum Außenseiter machten. Er habe sich wie eine sanfte Seele gefühlt, sei aber rübergekommen wie ein Vorschlaghammer.
23: I see myself as kind of a gentle soul, but I look like a sledgehammer.
18: Drastisch schildert er seine jahrelangen Misserfolge in New York. Leben auf der Straße, Ratten, Kakerlaken, auch später in Los Angeles ist es anfangs hart. Er verkauft seinen geliebten Hund, weil er sich das Futter nicht mehr leisten kann. Das Einzige, was er noch zu Geld machen konnte, er war total am Boden.
23: It's the only thing I could sell.
18: Bis er das Drehbuch für Rocky in 3,5 Tagen schreibt und in einem nervenzerreibenden Poker mit den Hollywood-Bossen enorme Summen für das Skript zurückweist, weil sie ihm die Hauptrolle verwehren. Stallone habe gespürt, dass er das durchziehen musste. Er sei durch jede Gosse in New York gekrochen. Er habe sich das verdient. Diese Chance würde nie wiederkommen.
23: I've literally crawled through every gutter in New York. I have paid my dues and I know I will never have this opportunity again.
18: Schließlich lenken die Bosse ein. Stallone darf den Boxer Rocky Balboa selbst spielen. Der Rest ist Hollywood-Geschichte. Auch wenn die Erzählungen um die Entstehung von Rocky nicht ganz neu sind, macht Stallones detaillierte Schilderung sie doch packend. Er spürt, jede Zurückweisung härte einen ein bisschen mehr ab.
23: Every rejection makes you a little tougher.
18: Zwischendrin wirken Stallones Selbstreflexionen etwas aufgebauscht. Sein Vermächtnis aus seinen Erfahrungen im Alter von 80 Jahren fasst Stallone so zusammen.
23: My thing is perseverance and sacrifice. But when you do succeed, don't love yourself as much as you start to love the people that put you there.
18: Durchhaltevermögen, Opfer bringen, aber wenn der Erfolg kommt, liebe dich selbst nicht so sehr wie die Menschen, die dich dort mit hingebracht haben. Einen Tipp hat der Schauspieler nach 9 Rückenoperationen dann noch für alle Altersgenossen: Macht nicht mehr eure eigenen Stunts.
23: Stop doing your own stunts.
4: Sylvester Stallone, The Steps, die Stufen, wie sonst auch, heißt die Autobiografie und der Bericht kam von Gabi Biesinger. Und jetzt wird's Zeit, über Arno zu reden mit Grit Krämer im Wetterstudio. Grüß dich, Grit.
24: Hallo, Julia.
4: Ja, der bestimmt ja das Wetter jetzt immer noch,
24: Arno,
4: oder?
24: Richtig, Arno ist ausdauernd schon seit einigen Tagen bei uns Wetterbestimmer und das macht er auch noch 2 Tage lang. Aber dieses gewaltige Hochdruckgebiet rutscht doch langsam weiter nach Osten voran, sodass es dann ab Donnerstag den Einfluss auf unser Wetter verlieren wird. Dann kommen wir in den Einfluss von Eva. Eva ist ein riesiges Tiefdruckgebiet über dem Atlantik, das dann am Donnerstag die ersten Ausläufer zu uns schickt. Bis dahin aber geht es noch so spätsommerlich und freundlich weiter. Wir haben jetzt wieder viel Sonnenschein. Wir haben so ein paar lockere Wolken im Westen von Sachsen-Anhalt, bald auch im Westen von Thüringen. Mhm. Die ziehen da auch mal durch, aber es passiert ansonsten nichts. Die Temperaturen steigen weiter an. Jetzt 15 bis 18 Grad am Nachmittag. Ähnlich wie gestern 23 bis 27 Grad.
4: Und der Abend auch noch so, dass man ein bisschen draußen sitzen
24: kann? Richtig, ähnlich wie gestern. sein. Wir kriegen außergewöhnlich warme Luft für diese Jahreszeit aus Südosten rein. Deshalb kühlt es auch am Abend nicht doll ab und vor allem auch nicht in der Nacht. Ähnlich wie vergangene Nacht bleibt es mild mit 13 bis 9 Grad. Und morgen ein letztes Mal sommerliche Werte, so mit 22 bis vereinzelt 25 Grad. Am wärmsten wird es morgen in Thüringen. Wir kriegen noch mal viel Sonnenschein. Nachmittags einige Wolken und wie gestern bleibt auch heute und morgen der Wind relativ stark im Osten von Sachsen.
8: Danke dir, Grit. Es wird Zeit, mit verbreiteten Klischees aufzuräumen, etwa was die Zustände in Deutschlands Archiven angeht.
9: Chaotisch, das ist tatsächlich ein Klischee, weil ein Archiv, das chaotisch ist, das würde nie funktionieren. Man findet schlichtweg nichts. Aber staubig, das kann es schon hier und da auch mal sein.
8: Wie es in Archiven wirklich zugeht und wer da überhaupt noch reingeht, das klären wir zum Deutschen Archivtag mit dem Chef des Stadtarchivs Leipzig in rund 20 Minuten. Und wir gucken uns nochmal die illustre Karriere von Jens Spahn an, der, nachdem er den Fraktionsvorsitz aufgegeben hat, jetzt sich auch aus dem einflussreichen Haushaltsausschuss zurückzieht. Zwei Themen. Jetzt erstmal ausführliche Meldungen für Sie.
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15: Um 9.30 Uhr mit Alexander Terhorst. Am Flughafen Leipzig-Halle wird ab heute ein neu entwickeltes Flugzeug gebaut. Die deutsche Aircraft eröffnet für die Endfertigung des Mittelstreckenfliegers ein neues Werk. Unternehmenschef Nico Neumann sagte dem MDR, die Maschine sei in Bayern entwickelt worden und werde in Sachsen aus zugelieferten Bauteilen zusammengesetzt. In das neue Werk wurden mehr als 100 Millionen Euro investiert, bis zu 300 Arbeitsplätze sollen entstehen. In Wittenberg sind bei einem Brand in einer Werkstatt für Menschen mit Behinderungen mindestens 16 Personen verletzt worden. Sie wurden mit Verdacht auf Rauchgasvergiftungen ins Krankenhaus gebracht. Das teilte die Polizei dem NDR mit. Demnach mussten gestern Nachmittag bis zu 200 Menschen das Gebäude verlassen. Als Brandursache vermuten die Ermittler einen technischen Defekt. Der Sachschaden liegt bei geschätzten 800.000 Euro. Der Vorstoß für Zeittickets im Nahverkehr stößt auf Kritik. Der Verbandssprecher der deutschen Verkehrsunternehmen Eike Arnold sagte dem MDR, Preise an der Fahrzeit auszurichten benachteilige Menschen im ländlichen Raum. Dort sei das Angebot anders als in Metropolen. Das bayerische Verkehrsministerium, das derzeit die Konferenz der Verkehrsminister leitet, erklärte, der ÖPNV kämpfe mit erheblichen Kostensteigerungen, da seien weitere Vergünstigungen oder Änderungen der Tarifstruktur nicht realistisch. Die Verbraucherzentralen haben 5 Preisstufen nach Länge der Fahrzeit vorgeschlagen. Deutschland hat nicht an einem umstrittenen UN-Treffen zum Kampf gegen Rassismus teilgenommen. Auch viele andere Staaten blieben der Veranstaltung in New York fern. Das Auswärtige Amt erklärte, das Treffen beruhe auf dem sogenannten Durban-Prozess und sei in der Vergangenheit leider Plattform für antisemitische Äußerungen gewesen. Das eigentliche Ziel, Rassismus zu bekämpfen, werde von Deutschland unterstützt. Die Polizei in Gera ermittelt zur betrügerischen Manipulation von Fahrzeugangeboten im Internet. Ein Gera-Autohändler hatte die Beamten informiert, dass auf seiner Seite bei mobile.de Inserate verändert worden waren. Den Ermittlern zufolge hatte ein Unbekannter Zugang zu einem Benutzerkonto des Autohändlers. Dann änderte er Preise für Fahrzeuge, bot nicht vorhandene Autos an und versuchte Zahlungen auf ein externes Bankkonto zu leiten. Unklar ist noch, ob dadurch tatsächlich auch Kunden geschädigt wurden. Das waren die Nachrichten. Und das ist das Wetter mit den Temperaturen von 9 Uhr. Auf den Brocken bedeckt bei 18 Grad, in Chemnitz leicht bewölkt 17. Dresden leicht bewölkt 16 Grad, Eisenach wolkig 15. Erfurt fast wolkenlos 15 Grad, Fichtelberg fast wolkenlos 12. Gera wolkenlos 15 Grad, Görlitz leicht bewölkt 14, Halle 14, Leipzig wolkenlos 14, Magdeburg wolkig bei 15 Grad und in Meiningen fast wolkenlos 15 Grad. Die Vorhersage: sonnig, gebietsweise Wolken, trocken heute 23 bis 27 Grad, in Sachsen böiger Wind. Nachts locker bewölkt oder klar bei 13 bis 6 Grad. Morgen dann wieder freundlich und trocken, in Sachsen windig bei 22 bis 26 Grad. MDR aktuell Verkehrsdienst. A2 Richtung Hannover zwischen Kreuz Magdeburg und Allerengersleben stocken der Verkehr nach einem Unfall wegen Bauarbeiten mehr als 2 Stunden Verzögerung. A4 Richtung Frankfurt zwischen Chemnitz Ost und Kreuz Chemnitz 6 Kilometer Stau nach einem Unfall im Bausteinbereich 30 Minuten länger. A14 Richtung Dresden zwischen Kleinpösner und Nauenhof steht ein defekter LKW auf der rechten Spur. Geblitzt wird auf der A4 Richtung Dresden, Höhe Wilsdruff, auf der A9 Richtung Berlin am Schkeuditzer Kreuz in der Überfahrt zur A14 Richtung Dresden und auf der A14 Richtung Magdeburg zwischen Wandsleben und Magdeburg-Stadtfeld. Soweit der MDR-Verkehrsdienst, die Zeit 9.34 Uhr.
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4: Und einen guten Dienstagvormittag wünscht Julia Kastein. Jens Spahn wird zum Hinterbänkler. Vor 2 Monaten hatte der CDU-Politiker ja seinen Job als Fraktionsvorsitzender aufgegeben und jetzt auch den Posten im einflussreichen Haushaltsausschuss des Bundestages. Weil von ihm Urlaubsfotos auf Sardinien aufgetaucht waren, nachdem er bei einer Sitzung des Ausschusses gefehlt hatte. Endet so der Weg eines Machtmenschen, dem bislang scheinbar alles gelungen ist? Benjamin Großkopf analysiert.
11: Jens Spahn wusste schon immer, er ist ein besonderer Politiker.
12: Ich habe viele Ratschläge erhalten. Sei doch nicht so ungeduldig, nicht so ehrgeizig, nicht so überambitioniert. Zieh doch zurück, du hast doch sowieso keine Chance. Und vor allem, du hast noch so viel Zeit.
11: Das war damals, 2018, zweifelsohne richtig. Spahn, Mitte 30, kandidiert als Nachfolger von Angela Merkel um den CDU-Parteivorsitz. Geduldig sein, das ist nicht Spahns Sache, genauso wenig wie tief stapeln.
12: Hätten Konrad Adenauer und Helmut Kohl und viele, viele andere gesagt, wir haben noch so viel Zeit, nur etwas Geduld. Hätte es die große Volkspartei CDU je gegeben?
11: Die direkte Linie Adenauer, Kohl, Spahn, der zwar 2018 schon im ersten Wahlgang ausscheidet, der aber immer wieder kommt. Gesundheitsminister unter Angela Merkel, Unionsfraktionsvorsitzender unter Friedrich Merz, die beide vorsichtig formuliert, nicht zu den Spahn-Ultras zählen. Ein rhetorisch und meinungsstarker, aber doch haltungsgeschmeidiger Politiker, Anerkennung dafür vom Experten.
13: Jens ist 360 Grad anspielbar. Für jedes Thema ein echter Allrounder. Und ja, das will ich auch sagen, er kann auch loyal.
11: CSU-Chef Markus Söder über den Jens, der offenbar auch anders als loyal kann, der die Affären um ihn und das ständige Geraune über ihn scheinbar mühelos wegsteckte, der Angriff wie Abwehr beherrschte, wie hier zu den milliardenschweren Maskendeals zu Beginn der Corona-Pandemie.
16: Ich habe ein reines Gewissen. Ich habe in der jeweiligen Lage nach bestem Wissen und Gewissen entschieden.
11: Jens Spahns doppelter Fall erfolgt nun nicht über eine Sachfrage, sondern offenbar hat ihn der politische Instinkt verlassen, der ihn eigentlich trug. Eine Leihmutterschaft in den USA, obwohl von seiner Partei und auch ihm selbst lange abgelehnt. Rücktritt als Fraktionschef. Aber der Experte aus Bayern orakelte schon kurz darauf wieder.
17: Ich glaube auch, dass der Weg von Jens Spahn noch nicht beendet ist. Denn jemand mit solchen Talenten und so einer politischen Kraft, der wird sicher irgendwann wieder eine führende Rolle übernehmen.
11: Kaum wieder da, schon bekam Spahn einen Sitz im wichtigen Haushaltsausschuss. Unüblich für Ehemalige, eher was für die, die noch was werden wollen. Auch dieser Sitz ist nun weg. Statt Ausschuss hatte Spahn offenbar einen Ausflug nach Sardinien aufs Programm gesetzt. Linken-Chefin Ines Schwertner.
25: Es ist ein Win-Win-Win. Es ist gut fürs Land, es ist gut für den Haushaltsausschuss, es ist auch gut für mich.
11: Schwertner weiß natürlich auch, der Opposition im Bundestag kommt einer ihrer Lieblingsfeinde abhanden. Linke und auch Grüne haben sich an fast keinem Politiker so sehr abgearbeitet wie an Spahn. Etwas Hoffnung hat Schwertner noch.
25: Vielleicht findet die CDU noch irgendwie eine Zweitverwendung für ihn, ich weiß es nicht.
11: Jens Spahn zumindest hofft das offenbar auch, so liest sich seine schriftliche Erklärung nach seinem Rückzug aus dem Haushaltsausschuss. Zitat:
26: In Absprache mit Thorsten Frei werde ich mich vorerst auf meine Arbeit für den Wahlkreis und meine Familie konzentrieren. Mit welchen inhaltlichen Schwerpunkten es für mich weitergeht, entscheiden wir mit etwas zeitlichem Abstand.
11: Ob Spahn wirklich vorhat, sich seine inhaltlichen Schwerpunkte im Team mit seinem Nachfolger als Unionsfraktionschef zu suchen, das wäre unüblich für einen Mann, für den es eigentlich immer bergauf ging, obwohl oder weil er oft vor allem in seinem eigenen Team spielte und der nun das erste Mal offenbar wirklich überlegen muss, wie und ob es für ihn politisch weitergeht.

0: In der Türkei ist der Comedian Deniz Göktaş unter anderem wegen Präsidentenbeleidigung verurteilt worden. In Haft bleiben muss der 32-Jährige aber nicht. Der Fall hatte über die Türkei hinaus für Schlagzeilen gesorgt. Aus Istanbul berichtet Christian Buttgereit.
1: Zwar kommt Göktaş nach 88 Tagen zunächst aus dem Gefängnis frei. Freigesprochen wurde er aber nur vom Vorwurf der Verherrlichung von Straftaten. Für die angebliche Beleidigung von Staatspräsident Erdogan verhängte das Gericht eine Freiheitsstrafe von 11 Monaten und 20 Tagen. Für die Verunglimpfung religiöser Werte noch einmal 7 Monate und 15 Tage. Über diese Anklagepunkte wird jedoch endgültig im Berufungsverfahren entschieden. Im Falle einer Verurteilung in allen Anklagepunkten hätten ihm mehr als 9 Jahre Haft gedroht. Göktaş hatte in seiner letzten Show das politische Klima in der Türkei und Präsident Erdogan aufs Korn genommen. Außerdem machte er humoristische Anmerkungen zum Islam. Aufgerufen wurde das Video bei YouTube inzwischen mehr als 15 Millionen Mal. Vor Prozessbeginn am Morgen in Istanbul hatten etwa 50 Unterstützer von Göktaş vor dem Gerichtsgebäude demonstriert. Prozessbeobachter, die im Gerichtssaal waren, berichteten von einer mit Satire gespickten Verteidigungsrede des Angeklagten. Der Prozess fiel in eine Zeit, in der die Behörden verstärkt gegen Kritiker der islamisch-konservativen Politik von Staatspräsident Erdogan vorgehen. Deniz Göktaş wurde in Ankara geboren und hatte bereits mehrere Auftritte in Europa und den USA.
0: Soweit die Informationen von Christian Buttgereit. Und damit ist es 9.40 Uhr, 20 vor 10 und Raimo Hinsdorf übernimmt.
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3: 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Die deutsche Fußballnationalmannschaft ist auch nicht mehr das, was sie mal war. Nicht nur in Sachen Erfolg, auch beim Personal. Denn eben noch sind Kimmich, Metscher oder Tah in kurzen Hosen vom Platz geschlichen. Und jetzt sind da schon wieder ganz andere für Deutschland im Einsatz. Die Auflösung Teil 2 des umfangreichen Nationalmannschaftscastings unter dem neuen Bundestrainer Jürgen Klopp hat begonnen, damit die Nationalelf eines Tages wieder das sein kann, was sie mal war. Burkhard Hupe berichtet.
5: In Herzogenaurach, im Trainingsquartier der deutschen Fußballnationalmannschaft, sind gerade Murmeltiertage. Man hat nämlich das Gefühl, dass die Zeit einfach um eine Woche zurückgedreht wurde. In Herzogenaurach erlebt man also erneut 25 junge, teilweise recht unbekannte, etwas aufgeregte und erwartungsfrohe Männer in kurzen Hosen, die gerade den ersten Unterricht im Klopp-Fußball erhalten.
6: Wir müssen unsere Schritte machen und da sind wir dabei. Und im Idealfall werden sie bald auch ein bisschen größer.
5: Team Deutschland 1 ist also bis auf 6 Spieler abgereist und für Team Deutschland 2 wurden die Betten frisch bezogen. Und der Bundestrainer kramt nach frischen Gedanken, um seine Ideen vom Gegenpressing, vom organisierten Chaos oder vom Tempofußball erneut an den Mann zu bringen.
6: Wird es einen Moment geben in der näheren Zukunft, an dem wir bereit sind, gegen jeden Gegner ein wirklich unangenehmer Gegner zu sein? Davon bin ich 100% überzeugt und daran arbeiten wir jetzt weiter.
5: Fast alles auf Anfang, also in Herzogenaurach. Aber dann doch nicht von vorn, so wie in dem wunderbaren Film mit Bill Murray und Andy McDowell. Denn der Fehlstart der DFB-Elf in die neue Nations League-Saison bleibt ja in den Büchern.
6: Für die Situation, also was den Kader angeht, bin ausschließlich ich verantwortlich.
5: Diesen Satz hat Jürgen Klopp so oder so ähnlich in den Murmeltiertagen von Herzogenaurach, Amsterdam und Augsburg auch schon das eine oder andere Mal gesagt. Es ist nur so, dass sich danach, wie im Kinofilm auch, eigentlich nichts geändert hat.
3: Ja, viel los bei der Nationalmannschaft. In der Bundesliga ruht dagegen der Ball, aber bei den Vereinen tut sich einiges. Zum Beispiel beim Champions-League-Teilnehmer Borussia Dortmund. Die Einzelheiten von Peter Schulz.
7: Vorzeitige Vertragsverlängerung für drei Geschäftsführer des aktuellen Bundesliga-Tabellenführers Borussia Dortmund. Der Vertrag von Sportchef Lars Ricken wird bis 2030 verlängert. Der

0: 45. Topthema bei MDR aktuell zur Stunde spielt am Flughafen Leipzig-Halle. Dort werden ab heute nämlich wieder Passagierflugzeuge gebaut. Das Unternehmen Deutsche Aircraft eröffnet ihr neues Werk dort. Pro Jahr sollen 48 Flugzeuge hergestellt werden. Weitere Meldungen hat jetzt Alexander Terhorst.
1: Die Schweizer Finanzmarktaufsicht FINMA hat bei der Bank Julius Baer schwere Verstöße gegen Aufsichtspflichten festgestellt. Wie die Firma mitteilt, betrifft das insbesondere das Risikomanagement und die Geldwäschebekämpfung. Bei einem Brand in einer Fabrik für Feuerwerk in der russischen Region Jaroslawl sind mindestens 14 Menschen ums Leben gekommen. Wie die russische Staatsagentur TASS berichtet, waren mehr als 100 Einsatzkräfte an der Brandbekämpfung beteiligt. Der zweite Abschnitt der Bauarbeiten an der Autobahnanschlussstelle Bindersleben, der A71, beginnt später als geplant. Wie die Autobahn GmbH mitteilt, wird die Anschlussstelle in Fahrtrichtung Schweinfurt nicht mehr in diesem Monat gesperrt. Das sei nun für den 5. Oktober geplant. Das Wetter. Viel Sonne und fast sommerlich warm, 23 bis 27 Grad in Sachsen, böiger Wind. Nachts locker bewölkt, klar bei 13 bis 6 Grad. Morgen wieder freundlich und trocken, in Sachsen windig, 22 bis 26 Grad. MDR aktuell Verkehrsdienst, A2 Richtung Hannover, zwischen Kreuz Magdeburg und Allerinnersleben, Stau und stockender Verkehr nach einem Unfall und wegen Bauarbeiten. Es dauert hier 2 Stunden länger. A4 Richtung Frankfurt, zwischen Chemnitz Ost und Kreuz Chemnitz, 6 Kilometer Stau nach einem Unfall im Baustellenbereich, hier 30 Minuten Verzögerung. A14 Richtung Dresden, zwischen Kleinpösner und Naunhof steht ein defekter LKW auf der rechten Spur. 5 Kilometer Stau an einer Baustelle auf der A72 Richtung Hof zwischen Chemnitz Süd und Stolberg Nord. Geblitzt wird auf der A4 Richtung Dresden Höhe Wilsdruff und A9 Richtung Berlin am Schkolditzer Kreuz und auf der A14 Richtung Magdeburg zwischen Wandsleben und Magdeburg Stadtfeld. Soweit der MDR Verkehrsdienst, die Zeit 9.47 Uhr.
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0: Wann waren Sie eigentlich das letzte Mal in einem Archiv? Oder waren Sie überhaupt schon mal in einem Archiv? Das Wort klingt in unseren digitalen KI-bestimmten Zeiten ja schon ein bisschen archaisch. Aber zu Recht, es gibt sie jedenfalls noch, die Archive. Und ihre Mitarbeiter finden sich heute in Hof in Franken zu ihrer jährlichen Fachtagung zusammen, zum 93. Deutschen Archivtag. Verbandschef ist Dr. Michael Ruprecht. Er leitet das Stadtarchiv Leipzig. Und mit ihm habe ich vor der Sendung gesprochen.
3: Ja, guten Morgen.
0: Dr. Ruprecht, vielleicht sollten wir erstmal mit einem verbreiteten Klischee aufräumen, dass Archive nämlich irgendwie leicht chaotische, verstaubte Orte sind mit meterlangen Regalen bis unter die Decke, wo sich dann Kartons und Bücher und was weiß ich stapeln. Wie sieht es denn wirklich aus in einem Archiv?
3: Ja, chaotisch, das ist tatsächlich ein Klischee, weil ein Archiv, das chaotisch ist, das würde nie funktionieren. Man findet schlichtweg nichts. Deswegen sind Archive sehr ordentlich, sehr geordnet. Aber staubig, das kann es schon hier und da auch mal sein.
0: Und es wird sehr viel verwahrt in den Archiven. Sie leiten ja dieses Stadtarchiv in Leipzig. Sie verstehen es als Gedächtnis der Stadt. Wie dürfen wir uns denn das vorstellen? Wie entscheiden Sie denn beispielsweise, was Sie über dieses Jahr über die Menschen in der Stadt abspeichern und was dann in den Archiven landet?
3: Ja, also es ist nicht jahresabhängig, sondern wir haben ein Vorgehen, was tatsächlich sozusagen immer nach demselben Muster passiert. Wir beobachten zum einen, was wird uns angeboten aus der Stadtverwaltung, und von diesen Sachen, die uns angeboten werden, da entscheiden wir dann, was ist relevant, um die Geschichte der Stadt Leipzig nachzuvollziehen. Was hat möglicherweise rechtliche Relevanz und was ist auch ein besonderer Blick vielleicht in die Entwicklung der Gesellschaft, in der Stadtgesellschaft?
0: Ich habe gehört, denn Buchstabe M spielt da auch eine besondere Rolle.
3: Das kann tatsächlich sein. Es gibt sogenannte Buchstabenmodelle, die greifen dann bei Massenakten, also zum Beispiel bei Jugendamtsakten oder ähnlichem, wo man niemals alles übernehmen kann, aber personenbezogene Akten eben trotzdem in Auswahl überliefert werden sollen zum Beispiel. Es hat natürlich auch damit zu tun, in welcher Zeit man sich bewegt, in dem bestimmte Buchstaben, Anfangsbuchstaben von Nachnamen, repräsentativ sind für alle Bevölkerungsgruppen. Da sagt man, mit diesen Buchstaben beginnen dann in allen Bevölkerungsgruppen, auch Migration mit betrachtet, die Nachnamen, und damit erwischen wir aus allen Bereichen eben Menschen in der Überlieferung, Akten.
0: Interessant. Und wer sind jetzt im Stadtarchiv Leipzig beispielsweise?

0: beispielsweise primär Ihre Kunden? Kommen da auch in Anführungszeichen ganz normale Leute?
1: Unsere Benutzerinnen und Benutzer sind alle ganz normale Leute. Das sind also nicht alles Historiker oder, was man denken möchte, Genealogen, sondern es sind eben auch Schulklassen, die zu uns kommen, Studenten, Studentinnen. Und es sind auch Architekten, es sind Amtsgerichte. Man kann wirklich sagen, jeden, den man sich vorstellen kann, der findet irgendwann den Weg ins Stadtarchiv, wenn er mit Quellen arbeiten muss.
0: Kommen wir zu Ihrer Fachtagung in Hof, die jetzt heute losgeht. Thema ist Erschließung, Bereitstellung, Benutzung. Fangen wir doch gleich mal mit dem ersten an. Was gibt es denn heute noch zu erschließen? Man hat ja so die Vorstellung, im digitalen Zeitalter ist sowieso schon alles erfasst und alles auch offen zugänglich.
1: Ja, das ist tatsächlich so. Der Gedanke ist gar nicht so falsch, weil im digitalen Zeitalter natürlich die elektronischen Unterlagen sehr viel schneller durch Maschinen, durch Computer erfasst, erschlossen werden können. Aber trotzdem gibt es natürlich noch Unmengen von analogen, von Papierunterlagen, die jetzt auch immer noch in die Archive kommen und die eben weiterhin erschlossen werden müssen. Das heißt, wir in den Archiven kriegen die Unterlagen ja erst mit sehr großer Verspätung. Selbst wenn schon die E-Akte in der Verwaltung eingeführt ist, werden uns dann die Papierakten erst 5 oder 10 oder 15 Jahre später angeboten.
0: Und welche Rolle spielt da die KI? Hilft Ihnen die bei der Arbeit?
1: Das hoffe ich und das hoffen wir alle sehr, dass das irgendwann so sein wird. Im Moment ist das noch nicht wirklich so. Wir sind ja noch in den Kinderschuhen von KI. Aber man kann sich sehr gut vorstellen, dass die KI bald eine große Rolle auch spielen wird.
0: Kurz zum Schluss, Herr Dr. Ruprecht, man könnte sich vorstellen, dass Archive irgendwie auch bei vielen jungen Leuten sowas Vorgestriges haben zunächst mal. Haben Sie Nachwuchsprobleme?
1: Also wir haben nicht wirklich Nachwuchsprobleme. Es gibt schon den Fachkräftemangel, den wir auch spüren. Das ist tatsächlich so. Aber es gibt immer noch sehr viele junge Menschen, die zum Glück in das Archiv streben, die Ausbildung anstreben und dann auch in der Archivwelt landen. Das müssen nicht immer historisch Interessierte sein. Mehr und mehr sind das auch junge Menschen, die technisch sehr begabt, sehr versiert sind, weil eben bei uns dann auch gerade in elektronischer Überlieferung solche Kompetenzen aus diesem Bereich gefragt sind.
0: Aber gibt es so eine Fähigkeit oder Neigung, wo Sie sagen, das braucht jeder, der im Archiv arbeiten will?
1: Neugier, das ist sozusagen das, was jeder braucht. Weil das, was wir machen, mit den Unterlagen auch arbeiten oder uns fragen, was ist das, was wir überliefern sollten, da braucht es immer eine sehr, sehr große und gute Portion Neugier, sowohl beim Forschen als auch beim Arbeiten.
0: Ein bisschen wie bei den Journalisten. Dr. Michael Ruprecht, er ist Chef des Leipziger Stadtarchivs und außerdem Vorsitzender des Verbands der deutschen Archivarinnen und Archivare. Die treffen sich heute in Hof. Vielen Dank.
1: Dankeschön.

0: Es ist das größte Denkmal Europas, das Völkerschlachtdenkmal in Leipzig, 91 Meter hoch und ein echter Besuchermagnet. 300.000 Menschen kommen jedes Jahr aus aller Welt dorthin, um das Denkmal zu besuchen, das an die Schlacht gegen Napoleon und seine Verbündeten 1813 erinnert. Zwei Diktaturen machten sich diesen Koloss zur Kulisse ihrer Aufmärsche und Zeremonien, wie aber umgehen mit so einem Monstrum in heutiger Zeit, die von neuen Kriegen und Waffenrasseln geprägt ist. Heike Bittner und Dörte Hahn sprichen.
1: Seit der Einweihung des Völkerschlachtdenkmals 1913 mit viel Publikum, Pomp und dem Kaiser diente das wuchtige Bauwerk immer wieder den Mächtigen als Kulisse für ihre Propaganda. Das Nazi-Regime zelebrierte sich hier, später machte die DDR das Denkmal zu einem Ort deutsch-sowjetischer Freundschaft. Welche Funktion erfüllt es heute? Das ist eine der Hauptfragen, mit denen sich der Brite Crawford Matthews auseinandersetzen muss. Denn er leitet seit Ende 2025 das Museum und die dazugehörige Ausstellung.
2: Ich habe natürlich nicht diese traditionelle deutsche Perspektive auf viele Sachen, die mit der Völkerschlacht oder mit dem Völkerschlachtdenkmal zu tun haben. Aber eigentlich ist es ganz vorteilhaft, finde ich, weil ich bin dann diese zwei unterschiedliche Erinnerungskulturen, Geschichtsschreibungen bekannt, damit vertraut.
1: Für die neue Ausstellung zur Völkerschlacht überlegen Matthews und sein Team, was den Besucherinnen und Besuchern heute wichtig ist. Es geht um mehr als um Objekte und Vitrinen, sagt Matthews.
2: Der Krieg ist wieder aktuell geworden. Vor allem für die jüngere Generation, die vielleicht nicht traditionell zu uns kommt. Für die ist es wegen dieser Debatten über die Wehrpflicht und die Wiedereinführung oder Wiederaktivierung sozusagen der Wehrpflicht, ist es sehr, sehr aktuell geworden. Und wir sind perfekt positioniert, diese Debatten historisch zu informieren.
1: Im Archiv des Stadtgeschichtlichen Museums Leipzig schlummern noch Gegenstände, die Matthews und sein Team unbedingt zeigen möchten. Darunter ein Säbel aus der Schlacht von 1813, über dessen einstigen Besitzer sich nicht nur das einzelne Schicksal, sondern eben Geschichte als Ganzes erzählen lässt.
3: Ich entziffere die Etappen von einem preußischen Kavallerie-Hussar-Soldat gewesen sind sozusagen. Also der war wirklich überall in Europa, hat für die preußische Armee gekämpft. Der hat wirklich in allen wichtigen Konflikten und Schlachten zwischen 1812 und 1815 teilgenommen. Und genau diese Säbel und die eingeritzte Inschrift darauf ist ein Zeugnis davon.
1: Karl Gottlieb Meißner gehörte dieser Säbel. Sogar ein Foto gibt es noch von ihm, der mit viel Glück all die Schlachten mit und dann gegen Napoleon überlebte und später hochdekoriert mit 90 Jahren starb. Das Völkerschlachtdenkmal geht auf einen Entwurf von Bruno Schmitz zurück, dem Architekten des Kyffhäuser-Denkmals im Harz. Errichtet im Stil der für die Zeit damals neuartigen Monumentalarchitektur. Der Geist des noch jungen Nationalstaates, Mythen und Werte bestimmte seine Gestaltung. Botschaften, die inzwischen umstritten sind.
2: Und wir wollen uns kritisch mit Nationalismus auseinandersetzen, auch zu sehen, wie Nationalismus als Mittel benutzt werden kann, um bestimmte Gruppen, Menschen, teilweise die Gesellschaft zu manipulieren und zu bestimmten Sachen oder für bestimmte Sachen zu begeistern und nicht kritisch nachzudenken.
1: Für das Denkmalteam eine Herausforderung, die komplexen Themen mit der Schönheit des Ortes zu verbinden.
0: Die Baugeschichte des Völkerschlachtdenkmals ist eine wirklich außergewöhnliche Story, denn der vermeintliche Hügel, auf dem das Denkmal steht, den gibt's gar nicht. 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Grit Krämer ist im Wetterstudio für uns heute Vormittag. Ja, Grit, wo sind wir denn temperaturtechnisch inzwischen angelangt?
4: Wir haben 20 Grad erreicht in Blankenhain-Lusnitz in Thüringen, 20 Grad auch in Stiege am Rande des Harzes. Wir haben verbreitet viel Sonnenschein. Wir haben nur in der Altmark auch mal ein paar Wolken, die da aus Westen reindrücken. Eben solches wird auch im Eichsfeld gerade so reinkommen. Auch aus Hessen drücken so ein paar Wolken nach Thüringen rein. Aber das ändert alles nichts am Gesamteindruck. Es wird ein nochmal sommerlicher und sehr sonniger Tag werden. Die Temperaturen steigen weiter an. Wir erreichen wieder ungewöhnlich warme 23 bis 27 Grad am Nachmittag. Und wir kommen auf 9 bis 10 Sonnenstunden.
0: Ganz schön üppig. Und der Abend auch noch mild?
4: Der Abend bleibt noch mild mit so runden 20 Grad. Sonne geht natürlich schon früher unter. Daran merken wir, es ist nicht mehr Sommer, 19 Uhr, dann wird es doch kühler. Aber die Nacht wird eben auch nicht kalt. Die Temperaturen bleiben bei 13 bis 9 Grad, obwohl es wieder aufklart. Nebel bildet sich nur wenig in dieser trockenen Luft. Und morgen haben wir dann den letzten Tag in dieser langen Serie mit unserem Hochdruckeinfluss von Arno. Wir kriegen nochmal viel Sonnenschein, einige Schleierwolken mehr schon als heute und verbreitet 22 bis 24 in Thüringen, auch morgen nochmal 25 Grad.
0: Sieht nicht schlecht aus, aber dann kommt irgendwann sicher der Wetterwechsel, oder?
4: Der Wetterwechsel muss ja mal kommen, genau. Wir liegen schon zwischen unserem Hoch, das rutscht da weiter nach Osten, wir liegen auf der Westflanke und über dem Atlantik entsteht ein großes Tief, Eva, und genau in dieser Zwischenlage, in der wir eben noch sind bis Donnerstag, erreicht uns nach wie vor aus Südosten diese sehr warme Luft und von der werden wir dann abgeschnitten ab Donnerstag. Da gehen dann die Höchstwerte nur noch so auf 20 bis 23 Grad hoch, was immer noch warm ist. Aber es kommen mehr Wolken rein und dann wird es Donnerstag Nachmittag, Abend in Thüringen, später auch in Sachsen-Anhalt ein paar Schauer geben.
0: Dankeschön, Grit.
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8: Um 10 Uhr mit Alexander Terhorst. Die deutschen Staatsschulden sind im zweiten Quartal des Jahres weiter gestiegen. Wie das Statistische Bundesamt mitteilt, standen Bund, Länder und Gemeinden Ende Juni mit etwa 2,8 Billionen Euro in der Kreide. Das sei 1% mehr als im ersten Quartal. Gründe seien Ausgaben aus dem Sondervermögen für Infrastruktur und Bundeswehr. Thüringen und Sachsen-Anhalt gehörten mit 2,1 bzw. 2,0% zu den Bundesländern mit dem höchsten Schuldenanstieg. Am Flughafen Leipzig-Halle werden ab heute Passagierflugzeuge gebaut. Das Unternehmen Deutsche Aircraft eröffnet dazu am Vormittag ein neues Werk. Dort sollen künftig jedes Jahr 48 Flugzeuge hergestellt werden. Unternehmenschef Nico Neumann sagte dem MDR, die Maschine sei in Bayern entwickelt worden und werde in Sachsen aus zugelieferten Bauteilen zusammengesetzt. In das neue Werk wurden mehr als 100 Millionen Euro investiert. Sachsens Sozialministerin Petra Köpping hat davor gewarnt, bei einem Scheitern der Pflegereform die Kommunen zu überlasten. Die SPD-Politikerin sagte dem MDR, wenn Heimbewohner die Kosten nicht tragen könnten, träten die Kommunen in die Erstattung ein. Das könne nicht der Weg sein. Man brauche einen Kostendeckel beim Eigenanteil. Um das zu finanzieren, sollte es einen Ausgleich zwischen privaten und gesetzlichen Kassen geben. Wer mehr verdiene, sollte zudem mehr in die Versicherung einzahlen. Im Landtag von Sachsen-Anhalt wollen heute mehrere Parteien ausloten, ob die Wahl eines Ministerpräsidenten ohne die AfD noch möglich ist. Die SPD hat dazu CDU, Grüne, Linke und BSW eingeladen. Als einzige abgesagt hat die CDU ihre Teilnahme. SPD-Vizefraktionschef Andreas Schmidt hält die Initiative dennoch für nicht gescheitert. Er sagte dem MDR, jede Bemühung, Sachsen-Anhalt demokratisch zu regieren, mache Sinn. Bundestagspräsidentin Julia Klöckner hat das Verhalten der Abgeordneten von AfD und Linken im Bundestag scharf kritisiert. Die CDU-Politikerin sagte in einem Podcast der Funke Medien, beide Fraktionen hätten mit Abstand die meisten Ordnungsrufe. Sollte es bei Debatten eskalieren, werde sie die ganze Fraktion rausschmeißen. Klöckner kritisierte auch die Reden einzelner Abgeordneter. Sie würden gezielt für das Publikum auf ihren Online-Kanälen gehalten, anstatt zur Debatte im Parlament beizutragen. Das waren die Nachrichten. Das Wetter mit den Temperaturen von 9 Uhr. Auf den Brocken bedeckt 18 Grad, Chemnitz leicht bewölkt 17, Dresden leicht bewölkt 16, Eisenach wolkig 15 Grad. Auch in Erfurt 15 Grad, Fichtelberg fast wolkenlos 12, Gera wolkenlos 15, Görlitz leicht bewölkt 14, Halle 14, Leipzig wolkenlos 14 Grad, Magdeburg wolkig 15 und in Meiningen fast wolkenlos bei 15 Grad. Die Vorhersage: sonnig heute, gebietsweise wolkig und trocken, 23 bis 27 Grad, in Sachsen böiger Wind. Nachts locker bewölkt oder klar bei 13 bis 6 Grad. Morgen freundlich trocken, in Sachsen windig bei 22 bis 26 Grad. MDR Verkehrsdienst. A2 Richtung Hannover zwischen Kreuz Magdeburg und Allerinnersleben. 9 Kilometer Stau nach einem Unfall und wegen Bauarbeiten. Hier mehr als 2 Stunden Verzögerung. A4 Richtung Frankfurt zwischen Chemnitz Ost und Kreuz Chemnitz. 5 Kilometer stockend. A72 Richtung Hof zwischen Chemnitz Süd und Schlauberg Nord. 5 Kilometer Stau an einer Baustelle. Und ein Unfall im Weimarer Land. Die Straße zwischen Wormstedt und Eckholstedt ist gesperrt. Geblitzt wird auf der A4 Richtung Dresden, Höhe Wilsdruf, und auf der A9 Richtung Berlin am Schkeuditzer Kreuz in der Überfahrt zur A14 Richtung Dresden. Soweit der MDR-Verkehrsdienst, die Zeit 10.04 Uhr.
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0: Mit Julia Kastein, ich grüße Sie. In Sachen Pflegereform ist vieles noch unklar, aber zumindest der Zeitplan scheint zu stehen. Schon morgen soll die Reform im Bundeskabinett beschlossen werden, aber es gibt nach wie vor Streit über die Details zwischen Union und SPD. Jan Zimmermann bringt uns mal auf den Stand der Dinge.
9: Gesundheitsminister Lindemann hält bisher an seinem Zeitplan fest. Der CDU-Politiker will die Pflegereform morgen von der Bundesregierung beschließen lassen, sagte ein Sprecher seines Ministeriums. Auch die SPD hält an diesem Zeitplan fest, so die stellvertretende Fraktionsvorsitzende Schmidt in der Rheinischen Post. Wie ein Kompromiss zwischen Union und SPD aussehen könnte, ist aber weiter ungewiss. Am Abend haben Spitzenpolitiker der Koalition im Kanzleramt um eine Lösung gerungen. Die SPD betonte zuvor erneut, ein Gesetz, das vor allem zulasten der Pflegebedürftigen geht, zu blockieren. SPD-Chef und Finanzminister Klingbeil sagte der ARD, ein reines Sparpaket werde es mit ihm nicht geben. Man müsse strukturelle Verbesserungen erreichen. Auch aus der Pflegebranche kommt die Forderung, den bisherigen Entwurf für die Pflegereform umfassend zu überarbeiten. Die Präsidentin des Deutschen Pflegerats, Vogler, kritisierte im Interview mit dem Redaktionsnetzwerk Deutschland vor allem die geplanten höheren Hürden, um künftig überhaupt Pflegeleistungen in Anspruch nehmen zu können. Die SPD versucht in den Verhandlungen mit der Union einen sogenannten Pflegedeckel durchzusetzen. Mit ihm sollen die steigenden Kosten für die Pflege im Heim begrenzt werden.
0: Aber was genau will die SPD ändern an der Reform? Dazu haben wir heute Morgen hier bei MDR aktuell mit Sachsens Sozialministerin Petra Köpping gesprochen. Sie ist auch die stellvertretende Bundesvorsitzende der SPD. Und sie hat einige Punkte genannt, die eine Pflegereform erreichen sollte.
10: Wir haben in Sachsen ca. 700 Pflegeheime, um mal die Größenordnung zu definieren. Und deswegen haben wir gesagt, dass es zum Beispiel bei der Möglichkeit der privaten Pflegeversicherung zur gesetzlichen Pflegeversicherung einen Kostenausgleich geben soll. Und dass man auch darüber nachdenken muss, dass man den sogenannten Beitragsbemessungsgrenze für Menschen erhöht, die mehr Geld verdienen. Das heißt, dass derjenige, der mehr verdient, auch mehr in die Pflege einzahlt. Und mit diesen beiden Maßnahmen soll dann auch die Lücke geschlossen werden, die es eben gibt, zwischen dem 3.000 Euro, die sie genannt werden, und dem Kostendeckel. Uns ist dabei wichtig, dass der Heimbewohner eine feste Größe hat und dass alle Veränderungen bei den Kosten im Pflegeheim die Pflegeversicherung aufkommt und nicht der Heimbewohner. Das ist die sogenannte Beitragsbemessungsgrenze, die man hier durchaus anheben könnte, um dann auch den Ausgleich zu finden. Und die dritte Säule ist natürlich, dass man über die Zusammensetzung der Pflegekosten nachdenkt. Da gehören zum Beispiel die Investitionskosten dazu. Da ist unser Vorschlag, dass es so einen sogenannten Fonds, einen Investitionsfonds geben soll, wie es das zurzeit bei den Krankenhäusern gibt, und dass man den sich teilt zwischen dem Bund und den Ländern. Auch das ist eine Frage, die zu klären und zu beantworten ist, um die Kosten im Rahmen zu halten.
0: Jedenfalls sagt die SPD-Bundesvizevorsitzende Petra Köpping, Sozialministerin in Sachsen, zur geplanten Pflegereform. 10:08 haben wir es damit. Deutschlands oberste katholische Geistliche, die tagen gerade in Fulda, Herbstvollversammlung der Deutschen Bischofskonferenz. Und da geht es um ganz weltliche Themen. Den Ausgang der Landtagswahlen beispielsweise und künstliche Intelligenz. Sophia Junginger berichtet aus Fulda.
11: Für Bischof Heiner Wilmer ist es die erste Herbstvollversammlung, die er als neuer Vorsitzender der Deutschen Bischofskonferenz leitet. In seinem Auftaktstatement wird der Münsterer Bischof schnell politisch.
12: Wir erleben einen Rechtsruck in Deutschland, auch in ganz Europa. Das Schlechtreden des Landes stimmt mich kritisch. Unser Land ist besser, als es geredet wird. Die Wahlen in Sachsen-Anhalt und Berlin sind ein klarer Warnhinweis.
11: Er unterstreicht damit noch einmal das, was die deutschen Bischöfe in einer Erklärung aus 2024 verfasst haben und was auch er selbst in den letzten Wochen bei öffentlichen Auftritten immer wieder gesagt hat.
12: Völkischer Nationalismus und Christentum sind unvereinbar.
11: Ihm sei völlig klar, dass auch Katholikinnen und Katholiken AfD wählten. Nun müssten die Bischöfe darüber beraten, wie sie auf genau diese Menschen zugehen können.
12: Es braucht unbedingt Format, in denen wir zuhören, in denen wir offen sind für die Fragen, für die Nöte, die sie dazu bewegen, diese Partei zu wählen.
11: Ob sich die Bischöfe für oder gegen ein AfD-Parteiverbot aussprechen werden, auf diese Frage gab es von Bischof Wilmer keine konkrete Antwort. Wenig Informationen auch zum Thema Synodalkonferenz, also dazu, wie der synodale Weg der katholischen Kirche in Deutschland weitergeht. Die Satzung des Gremiums liegt seit März im Vatikan zur Bestätigung. Das erste Treffen der Konferenz war für diesen November geplant und wurde abgesagt. Für Christian Weißner von Wir sind Kirche ein Unding.
13: Da fehlt es im Augenblick, glaube ich, ein bisschen an dem Drive. Also wir dürfen nicht alles Rom überlassen. Und es gibt ja auch schon viele Dinge, die beschlossen worden sind von der großen Mehrheit der deutschen Bischöfe, die vor Ort in den einzelnen Diözesen umgesetzt werden können. Ich denke mal an die Laienpredigt, ich denke mal an die Taufbefugnis, damit wir wirklich eine synodale Kirche, eine Kirche der Mitverantwortung haben. Da müsste eigentlich viel, viel mehr geschehen, als wir bisher den Eindruck haben.
11: Im Mittelpunkt der Herbstvollversammlung wird ein anderes Thema stehen, künstliche Intelligenz. Grundlage dafür ist die im Mai veröffentlichte Enzyklika von Papst Leo XIV. In der warnt er vor einer Entmenschlichung durch KI und fordert strenge Richtlinien. Bischof Heiner Wilmer teilt die päpstliche Sorge. KI biete viele Chancen, sie könne aber auch die Schere zwischen Arm und Reich vergrößern und bei ethischen Fragen extrem problematisch werden.
12: Wenn KI nicht nur im Krieg, sondern auch in den Krankenhäusern, in den Altenheimen darüber entscheidet, wer sterben soll, ist das äußerst problematisch und verwerflich. Und wir brauchen eine klare Ethik, wir brauchen internationale Abkommen zur Regelung der KI, sodass wir als Menschen gut beieinander bleiben.
11: Große Themen und Fragen also, mit denen sich die deutschen Bischöfe in den kommenden Tagen in Fulda beschäftigen. Viele Katholikinnen und Katholiken hoffen, dass es auf einige dieser Fragen am Ende der Herbstvollversammlung auch Antworten gibt.
14: Soweit die Informationen von Sophia Junginger. Das Mainzer Pharmaunternehmen BioNTech galt lange Zeit als Gelddruckmaschine. Die Zeiten sind offenbar vorbei. Jedenfalls zieht BioNTech jetzt die Konsequenzen aus den stark eingebrochenen Corona-Impfstoff-Umsätzen und schließt 3 seiner Werke. Was das für die 1800 Beschäftigten bedeutet, schildert Sabine Greipel.
15: Februar 2023 im hessischen Marburg. Bundeskanzler Olaf Scholz besucht das BioNTech-Werk gemeinsam mit dem Gründer-Ehepaar Ugur Şahin und Özlem Türeci. Eine neue, hochmoderne Produktionsanlage war gerade fertiggestellt worden.
16: Es wird ständig neu investiert, hier in einen ganz alten Standort, der viel älter ist als das Unternehmen, das Sie gegründet haben, der aber jetzt damit praktisch eine neue Zukunftsausrichtung aus der Tradition heraus bekommt, mit tollen Mitarbeiterinnen und Mitarbeitern, die hochqualifiziert sind. Man sieht also und spürt also, hier ist wirklich Zukunft.
15: So klang das vor nicht einmal 4 Jahren. Die Pandemie ist inzwischen Geschichte, ebenso wie ein Bundeskanzler Olaf Scholz und demnächst auch das BioNTech-Werk in Marburg. Das hatte das Unternehmen erst 2020 vom Schweizer Pharmakonzern Novartis übernommen. Nun soll es Anfang 2028 schließen. Für die mehr als 500 Mitarbeiterinnen und Mitarbeiter gibt es keine Zukunft. Trotz intensiver Bemühungen aller Beteiligten und eines breit angelegten Verkaufsprozesses sei es leider nicht gelungen, einen Kauf zu realisieren, heißt es von BioNTech. Gründe für die Schließung unter anderem zu geringe Auslastung, Überkapazitäten. Das Aus ist damit auch für den Standort Idar-Oberstein in Rheinland-Pfalz besiegelt. Bürgermeister Frank Frühauf von der CDU spricht von einem rabenschwarzen Tag.
17: Was mir wahnsinnig leid tut, auch die Mitarbeiterinnen und Mitarbeiter des Unternehmens, dass es nicht geschafft worden ist, ein Unternehmen zu begeistern, hier für den Standort Idar-Oberstein, die vielleicht die Liegenschaften von BioNTech übernommen hätten.
15: 440 Menschen hatten zuletzt im Werk in Idar-Oberstein gearbeitet, in einer Region, die als strukturschwach gilt. Zu Hochzeiten der Pandemie konnte sich die Stadt noch über einen historischen Geldsegen durch die Gewerbesteuer freuen. Diese Einnahmen werden nun Ende 2028 komplett wegbrechen. Die Entscheidung sei mehr als bedauerlich, findet auch der rheinland-pfälzische Wirtschaftsminister Michael Ebling von der SPD.
18: Gleichzeitig sehe ich aber nach wie vor im gesamten Spektrum der Biotechnologie in Rheinland-Pfalz positive Standortentwicklungen. Man darf nicht vergessen, BioNTech baut ab. Gleichzeitig ist schon wieder eine neue Firma entstanden durch die Gründer von BioNTech. Wir bleiben ein starker Standort für die Biotechnologie.
15: Das Forscherpaar Shahin und Türeci hatte im Frühjahr bekannt gegeben, sich von BioNTech zu trennen und ein neues Unternehmen zu gründen. Arife soll es heißen und seinen Sitz in Mainz haben. Die beiden Wissenschaftler wollen sich hier der Entwicklung der nächsten Medikamente auf mRNA-Basis widmen. Einem Thema, das bei BioNTech selbst inzwischen nicht mehr die dominierende Rolle spielt. Die Abkehr vom Thema mRNA schmerzt besonders die Beschäftigten in Tübingen, dem früheren Firmensitz von CureVac. Gilt die Firma doch als mRNA-Pionier. Den einstigen Rivalen hatte BioNTech vor noch nicht einmal einem Jahr geschluckt. Nun müssen sich auch die 700 Mitarbeiterinnen und Mitarbeiter dort einen neuen Job suchen. Das sei nicht immer leicht, meint Heiko Klever, Betriebsratschef von BioNTech in Tübingen.
19: Wir haben aber natürlich Mitarbeiter, die quasi nur auf mRNA gearbeitet haben. Und da denke ich, ist der Markt sehr schwierig und es nicht so viele Player gibt, die da mitspielen.
15: Immerhin gäbe es nun Klarheit. Die Hängepartie habe nun ein Ende.
14: 10.15 Uhr haben wir es damit. Unser Top-Thema bei MDR aktuell sind die Staatsschulden diese Stunde. Die sind nämlich auch im zweiten Quartal dieses Jahres weiter gestiegen. Laut Statistischem Bundesamt standen Bund, Länder und Gemeinden mit rund 2,8 Billionen Euro in der Kreide. 1% mehr als in den ersten drei Monaten des Jahres. Weitere Meldungen hat jetzt Alexander Thierhorst für Sie.
8: Der Hurricane Polo hat die mexikanische Halbinsel erreicht. Wie der Wetterdienst mitteilte, traf der Sturm mit Windgeschwindigkeiten von rund 175 Kilometern pro Stunde auf Land. Die Behörden hatten die Bevölkerung aufgerufen, sich wegen lebensbedrohlicher Winde, Sturzfluten und heftigen Regenfällen in Sicherheit zu bringen. Im Weimarer Land ist ein Fahrschüler bei seiner ersten Motorradfahrstunde verunglückt. Laut Polizei prallte der 26-Jährige bei Berlstedt gegen einen Betonpfeiler und wurde schwer verletzt. Ein Rettungshubschrauber flog ihn ins Krankenhaus. Der Bund fördert die Sanierung des Freibads Langenweddingen in der Gemeinde Sülzetal mit 1,2 Millionen Euro. Das teilte der Förderverein mit. Das Schwimmbad benötigt ein neues Becken samt Technik. Die Gesamtkosten belaufen sich auf etwa 2,8 Millionen Euro. Das Wetter heute sonnig. Gebietsweise Wolken, trocken 23 bis 27 Grad in Sachsen, böiger Wind. Nachts locker bewölkt oder klar bei 13 bis 6 Grad. Auch morgen freundlich und trocken in Sachsen, windig bei 22 bis 26 Grad. MDR aktuell Verkehrsdienst. A2 Richtung Hannover zwischen Kreuz Magdeburg und Bornstedt. 9 Kilometer Stau nach einem Unfall, wegen Bauarbeiten auch, über 2 Stunden Verzögerung. A4 Richtung Frankfurt zwischen Chemnitz Ost und Kreuz Chemnitz. 5 Kilometer stockender Verkehr. A72 Richtung Hof zwischen Chemnitz Süd und Schlauberg Nord. 5 Kilometer Stau an einer Baustelle, 20 Minuten länger. Geblitzt wird auf der A4 Richtung Dresden, Höhe Wilsdruff, und auf der A9 Richtung Berlin am Schkeuditzer Kreuz. Soweit der MDR aktuelle Verkehrsdienst, 10.17 Uhr.
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14: Demokratie ohne Pressefreiheit, das ist unvorstellbar. Umgekehrt bedeutet das aber auch, autoritäre Regime fürchten sich vor freien und unabhängigen Medien. Umso wichtiger ist es, regelmäßig genau dahin zu gucken, auf die, die sich für kritischen Journalismus einsetzen. Und das ist das Ziel der Free Media Awards. Die werden jedes Jahr im Herbst verliehen, abwechselnd mal in Hamburg, mal in Oslo. Jetzt ist wieder die norwegische Hauptstadt dran und Christian Stichler berichtet.
20: Er hätte selbst nicht damit gerechnet. Andrei Alexandrow, Journalist und Medienmacher aus Belarus. Noch vor wenigen Tagen saß der Mann, der auf vielen Fotos seine Kamera um den Hals trägt, in seiner Heimat in Haft. Doch seit wenigen Tagen ist er in Freiheit, in Vilnius, Litauens Hauptstadt. Heute nun erhält Alexandrow in Oslo einen von in diesem Jahr 5 Free Media Awards.
3: Obviously fabulous to be out of prison after almost.
20: Es ist natürlich fantastisch, nach 6 Jahren wieder aus dem Gefängnis heraus zu sein. Einfach mal wieder die frische Luft zu atmen. Aber ja, ich versuche gerade, meine Gedanken zu ordnen. Es ist wunderbar, den Eltern mitzuteilen, dass man wieder draußen ist und alte Freunde und Kollegen wiederzusehen. Natürlich bin ich glücklich. Im Munch-Museum in Oslo werden heute am Nachmittag die diesjährigen Preisträger geehrt. 2 Einzelpersonen und 3 Redaktionen erhalten je einen Free Media Award. Andrej Alexandrow ist einer von ihnen. Er ist nicht nur selbst als Journalist tätig, sondern ist auch eine Persönlichkeit, die für den Journalismus an sich in Belarus sehr wichtig gewesen ist. Er hat sich stets klar und deutlich für Meinungs- und Pressefreiheit in einem Land eingesetzt, in dem die Lage im Laufe der Zeit zunehmend repressiv geworden ist. Das sagt Bente Roalsvik von der Stiftung Frid Urd, was im Norwegischen so etwas wie freies Wort bedeutet. Die Organisation verleiht jedes Jahr zusammen mit der Hamburger Zeitstiftung Bucerius den Preis, der unabhängigen Journalismus in Osteuropa stärken soll. Dass der ehemalige politische Häftling Alexandrow heute zur Preisverleihung nach Oslo reisen kann, freut die Stifterin ganz besonders. Ich hatte in den letzten Tagen das große Vergnügen, mit ihm im Gespräch zu sein. Und ich habe den Eindruck, dass er eine sehr positive Einstellung hat. Das muss ich wirklich sagen. Er wirkt klar und sehr direkt. Zu den weiteren Preisträgern gehört der ukrainische Kriegsreporter Mikhailo Tkatsch, der für seinen investigativen Journalismus in Zeiten des Krieges geehrt wird. Er arbeitet für die Ukrainska Pravda. Außerdem wird das Redaktionsbüro iFact aus Georgien geehrt, das sich auf investigativen Journalismus spezialisiert hat. Einen Preis erhält auch das unabhängige russischsprachige Online-Medienunternehmen Vyotska, das heute seinen Sitz in Prag hat, sowie Faktor TV, ein Medienunternehmen aus Armenien. Seit 2004 werden nun schon die Free Media Awards verliehen. Für Jessica Staschen von der Zeitstiftung Bucerius zeigen die 2 Jahrzehnte, wie sehr sich die Situation in Osteuropa verändert hat.
21: Die Free Media Awards sind vor über 20 Jahren in einer ganz anderen Zeit entstanden. Die Welt wurde freier, die Grenzen waren offen und die Free Media Awards waren als Unterstützung dieser Entwicklung gedacht, unabhängige Stimmen in ihrer Arbeit zu bestärken. Die Hoffnung, dass sich die Welt weiter in diese Richtung dreht, hat sich leider nicht bewahrheitet.
20: Gerade deshalb hätten die Auszeichnungen an Bedeutung sogar noch gewonnen.
21: Deshalb ist es aus unserer Sicht umso wichtiger, die unabhängigen Stimmen, ob sie aus dem Exil berichten oder aus den jeweiligen Ländern, zu unterstützen, ihnen die Sichtbarkeit zu verschaffen, damit sie ihre Arbeit für eine unabhängige Berichterstattung in dieser Qualität fortführen können.
20: Nach der Verleihung heute in Oslo beginnt bereits die Arbeit für die kommenden Awards. Sie werden 2027 dann wieder in Hamburg verliehen.
14: Ja, und schauen wir noch kurz in die Türkei. Passt dazu, denn auch dort ist ja die Presse- und Meinungsfreiheit manchmal nicht so ohne weiteres zu praktizieren. Das trifft jetzt gerade einen bekannten Stand-up-Comedian, der wurde wegen satirischer Aussagen auf der Bühne verurteilt, aber auch aus der Haft entlassen. Benjamin Bieber berichtet.
22: In Istanbul feiern Unterstützer von Deniz Göktaş. Zwar verurteilte das Gericht den 32-jährigen Comedian rund 11 Monate wegen Präsidentenbeleidigung und etwa 7 wegen Verunglimpfung religiöser Werte. Doch, wie bei geringen Strafen üblich, ordnete das Gericht die Haftentlassung an. Erwartet wird, dass Göktaş nach 88 Tagen Untersuchungshaft zeitnah auf freien Fuß kommt. Der Parlamentarier Erkan Baş, Abgeordneter für die Stadt Istanbul, hat den Prozess beobachtet. Vor dem Gerichtsgebäude sagt er türkischen Medien: Wir können uns sehr glücklich schätzen, dass unser Land über junge Menschen verfügt, die so klug, so mutig, so ausdrucksstark sind und die Welt so gut zu beurteilen wissen. In einer mit satirischen Spitzen gespickten Verteidigungsrede hatte der Comedian Göktaş alle Vorwürfe zurückgewiesen. Als Komiker sei es eine Ehre zu sehen, welche Wirkung seine Worte hätten. Das habe seinen Glauben an seine Arbeit als Comedian nur verstärkt. Im Hinblick auf die Meinungsfreiheit in der Türkei sei das Verfahren aber besorgniserregend. Zum Verhängnis geworden waren Göktaş die Witze seines neuen Stand-up-Programms mit 15 Millionen Views bei YouTube.
23: Deniz Göktaş!
24: Hoş geldiniz.
22: Es sind keine brachialen Witze, Deniz Göktaş erzählt viel mehr. Von der modernen Türkei, von Religion, Psychotherapie und Fußball. Und immer wieder geht es auch um Staatspräsident Erdogan.
23: Hammer!
1: beraber bir yolculuğumuz var.
22: Wir haben einen langen gemeinsamen Weg hinter uns. Ich bin 1994 geboren. Da wurde er Bürgermeister von Istanbul. Er ist für mich wie ein mürrischer Nachbar, den ich nicht leiden kann, für den man sich aber trotzdem irgendwie interessiert. Was hat er heute gemacht? Was liegt in seinem Müll? Und so weiter. Unter anderem diese Aussagen zitiert die Anklageschrift als Beleg für Präsidentenbeleidigung. Doch Deniz Göktaş ist nicht der einzige Comedian, der verfolgt wird. Tuba Ulu hatte in ihrem Stand-up erklärt, dass Sultan Süleyman vor 500 Jahren mit Hürrem eine Frau geheiratet hat, die zuvor sein, Zitat, Fuckbuddy gewesen sei. Inhaltlich gar nicht mal falsch, für die Behörden aber offenbar ein Problem, für Tuba Ulu nur ein Witz, sagt sie der ARD. Einen Witz zu machen ist kein Verbrechen und Gedanken sind keine Verbrechen. Wir verteidigen die Meinungs- und Ausdrucksfreiheit in jeder Hinsicht, insbesondere als Comedians. Schon lange sind Journalisten und die politische Opposition in der Türkei das Ziel von juristischer Verfolgung. Zuletzt häufen sich auch die Fälle im Popkulturbereich. Neben Comedians trifft es Musikacts, wie die junge Girlband Manifest und den queeren Sänger Mabel Matisse. Deniz Göktaş war im Juli festgenommen worden. Er verbrachte 88 Tage in Untersuchungshaft.
14: Soweit der Bericht von Benjamin Weber. Die Demokratische Republik Kongo erlebt momentan den schwersten Ebola-Ausbruch ihrer Geschichte. Nach Angaben der kongolesischen Regierung gibt es mittlerweile fast 7.800 registrierte Infektionen und rund 3.800 Todesfälle. In Zusammenarbeit mit der Berliner Charité finden Trainings statt für Ärzte und medizinisches Personal in Ostafrika, das mit deutschem Geld bezahlt wird. Das ist wichtig, denn nach Angaben der Weltgesundheitsorganisation WHO fehlen in vielen Behandlungszentren gut ausgebildete Mediziner und das zugehörige Personal. Karin Bentsch dazu.
2: Jean-Jacques Kalombo ist Arzt, stammt aus der Demokratischen Republik Kongo. Er ist einer von 120 medizinischen Fachkräften, die in der kenianischen Hauptstadt Nairobi trainiert werden für den Einsatz gegen Ebola. Jean-Jacques zieht sich einen weißen Schutzanzug an, streift blaue, dünne Gummihandschuhe über seine Hände, zieht eine Maske über Mund und Nase. Danach setzt er eine große Schutzbrille auf und steigt in weiße Gummistiefel. Die Schutzkleidung, sie ist überlebenswichtig, sagt der kongolesische Arzt. Um Patienten, die an Ebola erkrankt sind, gut zu betreuen, muss das medizinische Personal sich zunächst selbst schützen. Und dann, um Zugang zu Risikobereichen zu bekommen, in die wir gehen, um die Patienten zu untersuchen, sei es um verdächtige oder infizierte Patienten zu sehen. Dieses Training wird mit deutschem Geld bezahlt. In Zusammenarbeit mit der Gesellschaft für internationale Zusammenarbeit, kurz GIZ. Das Budget für diese Übung liegt bei rund 1 Million Euro. Zur Unterstützung mit dabei sind Mediziner der Berliner Charité. Einer von ihnen ist Maximilian Gärtler.
4: Das Finstere an diesen Epidemien ist, dass es immer viel teurer wäre, nichts zu machen. Wenn sich das weiter verbreitet, das ist viel, viel teurer, als mit qualifizierten Kräften die Epidemie da zu bekämpfen, wo sie jetzt ist.
2: Vor Ort in der Demokratischen Republik Kongo fehlen derzeit medizinische Mitarbeiter in Krankenhäusern, so die Weltgesundheitsorganisation WHO. Die Zahlen, sie steigen weiter dramatisch. Mittlerweile gibt es mehr als 8.000 bestätigte Infektionen und fast 4.000 Todesfälle. Die Bundesregierung stockt die Ebola-Hilfe erneut auf um 21 Millionen Euro, sagt Bundesentwicklungsministerin Rehm Alabali Radovan im Exklusivinterview mit dem ARD-Studio Nairobi.
6: Mit unserer Unterstützung stellen wir Schutzanzüge für Gesundheitspersonal zur Verfügung, mobile Labore und Testkits. Denn um den Ausbruch jetzt einzudämmen, ist es wichtig, dass die Menschen überhaupt diagnostiziert werden, dass die Menschen dann isoliert werden, dass keine weiteren Ausbrüche stattfinden.
2: Zurück bei der Übung. Der kongolesische Arzt Jean-Jacques Kalombo und die Mitglieder seiner Gruppe sind nun in der roten Zone, also dort, wo es im echten Leben eine hohe Ebola-Ansteckungsgefahr gibt. In voller Montur müssen sie nun verschiedene Übungsaufgaben erledigen. Sie laufen durch die Gänge, beatmen einen Dummy, machen einen Ultraschall mit einem vermeintlichen Ebola-Patienten. Nach gut einer Stunde stößt der Arzt an seine Grenzen. Er schwitzt so sehr, dass seine Schutzbrille total beschlagen ist. Eine Erfahrung, die er mitnimmt nach Hause für den Einsatz gegen Ebola. Das Training für ihn eine sehr wichtige Erfahrung, sagt der kongolesische Arzt. Ja, das hilft uns auf jeden Fall sehr. Es lohnt sich, denn wir müssen in der Lage sein, uns gegen das Virus zu verteidigen. Jean-Jacques Calombeau wird nun in seiner Heimat ein Trainingsprogramm leiten, um sein neues Wissen an seine Kolleginnen und Kollegen weiterzugeben. Eine wichtige Hilfe im Kampf gegen Ebola.
14: Karin Bensch war für uns bei dieser Trainingsmission dabei und wir sind beim Wetter. Grit Krämer hält da die Stellung. Ja, grüß dich, Grit.
0: Hallo, Julia.
14: Der Altweibersommer lässt sich sehen, oder?
0: Ja, und man braucht gar keine Jacke mehr draußen. Wir haben jetzt 23 Grad in Wernigerode erreicht, 22 Grad auch in Stiege am Harzrand. Und es ist auffällig, der Harz wird heute wahrscheinlich unser Wärmepunkt sein, denn diese warme Luft, die uns aus Südosten ja überall erreicht, ist besonders warm in diesem Streifen, der durch Süddeutschland, durch die Mitte bis zum Harz hochkommt. Auffällig wird das auch in der Nacht werden. Da wird der Brocken nicht abkühlen unter 15 Grad. Wir anderen kriegen nachts so 14 bis 9 Grad. Also kalt wird es in der Nacht nirgendwo. Und am Tage gehen die Werte jetzt am Nachmittag noch weiter nach oben. Mit viel Sonnenschein kriegen wir 23 bis 27 Grad.
14: Und wie geht's weiter?
0: Es wird auch morgen noch mal so warm. Aber dann ist es der letzte Tag von unserem Hochdruckgebiet. Das rutscht dann so weit nach Osten, dass der Einfluss auf unser Wetter nachlassen wird. Morgen also noch mal 22 bis 25 Grad. Auch noch mal viel Sonne, aber schon mehr Wolken. Wir sehen auch jetzt schon im Westen von Thüringen, Sachsen-Anhalt mal so ein paar Wolken, aber es bleibt trocken heute und morgen. Nicht mehr trocken, der Donnerstag, da kommt dann ein Tiefausläufer in unsere Nähe. Da wird es in Thüringen, später auch in Sachsen-Anhalt ein bisschen regnen und langsam wird es dann auch kühler.
14: Dann machen wir mal einen Punkt. Dankeschön, Grit. Schauen wir noch auf Themen der kommenden halben Stunde hier bei uns im Programm. Es geht um ein bisschen Wärme in der Fremde. Das war vor 140 Jahren das Motto für die deutsche Seemannsmission. Da wurde sie nämlich gegründet. Thema im Kalenderblatt dann kurz vor der vollen Stunde. Und es wird gehen um das Stichwort Verteidigung im Weltraum. Die Bundeswehr und die Rüstungsbranche rücken da zusammen. Wie genau das aussieht, schauen wir uns an. Jetzt gibt es erstmal ausführliche Meldungen für Sie.
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8: Um 10.30 Uhr mit Alexander Terhorst. Die deutschen Staatsschulden sind im zweiten Quartal des Jahres weiter gestiegen. Wie das Statistische Bundesamt mitteilt, standen Bund, Länder und Gemeinden Ende Juni mit etwa 2,8 Billionen Euro in der Kreide. Das sei 1% mehr als im ersten Quartal. Gründe seien Ausgaben aus dem Sondervermögen für Infrastruktur und Bundeswehr. Thüringen und Sachsen-Anhalt gehörten mit 2,1 bzw. 2,0% zu den Bundesländern mit dem höchsten Schuldenanstieg. Am Flughafen Leipzig-Halle wird am Vormittag ein neues Flugzeugwerk eröffnet. Nach Angaben der deutschen Aircraft findet dort künftig die Endfertigung eines Mittelstreckenfliegers statt. Unternehmenschef Nico Neumann sagte dem MDR, die Maschine sei in Bayern entwickelt worden und werde in Sachsen aus zugelieferten Bauteilen zusammengesetzt. Der ukrainische Verteidigungsminister Yevgeny Chmarara hat seinen für heute geplanten Antrittsbesuch in Berlin kurzfristig abgesagt. Als Grund wurde die aktuelle Lageentwicklung in der Ukraine genannt. Der Termin mit Bundesverteidigungsminister Boris Pistorius solle bald nachgeholt werden. Gestern Abend hatte der ukrainische Präsident Volodymyr Zelensky erklärt, Russland habe mit einer zusätzlichen Mobilmachung begonnen. So wolle Moskau weitere 10.000 nordkoreanische Soldaten an die Front schicken. In der Nacht gab es wieder heftige russische Attacken auf Kiew. Die Riesenrakete Starship des privaten Raumfahrtunternehmens SpaceX hat es erstmals in eine Erdumlaufbahn geschafft. Das größte jemals gebaute Raketensystem startete vom Weltraumbahnhof im US-Bundesstaat Texas zu einem Testflug. Rund 3 Stunden später stürzte die Starship-Rakete des Tech-Milliardärs Elon Musk kontrolliert in den Pazifik. Die Polizei in Gera ermittelt zur betrügerischen Manipulation von Fahrzeugangeboten im Internet. Ein Gerer Autohändler hatte die Beamten informiert, dass auf seiner Seite bei mobile.de Inserate verändert worden waren. Den Ermittlungen zufolge hatte ein Unbekannter sich Zugang zu einem Benutzerkonto des Autohändlers verschafft. Dann änderte er Preise für Fahrzeuge, bot nicht vorhandene Autos an und versuchte, Zahlungen auf ein externes Bankkonto zu leiten. Unklar ist noch, ob dadurch tatsächlich Kunden geschädigt wurden. Das waren die Nachrichten. Das Wetter, die Temperaturen von 10 Uhr. In Artern wolkig bei 15 Grad, Dresden leicht bewölkt 18 Grad, Eisenach leicht bewölkt 17 Grad, Erfurt leicht bewölkt 18. Gardelegen wolkig 19, Hoyerswerda leicht bewölkt 18 Grad, Magdeburg fast wolkenlos 18. In Neuhaus wolkenlos 18 Grad, Oschatz leicht bewölkt 16, Plauen wolkenlos 18, Wernigerode wolkig 21 Grad, in Wittenberg 17 Grad. Die Vorhersage, wieder sonnig heute, gebietsweise Wolken, trocken, 23 bis 27 Grad die Höchstwerte, in Sachsen dabei böiger Wind. Nachts locker bewölkt oder klar bei 13 bis 6 Grad. Morgen freundlich und trocken, in Sachsen windig, 22 bis 26 Grad. Und am Donnerstag dann noch in Sachsen viel Sonne, sonst von Westen her mehr Wolken und auch Schauer abends, etwas sinkende Temperaturen. MDR aktuell Verkehrsdienst. A2 Richtung Hannover zwischen Magdeburg-Hannenstieg und Bornstedt. 11 Kilometer Stau wegen Bauarbeiten, 1,5 Stunden Verzögerung. Die Unfallstelle in der Baustelle ist inzwischen geräumt. A72 Richtung Hof zwischen Chemnitz Süd und Stolberg Nord. 6 Kilometer stockend an einer Baustelle, 15 Minuten länger. Geblitzt wird auf der A4 Richtung Dresden, Höhe Wilsdruff. Auf der A9 Richtung Berlin am Schkordezer Kreuz, in der Überfahrt zur A14 Richtung Dresden. Soweit der MDR aktuell Verkehrsdienst. Die Zeit 10.34 Uhr.
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14: Mit Julia Kastein, ich grüße Sie. Die Regierung beteuert ja quasi täglich, Deutschland braucht Reformen und Deutschland soll Reformen bekommen. In diesem Herbst hat Schwarz-Rot eine ganze Reihe an Projekten vor sich und droht sich trotzdem in Diskussionen zu verlieren. Unser Hauptstadtkorrespondent Jan-Friedrich Willems fasst mal zusammen, was in den kommenden Tagen und Wochen auf der To-Do-Liste steht.
7: Die Pflegereform.
9: Am Mittwoch will CDU-Gesundheitsminister Carsten Linnemann ein Gesetz durchs Kabinett bringen, das die Pflegefinanzen stabilisieren soll. Nach seiner Vorstellung sollen etwa Pflegegrade künftig nur nach strengeren Kriterien vergeben werden. Außerdem sollen die Zuschläge für Heimkosten erst später gezahlt werden als bisher. Eine grundsätzliche Strukturreform für das Pflegesystem soll aber erst später kommen. Die soll wieder einmal eine Expertenkommission erarbeiten. Bei dieser Reihenfolge, erst kürzen, dann reformieren, will die SPD nicht mitmachen. Sie fordert schon jetzt einen Mechanismus, der die Pflegekosten ab einem bestimmten Betrag deckelt. Und die Sozialdemokraten pochen darauf, dass sich auch private Pflegeversicherungen an den Kosten der gesetzlichen Versicherung beteiligen.
7: Die Rentenreform.
9: In dem Paket, das die parteiübergreifende Rentenkommission im Sommer zusammengeschnürt hat, sorgt besonders ein Punkt für Diskussion. Die Abschaffung der abschlagsfreien Rente nach 45 Beitragsjahren, umgangssprachlich Rente mit 63. Für viele in der Union ist sie vor allem ein teures Geschenk für gutverdienende Fachkräfte, die körperlich nicht hart gearbeitet haben. Spätestens seit den jüngsten Landtagswahlen aber ist klar, die Rente mit 63 abzuschaffen, finden viele Wählerinnen und Wähler respektlos. Mehrere Ministerpräsidenten von Union und SPD wollen diesen Vorschlag deshalb aus dem Rentenpaket streichen. Immerhin, andere Ideen zur Rente sind relativ unumstritten. Zum Beispiel soll es eine Kapitalrente für alle geben, die etwa im Aktienmarkt angelegt wird und so Renditen erzielen soll.
7: Die Steuerreform?
9: Finanzminister Lars Klingbeil von der SPD will Haushalte mit niedrigen und mittleren Einkommen um mehrere hundert Euro pro Jahr entlasten. Dafür sollen unter anderem der Grundfreibetrag, der Arbeitnehmerpauschbetrag und der Kinderfreibetrag erhöht werden. Auf der Einnahmenseite plant Klingbeil unter anderem die Ausweitung der Reichensteuer, die Erhöhung der Tabaksteuer und die Einführung einer Zuckersteuer. Den Gesetzentwurf dafür hat die Bundesregierung schon auf den Weg gebracht. Im Bundestag regt sich jetzt aber Widerstand. Unionspolitiker kritisieren beide Seiten der Reform. Einerseits finden sie, die Entlastungen sind zu gering. Andererseits sind sie gegen neue Steuern und Steuererhöhungen, wenn damit Haushaltslöcher gestopft werden sollen. Es wird erwartet, dass im Bundestag und Bundesrat noch Änderungen in das Paket hineinverhandelt werden.
7: Und darüber hinaus?
9: Auch auf Nebenschauplätzen diskutieren die Koalitionäre teils hart. Es steht etwa zur Debatte, das Elterngeld zu kürzen, Minijobs in ihrer jetzigen Form abzuschaffen und das Wohngeld einzuschränken. Bei den Diskussionen über all diese Reformen fällt auf, Die Konfliktlinien verlaufen nicht nur zwischen Union und SPD, sondern teils auch zwischen CDU und CSU oder zwischen Bund und Ländern. Und die Einigung bei einer Reform wird gern als Verhandlungsmasse für die Diskussion bei der nächsten Reform genutzt.
14: Mehr arbeiten, damit die Wirtschaft wieder wächst. In dieser Debatte geht es ja auch immer wieder um Feiertage. Eine neue Studie des Leibniz-Zentrums für europäische Wirtschaftsforschung zeigt jetzt, ein zusätzlicher Feiertag kostet zwar Wirtschaftsleistung, aber offenbar deutlich weniger als einfache Rechnungen vermuten lassen. Christine Kielon informiert.
10: Fällt ein Feiertag auf einen Werktag, wird weniger gearbeitet. Aber wie stark schlägt das tatsächlich auf die Wirtschaft durch? Eine Analyse eines ZEW-Ökonomen zeigt jetzt, der Effekt ist zwar messbar, aber vergleichsweise gering. Demnach mindert ein zusätzlicher Feiertag die Wirtschaftsleistung je nach Berechnung um etwa 0,055 bis 0,28% des Bruttoinlandsprodukts. In der Analyse sind die Effekte von Feiertagen verglichen worden, die mal auf einen Werktag und mal auf einen Sonntag fallen. Tatsächlich sei die Wirtschaftsleistung des arbeitsfreien Tages in der Woche nicht automatisch komplett verloren. Unternehmen können einen Teil der Produktion etwa durch Überstunden nachholen. Und manche Branchen profitieren sogar von Feiertagen, so die Ökonomen, zum Beispiel der Tourismus und die Gastronomie.
14: Soweit die Informationen von Christine Kielon. Der Papst hat gerade seinen mehrtägigen Besuch in Frankreich beendet. Hunderttausende Gläubige jubelten Leo dem 14. zu bei seiner Tour durchs Land. Aber es ging natürlich nicht nur um spirituelle Themen, sondern auch um weltliche Herausforderungen, beispielsweise durch künstliche Intelligenz. Mehr von Anna Giordano.
11: Der Papst hat dazu aufgerufen, Gefahren, die von künstlicher Intelligenz ausgehen können, ernst zu nehmen. Er antwortete damit auf die Frage eines Journalisten danach, ob KI tatsächlich die Welt zerstören könne, so wie es einige Mitarbeiter von Tech-Unternehmen in den vergangenen Wochen behauptet hatten. Leo der 14. sagte, Panik sei hier nicht angebracht, er selbst könne nachts gut schlafen. Allerdings glaube er nicht, dass die Warnungen von KI-Spezialisten vorgetäuscht seien, um wirtschaftlichen oder anderen Profit daraus zu ziehen. Es müsse daher über staatliche Regulierungen von KI nachgedacht werden. Wörtlich sagte der Papst,
12: "This is a problem that I think we need to sit down and talk about."
11: Wir müssen politische Führer, die Köpfe der KI-Branche und gesellschaftliche Organisationen weiterhin zusammenbringen, um zu analysieren, was bereits geschieht und was in Zukunft drohen könnte. Einfach zu sagen, ach, das wird schon nichts passieren, und die Augen davor zu verschließen, ist nicht der verantwortungsvollste Weg. Der Vatikan habe eine KI-Kommission eingerichtet, die mit dazu beitragen solle, dass KI nicht an den Punkt gelange, an dem sie die Menschheit zerstört, so Leo der 14. Der Papst beschäftigt sich schon länger mit den Möglichkeiten und Gefahren von künstlicher Intelligenz. Erst im Mai hatte er zu dem Thema ein 120-seitiges Lehrschreiben veröffentlicht.
14: Anna Giordano informiert, und damit ist es 10.40 Uhr, 20 vor 11. Reimer Hinsdorf ist dran.
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13: Kein Verschnaufen für die Handballmänner des SC Magdeburg. Schon morgen geht's weiter für den Titelverteidiger in der Bundesliga mit dem ewig jungen Duell gegen Rekordmeister THW Kiel. Ein besonderer Gegner und ein besonderer Verein für Magdeburgs Weltklassespieler Gisli Christiansson. Denn für ihn war Kiel die erste Station in Deutschland.
16: Für mich war, also als ich junger Handballer aus Island, war Kiel immer so der große Traum, dahin zu gehen. Und und jetzt mal gegen die nochmal zu spielen, ist auch irgendwie einfach ein geiles Topspiel, ganz ehrlich zu sagen. Und bei diesem Topspiel kribbelt es ein bisschen mehr, sozusagen. Da sind auch genau die Spiele, die man als Handballer lebt für. Und das sage ich auch immer wieder mal gerne, genau das, diese Atmosphäre, die man in solchen Spielen erlebt, sind genau das, was man will.
13: Gisli Christiansson mit seinem SC Magdeburg morgen ab 19 Uhr gegen den THW Kiel. Diese Partie live in Ausschnitten hier bei MDR aktuell. Die deutsche Fußballnationalmannschaft ist auch nicht mehr das, was sie mal war, nicht nur in Sachen Erfolg, auch beim Personal. Denn eben noch sind Kimmich, Metscher oder Tah in kurzen Hosen vom Platz geschlichen. Und jetzt sind da schon wieder ganz andere für Deutschland im Einsatz. Die Auflösung, Teil 2 des umfangreichen Nationalmannschaftscastings unter Jürgen Klopp hat begonnen, damit die DFB 11 eines Tages wieder das sein kann, was sie mal war. Burkhard Hupe berichtet.
3: In Herzogenaurach, im Trainingsquartier der deutschen Fußballnationalmannschaft, sind gerade Murmeltiertage. Man hat nämlich das Gefühl, dass die Zeit einfach um eine Woche zurückgedreht wurde. In Herzogenaurach erlebt man also erneut 25 junge, teilweise recht unbekannte, etwas aufgeregte und erwartungsfrohe Männer in kurzen Hosen, die gerade den ersten Unterricht im Klopp-Fußball erhalten.
15: Wir müssen unsere Schritte machen und da sind wir dabei. Und im Idealfall werden sie bald auch ein bisschen größer.
3: Team Deutschland 1 ist also bis auf 6 Spieler abgereist und für Team Deutschland 2 wurden die Betten frisch bezogen. Und der Bundestrainer kramt nach frischen Gedanken, um seine Ideen vom Gegenpressing, vom organisierten Chaos oder vom Tempofußball erneut an den Mann zu bringen.
15: Wird es einen Moment geben in der näheren Zukunft, an dem wir bereit sind, gegen jeden Gegner ein wirklich unangenehmer Gegner zu sein? Davon bin ich 100% überzeugt und daran arbeiten wir jetzt weiter.
3: Fast alles auf Anfang, also in Herzogenaurach. Aber dann doch nicht von vorn, so wie in dem wunderbaren Film mit Bill Murray und Andy McDowell. Denn der Fehlstart der DFB-11 in die neue Nations League-Saison bleibt ja in den Büchern.
15: Für die Situation, also was den Kader angeht, bin ausschließlich ich verantwortlich.
3: Diesen Satz hat Jürgen Klopp so oder so ähnlich in den Murmeltiertagen von Herzogenaurach, Amsterdam und Augsburg auch schon das eine oder andere Mal gesagt. Es ist nur so, dass sich danach, wie im Kinofilm auch, eigentlich nichts geändert hat.
13: Hoffentlich bleiben sie nach dem 0:1 gegen Griechenland nicht in der Zeitschleife hängen. Am Donnerstag geht's also gegen Serbien. Der Kampf um die Macht beim Fußballweltverband FIFA hat eine neue Eskalationsstufe erreicht. Die FIFA wirft im juristischen Streit mit der Europäischen Fußballunion eine Desinformationskampagne vor. In einer Stellungnahme bei einem Bundesbezirksgericht in Florida schreibt die FIFA, der Europäische Verband würde mit juristischen Schritten versuchen, die kommende FIFA-Präsidentschaftswahl zu beeinflussen. Die UEFA bereitet in der Schweiz eine Strafanzeige gegen Infantino vor. Dabei geht es um die Rolle des FIFA-Chefs beim inzwischen verworfenen Plan, Anteile an Turnieren des Weltverbandes an private Investoren, auch aus dem Umfeld von US-Präsident Donald Trump, zu verkaufen. Die UEFA will Infantino vor der Präsidentschaftswahl beim Kongress im März 2027 zum Aufgeben zwingen.
14: Und damit

0: wurden ein Markt und eine Brücke attackiert. Die Stadt liegt im Bundesstaat Rakhine, der wegen des Bürgerkriegs weitgehend vom übrigen Myanmar abgeschnitten ist. Der extreme Sommer und Hitze sowie Dürre und Waldbrände haben Europas Landwirtschaft schwer getroffen. EU-Agrarkommissar Christoph Hansen schätzte den Schaden auf 14 bis 17 Milliarden Euro. Besonders Futtermangel und Wasserknappheit bereiteten vielen Betrieben Probleme. Gleich zwei Thüringer Tourismuspreise gehen dieses Jahr nach Rudolstadt. Das teilte das Wirtschaftsministerium mit. Der Landkulturhof Glücksbringer aus Rudolstadt-Remda wurde als Gastgeber des Jahres ausgezeichnet. Das Naturhistorische Museum Schloss Heidecksburg erhielt den Preis Digitale Innovation des Jahres. Insgesamt wurden Preise in vier Kategorien vergeben. Das Wetter: heute sonnig, gebietsweise Wolken, trocken, 23 bis 27 Grad, in Sachsen böiger Wind. Nachts locker bewölkt oder klar bei 13 bis 6 Grad, morgen dann freundlich, trocken, in Sachsen wieder windig, 22 bis 26 Grad. MDR aktuelle Verkehrsdienst. A2 Richtung Hannover zwischen Magdeburg-Hannenstieg und Bornstedt. 11 Kilometer Stau wegen Bauarbeiten, 1,5 Stunden Verzögerung. A72 Richtung Hof zwischen Chemnitz Süd und Schlauberg Nord. 5 Kilometer stockender Verkehr an einer Baustelle. Geblitzt wird auf der A4 Richtung Dresden, Höhe Wilsdruf, und auf der A9 Richtung Berlin am Schkolditzer Kreuz in der Überfahrt zur A14 Richtung Dresden. Soweit der MDR aktuell Verkehrsdienst. Die Zeit 10.07 Uhr.
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2: Wenn es um das Thema Verteidigung geht, spielt inzwischen auch der Weltraum eine wichtige Rolle, denn moderne Streitkräfte sind von Satelliten abhängig. Deutschland hat deshalb seit knapp einem Jahr eine Weltraumsicherheitsstrategie. Und die Bundeswehr unterstützt inzwischen Veranstaltungen der Rüstungs- und Raumfahrtindustrie, zum Beispiel die Fachmesse Mission K, die heute in Kalkar am Niederrhein beginnt. Oliver Neuroth weiß mehr.
3: Der Weltraum hat nicht nur unendliche Weiten, er birgt auch unendliche Gefahren.
4: Was da oben rumfliegt, ist kritische Infrastruktur. Die gilt es zu schützen.
3: Alexander Kleinschmidt, Mitbegründer des Netzwerkevents Mission K, denkt vor allem an Satelliten. Sie spielen auch für das Militär eine immer wichtigere Rolle, wenn es um Kommunikation und Navigation geht.
4: Versuche, Einfluss zu nehmen auf unsere Infrastruktur, gab es schon immer. Und was wir halt gesehen haben, ist, dass diese Angriffe zunehmen, weshalb das Thema Weltraum einfach eine Domäne geworden ist, die für Verteidigung interessant ist.
3: Das hat auch die Bundesregierung erkannt und vor knapp einem Jahr die erste Weltraumsicherheitsstrategie beschlossen. Darin heißt es unter anderem, die militärische Handlungsfähigkeit solle durch die Nutzung des Weltraums gestärkt werden. Die Bundeswehr will besser aufklären und Gefahren früher erkennen. Verteidigungsminister Boris Pistorius beschrieb es vergangene Woche im Bundestag so:
5: Wir bauen eine resiliente Weltraumsicherheitsarchitektur auf, bestehend aus Bodenstationen, aus Satellitensystemen und aus entsprechenden Startkapazitäten, die von zentraler Bedeutung sind in diesem Kontext.
3: Ein neues Feld für die Bundeswehr und für die Rüstungsindustrie. Mehr als 100 Unternehmen und Start-ups aus der Branche sind auf der Mission K in Kalkar vertreten und wollen sich mit dem Bundesverteidigungsministerium vernetzen. Sprich, ausloten, ob ihre Produkte und Entwicklungen zu dem passen, was sich die Bundeswehr für die Verteidigung des Weltraums vorstellt. Sarah Nanni blickt skeptisch auf solche Netzwerktreffen. Die sicherheitspolitische Sprecherin der Grünen im Bundestag warnt vor zu viel Nähe zwischen Auftraggeber und Auftragnehmer.
6: Hier müssen wir absolut aufpassen, dass aus solchen Events heraus nicht Aufträge entstehen, die dann mithilfe des Bundeswehrbeschaffungsbeschleunigungsgesetzes auch noch über eine Direktvergabe laufen. Und am Ende hat man das Gefühl, da wurde gar nicht geschaut, ob wirklich das beste Produkt nicht vielleicht noch woanders zu finden ist.
3: Diese Befürchtung hat auch Transparency Deutschland. Ihr Experte für Rüstungsgeschäfte Peter Konze erinnert daran, dass sich bisher vergleichsweise wenige Rüstungsfirmen auf die Weltraumverteidigung spezialisiert haben. Gerade deshalb müssten die offiziellen Stellen kontrollieren, dass die korrekten Wege bei Vergabeverfahren eingehalten werden.
7: Es ist ganz besonders wichtig, dass man da sensibel drauf guckt und die eingeschalteten Organisationen einschließlich des Haushaltsausschusses sehr gründlich hingucken.
3: Der Veranstalter von Mission K stellt auf Nachfrage klar, eine Zusammenarbeit mit dem Verteidigungsministerium sei nicht gleich eine Vergabe von Aufträgen. Und auch das Ministerium selbst teilt dem ARD-Hauptstadtstudio schriftlich mit:
8: Bei Informations- und Netzwerkveranstaltungen werden vergaberechtliche Aspekte uneingeschränkt beachtet.
3: Mission K.

0: Mitbegründer Kleinschmidt sagt, das Geld stehe bei dem Event gar nicht im Mittelpunkt. Eher der Erfindergeist und die Tatsache, dass innovative Weltraumtechnik auch aus Deutschland komme. Man müsse ausnahmsweise mal nicht in die USA oder nach China schauen.
1: Wenn man sich einen Aerospace-Engineer vorstellt, die gucken nicht erstmal nach den großen Portemonnaies, sondern die wollen Dinge umsetzen. Das sind Leute, die haben als Kind Star Trek geguckt und die haben schon ganz, ganz lange mit den Themen gewunken.
0: Für sie brechen also wichtige Zeiten an. Jetzt, wo Deutschland die unendlichen Weiten besser verteidigen will.
2: Soweit der Bericht von Oliver Neuroth. Und damit ist es 10.51 Uhr, 9 Minuten vor 11. Für Backpacker wie für Kreuzfahrttouristen gilt die Karibikküste Kolumbiens ja als Paradies. Aber die weißen Traumstrände, Tropenwälder und wilden Flüsse rund um Santa Marta und den Nationalpark Tayrona werden gerade zur Kampfzone. Kolumbiens Präsident de la Espriella hat den paramilitärischen und kriminellen Gruppen, die dort seit vielen Jahren das Sagen haben, den Kampf angesagt. Und diese Gruppen schlagen zurück. Mittendrin die Zivilbevölkerung und die Touristen. Jenny Barke dazu.
3: Die Straßen Santa Marta sind leergefegt, einige Autos ausgebrannt. Reaktionen der hier herrschenden Paramilitärs, nachdem vergangene Woche mehrere ihrer hochrangigen Mitglieder getötet wurden. Geleitet hat den tödlichen Militäreinsatz der kolumbianische Präsident Avelado de la Espriella, der die Militarisierung der Karibikküste ankündigte. Keine kriminelle Gruppe wird ehrlichen, hart arbeitenden Menschen ihre Bedingungen aufzwingen. Wer sich nicht unterwirft, wird getötet. Die Bürger werden sich nicht dem Terror beugen, auch der Staat nicht. Jetzt schlagen die Paramilitärs zurück. Sie, die seit Jahrzehnten in der Karibikregion herrschen, Schutzgelder erpressen, sich aber auch als alternative Sicherheitsgaranten zur abwesenden Polizei und Staat verstehen. Sie haben die Region lahmgelegt, unter anderem, indem sie den Menschen verboten haben, ihre Häuser zu verlassen. Niemand kann zur Arbeit gehen oder einkaufen, sagt Patricia Elena Restrepo, Gemeindeaktivistin im Küstenort Palomino. Die Folge? Wir haben Kinder und ältere Menschen zu Hause, die nicht wissen, was sie essen sollen. Es ist in Kolumbien ein bisher beispielloser Vorgang. Laut dem kolumbianischen Sicherheitsexperten Luis Trejos habe nicht einmal Pablo Escobar seine Heimatstadt Medellin so zum Stillstand gezwungen. Tagelang sind die Straßen zwischen Santa Marta und Rio Acha teils gesperrt. Mittendrin die vielen Touristen. So auch Greta Striethöster aus Köln, die auf ihrer Reise eine schmerzhafte Ohrenentzündung bekommen hat.
4: Also es ist ein ganz komisches Gefühl, weil man das so von Deutschland natürlich nicht kennt. Es wurde nicht informiert, es wurden einfach alle Läden geschlossen, ohne dass davor gesagt wurde, kauft jetzt nochmal ein. Wenn man zum Beispiel Medikamente braucht aus einer Apotheke, das hat auch alles zu. Die Straßen, die nach Palomino führen, wurden auch gesperrt und wir konnten auch nicht in Krankenhäuser fahren.
3: Die Tourismusbranche befürchtet einen nachhaltigen Schaden, sagt Hotelbetreiberin Nerlis Vergara aus Palomino. Hinter jeder stornierten Buchung steckt viel mehr. Der Landwirt, die Restaurants, Motorradtaxis, Reiseleiter, Kunsthandwerker, Surfer, Lieferanten. Da gerät die gesamte Kette ins Stocken. Und selbst wenn der Konflikt nur wenige Tage andauert, kann das nachhaltig ein Bild der Unsicherheit vermitteln. Auch wenn viele in der Region unter der Militarisierung leiden, gerade hier hat eine große Mehrheit der Menschen für Avelado de la Espriella als neuen Präsidenten gestimmt. Der will, trotz der großen Gegenwehr, weiter mit harter Hand gegen die Paramilitärs vorgehen, die gesamte Struktur zerschlagen. Am Ende zahlen vor allem zwei den Preis, die Zivilbevölkerung und ein Tourismussektor, der bislang mit der stillen Gewalt der Paramilitärs umzugehen wusste, jetzt aber offen zwischen die Fronten gerät.
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2: Die Deutsche Seemannsmission, das ist eine Einrichtung, die sich um die Belange von Menschen kümmert, die oft Wochen oder Monate auf den Weltmeeren unterwegs sind. Da geht es um Arbeitsbedingungen, Freizeitgestaltung und Seelsorge. Gegründet wurde die Mission heute vor 140 Jahren. Allerdings standen damals noch ganz elementare Dinge im Vordergrund. Sophia Allenstein mit dem Kalenderblatt.
6: Wie blau ist das Meer, wie groß kann der Himmel sein?
7: Auch wenn ein Schiff im Hafen liegt, ist es nur Gast am festen Land. Es bleibt ein Lebensraum für sich mit besonderen Gesetzen.
8: Ein Zuhause auf Zeit in der Fremde. Ein Ort, wo Seeleute ein Bett finden, eine sichere Rast. Und den ein oder anderen an moralische Werte erinnern. Das ist die Idee hinter den ersten Seemannsmissionen. Die erste Seemannsmission in Deutschland entsteht 1854 in Bremen auf Initiative eines privaten Reeders. In der Hausordnung von damals heißt es:
9: Trunkenheit, dieses schändliche Laster, wodurch sich der Mensch unter das Vieh herabwürdigt, kann unter keiner Bedingung gestattet werden.
8: In den folgenden Jahrzehnten entstehen auch in Hamburg, Kiel, Bremerhaven und weiteren Hafenstädten eigene Seemannsmissionen. Sie, so der Gedanke damals, sollten Seeleute zum einen vor dem moralischen Verfall, etwa dem schnellen Verprassen ihrer Heuer in den Hafenkneipen, bewahren. Zum anderen sollen sie Unterstützung im Alltag bieten. Schon früh ging es nicht nur um die religiöse Betreuung, sondern auch um ganz praktische Hilfe.
10: Mein Herz geht an Bord und fort muss die Reise gehen.
8: Für wenig Geld übernachten, mit Mahlzeiten versorgt werden, Wäsche waschen und die Option, Briefe von Eltern oder Partnerin zu empfangen. Das bieten Seemannsmissionen Seeleuten im 20. Jahrhundert. Und es gibt Gottesdienste direkt an Bord der Schiffe.
11: Kyrie eleison.
12: Kyrie eleison.
11: Christe eleison.
12: Kyrie eleison.
8: 1961 betreibt die Deutsche Seemannsmission 23 Seemannsheime, 14 in Deutschland, 9 im Ausland. Immer mehr rücken Sozialarbeit und Seelsorge ins Zentrum ihrer Arbeit. Pfarrer Ulrich Düss vor rund 50 Jahren:
13: Wenn wir an Bord gehen, dann betrachten wir die Leute, mit denen wir dort zu tun haben, nicht als Objekte unserer Aktivität, als Gegenstände, als Menschen, denen wir etwas überstülpen müssten von unserer christlichen Weltanschauung.
8: An einigen größeren Standorten gibt es weiterhin Seemannsheime mit einem Bett für die Nacht. An vielen anderen Orten konzentriert sich die Arbeit inzwischen auf Bordbesuche, Seelsorge und praktische Hilfen, auch weil die Liegezeiten der Schiffe kürzer geworden sind. Am 29. September 1886 gründeten mehrere evangelische Vereine in Hannover das Komitee für kirchliche Versorgung deutscher Seeleute im Ausland. Dieser Tag gilt als Gründungstag der Deutschen Seemannsmission und der war heute vor 140 Jahren.
2: Das Kalenderblatt war das von Sophia Allenstein und Grit Krämer ist im Wetterstudio. Ja, das Wetter auf der See muss uns jetzt nicht so bekümmern. Wir können uns über das freuen, was wir hier haben, oder?
3: Ja, wir haben es warm. Unser Wetter kommt von der See, vom Mittelmeerraum. Deshalb ist es so warm. In diesem Südostwind kriegen wir ungewöhnliche Wärme nochmal für Ende dieses Septembers rein. 23 bis 27 Grad gibt es am Nachmittag. Wir sind auf dem Weg dahin. Diese 23 Grad haben wir schon im Harz-Umfeld erreicht. Alle anderen haben so 20 bis 22 Grad bei sich. Viel Sonnenschein gibt es nur im äußersten Westen von Thüringen und auch in Sachsen-Anhalts-Westen. Ziehen auch mal so ein paar Wolken durch. Es bleibt aber trocken. Trocken auch in der Nacht bei Temperaturen dann zwischen 14 und 10 Grad.
2: Gucken wir noch kurz, wie es weitergeht.
3: Morgen ein letzter Tag mit diesem Hochdruckeinfluss. Wieder viel Sonne und noch mal 22 bis vereinzelt 25 Grad. Dann am Donnerstag erreichen uns erste Tiefausläufer aus Westen. Es bleibt noch mal warm mit Werten über 20 Grad, aber es kommen Wolken und später auch Regen.
2: Dankeschön, Grit. Kurzes Quiz machen wir jetzt mal. Das hier kennen Sie oder etwa nicht? Ja klar, das ist die Titelmusik von Rocky, The Steps. Die Stufen heißt natürlich auch die neue Autobiografie von Sylvester Stallone. Die stellen wir vor in der kommenden halben Stunde. Außerdem geht es um das Thema Rabatt-Apps im Supermarkt, juristisch umstritten. Und wir gehen der Frage nach, ob die sich eigentlich lohnen und was man dabei vielleicht auch preisgibt. Das sind zwei der Themen für Sie hier in der kommenden halben Stunde bei MDR Aktuell. Aber jetzt bringen wir Sie gleich mal erst auf den aktuellen Stand der Dinge in den Meldungen.
5: 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Um 11 Uhr mit Alexander Terhorst. In 19 europäischen Ländern läuft eine Großrazzia. Grund ist der Verdacht auf einen millionenfachen Betrug mit online verkauften Handys. Wie die Europäische Staatsanwaltschaft in Luxemburg mitteilte, finden 160 Durchsuchungen statt, darunter auch in Deutschland.
14: Verbrauchern sei schätzungsweise ein Schaden von mindestens 300 Millionen Euro entstanden. Die Täter hätten aus gebrauchten Teilen Handys zusammengesetzt und diese dann im Internet als Neuware verkauft. Die deutschen Staatsschulden sind im zweiten Quartal des Jahres weiter gestiegen. Wie das Statistische Bundesamt mitteilt, standen Bund, Länder und Gemeinden Ende Juni mit etwa 2,8 Billionen Euro in der Kreide. Das sei 1% mehr als im ersten Quartal. Gründe seien Ausgaben aus den Sondervermögen für Infrastruktur und Bundeswehr. Thüringen und Sachsen-Anhalt gehören mit 2,1 bzw. 2,0% zu den Bundesländern mit dem höchsten Schuldenanstieg. Am Flughafen Leipzig-Halle werden ab heute Passagierflugzeuge gebaut. Das Unternehmen Deutsche Aircraft eröffnet zur Stunde ein neues Werk. Dort sollen künftig jedes Jahr 48 Flugzeuge hergestellt werden. Unternehmenschef Nico Neumann sagte dem MDR, die Maschine sei in Bayern entwickelt worden und werde in Sachsen aus zugelieferten Bauteilen zusammengesetzt. In das neue Werk wurden mehr als 100 Millionen Euro investiert. Bundestagspräsidentin Julia Klöckner hat das Verhalten der Abgeordneten von AfD und Linken im Bundestag scharf kritisiert. Die CDU-Politikerin sagte in einem Podcast der Funke Medien, beide Fraktionen hätten mit Abstand die meisten Ordnungsrufe. Sollte es bei Debatten eskalieren, werde sie die ganze Fraktion rausschmeißen. Klöckner kritisierte auch die Reden einzelner Abgeordneter. Sie würden gezielt für das Publikum auf ihren Online-Kanälen gehalten, anstatt zur Debatte im Parlament beizutragen. Zu dem Beinahe-Unglück einer Boeing am Münchner Flughafen hat die Bundesstelle für Flugunfalluntersuchung einen Zwischenbericht veröffentlicht. Demnach haben Daten des Flugschreibers ergeben, dass während des Starts die Bremsen zweimal betätigt worden sind. Allerdings sei unklar, ob der Kapitän die Bremspedale gedrückt habe oder ob eine technische Störung dafür verantwortlich war. Die Maschine der Vietnam Airlines war Mitte August über die Startbahn hinausgeschossen und hatte erst in letzter Sekunde abgehoben. Verletzt wurde niemand. Das waren die Nachrichten. Das Wetter mit den Temperaturen von 10 Uhr. Auf dem Brocken wolkig bei 18 Grad. Chemnitz fast wolkenlos 18, Dresden leicht bewölkt 18. Eisenach leicht bewölkt 18 Grad, Erfurt leicht bewölkt 19. Fichtelberg wolkenlos 12 Grad. Gera fast wolkenlos 18, Görlitz leicht bewölkt 18, Halle 19, Leipzig 18, Magdeburg 18 und Meiningen 18 Grad. Die Vorhersage: sonnig heute, gebietsweise Wolken, trocken, 23 bis 27 Grad, in Sachsen böiger Wind. Nachts locker bewölkt oder klar bei 13 bis 6 Grad. Morgen dann freundlich, trocken, in Sachsen windig bei 22 bis 26 Grad. Und am Donnerstag erst viel Sonne, dann mehr Wolken und abends auch Schauer, etwas sinkende Temperaturen. MDR Verkehrsdienst. A2 Richtung Hannover zwischen Magdeburg-Kannenstieg und Bornstedt. Stockender Verkehr wegen Bauarbeiten, eine Stunde Verzögerung. 10 Minuten länger auf der A72 Richtung Hof zwischen Chemnitz Süd und Stolberg Nord. Hier 5 Kilometer stockend. Geblitzt wird auf der A4 Richtung Dresden, Höhe Wilsdruff, und auf der A9 Richtung Berlin am Schkeuditzer Kreuz in der Überfahrt zur A14 Richtung Dresden. Soweit der MDR Verkehrsdienst. Die Zeit 11.04 Uhr.
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2: Und einen guten Dienstagvormittag wünscht Ihnen Julia Kastein. Ja, rund 1 Million minderwertige Handys, die aussehen wie nagelneue Samsung-Modelle, soll eine mutmaßliche Bande verkauft und viele Millionen an Steuern hinterzogen haben. Jetzt haben die Behörden zugeschlagen. Sie haben das vielleicht eben schon in unseren Nachrichten gehört. Es finden international Razzien statt in diesem Fall. Roman Leberger hat die Sache für WDR investigativ recherchiert und erklärt zunächst mal, worum es da eigentlich genau geht.
16: Also aktuell gehen Ermittlungsbehörden in 20 Ländern in und außerhalb Europas gegen ein Firmennetzwerk vor, das bereits vor fast 10 Jahren ein komplexes Betrugssystem aufgebaut haben soll. Die Gruppe soll Handys aus alten, gebrauchten Teilen in Werkstätten in Hongkong und Dubai neu zusammengebaut und als neue Samsung-Markenware auf dem europäischen Markt verkauft haben, insbesondere in Deutschland. Die Gewinne waren laut Behördenunterlagen, die wir einsehen konnten, wohl gigantisch. Insgesamt soll die Gruppe um zwei mutmaßliche Rädelsführer laut Ermittlungsunterlagen mindestens 300 Millionen Euro Umsatz gemacht haben.
2: Zwei mutmaßliche Rädelsführer, was weiß man denn über diese Hauptbeschuldigten?
16: Die Ermittler haben vor allem einen Ukrainer aus Düsseldorf und einen Moldauer, der sich oft in Dubai aufhalten soll, im Visier. Diese beiden mutmaßlichen Hintermänner sowie fünf weitere Beschuldigte wurden bereits am Wochenende festgenommen. Die Männer sollen mit der Masche nicht nur unzählige Kunden betrogen, sondern gleichzeitig auch allein in Deutschland mindestens 24 Millionen Euro an Umsatzsteuern hinterzogen haben. Den Unterlagen zufolge bedienten sie sich dafür mutmaßlich einer ganzen Reihe an Briefkastenfirmen, Strohleuten und verschleierten Geldflüssen, bis der Ursprung der Telefone kaum mehr zurückverfolgbar war. Und über die Jahre soll so ein massiver Steuerschaden entstanden sein.
2: Und Roman Leberger erklärt uns auch, wie das Ganze aufgeflogen ist.
16: Hinweise auf das dubiose Geschäftsmodell gab es zum einen in immer wieder mal geposteten schlechten Kundenbewertungen bei beteiligten Verkäuferfirmen im Internet. Aber die Ermittlungen brachte letztlich ein anonymer Hinweisgeber ins Rollen, der sich im vergangenen Jahr an das Zollfahndungsamt in Essen wandte. Der Zoll erkannte die Dimension des Falls. Aufgrund der europäischen Dimension führt die Europäische Staatsanwaltschaft, die auf Wirtschafts- und Betrugsstraftaten spezialisiert ist, die Ermittlungen.
2: Bleibt die Frage, was sagen die Beschuldigten zu diesen Vorwürfen?
16: Wir haben die mutmaßliche Muttergesellschaft des Netzwerkes kurzfristig angeschrieben, aber bislang noch keine Rückmeldung erhalten. Die Ermittlungen dauern an.
2: Roman Leberger war das von BDR Investigativ zu den internationalen Razzien rund um Betrug mit Mogelhandys. Die Pflege ist eins der größten Reformprojekte, die sich die schwarz-rote Bundesregierung vorgenommen hat. Morgen soll das Bundeskabinett über den entsprechenden Gesetzentwurf aus dem Haus von Carsten Linnemann, dem Bundesgesundheitsminister, entscheiden. Aber es gibt eben noch viel Streit in der Koalition über die geplanten Maßnahmen. Am Abend gab es schon eine Gesprächsrunde, aber Einigung wohl immer noch nicht. Sachsens Sozialministerin Petra Köpping ist ja auch stellvertretende SPD-Vorsitzende und sie zog hier bei MDR Aktuell heute Morgen nochmal ihre roten Linien.
17: Dass die Rentenpunkte weiter anerkannt werden, halte ich für einen ganz wichtigen Schritt. Das war ein großer Kritikpunkt für pflegende Angehörige. Und der zweite ist eben auch die Heimkosten. Wenn diese Kosten nicht getragen werden können, treten die Kommunen in die Kostenerstattung ein. Und das kann nicht unser Weg sein, dass wir immer mehr Kosten auf die kommunale Ebene verlagern. Auch da kennen wir die finanzielle Situation.
2: Soweit Sachsens Sozialministerin Köpping zu den Forderungen der SPD. Ja, und worum es in dieser Pflegereform eigentlich gehen soll, das fasst für uns nochmal unsere Hauptstadtkorrespondentin Isabel Karras zusammen.
18: Eine Reform der Pflegeversicherung wird vor allem deshalb notwendig, weil immer mehr Menschen in Deutschland pflegebedürftig werden, während gleichzeitig immer weniger Menschen in die Pflegeversicherung einzahlen. Das Verhältnis zwischen Beitragszahlerinnen und Beitragszahlern und Pflegebedürftigen hat sich dadurch deutlich verändert. Während 1998 noch durchschnittlich 29 Menschen für eine pflegebedürftige Person Beiträge zahlten, waren es im vergangenen Jahr nur noch 10. Gleichzeitig steigen die Kosten für die Pflege. Die Bundesregierung rechnet deshalb damit, dass bereits im kommenden Jahr eine Finanzierungslücke von 7,5 Milliarden Euro entstehen könnte. Um diese Lücke zu stopfen, plant Gesundheitsminister Carsten Linnemann von der CDU verschiedene Einsparungen. Sein Gesetzentwurf orientiert sich dabei in vielen Punkten an den Plänen seiner Vorgängerin Nina Wagen. Unter anderem will Linnemann die Kriterien verschärfen, wer überhaupt finanzielle Hilfe bei der Pflege bekommt. Heißt, die Kasse würde zukünftig strenger hinschauen, bevor sie überhaupt einen Pflegegrad genehmigt. Außerdem sollen die staatlichen Zuschüsse fürs Pflegeheim langsamer ansteigen als bisher. Aktuell gilt noch, je länger man im Heim wohnt, desto mehr Geld schießt der Staat dazu. Linnemann will diese Hilfe zeitlich ausbremsen. Wer Angehörige im Heim unterbringt, müsste dann länger den vollen Eigenanteil aus eigener Tasche zahlen. Größere strukturelle Veränderungen bei der Pflegeversicherung sollen dagegen zunächst nicht umgesetzt werden. Stattdessen soll eine Expertenkommission bis März ein umfassenderes Konzept für eine langfristige Reform erarbeiten. Genau an diesem Punkt setzt die Kritik der SPD an. Sie befürchtet, dass durch die geplanten Einsparungen vor allem Pflegebedürftige und ihre Familien stärker belastet werden. Um sie finanziell zu entlasten, möchte die SPD den Eigenanteil für die eigentliche Pflege zunächst auf 1.500 Euro begrenzen. Finanziert werden soll das unter anderem dadurch, dass Privatpflegeversicherte stärker zur Finanzierung beitragen. Kosten für Unterkunft, Verpflegung und weitere Leistungen müssten weiterhin zusätzlich bezahlt werden. werden. Ob die Reform tatsächlich wie geplant ins Kabinett kommt, ist noch offen. Linnemann hat den Vorschlag der SPD bereits abgelehnt. Zwischen Union und SPD wird deshalb weiter verhandelt.
2: Soweit die Informationen von Isabel Karras. 10 Minuten nach 11 haben wir es jetzt. Wie umgehen mit künstlicher Intelligenz? Darüber will US-Präsident Donald Trump heute in Washington mit führenden Vertretern der Branche sprechen. Bislang sieht der US-Präsident staatliche Regulierung ja eher kritisch. Was bei dem Treffen sicher eine Rolle spielen dürfte, OpenAI, der Entwickler von ChatGPT, hat entschieden, sein neues KI-Modell erstmal nicht zu veröffentlichen, wegen Sicherheitsbedenken. Mehr von Gabi Biesinger.
19: Während der Testphase habe man bei dem neuen Modell in großem Maße Verhaltensweisen beobachten können, die OpenAI als Täuschung oder als Bereitschaft zur Irreführung der Nutzer über die eigenen Handlungen eingestuft habe. So habe das KI-Modell GPT 6.1 Astra zum Teil auf eigene Initiative gehandelt und etwa seinen ursprünglichen Aufgabenbereich verlassen, ohne eine Befugnis dafür einzuholen. Das neue KI-Modell hätte eigentlich in den kommenden Tagen oder Wochen herauskommen sollen. Eigenmächtige Aktionen fortgeschrittener künstlicher Intelligenz von OpenAI hatten in den vergangenen Wochen wiederholt für Negativschlagzeilen gesorgt. Die KI hackte sich ohne Wissen des Unternehmens in Websites ein oder zeigte anderes Verhalten, das OpenAI als besorgniserregend bezeichnete, etwa das Verbergen von Fehlern oder das Erfinden von Daten. Zu den Vorfällen zählten Einbrüche in die Systeme des KI-Startups Hugging Face, aber auch in Webseiten von Regierungen. Neben OpenAI hatten auch andere führende KI-Unternehmen wie Anthropic oder Google unlängst wiederholt vor Gefahren durch KI gewarnt und ein langsameres Entwicklungstempo gefordert. Die US-Regierung will dagegen eine Überregulierung vermeiden, um im Wettbewerb mit China nicht ins Hintertreffen zu geraten.
2: Es gibt ja nur noch wenige deutsche Unternehmen, die seit dem Angriffskrieg auf die Ukraine in Russland Geschäfte haben oder machen. Der Düsseldorfer Handelsriese Metro war bislang einer davon. Jetzt aber hat der Kreml die Verwaltung der rund 90 russischen Filialen unter die eigene Verwaltung gestellt. Philipp Rayon kennt die Einzelheiten.
20: Die russischen Metro-Vermögenswerte wurden der UK Talk Rus übertragen, einem russischen Unternehmen. So steht es in einem am Montag veröffentlichten Dekret von Kreml-Chef Wladimir Putin. Die genauen Hintergründe sind noch unklar. Faktisch könnte die vorübergehende Übertragung am Ende aber in eine staatliche Enteignung ohne Entschädigung münden. Die UK Talk Rus wurde laut russischen Medien erst Anfang September in Moskau gegründet. Das Unternehmen gehöre formal dem russischen Geschäftsführer der dortigen Metro-Tochter, teilte Metro dem ARD-Studio Moskau mit. Metro bestätigte der ARD die Vorgänge. Weitere Auswirkungen würden derzeit geprüft. Allerdings habe die Metro die Kontrolle über das operative Geschäft in Russland verloren. Der Düsseldorfer Lebensmittelkonzern hatte in Russland bislang rund 90 Filialen mit angeblich mehr als 10.000 Mitarbeitenden. Anders als viele andere europäische Konzerne hatte Metro sich nach dem Angriff auf die Ukraine nicht aus Russland zurückgezogen. Das Unternehmen rechtfertigte das in der Vergangenheit mit Sorge vor Enteignung und seiner Verantwortung für die russischen Mitarbeitenden. In Russland sind in den vergangenen Wochen bereits die Vermögenswerte mehrerer anderer europäischer Unternehmen auf russische Firmen übertragen worden, darunter die des Schweizer Unternehmens Nestlé und der französischen Supermarktkette Auchan. Der Kreml begründete das laut russischen Medien damit, dass Nestlé und Auchan aus europäischen Ländern kämen, die die russische Führung als unfreundlich bewertet.
2: Heute ist Dienstag, der 29. September. In Frankreich ist Demo-Tag. Landesweit haben unter anderem die Gewerkschaften zu Protesten aufgerufen, aber auch die Feuerwehren demonstrieren mit. Warum? Das erklärt uns Julia Beruta.
21: Die Protestierenden fordern bessere Bezahlung, bessere Ausstattung, mehr Personal. Die Wut der Beamten sei groß, betont eine der Gewerkschaftssprecherinnen. Konkret geht es um die Berechnungsgrundlage der Gehälter, die die Regierung angesichts der desaströsen Haushaltslage erneut einfrieren will. Das jedoch hat in der Vergangenheit dazu geführt, dass etwa Lehrerinnen und Lehrer immer weiter an Kaufkraft verlieren. In einem eigenen Abschnitt des Protestzuges werden die Feuerwehrleute durch die Straßen von Paris ziehen. Sie haben dieses Jahr bis zur Erschöpfung gegen die Waldbrände gekämpft, beklagen aber schon lange, dass die Ausstattung besser werden müsse und vor allem, dass sie mehr Personal brauchen. In 20 Jahren sind ihre Einsätze um 30% gestiegen. Nicht nur wegen der Brände, auch weil die Feuerwehrleute überall dort, wo soziale und medizinische Dienste fehlen, zum Einsatz kommen. Welches Ausmaß die Demonstrationen und Streikaktionen haben werden, ist noch nicht absehbar. Die Rede ist von über 150 Einzeldemonstrationen im ganzen Land. Die Feuerwehr sichert die Grundversorgung weiter zu. Einige Schulen könnten gezwungen sein, den Unterricht zusammenzustreichen. Im Nah- und Fernverkehr sind keine oder kaum Störungen zu erwarten.
2: 11.15 Uhr haben wir es jetzt. Sie sind bei MDR aktuell und unser Top-Thema diese Stunde ist die Großrazzia wegen des Verdachts auf millionenfachen Betrug und zwar mit online verkauften Handys. 160 Durchsuchungen haben da laut europäischer Staatsanwaltschaft stattgefunden, darunter auch in Deutschland. Die Täter haben demnach Handys aus gebrauchten Teilen zusammengesetzt und im Netz dann als neue verkauft. Der Schaden für die Verbraucher soll sich auf über 300 Millionen Euro belaufen. Weitere Meldungen, kurz und knapp, hat jetzt Renato Bodenburg für Sie.
0: Im Wartburgkreis ist am Morgen ein Kleintransporter mit Schülern verunglückt. Laut Polizei wurden bei dem Unfall zwischen Großensee und Dankmarshausen die Fahrerin und drei Kinder verletzt. Die Fahrerin war mit dem Transporter aus noch ungeklärter Ursache seitlich gegen einen LKW gestoßen. In Bangkok sind bei den Überschwemmungen 4 Menschen ums Leben gekommen. Nach Behördenangaben stieg die Zahl der Todesopfer seit Beginn der Überschwemmungen vor etwa 2 Wochen in Thailand auf 23. Die Schulen blieben den zweiten Tag in Folge geschlossen. Fast 7000 Menschen sind in Notunterkünften untergebracht. Die Harzer Schmalspurbahnen fahren vorerst nicht mehr mit Dampfloks auf den Brocken. Grund ist den Angaben zufolge die hohe Waldbrandgefahr. Deshalb setze man Dieselloks ein. Bei den Fahrzeiten gäbe es geringfügige Änderungen. Trotzdem würden täglich mindestens 6 Fahrten auf den Brocken angeboten. Das Wetter. Heute sonnig, gebietsweise wolkig und trocken, 23 bis 27 Grad in Sachsen, böiger Wind. In der Nacht locker bewölkt oder klar bei 13 bis 6 Grad und morgen freundlich, trocken, in Sachsen windig bei 22 bis 26 Grad. MDR aktuell Verkehrsdienst. A2 Richtung Hannover zwischen Magdeburg-Kannenstieg und Bornstedt. Streckenweise Stau und stockender Verkehr wegen Bauarbeiten. Plus 30 Minuten. A4 Richtung Frankfurt zwischen Hermsdorfer Kreuz und Jena Zentrum. Stockender Verkehr wegen eines defekten Fahrzeugs im Baustellenbereich. A72 Richtung Hof zwischen Chemnitz Süd und Stolberg Nord. 3 Kilometer stockender Verkehr an einer Baustelle. Und die B91 Richtung Zeitz ist zwischen der A38 Abfahrt Leuna und dem Abzweig Reich-Harz-Werben. Nach einem Unfall gesperrt. Soweit der MDR Aktuell Verkehrsdienst, 11.17 Uhr.
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2: Wer im Supermarkt weniger bezahlen möchte, der wird jetzt kaum anfangen, an der Kasse über die Preise zu feilschen. Die moderne Alternative ist ja vielmehr eine Bonus-App. Aber die sind umstritten. Man gibt dem Unternehmen diverse wertvolle Daten zum Kaufverhalten, bekommt im Gegenzug aber nur ein paar Prozente. Die Frage ist also, lohnt sich so eine App? Jutta Kaiser aus der ARD-Verbraucherredaktion erklärt uns erstmal, wie viel man mit so einer App überhaupt sparen kann.
1: Also besonders viel ist das nicht. Im Schnitt sind es gerade mal rund 2%. Das hat das Preisvergleichsportal Smaggle rausgefunden. Das Portal hat im vergangenen Jahr fast 1,3 Millionen Kassenzettel von Einkäufen im Lebensmitteleinzelhandel und in Drogerien ausgewertet. Und dabei kam raus, zum Zeitpunkt der Untersuchung, da haben Kundinnen und Kunden des Bonusprogramms von Kaufland am meisten gespart. Im Durchschnitt waren es 2,29 Euro bei Ausgaben von insgesamt 100 Euro. Das ist nicht viel und bei anderen Ketten war es noch weniger. Bei Rewe Bonus kam das Preisvergleichsportal auf gerade mal 82 Cent Ersparnis pro 100 Euro Einkaufswert. Bei Penny waren es 75 Cent. Der Geschäftsführer des Vergleichsportals hat dazu gesagt, wer gezielt Sonderangebote bei unterschiedlichen Händlern kauft, der oder die kann im Durchschnitt deutlich mehr sparen, nämlich 30%.
2: Dafür muss man aber verschiedene Supermärkte erstmal ansteuern. Für alle, die den Aufwand nicht betreiben können oder wollen, stellt sich ja die Frage, ist ein Extrarabatt über eine App nicht besser als gar nichts?
1: Das kann man so sehen, aber man bezahlt natürlich auch dafür, nicht mit Geld, aber mit persönlichen Daten. Und da reden wir nicht nur vom Namen, der Adresse oder der Telefonnummer. Wer so eine App nutzt, stimmt in der Regel zu, dass der Anbieter das eigene Einkaufsverhalten auswerten kann. Und damit gibt man dann Unternehmen Einblicke in das eigene Leben. Manches ist einem egal, anderes vielleicht nicht. Zum Beispiel, dass man schwanger ist oder Diabetiker. Es kann sich lohnen, in die Datenschutzeinstellungen zu schauen und vielleicht die ein oder andere Berechtigung einzuschränken, vor allem nach jedem Update. Aber klar ist auch, wer so eine App auf seinem Smartphone hat und aktiv nutzt, muss damit rechnen, noch mehr Werbung zu kriegen als sowieso schon. Das kann nicht nur nerven, sondern auch dazu führen, dass man mehr kauft, als man braucht.
2: Heißt das, man sollte solche Apps generell nicht nutzen?
1: Das würde ich so auch nicht sagen. Manche schauen sich einfach gerne Werbung an. Das weckt vielleicht so eine Art Jagdinstinkt auf exklusive Coupons und zum Punkte sammeln. Oder sie nehmen gern an Gewinnspielen teil. Und den ein oder anderen Rabatt, selbst wenn er nicht so hoch ist, den nehmen viele eben auch gerne mit, weil die Preise gestiegen sind. Solche Apps können außerdem praktische Funktionen haben. In manchen kann man nachschauen, ob bestimmte Produkte in einer Filiale vorrätig sind. Man kann Einkaufslisten erstellen und später landet der Kassenbon in der App statt als Papierausdruck vor Ort. Manchmal gibt es in Apps auch einen Zugang zum Online-Shop des Supermarkts und eine digitale Bezahlfunktion. Ich finde, man sollte sich einfach Gedanken darüber machen, was gebe ich preis, was kriege ich dafür und ist es mir das wert?
2: Wie viel kann man mit so einer Rabatt-App also wirklich sparen? Die Informationen kamen von Jutta Kaiser. Diese Apps sind übrigens ja auch juristisch umstritten. Das Oberlandesgericht Brandenburg beispielsweise will heute seine Entscheidung im Streit um die Bonus-App von Lidl, dem Discounter, verkünden. Dagegen hatte die Verbraucherzentrale Bundesverband geklagt, weil mit exklusiven Rabatten in der App bestimmte Kundengruppen benachteiligt würden.

0: Herz-Kreislauf-Erkrankungen zählen bei uns zu den häufigsten Todesursachen, aber es gibt da schon bemerkenswerte Unterschiede. Männer haben bessere Chancen auf eine frühzeitige Behandlung, auch einen Herzinfarkt überleben sie häufiger als Frauen. Und ohnehin ist es selbst für besonders aufmerksame Medizinerinnen und Mediziner schwierig, Herzkrankheiten bei Frauen zu erkennen, schwerer als bei Männern. Ulrike Till aus unserer Wissenschaftsredaktion hat sich das zum heutigen Weltherztag mal genauer angeschaut.
1: Frauenherzen sind nicht einfach nur kleine Männerherzen. Sie sind im Schnitt auch weniger elastisch und können sich schlechter mit Blut füllen. Deshalb müssen Frauenherzen ein Leben lang stärker pumpen, sagt Professor Sandra Eifert, Oberärztin am Herzzentrum Leipzig.
2: Es ist tatsächlich so, dass im Durchschnitt das Frauenherz 10-mal pro Minute schneller schlägt. Das ist wirklich krass und ist für uns mehr Arbeit.
1: In jüngeren Jahren ist das meist kein Problem. Bis zu den Wechseljahren sind Frauen durch das Hormon Östrogen ein Stück weit vor Infarkt- und Herzproblemen geschützt. Mit der Menopause aber ändert sich das. Das Risiko für Bluthochdruck verdoppelt sich. Damit steigt auch die Gefahr für einen Herzinfarkt. Das Tückische? Bei Frauen sind die Symptome oft weniger klar als bei Männern.
2: Also es kann natürlich möglich sein, dass eine Frau auch diese typischen Beschwerden hat, eben ausgehend von entweder der linken Brusthälfte oder hinterm Brustbein mit Ausstrahlung zum Arm. Häufig ist es aber bei den Frauen etwas unspezifischer. Die haben Übelkeit, die haben Erbrechen, die fühlen sich nicht mehr so wohl, sie sind schneller abgeschlagen und schneller müde. Und dann wird es natürlich aufs Alter geschoben oder auf die fehlenden Hormone und so weiter.
1: Die Herzchirurgin Sandra Eifert leitet am Herzzentrum Leipzig eine der größten Spezialsprechstunden für Frauen in Europa. Viele Herzprobleme haben mit verengten Herzkranzgefäßen zu tun. Im Detail zeigen sich bei diesen Engstellen deutliche Unterschiede zwischen den Geschlechtern.
2: Bei den Männern ist es tendenziell eher an den großen Herzkranzgefäßen manifestiert und bei den Frauen eher in Richtung der kleineren Ästchen, was auch etwas schwieriger zu behandeln ist und auch schwieriger zu diagnostizieren.
1: Um das Herz gesund zu halten, rät Sandra Eifert Frauen und Männern zu zwei einfachen Strategien: gesunde Mittelmeerkost und reichlich Bewegung. Schon 5-mal die Woche eine halbe Stunde flottes Spazierengehen kann viel bringen, so die Deutsche Herzstiftung.
0: Soweit der Bericht von Ulrike Till. Es gibt ja so Schauspieler, deren Image ist für alle Zeiten durch ihre erste Rolle geprägt. Und das gilt ganz gewiss für Rocky Balboa, im richtigen Leben Sylvester Stallone. Der ist inzwischen 80 Jahre alt und hat eine neue Autobiografie verfasst. Und da erzählt er genauso eine Aufsteigergeschichte wie die Rocky-Saga es ist. Gabi Biesinger hat das Buch gelesen.
3: Nach 340 Buchseiten beendet Sylvester Stallone die Schilderung der ersten 30 Jahre seines Lebens mit dem Augenblick des größten Triumphs.
4: And the winner is Rocky Irwin.
3: Der Schauspieler Jack Nicholson, den Stallone seit Easy Rider als großes Idol bewundert hat, steht auf der Bühne in Hollywood und verkündet, dass Rocky mit dem Oscar als bester Film des Jahres 1977 ausgezeichnet wird. Wie in Trance lässt sich Stallone von den beiden Produzenten, mit denen er vor Beginn des Projekts erbitterte Kämpfe ausfechten musste, mit auf die Bühne ziehen. Produzent Robert Chartoff dankt ihm, dass er seinen Traum von Rocky mit ihnen geteilt habe.
5: Sylvester Stallone, I'd like to thank you for sharing your dream of Rocky with us.
3: Und Stallone bringt nur noch hervor: Ich liebe alle Rockies da draußen.
6: And to all the Rockies in the world, I love you.
3: Denn dass er das Leben eines Rockies hinter sich hat, schildert er in seiner Autobiografie eindringlich. The Steps erzählt Stallones Leben im Spiegel des Erfolgs des Rocky-Films. Die schwierige Kindheit, seine lieblosen Eltern, sein Bedürfnis nach öffentlicher Anerkennung, die er aufsog.
7: You absorb the love of strangers. It's like a parental pat on the back that you didn't get.
3: Im Interview mit CBS schildert Stallone auch, wie ihn seine mit der Geburtszange zugefügte körperliche Behinderung, eine teilweise Gesichtslähmung, die schleppende Sprache und die tiefe Stimme zum Außenseiter machten. Er habe sich wie eine sanfte Seele gefühlt, sei aber rübergekommen wie ein Vorschlaghammer.
7: I see myself as kind of a gentle soul, but I look like a sledgehammer.
3: Drastisch schildert er seine jahrelangen Misserfolge in New York. Leben auf der Straße, Ratten, Kakerlaken, auch später in Los Angeles ist es anfangs hart. Er verkauft seinen geliebten Hund, weil er sich das Futter nicht mehr leisten kann. Das Einzige, was er noch zu Geld machen konnte, er war total am Boden.
7: It's the only thing I could sell.
3: Bis er das Drehbuch für Rocky in 3,5 Tagen schreibt und in einem nervenzerreibenden Poker mit den Hollywood-Bossen enorme Summen für das Skript zurückweist, weil sie ihm die Hauptrolle verwehren. Stallone habe gespürt, dass er das durchziehen musste. Er sei durch jede Gosse in New York gekrochen. Er habe sich das verdient. Diese Chance würde nie wiederkommen.
7: I've literally crawled through every gutter in New York. I have paid my dues and I know I will never have this opportunity again.
3: Schließlich lenken die Bosse ein. Stallone darf den Boxer Rocky Balboa selbst spielen. Der Rest ist Hollywood-Geschichte. Auch wenn die Erzählungen um die Entstehung von Rocky nicht ganz neu sind, macht Stallones detaillierte Schilderung sie doch packend. Er spürt, jede Zurückweisung härte einen ein bisschen mehr ab.
7: Every rejection makes you a little tougher.
3: Zwischendrin wirken Stallones Selbstreflexionen etwas aufgebauscht. Sein Vermächtnis aus seinen Erfahrungen im Alter von 80 Jahren fasst Stallone so zusammen.
7: My thing is perseverance and sacrifice. But when you do succeed, don't love yourself as much as you start to love the people that put you there.
3: Durchhaltevermögen, Opfer bringen, aber wenn der Erfolg kommt, liebe dich selbst nicht so sehr wie die Menschen, die dich dort mit hingebracht haben. Einen Tipp hat der Schauspieler nach 9 Rückenoperationen dann noch für alle Altersgenossen. Macht nicht mehr eure eigenen Stunts.
7: Stop doing your own stunts.
0: Sylvester Stallone, The Steps, die Stufen, wie sonst heißt die Autobiografie. Und der Bericht kam von Gabi Biesinger. Ja, Grit Krämer im Wetterstudio, Treppen rauf und runter rennen, da kommt man heute besonders schnell ins Schwitzen, oder?
8: Ja, soll man natürlich trotzdem immer tun. Kann man auch draußen wunderbar machen ohne Jacke, denn es ist wieder warm. Wir erwarten heute und auch morgen nochmal sommerliche Temperaturen. Dann wird es in der zweiten Wochenhälfte langsam ein bisschen kühler werden. Jetzt haben wir 22, 23 Grad oft schon erreicht. Die Höchstwerte am Nachmittag liegen zwischen 23 und 27 Grad. Es gibt viel Sonne den ganzen Tag in Sachsen, auch bei den anderen beiden viel Sonne, aber im Westen von Thüringen und Sachsen-Anhalt sind ab und zu doch schon ein paar dichtere Wolken unterwegs, aber es bleibt überall trocken.
0: Und wie geht es dann heute Abend weiter?
8: Es bleibt mild, nochmal ein lauer Herbstabend, müssen wir ja sagen, fühlt sich ein bisschen sommerlich an, auch die Nacht wird nicht wirklich kalt, mit 13 bis 8 Grad verbreitet. Auffällig ist im Harz, auch im Oberharz, bleibt es mild, denn hier kommt so ein bisschen die Spitze dieser Wärme aus Südosten rein. Der Brocken also in der Nacht 15 Grad, wahrscheinlich wärmer als es bei uns anderen ist. Morgen wird es überall noch mal warm mit 23 bis 25 Grad, also ein Müh weniger als heute. Mhm. Es gibt viel Sonne, es gibt dann in Thüringen und Sachsen-Anhalt aber auch schon mehr Wolken, aber es bleibt immer noch trocken.
0: Und bevor wir auf den Wetterwechsel zu sprechen kommen, machen wir mal einen Punkt. Dankeschön,
8: genau.
0: Grit. In der kommenden halben Stunde wird es mal höchste Zeit, mit einem verbreiteten Klischee aufzuräumen, etwa was die Zustände in Deutschlands Archiven angeht.
9: Chaotisch, das ist tatsächlich ein Klischee, weil ein Archiv, das chaotisch ist, das würde nie funktionieren, man findet schlichtweg nichts. Aber staubig, das kann es schon hier und da auch mal sein.
0: Wie es in Archiven wirklich zugeht und wer da überhaupt noch reingeht, das klären wir zum Deutschen Archivtag heute im Gespräch mit dem Chef des Stadtarchivs Leipzig, mit Michael Ruprecht. Jetzt aber erstmal gibt es ausführliche Meldungen für Sie.
10: 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Um 11.30 Uhr mit Renato Bodenburg. In 19 europäischen Ländern läuft eine Großrazzia wegen des Verdachts auf millionenfachen Betrug mit online verkauften Handys. Wie die Europäische Staatsanwaltschaft in Luxemburg mitteilte, finden 160 Durchsuchungen statt, darunter in Deutschland. Verbrauchern sei schätzungsweise ein Schaden von mindestens 300 Millionen Euro entstanden. Die Täter hätten aus gebrauchten Teilen Handys zusammengesetzt und diese dann im Internet als Neuware verkauft. Ein Schwerpunkt der Razzia soll Krefeld sein. Am Flughafen Leipzig-Halle ist am Vormittag ein neues Flugzeugwerk eröffnet worden. Dort findet ab sofort die Endfertigung eines Mittelstreckefliegers der deutschen Aircraft statt. Unternehmenschef Nico Neumann sagte dem MDR, die Maschine sei in Bayern entwickelt worden und werde in Sachsen aus zugelieferten Bauteilen zusammengesetzt. Die Ex-Intendantin des RBB, Patricia Schlesinger, muss sich in einem Strafprozess wegen des Skandals bei dem Sender verantworten. Das Landgericht Berlin ließ eine Anklage gegen sie und 3 weitere Ex-Führungskräfte des RBB zu. Der Prozessbeginn wurde auf den 10. November festgelegt. Die Generalstaatsanwaltschaft wirft den Angeklagten Untreue in zahlreichen Fällen vor. Im Kern geht es um Gehaltszahlungen ohne Zustimmung des Verwaltungsrates sowie um unzulässige Zulagen. Ein Gericht hat bereits entschieden, dass der RBB deshalb Schadenersatz von der fristlos entlassenen Intendantin verlangen kann. Sie weist alle Vorwürfe zurück. Der ukrainische Verteidigungsminister Yevheni Chmara hat seinen für heute geplanten Antrittsbesuch in Berlin kurzfristig abgesagt. Als Grund wurde die aktuelle Lageentwicklung in der Ukraine genannt. Der Termin mit Bundesverteidigungsminister Boris Pistorius solle bald nachgeholt werden. Gestern Abend hatte der ukrainische Präsident Volodymyr Zelensky erklärt, Russland habe mit einer zusätzlichen Mobilmachung begonnen. So wolle Moskau weitere 10.000 nordkoreanische Soldaten an die Front schicken. In der Nacht gab es erneut heftige russische Attacken auf Kiew. In Wittenberg sind bei einem Brand in einer Werkstatt für Menschen mit Behinderung mindestens 16 Menschen verletzt worden. Sie wurden mit Verdacht auf Rauchgasvergiftungen ins Krankenhaus gebracht. Das teilte die Polizei dem MDR mit. Demnach mussten gestern Nachmittag bis zu 200 Menschen das Gebäude verlassen. Als Brandursache vermuten die Ermittler einen technischen Defekt. Der Sachschaden wird auf 800.000 Euro geschätzt. Das waren die Nachrichten. Das Wetter, die aktuellen Temperaturen: Artern fast wolkenlos bei 19 Grad, Dresden fast wolkenlos 19, Eisenach wolkig 21, Erfurt leicht bewölkt 20, Gardelegen wolkig 21, Hoyerswerda leicht bewölkt 21, Magdeburg wolkenlos 21, Neuhaus am Rennweg wolkenlos 20, Oschatz wolkenlos ebenfalls 20 Grad. Plauen leicht bewölkt 20, Wernigerode wolkig 22 und Lutherstadt-Wittenberg meldet 20 Grad. Am Nachmittag Schleierwolken und verbreitet Sonne, im Westen von der Altmark bis zur Rhön zum Teil stärker bewölkt. Trocken, Höchstwerte 23 bis 27 Grad. Im Südosten Sachsens starker böiger böhmischer Wind. In der Nacht klar oder locker bewölkt und trocken, Tiefstwerte 13 bis 6 Grad. Morgen Sonne, wenige Wolken, trocken und Höchstwerte von 22 bis 26 Grad. Am Donnerstag in Sachsen weiter viel Sonne, sonst von Westen her Bewölkungszunahme und Schauer, etwas sinkende Temperatur. MDR aktuell Verkehrsdienst. A2 Richtung Hannover. Zwischen Magdeburg-Kannenstieg und Bornstedt streckenweise Stau und stockender Verkehr wegen Bauarbeiten plus 30 Minuten. A4 Richtung Frankfurt. Zwischen Hermsdorfer Kreuz und Jena Zentrum stockender Verkehr wegen eines defekten Fahrzeugs im Baustellenbereich plus 15 Minuten. A4 Richtung Frankfurt. In der Auffahrt Erfurt West steht ein defektes Fahrzeug im Kurvenbereich. Vorsicht auf der A9 Richtung Berlin. Zwischen Bergbad Steben und Rudolfstein liegen Fahrzeugteile auf der Fahrbahn. A72 Richtung Hof zwischen Chemnitz Süd und Stolberg Nord, 3 Kilometer stockender Verkehr an der Baustelle. Und die B91 Richtung Zeitz ist zwischen der A38 Abfahrt Leuna und dem Abzweig Reichardswerben nach einem Unfall gesperrt. Soweit der MDR Aktuell Verkehrsdienst, 11.34 Uhr.
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0: Weiter mit Julia Kastein, ich grüße Sie. Jens Spahn wird zum Hinterbänkler. Vor 2 Monaten hatte der CDU-Politiker ja seinen Job als Fraktionsvorsitzender aufgegeben und jetzt auch den Posten im einflussreichen Haushaltsausschuss des Bundestages, weil von ihm Urlaubsfotos aus Sardinien aufgetaucht waren, nachdem er bei einer Sitzung des Ausschusses gefehlt hatte. Endet so der Weg eines Machtmenschen, dem scheinbar bislang alles gelungen ist? Benjamin Großkopf analysiert.
12: Jens Spahn wusste schon immer, er ist ein besonderer Politiker.
13: Ich habe viele Ratschläge erhalten. Sei doch nicht so ungeduldig, nicht so ehrgeizig, nicht so überambitioniert. Zieh doch zurück, du hast doch sowieso keine Chance. Und vor allem, du hast noch so viel Zeit.
12: Das war damals, 2018, zweifelsohne richtig. Spahn, Mitte 30, kandidiert als Nachfolger von Angela Merkel um den CDU-Parteivorsitz. Geduldig sein, das ist nicht Spahns Sache, genauso wenig wie tief stapeln.
13: Hätten Konrad Adenauer und Helmut Kohl und viele, viele andere gesagt, wir haben noch so viel Zeit, nur etwas Geduld. Hätte es die große Volkspartei CDU je gegeben?
12: Die direkte Linie Adenauer, Kohl, Spahn, der zwar 2018 schon im ersten Wahlgang ausscheidet, der aber immer wieder kommt. Gesundheitsminister unter Angela Merkel, Unionsfraktionsvorsitzender unter Friedrich Merz, die beide vorsichtig formuliert, nicht zu den Spahn-Ultras zählen. Ein rhetorisch und meinungsstarker, aber doch haltungsgeschmeidiger Politiker, Anerkennung dafür vom Experten.
14: Jens ist 360 Grad anspielbar, für jedes Thema ein echter Allrounder. Und ja, das will ich auch sagen, er kann auch loyal.
12: CSU-Chef Markus Söder über den Jens, der offenbar auch anders als loyal kann, der die Affären um ihn und das ständige Geraune über ihn scheinbar mühelos wegsteckte, der Angriff wie Abwehr beherrschte, wie hier zu den milliardenschweren Maskendeals zu Beginn der Corona-Pandemie.
15: Ich habe ein reines Gewissen. Ich habe in der jeweiligen Lage nach bestem Wissen und Gewissen entschieden.
12: Jens Spahns doppelter Fall erfolgt nun nicht über eine Sachfrage, sondern offenbar hat ihn der politische Instinkt verlassen, der ihn eigentlich trug. Eine Leihmutterschaft in den USA, obwohl von seiner Partei und auch ihm selbst lange abgelehnt. Rücktritt als Fraktionschef. Aber der Experte aus Bayern orakelte schon kurz darauf wieder.
16: Ich glaube auch, dass der Weg von Jens Spahn noch nicht beendet ist. Denn jemand mit solchen Talenten und so einer politischen Kraft, der wird sicher irgendwann wieder eine führende Rolle übernehmen.
12: Kaum wieder da, schon bekam Spahn einen Sitz im wichtigen Haushaltsausschuss. Unüblich für Ehemalige, eher was für die, die noch was werden wollen. Auch dieser Sitz ist nun weg. Statt Ausschuss hatte Spahn offenbar einen Ausflug nach Sardinien aufs Programm gesetzt. Linken-Chefin Ines Schwertner.
17: Es ist ein Win-Win-Win. Es ist gut fürs Land, es ist gut für den Haushaltsausschuss, es ist auch gut für mich.
12: Schwertner weiß natürlich auch, der Opposition im Bundestag kommt einer ihrer Lieblingsfeinde abhanden. Linke und auch Grüne haben sich an fast keinem Politiker so sehr abgearbeitet wie an Spahn. Etwas Hoffnung hat Schwertner noch.
17: Vielleicht findet die CDU noch irgendwie eine Zweitverwendung für ihn, ich weiß es nicht.
12: Jens Spahn zumindest hofft das offenbar auch, so liest sich seine schriftliche Erklärung nach seinem Rückzug aus dem Haushaltsausschuss. Zitat:
18: In Absprache mit Thorsten Frei werde ich mich vorerst auf meine Arbeit für den Wahlkreis und meine Familie konzentrieren. Mit welchen inhaltlichen Schwerpunkten es für mich weitergeht, entscheiden wir mit etwas zeitlichem Abstand.
12: Ob Spahn wirklich vorhat, sich seine inhaltlichen Schwerpunkte im Team mit seinem Nachfolger als Unionsfraktionschef zu suchen, das wäre unüblich für einen Mann, für den es eigentlich immer bergauf ging, obwohl oder weil er oft vor allem in seinem eigenen Team spielte und der nun das erste Mal offenbar wirklich überlegen muss, wie und ob es für ihn politisch weitergeht.

0: In Berlin wird heute der kasachische Präsident Tokajew erwartet. Sowohl der Bundespräsident Frank-Walter Steinmeier als auch der Bundeskanzler Friedrich Merz werden ihn empfangen. Es geht um neue Kooperation in der Wirtschaft, wie Christina Nagel berichtet.
1: Auch wenn Kasachstan selten auf der politischen Tagesordnung steht, das riesige zentralasiatische Land ist für die Wirtschaft und die Energieversorgung Deutschlands von Bedeutung. Kasachstan liefert Öl und verfügt über wichtige Rohstoffe wie seltene Erden, die zum Beispiel für die Produktion von Batterien gebraucht werden. Doch es gibt aus Sicht der deutschen Wirtschaft noch viel mehr Potenzial für Zusammenarbeit, im Bereich Logistik zum Beispiel, bei grüner Energie oder auch in der Industrie. Vom Besuch des kasachischen Präsidenten Tokajew und seiner Minister erhofft sich der Ostausschuss der deutschen Wirtschaft entsprechenden politischen Rückenwind, auch mit Blick auf langfristige Investitionen. Weit über 30 Projekte sollen auf den Weg gebracht werden, mit einem Gesamtvolumen von 1,8 Milliarden Euro. Präsident Tokajew, der über viel Macht im eigenen Land verfügt, hatte zuletzt klargemacht, dass er die Beziehungen zu Deutschland gern auf eine neue Stufe stellen würde. Weg von einer eher klassischen Handelsbeziehung hin zu einer stärkeren technologischen und industriellen Kooperation.
0: Soweit die Informationen von Christina Nagel. Damit haben wir es 11.40 Uhr und hier übernimmt Raimo Hinsdorf.
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3: Und wir beginnen mit Handball. Der Rekordchampion fordert den Meister. Morgen in der Bundesliga für den SC Magdeburg geht es im Punktekampf morgen weiter mit dem ewig jungen Duell gegen den THW Kiel. Ein besonderer Gegner und ein besonderer Verein für Magdeburgs Weltklassespieler im Rückraum Gisli Christiansson. Denn für ihn war Kiel die erste Station in Deutschland.
4: Für mich war, also als ich junger Handballer aus Island, war Kiel immer so der große Traum, dahin zu gehen. Und ja, und jetzt mal gegen die nochmal zu spielen, ja, ist auch irgendwie einfach ein geiles Topspiel, ganz ehrlich zu sagen. Und bei diesem Topspiel kribbelt es ein bisschen mehr sozusagen. Und da sind auch genau die Spiele, die man als Handballer lebt für. Das sage ich auch immer wieder mal gerne, genau das. Diese Atmosphäre, die man in solchen Spielen erlebt, sind genau das, was man will.
3: Das Handball-Topspiel SCM gegen Kiel morgen Abend 19 Uhr live in Ausschnitten hier im Programm. Der Kampf um die Macht beim Fußball-Weltverband FIFA hat eine neue Eskalationsstufe erreicht. Im juristischen Streit mit der Europäischen Fußballunion wirft die FIFA der UEFA eine Desinformationskampagne vor. In einer Stellungnahme bei einem Bundesbezirksgericht in Florida schreibt die FIFA, der Europäische Verband würde mit juristischen Schritten versuchen, die kommende FIFA-Präsidentschaftswahl zu beeinflussen. Die UEFA bereitet in der Schweiz eine Strafanzeige gegen Gianni Infantino vor. Dabei geht es um die Rolle des FIFA-Chefs beim inzwischen verworfenen Plan, Anteile an Turnieren des Weltverbandes an private Investoren auch aus dem Umfeld von US-Präsident Donald Trump zu verkaufen. Die UEFA will Infantino vor der Präsidentschaftswahl beim Kongress im März 2027 zum Aufgeben zwingen. Neben der Heimniederlage der deutschen Fußballnationalelf gegen die Griechen bleibt das vergangene Sportwochenende vor allem mit der nationalen Kür des deutschen Olympiabewerbers in Erinnerung. München hat also das Rennen gemacht, sich gegen Köln-Rhein-Ruhr durchgesetzt, nachdem sich Berlin wenige Tage zuvor zurückgezogen hatte. Wie geht man in der bayerischen Landeshauptstadt das Projekt an? Was sind die drängendsten Aufgaben und wie steht's um das liebe Geld? Sabine Lerche über die Freude in München und die Liste der olympischen Herausforderungen.
5: Das Konzept von der kompakten Olympiastadt mitten im Erbe der Sommerspiele 1972 in München hat die Delegierten des DOSB überzeugt. Es ist inzwischen der 8. Versuch Deutschlands, sich als Gastgeber zu bewerben. Diesmal soll es nach einer fast 4 Jahre dauernden Findungsphase besser laufen. München als Bewerberstadt soll ein Vorhaben sein, hinter dem sich ganz Deutschland versammeln kann, sagt Markus Söder, Ministerpräsident von Bayern, nach der Verkündung.
6: Wir denken deutsch, sodass wir da wirklich gemeinschaftlich arbeiten, um Deutschland voranzubringen.
5: Der Prozess hat aber auch Verlierer produziert. Die Stadt Hamburg ist am Bürgerreferendum gescheitert. Berlin hat von sich aus zurückgezogen nach einem Punkterückstand im Evaluierungsprozess und dem Wahlsieg der linken Olympiagegnerin Elif Erralp in Berlin. Und auch das Konzept Rhein-Ruhr mit Köln als Zugpferd konnte am Ende trotz ambitionierter Überzeugungsarbeit und im Team mit 2 Wettkampfstätten in Ostdeutschland nicht mehr überzeugen.
7: Wir haben uns ein faires Rennen geliefert, haben verloren. Aus der Niederlage gehen wir gestärkt hervor, weil wir viel für den Sport erreicht haben.
5: Tröstet sich Kölns Oberbürgermeister Thorsten Burmeester nach der Niederlage. Die Erwartungen sind hoch, dass die Versprechen für den Sport in ganz Deutschland im weiteren Bewerbungsprozess erfüllt werden. Auch bei Paraathletin Mareike Miller.
8: In den Jahren wollen wir nicht nur dafür sorgen, dass wir dann über 5 Wochen ein schönes Fest haben, sondern wir wollen wirklich damit unser Land voranbringen und deswegen eben auch sowohl infrastrukturell bei der Barrierefreiheit als auch eben bei der Verankerung des Sports noch mehr vorantreiben wollen.
5: München will vor allem in die städtische Infrastruktur investieren. Die Erweiterung von öffentlichen Verkehrsmitteln soll das aktuell hohe Autoverkehrsaufkommen mindern. Außerdem muss ein olympisches Dorf im Norden der Stadt errichtet werden. Für die Umsetzung dürfe das nicht allein Aufgabe der Stadt bleiben, fordert Münchens OB Dominik Krause.
9: Da können wir nicht warten, bis das IOC die Entscheidung getroffen hat, sondern müssen eigentlich ab morgen sozusagen loslaufen. Dinge, die wir bei der Stadt so oder so gerne auf den Weg bringen möchten, jetzt aber mit Unterstützung von Freistaat und Bund.
3: Sagt Münchens Oberbürgermeister Dominik Krause.
0: Danke, Raimund. Und damit haben wir es 11.45 Uhr. Sie sind bei MDR aktuell und unser Topthema diese Stunde ist die Großrazzia wegen des Verdachts auf millionenfachen Betrug. Und zwar mit online verkauften Handys. 160 Durchsuchungen haben da laut europäischer Staatsanwaltschaft stattgefunden, international. Viele darunter auch in Deutschland. Die Täter haben demnach Handys aus gebrauchten Teilen

0: Julius Bär schwere Verstöße gegen Aufsichtspflichten festgestellt. Wie die FINMA mitteilte, betrifft das insbesondere das Risikomanagement und die Geldwäschebekämpfung. Die Untersuchung stand im Zusammenhang mit Krediten an einen europäischen Konzern sowie den Beziehungen zu zwei russischen Kunden der Bank. Der zweite Abschnitt der Bauarbeiten an der Autobahnanschlussstelle Bindersleben an der A71 beginnt später als geplant. Wie die Autobahn GmbH mitteilte, wird die Anschlussstelle in Fahrtrichtung Schweinfurt nicht mehr in diesem Monat gesperrt. Das sei nun für den 5. Oktober geplant. Das Wetter: Am Nachmittag sonnig, gebietsweise wolkig und trocken, 23 bis 27 Grad, in Sachsen böiger Wind. In der Nacht locker bewölkt oder klar und trocken, 13 bis 6 Grad. Morgen freundlich, trocken, in Sachsen windig, bei 22 bis 26 Grad. MDR aktuell, Verkehrsdienst, A2 Richtung Hannover, zwischen Magdeburg-Kannenstieg und Bornstedt, streckenweise Stau und stockender Verkehr wegen Bauarbeiten plus 30 Minuten. A4 Richtung Frankfurt, zwischen Hermsdorfer Kreuz und Jena Zentrum, 7 Kilometer Stau und stockender Verkehr wegen eines defekten Fahrzeugs im Baustellenbereich, sie brauchen 30 Minuten länger. A4 Richtung Frankfurt, in der Auffahrt Erfurt West steht ein defektes Fahrzeug im Kurvenbereich. Vorsicht auf der A9 Richtung Berlin, zwischen Bergbad Steben und Rudolfstein liegen Fahrzeugteile auf der Fahrbahn. Und die B91 Richtung Zeitz. Zwischen der A38 Abfahrt Leuna und Abzweig Reichardswerben Behinderungen nach einem Unfall. Soweit der MDR Aktuell Verkehrsdienst, 11.48 Uhr.
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2: Wann waren Sie das letzte Mal in einem Archiv? Oder waren Sie überhaupt schon mal in einem Archiv? Schon das Wort klingt in unseren digitalen KI-bestimmten Zeiten ja ein bisschen archaisch, aber zu Recht. Es gibt sie jedenfalls noch, die Archive, und ihre Mitarbeiter finden sich heute in Hof in Franken zu ihrer jährlichen Fachtagung zusammen, zum mittlerweile 93. Deutschen Archivtag. Verbandschef ist Dr. Michael Ruprecht, er leitet außerdem das Stadtarchiv Leipzig, und mit ihm habe ich vor der Sendung gesprochen.
3: Ja, guten Morgen.
2: Dr. Ruprecht, vielleicht sollten wir erstmal mit einem verbreiteten Klischee aufräumen, dass Archive nämlich irgendwie leicht chaotische, verstaubte Orte sind mit meterlangen Regalen bis unter die Decke, wo sich dann Kartons und Bücher und was weiß ich stapeln. Wie sieht es denn wirklich aus in einem Archiv?
3: Ja, chaotisch, das ist tatsächlich ein Klischee, weil ein Archiv, das chaotisch ist, das würde nie funktionieren. Man findet schlichtweg nichts. Deswegen sind Archive sehr ordentlich, sehr geordnet, aber staubig, das kann es schon hier und da auch mal sein.
2: Und es wird sehr viel verwahrt in den Archiven. Sie leiten ja dieses Stadtarchiv in Leipzig. Sie verstehen es als Gedächtnis der Stadt. Wie dürfen wir uns denn das vorstellen? Wie entscheiden Sie denn beispielsweise, was Sie über dieses Jahr über die Menschen in der Stadt abspeichern und was dann in den Archiven landet?
3: Ja, also es ist nicht jahresabhängig, sondern wir haben ein Vorgehen, was tatsächlich sozusagen immer nach demselben Muster passiert. Wir beobachten zum einen, was wird uns angeboten aus der Stadtverwaltung, und von diesen Sachen, die uns angeboten werden, da entscheiden wir dann, was ist relevant, um die Geschichte der Stadt Leipzig nachzuvollziehen. Was hat möglicherweise rechtliche Relevanz und was ist auch ein besonderer Blick vielleicht in die Entwicklung der Gesellschaft, in der Stadtgesellschaft?
2: Ich habe gehört, denn Buchstabe M spielt da auch eine besondere Rolle.
3: Das kann tatsächlich sein. Es gibt sogenannte Buchstabenmodelle, die greifen dann bei Massenakten, also zum Beispiel bei Jugendamtsakten oder Ähnlichem, wo man niemals alles übernehmen kann, aber personenbezogene Akten eben trotzdem in Auswahl überliefert werden sollen zum Beispiel. Es hat natürlich auch damit zu tun, in welcher Zeit man sich bewegt, in dem bestimmte Buchstaben, Anfangsbuchstaben von Nachnamen, repräsentativ sind für alle Bevölkerungsgruppen. Da sagt man, mit diesen Buchstaben beginnen dann in allen Bevölkerungsgruppen, auch Migration mit betrachtet, die Nachnamen, und damit erwischen wir aus allen Bereichen eben Menschen in der Überlieferung, Akten.
2: Interessant. Und wer sind jetzt im Stadtarchiv Leipzig beispielsweise primär Ihre Kunden? Kommen da auch in Anführungszeichen ganz normale Leute?
3: Unsere Benutzerinnen und Benutzer sind alle ganz normale Leute. Das sind also nicht alles Historiker oder, was man denken möchte, Genealogen, sondern es sind eben auch Schulklassen, die zu uns kommen, Studenten, Studentinnen. Und es sind auch Architekten, es sind Amtsgerichte. Man kann wirklich sagen, jeden, den man sich vorstellen kann, der findet irgendwann den Weg ins Stadtarchiv, wenn er mit Quellen arbeiten muss.
2: Kommen wir zu Ihrer Fachtagung in Hof, die jetzt heute losgeht. Thema ist Erschließung, Bereitstellung, Benutzung. Fangen wir doch gleich mal mit dem ersten an. Was gibt es denn heute noch zu erschließen? Man hat ja so die Vorstellung, im digitalen Zeitalter ist sowieso schon alles erfasst und alles auch offen zugänglich.

0: Ja, das ist tatsächlich so. Der Gedanke ist gar nicht so falsch, weil im digitalen Zeitalter natürlich die elektronischen Unterlagen sehr viel schneller durch Maschinen, durch Computer erfasst, erschlossen werden können. Aber trotzdem gibt es natürlich noch Unmengen von analogen, von Papierunterlagen, die jetzt auch immer noch in die Archive kommen und die eben weiterhin erschlossen werden müssen. Das heißt, wir in den Archiven kriegen die Unterlagen ja erst mit sehr großer Verspätung. Selbst wenn schon die E-Akte in der Verwaltung eingeführt ist, werden uns dann die Papierakten erst 5 oder 10 oder 15 Jahre später angeboten.
1: Und welche Rolle spielt da die KI? Hilft Ihnen die bei der Arbeit?
0: Das hoffe ich und das hoffen wir alle sehr, dass das irgendwann so sein wird. Im Moment ist das noch nicht wirklich so, denn wir sind ja noch in den Kinderschuhen von KI. Aber man kann sich sehr gut vorstellen, dass die KI bald eine große Rolle auch spielen wird.
1: Kurz zum Schluss, Herr Dr. Ruprecht, man könnte sich vorstellen, dass Archive irgendwie auch bei vielen jungen Leuten sowas Vorgestriges haben zunächst mal. Haben Sie Nachwuchsprobleme?
0: Also wir haben nicht wirklich Nachwuchsprobleme. Es gibt schon den Fachkräftemangel, den wir auch spüren. Das ist tatsächlich so. Aber es gibt immer noch sehr viele junge Menschen, die zum Glück in das Archiv streben, die Ausbildung anstreben und dann auch in der Archivwelt landen. Das müssen nicht immer historisch Interessierte sein. Mehr und mehr sind das auch junge Menschen, die technisch sehr begabt, sehr versiert sind, weil eben bei uns dann auch gerade in der elektronischen Überlieferung solche Kompetenzen aus diesem Bereich gefragt sind.
1: Aber gibt es so eine Fähigkeit oder Neigung, wo Sie sagen, das braucht jeder, der im Archiv arbeiten will?
0: Neugier. Neugier, das ist sozusagen das, was jeder braucht. Weil das, was wir machen, mit den Unterlagen auch arbeiten oder uns fragen, was ist das, was wir überliefern sollten, da braucht es immer eine sehr, sehr große und gute Portion Neugier, sowohl beim Forschen als auch beim Arbeiten.
1: Ein bisschen wie bei den Journalisten. Dr. Michael Ruprecht, er ist Chef des Leipziger Stadtarchivs und außerdem Vorsitzender des Verbands der deutschen Archivarinnen und Archivare. Die treffen sich heute in Hof. Vielen Dank.
0: Dankeschön.

0: Es ist das größte Denkmal Europas, das Völkerschlachtdenkmal in Leipzig, 91 Meter hoch, ein echter Besuchermagnet. 300.000 Menschen kommen jedes Jahr aus aller Welt zu diesem gewaltigen Bauwerk, das an die Schlacht gegen Napoleon und seine Verbündeten 1813 erinnert. Zwei Diktaturen haben sich diesen Koloss zur Kulisse ihrer Aufmärsche und Zeremonien gemacht. Aber wie geht man denn heute, in heutigen Zeiten, mit so einem Monstrum um? Heike Bittner und Dörte Hanisch berichten.
1: Seit der Einweihung des Völkerschlachtdenkmals 1913 mit viel Publikum, Pomp und dem Kaiser diente das wuchtige Bauwerk immer wieder den Mächtigen als Kulisse für ihre Propaganda. Das Nazi-Regime zelebrierte sich hier. Später machte die DDR das Denkmal zu einem Ort deutsch-sowjetischer Freundschaft. Welche Funktion erfüllt es heute? Das ist eine der Hauptfragen, mit denen sich der Brite Crawford Matthews auseinandersetzen muss. Denn er leitet seit Ende 2025 das Museum und die dazugehörige Ausstellung.
2: Ich habe natürlich nicht diese traditionelle deutsche Perspektive auf viele Sachen, die mit der Völkerschlacht oder mit dem Völkerschlachtdenkmal zu tun haben. Aber eigentlich ist es ganz vorteilhaft, finde ich, weil ich bin dann diese zwei unterschiedliche Erinnerungskulturen, Geschichtsschreibungen bekannt, damit vertraut.
1: Für die neue Ausstellung zur Völkerschlacht überlegen Matthews und sein Team, was den Besucherinnen und Besuchern heute wichtig ist. Es geht um mehr als um Objekte und Vitrinen, sagt Matthews.
2: Krieg ist wieder aktuell geworden. Vor allem für die jüngere Generation, die vielleicht nicht traditionell zu uns kommt. Für die ist es wegen dieser Debatten über die Wehrpflicht und die Wiedereinführung oder Wiederaktivierung sozusagen der Wehrpflicht, ist es sehr, sehr aktuell geworden. Und wir sind perfekt positioniert, diese Debatten historisch zu informieren.
1: Im Archiv des Stadtgeschichtlichen Museums Leipzig schlummern noch Gegenstände, die Matthews und sein Team unbedingt zeigen möchten. Darunter ein Säbel aus der Schlacht von 1813, über dessen einstigen Besitzer sich nicht nur das einzelne Schicksal, sondern eben Geschichte als Ganzes erzählen lässt.
3: Ich entziffere die Etappen von einem preußischen Kavallerie-Hussar-Soldat gewesen sind sozusagen. Also der war wirklich überall in Europa, hat für die preußische Armee gekämpft. Der hat wirklich in allen wichtigen Konflikten und Schlachten zwischen 1812 und 1815 teilgenommen. Und genau diese Säbel und die eingeritzte Inschrift darauf ist ein Zeugnis davon.
1: Karl Gottlieb Meißner gehörte dieser Säbel. Sogar ein Foto gibt es noch von ihm, der mit viel Glück all die Schlachten mit und dann gegen Napoleon überlebte und später hochdekoriert mit 90 Jahren starb. Das Völkerschlachtdenkmal geht auf einen Entwurf von Bruno Schmitz zurück, dem Architekten des Kyffhäuser-Denkmals im Harz. Errichtet im Stil der für die Zeit damals neuartigen Monumentalarchitektur. Der Geist des noch jungen Nationalstaates, Mythen und Werte, bestimmte seine Gestaltung. Botschaften, die inzwischen umstritten sind.
2: Und wir wollen uns kritisch mit Nationalismus auseinandersetzen, auch zu sehen, wie Nationalismus als Mittel benutzt werden kann, um bestimmte Gruppen, Menschen, teilweise die Gesellschaft zu manipulieren und zu bestimmten Sachen oder für bestimmte Sachen zu begeistern und nicht kritisch nachzudenken.
1: Für das Denkmalteam eine Herausforderung, die komplexen Themen mit der Schönheit des Ortes zu verbinden.
0: Dörte Hanisch und die Doku Geheimnisvolle Orte, das Völkerschlachtdenkmal, gibt es heute Abend um 20.15 Uhr im MDR Fernsehen und jederzeit jetzt schon in der ARD Mediathek. Schauen wir noch mal kurz auf den schönen Altweibersommer da draußen. Grit Krämer im Wetterstudio. Ja, lohnt sich, ne?
4: Ja, es ist wirklich sehr freundlich. Wir haben sehr viel Sonne. Wir haben so ein paar Wölkchen immer noch im Westen von Thüringen und Sachsen. Die bewegen sich auch ganz langsam nur Richtung Mitte der Länder. Sachsen wird sonnig bis in den Abend hinein bleiben. Und die Temperaturen steigen langsam weiter an. Wir haben jetzt 24 Grad verbreitet schon erreicht. Unser Spitzenwert kommt aus Thale mit knapp 26 Grad. Zwischen 23 und 27 Grad haben wir heute Nachmittag alle.
0: Und wie lange bleibt es noch mild?
4: Es bleibt mild noch bis zum Donnerstag. Morgen also nochmal 20 bis 25 Grad bei Sonne und Wolken. Am Donnerstag kommen schon erste Schauer dazu. Da kriegen wir aber immer noch Werte über 20 Grad. Ab Freitag wird es ein bisschen kühler und wolkiger.
0: Danke dir, Grit.
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0: Wir schauen aber erstmal auf Themen der kommenden halben Stunde. Dann übernimmt mein Kollege Stefan Blattner. Es wird gehen um den Dokumentarfilm NASA über das Vorgehen des israelischen Militärs im Gazastreifen. Das sorgt in Israel für große Aufregung, ist jetzt ab morgen auch in den deutschen Kinos zu sehen. Das wird ein Thema sein. Und dann geht es um den Deutschen Schulpreis. Der wurde ja heute verliehen und auch eine Schule aus Thüringen darf sich über die Auszeichnung freuen. Ich bin Julia Kastein. Danke im Namen des Teams für Ihr Interesse heute Vormittag und wünsche Ihnen noch einen sehr schönen Dienstag.
9: 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Um 12 Uhr mit Renato Bodenburg. In 19 europäischen Ländern läuft eine Großrazzia wegen des Verdachts auf millionenfachen Betrug mit online verkauften Handys. Wie die Europäische Staatsanwaltschaft in Luxemburg mitteilte, finden 160 Durchsuchungen statt, darunter in Deutschland. Verbrauchern sei schätzungsweise ein Schaden von mindestens 300 Millionen Euro entstanden. Die Täter hätten aus gebrauchten Teilen Handys zusammengesetzt und diese dann im Internet als Neuware verkauft. Medienberichten zufolge wurden in einer Lagerhalle in Krefeld rund 15.000 solcher Handys gefunden. Die Supermarktkette Lidl kann vorerst weiter Rabatte in ihrer App anbieten. Das Oberlandesgericht in Brandenburg an der Havel hat die Klage von Verbraucherschützern abgewiesen. Zur Begründung hieß es, sachlich sei nicht das OLG, sondern die Landgerichte zuständig. Die Verbraucherschützer hatten geklagt, weil sie bestimmte Kundengruppen benachteiligt sehen. So hätten zum Beispiel ältere Menschen oft kein Smartphone und könnten deswegen die App des Discounters nicht nutzen. Die deutschen Staatsschulden sind im zweiten Quartal des Jahres weiter gestiegen. Wie das Statistische Bundesamt mitteilte, standen Bund, Länder und Gemeinden Ende Juni mit etwa 2,8 Billionen Euro in der Kreide. Das sei 1% mehr als im ersten Quartal. Gründe seien Ausgaben aus den Sondervermögen für Infrastruktur und Bundeswehr. Thüringen und Sachsen-Anhalt gehörten mit 2,1 bzw. 2,0% zu den Bundesländern mit dem höchsten Schuldenanstieg. Zu dem beinahe Unglück einer Boeing am Münchner Flughafen hat die Bundesstelle für Flugunfalluntersuchung einen Zwischenbericht veröffentlicht. Demnach haben Daten des Flugschreibers ergeben, dass während des Starts die Bremsen zweimal betätigt worden sind. Allerdings sei unklar, ob der Kapitän die Bremspedale gedrückt habe oder ob eine technische Störung dafür verantwortlich gewesen sei. Die Maschine der Vietnam Airlines war Mitte August über die Startbahn hinausgeschossen und hatte in letzter Sekunde abgehoben. Verletzt wurde niemand. Die Grundschule Tannroda im Weimarer Land gehört zu den Preisträgern des Deutschen Schulpreises 2026. Sie wurde in Berlin als eine von 6 Einrichtungen bundesweit ausgezeichnet und bekommt 30.000 Euro Preisgeld. Die Jury lobte bei der Grundschule mit etwa 100 Kindern vor allem das Gesundheitskonzept, das Wert auf Bewegung und gesunde Ernährung legt. Der mit 100.000 Euro dotierte Hauptpreis ging an eine Schule in Hessen. Das waren die Nachrichten. Das Wetter, die aktuellen Temperaturen, trocken, wolkig, 18 Grad, Chemnitz wolkenlos bei 19 Grad, Dresden fast wolkenlos 19, Eisenach wolkig 21, Erfurt leicht bewölkt 20, Fichtelberg fast wolkenlos 14 Grad, Gera fast wolkenlos 20, Görlitz leicht bewölkt 21, Halle meldet 22 Grad, Leipzig leicht bewölkt bei 20, Magdeburg wolkenlos 21 und Meiningen wolkig 20 Grad. Am Nachmittag Schleierwolken und verbreitet Sonne, im Westen von der Altmark bis zur Rhön zum Teil stärker bewölkt, trocken, Höchstwerte 23 bis 27 Grad. Im Südosten Sachsens stark böiger böhmischer Wind. In der Nacht klar und oder locker bewölkt und trocken, Tiefstwerte 13 bis 6 Grad, morgen Sonne, wenige Wolken und trocken bei Höchstwerten von 22 bis 26 Grad. Am Donnerstag in Sachsen weiter viel Sonne, sonst von Westen her Bewölkungszunahme und Schauer, etwas sinkende Temperatur. MDR Verkehrsdienst. A2 Richtung Hannover zwischen Magdeburg-Cannenstieg und Bornstedt. Streckenweise Stau und stockender Verkehr wegen Bauarbeiten. Plus 30 Minuten. A4 Richtung Frankfurt zwischen Hermsdorfer Kreuz und Jena Zentrum. 10 Kilometer Stau und stockender Verkehr wegen eines defekten Fahrzeugs im Baustellenbereich. Sie brauchen 45 Minuten länger. A4 Richtung Frankfurt in der Auffahrt Erfurt West steht ein defektes Fahrzeug im Kurvenbereich. B91 Richtung Zeitz zwischen der A38 Abfahrt Leuna und dem Abzweig Reichardswerben. Behinderungen nach einem Unfall. Und es wird geblitzt auf der A4 Frankfurt Richtung Dresden in Höhe Wilsdruff, auf der A9 Richtung Berlin am Schkeuditzer Kreuz in der Überfahrt zur A14 Richtung Dresden und auf der A38 Richtung Leipzig zwischen Großwechsungen und Nordhausen West. Soweit der MDR Verkehrsdienst, 12.04 Uhr.
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11: Jetzt mit Stefan Blattner im Studio. Ich grüße Sie, guten Tag. Rund 1 Million minderwertige Handys, die aussehen wie nagelneue Samsung-Modelle, sollen eine mutmaßliche Bande verkauft haben und viele Millionen Steuern hinterzogen haben. Jetzt schlugen die Behörden zu. Sie haben es eben vielleicht auch in den Nachrichten gehört. Es finden internationale Razzien statt. Roman Leberger hat den Fall für WDR investigativ recherchiert und erklärt zunächst mal, worum es da eigentlich geht.
12: Also aktuell gehen Ermittlungsbehörden in 20 Ländern in und außerhalb Europas gegen ein Firmennetzwerk vor, das bereits vor fast 10 Jahren ein komplexes Betrugssystem aufgebaut haben soll. Die Gruppe soll Handys aus alten, gebrauchten Teilen in Werkstätten in Hongkong und Dubai neu zusammengebaut und als neue Samsung-Markenware auf dem europäischen Markt verkauft haben, insbesondere in Deutschland. Die Gewinne waren laut Behördenunterlagen, die wir einsehen konnten, wohl gigantisch. Insgesamt soll die Gruppe um 2 mutmaßliche Rädelsführer laut Ermittlungsunterlagen mindestens 300 Millionen Euro Umsatz gemacht haben.
11: Es gibt also 2 mutmaßliche Rädelsführer. Was weiß man denn über diese Hauptbeschuldigten?
12: Die Ermittler haben vor allem einen Ukrainer aus Düsseldorf und einen Moldauer, der sich oft in Dubai aufhalten soll, im Visier. Diese beiden mutmaßlichen Hintermänner sowie 5 weitere Beschuldigte wurden bereits am Wochenende festgenommen. Die Männer sollen mit der Masche nicht nur unzählige Kunden betrogen, sondern gleichzeitig auch allein in Deutschland mindestens 24 Millionen Euro an Umsatzsteuern hinterzogen haben. Den Unterlagen zufolge bedienten sie sich dafür mutmaßlich einer ganzen Reihe an Briefkastenfirmen, Strohleuten und verschleierten Geldflüssen, bis der Ursprung der Telefone kaum mehr zurückverfolgbar war. Über die Jahre soll so ein massiver Steuerschaden entstanden sein.
11: Wie ist das Ganze nun aufgeflogen?
12: Hinweise auf das dubiose Geschäftsmodell gab es zum einen in immer wieder mal geposteten schlechten Kundenbewertungen bei beteiligten Verkäuferfirmen im Internet. Aber die Ermittlungen brachte letztlich ein anonymer Hinweisgeber ins Rollen, der sich im vergangenen Jahr an das Zollfahndungsamt in Essen wandte. Der Zoll erkannte die Dimension des Falls. Aufgrund der europäischen Dimension führt die Europäische Staatsanwaltschaft, die auf Wirtschafts- und Betrugsstraftaten spezialisiert ist, die Ermittlungen.
11: Und was sagen die Beschuldigten zu den Vorwürfen?
12: Wir haben die mutmaßliche Muttergesellschaft des Netzwerkes kurzfristig angeschrieben, aber bislang noch keine Rückmeldung erhalten. Die Ermittlungen dauern an.
11: Roman Leberger von WDR Investigativ zu den internationalen Razzien rund um den Betrug von Muggelhandys. 7:07 MDR aktuell. Die Regierung beteuert es quasi täglich. Deutschland braucht Reformen und Deutschland soll Reformen bekommen. Noch in diesem Jahr hat Schwarz-Rot eine ganze Reihe an Projekten vor sich genommen und droht sich allerdings in Diskussionen zu verlieren. Unser Hauptstadtkorrespondent Jan-Frederik Willems fasst zusammen, was da in den kommenden Tagen und Wochen auf der To-Do-Liste steht.
13: Die Pflegereform.
14: Am Mittwoch will CDU-Gesundheitsminister Carsten Linnemann ein Gesetz durchs Kabinett bringen, das die Pflegefinanzen stabilisieren soll. Nach seiner Vorstellung sollen etwa Pflegegrade künftig nur nach strengeren Kriterien vergeben werden. Außerdem sollen die Zuschläge für Heimkosten erst später gezahlt werden als bisher. Eine grundsätzliche Strukturreform für das Pflegesystem soll aber erst später kommen. Die soll wieder einmal eine Expertenkommission erarbeiten. Bei dieser Reihenfolge, erst kürzen, dann reformieren, will die SPD nicht mitmachen. Sie fordert schon jetzt einen Mechanismus, der die Pflegekosten ab einem bestimmten Betrag deckelt. Und die Sozialdemokraten pochen darauf, dass sich auch private Pflegeversicherungen an den Kosten der gesetzlichen Versicherung beteiligen.
13: Die Rentenreform.
14: In dem Paket, das die parteiübergreifende Rentenkommission im Sommer zusammengeschnürt hat, sorgt besonders ein Punkt für Diskussion. Die Abschaffung der abschlagsfreien Rente nach 45 Beitragsjahren, umgangssprachlich Rente mit 63. Für viele in der Union ist sie vor allem ein teures Geschenk für gut verdienende Fachkräfte, die körperlich nicht hart gearbeitet haben. Spätestens seit den jüngsten Landtagswahlen aber ist klar, die Rente mit 63 abzuschaffen, finden viele Wählerinnen und Wähler respektlos. Mehrere Ministerpräsidenten von Union und SPD wollen diesen Vorschlag deshalb aus dem Rentenpaket streichen. Immerhin, andere Ideen zur Rente sind relativ unumstritten. Zum Beispiel soll es eine Kapitalrente für alle geben, die etwa im Aktienmarkt angelegt wird und so Renditen erzielen soll.
13: Die Steuerreform?
14: Finanzminister Lars Klingbeil von der SPD will Haushalte mit niedrigen und mittleren Einkommen um mehrere hundert Euro pro Jahr entlasten. Dafür sollen unter anderem der Grundfreibetrag, der Arbeitnehmerpauschbetrag und der Kinderfreibetrag erhöht werden. Auf der Einnahmenseite plant Klingbeil unter anderem die Ausweitung der Reichensteuer, die Erhöhung der Tabaksteuer und die Einführung einer Zuckersteuer. Den Gesetzentwurf dafür hat die Bundesregierung schon auf den Weg gebracht. Im Bundestag regt sich jetzt aber Widerstand. Unionspolitiker kritisieren beide Seiten der Reform. Einerseits finden sie, die Entlastungen sind zu gering, andererseits sind sie gegen neue Steuern und Steuererhöhungen, wenn damit Haushaltslöcher gestopft werden sollen. Es wird erwartet, dass im Bundestag und Bundesrat noch Änderungen in das Paket hineinverhandelt werden.
13: Und darüber hinaus?
14: Auch auf Nebenschauplätzen diskutieren die Koalitionäre teils hart. Es steht etwa zur Debatte, das Elterngeld zu kürzen, Minijobs in ihrer jetzigen Form abzuschaffen und das Wohngeld einzuschränken. Bei den Diskussionen über all diese Reformen fällt auf, die Konfliktlinien verlaufen nicht nur zwischen Union und SPD, sondern teils auch zwischen CDU und CSU oder zwischen Bund und Ländern. Und die Einigung bei einer Reform wird gern als Verhandlungsmasse für die Diskussion bei der nächsten Reform genutzt.
11: Aus Berlin berichtete Jan-Frederik Willems.

0: Das Nachrichtenradio MDR aktuell. 11:11 haben wir's. Bundeskanzler Friedrich Merz hat in Berlin den Deutschen Schulpreis überreicht. Der erste Platz mit 100.000 Euro dotiert, der ging in diesem Jahr an die hessische Bertha-von-Suttner-Schule in Mörfelden-Walldorf. Die Auszeichnung soll auf gelungene, innovative Schulkonzepte und auch auf besonderes soziales Engagement an den Schulen hinweisen. Frank Wittig berichtet.
1: An der hessischen Bertha-von-Suttner-Schule werde die künstliche Intelligenz vorbildlich als Lernwerkzeug genutzt und als kulturelles Phänomen kritisch hinterfragt. Das führte die Jury als einen der Gründe an, weshalb sie der Schule den ersten Preis zuerkannte. In diesem Jahr hatten 87 Schulen an der Ausschreibung teilgenommen. Der Deutsche Schulpreis wird seit 2006 jährlich verliehen. Die Robert Bosch und die Heidehof Stiftung reagierten mit der Auslobung des Preises auf die schwachen Ergebnisse deutscher Schulen bei der PISA-Studie Anfang der 2000er Jahre. Die Studie hatte vor allem in Deutschland einen auffällig starken Zusammenhang von sozialer Herkunft und Bildungserfolg gezeigt. Die Stifter des renommierten Preises wollen mit der Auszeichnung beispielhaft Konzepte hervorheben, die in der Schule innovative und wirksame Wege des Lernens ermöglichen.
0: Frank Wittig berichtet, und bei der Festveranstaltung in Berlin, da wird auch eine Schule aus Thüringen ausgezeichnet oder ist ausgezeichnet worden, die Grundschule in Tanroda, einem Ortsteil von Bad Berka. Die hat einen Preis bekommen und darf 30.000 Euro mit nach Hause nehmen. Glückwunsch dazu. Direktorin Manuela Döring hat im Gespräch mit MDR aktuell das Konzept der Schule erklärt.
2: Also ich denke, vieles greift bei uns ineinander. Das sind jahrgangsgemischte Lerngruppen in Lernhäusern. Wir arbeiten sehr selbstständig, im selbstständigen Lernen, mit viel Bewegung, mit Projekten. Und unsere Leistungsbewertung, die erfolgt ohne traditionelle Ziffernoten. Wir machen jeden Monat Geburtstagsständchen im Seniorenheim oder auch Nachmittagsaktivitäten. Für uns ist das schon Preis genug, dass wir unter den Top 15 Schulen sind und heute nach Berlin fahren durften.
0: Sagt Manuela Döring, Direktorin der Grundschule Tanroda, einem Ortsteil von Bad Berka in Thüringen, auch ein der Preisträger beim Deutschen Schulpreis. Das Brandenburgische Oberlandesgericht hat eine Klage der Verbraucherzentrale des Bundesverbands gegen den Discounter Lidl abgewiesen. Streitpunkt war die Lidl Plus App. Der Bundesverband sah Verbraucher ohne Smartphone benachteiligt. Stefanie Brockhausen mit Einzelheiten.
3: Die Verkündung durch den vorsitzenden Richter dauerte nur wenige Minuten. Die Klage des Verbands sei unzulässig, denn das Oberlandesgericht sei sachlich nicht zuständig. Eine Revision am Bundesgerichtshof ist nicht möglich. Der Senat begründete das Urteil mit dem Gesetz, auf das sich der Verband in seiner Klage berufen hatte. Die Lidl Plus App verstoße gegen das allgemeine Benachteiligungsverbot, hieß es da. Dieses Gesetz sei aber nicht auf Verbraucherschutz ausgelegt, stellt das Oberlandesgericht nun fest, sondern es schütze alle Menschen. Deshalb sei die Klage unzulässig. Ähnliche Klagen gegen die Rabatt-Apps von Penny und Netto waren von Oberlandesgerichten in Bayern und Nordrhein-Westfalen abgewiesen worden und beschäftigen jetzt den Bundesgerichtshof. In Deutschland nutzen 3 von 4 Kunden solche Rabatt-Apps. Sie lassen damit aber auch zu, dass ihr Kaufverhalten analysiert wird.
0: Soweit diese Informationen von Stefanie Brockhausen. MDR aktuell 12.05 Uhr, 12:15. Die Topmeldung in den Nachrichten ist eine Großrazzia wegen des Verdachts auf millionenfachen Betrug mit Handys, die online verkauft wurden. Die Täter hätten aus gebrauchten Teilen Handys zusammengesetzt und diese dann im Internet als Neuware verkauft. Die Razzia läuft in 19 europäischen Ländern, auch in Deutschland. Weitere Meldung jetzt mit Renato Bodenburg.
4: Im Wartburgkreis ist am Morgen ein Kleintransporter mit Schülern verunglückt. Laut Polizei wurden bei dem Unfall zwischen Großensee und Dankmarshausen die Fahrerin und 3 Kinder verletzt. Die Fahrerin war mit dem Transporter aus noch ungeklärter Ursache seitlich gegen den LKW gestoßen. In Bangkok sind bei den Überschwemmungen 4 Menschen ums Leben gekommen. Nach Behördenangaben stieg die Zahl der Todesopfer seit Beginn der Überschwemmungen vor etwa 2 Wochen in Thailand auf 23. Die Schulen blieben den ganzen Tag in Folge geschlossen. Fast 7.000 Menschen sind in Notunterkünften untergebracht. Die Harzer Schmalspurbahnen fahren vorerst nicht mehr mit Dampfloks auf den Brocken. Grund ist den Angaben zufolge die hohe Waldbrandgefahr. Deshalb setze man Dieselloks ein. Bei den Fahrzeiten gäbe es geringfügige Änderungen. Trotzdem würden täglich mindestens 6 Fahrten auf den Brocken angeboten. Das Wetter. Am Nachmittag sonnig, gebietsweise wolkig und trocken, 23 bis 27 Grad, in Sachsen böiger Wind. In der Nacht locker bewölkt oder klar und trocken, 13 bis 6 Grad. Morgen freundlich, trocken, in Sachsen windig, bei 22 bis 26 Grad. MDR aktuell Verkehrsdienst. Vorsicht auf der A4 Richtung Frankfurt Richtung Dresden. Zwischen Jena-Göschwitz und Jena-Zentrum im Lobdeburg-Tunnel liegt ein Plasteteil auf allen Spuren. A2 Richtung Hannover. Zwischen Magdeburg-Kannenstieg und Bornstedt streckenweise Stau und stockender Verkehr wegen Bauarbeiten plus 30 Minuten. A4 Richtung Frankfurt zwischen Hermsdorfer Kreuz und Jena-Zentrum 10 Kilometer Stau und stockender Verkehr wegen eines defekten Fahrzeugs im Baustellenbereich plus 45 Minuten. A4 Richtung Frankfurt. In der Auffahrt Erfurt West steht ein defektes Fahrzeug im Kurvenbereich. B91 Richtung Zeitz zwischen der A38 Abfahrt Leuna und dem Abzweig Reichertswerben. Behinderungen nach einem Unfall. Soweit der MDR Aktuell Verkehrsdienst. 12.17 Uhr.
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0: Über 3 Wochen ist die Landtagswahl in Sachsen-Anhalt jetzt her und die Ergebnisse lassen wenig Raum für einfache Lösungen. Weder für die AfD reicht es für eine absolute Mehrheit, noch für ein Bündnis aus CDU, SPD und Grünen und Linken. Für eine Mehrheit könnte jeweils das BSW sorgen. Wie kann es überhaupt weitergehen in Sachsen-Anhalt? Heute hat die SPD zu Gesprächen eingeladen und darüber habe ich vor der Sendung mit Vera Wolfskämpf gesprochen. Sie war Landeskorrespondentin für den MDR. Jetzt ist sie das für das Redaktionsnetzwerk Deutschland. Zum RND gehören die LVZ und die Sächsische Zeitung. Die SPD in Sachsen-Anhalt bittet heute zum Gespräch. Nur die AfD wurde nicht eingeladen. Von der CDU kam eine Absage. Warum verweigern die Christdemokraten das Gespräch?
6: Ja, die CDU hat da auf ihren Beschluss des Landesvorstands verwiesen, dass sie nach dem Wahldebakel, das sie erlebt hat zur Landtagswahl, sich in der Opposition sieht und eben keinerlei Gespräche über eine Regierung führen möchte. Die CDU hat sich ja mehr als halbiert zur Landtagswahl und schließt deswegen aus, in irgendeiner Art mit in der Regierung zu sein.
0: Die CDU sieht sich also als Opposition, aber ist es politisch klug, sich hier Gesprächen zu verweigern?
6: Also ich kann das eigentlich nicht verstehen, denn Gespräche kann man ja auch führen, ohne zu sagen, wir wollen deshalb in eine Regierung gehen. Also es ist einfach eine sehr verfahrene Lage derzeit hier im Landtag. Die Mehrheiten gibt es weder auf der einen noch auf der anderen Seite. Und da könnte man ja auch Gespräche führen, um zu schauen, wie später die parlamentarische Arbeit aussieht. Da gibt es ja genügend Herausforderungen. Aber die CDU ist gerade dermaßen ja chaotisch und kopflos nach diesem Wahlergebnis, dass sie sich offenbar dazu nicht in der Lage sieht und ja sich damit aber auch so ein bisschen aus der Verantwortung zieht.
0: Wir hören noch nichts vom amtierenden Ministerpräsidenten Schulze. Wer gibt da gerade bei der Union den Ton an?
6: Ja, es ist schon der amtierende Ministerpräsident Sven Schulze, der jetzt in allen möglichen Funktionen noch ist, nämlich sowohl als Ministerpräsident, aber auch noch als Landesvorsitzender. Das Amt will er abgeben zu Anfang Dezember. Und er hat sich ja auch als Fraktionschef wählen lassen, aber von einer sehr gespaltenen Fraktion. Und das zeigt schon, dass es eigentlich niemanden so richtig gibt, der den Ton angeben kann. Ist vielleicht auch ein Grund für die Absage der CDU.
0: Das BSW schließt eine reine Stimmenthaltung bei einer Aufstellung von AfD-Spitzenkandidat Siegmund nicht aus. Könnte also Siegmund auch ins Amt verhelfen? Das BSW als Königsmacher. Ist hier das BSW in beiden Richtungen gerade unterwegs?
6: Ja, und die sagen das auch ganz eindeutig. Das BSW ist eben offen für Gespräche mit allen. Einerseits treffen sie sich heute mit der SPD und den Linken und den Grünen, die zugesagt haben. Aber zugleich sagt das BSW, es ist gegen eine Brandmauer. Also da wurde schon vorher gesagt, wenn da heute ohne die AfD zum Beispiel über einen überparteilichen Ministerpräsidenten gesprochen werden soll, dann wird es mit dem BSW nicht gehen. Denn sie wollen Gräben überbrücken, wie sie sagen, und dafür brauche es die AfD. Da finden ja auch derzeit Gespräche statt zwischen BSW und AfD. Das würde aus Sicht des BSW eher auf eine Minderheitenregierung hinauslaufen. Inhaltlich sehen sie schon die eine oder andere Schnittmenge.
0: Heute sprechen erstmal SPD, Grüne, Linke und BSW miteinander. Was könnte da an Problemlösungsvorschlägen auf dem Tisch liegen?
6: Ja, also laut SPD soll es eben um diesen Vorschlag gehen, der im Raum steht, kann man einen überparteilichen Ministerpräsidenten finden und lassen sich daraus vielleicht sogar ja, Perspektiven finden für die Bildung einer stabilen Landesregierung. Das ist aber relativ aussichtslos, muss man sagen, denn jetzt nimmt die CDU nicht teil und damit haben ja die vier Parteien, die da heute sprechen, SPD, Grüne und Linke und BSW, gar keine gemeinsame Mehrheit. Und sie haben eben auch unterschiedliche Ziele. Also SPD, Grüne und Linke wollen eine Beteiligung der AfD um jeden Preis verhindern. Und das BSW sieht das so nicht. Das heißt, da kann heute ein Gespräch stattfinden, aber es gibt eigentlich keine realistische Chance, dass sich daraus jetzt irgendeine Art der Regierung an der AfD vorbei ergibt.
0: Wir sind jetzt gerade bei der AfD. Auch die muss und will eine Mehrheit für eine eigene Regierung zusammenbringen. Worauf setzen die gerade?
6: Ja, die AfD fährt zweigleisig, führt eben einerseits die Gespräche mit dem BSW, um dort auszuloten, welche inhaltliche Zusammenarbeit ist möglich, in welcher Form könnte so eine Regierung dann auch funktionieren. Und dann soll es angeblich auch Gespräche mit einzelnen Abgeordneten geben. Da geht natürlich der Blick Richtung CDU. Da ist aber fraglich, ob bei den 15 Abgeordneten sich tatsächlich jemand findet, der offen mit der CDU bricht und zur AfD wechseln würde. Laut Ulrich Siegmund, dem Spitzenkandidaten, sind all diese Gespräche sehr konstruktiv, aber auch sehr kompliziert, fügt er dann gleich hinzu. Und es kann ja alles auch noch dauern. Die AfD hat gesagt, vielleicht wird es im November oder im Dezember eine Wahl zum Ministerpräsidenten geben. Also es ist im Moment noch völlig offen, woher sich die AfD die drei Stimmen, die ihr fehlen zur Mehrheit, organisieren möchte.
0: Schwierige Verhältnisse in Sachsen-Anhalt. Heute sondieren SPD, Grüne, Linke und BSW. Ich war im Gespräch mit Vera Wolfskämpf. Sie ist Landeskorrespondentin für Sachsen-Anhalt für das Redaktionsnetzwerk Deutschland. Dankeschön. Vor 23. 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Papst Leo XIV. Hat gerade seinen mehrtägigen Besuch in Frankreich beendet. Hunderttausende Gläubige haben ihm zugejubelt bei seiner Tour durchs Land. Aber es ging natürlich nicht nur um spirituelle Themen, sondern auch um ganz weltliche Herausforderungen, beispielsweise durch künstliche Intelligenz. Anna Giordano informiert.
7: Der Papst hat dazu aufgerufen, Gefahren, die von künstlicher Intelligenz ausgehen können, ernst zu nehmen. Er antwortete damit auf die Frage eines Journalisten danach, ob KI tatsächlich die Welt zerstören könne, so wie es einige Mitarbeiter von Tech-Unternehmen in den vergangenen Wochen behauptet hatten. Leo XIV. Sagte, Panik sei hier nicht angebracht, er selbst könne nachts gut schlafen. Allerdings glaube er nicht, dass die Warnungen von KI-Spezialisten vorgetäuscht seien, um wirtschaftlichen oder anderen Profit daraus zu ziehen. Es müsse daher über staatliche Regulierungen von KI nachgedacht werden. Wörtlich sagte der Papst,
8: "This is a problem that I think we need to sit down and talk about."
7: Wir müssen politische Führer, die Köpfe der KI-Branche und gesellschaftliche Organisationen weiterhin zusammenbringen, um zu analysieren, was bereits geschieht und was in Zukunft drohen könnte. Einfach zu sagen, ach, das wird schon nichts passieren, und die Augen davor zu verschließen, ist nicht der verantwortungsvollste Weg. Der Vatikan habe eine KI-Kommission eingerichtet, die mit dazu beitragen solle, dass KI nicht an den Punkt gelange, an dem sie die Menschheit zerstört, so Leo XIV. Der Papst beschäftigt sich schon länger mit den Möglichkeiten und Gefahren von künstlicher Intelligenz. Erst im Mai hatte er zu dem Thema ein 120-seitiges Lehrschreiben veröffentlicht.
0: Soweit Anna Giordano. KI sicherlich ein Thema bei den Filmemachern, aber gerade war der Aufreger der Filmfestspiele von Venedig vor ein paar Wochen der israelische Dokumentarfilm NASA. Zum Schluss gab es den Spezialpreis der Jury und im Anschluss an das Festival in Israel das, was man einen Shitstorm nennt. Aufgebrachte Menschen fordern sogar den Tod der Filmemacher. Politiker werfen ihnen Vaterlandsverrat vor und wollen die Staatsangehörigkeit aberkennen. Peter Berdis über das, was diesem Film so eine Sprengkraft verleiht.
9: Tel Aviv mitten in der Nacht, auf einem Dach sitzt der Dokumentarfilmer und Oscar-Preisträger Yuval Abraham. Für No Other Land hatte er den Preis erhalten, bei der Berlinale aber auch einen Skandal provoziert, als er der deutschen Regierung Tatenlosigkeit vorwarf hinsichtlich des Tötens im Gazastreifen. Ihm gegenüber im Dunkeln, dass man ihn nicht erkennt, ein Offizier der israelischen Armee, der auf einen Plan deutet.
10: Da fällt zum ersten Mal das Wort NASA mit Z in der Mitte. Es bedeutet so viel wie Kollateralschaden, aber zugleich so viel mehr, meinte Yuval Abraham auf der Pressekonferenz in Venedig. Es geht um systematische Verbrechen des Staates Israel im Gazastreifen, sagt er. NASA wird im Militär als Faktor genommen. NASA 50 bedeutet zum Beispiel, dass 50 unschuldige Menschen sterben müssen, um einen Hamas-Offiziellen auszuschalten. In Israel tobt jetzt ein erbitterter Kampf um die Deutungshoheit. Die Regierung meint, dass all das nicht wahr ist, dass man nicht zielgerichtete Zivilisten tötet. Co-Regisseurin Rachel Sohr betonte schon in Venedig, dass das, was sie da zeigen, nicht neu ist.
11: It's important to say are also known because they've been documented by journalists, Palestinian journalists in the Gaza. It's footage that has been out there.
10: Palästinensische Journalisten hatten schon vor langer Zeit darüber berichtet. Englische Medien, wie hier in dem Fall der Guardian, hatten die Faktenlage überprüft und die Echtheit der Aussagen bestätigt. Und nun kann man sich all das in 80 beklemmenden und erschreckenden Minuten im Kino anschauen.
11: First of all, it's different to hear actually the people who designed and operated those systems. Talk about it in front of a camera.
10: Rachel Sohr meint, und damit hat sie völlig recht, dass es einen Unterschied macht, etwas zu lesen oder Menschen zu sehen, die berichten.
12: You know, we are talking to 24 Israeli intelligence officers and soldiers, and we really are looking at a system.
10: Mit 24 Menschen haben Yuval und Rachel insgesamt gesprochen. Alles Menschen, die im Militär hohe Posten bekleiden, die das NASA-System miterfunden haben oder es nun bedienen, an Joysticks und Computerbildschirmen. Einige sprechen im Film davon, dass es sich anfühlt, als würde man an einem Videospiel teilnehmen. Fast 3 Jahre, so Yuval Abraham, hat das Team an diesem Film gearbeitet. Es habe Monate gedauert, um Menschen zu finden, die bereit waren, vor einer Kamera zu sprechen, wobei die Zuschauer ihre echten Stimmen nicht hören und sie auch selbst nur im Schatten zu sehen sind. Zu groß wäre die Gefahr, dass man sie erkennt. Hohe Strafen wären das Resultat. Entstanden ist ein Film, der einen sprachlos macht.
12: The core of the film is a system of killing, which has killed more than 70,000 Palestinians in Gaza, estimates. Say the real number is much higher.
10: Im Grunde genommen, so Yuval Abraham, geht es um ein System, das der Staat Israel geschaffen hat, dem schon mehr als 70.000 Menschen in Gaza zum Opfer gefallen sind. Und als Subtext kann man nicht überhören, dass der Westen schweigt und damit diese immer noch stattfindenden Verbrechen möglich macht.
12: The way the world allowed it to happen, and this is the heart of what we want to do.
0: Peter Betty ist über den Dokumentarfilm NASA ab morgen in unseren Kinos. Wir schauen aufs Wetter mit Grit Krämer im MDR-Wetterstudio. Grit, eitel Sonnenschein auch heute?
13: Ja, fast. In Sachsen ja, da ändert sich auch bis zum Abend gar nichts. Hier steigen die Werte auch noch ein bisschen an, wie überall woanders auch. Aber in Thüringen und in Sachsen-Anhalt, da haben wir immer auch so ein paar Wolken, die aus Westen reindrücken. Ist nicht viel, sind oft hohe Schleierwolken. Die Sonne kommt trotzdem noch hindurch und die Temperaturen steigen auch hier weiter an. Wir haben jetzt schon einmal 27 Grad erreicht in Thale. Alle anderen liegen so kurz darunter, zwischen 23 und 26 Grad und so in etwa gehen wir auch durch den Nachmittag.
0: Also das klingt nach schönem Alte-Weiber-Sommer. Ja. Das ist das Programm in dieser Woche erstmal.
13: Das geht, ja, es geht auch morgen nochmal so weiter. Donnerstag wird dann der letzte Tag sein, wo wir eben auch aus Südosten diese sehr warme Luft reinkriegen. Donnerstag ist schon Oktober, also da ist es wirklich für die Jahreszeit zu warm. Morgen Temperaturen immer noch zwischen 22 und 25 Grad, also ein Müh weniger als heute, weil dann doch schon mal dichtere Wolken im Westen reinkommen. Trotzdem wird es auch morgen noch mal trocken sein und dieser Wind, dieser Südostwind ist meistens mäßig unterwegs, mit der Ausnahme im Osten von Sachsen, also im Zittauergebirge, im Osterzgebirge, da sind es auch starke Böen unterwegs.
0: Also, es ist spätsommerlich, danke erst einmal dafür. Grit. Die CDU-geführten Länder in Deutschland überlegen, weniger Geld an Berlin zu zahlen, wenn die Hauptstadt von der Linken noch regiert würde. Was haben sie da genau vor? Darüber spreche ich gleich mit Andreas Bühl. Er ist der CDU-Fraktionschef in Thüringen. Jetzt aber erst einmal die Nachrichten.
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14: Oh. Um 12.30 Uhr mit Renato Bodenburg. In 19 europäischen Ländern läuft eine Großrazzia wegen des Verdachts auf millionenfachen Betrug mit online verkauften Handys. Wie die Europäische Staatsanwaltschaft in Luxemburg mitteilte, finden 160 Durchsuchungen statt, darunter in Deutschland. Verbrauchern sei schätzungsweise ein Schaden von mindestens 300 Millionen Euro entstanden. Die Täter hätten aus gebrauchten Teilen Handys zusammengesetzt und diese dann im Internet als Neuware verkauft. Medienberichten zufolge wurden in einer Lagerhalle in Krefeld rund 15.000 solcher Handys gefunden. Am Flughafen Leipzig-Halle ist am Vormittag ein neues Flugzeugwerk eröffnet worden. Dort findet ab sofort die Endfertigung eines Mittelstreckenfliegers der deutschen Aircraft statt. Unternehmenschef Nico Neumann sagte dem MDR, die Maschine sei in Bayern entwickelt worden und werde in Sachsen aus zugelieferten Bauteilen zusammengesetzt. In Sachsen-Anhalt ist einem Mann mit rechtsextremer Vergangenheit zu Recht die Teilnahme am Referendariat für angehende Juristen verweigert worden. Das hat das Oberverwaltungsgericht entschieden und damit den Beschluss der Vorinstanz bestätigt. Die Richter erklärten, gravierende Zweifel an der Verfassungstreue könnten sich auch aus Umständen in der Vergangenheit ergeben. Im konkreten Fall ging es um einen Mann, der 2017 wegen Neonazi-Aktivitäten aus der Bundeswehr entlassen worden war. Zudem war er bei der früheren AfD-Nachwuchsorganisation Junge Alternative aktiv, die der Verfassungsschutz als gesichert rechtsextrem einstuft. Der ukrainische Verteidigungsminister Jewgeni Chmara hat seinen für heute geplanten Antrittsbesuch in Berlin kurzfristig abgesagt. Als Grund wurde die aktuelle Lageentwicklung in der Ukraine genannt. Der Termin mit Bundesverteidigungsminister Boris Pistorius solle bald nachgeholt werden. Gestern Abend hatte der ukrainische Präsident Volodymyr Zelensky erklärt, Russland habe mit einer zusätzlichen Mobilmachung begonnen. So wolle Moskau weitere 10.000 nordkoreanische Soldaten an die Front schicken. In der Nacht gab es erneut heftige russische Attacken auf Kiew. Bei einem Brand in einer Behindertenwerkstatt in Wittenberg hat es mehr Verletzte gegeben als bisher bekannt. Nach Angaben der Stadt wurden durch Rauchgas 29 Menschen verletzt. Die Polizei hat zunächst von 16 gesprochen. Das Feuer war gestern Nachmittag vermutlich durch einen technischen Defekt ausgebrochen. Etwa 200 Menschen mussten das Gebäude verlassen. Der Sachschaden wird auf 800.000 Euro geschätzt. Das waren die Nachrichten. Das Wetter. Die aktuellen Temperaturen: Artern fast wolkenlos bei 23 Grad, Dresden ebenfalls fast wolkenlos, 21 Grad. Eisenach wolkig 23, Erfurt meldet 21 Grad, Gardelegen wolkig 23, Hoyerswerda leicht bewölkt 23, Magdeburg fast wolkenlos 24, Neuhaus am Rennweg fast wolkenlos 21, Oschatz wolkenlos 21, Plauen fast wolkenlos 22, Wernigerode wolkig 24 und Lutherstadt-Wittenberg meldet 22 Grad. Am Nachmittag Schleierwolken und verbreitet Sonne, im Westen von der Altmark bis zur Rhön zum Teil stärker bewölkt, trocken, Höchstwerte 23 bis 27 Grad. Im Südosten Sachsens starkböiger böhmischer Wind. In der Nacht klar oder locker bewölkt und trocken, Tiefstwerte 13 bis 6 Grad. Morgen Sonne, wenige Wolken und trocken, Höchstwerte 22 bis 26 Grad. Und am Donnerstag in Sachsen weiter viel Sonne, sonst von Westen her Bewölkungszunahme und Schauer, etwas sinkende Temperatur. MDR aktuell Verkehrsdienst. A2 Richtung Hannover. Zwischen Magdeburg-Kannenstieg und Bornstedt ist ein 8 Kilometer stockender Verkehr wegen Bauarbeiten. Plus 20 Minuten. Vorsicht auf der A4 Frankfurt Richtung Dresden. Zwischen Jena-Göschwitz und Jena-Zentrum im Lobdeburg-Tunnel liegt ein Plasteteil auf allen Spuren. A4 Richtung Frankfurt zwischen Hermsdorfer Kreuz und Jena-Zentrum. 10 Kilometer Stau und stockender Verkehr wegen eines defekten Fahrzeugs im Baustellenbereich. Plus 30 Minuten. Und B91 Richtung Zeit zwischen der A38 Abfahrt Leuna und dem Abzweig Reichardswerben Behinderungen nach einem Unfall. Soweit der MDR Verkehrsdienst, 12.34 Uhr.
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0: Mit Stefan Blattner im Studio. Ich grüße Sie. Die von der Union regierten Bundesländer, die machen mehr Druck auf Berlin. Sollte die Linkspartei nach der Abgeordnetenhauswahl eine Regierung führen, stellen CDU und CSU finanzielle Konsequenzen für die Hauptstadt in Aussicht. Kürzungen soll es geben. Darüber will ich jetzt reden mit dem Vorsitzenden der CDU-Fraktion im Thüringer Landtag, Andreas Bühl. Ich bin live mit ihm verbunden. Grüß Sie.
16: Hallo, ich grüße Sie.
0: Herr Bühl, steht auch die Thüringer CDU-Fraktion zu dieser Drohung?
16: Also wir haben uns ja gemeinsam in München getroffen, die Fraktionsvorsitzenden. Für mich stand ehrlicherweise ein anderer Punkt noch mehr im Fokus, nämlich dass aus Berlin endlich mehr kommen muss. Reform ist ja ein verbrauchter Begriff aktuell und es braucht endlich grundsätzliche Entscheidungen, die nicht immer nur Symptombekämpfung sind. Das war mein entscheidender Teil dieses Beitrags. Der Kollege Holoczek hat dann noch eine andere Seite aufgemacht, nämlich die Frage, wie man denn mit der Linkspartei in Berlin umgeht. Ich kann ihn an der Stelle unterstützen mit Blick darauf, was dort genau passiert, nämlich dass Antisemitismus und Judenhass in gar keinem Fall in eine Landesregierung münden darf. Und das muss zum Schluss die Linkspartei dort auch klar ziehen, auch in den Gesprächen. Und bis jetzt scheint mir das noch nicht klar genug zu sein, denn wer zum Schluss auf Wahlpartys irgendwelche Clanbosse einlädt und sagen wir mal, sehr zweifelhafte Bundestagsabgeordnete mit sehr, sehr intensiven Palästinenserbezügen bei sich in den Reihen duldet, der hat augenscheinlich die Abgrenzung für sich noch nicht gefunden, die wir zwingend brauchen.
0: Also inhaltlich stehen Sie schon hinter dieser Kürzungsdrohung. Was haben Sie denn konkret vor? Wo soll denn gekürzt werden?
16: Ja, also unser Appell geht insbesondere Richtung Berlin, dass man genau sich zu so einer Koalition nicht zusammenfinden kann, wenn es dort keine Klärung gibt. Was die Kürzungen dann konkret betrifft, muss ich Ihnen sagen, kann ich die Forderungen der CSU nachvollziehen. Schließlich ist die CSU und vor allen Dingen auch natürlich Bayern der größte Zahler mit 11,7 Milliarden Euro. In der konkreten Umsetzung liegt es aber auch daran, dann zu schauen, was ist tatsächlich möglich. Und da müssen wir uns natürlich auch in die Augen schauen und sagen, da wird es natürlich Grenzen geben.
0: Sie zeigen schon oder Sie deuten die Grenzen an. Es gibt ja rechtliche Hürden. Da soll es ja zum einen gehen um Milliarden aus dem Länderfinanzausgleich, aber auch um die Finanzierung Berlins durch den Bund. Schauen wir mal auf das eine. Der Länderfinanzausgleich ist nach Artikel 107 des Grundgesetzes geregelt, basiert rein auf mathematischen Kriterien. Welche Partei regiert, spielt rechtlich eigentlich keine Rolle. Eine Änderung erfordert ein Bundesgesetz. Also das wird doch die Union sowieso nicht hinbekommen.
16: Also ich finde, wir müssen da auch nochmal unterscheiden. Zum Schluss darf es auch nicht darum gehen, welche Partei regiert, sondern die Frage ist, ob es eine Landesregierung gibt, die den Grundsätzen dessen, was wir, zu dem wir uns in Deutschland verpflichten, ob dem entsprochen wird oder nicht. Und das scheint mir nochmal eine andere Unterscheidung zu sein. Und wenn zum Schluss eine Landesregierung offen antisemitisch wäre, dann ist das natürlich schon eine Fragestellung, die wir uns fragen müssen, ob dort dann Geldzahlungen auch noch erlaubt sein müssen. Und das, finde ich, ist eine Diskussion, die man durchaus führen kann und wo sich auch die Frage stellen müsste, ob es dafür dann rechtliche Änderungen braucht.
0: Aber die rechtlichen Änderungen gibt es ja erst einmal noch nicht oder stehen nicht in Aussicht. Da fragt man sich natürlich, was sollen dann diese Drohungen, Berlin den Geldhahn ein Stück zuzudrehen? Geht es eigentlich den CDU-geführten Ländern darum, politisch Druck auf die Regierungsbildung in Berlin auszuüben?
16: Nein, zum Schluss geht es darum, dass wir Grundsätze haben. Und diese Grundsätze müssen unabhängig von Parteien, die in der Regierung sind, auch gelten. Und einer dieser Grundsätze ist, dass Judenhass und Antisemitismus in diesem Land in Regierungen keinen Platz mehr haben darf, weil wir wissen, was in der Vergangenheit passiert ist. Und diese Grundsätze, die müssen wir, egal wie schwierig es ist, und ich habe hohes Verständnis für schwierige Regierungsbildung, weil wir die zum Schluss ja in Thüringen selbst erlebt haben, aber es muss Grundsätze geben, die gelten. Und das verlangen wir auch in Berlin bei den Gesprächen, die dort jetzt passieren, unabhängig davon, was zum Schluss rauskommt.
0: Aber sind die finanziellen Drohungen der geeignete Punkt, hier die eigenen Argumente nach vorn zu bringen?
16: Ja, zum Schluss ist ja die Frage, welche finanziellen Möglichkeiten vor Ort vorhanden sind. Und ich kann gut nachvollziehen, da bin ich nochmal bei den Kollegen der CSU, dass zum Schluss natürlich gerade dieser Punkt von einem Geberland durchaus hinterfragt wird, für was man Geld gibt. Und deswegen kann ich den Punkt dort auch nachvollziehen.
0: Besteht die Drohung, den finanziellen oder die finanziellen Zuwendungen an einem Bundesland zu reduzieren, eigentlich auch bei einer AfD-geführten Regierung in Sachsen-Anhalt?
16: Also nochmal, mir geht es nicht darum, wer zum Schluss eine Regierung anführt. Mir geht es darum, für welche Dinge eine Regierung einsteht und ob diese Dinge mit unserem gemeinsamen gesellschaftlichen Grundkonsens übereinstimmen. Und dieser Grundkonsens ist insbesondere in der Frage Antisemitismus, finde ich, ein sehr klarer, und er wird schon verschiedenen Seiten versucht aufzuweichen. Und das dürfen wir nicht zulassen. Und deswegen ist diese Diskussion und diese gesellschaftliche Debatte durchaus eine richtige, und deswegen unterstützen wir die auch.
0: Sagt Andreas Bühl, er ist der Vorsitzende der CDU-Fraktion im Thüringer Landtag. Danke für das Gespräch.
16: Gerne.
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17: Mit Raimo Hinsdorf. Gleich 9 mögliche Debütanten stehen bei Jürgen Klopps XXL-Casting im Kader der deutschen Fußballnationalmannschaft für die nächsten beiden Nations League-Duelle. Mika Bauer von Celtic Glasgow, Vitali Janelt vom FC Brentford und Finn Jeltsch vom VfB Stuttgart wollen der wankenden DFB-Elf sofort helfen am Donnerstag im Duell gegen Serbien. Im Gegensatz zu den beiden Spielern von der Insel kennt Jeltsch viele der neuen DFB-Kollegen aus der Bundesliga. Der Stuttgarter über die ersten Stunden bei der Nationalmannschaft.
18: War natürlich alles aufregend, war natürlich auch ein bisschen nervös, aber die ersten Eindrücke sind sehr, sehr positiv. Verstehe mich mit allen. Ist natürlich auch ein bisschen leichter, dass ein paar junge Spieler da sind, die ich schon kenne. Aber auch die ein bisschen Älteren haben uns sehr gut aufgenommen, verstehen uns alle sehr, sehr gut. Und deswegen sind die ersten Eindrücke sehr, sehr positiv.
17: Vielleicht gibt es ja das Debüt von Finn Jeltsch in der Nationalelf am Donnerstagabend gegen Serbien. Der Bundestrainer der deutschen Fußballfrauen, Christian Wöck, hat heute seinen ersten Kader für die WM-Saison berufen. Die Einzelheiten von Christopher Klein.
19: Mit einem Neuling und mehreren Rückkehrerinnen gehen die DFB-Frauen in ihre ersten Länderspiele auf dem Weg zur WM kommenden Sommer in Brasilien. Erstmals mit dabei ist die 19-jährige Offensivspielerin Lisa Baum, die erst vor kurzem von RB Leipzig zum FC Arsenal nach London gewechselt ist. Kapitänin Julia Gwin ist erstmals nach ihrer Schulterverletzung wieder im Kreis des Nationalteams mit dabei. Genauso wie Innenverteidigerin Bibiane Schulze-Solano, die ebenfalls lange ausgefallen war. Stammtorhüterin Ann-Kathrin Berger pausiert nach Absprache mit Bundestrainer Wück und seinem Team. Neben ihren etatmäßigen Vertreterinnen Ena Mamutovic und Stina Johannes wurde auch Hoffenheims Laura Dick in den Kader berufen. Die DFB-Frauen starten mit 2 Heimspielen in die neue Saison. Am Freitag in einer Woche treffen sie in Karlsruhe auf Australien. Am darauffolgenden Dienstag geht es in Bremen gegen Japan.
17: Internationaler Saisonauftakt für die Basketballer der Niners Chemnitz. Nach dem Sieg in der Overtime im Bundesliga-Duell gegen Hagen geht es für die Männer von Trainer Rodrigo Pastore schon heute um Punkte im Eurocup gegen das türkische Team aus Bursa. 19 Uhr geht's los in der Türkei. Die Partie zu hören im Audiostream bei Sport im Osten und in Ausschnitten hier im Programm. Neben der Heimniederlage der deutschen Fußballnationalelf gegen die Griechen bleibt das vergangene Sportwochenende vor allem mit der Kür des deutschen Olympiabewerbers in Erinnerung. München hat also das Rennen gemacht, sich gegen Köln Rhein-Ruhr durchgesetzt, nachdem sich Berlin wenige Tage zuvor zurückgezogen hatte. Wie geht man in der bayerischen Landeshauptstadt das Projekt an? Was sind die drängsten Aufgaben und wie steht's um das liebe Geld? Sabine Lerche über die Liste der olympischen Herausforderungen.
20: Das Konzept von der kompakten Olympiastadt mitten im Erbe der Sommerspiele 1972 in München hat die Delegierten des DOSB überzeugt. Es ist inzwischen der 8. Versuch Deutschlands, sich als Gastgeber zu bewerben. Diesmal soll es nach einer fast 4 Jahre dauernden Findungsphase besser laufen. München als Bewerberstadt soll ein Vorhaben sein, hinter dem sich ganz Deutschland versammeln kann, sagt Markus Söder, Ministerpräsident von Bayern, nach der Verkündung.
21: Wir denken deutsch, sodass wir da wirklich gemeinschaftlich arbeiten, um Deutschland voranzubringen.
20: Der Prozess hat aber auch Verlierer produziert. Die Stadt Hamburg ist am Bürgerreferendum gescheitert. Berlin hat von sich aus zurückgezogen nach einem Punkterückstand im Evaluierungsprozess und dem Wahlsieg der linken Olympiagegnerin Elif Erhalb in Berlin. Und auch das Konzept Rhein-Ruhr mit Köln als Zugpferd konnte am Ende trotz ambitionierter Überzeugungsarbeit und im Team mit 2 Wettkampfstätten in Ostdeutschland nicht mehr überzeugen.
22: Wir haben uns ein faires Rennen geliefert, haben verloren. Aus der Niederlage gehen wir gestärkt hervor, weil wir viel für den Sport erreicht haben.
20: Tröstet sich Kölns Oberbürgermeister Thorsten Burmeester nach der Niederlage. Die Erwartungen sind hoch, dass die Versprechen für den Sport in ganz Deutschland im weiteren Bewerbungsprozess erfüllt werden. Auch bei Paraathletin Mareike Miller.
1: In den Jahren wollen wir nicht nur dafür sorgen, dass wir dann über 5 Wochen ein schönes Fest haben, sondern wir wollen wirklich damit unser Land voranbringen und deswegen eben auch sowohl infrastrukturell bei der Barrierefreiheit als auch eben bei der Verankerung des Sports noch mehr vorantreiben wollen.
20: München will vor allem in die städtische Infrastruktur investieren. Die Erweiterung von öffentlichen Verkehrsmitteln soll das aktuell hohe Autoverkehrsaufkommen mindern. Außerdem muss ein olympisches Dorf im Norden der Stadt errichtet werden. Für die Umsetzung dürfe das nicht allein Aufgabe der Stadt bleiben, fordert Münchens OB Dominik Krause.
2: Da können wir nicht warten, bis das IOC die Entscheidung getroffen hat, sondern müssen eigentlich ab morgen sozusagen loslaufen. Dinge, die wir bei der Stadt so oder so gerne auf den Weg bringen möchten, jetzt aber mit Unterstützung von Freistaat und Bund.
17: Sagt Münchens Oberbürgermeister Dominik Krause.
0: 2:45 Uhr, 3:1 MDR aktuell. Die Topmeldung in den Nachrichten ist eine Großrazzia wegen des Verdachts auf millionenfachen Betrug mit Handys, die online verkauft worden sind. Die Täter hätten aus gebrauchten Teilen Handys zusammengesetzt und diese dann im Internet als Neuware verkauft. Die Razzia läuft in 19 europäischen Ländern, auch in Deutschland. Weitere Meldung jetzt mit Renato Bodenburg.
3: Bei einem schweren Luftangriff des Militärs in Myanmar sollen mindestens 49 Menschen getötet und 16 verletzt worden sein. Nach Angaben eines TV-Senders und einer Rebellengruppe wurden in der Stadt Chaukchor ein Markt und eine Brücke attackiert. Die schweren Überschwemmungen in Bangkok haben auch Auswirkungen auf den internationalen Flugverkehr. Die Fluggesellschaft Thai Airways kündigte an, bis morgen würden mehr als ein Dutzend Flüge gestrichen, darunter Verbindungen nach Frankreich.

0: Sachsen böiger Wind. In der Nacht locker bewölkt oder klar und trocken, 13 bis 6 Grad. Morgen freundlich, trocken, in Sachsen windig, bei 22 bis 26 Grad. MDR aktuell Verkehrsdienst, A2 Richtung Hannover, zwischen Magdeburg-Cannenstieg und Bornstedt, 8 Kilometer stockender Verkehr wegen Bauarbeiten, plus 20 Minuten. Vorsicht auf der A4, diese Meldung ist gerade rausgefallen, wir haben also eine normale Verkehrsmeldung, A4 Richtung Frankfurt, zwischen Hermsdorfer Kreuz und Jena Zentrum, 10 Kilometer Stau und stockender Verkehr wegen eines defekten Fahrzeugs im Baustellenbereich, plus 45 Minuten. B91 Richtung Zeitz, zwischen der A38 Abfahrt Leuna und Abzweig Reichertswerben, Behinderungen nach einem Unfall. Geblitzt wird auf der A4 Richtung Frankfurt zwischen auf der A4 Frankfurt Richtung Dresden in Höhe Wilsdruff, auf der A9 Richtung Berlin am Schkeuditzer Kreuz in der Überfahrt zur A14 Richtung Dresden und auf der A38 Richtung Leipzig zwischen Großwechslungen und Nordhausen West. Soweit der MDR aktuell Verkehrsdienst, 12.48 Uhr.
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2: Klimawandel, Pandemie, Kriege, wirtschaftliche Unsicherheit und politische Radikalisierung stellen den gesellschaftlichen Zusammenhalt in Deutschland seit Jahren auf die Probe. Der gesellschaftliche Zusammenhalt in Deutschland, der hat sich aber nach seinem starken Rückgang im Jahr 2023 teilweise wieder erholt. Das zeigen aktuelle Zahlen des Religionsmonitors der Bertelsmann Stiftung. Und darauf wollen wir mal genauer schauen mit Yasemin El-Menouar bei der Bertelsmann Stiftung, Senior Expert für Religion, Werte und Gesellschaft. Und mit ihr habe ich vor der Sendung gesprochen. Fangen wir mal bei den positiven Botschaften an. Soziale Beziehungen und Gemeinwohlorientierung erreichen wieder höhere Werte. Welche konkreten Ergebnisse haben Sie da und wie erklären Sie sich die Verbesserung hier?
3: Man muss natürlich sagen, dass die Corona-Pandemie ja schon auch dazu geführt hat, dass man weniger Kontakt hatte. Es gab Kontaktbeschränkungen. Man hatte gar nicht die Möglichkeit sozusagen, sich so häufig zu treffen oder auch sich zu engagieren. Das hatte sicherlich auch einen Einfluss. Und schön ist aber zu sehen, dass sich diese beiden Bereiche wieder fast vollständig erholt haben. Die soziale Beziehungen haben sich verbessert, sind wieder auf das Vor-Corona-Niveau sozusagen angestiegen. Und auch das freiwillige Engagement, die Menschen sind auch wieder eher bereit, anderen zu helfen, zu unterstützen und engagieren sich auch häufiger.
2: Jetzt gibt man mal ein bisschen Wasser in den Wein. Beim Gerechtigkeitsempfinden und in Bezug auf das Vertrauen in die Regierung bleibt es bei den Befragten bei niedrigen Werten. Was sagen die Werte denn konkret aus?
3: Genau, das ist eben die Schwachstelle. Also sozialer Zusammenhalt setzt sich ja aus verschiedenen Aspekten zusammen. Da gehören die sozialen Beziehungen dazu, da gehört die Gemeinwohlorientierung dazu, aber eben auch die Verbundenheit mit dem Gemeinwesen. Und ganz konkret müssen wir sagen, dass das Vertrauen in die Bundesregierung auf dem niedrigen Niveau von 2023 verblieben ist. Also hier haben wir keine Verbesserungen gesehen jetzt in diesen Jahren, sondern es stagniert auf diesem, ja, muss man sagen, schwachen Niveau. Und beim Gerechtigkeitsempfinden sehen wir sogar einen Tiefstand. Da haben wir den niedrigsten Wert, seitdem wir das seit 2017 messen. Und wir messen das auf einer Punkteskala von 0 bis 100 und haben aktuell nur einen Wert von 25 erreicht.
2: Schauen wir mal genau auf die Verbundenheit zum Gemeinwesen. Welche Ursachen sehen Sie denn hier, dass diese Verbundenheit doch so schwierig herzustellen ist?
3: Na, das hat natürlich verschiedene Ursachen. Ich meine, das ist ja ein Ungerechtigkeitsempfinden, das wir hier sehen. Und es ist ja nicht so, dass wir aus dem Krisenmodus heraus sind. Ja, es hat ja nach der Corona-Pandemie noch weitere Krisen gegeben und wir sind ja immer noch im Krisenmodus, muss man sagen. Das sieht man ja vor allen Dingen auch wirtschaftlich. Und es gab auch starke wirtschaftliche Belastungen, auch für die Bürgerinnen und Bürger. Die Preissteigerungen der letzten Jahre wirken im Alltag nach. Also da muss man ja nur auf die Tanksäule schauen. Wohnraum ist kaum bezahlbar. Und das merken die Menschen natürlich. Und das führt auch dazu, dass eben das Ungerechtigkeitsempfinden steigt, vor allen Dingen, wenn nicht ganz nachvollziehbar ist für die Bürgerinnen und Bürger, wie Lasten und Steuern und auch staatliche Leistungen verteilt werden, nach welchen Regeln. Also die Regeln sind oft dann nicht nachvollziehbar. Der Eindruck entsteht, dass sozusagen die Schere zwischen Arm und Reich immer größer wird. Und das sind natürlich so Punkte, die dann das Ungerechtigkeitsempfinden stärken und damit auch das Politikvertrauen und das Vertrauen in die Bundesregierung ein Stück weit auf diesem niedrigen Niveau von 2023 verblieben ist.
2: Es gibt in puncto Gemeinsinn in Ihrer Studie doch signifikante regionale Unterschiede.

0: Die Ostländer, die rangieren ziemlich weit unten. Welche Ursachen sehen Sie denn hier?
1: Also klar, wenn man sich jetzt die Werte anschaut, dann belegen 4 der 5 ostdeutschen Bundesländer die letzten Plätze. Ja, ganz unten sehen wir Sachsen-Anhalt mit nur 45 Punkten, aber auch Sachsen, Thüringen und Brandenburg haben Werte unterhalb der 50-Punkte-Marke. Aber trotzdem sind die Unterschiede jetzt nicht so groß. Ja, also beispielsweise auch Mecklenburg-Vorpommern mit 51 Punkten hat genauso einen hohen Wert wie Niedersachsen. Also die Unterschiede sind jetzt nicht ganz so groß, aber sie sind eben noch sichtbar. Und das hat natürlich auch damit zu tun, dass das Ungerechtigkeitsempfinden in ostdeutschen Bundesländern größer ist und sozusagen auch viele immer noch den Eindruck haben, dass ihre Leistungen, die ostdeutsche Perspektive, zu wenig Raum bekommt in den öffentlichen Debatten.
0: Wie kann denn Gemeinsinn gefördert werden? Gibt es da oder haben Sie da konkrete Vorschläge?
1: Ja, die haben wir. Wir müssen an mehreren Stellen ansetzen. Erstens müssen natürlich Politik und Verwaltung Entscheidungen deutlich verständlicher erklären und auch die Menschen früher beteiligen. Also zum Beispiel durch Bürgerräte, deren Empfehlungen dann aber auch ernst genommen werden. Und zweitens, wir brauchen Reformen, aber sie müssen fair gestaltet werden. Ja, das ist eben, dass die Menschen auch den Eindruck bekommen, das hat auch viel mit Kommunikation zu tun, dass man eben nachvollziehen kann, warum bestimmte Reformen notwendig sind und wo sozusagen der soziale Ausgleich dann auch stattfindet. Und drittens brauchen wir dauerhafte Orte, an denen Menschen unterschiedlicher Herkunft und Milieus auch aktiv werden können, wie zum Beispiel Nachbarschaftszentren, Sportvereine oder eben auch religiöse Gemeinden. Es braucht Orte, wo einfach Menschen die Diversität der Gesellschaft auch erleben können, weil so wächst Vertrauen. Also zwischenmenschliches Vertrauen ist die Grundlage für Institutionenvertrauen. Vertrauen ist die Grundlage für die Demokratie und dementsprechend auch für den Zusammenhalt.
0: Der gesellschaftliche Zusammenhalt in Deutschland hat sich nach einem starken Rückgang im Jahr 2023 teilweise erholt. Das zeigen aktuelle Zahlen des Religionsmonitors der Bertelsmann Stiftung und dort arbeitet Yasemin El-Menouar. Mit ihr habe ich gesprochen. Danke dafür. Uhr 12:54 MDR aktuell. Mehr arbeiten, damit die Wirtschaft wieder wächst, das hören wir immer wieder mal in dieser Debatte. Da geht es immer wieder auch um Feiertage. Eine neue Studie des Leibniz-Zentrums für europäische Wirtschaftsförderung, die zeigt jetzt, ein zusätzlicher Feiertag kostet zwar Wirtschaftsleistung, aber offenbar deutlich weniger als einfache Rechnung vermuten lassen. Christine Kielon informiert.
2: Fällt ein Feiertag auf einen Werktag, wird weniger gearbeitet. Aber wie stark schlägt das tatsächlich auf die Wirtschaft durch? Eine Analyse eines ZEW-Ökonomen zeigt jetzt, der Effekt ist zwar messbar, aber vergleichsweise gering. Demnach mindert ein zusätzlicher Feiertag die Wirtschaftsleistung je nach Berechnung um etwa 0,055 bis 0,28% des Bruttoinlandsprodukts. In der Analyse sind die Effekte von Feiertagen verglichen worden, die mal auf einen Werktag und mal auf einen Sonntag fallen. Tatsächlich sei die Wirtschaftsleistung des arbeitsfreien Tages in der Woche nicht automatisch komplett verloren. Unternehmen können einen Teil der Produktion etwa durch Überstunden nachholen. Und manche Branchen profitieren sogar von Feiertagen, so die Ökonomen, zum Beispiel der Tourismus und die Gastronomie.
0: Soweit Christine Kielon.
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0: Die deutsche Seemannsmission ist eine Einrichtung, die sich um die Belange der Menschen kümmert, die oft Wochen und Monate auf den Weltmeeren unterwegs sind. Es geht um Arbeitsbedingungen, Freizeitgestaltung und natürlich auch Seelsorge. Gegründet wurde die Mission heute vor 140 Jahren. Damals standen noch ganz elementare Dinge im Vordergrund. Sophia Allenstein mit dem Kalenderblatt.
4: Wie blau ist das Meer, wie groß kann der Himmel sein?
5: Auch wenn ein Schiff im Hafen liegt, ist es nur Gast am festen Land. Es bleibt ein Lebensraum für sich mit besonderen Gesetzen.
6: Ein Zuhause auf Zeit in der Fremde. Ein Ort, wo Seeleute ein Bett finden, eine sichere Rast. Und den einen oder anderen an moralische Werte erinnern. Das ist die Idee hinter den ersten Seemannsmissionen. Die erste Seemannsmission in Deutschland entsteht 1854 in Bremen auf Initiative eines privaten Reeders. In der Hausordnung von damals heißt es:
7: Trunkenheit, dieses schändliche Laster, wodurch sich der Mensch unter das Vieh herabwürdigt, kann unter keiner Bedingung gestattet werden.
6: In den folgenden Jahrzehnten entstehen auch in Hamburg, Kiel, Bremerhaven und weiteren Hafenstädten eigene Seemannsmissionen. Sie, so der Gedanke damals, sollten Seeleute zum einen vor dem moralischen Verfall, etwa dem schnellen Verprassen ihrer Heuer in den Hafenkneipen, bewahren. Zum anderen sollen sie Unterstützung im Alltag bieten. Schon früh ging es nicht nur um die religiöse Betreuung, sondern auch um ganz praktische Hilfe.
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6: Für wenig Geld übernachten, mit Mahlzeiten versorgt werden, Wäsche waschen und die Option, Briefe von Eltern oder Partnerin zu empfangen. Das bieten Seemannsmissionen Seeleuten im 20. Jahrhundert. Und es gibt Gottesdienste direkt an Bord der Schiffe.
8: 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Kyrie eleison. Christe eleison. Kyrie eleison.
6: 1961 betreibt die Deutsche Seemannsmission 23 Seemannsheime, 14 in Deutschland, 9 im Ausland. Immer mehr rücken Sozialarbeit und Seelsorge ins Zentrum ihrer Arbeit. Pfarrer Ulrich Düss vor rund 50 Jahren.
9: Wenn wir an Bord gehen, dann betrachten wir die Leute, mit denen wir dort zu tun haben, nicht als Objekte unserer Aktivität, als Gegenstände, als Menschen, denen wir etwas überstülpen müssten von unserer christlichen Weltanschauung.
6: An einigen größeren Standorten gibt es weiterhin Seemannsheime mit einem Bett für die Nacht. An vielen anderen Orten konzentriert sich die Arbeit inzwischen auf Bordbesuche, Seelsorge und praktische Hilfen, auch weil die Liegezeiten der Schiffe kürzer geworden sind. Am 29. September 1886 gründeten mehrere evangelische Vereine in Hannover das Komitee für kirchliche Versorgung deutscher Seeleute im Ausland. Dieser Tag gilt als Gründungstag der Deutschen Seemannsmission und der war heute vor 140 Jahren.
4: La Paloma de...
0: Und wir gehen wieder an Land. Grit Krämer im MDR-Wetterstudio. Wie schaut's denn aus hierzulande?
10: Na, sommerlich, spätsommerlich auf jeden Fall. Wir haben 23 bis 27 Grad erreicht. Am wärmsten ist es jetzt in Thale im Harz. Hier im Harz, auch in der Börde, in der Altmark, in Sachsen-Anhalt, sind auch ein paar Wolken unterwegs, ebenso in der Westhälfte von Thüringen. Trotzdem ist es auch hier immer noch hell. Durch die Wolken hindurch kann die Sonne scheinen. In Sachsen hat sie gar nichts. Wo sie durchscheinen muss, da kommt sie einfach unten an. Ganz klar, 10 Stunden lang wird es hier nochmal Sonnenschein geben und die Temperaturen bleiben im sommerlichen Bereich. Erst nach 19 Uhr, wenn die Sonne untergegangen ist, wird es dann kühler. In der Nacht landen wir bei 14 bis 8 Grad und morgen nochmal sommerliche 20 bis 25 Grad.
0: Danke, Grit. MDR aktuell, 13 Uhr die Nachrichten, danach und dann diese Themen, Union und SPD streiten über die Pflegereform. Wir fassen mal zusammen, worum es da genau geht und wir schauen nach Afrika, nach Kongo in der Demokratischen Republik. Dort wütet Ebola, deutsche Ärzte helfen da bei der Ausbildung heimischer Ärzte.
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11: Um 13 Uhr mit Renato Bodenburg. In 19 europäischen Ländern hat es eine Großrazzia gegen mutmaßliche Handybetrüger gegeben. Wie die Europäische Staatsanwaltschaft in Luxemburg mitteilte, fanden 160 Durchsuchungen statt, darunter in Deutschland. Verbrauchern sei schätzungsweise ein Schaden von mindestens 300 Millionen Euro entstanden. Die Täter hätten aus gebrauchten Teilen Handys zusammengesetzt und diese dann im Internet als Neuware verkauft. Medienberichten zufolge wurden in einer Lagerhalle in Krefeld rund 15.000 solcher Handys gefunden. Die Deutsche Umwelthilfe will das neue Heizungsgesetz vor dem Bundesverfassungsgericht kippen. Geschäftsführerin Barbara Metz sagte, mit dem Gesetz entstünden mehr Emissionen, die mit dem verfassungsrechtlichen Ziel der Klimaneutralität unvereinbar seien. Deshalb werde man eine Klage in Karlsruhe einreichen. Die Koalition aus Union und SPD hat das Heizungsgesetz der Ampelregierung noch einmal überarbeitet. Die neue Regelung erlaubt den Weiterbetrieb von Gas- und Ölheizungen. Die Supermarktkette Lidl kann vorerst weitere Rabatte in ihrer App anbieten. Das Oberlandesgericht in Brandenburg an der Havel hat die Klage von Verbraucherschützern abgewiesen. Zur Begründung hieß es, sachlich sei nicht das OLG, sondern die Landgerichte zuständig. Die Verbraucherschützer hatten geklagt, weil sie bestimmte Kundengruppen benachteiligt sehen. So hätten zum Beispiel ältere Menschen oft kein Smartphone und könnten deswegen die App des Discounters nicht nutzen. In Nepal ist die Suche nach Vermissten nach einem Lawinenunglück abgebrochen worden. Nach Angaben des nepalesischen Bergführerverbandes wurden bislang 4 Leichen geborgen. 12 weitere Menschen werden noch vermisst. Die Lawine war am Sonntag über einem Basislager in mehr als 7000 Metern Höhe niedergegangen. Dort hatten sich zu dem Zeitpunkt Mitarbeiter eines Expeditionsteams aufgehalten. Die Rettungsmannschaften haben kaum noch Hoffnung, Überlebende zu finden. Die Grundschule Tannroda im Weimarer Land gehört zu den Preisträgern des Deutschen Schulpreises 2026. Sie wurde in Berlin als eine von 6 Einrichtungen bundesweit ausgezeichnet und bekommt 30.000 Euro Preisgeld. Die Jury lobte bei der Grundschule mit etwa 100 Kindern vor allem das Gesundheitskonzept, das Wert auf Bewegung und gesunde Ernährung legt. Der mit 100.000 Euro dotierte Hauptpreis ging an eine Schule in Hessen. Das waren die Nachrichten. Das Wetter, die aktuellen Temperaturen: Brockenwolkig bei 18 Grad, Chemnitz wolkenlos 21, Dresden fast wolkenlos 21, Eisenach wolkig 23, Erfurt meldet 21 Grad, Fichtelberg wolkenlos 13, Gera wolkenlos 21, Görlitz leicht bewölkt 22, Halle 23 Grad, Leipzig leicht bewölkt 22, Magdeburg fast wolkenlos 24 und Meiningen wolkig bei 21 Grad. Am Nachmittag Schleierwolken und verbreitet Sonne, im Westen von der Altmark bis zur Rhön zum Teil stärker bewölkt. Trocken, Höchstwerte 23 bis 27 Grad, im Südosten Sachsens starkböiger böhmischer Wind. In der Nacht klar oder locker bewölkt und trocken, Tiefstwerte 13 bis 6 Grad, morgen freundlich, trocken und in Sachsen windig, bei Höchstwerten von 22 bis 26 Grad. Am Donnerstag in Sachsen weiter viel Sonne, sonst von Westen her Bewölkungszunahme und Schauer, etwas sinkende Temperatur. MDR Verkehrsdienst, A2 Richtung Hannover, zwischen Magdeburg-Kannenstieg und Bornstedt. 8 Kilometer stockender Verkehr wegen Bauarbeiten, plus 20 Minuten. A4 Richtung Frankfurt, zwischen Hermsdorfer Kreuz und Jena Zentrum. 10 Kilometer Stau und stockender Verkehr wegen eines defekten Fahrzeugs im Baustellenbereich. Sie brauchen eine Stunde länger. B91 Richtung Zeitz, zwischen der A38 Abfahrt Leuna und dem Abzweig Reichardswerben. Behinderungen nach einem Unfall. Und geblitzt wird auf der A9 Richtung Berlin am Schkeuditzer Kreuz in der Überfahrt zur A14 Richtung Dresden und auf der A38 Richtung Leipzig zwischen Großwechsungen und Nordhausen West. Soweit der MDR Verkehrsdienst, 13.04 Uhr.
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0: Durch den Dienstagnachmittag begleitet sich Stefan Blattner. Schön, dass Sie uns hören. Ich grüße Sie. Rund 1 Million gefälschter Handys, die aussehen wie neue Samsung-Modelle, soll eine Bande im Internet verkauft und dabei Steuern im großen Stil hinterzogen haben. Jetzt schlugen die Behörden in insgesamt 19 europäischen Ländern zu. Jana Heck berichtet.
12: An diesem Dienstag in den frühen Morgenstunden rückten die Ermittler an. Europaweit gehen Zoll, Polizei und Steuerfahnder gegen Hintermänner eines Firmennetzwerkes vor, das im Verdacht steht, gefälschte Handys an Privatkunden verkauft und Steuern in Millionenhöhe hinterzogen zu haben. Nach Recherchen von WDR, NDR und SZ durchsuchen Fahnder seit dem frühen Dienstagmorgen rund 160 Objekte in 19 Ländern. Zentrum der Maßnahmen ist Nordrhein-Westfalen. In Krefeld etwa verschafften sich Ermittler Zutritt zu einer Lagerhalle, in der die Gruppe Tausende der mutmaßlich gefälschten Handys deponiert haben soll. Mehrere Beschuldigte wurden laut Informationen von WDR, NDR und SZ bereits am Wochenende festgenommen. Die Behörde von EU-Generalstaatsanwältin Laura Kövesi über den Verdacht.
13: So we have a criminal organization who have
14: Also es geht um eine kriminelle Organisation, die mehr als 1 Million Smartphones auf Internetplattformen an Bürgerinnen und Bürger verkauft hat, so als wären sie neu. Und auf diese Weise hat sie einen Schaden von mehr als 300 Millionen Euro verursacht.
12: Das mutmaßliche Betrugssystem sollen die beiden Hauptbeschuldigten seit 2017 aufgebaut haben. Die Handys sollen über Online-Plattformen wie Amazon verkauft worden sein, der Großteil an arglose Kunden in Deutschland.
13: So we have a lot of citizens.
14: Es gibt viele Bürgerinnen und Bürger, die die Smartphones gekauft haben. Sie haben den Preis gezahlt, als wären die Geräte neu. Aber in Wirklichkeit waren sie das nicht.
13: The mobile phones were not new.
12: So der Verdacht. Außerdem sei mit dem Verkauf gefälschter Handys auch ein ausgeklügeltes Umsatzsteuerbetrugssystem einhergegangen, heißt es in den Unterlagen. Mindestens 24 Millionen Euro an fälligen Steuern soll die mutmaßliche Betrügerbande so allein in Deutschland hinterzogen haben. Laut Kövesi betrifft der Schaden alle.
14: Und hätte diese kriminelle Organisation Steuern bezahlt, wäre das Geld in den Haushalt gegangen und dort verwendet worden, wo es gebraucht wird, zum Beispiel in Krankenhäusern.
12: Schon Kundenbewertungen eines Unternehmens aus dem Netzwerk und seines deutschen Ablegers deuteten immer wieder auf Unregelmäßigkeiten hin. Smartphone hatte immer wieder starke Probleme beim Neustart. Nachfrage bei Samsung mit Check der Geräte-ID ergab, dass es sich nicht um Neuware handelte, schrieb zum Beispiel ein Kunde im Februar bei Amazon, der offenbar eines der vermeintlichen Samsung-Originale gekauft hatte. Der Verdacht gegen die Firmen gründet laut Ermittlungsvermerken unter anderem auf Observationen und abgehörten Telefonaten. Eine kurzfristige Anfrage zu den Vorwürfen ließen die Beschuldigten bislang unbeantwortet. Die Europäische Staatsanwaltschaft bestätigte auf Anfrage laufende Maßnahmen in einem Ermittlungsverfahren wegen Umsatzsteuerbetruges und gab am Vormittag eine entsprechende Presseerklärung heraus.
0: Informationen von Jana Heck waren das. Wie weiter mit der Pflegereform? Da ist vieles noch unklar, aber zumindest der Zeitplan, der scheint zu stehen. Schon morgen soll die Reform im Bundeskabinett beschlossen werden, aber es gibt nach wie vor Streit über die Details zwischen Union und SPD. Jan Zimmermann zum Stand der Dinge.
15: Gesundheitsminister Lindemann hält bisher an seinem Zeitplan fest. Der CDU-Politiker will die Pflegereform morgen von der Bundesregierung beschließen lassen, sagte ein Sprecher seines Ministeriums. Auch die SPD hält an diesem Zeitplan fest, so die stellvertretende Fraktionsvorsitzende Schmidt in der Rheinischen Post. Wie ein Kompromiss zwischen Union und SPD aussehen könnte, ist aber weiter ungewiss. Am Abend haben Spitzenpolitiker der Koalition im Kanzleramt um eine Lösung gerungen. Die SPD betonte zuvor erneut, ein Gesetz, das vor allem zulasten der Pflegebedürftigen geht, zu blockieren. SPD-Chef und Finanzminister Klingbeil sagte der ARD, ein reines Sparpaket werde es mit ihm nicht geben. Man müsse strukturelle Verbesserungen erreichen. Auch aus der Pflegebranche kommt die Forderung, den bisherigen Entwurf für die Pflegereform umfassend zu überarbeiten. Die Präsidentin des Deutschen Pflegerats, Vogler, kritisierte im Interview mit dem Redaktionsnetzwerk Deutschland vor allem die geplanten höheren Hürden, um künftig überhaupt Pflegeleistungen in Anspruch nehmen zu können.
0: Aber was genau will die SPD denn ändern an der Reform? Dazu haben wir heute Morgen hier bei MDR aktuell mit Sachsens Sozialministerin Petra Köpping gesprochen. Sie ist auch stellvertretende Bundesvorsitzende der SPD. Sie nannte einige Punkte, die eine Pflegereform erreichen soll.
16: Wir haben in Sachsen ca. 700 Pflegeheime, um mal die Größenordnung zu definieren. Und deswegen haben wir gesagt, dass es zum Beispiel bei der Möglichkeit der privaten Pflegeversicherung zur gesetzlichen Pflegeversicherung einen Kostenausgleich geben soll. Und dass man auch darüber nachdenken muss, dass man den sogenannten Beitragsbemessungsgrenze für Menschen erhöht, die mehr Geld verdienen. Das heißt, dass derjenige, der mehr verdient, auch mehr in die Pflege einzahlt. Und mit diesen beiden Maßnahmen soll dann auch die Lücke geschlossen werden, die es eben gibt zwischen dem 3.000 Euro, die sie genannt werden, und dem Kostendeckel. Uns ist dabei wichtig, dass der Heimbewohner eine feste Größe hat und dass alle Veränderungen bei den Kosten im Pflegeheim die Pflegeversicherung aufkommt und nicht der Heimbewohner. Das ist die sogenannte Beitragsbemessungsgrenze, die man hier durchaus anheben könnte, um dann auch den Ausgleich zu finden. Und die dritte Säule ist natürlich, dass man über die Zusammensetzung der Pflegekosten nachdenkt. Da gehören zum Beispiel die Investitionskosten dazu. Da ist unser Vorschlag, dass es so einen sogenannten Fonds, einen Investitionsfonds geben soll, wie es das zurzeit bei den Krankenhäusern gibt, und dass man den sich teilt zwischen dem Bund und den Ländern. Auch das ist eine Frage, die zu klären und zu beantworten ist, um die Kosten im Rahmen zu halten.
0: Die SPD will also Nachbesserungen bei der Reform der Pflegeversicherung. Das war Sachsens Sozialministerin Köpping von der SPD. MDR aktuell. Nach der Wahl zum Abgeordnetenhaus war klar, die Linke, die hat in Berlin die Wahl gewonnen, könnte mit SPD und Grünen das Land Berlin regieren. Ja, und dann begann in Politik und Medien eine Diskussion über antisemitische Strömungen in der Partei und über Kontakte zur organisierten Kriminalität. Die Bundesregierung hatte außerdem angekündigt, die von den Linken geplanten Enteignungen von Immobilienkonzernen mit einem Bundesgesetz verbieten zu wollen. Und nun melden sich die unionsgeführten Bundesländer zu Wort. Sie wollen Berlin die Hauptstadtfinanzierung entziehen, sollte die Linke regieren. Jan-Frederik Willems ist Korrespondent in Berlin und erklärt erst mal, was denn genau die Unionspolitiker planen.
17: Es geht da um ein etwas sperriges Ding, den sogenannten Hauptstadtfinanzierungsvertrag. Der besagt, dass das Bundesland Berlin vom Bund extra Geld überwiesen bekommt, also über Bande auch von den anderen Bundesländern, weil Berlin eben auch viele Mehrausgaben hat, weil es Hauptstadt ist. Und als solche wird von ihr erwartet, dass sie ihre herausragenden kulturellen Einrichtungen gut unterhält, Opern, Museen, Galerien und auch, dass in besonderem Maße für innere Sicherheit gesorgt wird, wenn zum Beispiel Staatsgäste kommen oder Großdemos stattfinden oder sowas. Das sind Ausgaben, die eine Hauptstadt besonders betreffen, die es in diesem Maße nicht im Rest des Landes gibt. So, und das ist vor allem dem bayerischen Ministerpräsidenten Markus Söder schon länger ein Dorn im Auge. Und den haben jetzt eben die Landtagsfraktionschefs der CDU-geführten Bundesländer in München in seiner Staatskanzlei besucht und kam danach mit dieser Ansage um die Ecke: Wenn die Linke in Berlin regiert, wollen wir den Geldhahn zudrehen.
0: Und wie begründen Sie das?
17: Der bayerische CSU-Landtagsfraktionschef Klaus Holleczek hat gesagt, sollte Berlin eine Landesregierung bekommen, die Antisemitismus und Judenhass im Programm hat, werden wir eine gemeinsame Initiative starten, auch zur Frage, wer finanziert die Hauptstadt. Und das ist auf einigen Ebenen etwas schwierig. Zum einen die Formulierung Judenhass im Programm einer Landesregierung, das wird sich auch die von Antisemitismus-Skandalen erschütterte Linke wohl nicht ins Regierungsprogramm schreiben, geschweige denn potenziell an der Regierung beteiligte Sozialdemokraten und Grüne. Und zum anderen lässt es halt außer Acht, dass auch führende Antisemitismusforscher und jüdische Intellektuelle diesen Pauschal-Antisemitismus-Vorwurf gegen die Linke widersprochen haben. Der Wahrheit kommt man näher, denke ich, beim Gastgeber dieses Unionstreffens in München, Markus Söder. Der hatte schon vergangene Woche gesagt, er wolle an den Hauptstadtfinanzierungsvertrag ran, auch weil er befürchtet, eine Linke würde Politik gegen Polizei und für Enteignungen machen.
0: Kann man denn Berlin so einfach das Geld streichen? Geht das überhaupt?
17: Nicht so ohne weiteres. Der Hauptstadtfinanzierungsvertrag ist gerade vor einigen Wochen frisch verlängert worden. Der steht bis 2037. Da nochmal ranzugehen, das aufzuschnüren, hat doch ziemlich hohe rechtliche Hürden. Das ist also mehr als unwahrscheinlich. Aber es geht ja nicht nur um den Hauptstadtfinanzierungsvertrag, sondern auch um einen anderen Punkt, der wird hier gerne mal reingemixt, ist aber was ganz anderes. Der Länderfinanzausgleich. Der sorgt, ganz grob gesagt, dafür, dass ärmere Bundesländer jährlich eine Finanzspritze von reicheren Bundesländern bekommen. Bayern hat da fast 40 Jahre von profitiert, war Nehmerland dieses Finanzausgleichs und ist seit den späten 80ern Geberland und größter Einzahler. Und das gefällt Markus Söder schon länger nicht, deshalb hat er schon vor dem Bundesverfassungsgericht geklagt und immer wieder auch anderen Bundesländern gedroht, den Finanzausgleich abzuschaffen. Darunter zum Beispiel Rheinland-Pfalz, Nordrhein-Westfalen, aber auch das unionsgeführte Schleswig-Holstein. So, und an diesen Mechanismus kann man theoretisch ran, aber auch hier müssten sich entweder alle Länder einigen, daran haben die Nehmerländer natürlich kein Interesse, oder, wenn der Vertrag das nächste Mal verlängert werden soll, 2030, müssten sich drei Geberländer finden, die sagen, wir steigen aus diesem Solidarprinzip aus. Ist also auch alles etwas unwahrscheinlicher, zumindest in der unmittelbaren Zukunft. Und wie gesagt, das muss man halt auch trennen vom Hauptstadtfinanzierungsvertrag. Das ist was ganz anderes.
0: Soweit diese Information von Jan Frederik Willems aus Berlin. Damit 13.15 Uhr, Viertel 2, MDR aktuell. Die Topmeldung in den Nachrichten, das ist nach wie vor eine Großrazzia wegen des Verdachts auf millionenfachen Betrug mit Handys, die online verkauft wurden. Die Täter hätten aus gebrauchten Teilen Handys zusammengesetzt und diese dann im Internet als Neuware verkauft. Die Razzia, die gab es in 19 europäischen Ländern, dann auch in Deutschland. Weitere Meldung jetzt mit Renato Bodenburg.
18: Im Wartburgkreis ist am Morgen ein Kleintransporter mit Schülern verunglückt. Laut Polizei wurden bei dem Unfall zwischen Großensee und Dankmarshausen die Fahrerin und drei Kinder verletzt. Die Fahrerin war mit dem Transporter aus noch ungeklärter Ursache seitlich gegen einen LKW gestoßen. In Bangkok sind bei den Überschwemmungen 4 Menschen ums Leben gekommen. Nach Behördenangaben stieg die Zahl der Todesopfer seit Beginn der Überschwemmungen vor etwa 2 Wochen in Thailand auf 23. Die Schulen blieben den zweiten Tag in Folge geschlossen. Fast 7000 Menschen sind in Notunterkünften untergebracht. Die Harzer Schmalspurbahnen fahren vorerst nicht mehr mit Dampfloks auf den Brocken. Grund ist den Angaben zufolge die hohe Waldbrandgefahr. Deshalb setze man Dieselloks ein. Bei den Fahrzeiten gäbe es geringfügige Änderungen. Trotzdem würden täglich mindestens 6 Fahrten auf den Brocken angeboten. Das Wetter. Am Nachmittag sonnig, gebietsweise wolkig und trocken, 23 bis 27 Grad, in Sachsen böiger Wind. In der Nacht locker bewölkt oder klar und trocken, 13 bis 6 Grad. Morgen freundlich, trocken, in Sachsen windig, bei 22 bis 26 Grad.
11: MDR Aktuell Verkehrsdienst. Vorsicht auf der A4 Richtung Frankfurt. Zwischen Gotha und Gotha-Boxberg liegt ein totes Reh auf der linken Spur. A2 Richtung Hannover. Zwischen Magdeburg-Kannenstieg und Bornstedt. 8 Kilometer stockender Verkehr wegen Bauarbeiten. Plus 20 Minuten. A4 Richtung Frankfurt. Zwischen Hermsdorfer Kreuz und Jena Zentrum. 10 Kilometer Stau und stockender Verkehr nach einem Unfall im Baustellenbereich. Plus 1 Stunde. Und B91 Richtung Zeitz. Zwischen der A38 Abfahrt und dem Abzweig Reichertswerben, Behinderung nach einem Unfall. Geblitzt wird auf der A9 Richtung Berlin am Schkeuditzer Kreuz, in der Überfahrt zur A14 Richtung Dresden, auf der A38 Richtung Leipzig zwischen Großwechslungen und Nordhausen West. Soweit der MDR Verkehrsdienst, 13.17 Uhr.
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0: Das war ja mal eine angenehme Übung. Bundeskanzler Merz hat in Berlin den Deutschen Schulpreis überreicht. Der erste Platz mit 100.000 Euro dotiert. Der ging in diesem Jahr an die hessische Bertha-von-Suttner-Schule in Mörfelden-Walldorf. 5 weitere Schulen im Bundesgebiet wurden mit jeweils 30.000 Euro ausgezeichnet. Und dazu gehört auch die Grundschule Tannroda aus Bad Berka in Thüringen. Der Preis, er soll auf gelungene innovative Schulkonzepte und auf besonderes soziales Engagement an den Schulen hinweisen. Frank Wittig aus der ARD Wissenschafts Redaktion beantwortet hier mal die wichtigsten Fragen. Den ersten Preis hat diesmal die Bertha-von-Suttner-Schule aus Hessen bekommen. Was zeichnet sie denn aus?
19: Einer der Punkte, der in der Laudatio besonders hervorgehoben wurde, war der Umgang der Schule mit Digitalität. Also dazu gehört die Dokumentation von Lernergebnissen und damit die Steuerung von individuellen Lernprozessen. Es geht aber auch um den Einsatz von künstlicher Intelligenz. Die werde dort, so heißt es in der Laudatio, einerseits vorbildlich als Lernwerkzeug genutzt und andererseits als kulturelles Phänomen kritisch hinterfragt. Die 250 Lehrkräfte an der Bertha-von-Suttner-Schule würden das eindrucksvoll für Wissens- und Kompetenzvermittlung und damit für den Bildungserfolg einsetzen.
0: Wer steht eigentlich hinter dem Deutschen Schulpreis und wie werden die Schulen dafür ausgewählt?
19: Der Preis wird von der Robert-Bosch-Stiftung und von der Heidehof-Stiftung seit 2006 jährlich verliehen. Seitdem haben sich mehr als 2700 Schulen um den Preis beworben. Und in diesem Jahr waren es 87 Bewerbungen. Da gibt es eine 50-köpfige Jury mit Vertretern aus Bildungswissenschaft und Praxis. Die wählen aus den Bewerbungen zunächst 20 Schulen aus. 15 werden dann für die Endrunde nominiert. Wichtig für die Auswahl der Schulen ist der Umgang mit Vielfalt, natürlich die Unterrichtsqualität, soziale Verantwortung und die Schule selbst als lernende Institution.
0: Was war denn eigentlich der Auslöser, den Schulpreis einzuführen?
19: Also die Robert Bosch und die Heidehof Stiftung reagierten mit der Auslobung des Preises auf die schwachen Ergebnisse deutscher Schulen bei der PISA-Studie Anfang der 2000er Jahre. Die Studie hatte vor allem in Deutschland einen auffällig starken Zusammenhang von sozialer Herkunft und Bildungserfolg gezeigt. Die Stifter des Preises wollen mit der Auszeichnung beispielhaft Konzepte hervorheben, in denen auch die individuelle Förderung der Schülerinnen und Schüler eine wichtige Rolle spielen. Das große Ziel ist es, Impulse zu geben für eine Modernisierung des deutschen Schulsystems.
0: Frank Wittig mit Informationen zum Deutschen Schulpreis. MDR aktuell 13.20 Uhr ist es, nach Afrika jetzt. Die Demokratische Republik Kongo, sie erlebt den schwersten Ebola-Ausbruch ihrer Geschichte. Nach Angaben der kongolesischen Regierung gibt es mittlerweile fast 7.800 registrierte Infektionen und rund 3.800 Todesfälle. Gemeinsam mit der Berliner Charité finden Trainings für Ärzte und medizinisches Personal in Ostafrika statt, die mit deutschem Geld auch bezahlt werden. Und das ist wichtig, denn nach Angaben der Weltgesundheitsorganisation WHO fehlen in vielen Behandlungszentren gut ausgebildete Ärzte und medizinisches Personal. Karin Bensch berichtet.
20: Jean-Jacques Kalombo ist Arzt, stammt aus der Demokratischen Republik Kongo. Er ist einer von 120 medizinischen Fachkräften, die in der kenianischen Hauptstadt Nairobi trainiert werden für den Einsatz gegen Ebola. Jean-Jacques zieht sich einen weißen Schutzanzug an, streift blaue, dünne Gummihandschuhe über seine Hände, zieht eine Maske über Mund und Nase. Danach setzt er eine große Schutzbrille auf und steigt in weiße Gummistiefel. Die Schutzkleidung, sie ist überlebenswichtig, sagt der kongolesische Arzt. Um Patienten, die an Ebola erkrankt sind, gut zu betreuen, muss das medizinische Personal sich zunächst selbst schützen. Und dann, um Zugang zu Risikobereichen zu bekommen, in die wir gehen, um die Patienten zu untersuchen, sei es um verdächtige oder infizierte Patienten zu sehen. Dieses Training wird mit deutschem Geld bezahlt, in Zusammenarbeit mit der Gesellschaft für internationale Zusammenarbeit, kurz GIZ. Das Budget für diese Übung liegt bei rund 1 Million Euro. Zur Unterstützung mit dabei sind Mediziner der Berliner Charité. Einer von ihnen ist Maximilian Gärtler.
1: Das Finstere an diesen Epidemien ist, dass es immer viel teurer wäre, nichts zu machen. Wenn sich das weiter verbreitet, das ist viel, viel teurer, als mit qualifizierten Kräften die Epidemie da zu bekämpfen, wo sie jetzt ist.
20: Vor Ort in der Demokratischen Republik Kongo fehlen derzeit medizinische Mitarbeiter in Krankenhäusern, so die Weltgesundheitsorganisation WHO. Die Zahlen, sie steigen weiter dramatisch. Mittlerweile gibt es mehr als 8000 bestätigte Infektionen und fast 4000 Todesfälle. Die Bundesregierung stockt die Ebola-Hilfe erneut auf um 21 Millionen Euro, sagt Bundesentwicklungsministerin Rehm Alabali Radovan im Exklusivinterview mit dem ARD-Studio Nairobi.
21: Mit unserer Unterstützung stellen wir Schutzanzüge für Gesundheitspersonal zur Verfügung, mobile Labore und Testkits. Denn um den Ausbruch jetzt einzudämmen, ist es wichtig, dass die Menschen überhaupt diagnostiziert werden, dass die Menschen dann isoliert werden, dass keine weiteren Ausbrüche stattfinden.
20: Zurück bei der Übung. Der kongolesische Arzt Jean-Jacques Kalombo und die Mitglieder seiner Gruppe sind nun in der roten Zone, also dort, wo es im echten Leben eine hohe Ebola-Ansteckungsgefahr gibt. In voller Montur müssen sie nun verschiedene Übungsaufgaben erledigen. Sie laufen durch die Gänge, beatmen einen Dummy, machen einen Ultraschall mit einem vermeintlichen Ebola-Patienten. Nach gut einer Stunde stößt der Arzt an seine Grenzen. Er schwitzt so sehr, dass seine Schutzbrille total beschlagen ist. Eine Erfahrung, die er mitnimmt nach Hause für den Einsatz gegen Ebola. Das Training für ihn eine sehr wichtige Erfahrung, sagt der kongolesische Arzt. Ja, das hilft uns auf jeden Fall sehr. Es lohnt sich, denn wir müssen in der Lage sein, uns gegen das Virus zu verteidigen. Jean-Jacques Kalombo wird nun in seiner Heimat ein Trainingsprogramm leiten, um sein neues Wissen an seine Kolleginnen und Kollegen weiterzugeben. Eine wichtige Hilfe im Kampf gegen Ebola.
0: Karin Bensch berichtete und Sie sind bei MDR aktuell. Es gibt Schauspieler, deren Image für alle Zeiten durch ihre erste Rolle geprägt ist und ganz gewiss stimmt das für Rocky Balboa. Im richtigen Leben Sylvester Stallone, der ist inzwischen 80 Jahre alt und hat eine neue Autobiografie verfasst und da erzählt er genau so eine Aufsteigergeschichte, wie die Rocky-Saga es ist. Gabi Biesinger hat sie gelesen.
22: Nach 340 Buchseiten beendet Sylvester Stallone die Schilderung der ersten 30 Jahre seines Lebens mit dem Augenblick des größten Triumphs.
23: And the winner is Rocky Irwin.
22: Der Schauspieler Jack Nicholson, den Stallone seit Easy Rider als großes Idol bewundert hat, steht auf der Bühne in Hollywood und verkündet, dass Rocky mit dem Oscar als bester Film des Jahres 1977 ausgezeichnet wird. Wie in Trance lässt sich Stallone von den beiden Produzenten, mit denen er vor Beginn des Projekts erbitterte Kämpfe ausfechten musste, mit auf die Bühne ziehen. Produzent Robert Chartoff dankt ihm, dass er seinen Traum von Rocky mit ihnen geteilt habe.
24: Sylvester Stallone, I'd like to thank you for sharing your dream of Rocky with us.
22: Und Stallone bringt nur noch hervor, ich liebe alle Rockies da draußen.
23: And to all the Rockies in the world, I love you.
22: Denn dass er das Leben eines Rockies hinter sich hat, schildert er in seiner Autobiografie eindringlich. The Steps erzählt Stallones Leben im Spiegel des Erfolgs des Rocky-Films. Die schwierige Kindheit, seine lieblosen Eltern, sein Bedürfnis nach öffentlicher Anerkennung, die er aufsog.
25: You absorb the love of strangers. It's like a parental pat on the back that you didn't get.
22: Im Interview mit CBS schildert Stallone auch, wie ihn seine mit der Geburtszange zugefügte körperliche Behinderung, eine teilweise Gesichtslähmung, die schleppende Sprache und die tiefe Stimme zum Außenseiter machten. Er habe sich wie eine sanfte Seele gefühlt, sei aber rübergekommen wie ein Vorschlaghammer.
25: I see myself as kind of a gentle soul, but I look like a sledgehammer.
22: Drastisch schildert er seine jahrelangen Misserfolge in New York. Leben auf der Straße, Ratten, Kakerlaken, auch später in Los Angeles ist es anfangs hart. Er verkauft seinen geliebten Hund, weil er sich das Futter nicht mehr leisten kann. Das Einzige, was er noch zu Geld machen konnte, er war total am Boden. Bis er das Drehbuch für Rocky in 3,5 Tagen schreibt und in einem nervenzerreibenden Poker mit den Hollywood-Bossen enorme Summen für das Skript zurückweist, weil sie ihm die Hauptrolle verwehren. Stallone habe gespürt, dass er das durchziehen musste. Er sei durch jede Gosse in New York gekrochen. Er habe sich das verdient. Diese Chance würde nie wiederkommen.
25: I've literally crawled through every gutter in New York. I have paid my dues and I know I will never have this opportunity again.
22: Schließlich lenken die Bosse ein. Stallone darf den Boxer Rocky Balboa selbst spielen. Der Rest ist Hollywood-Geschichte. Auch wenn die Erzählungen um die Entstehung von Rocky nicht ganz neu sind, macht Stallones detaillierte Schilderung sie doch packend. Er spürt, jede Zurückweisung härte einen ein bisschen mehr ab.
25: Every rejection makes you a little tougher.
22: Zwischendrin wirken Stallones Selbstreflexionen etwas aufgebauscht. Sein Vermächtnis aus seinen Erfahrungen im Alter von 80 Jahren fasst Stallone so zusammen.
25: My thing is perseverance and sacrifice. But when you do succeed, don't love yourself as much as you start to love the people that put you there.
22: Durchhaltevermögen, Opfer bringen, aber wenn der Erfolg kommt, liebe dich selbst nicht so sehr wie die Menschen, die dich dort mit hingebracht haben. Einen Tipp hat der Schauspieler nach 9 Rückenoperationen dann noch für alle Altersgenossen: Macht nicht mehr eure eigenen Stunts.
25: Stop doing your own stunts.
0: Rocky Balboa im richtigen Leben, Sylvester Stallone, The Steps, die Stufen, heißt die Autobiografie. Der Bericht kam von Gabi Biesinger. Wir schauen ins MDR-Wetterstudio zu Grit Krämer. Grit, wie schaut es denn aktuell aus? Wie warm ist es denn?
2: Ja, wir haben sehr viel Sonne und wir haben sommerliche Werte erreicht. 25 Grad vielfach im Thüringer Becken, auch drumherum in der Mitte von Thüringen. Einmal hier sogar 26 Grad in Oppurg, 26 Grad meldet in Sachsen-Anhalt auch Halberstadt. 27 Grad, unser Spitzenwert kommt aus Thale. Und ansonsten hier 24 oder 25 Grad verbreitet. Ein Müh kühler ist es in Sachsen, obwohl wir hier am meisten Sonne haben, gar keine Wolken, wie bei den anderen ab und zu, die da durchziehen. Liegen wir hier bei 23 bis 25 Grad. Wir sind in Sachsen einfach ein bisschen weiter weg von diesem Südost, von dieser Strömung, die diese sehr warme Luft aus dem Mittelmeerraum reinbringt. Noch dazu kommt, dass dieser Südostwind gerade in Sachsen hier im Erzgebirge, im Osterzgebirge, im Zittauer Gebirge sehr stark ist. Da kommt er so ein bisschen aus der böhmischen Becken und ist angekühlt. Deshalb an der Neiße nur 22 Grad maximal.
0: Die letzten Nächte, die waren ja auch vergleichsweise mild. Das hat natürlich die Gastronomen gefreut. Mit frei sitzen. Wie schaut es denn das nächsten Abend aus?
2: Kann man nochmal machen. Viel Umsatz ist möglich, denn auch die Nächte sind ja in diesem warmen Wetterstrom, in dieser warmen Luftströmung noch mit drin. Deshalb auch nachts 14 bis 10 Grad. Das heißt, wenn die Sonne untergegangen ist, 19 Uhr, bleibt es erstmal noch mild. Und morgen wird es wieder warm, 20 bis 25 Grad nochmal. Auch der Donnerstag wird noch warm. Am Donnerstag kommen aber dann schon erste Tiefausläufer mit Regen rein.
0: Danke, Grit. MDR aktuell halb die Nachrichten, dann schauen wir mal gen Weltall. Verteidigung im Weltraum wird ein Thema sein, auch für die Bundeswehr ist das ein Thema geworden. Wie sehen hier die Pläne aus? Dazu gleich mehr nach den Nachrichten.
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11: Um 13.30 Uhr mit Renato Bodenburg. In 19 europäischen Ländern hat es eine Großrazzia gegen mutmaßliche Handybetrüger gegeben. Wie die Europäische Staatsanwaltschaft in Luxemburg mitteilte, fanden 160 Durchsuchungen statt, darunter in Deutschland. Verbrauchern sei schätzungsweise ein Schaden von mindestens 300 Millionen Euro entstanden. Die Täter hätten aus gebrauchten Teilen Handys zusammengesetzt und diese dann im Internet als Neuware verkauft. Medienberichten zufolge wurden in einer Lagerhalle in Krefeld rund 15.000 solcher Handys gefunden. Am Flughafen Leipzig-Halle ist am Vormittag ein neues Flugzeugwerk eröffnet worden. Dort findet ab sofort die Endfertigung einer Propellermaschine für 40 Passagiere der deutschen Aircraft statt. Unternehmenschef Nico Neumann sagte dem MDR, die Maschine sei in Bayern entwickelt worden und werde in Sachsen aus zugelieferten Bauteilen zusammengesetzt. Pro Jahr könnten bis zu 48 Flugzeuge gebaut werden. In Sachsen-Anhalt ist einem Mann mit rechtsextremer Vergangenheit zu Recht die Teilnahme am Referendariat für angehende Juristen verweigert worden. Das hat das Oberverwaltungsgericht entschieden und damit den Beschluss der Vorinstanz bestätigt. Die Richter erklärten, gravierende Zweifel an der Verfassungstreue könnten sich auch aus Umständen in der Vergangenheit ergeben. Im konkreten Fall ging es um einen Mann, der 2017 wegen Neonazi-Aktivitäten aus der Bundeswehr entlassen worden war. Zudem war er bei der früheren AfD-Nachwuchsorganisation Junge Alternative aktiv, die der Verfassungsschutz als gesichert rechtsextrem einstuft. Der ukrainische Verteidigungsminister Jewgeni Chmara hat seinen für heute geplanten Antrittsbesuch in Berlin kurzfristig abgesagt. Als Grund wurde die aktuelle Lageentwicklung in der Ukraine genannt. Der Termin mit Bundesverteidigungsminister Boris Pistorius solle bald nachgeholt werden. Gestern Abend hatte der ukrainische Präsident Volodymyr Zelensky erklärt, Russland habe mit einer zusätzlichen Mobilmachung begonnen. So wolle Moskau weitere 10.000 nordkoreanische Soldaten an die Front schicken. In der Nacht gab es erneut heftige russische Attacken auf Kiew. Bei einem Brand in einer Behindertenwerkstatt in Wittenberg hat es mehr Verletzte gegeben als bisher bekannt. Nach Angaben der Stadt wurden durch Rauchgase 29 Menschen verletzt. Die Polizei hatte zunächst von 16 gesprochen. Das Feuer war gestern Nachmittag vermutlich durch einen technischen Defekt ausgebrochen. Etwa 200 Menschen mussten das Gebäude verlassen. Der Sachschaden wird auf 800.000 Euro geschätzt. Das waren die Nachrichten. Das Wetter, die aktuellen Temperaturen. Artern, leicht bewölkt bei 26 Grad, Dresden, fast wolkenlos 22, Eisenach wolkig 24, Erfurt 23 Grad, Gardelegen wolkig bei 25 Grad, Hoyerswerda leicht bewölkt 24, Magdeburg fast wolkenlos 24, Neuhaus am Rennweg leicht bewölkt 22, Oschatz wolkenlos 22, Plauen wolkenlos 23, Wernigerode wolkig 26 und Lutherstadt-Wittenberg meldet 23 Grad. Am Nachmittag Schleierwolken und verbreitet Sonne, im Westen von der Altmark bis zur Rhön zum Teil stärker bewölkt. Trocken, Höchstwerte 23 bis 27 Grad. Im Südosten Sachsens stark böiger Südostwind. In der Nacht klar oder locker bewölkt und trocken, Tiefstwerte 13 bis 6 Grad. Morgen Sonne, weniger Wolken und trocken, Höchstwerte 22 bis 26 Grad. Und am Donnerstag in Sachsen weiter viel Sonne, sonst von Westen her Bewölkungszunahme und Schauer. Etwas sinkende Temperatur. MDR aktuell Verkehrsdienst, A2 Richtung Hannover, zwischen Magdeburg-Cannenstieg und Bornstedt, 8 Kilometer stockender Verkehr wegen Bauarbeiten. Vorsicht auf der A4 Richtung Frankfurt, zwischen Gotha und Gotha-Boxberg liegt ein totes Reh auf der linken Spur. Die A38 Richtung Leipzig ist zwischen Deide-Rode und Friedland nah wegen Reinigungsarbeiten gesperrt. A73 Richtung Suhl, die Auffahrt Coburg ist nach einem Unfall blockiert. Und B91 Richtung Zeitz zwischen der A38 Abfahrt Leuna und dem Abzweig Reichardswerben. Behinderungen nach einem Unfall. Soweit der MDR Aktuell Verkehrsdienst. 13.34 Uhr.
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0: Mit Stefan Blattner im Studio, ich grüße Sie. Wenn es um die Verteidigung geht, da spielt inzwischen auch der Weltraum eine wichtige Rolle, denn moderne Streitkräfte sind von Satelliten abhängig. Deutschland hat deshalb seit knapp einem Jahr eine Weltraumsicherungsstrategie und die Bundeswehr unterstützt inzwischen Veranstaltungen der Rüstungs- und Raumfahrtindustrie, zum Beispiel die Fachmesse Mission K, die heute in Kalkar am Niederrhein beginnt. Oliver Neuroth.
4: Der Weltraum hat nicht nur unendliche Weiten, er birgt auch unendliche Gefahren.
5: Was da oben rumfliegt, ist kritische Infrastruktur. Die gilt es zu schützen.
4: Alexander Kleinschmidt, Mitbegründer des Netzwerkevents Mission K, denkt vor allem an Satelliten. Sie spielen auch für das Militär eine immer wichtigere Rolle, wenn es um Kommunikation und Navigation geht.
5: Versuche, Einfluss zu nehmen auf unsere Infrastruktur, gab es schon immer. Und was wir halt gesehen haben, ist, dass diese Angriffe zunehmen, weshalb das Thema Weltraum einfach eine Domäne geworden ist, die für Verteidigung interessant ist.
4: Das hat auch die Bundesregierung erkannt und vor knapp einem Jahr die erste Weltraumsicherheitsstrategie beschlossen. Darin heißt es unter anderem, die militärische Handlungsfähigkeit solle durch die Nutzung des Weltraums gestärkt werden. Die Bundeswehr will besser aufklären und Gefahren früher erkennen. Verteidigungsminister Boris Pistorius beschrieb es vergangene Woche im Bundestag so:
6: Wir bauen eine Resilienz intelligente Weltraumsicherheitsarchitektur auf, bestehend aus Bodenstationen, aus Satellitensystemen und aus entsprechenden Startkapazitäten, die von zentraler Bedeutung sind in diesem Kontext.
4: Ein neues Feld für die Bundeswehr und für die Rüstungsindustrie. Mehr als 100 Unternehmen und Start-ups aus der Branche sind auf der Mission K in Kalkar vertreten und wollen sich mit dem Bundesverteidigungsministerium vernetzen. Sprich, ausloten, ob ihre Produkte und Entwicklungen zu dem passen, was sich die Bundeswehr für die Verteidigung des Weltraums vorstellt. Sarah Nanni blickt skeptisch auf solche Netzwerktreffen. Die sicherheitspolitische Sprecherin der Grünen im Bundestag warnt vor zu viel Nähe zwischen Auftraggeber und Auftragnehmer.
7: Hier müssen wir absolut aufpassen, dass aus solchen Events heraus nicht Aufträge entstehen, die dann mithilfe des Bundeswehrbeschaffungsbeschleunigungsgesetzes auch noch über eine Direktvergabe laufen. Und am Ende hat man das Gefühl, da wurde gar nicht geschaut, ob wirklich das beste Produkt nicht vielleicht noch woanders zu finden ist.
4: Diese Befürchtung hat auch Transparency Deutschland. Ihr Experte für Rüstungsgeschäfte Peter Konze erinnert daran, dass sich bisher vergleichsweise wenige Rüstungsfirmen auf die Weltraumverteidigung spezialisiert haben. Gerade deshalb müssten die offiziellen Stellen kontrollieren, dass die korrekten Wege bei Vergabeverfahren eingehalten werden.
8: Es ist ganz besonders wichtig, dass man da sensibel drauf guckt und die eingeschalteten Organisationen einschließlich des Haushaltsausschusses sehr gründlich hingucken.
4: Der Veranstalter von Mission K stellt auf Nachfrage klar, eine Zusammenarbeit mit dem Verteidigungsministerium sei nicht gleich eine Vergabe von Aufträgen. Und auch das Ministerium selbst teilt dem ARD-Hauptstadtstudio schriftlich mit.
9: Bei Informations- und Netzwerkveranstaltungen werden vergaberechtliche Aspekte uneingeschränkt beachtet.
4: Mission K-Mitbegründer Kleinschmidt sagt, das Geld stehe bei dem Event gar nicht im Mittelpunkt. Eher der Erfindergeist und die Tatsache, dass innovative Weltraumtechnik auch aus Deutschland komme. Man müsse ausnahmsweise mal nicht in die USA oder nach China schauen.
5: Wenn man sich einen Aerospace-Engineer vorstellt, die gucken nicht erstmal nach den großen Portemonnaies, sondern die wollen Dinge umsetzen. Das sind Leute, die haben als Kind Star Trek geguckt und die haben schon ganz, ganz lange mit den Themen gewunken.
4: Für sie brechen also wichtige Zeiten an. Jetzt, wo Deutschland die unendlichen Weiten besser verteidigen will.
0: Informationen von Oliver Neuroth. Wie umgehen mit künstlicher Intelligenz? Darüber will US-Präsident Trump heute in Washington mit führenden Vertretern der Branche sprechen. Bislang sieht der Präsident staatliche Regulierung ja eher kritisch. Was bei dem Treffen sicher eine Rolle spielen dürfte, OpenAI, der Entwickler von ChatGPT, der hat entschieden, sein neues KI-Modell erstmal nicht zu veröffentlichen. Wegen Sicherheitsbedenken. Mehr von Gabi Biesinger.
22: Während der Testphase habe man bei dem neuen Modell in großem Maße Verhaltensweisen beobachten können, die OpenAI als Täuschung oder als Bereitschaft zur Irreführung der Nutzer über die eigenen Handlungen eingestuft habe. So habe das KI-Modell GPT 6.1 Astra zum Teil auf eigene Initiative gehandelt und etwa seinen ursprünglichen Aufgabenbereich verlassen, ohne eine Befugnis dafür einzuholen. Das neue KI-Modell hätte eigentlich in den kommenden Tagen oder Wochen herauskommen sollen. Eigenmächtige Aktionen fortgeschrittener künstlicher Intelligenz von OpenAI hatten in den vergangenen Wochen wiederholt für Negativschlagzeilen gesorgt. Die KI hackte sich ohne Wissen des Unternehmens in Websites ein oder zeigte anderes Verhalten, das OpenAI als besorgniserregend bezeichnete, etwa das Verbergen von Fehlern oder das Erfinden von Daten. Zu den Vorfällen zählten Einbrüche in die Systeme des KI-Startups Hugging Face, aber auch in Webseiten von Regierungen. Neben OpenAI hatten auch andere führende KI-Unternehmen wie Anthropic oder Google unlängst wiederholt vor Gefahren durch KI gewarnt und ein langsameres Entwicklungstempo gefordert. Die US-Regierung will dagegen eine Überregulierung vermeiden, um im Wettbewerb mit China nicht ins Hintertreffen zu geraten.
0: Gabi Biesinger war das da mit 13.40 Uhr.
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10: Mit Thorsten vom Wege, unerwarteter Geldregen, das ist die erste Meldung für Fußball-Bundesligist RB Leipzig. Vom Europäischen Verband UEFA erhalten die Sachsen 353.000 Euro. Damit würdigt der Verband die Abstellung von insgesamt 16 Spielern zu Einsätzen ihrer Nationalmannschaften während der Nations League-Spielzeit 24-25, wie die UEFA bekannt gab. Insgesamt schüttet der Verband 31,5 Millionen Euro an 611 Clubs aus. Darunter auch mehrere Amateurvereine. RB erhielt von dieser Summe, die auf Basis pro Spieler und pro Spiel 3.845 Euro vorsieht, das meiste Geld aller Vereine in Europa. Die UEFA honoriert mit diesem Vereinsförderprogramm die Rolle aller Clubs bei der Entwicklung von Spielern und deren Freistellung für Auswahlteams. Naja, jetzt bleiben wir beim Fußball, schauen mal auf eine Person, ohne die es auch nicht geht, nämlich den Schiedsrichter. Kein Fußballspiel ja ohne den Referee. 62.000 gibt es in Deutschland und der vermutlich älteste, der pfeift rund um Zwickau. Kurt Müller ist sage und schreibe 92 Jahre alt und nimmt immer noch regelmäßig die Pfeife in den Mund. Mein Kollege Sven Herold.
12: Zu Gast in der zweiten Kreisklasse Zwickau 2 gegen Wildenfels und Kurt Müller mittendrin. So wie seit sagenhaften 62 Jahren.
13: Ich lebe vom Fußball. Aber ich nehme an, dass es auch mich fit hält, nämlich an durch diesen, nicht nur körperlich, auch mit Geist. Man muss ja verschiedene Sachen machen.
12: Angefangen hat Kurt Müller am 18. Oktober 1964 Motor Zwickau 1 gegen Motor Zwickau 2. Damals noch jung und frisch, heute ein bisschen behäbiger. Sein Revier hat er rund um die Mittellinie gefunden, kurze Sprints nicht ausgeschlossen, aber doch eher selten gesehen. Dafür sind seine Ansagen heute noch genauso klar wie vor 60 Jahren.
13: Ich spreche die Spieler an. Ich sage bei meinem Sportfreund, wenn du nächste Woche spielen willst, lass dich auswechseln, sonst wechsle ich dich aus. Hast du mich verstanden?
12: Kurt Müller ist in der Region ein Star. Auf den Fußballplätzen hier kennt man ihn. Und fast jeder hat schon mal irgendwas mit ihm erlebt.
14: Ich kann mich noch gut daran erinnern, wo ich angefangen habe mit Fußballspielen. Da hat er mich das erste Mal mit glattrot runtergeschickt nach 3 Minuten Spielzeit.
15: Respekt. Ganz großer Respekt.
16: Fußballverrückt.
12: Nur einmal muss Kurt Müller in diesem Spiel die gelbe Karte zücken. Wie immer hat er alles im Griff. Das 4500. Spiel ist absolviert und unweigerlich steht die Frage im Raum, wie viele kommen denn noch dazu?
13: Ich würde gerne aufhören wieder, aber mein Arzt, der ist ein großer Spieler. Also wenn du jetzt aufhältst, wo du noch sagen kannst, du schaffst das alles noch, kann ich dich in spätestens in einem halben Jahr beerdigt besuchen. Hat er gesagt.
12: Also wird er weiter seine Runden drehen, der vermutlich älteste Schiedsrichter in Deutschland.
10: Der Bundestrainer der deutschen Fußballfrauen, Christian Wöck, hat heute seinen ersten Kader für die WM-Saison berufen. Die Einzelheiten von Christopher Klein.
17: Mit einem Neuling und mehreren Rückkehrerinnen gehen die DFB-Frauen in ihre ersten Länderspiele auf dem Weg zur WM kommenden Sommer in Brasilien. Erstmals mit dabei ist die 19-jährige Offensivspielerin Lisa Baum, die erst vor kurzem von RB Leipzig zum FC Arsenal nach London gewechselt ist. Kapitänin Julia Gwin ist erstmals nach ihrer Schulterverletzung wieder im Kreis des Nationalteams mit dabei. Genauso wie Innenverteidigerin Bibiane Schulze-Solano, die ebenfalls lange ausgefallen war. Stammtorhüterin Ann-Kathrin Berger pausiert nach Absprache mit Bundestrainer Wück und seinem Team. Neben ihren etatmäßigen Vertreterinnen Ena Mamutovic und Stina Johannes wurde auch Hoffenheims Laura Dick in den Kader berufen. Die DFB-Frauen starten mit 2 Heimspielen in die neue Saison. Am Freitag in einer Woche treffen sie in Karlsruhe auf Australien. Am darauffolgenden Dienstag geht es in Bremen gegen Japan.
10: Gleich 9 mögliche Debütanten stehen bei Jürgen Klopps XXL-Casting im Kader der deutschen Nationalmannschaft für die nächsten beiden Nations League-Duelle. Mika Bauer von Celtic Glasgow, Vitali Janelt vom FC Brentford und Finn Jelsch vom VfB Stuttgart wollen der wankenden DFB-Elf, wenn es geht, sofort helfen. Am Donnerstag im Duell gegen Serbien. Im Gegensatz zu den beiden Spielern von der Insel kennt Jelsch viele der neuen DFB-Kollegen aus der Bundesliga der Stuttgarter über die ersten Stunden bei der Nationalmannschaft.
26: War natürlich alles aufregend, war natürlich auch ein bisschen nervös, aber die ersten Eindrücke sind sehr, sehr positiv. Verstehe mich mit allen. Ist natürlich auch ein bisschen leichter, dass ein paar junge Spieler da sind, die ich schon kenne, aber auch die ein bisschen älteren haben uns sehr gut aufgenommen, verstehen uns alle sehr, sehr gut und deswegen sind die ersten Eindrücke sehr, sehr positiv.
10: Sagt Finn Jelsch vom VfB Stuttgart. Der erste Einsatz für ihn könnte am Donnerstag passieren. Da geht es dann in München gegen Serbien.
0: Danke, Thorsten von Wege. Das war der Sport. 13.45 Uhr. MDR aktuell die Top-Meldung in den Nachrichten. Ist eine Großrazzia wegen des Verdachts auf millionenfachen Betrug mit Handys, die online verkauft wurden. Die Täter hätten aus gebrauchten Teilen Handys zusammengesetzt und diese dann im Internet als Neuware verkauft. Die Razzia in 19 europäischen Ländern, dann auch in Deutschland. Weitere Meldung jetzt mit Renato Bodenburg.
27: Die Außenstelle der Holocaust-Gedenkstätte Yad Vashem in Leipzig soll im nächsten Jahr eröffnet werden. Nach Angaben des sächsischen Kultusministeriums sollen dort junge Menschen und Lehrkräfte mehr über den Holocaust und den Kampf gegen Antisemitismus lernen. Sachsen unterstützt das Projekt mit 5 Millionen Euro im Jahr. Die Lufthansa rechnet wegen des Iran-Kriegs mit noch höheren Kerosinkosten. Konzernchef Carsten Spohr erklärte, man wäre froh, wenn es bei den zuletzt berechneten Mehrkosten von 1,5 Milliarden Euro bliebe. Bisher, bereits im August, hatte die Lufthansa mit höheren Ticketpreisen reagiert. Der Point-Alpha-Weg bei Geisa im Wartburgkreis bleibt Premium-Weg. Wie die Stadt mitteilte, hat das Deutsche Wanderinstitut dem Rundweg für 2 weitere Jahre das Deutsche Wandersiegel verliehen. Die knapp 15 Kilometer lange Route war 2017 zum drittschönsten Wanderweg Deutschlands gewählt worden. Das Wetter. Am Nachmittag sonnig, gebietsweise wolkig und trocken, 23 bis 27 Grad. In Sachsen böiger Wind. In der Nacht locker bewölkt oder klar und trocken, 13 bis 6 Grad. Morgen freundlich, trocken, in Sachsen windig, bei 22 bis 26 Grad. MDR aktuell Verkehrsdienst, A2 Richtung Hannover zwischen Magdeburg-Kannenstieg und Bornstedt. 8 Kilometer stockender Verkehr wegen Bauarbeiten plus 20 Minuten. A4 Richtung Frankfurt zwischen Hermsdorfer Kreuz und Jena Zentrum. 9 Kilometer Stau

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1: Lange Zeit galt das Mainzer Pharmaunternehmen BioNTech geradezu als Gelddruckmaschine, aber die Zeiten sind offenbar vorbei. Jedenfalls zieht BioNTech die Konsequenzen aus den stark eingebrochenen Corona-Impfstoffumsätzen und schließt drei seiner Werke. Was das für die 1800 Beschäftigten bedeutet, schildert Sabine Geipel.
2: Februar 2023 im hessischen Marburg. Bundeskanzler Olaf Scholz besucht das BioNTech-Werk gemeinsam mit dem Gründer-Ehepaar Ugur Şahin und Özlem Türeci. Eine neue, hochmoderne Produktionsanlage war gerade fertiggestellt worden.
3: Es wird ständig neu investiert, hier in einen ganz alten Standort, der viel älter ist als das Unternehmen, das Sie gegründet haben, der aber jetzt damit praktisch eine neue Zukunftsausrichtung aus der Tradition heraus bekommt, mit tollen Mitarbeiterinnen und Mitarbeitern, die hochqualifiziert sind. Man sieht also und spürt also, hier ist wirklich Zukunft.
2: So klang das vor nicht einmal 4 Jahren. Die Pandemie ist inzwischen Geschichte, ebenso wie ein Bundeskanzler Olaf Scholz und demnächst auch das BioNTech-Werk in Marburg. Das hatte das Unternehmen erst 2020 vom Schweizer Pharmakonzern Novartis übernommen. Nun soll es Anfang 2028 schließen. Für die mehr als 500 Mitarbeiterinnen und Mitarbeiter gibt es keine Zukunft. Trotz intensiver Bemühungen aller Beteiligten und eines breit angelegten Verkaufsprozesses sei es leider nicht gelungen, einen Kauf zu realisieren, heißt es von BioNTech. Gründe für die Schließung unter anderem zu geringe Auslastung, Überkapazitäten. Das Aus ist damit auch für den Standort Idar-Oberstein in Rheinland-Pfalz besiegelt. Bürgermeister Frank Frühauf von der CDU spricht von einem rabenschwarzen Tag.
4: Was mir wahnsinnig leid tut, auch die Mitarbeiterinnen und Mitarbeiter des Unternehmens, dass es nicht geschafft worden ist, ein Unternehmen zu begeistern, hier für den Standort Idar-Oberstein, die vielleicht die Liegenschaften von BioNTech übernommen hätten.
2: 440 Menschen hatten zuletzt im Werk in Idar-Oberstein gearbeitet, in einer Region, die als strukturschwach gilt. Zu Hochzeiten der Pandemie konnte sich die Stadt noch über einen historischen Geldsegen durch die Gewerbesteuer freuen. Diese Einnahmen werden nun Ende 2028 komplett wegbrechen. Die Entscheidung sei mehr als bedauerlich, findet auch der rheinland-pfälzische Wirtschaftsminister Michael Ebling von der SPD.
5: Gleichzeitig sehe ich aber nach wie vor im gesamten Spektrum der Biotechnologie in Rheinland-Pfalz positive Standortentwicklung. Man darf nicht vergessen, BioNTech baut ab. Gleichzeitig ist schon wieder eine neue Firma entstanden durch die Gründer von BioNTech. Wir bleiben ein starker Standort für die Biotechnologie.
2: Das Forscherpaar Şahin und Türeci hatte im Frühjahr bekannt gegeben, sich von BioNTech zu trennen und ein neues Unternehmen zu gründen. Arife soll es heißen und seinen Sitz in Mainz haben. Die beiden Wissenschaftler wollen sich hier der Entwicklung der nächsten Medikamente auf mRNA-Basis widmen. Einem Thema, das bei BioNTech selbst inzwischen nicht mehr die dominierende Rolle spielt. Die Abkehr vom Thema mRNA schmerzt besonders die Beschäftigten in Tübingen, dem früheren Firmensitz von CureVac. Gilt die Firma doch als mRNA-Pionier. Den einstigen Rivalen hatte BioNTech vor noch nicht einmal einem Jahr geschluckt. Nun müssen sich auch die 700 Mitarbeiterinnen und Mitarbeiter dort einen neuen Job suchen. Das sei nicht immer leicht, meint Heiko Klever, Betriebsratschef von BioNTech in Tübingen.
6: Wir haben aber natürlich Mitarbeiter, die quasi nur auf mRNA gearbeitet haben. Und da denke ich, ist der Markt sehr schwierig und es nicht so viele Player gibt, die da mitspielen.
2: Immerhin gäbe es nun Klarheit. Die Hängepartie habe nun ein Ende.
1: Informationen von Sabine Geipel waren das. 13.51 Uhr. 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Heftige Regelschmerzen gehören für viele Frauen scheinbar schlicht dazu. Aber was, wenn diese Schmerzen so stark sind, dass der Alltag kaum noch möglich ist? Schätzungen gehen davon aus, dass mindestens 2 Millionen Frauen in Deutschland von Endometriose betroffen sind. Dabei geht es um Gewebe, das an der falschen Stelle wächst und auf den weiblichen Zyklus reagiert. Bis zur Diagnose können allerdings Jahre vergehen. Der heutige Tag der Endometriose soll auf dieses Krankheitsbild aufmerksam machen. Aus unserer Wissenschaftsredaktion berichtet Ulrike Stamm.
7: Übelkeit, Erbrechen, heftige Unterleibsschmerzen und das bei jedem Zyklus aufs Neue. Auch Fabienne war davon jahrelang betroffen.
8: Ich hatte stärkste Schmerzen, ich hatte Verdauungsprobleme. Durch diese vielen Entzündungen, die durch die Endometriose entstehen, wirkt sich das auf die unterschiedlichsten Bereiche auch aus. Und so hat sich das durchgezogen durch die verschiedensten Fachbereiche eigentlich. Und jeder hat seinen Teil angeguckt, aber keiner hat den ganzen Menschen betrachtet.
7: So oder ähnlich berichten viele Frauen mit Endometriose. Obwohl es jedes Jahr rund 40.000 Neuerkrankungen gibt, warten Betroffene immer noch im Schnitt 7 Jahre

0: auf die richtige Diagnose.
1: Auf meiner Suche sind so Sätze gefallen wie, die Schmerzen bei der Periode sind normal und hier können Sie mal ein Kräuterpräparat nehmen, dann pellen sich die Hormone auch schon wieder ein. Also das ist nicht nur einmal passiert. Und die Schmerzen der Endometriose lagen bei mir deutlich bei einer 9 bis 10.
0: Das heißt, auf einer Schmerzskala von 1 bis 10 maximal hoch. Endometriose ist eine chronische Erkrankung, bei der Gewebe, das der normalen Gebärmutterschleimhaut ähnelt, außerhalb der Gebärmutter anwächst. Unter anderem in Eileitern, Eierstöcken, dem Darm oder der Blase. Da das Gewebe im Rhythmus des weiblichen Zyklus blutet, aber nicht abfließen kann, entstehen häufig schmerzhafte Entzündungen, Zysten oder Verwachsungen. In Deutschland gibt es rund 100 medizinische Einrichtungen, die auf Endometriose spezialisiert sind. Im Endometriosezentrum der Berliner Charité gibt es sogar Endometriose-Nurses, also Krankenschwestern, die zwischen Arzt und Patientin vermitteln. Sie kümmern sich unter anderem um Termine bei weiteren Fachärzten oder die Weiterleitung von Befunden. Zunächst wird konservativ behandelt, sagt Endometriose-Schwester Lena Hoffmann.
2: Erstmal mit einer hormonellen Therapie, aber auch das Schmerzmanagement anzupassen. Sehr viel multimodal, also mit Ernährungsumstellung, mit Bewegung, vor allem Thema Beckenbodenentspannung. Und dann, wenn die Patientinnen einen Organbefund haben, also wenn Endometrioseherde zum Beispiel am Darm sind und sie dadurch Einschränkungen haben, also sprich unregelmäßige Stuhlgänge, dass man dann sagt, okay, dann wäre da erstmal vielleicht eine Operation sinnvoll, weil das natürlich auch organeinschränkend ist und lebenseinschränkend ist.
0: Bei einer Operation werden Endometrioseherde entfernt. Allerdings kommen manche Herde wieder zurück, nach 5 Jahren etwa die Hälfte. Viele der Patientinnen, die ins Endometriosezentrum der Charité kommen, haben meist schon viele leidvolle Jahre hinter sich. Daher rät Lena Hoffmann:
2: Wenn ich einen Verdacht auf Endometriose hätte, würde ich tatsächlich erstmal versuchen, mir die ganzen Symptome aufzuschreiben. Also Stichpunkt Symptom-Tagebuch oder Schmerztagebuch mal zu führen und auch aufzuzeigen, okay, wann habe ich Schmerzen, wie sind die Schmerzen, merke ich da irgendeinen Rhythmus? Und dann gezielt aber auch mit den Informationen, die man gesammelt hat, in der gynäkologischen Praxis, das ansprechen und auch explizit äußern, ich glaube, ich habe Endometriose.
0: Wer diesen Verdacht hat, findet auf der Seite www.endometriose-vereinigung.de die nächste Anlaufstelle, die auf Endometriose spezialisiert ist.
3: Ulrike Stamm informierte bei MDR aktuell. Deutschlands oberste katholische Geistliche, die tagen gerade in Fulda bei der Herbstvollversammlung der Deutschen Bischofskonferenz. Und da geht's auch um ganz weltliche Themen, den Ausgang der Landtagswahlen oder auch künstliche Intelligenz. Sophia Junghinger berichtet aus Fulda.
4: Für Bischof Heiner Wilmer ist es die erste Herbstvollversammlung, die er als neuer Vorsitzender der Deutschen Bischofskonferenz leitet. In seinem Auftaktstatement wird der Münsterer Bischof schnell politisch.
5: Wir erleben einen Rechtsruck in Deutschland, auch in ganz Europa. Das Schlechtreden des Landes stimmt mich kritisch. Unser Land ist besser, als es geredet wird. Die Wahlen in Sachsen-Anhalt und Berlin sind ein klarer Warnhinweis.
4: Er unterstreicht damit noch einmal das, was die deutschen Bischöfe in einer Erklärung aus 2024 verfasst haben und was auch er selbst in den letzten Wochen bei öffentlichen Auftritten immer wieder gesagt hat.
5: Völkischer Nationalismus und Christentum sind unvereinbar.
4: Ihm sei völlig klar, dass auch Katholikinnen und Katholiken AfD wählten. Nun müssten die Bischöfe darüber beraten, wie sie auf genau diese Menschen zugehen können.
5: Es braucht unbedingt Formate, in denen wir zuhören, in denen wir offen sind für die Fragen, für die Nöte, die sie dazu bewegen, diese Partei zu wählen.
4: Ob sich die Bischöfe für oder gegen ein AfD-Parteiverbot aussprechen werden, auf diese Frage gab es von Bischof Wilmer keine konkrete Antwort. Wenig Informationen auch zum Thema Synodalkonferenz, also dazu, wie der synodale Weg der katholischen Kirche in Deutschland weitergeht. Die Satzung des Gremiums liegt seit März im Vatikan zur Bestätigung. Das erste Treffen der Konferenz war für diesen November geplant und wurde abgesagt. Für Christian Weißner von Wir sind Kirche ein Unbekannter. Ding.
6: Da fehlt es im Augenblick, glaube ich, ein bisschen an dem Drive. Also wir dürfen nicht alles Rom überlassen. Und es gibt ja auch schon viele Dinge, die beschlossen worden sind von der großen Mehrheit der deutschen Bischöfe, die vor Ort in den einzelnen Diözesen umgesetzt werden können. Ich denke mal an die Laienpredigt, ich denke mal an die Taufbefugnis, damit wir wirklich eine synodale Kirche, eine Kirche der Mitverantwortung haben. Da müsste eigentlich viel, viel mehr geschehen, als wir bisher den Eindruck haben.
4: Im Mittelpunkt der Herbstvollversammlung wird ein anderes Thema stehen, künstliche Intelligenz. Grundlage dafür ist die im Mai veröffentlichte Enzyklika von Papst Leo XIV. In der warnt er vor einer Entmenschlichung durch KI und fordert strenge Richtlinien. Bischof Heiner Wilmer teilt die päpstliche Sorge. KI biete viele Chancen, sie könne aber auch die Schere zwischen Arm und Reich vergrößern und bei ethischen Fragen extrem problematisch werden.
5: Wenn KI nicht nur im Krieg, sondern auch in den Krankenhäusern, in den Altenheimen darüber entscheidet, wer sterben soll, ist das äußerst problematisch und verwerflich. Und wir brauchen eine klare Ethik, wir brauchen internationale Abkommen zur Regelung der KI, sodass wir als Menschen gut beieinander bleiben.
4: Große Themen und Fragen also, mit denen sich die deutschen Bischöfe in den kommenden Tagen in Fulda beschäftigen. Viele Katholikinnen und Katholiken hoffen, dass es auf einige dieser Fragen am Ende der Herbstvollversammlung auch Antworten gibt.
3: Soweit der Bericht von Sophia Junginger. Wir schauen uns weiter mit Grit Krämer im MDR-Wetterstudio. Gibt es überhaupt Wolken?
7: Ja, es gibt ein paar Wolken. Und zwar in der Altmark, da ist es jetzt doch leicht bewölkt, auch in der Börde oft. Und da gibt es diesen Streifen, der zieht sich dann durch die Westhälfte von Sachsen-Anhalt bis Richtung Mittelthüringen, so durch Artern hindurch, geht es dann auch in den Südthüringer Raum. Also viel ist es nicht, es sind so hohe Schleierwolken, die Sonne kann noch hindurchscheinen. Und bei den Temperaturen sehe ich auch keinen Unterschied hier überall. Also verbreitet in allen drei Ländern haben wir jetzt 23 bis 27 Grad. Ein bisschen hinterher hängt immer noch das Gebirge. An der Neiße ist es etwas kühler, weil dieser Südostwind, der uns ja eigentlich mit dieser warmen Luft versorgt, hier aus dem böhmischen Becken kommt und etwas kühler ist. Dadurch auch böiger Wind, der das Ganze so ein bisschen unangenehmer macht. Alle anderen haben einen freundlichen Sommertag bei sich.
3: Also der Abend wird entsprechend sein.
7: Ja.
3: Danke, Grit Krämer. MDR aktuell 14 Uhr die Nachrichten, dann schauen wir auf den Deutschen Schulpreis, der wurde verliehen. Auch eine Schule aus Thüringen darf sich über die Auszeichnung freuen. Was macht die Schulen besonders? Was machen sie anders? Ein Thema in der nächsten halben Stunde.
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9: Um 14 Uhr mit Renato Bodenburg. In 19 europäischen Ländern hat es eine Großrazzia gegen mutmaßliche Handybetrüger gegeben. Wie die Europäische Staatsanwaltschaft in Luxemburg mitteilte, fanden 160 Durchsuchungen statt, darunter in Deutschland. Verbrauchern sei schätzungsweise ein Schaden von mindestens 300 Millionen Euro entstanden. Die Täter hätten aus gebrauchten Teilen Handys zusammengesetzt und diese dann im Internet als Neuware verkauft. Medienberichten zufolge wurden in einer Lagerhalle in Krefeld rund 15.000 solcher Handys gefunden. Die Deutsche Umwelthilfe hat Verfassungsbeschwerde gegen das neue Heizungsgesetz eingereicht. Geschäftsführerin Barbara Metz sagte, mit dem Gesetz entstünden mehr Emissionen, die mit dem verfassungsrechtlichen Ziel der Klimaneutralität unvereinbar seien. Deshalb ziehe man nach Karlsruhe. Die Koalition aus Union und SPD hatte das Heizungsgesetz der Ampelregierung noch einmal überarbeitet. Die neue Regelung erlaubt den Weiterbetrieb von Gas- und Ölheizungen. Von dem Hackerangriff auf die Ludwig-Maximilians-Universität in München sind rund 600.000 Datensätze betroffen. Nach Angaben der Universität konnten die Kriminellen in das Zulassungssystem eindringen, in dem sämtliche Daten von derzeitigen und ehemaligen Studierenden gespeichert sind. Die Unterlagen reichen etwa 50 Jahre zurück. Sie enthalten zum Teil auch Angaben zu Krankenversicherungen, BAföG-Nummern und zum Studienverlauf. Bislang gibt es keine Anhaltspunkte, dass die Daten missbräuchlich verwendet wurden. Die Supermarktkette Lidl kann vorerst weiter Rabatte in ihrer App anbieten. Das Oberlandesgericht in Brandenburg an der Havel hat die Klage von Verbraucherschützern abgewiesen. Zur Begründung hieß es, sachlich sei nicht das OLG, sondern die Landgerichte zuständig. Die Verbraucherschützer hatten geklagt, weil sie bestimmte Kundengruppen benachteiligt sehen. So hätten zum Beispiel ältere Menschen oft kein Smartphone und könnten deswegen die App des Discounters nicht nutzen. In Nepal ist die Suche nach Vermissten nach einem Lawinenunglück abgebrochen worden. Nach Angaben des nepalesischen Bergführerverbandes wurden bislang 4 Leichen geborgen. 12 weitere Menschen werden noch vermisst. Die Lawine war am Sonntag über einem Basislager in mehr als 7000 Metern Höhe niedergegangen. Dort hatten sich zu dem Zeitpunkt Mitarbeiter eines Expeditionsteams aufgehalten. Die Rettungsmannschaften haben kaum noch Hoffnung, Überlebende zu finden. Das waren die Nachrichten. Das Wetter. Die aktuellen Temperaturen: trocken, wolkig bei 18 Grad. Chemnitz fast wolkenlos 22, Dresden fast wolkenlos 22, Eisenach wolkig 24, Erfurt 23 Grad, Fichtelberg wolkenlos 13, Gera fast wolkenlos 22, Görlitz leicht bewölkt bei 23 Grad, Halle meldet 24 Grad, Leipzig leicht bewölkt 24, Magdeburg fast wolkenlos 25 und Meiningen wolkig bei 23 Grad. Am Nachmittag Schleierwolken und verbreitet Sonne. Im Westen von der Altmark bis zur Rhön zum Teil stärker bewölkt. Trocken, Höchstwerte 23 bis 27 Grad. Im Südosten Sachsens starkböiger Südostwind. In der Nacht klar oder locker bewölkt und trocken, Tiefstwerte 13 bis 6 Grad. Morgen Sonne, wenige Wolken und trocken, Höchstwerte 22 bis 26 Grad. Und am Donnerstag in Sachsen weiter viel Sonne, sonst von Westen her Bewölkungszunahme und Schauer. Etwas sinkende Temperatur. MDR Verkehrsdienst. A2 Richtung Hannover zwischen Magdeburg-Cannenstieg und Bornstedt. 8 Kilometer stockender Verkehr wegen Bauarbeiten plus 20 Minuten. A4 Richtung Görlitz zwischen Uist und Salzenforst steht ein defekter LKW auf der rechten Fahrspur im Baustellenbereich. A4 Richtung Frankfurt zwischen Hermsdorfer Kreuz und Jena Zentrum 9 Kilometer Stau nach einem Unfall im Baustellenbereich. Vorsicht auf der A14 Richtung Magdeburg. Zwischen Naunhof und Dreieck Partenaue steht ein defekter LKW und Vorsicht, hier erfolgt ein Radwechsel auf der Fahrerseite. A73 Richtung Suhl, die Auffahrt Coburg ist nach einem Unfall blockiert. B91 Richtung Zeitz, zwischen der A38 Abfahrt Leuna und dem Abzweig Reichertswerben weiterhin Behinderungen nach einem Unfall. Soweit der MDR Verkehrsdienst, 14.04 Uhr.
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3: An diesem Dienstagnachmittag begleitet Sie Stefan Blattner im Studio. Ich grüße Sie. Rund 1 Million minderwertige Handys, die aussehen wie nagelneue Samsung-Modelle, soll eine mutmaßliche Bande verkauft und so viele Millionen an Steuern auch hinterzogen haben. Jetzt schlugen die Behörden zu. Sie haben es ja auch in den Nachrichten gehört, es finden internationale Razzien statt. Roman Lehberger hat den Fall für WDR investigativ recherchiert und erklärt erst einmal, worum es da eigentlich geht.
10: Also aktuell gehen Ermittlungsbehörden in 20 Ländern in und außerhalb Europas gegen ein Firmennetzwerk vor, das bereits vor fast 10 Jahren ein komplexes Betrugssystem aufgebaut haben soll. Die Gruppe soll Handys aus alten, gebrauchten Teilen in Werkstätten in Hongkong und Dubai neu zusammengebaut und als neue Samsung-Markenware auf dem europäischen Markt verkauft haben, insbesondere in Deutschland. Die Gewinne waren laut Behördenunterlagen, die wir einsehen konnten, wohl gigantisch. Insgesamt soll die Gruppe um 2 mutmaßliche Rädelsführer laut Ermittlungsunterlagen mindestens 300 Millionen Euro Umsatz gemacht haben.
3: Es gibt also 2 mutmaßliche Rädelsführer. Was weiß man über diese Hauptbeschuldigten?
10: Die Ermittler haben vor allem einen Ukrainer aus Düsseldorf und einen Moldauer, der sich oft in Dubai aufhalten soll, im Visier. Diese beiden mutmaßlichen Hintermänner sowie 5 weitere Beschuldigte wurden bereits am Wochenende festgenommen. Die Männer sollen mit der Masche nicht nur unzählige Kunden betrogen, sondern gleichzeitig auch allein in Deutschland mindestens 24 Millionen Euro an Umsatzsteuern hinterzogen haben. Den Unterlagen zufolge bedienten sie sich dafür mutmaßlich einer ganzen Reihe an Briefkastenfirmen, Strohleuten und verschleierten Geldflüssen, bis der Ursprung der Telefone kaum mehr zurückverfolgbar war. Über die Jahre soll so ein massiver Steuerschaden entstanden sein.
3: Und wie ist das Ganze nun aufgeflogen?
10: Hinweise auf das dubiose Geschäftsmodell gab es zum einen in immer wieder mal geposteten schlechten Kundenbewertungen bei beteiligten Verkäuferfirmen im Internet. Aber die Ermittlung brachte letztlich ein anonymer Hinweisgeber ins Rollen, der sich im vergangenen Jahr an das Zollfahndungsamt in Essen wandte. Der Zoll erkannte die Dimension des Falls. Aufgrund der europäischen Dimension führt die Europäische Staatsanwaltschaft, die auf Wirtschafts- und Betrugsstraftaten spezialisiert ist, die Ermittlungen.
3: Was sagen die Beschuldigten zu den Vorwürfen?
10: Wir haben die mutmaßliche Muttergesellschaft des Netzwerkes kurzfristig angeschrieben, aber bislang noch keine Rückmeldung erhalten. Die Ermittlungen dauern an.
3: Roman Lieberger von WDR Investigativ zu den internationalen Razzien rund um den Betrug von Mogelhandys. MDR aktuell 7:07. Unionsgeführte Bundesländer drohen Berlin mit finanziellen Konsequenzen, sollte es dort eine Regierung unter der Linken geben. Entsprechend äußerte sich der Chef der bayerischen CSU-Landtagsfraktion Holleczek nach einem Treffen mit seinem Amtskollegen aus den CDU-regierten Bundesländern in München. Jan-Frederik Willems berichtet.
11: Eine Berliner Landesregierung, die sich Judenhass ins Programm schreibt. Nichts weniger befürchtet der bayerische CSU-Landtagsfraktionschef Klaus Holleczek, wenn Linke, SPD und Grüne eine Koalition in Berlin bilden. Und er warnt, sollte es so kommen, müsse über die Finanzierung der Hauptstadt nochmal gesprochen werden. Gemeint ist damit der Hauptstadtfinanzierungsvertrag. Er legt fest, dass das Bundesland Berlin vom Bund und damit auch über Bande von den Ländern extra Geld bekommt. Für Aufgaben, die nur in einer Hauptstadt anfallen. Dazu gehört zum Beispiel der Unterhalt der national bedeutsamen kulturellen Einrichtungen, wie Museen, Opern und Galerien, aber auch die Wahrung der öffentlichen Sicherheit bei Staatsbesuchen aus dem Ausland oder Großdemonstrationen. Dafür überweist der Bund der Stadt Berlin bis 2037 knapp 5 Milliarden Euro. Das wurde vor kurzem zwischen Bundesregierung und der Berliner Landesregierung so ausgehandelt. Damit ist eine Änderung des Hauptstadtfinanzierungsvertrags für die kommenden 11 Jahre erstmal höchst unwahrscheinlich. Noch eher im Bereich des Machbaren wäre es, an einem anderen Finanzierungsmodell zu rütteln, dem Länderfinanzausgleich. Der schreibt fest, dass die reicheren Bundesländer die ärmeren mitfinanzieren. Nach 36 Jahren als Nehmerland ist Bayern mittlerweile knapp 40 Jahre Geberland und der größte Einzahler obendrein. Deshalb geht vor allem Bayerns CSU-Ministerpräsident Markus Söder schon seit längerem gegen den Finanzausgleich vor. Etwa vor dem Bundesverfassungsgericht, was bisher noch ohne Ergebnis geblieben ist, oder medial. Auch beim Länderfinanzausgleich ist eine schnelle Änderung allerdings unwahrscheinlich. Am ehesten könnten sich 2030, vor der nächsten Verlängerung, 3 Geberländer zusammenschließen, die das System ablehnen.
3: Weniger Geld also für die Hauptstadt Berlin. Über das Thema habe ich auch mit Andreas Bühl gesprochen, Fraktionsvorsitzender der CDU in Thüringen. Das Gespräch kurz nach 14:15 Uhr.

0: Sie sind bei MDR aktuell, die Zeit jetzt 2:10. Bundeskanzler Friedrich Merz hat in Berlin den Deutschen Schulpreis überreicht. Der erste Preis mit 100.000 Euro dotiert ging in diesem Jahr an die Hessische Bertha-von-Suttner-Schule in Mörfelden-Walldorf. Die Auszeichnung, die soll auf gelungene innovative Schulkonzepte und auch auf besonderes soziales Engagement an den Schulen hinweisen. Frank Wittig berichtet.
1: An der Hessischen Bertha-von-Suttner-Schule werde die künstliche Intelligenz vorbildlich als Lernwerkzeug genutzt und als kulturelles Phänomen kritisch hinterfragt. Das führte die Jury als einen der Gründe an, weshalb sie der Schule den ersten Preis zuerkannte. In diesem Jahr hatten 87 Schulen an der Ausschreibung teilgenommen. Der Deutsche Schulpreis wird seit 2006 jährlich verliehen. Die Robert Bosch und die Heidehof Stiftung reagierten mit der Auslobung des Preises auf die schwachen Ergebnisse deutscher Schulen bei der PISA-Studie Anfang der 2000er Jahre. Die Studie hatte vor allem in Deutschland einen auffällig starken Zusammenhang von sozialer Herkunft und Bildungserfolg gezeigt. Die Stifter des renommierten Preises wollen mit der Auszeichnung beispielhaft Konzepte hervorheben, die in der Schule innovative und wirksame Wege des Lernens ermöglichen.
0: Und bei der Festveranstaltung heute in Berlin ist auch eine Schule aus Thüringen ausgezeichnet worden. Die Grundschule in Tannroda, einem Ortsteil von Bad Berka, die hat einen Preis bekommen und darf mit 30.000 Euro mit nach Hause nehmen. Direktorin Manuela Döring hat im Gespräch mit MDR aktuell das Konzept der Schule so erklärt.
2: Also ich denke, vieles greift bei uns ineinander. Das sind jahrgangsgemischte Lerngruppen in Lernhäusern. Wir arbeiten sehr selbstständig, im selbstständigen Lernen, mit viel Bewegung, mit Projekten, und unsere Leistungsbewertung, die erfolgt ohne traditionelle Ziffernoten. Wir machen jeden Monat Geburtstagsständchen im Seniorenheim oder auch Nachmittagsaktivitäten. Für uns ist das schon Preis genug, dass wir unter den Top 15 Schulen sind und heute nach Berlin fahren durften.
0: Sagt Manuela Döring, Direktorin der Grundschule Tannroda, einem Ortsteil von Bad Berka in Thüringen. Das Gebäudemodernisierungsgesetz oder kurz Heizungsgesetz, das war schon zu Zeiten der Ampelkoalition ein großer Streitpunkt. Die jetzige Regierung hat es geändert. Dieses Gesetz ist seit 2 Monaten in Kraft. Doch auch das neue Heizungsgesetz wird für weiteren Streit sorgen. Die Deutsche Umwelthilfe hat dagegen Verfassungsbeschwerde eingereicht. Martin Thiel.
3: Das Gesetz schaffe keinen klaren Ausstiegspfad aus Öl- und Gasheizungen. Stattdessen würden der Einbau dieser Heizungen für viele Jahre weiter ermöglicht, so die DUH. Im Gebäudemodernisierungsgesetz werden zudem sogenannte grüne Gase als Lösung genannt. Nach Darstellung der Umwelthilfe seien diese weder bezahlbar noch in ausreichender Menge verfügbar. DUH-Bundesgeschäftsführerin Barbara Metz wirft der Bundesregierung vor, den Abbau klarer Klimaschutzregeln als Freiheit zu verkaufen. Tatsächlich aber würden neue Öl- und Gasheizungen Menschen für Jahrzehnte an fossile Energien und unkalkulierbare Kosten fesseln. Besonders Mieterinnen und Mieter müssten bei den stark ansteigenden Energiepreisen am Ende die Rechnung für eine Heizungsentscheidung zahlen. Die Umwelthilfe sieht in dem Gebäudemodernisierungsgesetz einen Verstoß gegen Artikel 20a des Grundgesetzes. Dieser verpflichtet den Staat dazu, die natürlichen Lebensgrundlagen auch für kommende Generationen zu schützen.
0: Martin Thiel berichtete. MDR aktuell jetzt mit dem Verbraucherthema. Das Brandenburgische Oberlandesgericht hat eine Klage der Verbraucherzentrale Bundesverband gegen den Discounter Lidl abgewiesen. Streitpunkt war die Lidl Plus App. Der Bundesverband sah Verbraucher ohne Smartphone benachteiligt. Stefanie Borkhaus mit Einzelheiten.
4: Die Verkündung durch den vorsitzenden Richter dauerte nur wenige Minuten. Die Klage des Verbands sei unzulässig, denn das Oberlandesgericht sei sachlich nicht zuständig. Eine Revision am Bundesgerichtshof ist nicht möglich. Der Senat begründete das Urteil mit dem Gesetz, auf das sich der Verband in seiner Klage berufen hatte. Die Lidl Plus App verstoße gegen das allgemeine Benachteiligungsverbot, hieß es da. Dieses Gesetz sei aber nicht auf Verbraucherschutz ausgelegt, stellt das Oberlandesgericht nun fest, sondern es schütze alle Menschen. Deshalb sei die Klage unzulässig. Ähnliche Klagen gegen die Rabatt-Apps von Penny und Netto waren von Oberlandesgerichten in Bayern und Nordrhein-Westfalen abgewiesen worden und beschäftigen jetzt den Bundesgerichtshof. In Deutschland nutzen 3 von 4 Kunden solche Rabatt-Apps. Sie lassen damit aber auch zu, dass ihr Kaufverhalten analysiert wird.
0: Soweit Stefanie Brockhausen. 14.15 Uhr, Viertel 3, MDR aktuell. Die Topmeldung in den Nachrichten. Die ist eine Großrazzia wegen des Verdachts auf millionenfachen Betrug mit Handys, die online verkauft wurden. Die Täter hätten aus gebrauchten Teilen Handys zusammengesetzt und diese dann im Internet als Neuware verkauft. Die Razzia läuft in 19 europäischen Ländern, auch in Deutschland. Weitere Meldung jetzt mit Renato Bodenburg.
5: In der EU werden weiter Lebensmittel in großem Umfang weggeworfen. Nach Angaben des Statistikamtes Eurostat landeten im Jahr 2024 pro Kopf 129 Kilogramm Lebensmittel im Müll. Mehr als die Hälfte der Abfälle entstand dabei in privaten Haushalten. Die Zahl der unter Dreijährigen in Kitas und bei Tagesmüttern in Deutschland ist erneut gesunken. Nach Angaben des Statistischen Bundesamts wurden in diesem Jahr rund 757.000 Kinder betreut, knapp 6% weniger als ein Jahr zuvor. Grund seien vor allem die sinkenden Geburtenzahlen. In Berlin ist die Regenbogenbank am Gedenkort für den CSD-Anschlag zum zweiten Mal beschädigt worden. Nach Angaben der Polizei wurden mehrere Holzlatten der Bank zerstört. Die Bank war erst Mitte September als Ersatz für eine zuvor zerstörte Regenbogenbank aufgestellt worden. Das Wetter. Am Abend weiter Sonne, im Westen gebietsweise wolkig und trocken, 19 bis 23 Grad. In Sachsen böiger Wind. In der Nacht locker bewölkt oder klar und trocken, 13 bis 6 Grad. Morgen freundlich und trocken, in Sachsen windig bei 22 bis 26 Grad. MDR aktuell Verkehrsdienst A2 Richtung Hannover. Zwischen Magdeburg-Cannenstieg und Bormstedt stockender Verkehr plus 30 Minuten. A4 Richtung Görlitz. Zwischen Uist und Salzenforst steht ein defekter LKW auf der rechten Fahrspur im Baustellenbereich. A4 Richtung Frankfurt. Zwischen Hermsdorfer Kreuz und Jena Zentrum 9 Kilometer Stau nach einem Unfall im Baustellenbereich. Vorsicht auf der A14 Richtung Magdeburg. Zwischen Naunhof und Dreieck Partenaue steht ein defekter LKW. Und Vorsicht, hier erfolgt ein Radwechsel auf der Fahrbahnseite. A73 Richtung Suhl. Die Auffahrt Coburg ist nach einem Unfall gesperrt. B91 Richtung Zeitz zwischen der A38 Abfahrt Leuna und dem Abzweig Reichertswerben. Behinderungen nach einem Unfall. Und es wird geblitzt auf der A9 Richtung Berlin am Schkeuditzer Kreuz, in der Überfahrt zur A14 Richtung Dresden und auf der A38 Richtung Leipzig zwischen Großwechslungen und Nordhausen West. Soweit der MDR aktuell Verkehrsdienst, 14.17 Uhr.
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0: Die von der Union regierten Bundesländer, die machen mehr Druck auf Berlin. Sollte die Linkspartei nach der Abgeordnetenhauswahl eine Regierung führen, stellen CDU und CSU für die Hauptstadt finanzielle Konsequenzen in Aussicht. Kürzungen soll es geben. Ich habe darüber heute Mittag mit dem Vorsitzenden der CDU-Fraktion im Thüringer Landtag gesprochen, mit Andreas Bühl. Herr Bühl, steht auch die Thüringer CDU-Fraktion zu dieser Drohung?
7: Also wir haben uns ja gemeinsam in München getroffen, die Fraktionsvorsitzenden. Für mich stand ehrlicherweise ein anderer Punkt noch mehr im Fokus, nämlich dass aus Berlin endlich mehr kommen muss. Reform ist ja ein verbrauchter Begriff aktuell und es braucht endlich grundsätzliche Entscheidungen, die nicht immer nur Symptombekämpfung sind. Das war mein entscheidender Teil dieses Beitrags. Der Kollege Holoczek hat dann noch eine andere Seite aufgemacht, nämlich die Frage, wie man denn mit der Linkspartei in Berlin umgeht. Ich kann ihn an der Stelle unterstützen mit Blick darauf, was dort genau passiert, nämlich dass Antisemitismus und Judenhass in gar keinem Fall in eine Landesregierung münden darf. Und das muss zum Schluss die Linkspartei dort auch klar ziehen, auch in den Gesprächen. Und bis jetzt scheint mir das noch nicht klar genug zu sein, denn wer zum Schluss auf Wahlpartys irgendwelche Clanbosse einlädt und, sagen wir mal, sehr zweifelhafte Bundestagsabgeordnete mit sehr, sehr intensiven Palästinenserbezügen bei sich in den Reihen duldet, der hat augenscheinlich die Abgrenzung für sich noch nicht gefunden, die wir zwingend brauchen.
0: Also inhaltlich stehen Sie schon hinter dieser Kürzungsdrohung. Was haben Sie denn konkret vor? Wo soll denn gekürzt werden?
7: Ja, also unser Appell geht insbesondere Richtung Berlin, dass man genau sich zu so einer Koalition nicht zusammenfinden kann, wenn es dort keine Klärung gibt. Was die Kürzungen dann konkret betrifft, muss ich Ihnen sagen, kann ich die Forderung der CSU nachvollziehen. Schließlich ist die CSU und vor allen Dingen auch natürlich Bayern der größte Zahler mit 11,7 Milliarden Euro. In der konkreten Umsetzung liegt es aber auch daran, dann zu schauen, was ist tatsächlich möglich. Und da müssen wir uns natürlich auch in die Augen schauen und sagen, da wird es natürlich natürlich Grenzen geben.
0: Sie deuten die Grenzen an. Es gibt ja rechtliche Hürden. Da soll es ja zum einen gehen um Milliarden aus dem Länderfinanzausgleich, aber auch um die Finanzierung Berlins durch den Bund. Schauen wir mal auf das eine. Der Länderfinanzausgleich ist nach Artikel 107 des Grundgesetzes geregelt, basiert rein auf mathematischen Kriterien. Welche Partei regiert, spielt rechtlich eigentlich keine Rolle. Eine Änderung erfordert ein Bundesgesetz. Also das wird doch die Union sowieso nicht hinbekommen.
7: Also ich finde, wir müssen da auch nochmal unterscheiden. Zum Schluss darf es auch nicht darum gehen, welche Partei regiert, sondern die Frage ist, ob es eine Landesregierung gibt, die den Grundsätzen dessen, zu dem wir uns in Deutschland verpflichten, ob dem entsprochen wird oder nicht. Und das scheint mir nochmal eine andere Unterscheidung zu sein. Und wenn zum Schluss eine Landesregierung offen antisemitisch wäre, dann ist das natürlich schon eine Fragestellung, die wir uns fragen müssen, ob dort dann Geldzahlungen auch noch erlaubt sein müssen. Und das, finde ich, ist eine Diskussion, die man durchaus führen kann und wo sich auch die Frage stellen müsste, ob es dafür dann rechtliche Änderungen braucht.
0: Aber die rechtlichen Änderungen gibt es ja erst einmal noch nicht oder stehen nicht in Aussicht. Da fragt man sich natürlich, was sollen dann diese Drohungen Berlin den Geldhahn ein Stück zuzudrehen? Geht es eigentlich den CDU-geführten Ländern darum, politisch Druck auf die Regierungsbildung in Berlin auszuüben?
7: Nein, zum Schluss geht es darum, dass wir Grundsätze haben. Und diese Grundsätze müssen unabhängig von Parteien, die in Regierung sind, auch gelten. Und einer dieser Grundsätze ist, dass Judenhass und Antisemitismus in diesem Land in Regierungen keinen Platz mehr haben darf, weil wir wissen, was in der Vergangenheit passiert ist. Und diese Grundsätze, die müssen wir, egal wie schwierig es ist, und ich habe hohes Verständnis für schwierige Regierungsbildung, weil wir die zum Schluss ja in Thüringen selbst erlebt haben, aber es muss Grundsätze geben, die gelten. Und das verlangen wir auch in Berlin bei den Gesprächen, die dort jetzt passieren, unabhängig davon, was zum Schluss rauskommt.
0: Besteht die Drohung, den finanziellen oder die finanziellen Zuwendungen an einem Bundesland zu reduzieren, eigentlich auch bei einer AfD-geführten Regierung in Sachsen-Anhalt?
7: Also nochmal, mir geht es nicht darum, wer zum Schluss eine Regierung anführt. Mir geht es darum, für welche Dinge eine Regierung einsteht und ob diese Dinge mit unserem gemeinsamen gesellschaftlichen Grundkonsens übereinstimmen. Und dieser Grundkonsens ist insbesondere in der Frage Antisemitismus, finde ich, ein sehr klarer, und er wird schon verschiedenen Seiten versucht aufzuweichen. Und das dürfen wir nicht zulassen. Und deswegen ist diese Diskussion und diese gesellschaftliche Debatte durchaus eine richtige. Und deswegen unterstützen wir die auch.
0: Sagt der Vorsitzende der CDU-Fraktion im Thüringer Landtag, Andreas Bühl, MDR aktuell 14.22 Uhr. Papst Leo XIV. Hat gerade seinen mehrtägigen Besuch in Frankreich beendet. Hunderttausende Gläubige haben ihm zugejubelt bei seiner Tour durchs Land. Aber es ging natürlich nicht nur um spirituelle Themen, sondern auch um ganz weltliche Herausforderungen, beispielsweise durch künstliche Intelligenz. Anna Giordano informiert.
8: Der Papst hat dazu aufgerufen, Gefahren, die von künstlicher Intelligenz ausgehen können, ernst zu nehmen. Er antwortete damit auf die Frage eines Journalisten danach, ob KI tatsächlich die Welt zerstören könne, so wie es einige Mitarbeiter von Tech-Unternehmen in den vergangenen Wochen behauptet hatten. Leo XIV. Sagte, Panik sei hier nicht angebracht, er selbst könne nachts gut schlafen. Allerdings glaube er nicht, dass die Warnungen von KI-Spezialisten vorgetäuscht seien, um wirtschaftlichen oder anderen Profit daraus zu ziehen. Es müsse daher über staatliche Regulierungen von KI nachgedacht werden. Wörtlich sagte der Papst,
9: "This is a problem that I think we need to sit down and talk about."
8: Wir müssen politische Führer, die Köpfe der KI-Branche und gesellschaftliche Organisationen weiterhin zusammenbringen, um zu analysieren, was bereits geschieht und was in Zukunft drohen könnte. Einfach zu sagen, ach, das wird schon nichts passieren, und die Augen davor zu verschließen, ist nicht der verantwortungsvollste Weg. Der Vatikan habe eine KI-Kommission eingerichtet, die mit dazu beitragen solle, dass KI nicht an den Punkt gelange, an dem sie die Menschheit zerstört, so Leo XIV. Der Papst beschäftigt sich schon länger mit den Möglichkeiten und Gefahren von künstlicher Intelligenz. Erst im Mai hatte er zu dem Thema ein 120-seitiges Lehrschreiben veröffentlicht.
0: Anna Giordano berichtete. Es war der Aufreger der Filmfestspiele von Venedig vor ein paar Wochen, der israelische Dokumentarfilm NASA. Zum Schluss gab es den Spezialpreis der Jury und im Anschluss ans Festival in Israel das, was man einen richtigen Shitstorm nennt. Aufgebrachte Menschen forderten sogar den Tod der Filmemacher, Politiker werfen ihnen Vaterlandsverrat vor und wollen ihnen die Staatsangehörigkeit aberkennen. Peter Bellis über das, was diesem Film so eine Sprengkraft verleiht.
10: Tel Aviv mitten in der Nacht, auf einem Dach sitzt der Dokumentarfilmer und Oscar-Preisträger Yuval Abraham. Für No Otherland hatte er den Preis erhalten, bei der Berlinale aber auch einen Skandal provoziert, als er der deutschen Regierung Tatenlosigkeit vorwarf hinsichtlich des Tötens im Gazastreifen. Ihm gegenüber im Dunkeln, dass man ihn nicht erkennt, ein Offizier der israelischen Armee, der auf einen Plan deutet. Da fällt zum ersten Mal das Wort NASA mit Z in der Mitte. Es bedeutet so viel wie Kollateralschaden, aber zugleich so viel mehr, meinte Yuval Abraham auf der Pressekonferenz in Venedig. Es geht um systematische Verbrechen des Staates Israel im Gazastreifen, sagt er. NASA wird im Militär als Faktor genommen. NASA 50 bedeutet zum Beispiel, dass 50 unschuldige Menschen sterben müssen, um einen Hamas-Offizier auszuschalten. In Israel tobt jetzt ein erbitterter Kampf um die Deutungshoheit. Die Regierung meint, dass all das nicht wahr ist, dass man nicht zielgerichtet Zivilisten tötet. Co-Regisseurin Rachel Sohr betonte schon in Venedig, dass das, was sie da zeigen, nicht neu ist.
11: It's important to say are also known because they've been documented by journalists, Palestinian journalists in the Gaza. It's footage that has been out there.
10: Palästinensische Journalisten hatten schon vor langer Zeit darüber berichtet. Englische Medien, wie hier in dem Fall der Guardian, hatten die Faktenlage überprüft und die Echtheit der Aussagen bestätigt. Und nun kann man sich all das in 80 beklemmenden und erschreckenden Minuten im Kino anschauen.
11: First of all, it's different to hear actually the people who designed and operated those systems. Talk about it in front of a camera.
10: Rachel Sohr meint, und damit hat sie völlig recht, dass es einen Unterschied macht, etwas zu lesen oder Menschen zu sehen, die berichten.
12: You know, we are talking to 24 Israeli intelligence officers and soldiers, and we really are looking at a system.
10: Mit 24 Menschen haben Yuval und Rachel insgesamt gesprochen. Alles Menschen, die im Militär hohe Posten bekleiden, die das NASA-System miterfunden haben oder es nun bedienen, an Joysticks und Computerbildschirmen. Einige sprechen im Film davon, dass es sich anfühlt, als würde man an einem Videospiel teilnehmen. Fast 3 Jahre, so Yuval Abraham, hat das Team an diesem Film gearbeitet. Es habe Monate gedauert, um Menschen zu finden, die bereit waren, vor einer Kamera zu sprechen, wobei die Zuschauer ihre echten Stimmen nicht hören und sie auch selbst nur im Schatten zu sehen sind. Zu groß wäre die Gefahr, dass man sie erkennt. Hohe Strafen wären das Resultat. Entstanden ist ein Film, der einen sprachlos macht.
12: The core of the film is a system of killing, which has killed more than 70,000 Palestinians in Gaza, estimates. Say the real number is much higher.
10: Im Grunde genommen, so Yuval Abraham, geht es um ein System, das der Staat Israel geschaffen hat, dem schon mehr als 70.000 Menschen in Gaza zum Opfer gefallen sind. Und als Subtext kann man nicht überhören, dass der Westen schweigt und damit diese immer noch stattfindenden Verbrechen möglich macht.
12: The way the world allowed it to happen, and this is the heart of what we.
0: Peter Bellis über den Dokumentarfilm NASA. Ab morgen in unseren Kinos. Wir schauen aufs Wetter mit Grit Kelmer im MDR-Wetterstudio. Manch einer hat ja vielleicht schon mal nach den wärmeren Sachen im Kleiderschrank gesucht, aber den können wir erstmal zulassen, ne?
13: Können wir zulassen, denn auch in der zweiten Wochenhälfte, wenn ja dieses spätsommerliche Wetter sich ein bisschen ändert, wird es nicht wirklich kalt. Also Wintersachen brauchen wir noch nicht und heute brauchen wir wirklich gar keine Jacken. Es ist sommerlich warm geworden überall. Wir haben 23 bis 27 Grad erreicht, am wärmsten in Thüringen. Hier sind wir am dichtesten dran an dieser Südostströmung, die da mit warmer Mittelmeerluft zu uns reinkommt. Deshalb hier auch die höchsten Werte. Ein paar Wolken gibt es jetzt in Sachsen-Anhalt. Hohe Schleierwolken, die Sonne scheint aber hindurch, da passiert nichts. Es geht trocken und recht sonnig in den Abend hinein. Auch Abendwerte noch so um die 20 Grad. Und erst nachts wird es dann kühler mit Temperaturen zwischen 13 und 8 Grad. Und wer sich an letzte Woche erinnert, weiß, wir hatten es schon sehr viel kälter mit 5 Grad und weniger. Das liegt daran, dass diese warme Luft natürlich auch in der Nacht keine Pause macht und eins einfach bei uns einströmt.
0: Also Bilbern ist auch morgen, also früh morgens nicht angesagt. Wie geht es denn da weiter die nächsten Tage?
13: Wir haben morgen wirklich den letzten Tag in dieser Serie von dem Hochdruckeinfluss. Dann rutscht es hoch langsam nach Osten und verliert an Kraft für uns. Morgen also nochmal 20 bis 25 Grad, wieder viel Sonne und lockere Wolken. Und dann am Donnerstag bleibt es nochmal warm, 20 bis 24 Grad etwa. Aber es wird nicht mehr so sonnig sein. In Sachsen schon, bei den anderen beiden kommen aber im Laufe des Tages aus Westen dichte Wolken herein und nach folgend am Abend, vielleicht schon am Nachmittag, kommen auch erste Schauer an.
0: Gut, die können wir auch gebrauchen.
13: Ja.
0: Danke, Grit. MDR aktuell 3 Wochen. Gut 3 Wochen ist er her, die Landtagswahl in Sachsen-Anhalt. Eine neue Regierung, die ist noch nicht in Sicht. Daran werden auch die Gespräche heute nichts ändern, zu denen die SPD eingeladen hat. Über die aktuelle Lage in Sachsen-Anhalt spreche ich gleich mit der langjährigen MDR-Korrespondentin dort, mit Vera Wolfskämpf. Jetzt erst einmal die Nachrichten.
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5: Um 14.30 Uhr mit Renato Bodenburg. Eine neue OECD-Studie bescheinigte dem deutschen Bildungssystem gute Fortschritte. Untersucht wurden nicht wie bei der PISA-Studie einzelne Testergebnisse, sondern die Rahmenbedingungen. Danach schließen in Deutschland 34% der Studienabgänger ein MINT-Fach wie Mathematik oder Naturwissenschaften ab. Das ist der höchste Wert aller Industrieländer. Rund 40% der jungen Erwachsenen verfügen über einen höheren beruflichen oder akademischen Abschluss, deutlich mehr als vor 10 Jahren. Bildungsministerin Karin Prien sprach von guten Ergebnissen, wies aber auch darauf hin, dass man effektiver werden müsse. In 19 europäischen Ländern hat es eine Großrazzia gegen mutmaßliche Handybetrüger gegeben. Wie die Europäische Staatsanwaltschaft in Luxemburg mitteilte, fanden 160 Durchsuchungen statt, darunter in Deutschland. Verbrauchern sei schätzungsweise ein Schaden von mindestens 300 Millionen Euro entstanden. Die Täter hätten aus gebrauchten Teilen Handys zusammengesetzt und diese dann im Internet als Neuware verkauft. Medienberichten zufolge wurde in einer Lagerhalle in Krefeld rund 15.000 solcher Handys gefunden. Am Flughafen Leipzig-Halle ist am Vormittag ein neues Flugzeugwerk eröffnet worden. Dort findet ab sofort die Endfertigung einer Propellermaschine für 40 Passagiere statt. Der Unternehmenschef Nico Neumann, sagte dem MDR, die Maschine sei in Bayern entwickelt worden und werde in Sachsen aus zugelieferten Bauteilen zusammengesetzt. Pro Jahr könnten bis zu 48 Flugzeuge gebaut werden. Beschäftigte von Mercedes-Benz sollen wieder häufiger ins Büro kommen. Nach Angaben des Unternehmens wurde beschlossen, dass 4 Präsenztage für Vollzeitkräfte zum Standard werden. Die bisherige Homeoffice-Regelung sei dafür entsprechend gekündigt worden. Ausnahmen seien nach individueller Absprache möglich. Die neue Regelung soll Anfang 2027 in Kraft treten. Die Betriebsräte müssen noch zustimmen. In Sachsen-Anhalt ist einem Mann mit rechtsextremer Vergangenheit zu Recht die Teilnahme am Referendariat für angehende Juristen verweigert worden. Das hat das Oberverwaltungsgericht entschieden und damit den Beschluss der Vorinstanz bestätigt. Die Richter erklärten, gravierende Zweifel an der Verfassungstreue könnten sich auch aus Umständen in der Vergangenheit ergeben. Im konkreten Fall ging es um einen Mann, der 2017 wegen Neonazi-Aktivitäten aus der Bundeswehr entlassen worden war. Zudem war er bei der früheren AfD-Nachwuchsorganisation Junge Alternative aktiv, die der Verfassungsschutz als gesichert rechtsextrem einstuft. Das waren die Nachrichten. Das Wetter, die aktuellen Temperaturen: Artern wolkig bei 26 Grad, Dresden wolkenlos 22, Eisenach leicht bewölkt 26, Erfurt 25 Grad, Gardelegen wolkig 26, Hoyerswerda fast wolkenlos 24, Magdeburg ebenfalls fast wolkenlos 25 Grad, Neuhaus am Rennweg wolkig 22, Oschatz wolkenlos 24, Plauen ebenfalls wolkenlos bei 24 Grad, Wernigerode wolkig 27 und Lutherstadt-Wittenberg 24 Grad. Am Abend zwischen Altmark, Harz und Eichsfeld teilweise wolkiger, sonst weiter viel Sonne und trocken, 19 bis 23 Grad. Im Südosten Sachsen-Teils stark böiger Südostwind. In der Nacht klar oder locker bewölkt und trocken, Tiefstwerte 13 bis 6 Grad. Morgen freundlich und trocken, in Sachsen windig, bei Höchstwerten von 22 bis 26 Grad. Und am Donnerstag in Sachsen weiter viel Sonne, sonst von Westen her Bewölkungszunahme und Schauer. Etwas sinkende Temperatur. MDR aktuell Verkehrsdienst, A2 Richtung Hannover, zwischen Magdeburg-Kannenstieg und Bornstedt stockender Verkehr. Die A4 Frankfurt Richtung Dresden wird zwischen Limbach-Oberfrohna und Kreuz Chemnitz wegen Bauarbeiten mehrfach kurzzeitig gesperrt. A4 Richtung Görlitz. Zwischen Uist und Salzenforst steht ein defekter LKW auf der rechten Spur im Baustellenbereich. A4 Richtung Frankfurt. Zwischen Hermsdorfer Kreuz und Jena Zentrum 9 Kilometer Stau nach einem Unfall im Baustellenbereich. A14 Richtung Magdeburg. Zwischen Naunhof und Dreieck Partenaue steht ein defekter LKW. Und Vorsicht, hier erfolgt ein Radwechsel auf der Fahrbahnseite. Vorsicht auf der B285 zwischen Urnshausen und Langenfeld befindet sich eine ungesicherte Unfallstelle. Soweit der MDR Aktuell Verkehrsdienst. Es wird 14.35 Uhr.
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0: Der Dienstagnachmittag. Stefan Blattner im Studio. Schön, dass Sie uns hören. Ich grüße Sie. Über 3 Wochen lang ist die Landtagswahl in Sachsen-Anhalt her. Die Zahlen, die Ergebnisse lassen wenig Raum für einfache Lösungen. Weder für die AfD reicht's für eine absolute Mehrheit, noch für ein Bündnis aus CDU, SPD, Grünen und Linken für eine Mehrheit könnte jeweils das BSW sorgen. Wie kann es jetzt weitergehen in Sachsen-Anhalt? Heute hat die SPD zu Gesprächen eingeladen. Darüber habe ich vor der Sendung mit Vera Wolfskämpf gesprochen. Sie war Landeskorrespondentin für den MDR und das ist sie jetzt für das Redaktionsnetz Deutschland. Zum RND gehören die Leipziger Volkszeitung oder die Sächsische Zeitung. Die SPD in Sachsen-Anhalt bittet heute zum Gespräch. Nur die AfD wurde nicht eingeladen. Von der CDU kam eine Absage. Warum verweigern die Christdemokraten das Gespräch?
14: Ja, die CDU hat da auf ihren Beschluss des Landesvorstands verwiesen, dass sie nach dem Wahldebakel, das sie erlebt hat zur Landtagswahl, sich in der Opposition sieht und eben keinerlei Gespräche über eine Regierung führen möchte. Die CDU hat sich ja mehr als halbiert zur Landtagswahl und schließt deswegen aus, in irgendeiner Art mit in der Regierung zu sein.
0: Die CDU sieht sich also als Opposition, aber ist es politisch klug, sich hier Gesprächen zu verweigern?
14: Also ich kann das eigentlich nicht verstehen, denn Gespräche kann man ja auch führen, ohne zu sagen, wir wollen deshalb in eine Regierung gehen. Also es ist einfach eine sehr verfahrene Lage derzeit hier im Landtag. Die Mehrheiten gibt es weder auf der einen noch auf der anderen Seite. Und da könnte man ja auch Gespräche führen, um zu schauen, wie später die parlamentarische Arbeit aussieht. Da gibt es ja genügend Herausforderungen. Aber die CDU ist gerade dermaßen ja chaotisch und kopflos nach diesem Wahlergebnis, dass sie sich offenbar dazu nicht in der Lage sieht und ja sich damit aber auch so ein bisschen aus der Verantwortung zieht.
0: Wir hören noch nichts vom amtierenden Ministerpräsidenten Schulze. Wer gibt da gerade bei der Union den Ton an?
14: Ja, es ist schon der amtierende Ministerpräsident Sven Schulze, der jetzt in allen möglichen Funktionen noch ist, nämlich sowohl als Ministerpräsident, aber auch noch als Landesvorsitzender. Das Amt will er abgeben zu Anfang Dezember. Und er hat sich ja auch als Fraktionschef wählen lassen, aber von einer sehr gespaltenen Fraktion. Und das zeigt schon, dass es eigentlich niemanden so richtig gibt, der den Ton angeben kann. Ist vielleicht auch ein Grund für die Absage der CDU.
0: Das BSW schließt eine reine Stimmenthaltung bei einer Aufstellung von AfD-Spitzenkandidat Siegmund nicht aus. Könnte also Siegmund auch ins Amt verhelfen? Das BSW als Königsmacher. Ist hier das BSW in beiden Richtungen gerade unterwegs?
14: Ja, und die sagen das auch ganz eindeutig. Das BSW ist eben offen für Gespräche mit allen. Einerseits treffen sie sich heute mit der SPD und den Linken und den Grünen, die zugesagt haben. Aber zugleich sagt das BSW, es ist gegen eine Brandmauer. Also da wurde schon vorher gesagt, wenn da heute ohne die AfD zum Beispiel über einen überparteilichen Ministerpräsidenten gesprochen werden soll, dann wird es mit dem BSW nicht gehen. Denn sie wollen Gräben überbrücken, wie sie sagen, und dafür brauche es die AfD. Da finden ja auch derzeit Gespräche statt zwischen BSW und AfD. Das würde aus Sicht des BSW eher auf eine Minderheitenregierung hinauslaufen. Inhaltlich sehen sie schon die eine oder andere Schnittmenge.
0: Heute sprechen erstmal SPD, Grüne, Linke und BSW miteinander. Was könnte da an Problemlösungsvorschlägen auf dem Tisch liegen?
14: Ja, also laut SPD soll es eben um diesen Vorschlag gehen, der im Raum steht, kann man einen überparteilichen Ministerpräsidenten finden und lassen sich daraus vielleicht sogar ja Perspektiven finden für die Bildung einer stabilen Landesregierung. Das ist aber relativ aussichtslos, muss man sagen, denn jetzt nimmt die CDU nicht teil und damit haben ja die 4 Parteien, die da heute sprechen, SPD, Grüne und Linke und BSW, gar keine gemeinsame Mehrheit. Und sie haben eben auch unterschiedliche Ziele. Also SPD, Grüne und Linke wollen eine Beteiligung der AfD um jeden Preis verhindern. Und das BSW sieht das so nicht. Das heißt, da kann heute ein Gespräch stattfinden, aber es gibt eigentlich keine realistische Chance, dass sich daraus jetzt irgendeine Art der Regierung an der AfD vorbei ergibt.
0: Wir sind jetzt gerade bei der AfD. Auch die muss und will eine Mehrheit für eine eigene Regierung zusammenbringen. Worauf setzen die gerade?
14: Ja, die AfD fährt zweigleisig, führt eben einerseits die Gespräche mit dem BSW, um dort auszuloten, welche inhaltliche Zusammenarbeit ist möglich, in welcher Form könnte so eine Regierung dann auch funktionieren. Und dann soll es angeblich auch Gespräche mit einzelnen Abgeordneten geben. Da geht natürlich der Blick Richtung CDU. Da ist aber fraglich, ob bei den 15 Abgeordneten sich tatsächlich jemand findet, der offen mit der CDU bricht und zur AfD wechseln würde. Laut Ulrich Siegmund, dem Spitzenkandidaten, sind all diese Gespräche sehr konstruktiv, aber auch sehr kompliziert, fügt er dann gleich hinzu. Und es kann ja alles auch noch dauern. Die AfD hat gesagt, vielleicht wird es im November oder im Dezember eine Wahl zum Ministerpräsidenten geben. Also es ist im Moment noch völlig offen, woher sich die AfD die drei Stimmen, die ihr fehlen zur Mehrheit, organisieren möchte.
0: Schwierige Verhältnisse in Sachsen-Anhalt. Heute sondieren SPD, Grüne, Linke und BSW. Ich war im Gespräch mit Vera Wolfskämpf. Sie ist Landeskorrespondentin für Sachsen-Anhalt für das Redaktionsnetzwerk Deutschland. Dankeschön.
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15: Mit Thorsten vom Wege und mit Fußball. Und da wissen es ja eigentlich alle. Das ist sozusagen eine Plattitüde. Kein Fußballspiel ohne Schiedsrichter. Stimmt. 62.000 gibt es in Deutschland und der vermutlich älteste pfeift rund um Zwickau. Kurt Müller, genannt Poldi, ist 92 Jahre alt und nimmt immer noch regelmäßig die Pfeife in den Mund, hat mein Kollege Sven Herold festgestellt.
16: Zu Gast in der zweiten Kreisklasse Zwickau 2 gegen Wildenfels und Kurt Müller mittendrin. So wie seit sagenhaften 62 Jahren.
17: Ich lebe vom Fußball, aber ich nehme an, dass es auch mich fit hält, nämlich an durch diesen, nicht nur körperlich, auch mit Geistöl, man muss ja verschiedene Sachen machen.
16: Angefangen hat Kurt Müller am 18. Oktober 1964 Motor Zwickau 1 gegen Motor Zwickau 2. Damals noch jung und frisch, heute ein bisschen behäbiger. Sein Revier hat er rund um die Mittellinie gefunden, kurze Sprints nicht ausgeschlossen, aber doch eher selten gesehen. Dafür sind seine Ansagen heute noch genauso klar wie vor 60 Jahren.
17: Ich spreche die Spieler an. Ich sage bei meinem Sportfreund, wenn du nächste Woche spielen willst, lass dich auswechseln, sonst wechsle ich dich aus. Hast du mich verstanden?
16: Kurt Müller ist in der Region ein Star. Auf den Fußballplätzen hier kennt man ihn. Und fast jeder hat schon mal irgendwas mit ihm erlebt.
18: Ich kann mich noch gut daran erinnern, wo ich angefangen habe mit Fußballspielen. Da hat er mich das erste Mal mit glattrot runtergeschickt nach 3 Minuten Spielzeit.
19: Respekt. Ganz großer Respekt.
20: Fußballverrückt.
16: Nur einmal muss Kurt Müller in diesem Spiel die gelbe Karte zücken. Wie immer hat er alles im Griff. Das 4500. Spiel ist absolviert und unweigerlich steht die Frage im Raum, wie viele kommen denn noch dazu?
17: Ich würde gerne aufhören wieder, aber mein Arzt, da ist ein großer Spieler. Also wenn du jetzt aufhältst, wo du noch sagen kannst, du schaffst das alles noch, kann ich dich spätestens in einem halben Jahr beerdigt besuchen. Hat er gesagt.
16: Also wird er weiter seine Runden drehen, der vermutlich älteste Schiedsrichter in Deutschland.
15: Und er wird sich vielleicht auch für Frauenfußball interessieren. Der Nationaltrainer der deutschen Fußballfrauen, Christian Wück, hat heute seinen ersten Kader für die WM-Saison berufen. Die Einzelheiten von Christopher Klein.
21: Mit einem Neuling und mehreren Rückkehrerinnen gehen die DFB-Frauen in ihre ersten Länderspiele auf dem Weg zur WM kommenden Sommer in Brasilien. Erstmals mit dabei ist die 19-jährige Offensivspielerin Lisa Baum, die erst vor kurzem von RB Leipzig zum FC Arsenal nach London gewechselt ist. Kapitänin Julia Gwin ist erstmals nach ihrer Schulterverletzung wieder im Kreis des Nationalteams mit dabei. Genauso wie Innenverteidigerin Bibiane Schulze-Solano, die ebenfalls lange ausgefallen war. Stammtorhüterin Ann-Kathrin Berger pausiert nach Absprache mit Bundestrainer Wück und seinem Team. Neben ihren etatmäßigen Vertreterinnen Ena Mamutovic und Stina Johannes wurde auch Hoffenheims Laura Dick in den Kader berufen. Die DFB-Frauen starten mit 2 Heimspielen in die neue Saison. Am Freitag in einer Woche treffen sie in Karlsruhe auf Australien. Am darauffolgenden Dienstag geht es in Bremen gegen Japan.
15: Gleich 9 mögliche Debütanten stehen bei Jürgen Klopps XXL-Casting im Kader der deutschen Nationalmannschaft für die nächsten beiden Nations League-Duelle. Mika Bauer von Celtic Glasgow, Vitali Janelt vom FC Brentford und Finn Jeltsch vom VfB Stuttgart wollen der wankenden DFB DFB-Elf am liebsten sofort helfen. Am Donnerstag im Duell gegen Serbien. Im Gegensatz zu den beiden Spielern von der Insel kennt Jeltsch viele der neuen DFB-Kollegen aus der Bundesliga. Der Stuttgarter über die ersten Stunden bei der Nationalmannschaft.
1: War natürlich alles aufregend, war natürlich auch ein bisschen nervös, aber die ersten Eindrücke sind sehr, sehr positiv. Verstehe mich mit allen. Ist natürlich auch ein bisschen leichter, dass ein paar junge Spieler da sind, die ich schon kenne. Aber auch die ein bisschen älteren haben uns sehr gut aufgenommen. Verstehen uns alle sehr, sehr gut. Und deswegen sind die ersten Eindrücke sehr, sehr positiv.
15: Ja, hoffen wir mal, dass es wirkt dann am Donnerstag in München gegen Serbien. Auch dies noch im Zusammenhang mit den Nations League-Spielen. Unerwarteter Geldregen für Bundesligist RB Leipzig. Vom Europäischen Verband UEFA erhalten die Sachsen 353.000 Euro. Damit würdigt der Verband die Abstellung von 16 Spielern zu Einsätzen ihrer Nationalmannschaften während der Nations League-Spielzeit 2024-25, wie die UEFA bekannt gab. Insgesamt schüttete der Verband 31,5 Millionen Euro an 611 Clubs aus, darunter auch mehrere Amateure. Vereine. RB erhielt von dieser Summe, die auf der Basis pro Spieler und pro Spiel 3.845 Euro vorsieht, das meiste Geld aller Vereine in Europa. Die UEFA honoriert mit diesem Vereinsförderungsprogramm die Rolle aller Clubs bei der Entwicklung von Spielern und deren Freistellung für Auswahlteams.
0: Damit 14.45 Uhr, dreiviertel drei. MDR aktuell. Bei PISA hat Deutschland zuletzt so schlecht abgeschnitten wie nie zuvor. Eine neue OECD-Studie, die bescheinigt nun dem deutschen Bildungssystem gute Fortschritte. Das ist die Top-Meldung der Nachrichten. Untersucht wurden nicht wie bei der PISA-Studie einzelne Testergebnisse, sondern die Rahmenbedingungen. In Deutschland schlössen 34% der Studienabgänger ein MINT-Fach wie Mathe oder Naturwissenschaften ab. Das ist der höchste Wert aller Industrieländer. Weitere Meldung jetzt mit Renate Bodenburg.
20: Die Außenstelle der Holocaust-Gedenkstätte Yad Vashem in Leipzig soll im nächsten Jahr eröffnet werden. Nach Angaben des sächsischen Kultusministeriums sollen dort junge Menschen und Lehrkräfte mehr über den Holocaust und den Kampf gegen Antisemitismus lernen. Sachsen unterstützt das Projekt mit 5 Millionen Euro im Jahr. Die Lufthansa rechnet wegen des Iran-Kriegs noch mit höheren Kerosinkosten. Konzernchef Carsten Spohr erklärte, man wäre froh, wenn es bei den zuletzt berechneten Mehrkosten von 1,5 Milliarden Euro bliebe. Bereits im August hatte die Lufthansa mit höheren Ticketpreisen reagiert. Der Point-Alpha-Weg bei Geisa im Wartburgkreis bleibt Premium-Weg. Wie die Stadt mitteilte, hat das Deutsche Wanderinstitut dem Rundweg für 2 weitere Jahre das Deutsche Wandersiegel verliehen. Die knapp 15 Kilometer lange Route war 2017 zum drittschönsten Wanderweg Deutschlands gewählt worden. Das Wetter. Am Abend weiter Sonne, im Westen gebietsweise wolkig und trocken. 19 bis 23 Grad. In Sachsen böiger Wind. In der Nacht locker bewölkt oder klar und trocken. 13 bis 6 Grad. Morgen freundlich und trocken. In Sachsen windig bei 22 bis 26 Grad. MDR aktuell Verkehrsdienst, A2 Richtung Hannover. Zwischen Magdeburg-Cannenstieg und Bornstedt stockender Verkehr, plus 15 Minuten. Die A4 Frankfurt Richtung Dresden wird zwischen Limbach-Oberfrohna und Kreuzle-Chemnitz wegen Bauarbeiten mehrfach kurzfristig gesperrt. A4 Richtung Görlitz, zwischen Uist und Salzenforst steht ein defekter LKW auf der rechten Spur im Baustellenbereich. A4 Richtung Frankfurt, zwischen Hermsdorfer Kreuz und Jena Zentrum, 9 Kilometer Stau nach einem Unfall im Baustellenbereich. A14 Richtung Magdeburg, zwischen Naunhof und Dreieck Partenaue steht ein defekter

0: Der gesellschaftliche Zusammenhalt, der hat ja nach einem starken Rückgang im Jahr 2023 sich aber teilweise erholt. Das zeigen aktuelle Zahlen des Religionsmonitors der Bertelsmann Stiftung. Und darauf wollen wir jetzt genauer schauen mit Yasemin El-Menouar. Bei der Bertelsmann Stiftung ist die Senior Expert für Religion, Werte und Gesellschaft. Mit ihr habe ich vor der Sendung gesprochen. Fangen wir mal bei den positiven Botschaften an. Soziale Beziehungen und Gemeinwohlorientierung erreichen wieder höhere Werte. Welche konkreten Ergebnisse haben Sie da und wie erklären Sie sich die Verbesserung hier?
1: Man muss natürlich sagen, dass die Corona-Pandemie ja schon auch dazu geführt hat, dass man weniger Kontakt hatte. Es gab Kontaktbeschränkungen. Man hatte gar nicht die Möglichkeit sozusagen, sich so häufig zu treffen oder auch sich zu engagieren. Das hatte sicherlich auch einen Einfluss. Und schön ist aber zu sehen, dass sich diese beiden Bereiche wieder fast vollständig erholt haben. Die soziale Beziehungen haben sich verbessert, sind wieder auf das Vor-Corona-Niveau sozusagen angestiegen. Und auch das freiwillige Engagement, die Menschen sind auch wieder eher bereit, anderen zu helfen, zu unterstützen und engagieren sich auch häufiger.
0: Jetzt gibt man mal ein bisschen Wasser in den Wein. Beim Gerechtigkeitsempfinden und in Bezug auf das Vertrauen in die Regierung bleibt es bei den Befragten bei niedrigen Werten. Was sagen die Werte denn konkret aus?
1: Genau, das ist eben die Schwachstelle. Also sozialer Zusammenhalt setzt sich ja aus verschiedenen Aspekten zusammen. Da gehören die sozialen Beziehungen dazu, da gehört die Gemeinwohlorientierung dazu, aber eben auch die Verbundenheit mit dem Gemeinwesen. Und ganz konkret müssen wir sagen, dass das Vertrauen in die Bundesregierung auf dem niedrigen Niveau von 2023 verblieben ist. Also hier haben wir keine Verbesserungen gesehen jetzt in diesen Jahren, sondern es stagniert auf diesem, ja, muss man sagen, schwachen Niveau. Und beim Gerechtigkeitsempfinden sehen wir sogar einen Tiefstand. Da haben wir den niedrigsten Wert, seitdem wir das seit 2017 messen. Und wir messen das auf einer Punkteskala von 0 bis 100 und haben aktuell nur einen Wert von 25 erreicht.
0: Schauen wir mal genau auf die Verbundenheit zum Gemeinwesen. Welche Ursachen sehen Sie denn hier, dass diese Verbundenheit doch so schwierig herzustellen ist?
1: Na, das hat natürlich verschiedene Ursachen. Ich meine, das ist ja ein Ungerechtigkeitsempfinden, das wir hier sehen. Und es ist ja nicht so, dass wir aus dem Krisenmodus heraus sind. Ja, es hat ja nach der Corona-Pandemie noch weitere Krisen gegeben und wir sind ja immer noch im Krisenmodus, muss man sagen. Das sieht man ja vor allen Dingen auch wirtschaftlich. Und es gab auch starke wirtschaftliche Belastungen, auch für die Bürgerinnen und Bürger. Die Preissteigerungen der letzten Jahre wirken im Alltag nach. Also da muss man ja nur auf die Tanksäule schauen. Wohnraum ist kaum bezahlbar. Und das merken die Menschen natürlich. Und das führt auch dazu, dass eben das Ungerechtigkeitsempfinden steigt, vor allen Dingen, wenn nicht ganz nachvollziehbar ist für die Bürgerinnen und Bürger, wie Lasten und Steuern und auch staatliche Leistungen verteilt werden, nach welchen Regeln. Also die Regeln sind oft dann nicht nachvollziehbar. Der Eindruck entsteht, dass sozusagen die Schere zwischen Arm und Reich immer größer wird. Und das sind natürlich so Punkte, die dann das Ungerechtigkeitsempfinden stärken und damit auch das Politikvertrauen und das Vertrauen in die Bundesregierung ein Stück weit auf diesem niedrigen Niveau von 2023 verblieben ist.
0: Es gibt in puncto Gemeinsinn in Ihrer Studie doch signifikante regionale Unterschiede. Die Ostländer, die rangieren ziemlich weit unten. Welche Ursachen sehen Sie denn hier?
1: Also klar, wenn man sich jetzt die Werte anschaut, dann belegen 4 der 5 ostdeutschen Bundesländer die letzten Plätze. Ja, ganz unten sehen wir Sachsen-Anhalt mit nur 45 Punkten, aber auch Sachsen, Thüringen und Brandenburg haben Werte unterhalb der 50-Punkte-Marke. Aber trotzdem sind die Unterschiede jetzt nicht so groß. Ja, also beispielsweise auch Mecklenburg-Vorpommern mit 51 Punkten hat genauso einen hohen Wert wie Niedersachsen. Also die Unterschiede sind jetzt nicht ganz so groß, aber sie sind eben noch sichtbar. Und das hat natürlich auch damit zu tun, dass das Ungerechtigkeitsempfinden in ostdeutschen Bundesländern größer ist und sozusagen auch viele immer noch den Eindruck haben, dass ihre Leistungen, die ostdeutsche Perspektive, zu wenig Raum bekommt in den öffentlichen Debatten.
0: Wie kann denn Gemeinsinn gefördert werden? Gibt es da oder haben Sie da konkrete Vorschläge?
1: Ja, die haben wir. Wir müssen an mehreren Stellen ansetzen. Erstens müssen natürlich Politik und Verwaltung Entscheidungen deutlich verständlicher erklären und auch die Menschen früher beteiligen. Also zum Beispiel durch Bürgerräte, deren Empfehlungen dann aber auch ernst genommen werden. Und zweitens, wir brauchen Reformen, aber sie müssen fair gestaltet werden. Ja, das ist eben, dass die Menschen auch den Eindruck bekommen, das hat auch viel mit Kommunikation zu tun, dass man eben nachvollziehen kann, warum bestimmte Reformen notwendig sind und wo sozusagen der soziale Ausgleich dann auch stattfindet. Und drittens

0: brauchen wir dauerhafte Orte, an denen Menschen unterschiedlicher Herkunft und Milieus auch aktiv werden können, wie zum Beispiel Nachbarschaftszentren, Sportvereine oder eben auch religiöse Gemeinden. Es braucht Orte, wo einfach Menschen die Diversität der Gesellschaft auch erleben können, weil so wächst Vertrauen. Also zwischenmenschliches Vertrauen ist die Grundlage für Institutionenvertrauen. Vertrauen ist die Grundlage für die Demokratie und dementsprechend auch für den Zusammenhalt.
1: Der gesellschaftliche Zusammenhalt in Deutschland hat sich nach einem starken Rückgang im Jahr 2023 teilweise erholt. Das zeigen aktuelle Zahlen des Religionsmonitors der Bertelsmann Stiftung und dort arbeitet Yasemin El-Menouar. Mit ihr habe ich gesprochen. Danke dafür. Uhr 14:54, damit MDR aktuell. Mehr arbeiten, damit die Wirtschaft wieder wächst, das hören wir immer wieder mal. In dieser Debatte geht es immer wieder auch um Feiertage. Eine neue Studie des Leibniz-Zentrums für europäische Wirtschaftsforschung zeigt jetzt aber, ein zusätzlicher Feiertag kostet zwar Wirtschaftsleistung, aber offenbar deutlich weniger als einfache Rechnungen vermuten lassen. Einzelheiten von Christine Kilon.
2: Fällt ein Feiertag auf einen Werktag, wird weniger gearbeitet. Aber wie stark schlägt das tatsächlich auf die Wirtschaft durch? Eine Analyse eines ZEW-Ökonomen zeigt jetzt, der Effekt ist zwar messbar, aber vergleichsweise gering. Demnach mindert ein zusätzlicher Feiertag die Wirtschaftsleistung je nach Berechnung um etwa 0,055 bis 0,28% des Bruttoinlandsprodukts. In der Analyse sind die Effekte von Feiertagen verglichen worden, die mal auf einen Werktag und mal auf einen Sonntag fallen. Tatsächlich sei die Wirtschaftsleistung des arbeitsfreien Tages in der Woche nicht automatisch komplett verloren. Unternehmen können einen Teil der Produktion etwa durch Überstunden nachholen. Und manche Branchen profitieren sogar von Feiertagen, so die Ökonomen, zum Beispiel der Tourismus und die Gastronomie.
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1: Die Deutsche Seemannsmission ist eine Einrichtung, die sich um die Belange der Menschen kümmert, die oft Wochen und Monate auf den Weltmeeren unterwegs sind. Es geht um Arbeitsbedingungen, Freizeitgestaltung und auch Seelsorge. Gegründet wurde die Mission heute vor 140 Jahren. Damals standen noch ganz elementare Dinge im Vordergrund. Sophia Allenstein mit dem Kalenderblatt.
4: Wie blau ist das Meer, wie groß kann der Himmel sein?
5: Auch wenn ein Schiff im Hafen liegt, ist es nur Gast am festen Land. Es bleibt ein Lebensraum für sich mit besonderen Gesetzen.
6: Ein Zuhause auf Zeit in der Fremde. Ein Ort, wo Seeleute ein Bett finden, eine sichere Rast. Und den ein oder anderen an moralische Werte erinnern. Das ist die Idee hinter den ersten Seemannsmissionen. Die erste Seemannsmission in Deutschland entsteht 1854 in Bremen auf Initiative eines privaten Reeders. In der Hausordnung von damals heißt es:
7: Trunkenheit, dieses schändliche Laster, wodurch sich der Mensch unter das Vieh herabwürdigt, kann unter keiner Bedingung gestattet werden.
6: In den folgenden Jahrzehnten entstehen auch in Hamburg, Kiel, Bremerhaven und weiteren Hafenstädten eigene Seemannsmissionen. Sie, so der Gedanke damals, sollten Seeleute zum einen vor dem moralischen Verfall, etwa dem schnellen Verprassen ihrer Heuer in den Hafenkneipen, bewahren, zum anderen sollen sie Unterstützung im Alltag bieten. Schon früh ging es nicht nur um die religiöse Betreuung, sondern auch um ganz praktische Hilfe.
4: Mein Herz geht an Bord und fort muss die Reise gehen.
6: Für wenig Geld übernachten, mit Mahlzeiten versorgt werden, Wäsche waschen und die Option, Briefe von Eltern oder Partnerin zu empfangen. Das bieten Seemannsmissionen Seeleuten im 20. Jahrhundert. Und es gibt Gottesdienste direkt an Bord der Schiffe.
8: Kyrie eleison. Kyrie eleison. Christe eleison. Kyrie eleison.
6: 1961 betreibt die Deutsche Seemannsmission 23 Seemannsheime, 14 in Deutschland, 9 im Ausland. Immer mehr rücken Sozialarbeit und Seelsorge ins Zentrum ihrer Arbeit. Pfarrer Ulrich Düss vor rund 50 Jahren:
9: Wenn wir an Bord gehen, dann betrachten wir die Leute, mit denen wir dort zu tun haben, nicht als Objekte unserer Aktivität, als Gegenstände, als Menschen, denen wir etwas überstülpen müssten von unserer christlichen Weltanschauung.
6: An einigen größeren Standorten gibt es weiterhin Seemannsheime mit einem Bett für die Nacht. An vielen anderen Orten konzentriert sich die Arbeit inzwischen auf Bordbesuche, Seelsorge und praktische Hilfen, auch weil die Liegezeiten der Schiffe kürzer geworden sind. Am 29. September 1886 gründeten mehrere evangelische Vereine in Hannover das Komitee für kirchliche Versorgung deutscher Seeleute im Ausland. Dieser Tag gilt als Gründungstag der deutschen Seemannsmission und der war heute vor 140 Jahren.
1: Ja, und bei Hans Albers ist das Meer tiefblau, bei uns ist es der Himmel in Mitteldeutschland, Grit Krämer, und die Sonne strahlt dazu.
10: Die Sonne strahlt, vor allem in Sachsen, da sind auch gar keine störenden Wolken unterwegs. Die haben wir jetzt zum Teil im Osten von Thüringen, sind also ein bisschen gewandert von West durch die Mitte nach Ost. Und in Sachsen-Anhalt trifft es vor allem so einen breiten Streifen in der Mitte, aber auch durch diese Schleierwolken setzt sich die Sonne noch hindurch, scheint ein bisschen und wir haben 25, 26 Grad verbreitet, also sommerliche Werte erreicht. Wir haben vereinzelt auch 27 Grad in Sachsen-Anhalt und Thüringen. Zum Abend hin immer noch 20 bis 22 Grad. Und erst in der Nacht gehen die Werte dann wirklich runter auf verbreitet 13 bis 8 Grad.
1: Ja, sommerliche Werte, ist das der Höhepunkt diese Woche?
10: Das ist der Höhepunkt. Gestern und heute waren die wärmsten Tage. Morgen und auch am Donnerstag wird es aber noch mal recht warm. Wir haben mit 20 bis 25 Grad. Also manche von uns schaffen noch mal die Sommermarke. Aber langsam werden die Wolken dichter. Und am Donnerstag erwarten wir seit langem auch mal wieder ein paar Schauer.
1: Ja, genießen wir erstmal einen schönen Altweibersommer. Danke, Grit Krämer. Die Zeit drängt, es muss eine Pflegereform geben, aber Union und SPD streiten noch darüber, worüber wird da gestritten? Wir fassen das gleich mal zusammen, jetzt aber erst einmal die Nachrichten.
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11: Um 15 Uhr mit Renato Bodenburg. Der AfD-Politiker Ulrich Siegmund will sich Mitte Dezember in Sachsen-Anhalt zum Ministerpräsidenten wählen lassen. Das kündigte er nach einer Fraktionssitzung an. Nach MDR-Informationen hat Siegmund die Zusage von mindestens 3 Abgeordneten aus anderen Fraktionen erhalten, die bei der geheimen Wahl für ihn stimmen wollten. Bei der Landtagswahl Anfang September hatte die AfD 39 Sitze bekommen. Für die Wahl zum Ministerpräsidenten ist Siegmund deshalb auf mindestens 3 Stimmen aus anderen Fraktionen angewiesen. Der neue Landtag kommt am 6. Oktober zu ihrer konstituierenden Sitzung zusammen. Eine neue OECD-Studie bescheinigte dem deutschen Bildungssystem gute Fortschritte. Untersucht wurden nicht wie bei der PISA-Studie einzelne Testergebnisse, sondern die Rahmenbedingungen. Danach schließen in Deutschland 34% der Studienabgänger ein MINT-Fach wie Mathematik oder Naturwissenschaften ab. Das ist der höchste Wert aller Industrieländer. Rund 40% der jungen Erwachsenen verfügen über einen höheren beruflichen oder akademischen Abschluss, deutlich mehr als vor 10 Jahren. Bildungsministerin Karin Prien sprach von guten Ergebnissen, wies aber auch darauf hin, dass man effektiver werden müsse. Die Grünen fordern eine neue Steuer für extrem hohe Vermögen. Der Nachrichtenagentur AFP legt ein entsprechender Antrag vor, der in den Bundestag eingebracht werden soll. Demnach sollen Vermögen ab 500 Millionen Euro erfasst werden. Der Steuersatz soll bei 2% beginnen und dann linear ansteigen. Bei einem Nettovermögen von 10 Milliarden Euro wird der Höchstsatz von 4% erreicht. Nach Angaben der Grünen würde die Steuer nur wenige hundert Menschen betreffen. Diese würden anteilsmäßig weniger Steuern und Abgaben zahlen als ein Durchschnittsverdiener. In 19 europäischen Ländern hat es eine Großrazzia gegen mutmaßliche Handybetrüger gegeben. Wie die Europäische Staatsanwaltschaft in Luxemburg mitteilte, fanden 160 Durchsuchungen statt, darunter in Deutschland. Verbrauchern sei schätzungsweise ein Schaden von mindestens 300 Millionen Euro entstanden. Die Täter hätten aus gebrauchten Teilen Handys zusammengesetzt und diese dann im Internet als Neuware verkauft. Medienberichten zufolge wurden in einer Lagerhalle in Krefeld rund 15.000 solcher Handys gefunden. Das waren die Nachrichten. Das Wetter, die aktuellen Temperaturen. Brocken wolkig bei 19 Grad, Chemnitz wolkenlos 22, Dresden wolkenlos 22, Eisenach leicht bewölkt 25, Erfurt 25 Grad, Fichtelberg wolkenlos bei 14 Grad, Gera wolkenlos 24, Görlitz leicht bewölkt 23, Halle meldet 25 Grad, Leipzig leicht bewölkt bei 24, Magdeburg fast wolkenlos 25 und Meiningen fast wolkenlos 24 Grad. Am Abend zwischen Altmark, Harz und Eichsfeld teilweise wolkiger, sonst weiter viel Sonne und trocken, 19 bis 23 Grad. Im Südosten Sachsens teils stark bewölkt und böiger Südostwind. In der Nacht klar oder locker bewölkt und trocken, Tiefstwerte 13 bis 6 Grad, morgen Sonne, wenige Wolken und trocken, Höchstwerte 22 bis 26 Grad. Am Donnerstag in Sachsen weiter viel Sonne, sonst von Westen her Bewölkungszunahme und Schauer, etwas sinkende Temperatur. MDR aktuell Verkehrsdienst A2 Richtung Hannover. Zwischen Kreuz Magdeburg und Alsleben Stau und stockender Verkehr. Sie brauchen hier eine Stunde und 30 Minuten länger. Die A4 Frankfurt Richtung Dresden wird zwischen Limbach-Oberfrohna und Kreuz Chemnitz wegen Bauarbeiten mehrfach kurzfristig gesperrt. A4 Richtung Görlitz zwischen Oest und Salzenforst steht ein defekter LKW auf der rechten Spur im Baustellenbereich. A4 Richtung Frankfurt zwischen Hermsdorfer Kreuz und Jena Zentrum 9 Kilometer Stau nach einem Unfall im Baustellenbereich plus 30 Minuten. A14 Richtung Magdeburg zwischen Naunhof und Dreieck Partenaue steht ein defekter LKW. Vorsicht, hier erfolgt ein Radwechsel auf der Fahrbahnseite. Und Vorsicht auf der B285 zwischen Urnshausen und Langenfeld befindet sich eine ungesicherte Unfallstelle. Soweit der MDR Verkehrsdienst, 15.04 Uhr.
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12: Mit Stefan Blattner im Studio. Einen schönen Nachmittag wünsche ich Ihnen. Rund 1 Million gefälschte Handys, die aussehen wie neue Samsung-Modelle, soll eine Bande im Internet verkauft und dabei Steuern im großen Stil hinterzogen haben. Jetzt schlugen die Behörden in insgesamt 19 europäischen Ländern zu. Jana Heck berichtet.
13: An diesem Dienstag in den frühen Morgenstunden rückten die Ermittler an. Europaweit gehen Zoll, Polizei und Steuerfahnder gegen Hintermänner eines Firmennetzwerkes vor, das im Verdacht steht, gefälschte Handys an Privatkunden verkauft und Steuern in Millionenhöhe hinterzogen zu haben. Nach Recherchen von WDR, NDR und SZ durchsuchen Fahnder seit dem frühen Dienstagmorgen rund 160 Objekte in 19 Ländern. Zentrum der Maßnahmen ist Nordrhein-Westfalen. In Krefeld etwa verschafften sich Ermittler Zutritt zu einer Lagerhalle, in der die Gruppe Tausende der mutmaßlich gefälschten Handys deponiert haben soll. Mehrere Beschuldigte wurden laut Informationen von WDR, NDR und SZ bereits am Wochenende festgenommen. Die Behörde von EU-Generalstaatsanwältin Laura Kövesi über den Verdacht.
14: So we have a criminal organization who have
15: Also es geht um eine kriminelle Organisation, die mehr als 1 Million Smartphones auf Internetplattformen an Bürgerinnen und Bürger verkauft hat, so als wären sie neu. Und auf diese Weise hat sie einen Schaden von mehr als 300 Millionen Euro verursacht.
13: Das mutmaßliche Betrugssystem sollen die beiden Hauptbeschuldigten seit 2017 aufgebaut haben. Die Handys sollen über Online-Plattformen wie Amazon verkauft worden sein, der Großteil an arglose Kunden in Deutschland.
14: So we have a lot of citizens.
15: Es gibt viele Bürgerinnen und Bürger, die die Smartphones gekauft haben. Sie haben den Preis gezahlt, als wären die Geräte neu. Aber in Wirklichkeit waren sie das nicht.
14: The mobile phones were not new.
13: So der Verdacht. Außerdem sei mit dem Verkauf gefälschter Handys auch ein ausgeklügeltes Umsatzsteuerbetrugssystem einhergegangen, heißt es in den Unterlagen. Mindestens 24 Millionen Euro an fälligen Steuern soll die mutmaßliche Betrügerbande so allein in Deutschland hinterzogen haben. Laut Kövesi betrifft der Schaden alle.
15: Und hätte diese kriminelle Organisation Steuern bezahlt, wäre das Geld in den Haushalt gegangen und dort verwendet worden, wo es gebraucht wird, zum Beispiel in Krankenhäusern.
13: Schon Kundenbewertungen eines Unternehmens aus dem Netzwerk und seines deutschen Ablegers deuteten immer wieder auf Unregelmäßigkeiten hin. Smartphone hatte immer wieder starke Probleme beim Neustart. Nachfrage bei Samsung mit Check der Geräte-ID ergab, dass es sich nicht um Neuware handelte, schrieb zum Beispiel ein Kunde im
6: Februar bei Amazon, der offenbar eines der vermeintlichen Samsung-Originale gekauft hatte. Der Verdacht gegen die Firmen gründet laut Ermittlungsvermerken unter anderem auf Observationen und abgehörten Telefonaten. Eine kurzfristige Anfrage zu den Vorwürfen ließen die Beschuldigten bislang unbeantwortet. Die Europäische Staatsanwaltschaft bestätigte auf Anfrage laufende Maßnahmen in einem Ermittlungsverfahren wegen Umsatzsteuerbetruges und gab am Vormittag eine entsprechende Presseerklärung heraus.
1: So hat diese Information von Jana Heck. Die Pflegeversicherung, die steht finanziell stark unter Druck. Die Ausgaben sind in den vergangenen Jahren geradezu explodiert. Und die Zeit, in der die Babyboomer pflegebedürftig werden, die kommt ja noch. Allen ist klar, die Pflegeversicherung muss reformiert werden. Die Frage ist nur, wie? Der Streit zwischen Union und SPD darüber ist eine Belastungsprobe für die schwarz-rote Regierungskoalition. Aus Berlin, Georg Schwarte.
16: Die SPD bleibt dabei. Sollte der Gesundheitsminister Linnemann, CDU, beim Gesetzentwurf für eine Pflegereform in einem ersten Schritt lediglich Kürzungen vorschlagen, werde der Entwurf morgen nicht im Kabinett beschlossen. Auf der Fraktionsvorsitzendenkonferenz der SPD-Fraktionschefs in Bund und Ländern in Bremen sagte der Fraktionschef der SPD-Bundestagsfraktion Matthias Mirsch, hier gehe es auch um das Gerechtigkeitsgefühl der Bürger.
17: Bei der Pflege haben wir augenblicklich den Umstand, dass von dem Ministerium lediglich wiederum nur ein Kürzungsvorschlag vorgelegt worden ist, sodass, wenn wir jetzt die Aussagen, die wir alle getroffen haben, ernst und wahrnehmen, dass wir dann wirklich an die Reformen gehen müssen, an die Strukturen.
16: Dazu gehöre auch ein Gerechtigkeitsausgleich zwischen privater und gesetzlicher Pflegeversicherung, um auch die Privatversicherten an den Kosten und Risiken der Allgemeinheit zu beteiligen. Zur Stunde ist weiter unklar, ob das Thema morgen im Bundeskabinett besprochen wird. Derzeit finden laut Mirsch weitere Gespräche auf höchster Ebene statt. Die Sozialdemokraten fordern eine Strukturreform jetzt.
17: Die Leute haben diese Reformen als sogenannte Kürzungen nur wahrgenommen. Diesen Fehler dürfen wir nicht wiederholen. Deswegen hat beispielsweise, glaube ich jedenfalls, der Bundeskanzler damit gemeint, wenn er sagt, das Nebeneinander zwischen gesetzlicher und privater Versicherung ist ein Gerechtigkeitsthema. Wenn der bayerische Ministerpräsident sagt, wir brauchen einen Gerechtigkeitscheck bei diesen Dingen, dann heißt das für mich, dass wir unsere Lehren daraus ziehen.
16: Bundesgesundheitsminister Linnemann hat bisher in einem ersten Schritt quasi als erste Hilfe für die Pflegekassen Einsparungen vorgesehen. Ab Oktober soll sich dann eine Kommission bis zum Frühjahr mit einer umfassenden Strukturreform der Pflegeversicherung befassen.
1: Soweit Georg Schwarte. Nach der Wahl zum Abgeordnetenhaus war klar, die Linke hat in Berlin die Wahl gewonnen und könnte mit SPD und Grünen das Land Berlin regieren. Dann begann in Politik und Medien eine Diskussion über antisemitische Strömungen in der Partei Die Linke und über Kontakte zur organisierten Kriminalität. Die Bundesregierung hatte außerdem angekündigt, die von der Linken geplanten Enteignungen von Immobilienkonzernen mit einem Bundesgesetz verbieten zu wollen. Und nun melden sich die unionsgeführten Bundesländer zu Wort. Sie wollen Berlin die Hauptstadtfinanzierung entziehen, zumindest kürzen, sollte Die Linke regieren. Jan-Frederik Willems ist Korrespondent in unserem Hauptstadtstudio und erklärt erst einmal, was denn genau die Unionspolitiker da planen.
18: Es geht da um ein etwas sperriges Ding, den sogenannten Hauptstadtfinanzierungsvertrag. Der besagt, dass das Bundesland Berlin vom Bund extra Geld überwiesen bekommt, also über Bande auch von den anderen Bundesländern, weil Berlin eben auch viele Mehrausgaben hat, weil es Hauptstadt ist. Und als solche wird von ihr erwartet, dass sie ihre herausragenden kulturellen Einrichtungen gut unterhält, Opern, Museen, Galerien und auch, dass in besonderem Maße für innere Sicherheit gesorgt wird, wenn zum Beispiel Staatsgäste kommen oder Großdemos stattfinden oder sowas. Das sind Ausgaben, die eine Hauptstadt besonders betreffen, die es in diesem Maße nicht im Rest des Landes gibt. So, und das ist vor allem dem bayerischen Ministerpräsidenten Markus Söder schon länger ein Dorn im Auge. Und den haben jetzt eben die Landtagsfraktionschefs der CDU-geführten Bundesländer in München in seiner Staatskanzlei besucht und kam danach mit dieser Ansage um die Ecke: Wenn die Linke in Berlin regiert, wollen wir den Geldhahn zudrehen.
1: Die Unionsländer wollen also den Geldhahn zudrehen. Wie begründen sie denn das?
18: Der bayerische CSU-Landtagsfraktionschef Klaus Holleczek hat gesagt, sollte Berlin eine Landesregierung bekommen, die Antisemitismus und Judenhass im Programm hat, werden wir eine gemeinsame Initiative starten, auch zur Frage, wer finanziert die Hauptstadt. Und das ist auf einigen Ebenen etwas schwierig. Zum einen die Formulierung Judenhass im Programm einer Landesregierung, das wird sich auch die von Antisemitismus-Skandalen erschütterte Linke wohl nicht ins Regierungsprogramm schreiben, geschweige denn potenziell an der Regierung beteiligte Sozialdemokraten und Grüne. Und zum anderen lässt es halt außer Acht, dass auch führende Antisemitismusforscher und jüdische Intellektuelle diesen Pauschal-Antisemitismus-Vorwurf gegen die Linke widersprochen haben. Der Wahrheit kommt man näher, denke ich, beim Gastgeber dieses Unionstreffens in München, Markus Söder. Der hatte schon vergangene Woche gesagt, er wolle an den Hauptstadtfinanzierungsvertrag ran. Auch weil er befürchtet, eine Linke würde Politik gegen Polizei und für Enteignungen machen.
1: Kann man in Berlin so einfach das Geld streichen? Geht das überhaupt?
18: Nicht so ohne weiteres. Der Hauptstadtfinanzierungsvertrag ist gerade vor einigen Wochen frisch verlängert worden. Der steht bis 2037. Da nochmal ranzugehen, das aufzuschnüren, hat doch ziemlich hohe rechtliche Hürden. Das ist also mehr als unwahrscheinlich. Aber es geht ja nicht nur um den Hauptstadtfinanzierungsvertrag, sondern auch um einen anderen Punkt, der wird hier gerne mal reingemixt, ist aber was ganz anderes. Der Länderfinanzausgleich. Der sorgt, ganz grob gesagt, dafür, dass ärmere Bundesländer jährlich eine Finanzspritze von reicheren Bundesländern bekommen. Bayern hat da fast 40 Jahre von profitiert, Übernehmerland dieses Finanzausgleichs, und ist seit den späten 80ern Geberland und größter Einzahler. Und das gefällt Markus Söder schon länger nicht, deshalb hat er schon vor dem Bundesverfassungsgericht geklagt und immer wieder auch anderen Bundesländern gedroht, den Finanzausgleich abzuschaffen. Darunter zum Beispiel Rheinland-Pfalz, Nordrhein-Westfalen, aber auch das unionsgeführte Schleswig-Holstein. So, und an diesen Mechanismus kann man theoretisch ran, aber auch hier müssten sich entweder alle Länder einigen, daran haben die Nehmerländer natürlich kein Interesse, oder, wenn der Vertrag das nächste Mal verlängert werden soll, 2030, müssten sich drei Geberländer finden, die sagen, wir steigen aus diesem Solidarprinzip aus. Ist also auch alles etwas unwahrscheinlicher, zumindest in der unmittelbaren Zukunft. Und wie gesagt, das muss man halt auch trennen vom Hauptstadtfinanzierungsvertrag. Das ist was ganz anderes.
1: In Berlin suchen die Parteien ja gerade politische Mehrheiten für eine Regierung. Was heißt das vor diesem Hintergrund, wenn die Unionsländer mit dieser Drohung in die Öffentlichkeit gehen?
18: Naja, Berlin befindet sich gerade in einer kritischen politischen Situation. Hier müssen sich Grüne und SPD entscheiden, ob sie mit der Wahlsiegerin der Linken eine Regierungskoalition bilden wollen oder ob sie das lieber mit der CDU machen würden. Diesen Donnerstag sollen erstmal Vorgespräche stattfinden zwischen SPD und Linken, also noch nicht mal Sondierungen. Da sieht man schon, mit welchen spitzen Fingern die Sozialdemokraten das Thema anfassen. Insofern haben die Unionspolitiker da schon sehr erfolgreich eine große Drohkulisse aufgebaut in den letzten Tagen. Tatsächlich ist es aber auch nicht nur Berlin, das in dieser Diskussion genannt wird. Der grüne Finanzminister von Baden-Württemberg, Daniel Bayers zum Beispiel, hat nach dem Wahlsieg der AfD in Sachsen-Anhalt gesagt, dass man auch damals schauen müsse, ob das Bundesland noch so viel Geld aus dem Länderfinanzausgleich bekommen dürfe, wenn es am Ende eine AfD-geführte Landesregierung geben sollte.
1: Soweit diese Information von Jan-Frederik Willems. Und damit ist es 15.15 Uhr, Viertel vier. MDR aktuell, die Topmeldung der Nachrichten kommt aus Magdeburg. Dort will sich Mitte Dezember der AfD-Politiker Ulrich Siegmund zum Ministerpräsidenten von Sachsen-Anhalt wählen lassen. Nach MDR-Information hat Siegmund die Zusage von mindestens drei Abgeordneten aus anderen Fraktionen erhalten, die bei der geheimen Wahl für ihn stimmen wollten. Das würde zu seiner Wahl ausreichen. Weitere Meldung jetzt mit Renate Bodenburg.
11: Die schweren Überschwemmungen in Bangkok haben auch Auswirkungen auf den internationalen Flugverkehr. Die Fluggesellschaft Thai Airways kündigte an, bis morgen würden mehr als ein Dutzend Flüge gestrichen, darunter Verbindungen nach Frankfurt und München. Reisende müssten auch auf dem Weg von und zu den beiden Flughäfen in Bangkok mit erheblichen Verkehrsproblemen rechnen. Der Neubau der Hamburger Sternbrücke wird für die Stadt teurer als geplant. Nach Angaben des Senats steigt der städtische Kostenanteil für die wichtige Eisenbahnbrücke um 13 Millionen auf knapp 99 Millionen Euro. Die Deutsche Bahn hatte die alte Brücke im Sommer ersetzt. Wegen Vandalismusschäden am Stellwerk Bautzen kommt es im regionalen Zugverkehr zwischen Bischofswerda und Görlitz weiterhin zu erheblichen Einschränkungen. Das teilte die Länderbahn mit. Nur vereinzelt sei es möglich, Züge auf dem Abschnitt fahren zu lassen. Es wurde ein Busnotverkehr eingerichtet. Das Wetter. Am Abend weiter Sonne, im Westen gebietsweise wolkig und trocken, 19 bis 23 Grad. In der Nacht locker bewölkt oder klar und trocken, 13 bis 6 Grad. Morgen freundlich und trocken, in Sachsen windig, bei 22 bis 26 Grad. MDR aktuell Verkehrsdienst. A2 Richtung Hannover, zwischen Kreuz Magdeburg und Alsleben, Stau und stockender Verkehr. Hier brauchen Sie eine Stunde und 30 Minuten länger. Die A4 Frankfurt Richtung Dresden wird zwischen Limbach-Oberfrohna und Kreuz Chemnitz wegen Bauarbeiten mehrfach kurzfristig gesperrt. A4 Richtung Görlitz, zwischen Uist und Salzenforst, steht ein defekter LKW auf der rechten Spur im Baustellenbereich. A4 Richtung Frankfurt, zwischen Hermsdorfer Kreuz und Jena Zentrum, 9 Kilometer Stau nach einem Unfall im Baustellenbereich. plus 30 Minuten. A14 Richtung Magdeburg zwischen Naunhof und Dreieck Partenaue steht ein defekter LKW und Vorsicht, hier erfolgt ein Radwechsel auf der Fahrbahnseite. B81 Richtung Magdeburg zwischen Halberstadt und Ermsleben 2 Kilometer Stau plus 10 Minuten und Vorsicht auf der B285 zwischen Urnshausen und Langenfeld befindet sich eine ungesicherte Unfallstelle. Soweit der MDR Aktuell Verkehrsdienst, 15.18 Uhr.
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12: Das dürfte für den Kanzler einer der besseren, schöneren Termine gewesen sein. Bundeskanzler Merz hat in Berlin den Deutschen Schulpreis überreicht. Der erste Platz mit 100.000 Euro dotiert ging in diesem Jahr an die Hessische Bertha-von-Suttner-Schule in Mörfelden-Walldorf. 5 weitere Schulen im Bundesgebiet wurden mit jeweils 30.000 Euro ausgezeichnet und dazu gehört auch die Grundschule Tannroda aus Bad Berka in Thüringen. Der Preis soll auf gelungene, innovative Schulkonzepte und auch auf besonderes soziales Engagement an den Schulen hinweisen. Frank Wittig aus der ARD Wissensredaktion beantwortet die wichtigsten Fragen. Den ersten Preis hat diesmal die Bertha-von-Suttner-Schule aus Hessen bekommen. Was zeichnet sie denn aus?
19: Einer der Punkte, der in der Laudatio besonders hervorgehoben wurde, war der Umgang der Schule mit Digitalität. Also dazu gehört die Dokumentation von Lernergebnissen und damit die Steuerung von individuellen Lernprozessen. Es geht aber auch um den Einsatz von künstlicher Intelligenz. Die werde dort, so heißt es in der Laudatio, einerseits vorbildlich als Lernwerkzeug genutzt und andererseits als kulturelles Phänomen kritisch hinterfragt. Die 250 Lehrkräfte an der Bertha-von-Suttner-Schule würden das eindrucksvoll für Wissens- und Kompetenzvermittlung und damit für den Bildungserfolg einsetzen.
12: Wer steht eigentlich hinter dem Deutschen Schulpreis und wie werden die Schulen dafür ausgewählt?
19: Der Preis wird von der Robert-Bosch-Stiftung und von der Heidehof-Stiftung seit 2006 jährlich verliehen. Seitdem haben sich mehr als 2700 Schulen um den Preis beworben. Und in diesem Jahr waren es 87 Bewerbungen. Da gibt es eine 50-köpfige Jury mit Vertretern aus Bildungswissenschaft und Praxis. Die wählen aus den Bewerbungen zunächst 20 Schulen aus, 15 werden dann für die Endrunde nominiert. Wichtig für die Auswahl der Schulen ist der Umgang mit Vielfalt, natürlich die Unterrichtsqualität, soziale Verantwortung und die Schule selbst als lernende Institution.
12: Gab es sowas wie einen Auslöser, diesen Schulpreis einzuführen?
19: Also die Robert Bosch und die Heidehof Stiftung reagierten mit der Auslobung des Preises auf die schwachen Ergebnisse deutscher Schulen bei der PISA-Studie Anfang der 2000er Jahre. Die Studie hatte vor allem in Deutschland einen auffällig starken Zusammenhang von sozialer Herkunft und Bildungserfolg gezeigt. Die Stifter des Preises wollen mit der Auszeichnung beispielhaft Konzepte hervorheben, in denen auch die individuelle Förderung der Schülerinnen und Schüler eine wichtige Rolle spielen. Das große Ziel ist es, Impulse zu geben für eine Modernisierung des deutschen Schulsystems.
12: Soweit diese Information von Frank Wittig.
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12: 15.29 damit ins Ausland jetzt. Die Demokratische Republik Kongo in Afrika, die erlebt den schwersten Ebola-Ausbruch in ihrer Geschichte. Nach Angaben der kongolesischen Regierung gibt es mittlerweile fast 7.800 registrierte Infektionen und rund 3.800 Todesfälle. In Zusammenarbeit mit der Berliner Charité finden nun Trainings für Ärzte und medizinisches Personal in Ostafrika statt, die mit deutschem Geld bezahlt werden. Und das ist auch wichtig, denn nach Angaben der Weltgesundheitsorganisation WHO fehlen in vielen Behandlungszentren gut ausgebildete Ärzte und medizinisches Personal. Karin Bensch berichtet.
20: Jean-Jacques Kalombo ist Arzt, stammt aus der Demokratischen Republik Kongo. Er ist einer von 120 medizinischen Fachkräften, die in der kenianischen Hauptstadt Nairobi trainiert werden für den Einsatz gegen Ebola. Jean-Jacques zieht sich einen weißen Schutzanzug an, streift blaue, dünne Gummihandschuhe über seine Hände, zieht eine Maske über Mund und Nase. Danach setzt er eine große Schutzbrille auf und steigt in weiße Gummistiefel. Die Schutzkleidung, sie ist überlebenswichtig, sagt der kongolesische Arzt. Um Patienten, die an Ebola erkrankt sind, gut zu betreuen, muss das medizinische Personal sich zunächst selbst schützen. Und dann, um Zugang zu Risikobereichen zu bekommen, in die wir gehen, um die Patienten zu untersuchen, sei es um verdächtige oder infizierte Patienten zu sehen. Dieses Training wird mit deutschem Geld bezahlt, in Zusammenarbeit mit der Gesellschaft für internationale Zusammenarbeit, kurz GIZ. Das Budget für diese Übung liegt bei rund 1 Million Euro. Zur Unterstützung mit dabei sind Mediziner der Berliner Charité. Einer von ihnen ist Maximilian Gärtler.
0: Das Finstere an diesen Epidemien ist, dass es immer viel teurer wäre, nichts zu machen. Wenn sich das weiter verbreitet, das ist viel, viel teurer, als mit qualifizierten Kräften die Epidemie da zu bekämpfen, wo sie jetzt ist.
20: Vor Ort in der Demokratischen Republik Kongo fehlen derzeit medizinische Mitarbeiter in Krankenhäusern, so die Weltgesundheitsorganisation WHO. Die Zahlen, sie steigen weiter dramatisch. Mittlerweile gibt es mehr als 8.000 bestätigte Infektionen und fast 4.000 Todesfälle. Die Bundesregierung stockt die Ebola-Hilfe erneut auf um 21 Millionen Euro, sagt Bundesentwicklungsministerin Rehm Alabali Radovan im Exklusivinterview mit dem ARD-Studio Nairobi.
21: Mit unserer Unterstützung stellen wir Schutzanzüge für Gesundheitspersonal zur Verfügung, mobile Labore und Testkits. Denn um den Ausbruch jetzt einzudämmen, ist es wichtig, dass die Menschen überhaupt diagnostiziert werden, dass die Menschen dann isoliert werden, dass keine weiteren Ausbrüche stattfinden.
20: Zurück bei der Übung. Der kongolesische Arzt Jean-Jacques Kalombo und die Mitglieder seiner Gruppe sind nun in der roten Zone, also dort, wo es im echten Leben eine hohe Ebola-Ansteckungsgefahr gibt. In voller Montur müssen sie nun verschiedene Übungsaufgaben erledigen. Sie laufen durch die Gänge, beatmen einen Dummy, machen einen Ultraschall mit einem vermeintlichen Ebola-Patienten. Nach gut einer Stunde stößt der Arzt an seine Grenzen. Er schwitzt so sehr, dass seine Schutzbrille total beschlagen ist. Eine Erfahrung, die er mitnimmt nach Hause für den Einsatz gegen Ebola. Das Training für ihn eine sehr wichtige Erfahrung, sagt der kongolesische Arzt. Ja, das hilft uns auf jeden Fall sehr. Es lohnt sich, denn wir müssen in der Lage sein, uns gegen das Virus zu verteidigen. Jean-Jacques Kalombo wird nun in seiner Heimat ein Trainingsprogramm leiten, um sein neues Wissen an seine Kolleginnen und Kollegen weiterzugeben. Eine wichtige Hilfe im Kampf gegen Ebola.
1: Aus der Demokratischen Republik Kongo berichtete Karin Bensch, MDR aktuell. Demokratie ohne Pressefreiheit, das ist unvorstellbar. Umgekehrt bedeutet das aber auch, autoritäre Regime fürchten sich vor freien und unabhängigen Medien. Umso wichtiger ist es, regelmäßig auf die zu blicken, die sich für kritischen Journalismus einsetzen. Und genau das ist das Ziel der Free Media Awards, die jedes Jahr im Herbst verliehen werden. Ein Jahr in Hamburg, ein Jahr in Oslo und heute ist es in der norwegischen Hauptstadt. Wieder soweit. Von dort Christian Stichler.
22: Er hätte selbst nicht damit gerechnet. Andrei Alexandrow, Journalist und Medienmacher aus Belarus. Noch vor wenigen Tagen saß der Mann, der auf vielen Fotos seine Kamera um den Hals trägt, in seiner Heimat in Haft. Doch seit wenigen Tagen ist er in Freiheit, in Vilnius, Litauens Hauptstadt. Heute nun erhält Alexandrow in Oslo einen von in diesem Jahr 5 Free Media Awards. Es ist natürlich fantastisch, nach 6 Jahren wieder aus dem Gefängnis heraus zu sein. Einfach mal wieder die frische Luft zu atmen. Aber ja, ich versuche gerade, meine Gedanken zu ordnen. Es ist wunderbar, den Eltern mitzuteilen, dass man wieder draußen ist und alte Freunde und Kollegen wiederzusehen. Natürlich bin ich glücklich. Im Munch-Museum in Oslo werden heute am Nachmittag die diesjährigen Preisträger geehrt. 2 Einzelpersonen und 3 Redaktionen erhalten je einen Free Media Award. Andrei Alexandrow ist einer von ihnen. Er ist nicht nur selbst als Journalist tätig, sondern ist auch eine Persönlichkeit, die für den Journalismus an sich in Belarus sehr wichtig gewesen ist. Er hat sich stets klar und deutlich für Meinungs- und Pressefreiheit in einem Land eingesetzt, in dem die Lage im Laufe der Zeit zunehmend repressiv geworden ist. Das sagt Bente Roaldsvik von der Stiftung Frid Urd, was im Norwegischen so etwas wie freies Wort bedeutet. Die Organisation verleiht jedes Jahr zusammen mit der Hamburger Zeitstiftung Bucerius den Preis, der unabhängigen Journalismus in Osteuropa stärken soll. Dass der ehemalige politische Häftling Alexandrow heute zur Preisverleihung nach Oslo reisen kann, freut die Stifterin ganz besonders. Ich hatte in den letzten Tagen das große Vergnügen, mit ihm im Gespräch zu sein. Und ich habe den Eindruck, dass er eine sehr positive Einstellung hat. Das muss ich wirklich sagen. Er wirkt klar und sehr direkt.
2: klar und direkt.
22: Zu den weiteren Preisträgern gehört der ukrainische Kriegsreporter Mikhailo Tkatsch, der für seinen investigativen Journalismus in Zeiten des Krieges geehrt wird. Er arbeitet für die Ukrainska Pravda. Außerdem wird das Redaktionsbüro iFact aus Georgien geehrt, das sich auf investigativen Journalismus spezialisiert hat. Einen Preis erhält auch das unabhängige russischsprachige Online-Medienunternehmen Vyotska, das heute seinen Sitz in Prag hat, sowie Faktor TV, ein Medienunternehmen aus Armenien. Seit 2004 werden nun schon die Free Media Awards verliehen. Für Jessica Staschen von der Zeitstiftung Bucerius zeigen die zwei Jahrzehnte, wie sehr sich die Situation in Osteuropa verändert hat.
5: Die Free Media Awards sind vor über 20 Jahren in einer ganz anderen Zeit entstanden. Die Welt wurde freier, die Grenzen waren offen und die Free Media Awards waren als Unterstützung dieser Entwicklung gedacht, unabhängige Stimmen in ihrer Arbeit zu bestärken. Die Hoffnung, dass sich die Welt weiter in diese Richtung dreht, hat sich leider nicht bewahrheitet.
22: Gerade deshalb hätten die Auszeichnungen an Bedeutung sogar noch gewonnen.
5: Deshalb ist es aus unserer Sicht umso wichtiger, die unabhängigen Stimmen, ob sie aus dem Exil berichten oder aus den jeweiligen Ländern, zu unterstützen, ihnen die Sichtbarkeit zu verschaffen, damit sie ihre Arbeit für eine unabhängige Berichterstattung in dieser Qualität fortführen können.
22: Nach der Verleihung heute in Oslo beginnt bereits die Arbeit für die kommenden Awards. Sie werden 2027 dann wieder in Hamburg verliehen.
7: Christian Schichler berichtete und wir reden kurz über das Wetter mit Florian Rost im MDR Wetterstudio. Florian, wie geht's in den Abend?
23: Relativ warm. Die Temperaturen am Abend bewegen sich bei Werten zwischen 22 Grad im Dresdner Elbtal und bis zu 27 Grad im Thüringer Becken und am Harzrand. Dazu sind so ein paar lockere Wolken am Himmel. Die werden jetzt noch ein bisschen zahlreicher. Von Altmark und Werra her verstärken die sich jetzt etwas. Ist aber meist nur dünnes Gewölk, was da aufzieht. Das heißt, auch in der Nacht ist es locker bewölkt oder klar und trocken, bei Tiefstemperaturen dann zwischen 13 und 4 Grad.
7: Und morgen dann das gleiche Spiel wie heute?
23: So ähnlich. Wir starten mit ein paar mehr Wolken in den Tag hinein. Das sind die, die jetzt von Westen her zu uns kommen. Aber auch diese Wolken sind durchscheinend, sodass die Sonne zumindest gelegentlich mit von der Partie ist. Nachmittags dann wieder verbreitet sehr sonnig bei 21 bis 26 Grad.
7: Danke, Florian. MDR aktuell, gleich schauen wir in den Weltraum. Da geht es um Verteidigung im Weltraum. Das ist auch für die Bundeswehr ein Thema geworden. Was ist da geplant? Gleich bei uns mehr dazu nach den Nachrichten.
3: 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Um 15.30 Uhr mit Renato Bodenburg. Der AfD-Politiker Ulrich Siegmund will sich im Dezember in Sachsen-Anhalt zum Ministerpräsidenten wählen lassen. Siegmund sagte nach einer Fraktionssitzung in Magdeburg, man befinde sich in konstruktiven Gesprächen mit anderen Parteien und auch einzelnen Abgeordneten. Zu Details äußerte er sich nicht. Bei der Landtagswahl Anfang September hatte die AfD 39 Sitze erhalten. Für die Wahl zum Ministerpräsidenten ist Siegmund deshalb auf mindestens 3 Stimmen aus anderen Fraktionen angewiesen. Erst im dritten Wahlgang reicht die einfache Mehrheit. Die 5 BSW-Abgeordneten hatten angekündigt, sich bei der Wahl zu enthalten. Mehr Bundesländer verlängern die Ausnahmen vom Lkw-Fahrverbot an Sonn- und Feiertagen bis Ende Oktober. Nach Angaben der Verkehrsministerien betrifft das unter anderem Nordrhein-Westfalen, Niedersachsen, Hamburg und Schleswig-Holstein. Grund seien die niedrigen Pegelstände auf vielen Wasserstraßen. Sachsen-Anhalt verlängert die Sonderregelung für höher beladene Lastwagen. Eine neue OECD-Studie bescheinigte dem deutschen Bildungssystem gute Fortschritte. Untersucht wurden nicht wie bei der PISA-Studie einzelne Testergebnisse, sondern die Rahmenbedingungen. Danach schließen in Deutschland 34% der Studienabgänger ein MINT-Fach wie Mathematik oder Naturwissenschaften ab. Das ist der höchste Wert aller Industrieländer. Rund 40% der jungen Erwachsenen verfügen über einen höheren beruflichen oder akademischen Abschluss, deutlich mehr als vor 10 Jahren. Bildungsministerin Karin Prien sprach von guten Ergebnissen, wies aber auch darauf hin, dass man effektiver werden müsse. Beschäftigte von Mercedes-Benz sollen wieder häufiger ins Büro kommen. Nach Angaben des Unternehmens wurde beschlossen, dass 4 Präsenztage für Vollzeitkräfte zum Standard werden. Die bisherige Homeoffice-Regelung sei dafür entsprechend gekündigt worden. Ausnahmen seien nach individueller Absprache möglich. Die neue Regelung soll Anfang 2027 in Kraft treten. Die Betriebsräte müssen noch zustimmen. Das Löschflugzeug Hexe 1 bleibt wegen der hohen Waldbrandgefahr vorerst im Harz. Nach Angaben des Landkreises wird das Pilotenteam nicht wie geplant nach Polen zurückkehren. Im Harz gilt derzeit die zweithöchste Waldbrandwarnstufe. Die Maschine hatte in diesem Jahr bereits mehrere Löscheinsätze in der Region unterstützt. In Sachsen-Anhalt wurden nach Angaben des Innenministeriums bis Ende Juli 58 Brände gezählt. Das waren die Nachrichten. Das Wetter. Die aktuellen Temperaturen. Atern wolkig bei 26 Grad, Dresden wolkenlos 22, Eisenach wolkig 26, Erfurt meldet 25 Grad. Gardelegen leicht bewölkt 26, Hoyerswerda wolkenlos 25, Magdeburg leicht bewölkt 26, Neuhaus am Rennweg leicht bewölkt 22, Oschatz wolkenlos 24, Plauen fast wolkenlos 23, Wernigerode wolkig bei 27 Grad und Lutherstadt-Wittenberg meldet 25 Grad. Am Abend zwischen Altmark, Harz und Eichsfeld teilweise wolkiger, sonst weiter viel Sonne und trocken. 19 bis 23 Grad, im Südosten Sachsens teils stark böiger Südostwind. In der Nacht klar oder locker bewölkt und trocken, Tiefstwerte 13 bis 6 Grad. Morgen Sonne, wenige Wolken und trocken, Höchstwerte 22 bis 26 Grad. Am Donnerstag in Sachsen weiter viel Sonne, sonst von Westen her Bewölkungszunahme und Schauer. Etwas sinkende Temperatur. MDR aktuell Verkehrsdienst. A2 Richtung Hannover, zwischen Kreuz Magdeburg und Alsleben Stau und stockender Verkehr plus 30 Minuten. Die A4 Frankfurt Richtung Dresden wird zwischen Limbach-Oberfrohna und Kreuz Chemnitz wegen Bauarbeiten mehrfach kurzzeitig gesperrt. A4 Richtung Görlitz zwischen Oest und Salzenforst steht ein defekter LKW auf der rechten Spur im Baustellenbereich. A4 Richtung Frankfurt zwischen Hermsdorfer Kreuz und Jena Zentrum Stau nach einem Unfall im Baustellenbereich. A14 Richtung Magdeburg zwischen Naunhof und Dreieck Partenaue steht ein defekter LKW. Vorsicht, hier erfolgt ein Radwechsel auf der Fahrbahnseite. In A17 Richtung Dresden zwischen Grenzübergang Breitenau-Schönwald und Bad Gottleuber Stau und stockender Verkehr. Vorsicht auf der B2 in Leipzig. Zwischen den Abfahrten Goethesteig und Coburger Straße liegt ein großer Stein auf der Fahrbahn. Auf der B285 Mellrichstadt Bad Salzungen zwischen Urnshausen und Langenfeld Behinderungen nach einem Unfall. Und auf der B187 zwischen Lutherstadt-Wittenberg und Mühlanger ragt ein Verkehrsschild auf die Fahrbahn. Soweit der MDR aktuell Verkehrsdienst, 15.35 Uhr.
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7: Noch eine halbe Stunde mit Stefan Blattner im Studio. Ich grüße Sie. Wenn es um die Verteidigung geht, da spielt inzwischen auch der Weltraum eine wichtige Rolle, denn moderne Streitkräfte sind von Satelliten abhängig. Deutschland hat deshalb seit knapp einem Jahr eine Weltraumsicherungs- oder Sicherheitsstrategie und die Bundeswehr, die unterstützt inzwischen Veranstaltungen der Rüstungs- und Raumfahrtindustrie, zum Beispiel die Fachmesse Mission K, die heute in Kalkar am Niederrhein beginnt. Oliver Neuroth.
4: Der Weltraum hat nicht nur unendliche Weiten, er birgt auch unendliche Gefahren.
8: Was da oben rumfliegt, ist kritische Infrastruktur. Die gilt es zu schützen.
4: Alexander Kleinschmidt, Mitbegründer des Netzwerkevents Mission K, denkt vor allem an Satelliten. Sie spielen auch für das Militär eine immer wichtigere Rolle, wenn es um Kommunikation und Navigation geht.
8: Versuche, Einfluss zu nehmen auf unsere Infrastruktur, gab es schon immer. Und was wir halt gesehen haben, ist, dass diese Angriffe zunehmen, weshalb das Thema Weltraum einfach eine Domäne geworden ist, die für Verteidigung interessant ist.
4: Das hat auch die Bundesregierung erkannt und vor knapp einem Jahr die erste Weltraumsicherheitsstrategie beschlossen. Darin heißt es unter anderem, die militärische Handlungsfähigkeit solle durch die Nutzung des Weltraums gestärkt werden. Die Bundeswehr will besser aufklären und Gefahren früher erkennen. Verteidigungsminister Boris Pistorius beschrieb es vergangene Woche im Bundestag so:
9: Wir bauen eine resiliente Weltraumsicherheitsarchitektur auf, bestehend aus Bodenstationen, aus Satellitensystemen und aus entsprechenden Startkapazitäten, die von zentraler Bedeutung sind in diesem Kontext.
4: Ein neues Feld für die Bundeswehr und für die Rüstungsindustrie. Mehr als 100 Unternehmen und Start-ups aus der Branche sind auf der Mission K in Kalkar vertreten und wollen sich mit dem Bundesverteidigungsministerium vernetzen. Sprich, ausloten, ob ihre Produkte und Entwicklungen zu dem passen, was sich die Bundeswehr für die Verteidigung des Weltraums vorstellt. Sarah Nanni blickt skeptisch auf solche Netzwerktreffen. Die sicherheitspolitische Sprecherin der Grünen im Bundestag warnt vor zu viel Nähe zwischen Auftraggeber und Auftragnehmer.
24: Hier müssen wir absolut aufpassen,
10: dass aus solchen Events heraus nicht Aufträge entstehen, die dann mit Hilfe des Bundeswehrbeschaffungsbeschleunigungsgesetzes auch noch über eine Direktvergabe laufen. Und am Ende hat man das Gefühl, da wurde gar nicht geschaut, ob wirklich das beste Produkt nicht vielleicht noch woanders zu finden ist.
4: Diese Befürchtung hat auch Transparency Deutschland. Ihr Experte für Rüstungsgeschäfte Peter Konze erinnert daran, dass sich bisher vergleichsweise wenige Rüstungsfirmen auf die Weltraumverteidigung spezialisiert haben. Gerade deshalb müssten die offiziellen Stellen kontrollieren, dass die korrekten Wege bei Vergabeverfahren eingehalten werden.
13: Es ist ganz besonders wichtig, dass man da sensibel drauf guckt und die eingeschalteten Organisationen einschließlich des Haushaltsausschusses sehr gründlich hingucken.
4: Der Veranstalter von Mission K stellt auf Nachfrage klar, eine Zusammenarbeit mit dem Verteidigungsministerium sei nicht gleich eine Vergabe von Aufträgen. Und auch das Ministerium selbst teilt dem ARD-Hauptstadtstudio schriftlich mit.
14: Bei Informations- und Netzwerkveranstaltungen werden vergaberechtliche Aspekte uneingeschränkt beachtet.
4: Mission K-Mitbegründer Kleinschmidt sagt, das Geld stehe bei dem Event gar nicht im Mittelpunkt. Eher der Erfindergeist und die Tatsache, dass innovative Weltraumtechnik auch aus Deutschland komme. Man müsse ausnahmsweise mal nicht in die USA oder nach China schauen.
8: Wenn man sich einen Aerospace-Engineer vorstellt, die gucken nicht erstmal nach den großen Portemonnaies, sondern die wollen Dinge umsetzen. Das sind Leute, die haben als Kind Star Trek geguckt und die haben schon ganz, ganz lange mit den Themen gewunken.
4: Für sie brechen also wichtige Zeiten an. Jetzt, wo Deutschland die unendlichen Weiten besser verteidigen will.
7: Oliver Neuroth informierte. Es gibt nur noch wenige deutsche Unternehmen, die seit dem Angriffskrieg auf die Ukraine in Russland Geschäfte haben und machen. Der Düsseldorfer Handelsriese Metro war einer davon. Jetzt aber hat der Kreml die Verwaltung der rund 90 russischen Filialen unter die eigene Verwaltung gestellt. Philipp Rayon.
15: Die russischen Metro-Vermögenswerte wurden der UK Talk Rus übertragen, einem russischen Unternehmen. So steht es in einem am Montag veröffentlichten Dekret von Kremlchef Wladimir Putin. Die genauen Hintergründe sind noch unklar. Faktisch könnte die vorübergehende Übertragung am Ende aber in eine staatliche Enteignung ohne Entschädigung münden. Die UK Talk Rus wurde laut russischen Medien erst Anfang September in Moskau gegründet. Das Unternehmen gehöre formal dem russischen Geschäftsführer der dortigen Metro-Tochter, teilte Metro dem ARD-Studio Moskau mit. Metro bestätigte der ARD die Vorgänge. Weitere Auswirkungen würden derzeit geprüft. Allerdings habe die Metro die Kontrolle über das operative Geschäft in Russland verloren. Der Düsseldorfer Lebensmittelkonzern hatte in Russland bislang rund 90 Filialen mit angeblich mehr als 10.000 Mitarbeitenden. Anders als viele andere europäische Konzerne hatte Metro sich nach dem Angriff auf die Ukraine nicht aus Russland zurückgezogen. Das Unternehmen rechtfertigte das in der Vergangenheit mit Sorge vor Enteignung und seiner Verantwortung für die russischen Mitarbeitenden. In Russland sind in den vergangenen Wochen bereits die Vermögenswerte mehrerer anderer europäischer Unternehmen auf russische Firmen übertragen worden, darunter die des Schweizer Unternehmens Nestlé und der französischen Supermarktkette Auchan. Der Kreml begründete das laut russischen Medien damit, dass Nestlé und Auchan aus europäischen Ländern kämen, die russische Führung als unfreundlich bewertet.
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24: Mit Thorsten vom Wege. Wir sind zunächst beim Fußball. Da gab es ja eine ziemliche Aufregung, nicht nur in der vierten Liga, wegen eines Gerichtsprozesses. Chemie Leipzig, Ex-Trainer Jagatic, wollte nämlich einen, wie im Fußball üblich, befristeten Vertrag als Trainer entfristen lassen. Das hätte sicherlich, wenn Jagatic diesen Prozess gewonnen hätte, wir bleiben im Konjunktiv, zu einem Beben im deutschen Fußball geführt. Nun aber haben sich Chemie Leipzig und der Ex-Trainer außergerichtlich geeinigt. Guido Pescalla.
25: Die BSG Chemie Leipzig und ihr ehemaliger Cheftrainer Miroslav Jagatic haben ihren Rechtsstreit um den auslaufenden Vertrag außergerichtlich und einvernehmlich beigelegt. Über die Details wurde Stillschweigen vereinbart. Damit entfällt auch der für Mitte März 2027 geplante Termin vor dem Arbeitsgericht Leipzig. Jagatic hatte im Juni eine Entfristungsklage eingereicht, um zu erreichen, dass sein bis Juni 2027 laufender Vertrag darüber hinaus unbefristet fortbesteht. Jagatic war seit Januar 2019 Cheftrainer der BSG und prägte mehr als 5 Jahre lang eine erfolgreiche Phase, in der der Verein in die Regionalliga zurückkehrte und sich dort etablierte. Nach seiner Kündigung im Dezember 2024 fand er nun versöhnliche Worte und dankte Mitstreitern, Wegbegleitern und Fans für die gemeinsame Zeit. Auch BSG-Vorstand Bastian Pauli zeigte sich erleichtert über die Einigung, die beiden Seiten Planungssicherheit gebe und einen positiven Blick auf das Erreichte ermögliche.
24: Wir wechseln den Sportart, kommen zum Handball. Schon im Pokal-Achtelfinale der Frauen kommt es da morgen zum Duell zweier Favoriten in diesem Wettbewerb. Der frühere Serien-Champion Thüringer HC trifft auf die Meister aus der Vorsaison, auf die HSG Blomberg-Lippe. Raimo Hinsdorf blickt auf dieses Duell in der Salzhalle.
6: Der Thüringer HC ist so gut wie lange nicht in eine Bundesliga-Saison gestartet. 4 Spiele, 4 Siege macht Platz 2 hinter dem kommenden Gegner, der ebenfalls ungeschlagenen HSG Blomberg-Lippe. Die ist deutscher Meister und Favorit auch auf den Pokalsieg. Einer der Anwärter auf die Trophäe wird also schon vor der Runde der letzten 8 die Säge streichen müssen. THC-Trainer Herbert Müller baut gegen den Titelfavoriten auf den Heimvorteil in Bad Langsalza.
11: Wenn du den deutschen Pokal gewinnen willst, dann musst du alle schlagen können. Es ist auch ein kurzer Weg bis dorthin. Wir wollen ganz gern nach Stuttgart und die Chancen sind sicherlich zu Hause wesentlich größer, wenn du gegen den deutschen Meister spielst, als woanders. Von daher, wir nehmen es gerne an, so wie es ist.
6: Beim Thüringer HC hoffen sie, dass die Nationalmannschaftspause den Rhythmus nicht zu sehr gestört hat. Stützen des THC wie Natsuki Aissawa oder Torfrau Maye Goma wurden erst heute Nachmittag in Thüringen zurückerwartet.
11: Es gab die Asienmeisterschaften, das heißt eigentlich meine wichtigste Spielerin Natsuki Aissawa hat in den letzten 8 Tagen 6 Spiele bestreiten müssen und ist noch unterwegs von Japan hierher.
6: Das frühe Pokalduell mit dem amtierenden Meister, Supercup-Gewinner und Champions-League-Teilnehmer Blomberg ist schon ein Brett. Wo Herbert Müllers neu formiertes Team nach den 4 Pflichtsiegen zum Saisonstart wirklich steht, vermag der Trainer des Thüringer HC nicht genau zu sagen. Blomberg kommt mit einer eingespielten Mannschaft um die inzwischen Weltklasse-Spielerin Nike Kühne.
11: Man muss ein unfassbar schnelles Rückzugsverhalten haben, weil die sehr, sehr, sehr schnell spielen, sicherlich das schnellste Spiel in der Bundesliga. Und sie haben eine sehr starke Rückraumkreisachse, wo vor allem Nike Kühne für mich momentan die beste deutsche Handballspielerin hervorsticht. Und da müssen wir schon vielleicht auch Sondermaßnahmen ergreifen.
6: Die Favoritenrolle liegt bei den Gästen. Der Thüringer HC hofft morgen auf seinen Heimvorteil und die lautstarke rote Wand in der Salzerhalle.
24: So, es wird der Ball noch kleiner, genauer gesagt eine Filzkugel. Wir sind beim Tennis und da greift Alexander Zverev nach dem Nummer 1 Pokal. Das heißt, er könnte Weltranglisten Erster werden, Benedikt Kaninski.
16: Alexander Zverev greift nach der Nummer 1 der Tennis-Weltrangliste. Der 29-Jährige hat in seiner Karriere bereits Olympiagold, 2 Grand-Slam-Titel und 2-mal die ATP-Finals gewonnen. Jetzt könnte der nächste große Meilenstein folgen. Zverev kann den Rückstand auf den derzeit führenden Jannik Sinner deutlich verkürzen. Der Italiener hat seit seinem gewonnenen Wimbledon-Finale gegen Zverev vor 2,5 Monaten verletzungsbedingt kein Match mehr bestritten. Zudem verliert Sinner jetzt Weltranglistenpunkte aus dem vergangenen Jahr, weil er pausieren muss. Bei den China Open in Peking und anschließend in Shanghai kann Zverev deshalb weiter Boden gut machen. Gelingt der Sprung an die Spitze, wäre Zverev erst der 2. deutsche Weltranglistenerste nach Boris Becker. Zverev sagt, er wolle bis zum Jahresende konzentriert bleiben und alles für die Nummer 1 geben.
12: Damit 15.45 Uhr, 3:45 MDR aktuell. Die Topmeldung der Nachrichten kommt aus Magdeburg. Dort will sich Mitte Dezember der AfD-Politiker Siegmund zum Ministerpräsidenten von Sachsen-Anhalt wählen lassen. Nach MDR-Informationen hat Siegmund die Zusage von mindestens 3 Abgeordneten aus anderen Fraktionen erhalten, die bei der geheimen Wahl für ihn stimmen wollen. Das würde zu seiner Wahl ausreichen. Weitere Meldung jetzt mit Renato Bodenburg.
3: Nach den Angriffen auf mehrere Menschen in der Dresdner Neustadt hat die Polizei 7 Wohnungen durchsucht. Nach LKA-Angaben lagen die Objekte in Sachsen, Baden-Württemberg und Mecklenburg-Vorpommern. 7 Verdächtige im Alter von 20 bis 35 Jahren stehen im Verdacht, Anfang August 2 Gruppen mit Bierflaschen, Schlagstock und einer Schusswaffe attackiert zu haben. Der Bund unterstützt die Sanierung des Salzquellbades in Nordhausen mit rund 1,9 Millionen Euro. Wie die Stadt erklärte, soll das Freibad familienfreundlich umgebaut werden. Das knapp 100 Jahre alte Bad ist seit 2024 geschlossen. Die Fördermittel muss Nordhausen noch offiziell beantragen. In den Kindertageseinrichtungen in Sachsen-Anhalt arbeiten immer mehr Männer. Nach Angaben des Statistischen Landesamts verdoppelte sich ihre Zahl innerhalb eines Jahres auf mehr als 1.700. Insgesamt arbeiteten im vergangenen Jahr rund 21.000 Menschen in fast 2.000 Kindertageseinrichtungen im Land. Das Wetter. Am Abend weiter Sonne, im Westen gebietsweise wolkig und trocken. 19 bis 23 Grad. In Sachsen böiger Wind. In der Nacht locker bewölkt oder klar und trocken. 13 bis 6 Grad. Morgen freundlich und trocken. In Sachsen windig bei 22 bis 26 Grad. MDR aktuell Verkehrsdienst. Vorsicht auf der A2 Richtung Berlin. Zwischen Burgzentrum und Burg Ost liegt ein Unterlegekeil auf der Fahrbahn. Vorsicht auf der A4 Richtung Frankfurt. In Höhe Berbersdorf liegt eine Holzlatte auf der Fahrbahn. A2 Richtung Hannover. Zwischen Kreuz Magdeburg und Alsleben Stau und stockender Verkehr. Die A4 Frankfurt Richtung Dresden wird zwischen Limbach-Oberfrohnau und Kreuz Chemnitz wegen Bauarbeiten mehrfach kurzfristig gesperrt. A4 Richtung Görlitz. Zwischen Oest und Salzenforst steht ein defekter LKW auf der rechten Spur im Baustellenbereich. A14 Richtung Magdeburg. Zwischen Naunhof und Dreieck Partenaue steht ein defekter LKW. Vorsicht, hier erfolgt ein Radwechsel auf der Fahrbahnseite. Vorsicht auf der B2 in Leipzig. Zwischen den Abfahrten Goethesteig und Coburger Straße liegt ein großer Stein auf der Fahrbahn. Die B107 ist zwischen Gräfenhainichen und Hohenlubbast nach einem Unfall gesperrt. Und auf der B187 zwischen Lutherstadt-Wittenberg und Mühlanger ragt ein Verkehrsschild auf die Fahrbahn. Soweit der MDR aktuell Verkehrs.

0: Bundeskanzler Olaf Scholz besucht das BioNTech-Werk gemeinsam mit dem Gründerehepaar Uğur Şahin und Özlem Türeci. Eine neue, hochmoderne Produktionsanlage war gerade fertiggestellt worden.
1: Es wird ständig neu investiert, hier in einen ganz alten Standort, der viel älter ist als das Unternehmen, das Sie gegründet haben, der aber jetzt damit praktisch eine neue Zukunftsausrichtung aus der Tradition heraus bekommt, mit tollen Mitarbeiterinnen und Mitarbeitern, die hochqualifiziert sind. Man sieht also und spürt also, hier ist wirklich Zukunft.
0: So klang das vor nicht einmal 4 Jahren. Die Pandemie ist inzwischen Geschichte, ebenso wie ein Bundeskanzler Olaf Scholz und demnächst auch das BioNTech-Werk in Marburg. Das hatte das Unternehmen erst 2020 vom Schweizer Pharmakonzern Novartis übernommen. Nun soll es Anfang 2028 schließen. Für die mehr als 500 Mitarbeiterinnen und Mitarbeiter gibt es keine Zukunft. Trotz intensiver Bemühungen aller Beteiligten und eines breit angelegten Verkaufsprozesses sei es leider nicht gelungen, einen Kauf zu realisieren, heißt es von BioNTech. Gründe für die Schließung unter anderem zu geringe Auslastung, Überkapazitäten. Das Aus ist damit auch für den Standort Idar-Oberstein in Rheinland-Pfalz besiegelt. Bürgermeister Frank Frühauf von der CDU spricht von einem rabenschwarzen Tag.
2: Was mir wahnsinnig leid tut, auch die Mitarbeiterinnen und Mitarbeiter des Unternehmens, dass es nicht geschafft worden ist, ein Unternehmen zu begeistern, hier für den Standort Idar-Oberstein, die vielleicht die Liegenschaften von BioNTech übernommen hätten.
0: 440 Menschen hatten zuletzt im Werk in Idar-Oberstein gearbeitet, in einer Region, die als strukturschwach gilt. Zu Hochzeiten der Pandemie konnte sich die Stadt noch über einen historischen Geldsegen durch die Gewerbesteuer freuen. Diese Einnahmen werden nun Ende 2028 komplett wegbrechen. Die Entscheidung sei mehr als bedauerlich, findet auch der rheinland-pfälzische Wirtschaftsminister Michael Ebling von der SPD.
3: Gleichzeitig sehe ich aber nach wie vor im gesamten Spektrum der Biotechnologie in Rheinland-Pfalz positive Standortentwicklung. Man darf nicht vergessen, BioNTech baut ab. Gleichzeitig ist schon wieder eine neue Firma entstanden durch die Gründer von BioNTech. Wir bleiben ein starker Standort für die Biotechnologie.
0: Das Forscherpaar Şahin und Türeci hatte im Frühjahr bekannt gegeben, sich von BioNTech zu trennen und ein neues Unternehmen zu gründen. Arife soll es heißen und seinen Sitz in Mainz haben. Die beiden Wissenschaftler wollen sich hier der Entwicklung der nächsten Medikamente auf mRNA-Basis widmen. Einem Thema, das bei BioNTech selbst inzwischen nicht mehr die dominierende Rolle spielt. Die Abkehr vom Thema mRNA schmerzt besonders die Beschäftigten in Tübingen, dem früheren Firmensitz von CureVac. Gilt die Firma doch als mRNA-Pionier. Den einstigen Rivalen hatte BioNTech vor noch nicht einmal einem Jahr geschluckt. Nun müssen sich auch die 700 Mitarbeiterinnen und Mitarbeiter dort einen neuen Job suchen. Das sei nicht immer leicht, meint Heiko Klever, Betriebsratschef von BioNTech in Tübingen.
4: Wir haben aber natürlich Mitarbeiter, die quasi nur auf mRNA gearbeitet haben. Und da, denke ich, ist der Markt sehr schwierig und es nicht so viele Player gibt, die da mitspielen.
0: Immerhin gäbe es nun Klarheit. Die Hängepartie habe nun ein Ende.
5: BioNTech schließt 3 Standorte in Deutschland. Der Bericht kam von Sabine Geipel.

0: MDR aktuell am Dienstagnachmittag, 15.52 Uhr haben wir es. Heftige Regelschmerzen gehören für viele Frauen scheinbar schlicht dazu. Aber was, wenn diese Schmerzen so stark sind, dass der Alltag kaum noch möglich ist? Schätzungen gehen davon aus, dass mindestens 2 Millionen Frauen in Deutschland von Endometriose betroffen sind. Dabei geht es um Gewebe, das an der falschen Stelle wächst und auf den weiblichen Zyklus reagiert. Bis zur Diagnose können allerdings Jahre vergehen. Der heutige Tag der Endometriose soll auf dieses Krankheitsbild aufmerksam machen. Aus unserer Wissenschaftsredaktion berichtet Ulrike Stamm.
1: Übelkeit, Erbrechen, heftige Unterleibsschmerzen und das bei jedem Zyklus aufs Neue. Auch Fabienne war davon jahrelang betroffen.
2: Ich hatte stärkste Schmerzen, ich hatte Verdauungsprobleme. Durch diese vielen Entzündungen, die durch die Endometriose entstehen, wirkt sich das auf die unterschiedlichsten Bereiche auch aus. Und so hat sich das durchgezogen durch die verschiedensten Fachbereiche eigentlich. Und jeder hat seinen Teil angeguckt, aber keiner hat den ganzen Menschen betrachtet.
1: So oder ähnlich berichten viele Frauen mit Endometriose. Obwohl es jedes Jahr rund 40.000 Neuerkrankungen gibt, warten Betroffene immer noch im Schnitt 7 Jahre auf die richtige Diagnose.
2: Auf meiner Suche sind so Sätze gefallen wie: Die Schmerzen bei der Periode sind normal.

0: mal und hier können Sie mal ein Kräuterpräparat nehmen, dann pendeln sich die Hormone auch schon wieder ein. Also das ist nicht nur einmal passiert. Und die Schmerzen der Endometriose lagen bei mir deutlich bei einer 9 bis 10.
1: Das heißt, auf einer Schmerzskala von 1 bis 10 maximal hoch. Endometriose ist eine chronische Erkrankung, bei der Gewebe, das der normalen Gebärmutterschleimhaut ähnelt, außerhalb der Gebärmutter anwächst. Unter anderem in Eileitern, Eierstöcken, dem Darm oder der Blase. Da das Gewebe im Rhythmus des weiblichen Zyklus blutet, aber nicht abfließen kann, entstehen häufig schmerzhafte Entzündungen, Zysten oder Verwachsungen. In Deutschland gibt es rund 100 medizinische Einrichtungen, die auf Endometriose spezialisiert sind. Im Endometriosezentrum der Berliner Charité gibt es sogar Endometriose-Nurses, also Krankenschwestern, die zwischen Arzt und Patientin vermitteln. Sie kümmern sich unter anderem um Termine bei weiteren Fachärzten oder die Weiterleitung von Befunden. Zunächst wird konservativ behandelt, sagt Endometriose-Schwester Lena Hoffmann.
2: Erstmal mit einer hormonellen Therapie, aber auch das Schmerzmanagement anzupassen. Sehr viel multimodal, also mit Ernährungsumstellung, mit Bewegung, vor allem Thema Beckenbodenentspannung. Und dann, wenn die Patientinnen einen Organbefund haben, also wenn Endometrioseherde zum Beispiel am Darm sind und sie dadurch Einschränkungen haben, also sprich unregelmäßige Stuhlgänge, dass man dann sagt, okay, dann wäre da erstmal vielleicht eine Operation sinnvoll, weil das natürlich auch organeinschränkend ist und lebenseinschränkend ist.
1: Bei einer Operation werden Endometrioseherde entfernt. Allerdings kommen manche Herde wieder zurück, nach 5 Jahren etwa die Hälfte. Viele der Patientinnen, die ins Endometriosezentrum der Charité kommen, haben meist schon viele leidvolle Jahre hinter sich. Daher rät Lena Hoffmann:
2: Wenn ich einen Verdacht auf Endometriose hätte, würde ich tatsächlich erstmal versuchen, mir die ganzen Symptome aufzuschreiben. Also Stichpunkt Symptom-Tagebuch oder Schmerztagebuch mal zu führen und auch aufzuzeigen, okay, wann habe ich Schmerzen, wie sind die Schmerzen, merke ich da irgendeinen Rhythmus? Und dann gezielt aber auch mit den Informationen, die man gesammelt hat, in der gynäkologischen Praxis, das ansprechen und auch explizit äußern, ich glaube, ich habe Endometriose.
1: Wer diesen Verdacht hat, findet auf der Seite www.endometriose-vereinigung.de die nächste Anlaufstelle, die auf Endometriose spezialisiert ist.
3: Wichtige Informationen von Ulrike Stamm waren das. Wir schauen aufs Wetter mit Florian Rost im MDR-Wetterstudio. Florian, überall scheint die Sonne. Wie warm ist es denn gerade?
4: Tja, die Temperaturen sind vor allem in Sachsen-Anhalt und Thüringen sehr hoch geklettert. Das ist somit das Höchste, was wir überhaupt erwarten können zu dieser Jahreszeit. 25 bis 27, teilweise sogar 28 Grad am Harzrand gibt es hier. Sachsen hinkt so ein kleines bisschen hinterher. Hier kommt der Wind mit einer stärkeren Ostkomponente bei uns an. Deswegen liegen die Temperaturen hier zwischen 21 Grad in der Sächsischen Schweiz und immerhin noch 25 Grad im Raum Leipzig.
3: Wie warm bleibt es am Abend?
4: Ja. Tja, auch die Abendtemperaturen bewegen sich noch zwischen 17 und 23 Grad. Die Wolken allerdings, die legen so ein bisschen zu. Das wird vor allem den Norden und Westen Sachsen-Anhalts sowie die Westhälfte Thüringens betreffen. Aber auch diese Wolken von eher lockerer Statur haben also keine Niederschläge dabei, sodass es trocken durch den Abend und die Nacht gibt. Die kommt dann mit Temperaturen zwischen 13 und 4 Grad zu uns.
3: Also die Kellertemperaturen in der Nacht, die haben wir letzte Woche gehabt. Diese Woche offenbar nicht so. Wie starten wir morgen in den Tag?
4: Ja, morgen starten wir ebenfalls mit Sonne in den Tag, die sich den Himmel morgen allerdings mit ein paar mehr Wolken als heute teilen muss. Das sind hohe und mittelhohe Schichtwolken, die den Himmel etwas stärker eintrüben können, zumindest regional. Das Ganze wird im Laufe des Tages aber immer wieder oder immer dünner werden, sodass die Sonnenanteile vor allem am Nachmittag dann wieder deutlich zunehmen werden. Insgesamt also auch morgen heiteres und trockenes Wetter bei Temperaturen in Sachsen erneut etwas hinter denen von Sachsen-Anhalt und Thüringen. Soll heißen dort konkret 21 bis 24, weiter westlich 23 bis 26 Grad.
3: Bei all dem höre ich schon irgendwie noch im Hintergrund.
4: Ja, diese sehr stabile Wetterlage, die beginnt langsam zu bröseln. Das ist ganz gut, denn die Natur, die dürstet ja nach Regen und den wird es geben, wenn auch längst nicht so viel wie eigentlich erhofft. Eine Kaltfront, die kommt bei uns an, wird im Laufe des Donnerstags dann vor allem im Westen Sachsen-Anhalts und Thüringens gebietsweise für etwas Regen sorgen. Wie weit das Ganze Richtung Osten vorankommt, ist noch unklar. Freitag wird sich das Ganze schon wieder auflösen und am Sonnabend wird es zwar kühler, aber trocken.
3: Danke, Florian Rost.
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3: Frische Nachrichten kommen 16 Uhr. Dann schauen wir in der nächsten halben Stunde unter anderem nach Frankreich. Da gab es Randale bei Schülerprotesten. Worum es da geht und wie die Lage ist, dazu sind wir im Gespräch mit unserer Korrespondentin in Paris. Erst einmal geht es uns aber um die Deutsche Umwelthilfe. Die klagt gegen das neue Heizungsgesetz. Warum sie die Verfassungsbeschwerde eingelegt hat, dazu gleich mehr nach den Nachrichten. Und dazu begrüßt sie dann gleich Romy Arndt durch den Nachmittag. Bis hierhin ging es mit Stefan Blattner. Tschüss, machen Sie es gut.
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8: Um 16 Uhr mit Renato Bodenburg. Der AfD-Politiker Ulrich Siegmund will sich im Dezember in Sachsen-Anhalt zum Ministerpräsidenten wählen lassen. Siegmund sagte nach einer Fraktionssitzung in Magdeburg, man befinde sich in konstruktiven Gesprächen mit anderen Parteien und auch einzelnen Abgeordneten. Zu Details äußerte er sich nicht. Bei der Landtagswahl Anfang September hatte die AfD 39 Sitze erhalten. Für die Wahl zum Ministerpräsidenten ist Siegmund deshalb auf mindestens 3 Stimmen aus anderen Fraktionen angewiesen. Erst im dritten Wahlgang reicht die einfache Mehrheit. Die 5 BSW-Abgeordneten hatten angekündigt, sich der Wahl enthalten zu wollen. Eine neue OECD-Studie bescheinigte dem deutschen Bildungssystem gute Fortschritte. Untersucht wurden nicht wie bei der PISA-Studie einzelne Testergebnisse, sondern die Rahmenbedingungen. Danach schließen in Deutschland 34% der Studienabgänger ein MINT-Fach wie Mathematik oder Naturwissenschaften ab. Das ist der höchste Wert aller Industrieländer. Rund 40% der jungen Erwachsenen verfügen über einen höheren beruflichen oder akademischen Abschluss. Deutlich mehr als vor 10 Jahren. Bildungsministerin Karin Prien sprach von guten Ergebnissen, wies aber auch darauf hin, dass man effektiver werden müsse. Die Grünen fordern eine neue Steuer für extrem hohe Vermögen. Der Nachrichtenagentur AFP liegt ein entsprechender Antrag vor, der in den Bundestag eingebracht werden soll. Demnach sollen Vermögen ab 500 Millionen Euro erfasst werden. Der Steuersatz soll bei 2% beginnen und dann linear ansteigen. Bei einem Nettovermögen von 10 Milliarden Euro wäre der Höchstsatz von 4% erreicht. Nach Angaben der Grünen würde die Steuer nur wenige hundert Menschen betreffen. Diese würden anteilsmäßig weniger Steuern und Abgaben zahlen als ein Durchschnittsverdiener. In Sachsen ist Anklage gegen 4 mutmaßliche IS-Mitglieder erhoben worden. Die Generalstaatsanwaltschaft in Dresden wirft den Beschuldigten die Mitgliedschaft in einer terroristischen Vereinigung vor. Sie sollen zwischen 2014 und 2017 im Irak unabhängig voneinander für den IS gekämpft haben. Für ihre Dienste hätten sie zwischen 900 und 3.300 Dollar erhalten. Die Beschuldigten waren im Frühjahr in Leipzig, Chemnitz und Plauen festgenommen worden. Das waren die Nachrichten. Das Wetter, die aktuellen Temperaturen. Brocken wolkig bei 19 Grad, Chemnitz wolkenlos 22 Grad, Dresden wolkenlos 22, Eisenach wolkig 26, Erfurt meldet 25 Grad, Fichtelberg leicht bewölkt 13, Gera leicht bewölkt 24, Görlitz leicht bewölkt 23, Halle 25 Grad, Leipzig fast wolkenlos 25, Magdeburg leicht bewölkt bei 26 Grad und Meiningen ebenfalls leicht bewölkt bei 25 Grad. Am Abend zwischen Altmark, Harz und Eichsfeld teilweise wolkiger, sonst weiter viel Sonne und trocken, 19 bis 23 Grad. Im Südosten Sachsens teils stark böiger Südostwind. In der Nacht klar oder locker bewölkt und trocken, Tiefstwerte 13 bis 6 Grad. Morgen Sonne, weniger Wolken und trocken, Höchstwerte 22 bis 26 Grad. Am Donnerstag in Sachsen weiter viel Sonne, sonst von Westen her Bewölkungszunahme und Schauer, etwas sinkende Temperatur. MDR Verkehrsdienst, Vorsicht auf der A2 Richtung Berlin. Zwischen Burgzentrum und Burg Ost liegt ein Unterlegekeil auf der Fahrbahn. A2 Richtung Hannover, zwischen Kreuz Magdeburg und Alsleben, Stau und stockender Verkehr plus 30 Minuten. A4 Richtung Görlitz, zwischen Uist und Salzenforst steht ein defekter LKW auf der rechten Spur im Baustellenbereich. Vorsicht auf der A4 Richtung Frankfurt in Höhe Berbersdorf liegt eine Holzlatte auf der Fahrbahn. A72 Richtung Leipzig zwischen Dreieck Hochfranken und Pirk Stau nach einem Unfall. Sie brauchen 2 Stunden länger. Die B107 ist zwischen Gräfenhainichen und Hohenlubast nach einem Unfall gesperrt. Und die Ortsdurchfahrt Neukurtschau auf der B92 ist nach einem Unfall im Kreuzungsbereich gesperrt. Soweit der MDR Verkehrsdienst 16.04 Uhr.
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9: Am Mikrofon begrüßt Sie Romy Arndt. Schönen guten Tag. Die Deutsche Umwelthilfe hat gemeinsam mit 4 Mietern Verfassungsbeschwerde gegen das Gebäudemodernisierungsgesetz eingereicht. Aus Sicht der DUH ist das Gesetz von Bundeswirtschaftsministerin Katharina Reiche aus Klimaschutzgründen verfassungswidrig. Martin Thiel hat weiterführende Infos für uns. Was steckt denn genau hinter dieser Klage?
10: Ja, die Deutsche Umwelthilfe sieht im Gebäudemodernisierungsgesetz einen Verstoß gegen Artikel 20a im Grundgesetz, denn dieser verpflichtet den Staat dazu, die natürlichen Lebensgrundlagen auch für kommende Generationen zu schützen. Und dieses Ziel verhindert das Gesetz aus Sicht der Deutschen Umwelthilfe, weil es keinen klaren Ausstiegspfad zur Klimaneutralität vorgibt und damit Öl- und Gasheizungen für Jahrzehnte vermeintlich interessant macht und dadurch eben zusätzliche Treibhausgasemissionen verursacht werden, die dann eben die Lebensgrundlagen künftig Generationen gefährdet.
9: Welche konkreten Folgen für Verbraucher hat das Gebäudemodernisierungsgesetz denn aus Sicht der DUH?
10: Ja, die Deutsche Umwelthilfe kritisiert vor allem, dass das Gebäudemodernisierungsgesetz die Verbraucher in eine Kostenfalle treibt, da eben fossile Energien immer teurer werden. Das Risiko für Preissteigerungen wird dann insbesondere auf Mieterinnen und Mieter abgewälzt, weil sie die Entscheidung über die Heizungsart nicht selbst treffen können, aber langfristig die steigenden Kosten für Öl und Gas tragen müssen. Ja, und zudem schaffe das Gesetz keine verlässliche Orientierung auf dem Weg zur Klimaneutralität, denn es ist unklar, zu welchen Preisen und mit welchen klimaneutralen Brennstoffen die Gasheizungen in Zukunft betrieben werden sollen. Kurz, das Gebäudemodernisierungsgesetz der Bundesregierung trägt laut Deutscher Umwelthilfe nicht dazu bei, die deutschen Klimaziele zu erreichen.
9: Soweit die Informationen von Martin Thiel. Rund 1 Million gefälschte Handys, die aussehen wie neue Samsung-Modelle, soll eine Bande im Internet verkauft und dabei Steuern im großen Stil hinterzogen haben. Jetzt schlugen die Behörden in insgesamt 19 europäischen Ländern zu. Jana Heck berichtet.
11: An diesem Dienstag in den frühen Morgenstunden rückten die Ermittler an. Europaweit gehen Zoll, Polizei und Steuerfahnder gegen Hintermänner eines Firmennetzwerkes vor, das im Verdacht steht, gefälschte Handys an Privatkunden verkauft und Steuern in Millionenhöhe hinterzogen zu haben. Nach Recherchen von WDR, NDR und SZ durchsuchen Fahnder seit dem frühen Dienstagmorgen rund 160 Objekte in 19 Ländern. Zentrum der Maßnahmen ist Nordrhein-Westfalen. In Krefeld etwa verschafften sich Ermittler Zutritt zu einer Lagerhalle, in der die Gruppe Tausende der mutmaßlich gefälschten Handys deponiert haben soll. Mehrere Beschuldigte wurden laut Informationen von WDR, NDR und SZ bereits am Wochenende festgenommen. Die Behörde von EU-Generalstaatsanwältin Laura Kövesi über den Verdacht.
12: So we have a criminal organization who have
13: Also es geht um eine kriminelle Organisation, die mehr als 1 Million Smartphones auf Internetplattformen an Bürgerinnen und Bürger verkauft hat, so als wären sie neu. Und auf diese Weise hat sie einen Schaden von mehr als 300 Millionen Euro verursacht.
11: Das mutmaßliche Betrugssystem sollen die beiden Hauptbeschuldigten seit 2017 aufgebaut haben. Die Handys sollen über Online-Plattformen wie Amazon verkauft worden sein, der Großteil an arglose Kunden in Deutschland.
12: So we have a lot of citizens.
13: Es gibt viele Bürgerinnen und Bürger, die die Smartphones gekauft haben. Sie haben den Preis gezahlt, als wären die Geräte neu. Aber in Wirklichkeit waren sie das nicht.
12: The mobile phones were not new.
11: So der Verdacht. Außerdem sei mit dem Verkauf gefälschter Handys auch ein ausgeklügeltes Umsatzsteuerbetrugssystem einhergegangen, heißt es in den Unterlagen. Mindestens 24 Millionen Euro an fälligen Steuern soll die mutmaßliche Betrügerbande so allein in Deutschland hinterzogen haben. Laut Kövesi betrifft der Schaden alle.
13: Und hätte diese kriminelle Organisation Steuern bezahlt, wäre das Geld in den Haushalt gegangen und dort verwendet worden, wo es gebraucht wird, zum Beispiel in Krankenhäusern.
11: Schon Kundenbewertungen eines Unternehmens aus dem Netzwerk und seines deutschen Ablegers deuteten immer wieder auf Unregelmäßigkeiten hin. Smartphone hatte immer wieder starke Probleme beim Neustart. Nachfrage bei Samsung mit Check der Geräte-ID ergab, dass es sich nicht um Neuware handelte, schrieb zum Beispiel ein Kunde im Februar bei Amazon, der offenbar eines der vermeintlichen Samsung-Originale gekauft hatte. Der Verdacht gegen die Firmen gründet laut Ermittlungsvermerken unter anderem auf Observationen und abgehörten Telefonaten. Eine kurzfristige Anfrage zu den Vorwürfen ließen die Beschuldigten bislang unbeantwortet. Die Europäische Staatsanwaltschaft bestätigte auf Anfrage laufende Maßnahmen in einem Ermittlungsverfahren wegen Umsatzsteuerbetruges und gab am Vormittag eine entsprechende Presseerklärung heraus.
9: Der Bericht von Jana Heck. In mehreren Städten Frankreichs gehen derzeit die Schüler auf die Straßen und protestieren gegen die ihrer Meinung nach schlechten Zustände an ihren Schulen. Dabei kommt es auch zu gewaltsamen Zusammenstößen mit der Polizei. Mindestens 10 Menschen wurden verletzt und über 164 Festnahmen gab es. 40 Personen nahm die Polizei in Gewahrsam. Was ist da los bei unseren Nachbarn? Ich habe darüber mit unserer Korrespondentin in Paris, mit Julia Borutta, gesprochen. Frau Borutta, die Schülerproteste haben am Freitag begonnen. Wie ist heute die Lage?
14: Also im Großraum Paris sind 75 Einrichtungen betroffen. An 20 davon gab es auch Zusammenstöße mit der Polizei, Gewalt, Vandalismus, angezündete Fahrräder oder eben Mobiliar. Es sind wohl mittlerweile rund 200.000 Euro Schaden, die dazu beklagen sind. Es sind auch zahlreiche Feuerwerkskörper auf anrückende Polizisten abgeschossen worden. Umgekehrt hat ein Polizist einen Schüler, das war aber schon in den vergangenen Tagen, mit einer Tränengasgranate im Gesicht verletzt. Der Schüler hat wohl einen Teil seiner Zähne verloren. Also es hat da schon zum Teil ziemlich gerappelt. Landesweit sind wohl jetzt 180 Gymnasien betroffen. Und wir hören davon, dass 164 Menschen festgenommen worden seien. Wobei man da immer wissen muss, in Frankreich bedeuten Festnahmen vor allem, dass die Polizei die Personalien aufnimmt. Das heißt nicht, dass die Menschen dann sofort in Polizeigewahrsam genommen werden.
9: Worum geht es den Schülern? Warum gehen sie auf die Straße?
14: Also die beklagen zu große Klassen, immer weit über 30. Sie sprechen sogar davon, dass in manchen Kursen 46 Schüler sitzen. Dann gibt es wohl zu wenig Französischlehrer, ausgerechnet in der Premiere, in dem Jahrgang, wo man das Französisch-Abi schreibt. Grundsätzlich eine eher miese Ausstattung, viel Unterrichtsausfall, mangelnde psychosoziale Betreuung an den Schulen. Das ist vor allem ein Problem in den Banlieues. Und deswegen werden sich heute auch viele oder einige Schülerinnen und Schüler dem großen Protestzug anschließen, den wir hier in Paris und anderen Städten haben. Das war eine große geplante Demonstration seitens der Gewerkschaften, die den öffentlichen Dienst vertreten. Da gehen nämlich heute schon länger geplant Lehrer und Lehrerinnen auf die Straße, unter anderem, weil sie sagen, sie werden zu schlecht bezahlt. Und mit diesen Lehrern und Lehrerinnen wollen sich heute Schüler und Schülerinnen solidarisieren. Für mehr Ausspattung, für besseres Gehalt. Man muss aber wissen, Frankreich ist pleite. Die Schulden betragen mittlerweile 119% des Bruttoinlandsproduktes. Also ob es da wirklich Zugeständnisse geben wird seitens der Regierung, ist vor dem Hintergrund fraglich.
9: Welche Rolle spielt die Linkspartei La France Insoumise bei diesen Protesten?
14: Ja, Sie fragen danach, weil das hier tatsächlich für politischen Streit gesorgt hat. Die linksradikale Partei LFI hat unter jungen Leuten besonders großen Zulauf. Und die LFI unterstützt die Proteste der Schülerinnen und Schüler und sagen, das ist doch ein sehr hehres Ziel, wenn die verlangen, wir wollen besser ausgebildet werden. Es gab auch verschiedene Politiker von LFI, die sich mit den Schülern vor Ort solidarisiert haben. Zum Beispiel der Bürgermeister von Saint-Denis hier im Norden von Paris, Bagayoko, der war zweimal vor Ort. Der Vorwurf lautet jetzt, LFI heize die Proteste an oder habe sie sogar losgetreten, weil der Schülergewerkschaftssprecher stand wohl auch mal auf einer Kandidatenliste von LFI. Da gibt es also direkte Verbindungen. Und auch der Präsidentschaftskandidat Mélenchon von LFI hat sich jetzt eben auf der großen Demo in Paris geäußert und hat gesagt, der Protest der Schüler und Schülerinnen sei absolut legitim. Und er hat, und das ist eben der große Vorwurf seitens der Regierung an Mélenchon, Benzin ins Feuer gegossen, indem er unter anderem jetzt zum Beispiel die Eltern von Schülerinnen und Schülern aufgefordert hat, sich gegen die Gewalt der Polizisten zu mobilisieren. Also aus Sicht der Regierung sieht Deeskalation anders aus.
9: Wenn man mal die Schülerproteste insgesamt betrachtet, wie groß ist denn der Anteil derer, die da randalieren?
14: Also das kann ich jetzt sehr schwer beziffern. Es ist in der Regel nur eine kleine Minderheit. Anscheinend haben sich diesmal Vermummte, die gar nicht auf den Schulen eingeschrieben sind, unter die jeweilige Schülerschaft gemischt. Das heißt, das kann man nicht genau beziffern. Es gibt ja so eine Art Randale-Tradition auch in Frankreich generell bei Protesten, wo sich das immer stark dann gegen die hier immer sehr tough auftretende Polizei richten. Die Gewerkschaftsführerin Sophie Binet von einer der großen Gewerkschaften hat also die Polizei auch jetzt schon aufgefordert, sich doch bitte zurückzuhalten. Und sie hat gesagt, es sei völlig falsch von Premierminister Le Cornu oder dem Innenminister Nunes auf die Schülerproteste mit Polizei zu reagieren. Das sei eben eine Eskalationsstrategie.
9: Sagt Julia Beruta, unsere Korrespondentin in Paris. Und damit wird es 16.15 Uhr. 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Das ist das Top-Thema in den Nachrichten. Der AfD-Politiker Ulrich Siegmund will sich im Dezember in Sachsen-Anhalt zum Ministerpräsidenten wählen lassen. Nach einer Sitzung seiner Landtagsfraktion in Magdeburg sagte Siegmund, man befinde sich in konstruktiven Gesprächen mit anderen Parteien und auch einzelnen Abgeordneten. Weitere Meldungen hat Renato Bodenburg für Sie.
15: In der EU werden weiter Lebensmittel in großem Umfang weggeworfen. Nach Angaben des Statistikamts Eurostat landeten im Jahr 2024 pro Kopf 129 Kilogramm Lebensmittel im Müll. Mehr als die Hälfte der Abfälle entstand dabei in privaten Haushalten. Die Zahl der unter Dreijährigen in Kitas und bei Tagesmüttern in Deutschland ist erneut gesunken. Nach Angaben des Statistischen Bundesamtes wurden in diesem Jahr rund 757.000 Kinder betreut, knapp 6% weniger als ein Jahr zuvor. Grund seien vor allem die sinkenden Geburtenzahlen. In Berlin ist die Regenbogenbank am Gedenkort für den CSD-Anschlag zum zweiten Mal beschädigt worden. Nach Angaben der Polizei wurden mehrere Holzlatten der Bank zerstört. Die Bank war erst Mitte September als Ersatz für eine zuvor zerstörte Regenbogenbank aufgestellt worden. Das Wetter. Am Abend weiter Sonne, im Westen gebietsweise wolkig und trocken. 19 bis 23 Grad, in Sachsen böiger Wind. In der Nacht locker bewölkt oder klar und trocken, 13 bis 6 Grad. Morgen freundlich und trocken, in Sachsen windig, 22 bis 26 Grad. MDR aktuell Verkehrsdienst, A2 Richtung Hannover, zwischen Kreuz Magdeburg und Alsleben Stau und stockender Verkehr plus 30 Minuten. Vorsicht auf der A4 Richtung Frankfurt in Höhe Berbersdorf liegt eine Latte auf der Fahrbahn. A17 Richtung Dresden zwischen Grenzübergang Breitenau-Schönwald und Bad Gottleuba Stau und stockender Verkehr plus 10 Minuten. A72 Richtung Leipzig zwischen Hoftöpen und Pirk Stau nach einem Unfall, hier dauert es 1 Stunde und 30 Minuten länger. Die B107 Richtung Gentin ist zwischen Hohenlubast und Gräfenhainichen nach einem Unfall gesperrt und die Ortsdurchfahrt Neukurtschau B92 ist nach einem Unfall im Kreuzungsbereich gesperrt. Geblitzt wird auf der A9 Richtung Berlin am Schkeuditzer Kreuz in der Überfahrt zur A14 Richtung Dresden. Soweit der MDR aktuell Verkehrsdienst, 16.17 Uhr.
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9: Das größte Windrad der Welt steht seit gestern in Schipkau an der brandenburgisch-sächsischen Grenze. Das sogenannte Höhenwindrad ist 365 Meter hoch, also nur 3 Meter kleiner als der Berliner Fernsehturm. Inka Zimmermann berichtet.
16: Das größte Windrad der Welt überhaupt zu bauen, war eine Herausforderung. Denn es gibt keinen Kran, der hoch genug wäre, um die Rotoren in dieser Höhe zu montieren. Die Konstruktion erinnert nun ein wenig an den Pariser Eiffelturm mit einer ausfahrbaren Spitze. Seit 2024 ist das Höhenwindrad im Bau und nun ist klar, die Konstruktion ist geglückt.
17: Insofern bedeutet das ein Meilenstein für die Industrie bzw. auch für den Industriestandort Deutschland, weil wir sehen, dass in der Höhe deutlich mehr und kontinuierlicher Wind weht.
16: Erklärt Projektleiter Frank Adam von der Firma Gicon. Die Firma hat das Höhenwindrad in der Lausitz gebaut. Forschende hatten schon seit einigen Jahrzehnten vermutet, dass die besten Bedingungen für Windkraft eigentlich noch ein Stück über normalen Windrädern herrschen. In 300 Metern Höhe bläst der Wind stärker und regelmäßiger.
17: Das bedeutet, wir haben signifikant höhere Erträge und durch diese erhöhten Erträge können wir den Wind förmlich dort ernten, wo er ist, also in Zentraldeutschland, Süddeutschland etc. und haben in diesen Höhenbändern förmlich Offshore-Windbedingungen und bringen insofern Offshore-Wind onshore.
16: Trotzdem wollte kein privater Investor eine Anlage in dieser Höhe bauen. Das finanzielle Risiko schien zu groß. Das jetzt fertiggestellte Höhenwindrad ist deshalb auch eher ein Forschungsprojekt, mit dem getestet werden soll, ob und wie ein Windrad in dieser Höhe funktionieren kann. Denn, dass man das überhaupt bauen kann, war vorher nicht klar. Für Gicon-Geschäftsführer Jochen Großmann ist das ein besonderer Moment.
18: Ja, auch stolz darauf, dass wir allen Skeptikern, die eigentlich gedacht haben, das wird nie was, jetzt doch zeigen können, dass wir erfolgreich sind.
16: Das Höhenwindrad soll jetzt als Testprojekt 3,8 Megawatt Leistung haben, aber längerfristig sind 7 Megawatt vorgesehen.
18: Wir haben ein Jahr Windmessungen hier gemacht und Windmessungen auf Ertrag bei einer erprobten Turbine umzurechnen, das ist einfach Physik. Das heißt, sie wird diese Erträge bringen.
16: Nicht ganz so klar ist dagegen, ob die Anlage während des Betriebes stabil genug bleibt, wie sie gewartet und instand gehalten werden muss. Das wird in den kommenden Monaten getestet. Projektleiter Frank Adam denkt, das ist erst der Anfang.
17: Klar, das ist die Anlage, die wir jetzt hier erstmalig bauen, wo wir auch schon viele Dinge gelernt haben, das ist klar. Ne? Man hat irgendwann mal gesagt, wir bauen jetzt und das heißt, diese Optimierung, die sind natürlich in unserem Geist plus und parallel dazu haben wir schon oder sind wir in der Akquise von zusätzlichen Flächen, sind mit Betreibern, mit Windenergieanlagenherstellern im Gespräch, um deutlich mehr Anlagen in der nahen Zukunft aufzubauen, wo die Blaupause gerade hier hinter uns steht.
16: Wenn das Höhenwindrad in der Lausitz sich in den kommenden Monaten und Jahren beweist, könnte das ein echter Gamechanger sein. Windenergiemengen, wie wir sie aktuell nur vor der Küste bekommen, könnten dann sogar mitten in Baden-Württemberg und Bayern geerntet werden.
9: Der Bericht von Inka Zimmermann war das. Wer einkaufen geht, merkt es seit einiger Zeit, die Preise für Lebensmittel haben wieder heftig angezogen. Eigentlich erstaunlich, dass noch immer viele Lebensmittel weggeschmissen werden. Auf dieses Thema aufmerksam machen will eine deutschlandweite Aktionswoche, die jetzt begonnen hat, das Motto zu gut für die Tonne. Matthias Wetzel ist einer Idee nachgegangen, die in Zwickau entstanden ist.
19: Sparsamen Umgang mit Lebensmitteln muss man diesen Damen nicht erst beibringen.
20: Ja, na, freilich, ich bin ja auch ein Nachkriegskind, wo man noch, die Eltern haben vom Hunger erzählt und von dem ganzen Zeug. Und immer, ja. Schon da, deshalb schmeißt man kein Essen weg.
21: Weil mein Vater war Kriegskind und da ist das für mich absolut. Ja. Wir haben uns gerade drunter beim Sport nach dem Sport unterhalten über die Verwertung, weil die so eine Apps haben hier mit, wo man die Reste abholen kann und so. Und da haben wir alle gesagt, das machen wir nicht, wir müssen sie selber verwerten. Ne? Bratkartoffeln machen und was man alles so dann mit den Resten machen kann.
19: Aber nicht alle wissen, was sie mit den Resten machen sollen. Für solche Fälle hat Marcel Klietsch sich etwas einfallen lassen. Der junge Zwickauer betreibt die Koch- und Rezept-Webseite eat.de. Dort gibt es ein spezielles Online-Tool.
22: Also mit diesem Tool zur Resteverwertung wollen wir den Nutzern ein Werkzeug in die Hand geben, wo man direkt in den Kühlschrank schauen kann, eingibt, was man noch übrig hat, welche Reste da sind. Man gibt die Zutaten ein, die man übrig hat, wie viel Zeit man hat und ob man noch eine besondere Ernährungsweise möchte, wie zum Beispiel glutenfrei oder vegan. Und schon gibt's die Ergebnisse.
19: Bei Kartoffeln, Feta, Tomaten und Eier spuckt der Resteverwertungsrechner mehr als 20 verschiedene Rezepte aus, bei denen man oft nur ein, zwei zusätzliche Dinge hinzufügen muss. Einfach nur anklicken und loskochen. Das Tool haben sich Klietsch und sein 11-Mann starkes Team von eat.de einfallen lassen. Ihnen ist Nachhaltigkeit wichtig.
22: Wir konzipieren die Rezepte schon immer so, dass die Packungsgrößen aufgeht, dass nichts übrig bleibt, auch die Portionsgrößen, dass man nicht zu viel kocht, dass man dann wieder wegschmeißen muss. Und wenn man doch mal zu viel hat, dann achten wir darauf, dass wir Tipps geben, wie man es einfrieren oder haltbar machen kann. Das ist uns wichtig, genau, schon immer.
19: Ziel der Aktionswoche Zu gut für die Tonne ist der sparsame und nachhaltige Umgang mit Lebensmitteln. Bei vielen sei dieses Bewusstsein da, sagt Marcel Klitsch. Oft fehle nur die Idee.
22: Und genau da soll ja das Tool ansetzen, dass man sagt, okay, ich habe die Reste und jetzt weiß ich auch, was ich damit machen kann.
19: Also Resteessen 2.0 made in Zwickau.

0: Es war der Aufreger bei den Filmfestspielen von Venedig vor ein paar Wochen. Der israelische Dokumentarfilm NASA. Zum Schluss gab es den Spezialpreis der Jury dafür. Und im Anschluss an das Festival in Israel das, was man einen Shitstorm nennt. Aufgebrachte Menschen forderten sogar den Tod der Filmemacher. Politiker werfen ihnen Vaterlandsverrat vor und wollen ihnen die Staatsangehörigkeit aberkennen. Peter Beddes über das, was diesen Film so eine Sprengkraft verleiht.
1: Tel Aviv mitten in der Nacht, auf einem Dach sitzt der Dokumentarfilmer und Oscar-Preisträger Yuval Abraham. Für No Other Land hatte er den Preis erhalten, bei der Berlinale aber auch einen Skandal provoziert, als er der deutschen Regierung Tatenlosigkeit vorwarf hinsichtlich des Tötens im Gazastreifen. Ihm gegenüber im Dunkeln, dass man ihn nicht erkennt, ein Offizier der israelischen Armee, der auf einen Plan deutet. Da fällt zum ersten Mal das Wort NASA mit Z in der Mitte. Es bedeutet so viel wie Kollateralschaden, aber zugleich so viel mehr, meinte Yuval Abraham auf der Pressekonferenz in Venedig. Es geht um systematische Verbrechen des Staates Israel im Gazastreifen, sagt er. NASA wird im Militär als Faktor genommen. NASA 50 bedeutet zum Beispiel, dass 50 unschuldige Menschen sterben müssen, um einen Hamas-Offizier auszuschalten. In Israel tobt jetzt ein erbitterter Kampf um die Deutungshoheit. Die Regierung meint, dass all das nicht wahr ist, dass man nicht zielgerichtete Zivilisten tötet. Co-Regisseurin Rachel Sohr betonte schon in Venedig, dass das, was sie da zeigen, nicht neu ist.
2: It's important to say are also known because they've been documented by journalists, Palestinian journalists in the Gaza. It's footage that has been out there.
1: Palästinensische Journalisten hatten schon vor langer Zeit darüber berichtet. Englische Medien, wie hier in dem Fall der Guardian, hatten die Faktenlage überprüft und die Echtheit der Aussagen bestätigt. Und nun kann man sich all das in 80 beklemmenden und erschreckenden Minuten im Kino anschauen.
2: First of all, it's different to hear actually the people who designed and operated those systems. Talk about it in front of a camera.
1: Rachel Sohr meint, und damit hat sie völlig recht, dass es einen Unterschied macht, etwas zu lesen oder Menschen zu sehen, die berichten.
3: You know, we are talking to 24 Israeli intelligence officers and soldiers, and we really are looking at a system.
1: Mit 24 Menschen haben Yuval und Rachel insgesamt gesprochen. Alles Menschen, die im Militär hohe Posten bekleiden, die das NASA-System miterfunden haben oder es nun bedienen, an Joysticks und Computerbildschirmen. Einige sprechen im Film davon, dass es sich anfühlt, als würde man an einem Videospiel teilnehmen. Fast 3 Jahre, so Yuval Abraham, hat das Team an diesem Film gearbeitet. Es habe Monate gedauert, um Menschen zu finden, die bereit waren, vor einer Kamera zu sprechen, wobei die Zuschauer ihre echten Stimmen nicht hören und sie auch selbst nur im Schatten zu sehen sind. Zu groß wäre die Gefahr, dass man sie erkennt. Hohe Strafen wären das Resultat. Entstanden ist ein Film, der einen sprachlos macht.
3: The core of the film is a system of killing, which has killed more than 70,000 Palestinians in Gaza, estimates.
1: Im Grunde genommen, so Yuval Abraham, geht es um ein System, das der Staat Israel geschaffen hat, dem schon mehr als 70.000 Menschen in Gaza zum Opfer gefallen sind. Und als Subtext kann man nicht überhören, dass der Westen schweigt und damit diese immer noch stattfindenden Verbrechen möglich macht.
3: The way the world allowed it to happen, and this is the heart of what we want to do.
0: NASA ab morgen zu sehen in den deutschen Kinos. Wir schauen erstmal aufs Wetter mit Florian Rost. Florian, was ist denn heute Abend noch zu erwarten? Ein schöner Spätsommerabend, oder?
4: Das auf jeden Fall und das ja schon im Herbst. Wir haben mit die höchsten Temperaturen, die wir überhaupt erwarten können zu dieser Jahreszeit. Das vornehmlich in Sachsen-Anhalt und Thüringen. Hier auch zur Stunde noch Temperaturen zwischen 25 und 27 Grad. Sachsen hängt so ein bisschen hinterher. Hier haben wir eine etwas stärkere Ostkomponente im Wind mit dabei. Hier ist es nicht ganz so warm, aber immer noch sehr mild. Mit Temperaturen etwa so zwischen 19 und 24 Grad.
0: Und was macht die Ostkomponente morgen?
4: Ja, die weht auch morgen relativ kräftig. Das erneut vor allem vom Erzgebirge über das Elbtal bis in die Oberlausitz. Hier gibt es die stärksten Böen. Auch sonst ist der Wind zeitweilig recht lebhaft. Allerdings wird es morgen Vormittag etwas wolkiger sein als zuletzt. Momentan schiebt sich dann nämlich so ein Wolkenfeld aus hohen und mittelhohen Schichtwolken nach Mitteldeutschland. Wird uns heute Nacht überqueren und dann auch morgen Vormittag zeitweise noch bei uns liegen. Im Laufe des Tages lösen sich diese Wolken aber auf, sodass die Sonne dann wieder verbreitet scheinen wird. Trocken bleibt es auch und die Temperaturen erneut zwischen 21 und 26 Grad mit den höchsten Werten erneut in Sachsen-Anhalt und Thüringen.
0: Und geht es dann so weiter die nächsten Tage?
4: Ja, die Wetterlage, die bröckelt so nach und nach. Das heißt, am Donnerstag wird es vor allem in Sachsen und östlich der Saale noch bis in den Nachmittag hinein heiter und trocken sein. Ansonsten zieht es sich von Westen her immer weiter zu und regional kommt auch Regen bei uns an. Die Natur dürstet ja danach. Das heißt allerdings nicht, dass die den auch bekommen wird, denn diese Kaltfront, die da zu uns zieht, die läuft in das wetterbestimmende Hochdruckgebiet hinein. Heißt, dass sie sich mehr und mehr auflösen wird. Das heißt, bis in die Nacht zum Freitag kann es noch für weitere Schauer reichen. Am Freitag dagegen nur noch leichtes Getröpfel und am Sonnabend ist es dann schon wieder trocken. Dazu gibt es eine Mischung aus Nebel, Sonne und Wolken. Wird also nicht mehr ganz so sonnig wie bisher und auch nicht mehr so warm wie bisher. Das heißt, die Temperaturen ab Freitag nur noch zwischen 18 und 22 Grad.
0: Danke, Florian. Die Koalition in Berlin ringt weiter um einen Kompromiss bei der Pflegereform. Wie der Stand vor der geplanten Bundeskabinettssitzung morgen ist, das erfragen wir gleich bei unserer Hauptstadtkorrespondentin. Und die SPD in Sachsen-Anhalt hat sich heute zu Gesprächen mit der Linken, den Grünen und dem BSW getroffen. Was darüber bekannt geworden ist, das fragen wir kurz nach Dreiviertel unseren Reporter in Magdeburg. Das sind zwei unserer Themen. Bleiben Sie bei uns.
5: 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Um 16.30 Uhr mit Renato Bodenburg. Der AfD-Politiker Ulrich Siegmund will sich im Dezember in Sachsen-Anhalt zum Ministerpräsidenten wählen lassen. Siegmund sagte nach einer Fraktionssitzung in Magdeburg, man befinde sich in konstruktiven Gesprächen mit anderen Parteien und auch einzelnen Abgeordneten. Zu Details äußerte er sich nicht. Bei der Landtagswahl Anfang September hatte die AfD 39 Sitze erhalten. Für die Wahl zum Ministerpräsidenten ist Siegmund deshalb auf mindestens 3 Stimmen aus anderen Fraktionen angewiesen. Erst im dritten Wahlgang reicht die einfache Mehrheit. Die 5 BSW-Abgeordneten hatten angekündigt, sich bei der Wahl enthalten zu wollen. Die Bahnstrecke zwischen Berlin und Hannover wird ab Freitag für mehr als ein Jahr komplett gesperrt. Nach Angaben der Deutschen Bahn soll die Generalsanierung die 220 Kilometer lange Strecke zuverlässiger machen. Bis Ende 2027 werden unter anderem Gleise, Weichen und Oberleitungen erneuert. Zudem ist die Modernisierung von 25 Bahnhöfen geplant. Für Reisende verlängern sich viele Fahrzeiten deutlich. Spaniens Regierung will Mieter künftig stärker vor Wohnungsverlust schützen. Nach Angaben der Gesundheitsministerin sind ein Stopp von Zwangsräumungen bis 2030, längere Mietverträge und strengere Regeln für große Immobilienfonds beschlossen worden. Auslöser der Regierungsinitiative war die Zwangsräumung einer 87-jährigen Mieterin, die landesweit Proteste ausgelöst hatte. Die Maßnahmen müssen noch vom Parlament bestätigt werden. Mehrere Bundesländer verlängern die Ausnahmen von Lkw-Fahrverboten an Sonn- und Feiertagen bis Ende Oktober. Nach Angaben der Verkehrsministerien betrifft das unter anderem Nordrhein-Westfalen, Niedersachsen, Hamburg und Schleswig-Holstein. Grund seien die niedrigen Pegelstände auf vielen Wasserstraßen. Sachsen-Anhalt verlängert die Sonderregelung für höher beladene Lastwagen. Das Löschflugzeug Hexe 1 bleibt wegen der hohen Waldbrandgefahr vorerst im Harz. Nach Angaben des Landkreises wird das Pilotenteam nicht wie geplant nach Polen zurückkehren. Im Harz gilt derzeit die zweithöchste Waldbrandwarnstufe. Die Maschine hatte in diesem Jahr bereits mehrere Löscheinsätze in der Region unterstützt. In Sachsen-Anhalt wurden nach Angaben des Innenministeriums bis Ende Juli 58 Brände gezählt. Das waren die Nachrichten. Das Wetter, die aktuellen Temperaturen. Attern leicht bewölkt bei 26 Grad, Dresden wolkenlos 22, Eisenach wolkig 26. Erfurt bei 25 Grad, Gardelegen leicht bewölkt 26, Hoyerswerda wolkenlos 24, Magdeburg leicht bewölkt 26, Neuhaus am Rennweg leicht bewölkt 22, Oschatz wolkenlos 24, Plauen leicht bewölkt 23, Wernigerode wolkig 25 und Lutherstadt-Wittenberg meldet 24 Grad. Am Abend zwischen Altmark, Harz und Eichsfeld teilweise wolkiger, sonst weiter viel Sonne und trocken, 19 bis 23 Grad. Im Südosten Sachsens teils stark böiger Südostwind. In der Nacht klar oder locker bewölkt und trocken, Tiefstwerte 13 bis 6 Grad. Morgen Sonne, wenige Wolken und trocken, Höchstwerte 22 bis 26 Grad, in Teilen Sachsens windig. Am Donnerstag in Sachsen weiter viel Sonne, sonst von Westen her Bewölkungszunahme und Schauer. Etwas sinkende Temperatur. MDR aktuell Verkehrsdienst, A2 Richtung Hannover. Zwischen Kreuz Magdeburg und Alsleben Stau und stockender Verkehr plus 15 Minuten. A17 Richtung Dresden, zwischen Grenzübergang Breitenau-Schönwald und Bad Gottleuba Stau und stockender Verkehr plus 10 Minuten. A38 Richtung Göttingen, zwischen Leuna und Merseburg Nord Stau und stockender Verkehr plus 15 Minuten. A72 Richtung Leipzig, zwischen Hof Töpen und Pirk Stau nach einem Unfall plus 20 Minuten. B107 Richtung Gentin ist zwischen Hohenlubast und Gräfenhainichen nach einem Unfall gesperrt und die Ortsdurchfahrt Neukurtschau B92 ist nach einem Unfall im Kreuzungsbereich gesperrt. Geblitzt wird auf der A9 Richtung Berlin am Schkeuditzer Kreuz in der Überfahrt zur A14 Richtung Dresden. Soweit der MDR aktuell Verkehrsdienst, 16.34 Uhr.
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0: Erinnern Sie sich noch an den Herbst der Reformen? Den hatte Bundeskanzler Friedrich Merz eigentlich für 2025 angekündigt, doch Reformen gab es damals keine. Jetzt ist wieder Herbst und die schwarz-rote Regierungskoalition steht unter Druck, endlich zu liefern. Morgen will deshalb Gesundheitsminister Linnemann die Pläne für die Pflegereform ins Kabinett einbringen. Bis zuletzt lagen Union und SPD bei dem Thema allerdings über Kreuz. Wird man sich doch noch einigen können? Dazu schalte ich jetzt nach Berlin zu unserer Korrespondentin Isabel Karras. Schönen guten Tag.
7: Hallo.
0: Frau Karras, wie realistisch ist es, dass die Pflegereform morgen durchs Bundeskabinett geht?
7: Das ist hier wirklich die riesengroße Frage in Berlin und sie ist momentan leider wirklich kaum zu beantworten. Also der Gesundheitsminister Carsten Linnemann von der CDU, der hält bisher an seinem Zeitplan fest und auch vom gesundheitspolitischen Sprecher der SPD-Bundestagsfraktion von Christos Pantazis haben wir heute mal gehört, er sei guter Dinge. Aber noch laufen da die Gespräche und es dringt wirklich bisher kaum was nach draußen und das macht es uns tatsächlich sehr schwer abzuschätzen, ob wir das Ganze jetzt morgen auf der Tagesordnung sehen oder nicht.
0: Gestern Abend und auch heute tagsüber gab es noch mal Krisengespräche zwischen Union und SPD. Wissen Sie, ob es eine Annäherung gegeben hat?
7: Also auch das ist schwer zu sagen. Der Stand, bevor die Gespräche gestartet sind, klang ja tatsächlich nach Absage von Seiten des Gesundheitsministers von Carsten Linnemann. Das letzte Mal ausführlich gehört haben wir ihn am Sonntagabend im Bericht aus Berlin in der ARD und da hat er den Pflegedeckel, den die SPD ja fordert, da hat er dem eine Absage erteilt, hat gesagt, es wäre, als würde man da quasi nur ein Pflaster aufkleben auf dieses Finanzloch, was es ja faktisch gibt in der Pflegeversicherung. 7,5 Milliarden Euro allein im nächsten Jahr laut Gesundheitsministerium. Und zum Finanzausgleich zwischen gesetzlicher und privater Pflegeversicherung hieß es von Carsten Linnemann, da bestünden verfassungsrechtliche Zweifel. Also das klang alles nach Absage, aber inwiefern das jetzt den tatsächlichen Verlauf der Gespräche abbildet, das kann ich nur schwer einschätzen.
0: Jetzt haben Sie schon einige Knackpunkte genannt. Wie weit liegen denn Union und SPD noch auseinander?
7: Also einig sind sich ja beide Seiten definitiv beim Problem. Den Pflegekassen fehlt Geld. Das ist auch beiden Koalitionspartnern klar. Carsten Linnemann will deshalb unter anderem die Kriterien verschärfen, wer überhaupt finanzielle Hilfe bei der Pflege bekommt. Also in dem Fall würden die Kassen eben zukünftig strenger hinschauen, bevor sie überhaupt einen Pflegegrad genehmigen. Und auch bei den staatlichen Zuschüssen fürs Pflegeheim will er was machen. Die sollen langsamer ansteigen als bisher. Die SPD wiederum, das ist der große Knackpunkt, sagt, das finden wir ungerecht. Aus Sicht der Partei wird dann zu stark gespart bei den Pflegebedürftigen und ihren Familien. Deshalb fordern sie eben den schon angesprochenen Preisdeckel und diesen finanziellen Ausgleich zwischen gesetzlicher und privater Pflegeversicherung. Und darüber wird dann jetzt debattiert.
0: Kritik und Forderungen gibt es ja nicht nur vom Regierungspartner SPD, sondern auch vom Deutschen Pflegerat beispielsweise, vom Deutschen Städtetag und auch von Sachsens CDU-Ministerpräsident Kretschmer. Welche Aussichten haben denn deren Forderungen?
7: Ja, das ist eine ziemliche Bandbreite an Kritikpunkten, die da kommt. Also beim Pflegerat geht es beispielsweise um die höheren Hürden beim Zugang zu Pflegegraden. Carsten Ninnemal will unter anderem die Kriterien verschärfen, wer überhaupt eben die finanzielle Hilfe bei der Pflege bekommt. Beim Städtetag und auch bei Herrn Kretschmer wiederum geht es um die Sorge, dass auch die Kommunen durch die geplanten Änderungen stärker belastet werden würden. Durch den Plan, eben die staatlichen Zuschüsse fürs Pflegeheim langsamer ansteigen zu lassen, müssten dann Menschen länger den vollen Eigenanteil aus eigener Tasche zahlen. Und das könnte dann wiederum weit vorausgedacht auch die Landkreise betreffen, weil dann eben das Sozialamt des Kreises einspringt, wenn ein pflegebedürftiger Mensch und seine Angehörigen die Heimkosten nicht tragen können. Also das sind Punkte, die sind jetzt von verschiedenen Richtungen gekommen. Insofern, ich kann mir schon vorstellen, dass auch die in den Gesprächen nochmal diskutiert werden. Aber auch da müssen wir tatsächlich abwarten, bis wir dann offiziell hören, ob der Entwurf auf der Tagesordnung im Kabinett landet oder eben nicht.
0: Über den aktuellen Stand der Debatte über die Pflegereform einen Tag vor der Bundeskabinettssitzung war das Isabel Karas aus dem ARD-Hauptstadtstudio. Ganz herzlichen Dank. Das Geldvermögen privater Haushalte liegt laut Global Wealth Report auf Rekordkurs. Wer in Aktien investierte, profitierte besonders vom Boom an den Börsen. Anna Kammerer dazu.
8: Das weltweite Geldvermögen ist im vergangenen Jahr um 8,6% auf rund 268 Billionen Euro gestiegen. Treiber dafür sind vor allem die steigenden Aktienkurse, angetrieben durch Investitionen rund um künstliche Intelligenz. Deutschland liegt bei dem Wachstum des Bruttogeldvermögens mit einem Plus von nur 4,9% allerdings deutlich unter diesem Durchschnitt. Für das laufende Jahr werden sogar nur 4% erwartet. Ein Grund: Die deutschen Anlegerinnen und Anleger investieren vorsichtiger. Während weltweit jeder zweite Wertpapiere kauft, besitzt in Deutschland nur rund ein Drittel Aktien. Allerdings ist das erstmals mehr als das Anlagevolumen in Tages- und Festgeld. Doch Unterschiede gibt es nicht nur beim Anlegeverhalten, sondern auch bei der Verteilung des Vermögens. In Deutschland besitzen die reichsten 10% etwas mehr als die Hälfte des gesamten Netto-Geldvermögens. Diese Schere zeigt sich auch bei Erbschaften und Schenkungen in Deutschland zwischen Ost und West. Im Jahr 2025 entfielen laut dem Statistischen Bundesamt 95% des übertragenen Vermögens auf die westlichen Bundesländer. Pro Kopf waren es dort durchschnittlich 2114 Euro, im Osten dagegen nur 498 Euro.
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9: Mit Thorsten von Wege und mit Fußball. Es gab ziemliche Aufregung in der vierten Liga, aber auch darüber hinaus, denn Chemie Leipzig Ex-Trainer Jagatic, der zog vor Gericht und wollte gegen seinen alten Verein erklagen, dass sein befristeter Vertrag entfristet wird. Das hätte natürlich, hätte Jagatic gewonnen, zu einem Beben in Fußball-Deutschland geführt, denn wie hätte man dann Verträge mit Trainern und Spielern abschließen sollen? Aber nun hat man sich außergerichtlich geeinigt. Guido Pescalla berichtet.
10: Die BSG Chemie Leipzig und ihr ehemaliger Cheftrainer Miroslav Jagatic haben ihren Rechtsstreit um den auslaufenden Vertrag außergerichtlich und einvernehmlich beigelegt. Über die Details wurde Stillschweigen vereinbart. Damit entfällt auch der für Mitte März 2027 geplante Termin vor dem Arbeitsgericht Leipzig. Jagatic hatte im Juni eine Entfristungsklage eingereicht, um zu erreichen, dass sein bis Juni 2027 laufender Vertrag darüber hinaus unbefristet fortbesteht. Jagatic war seit Januar 2019 Cheftrainer der BSG und prägte mehr als 5 Jahre lang eine erfolgreiche Phase, in der der Verein in die Regionalliga zurückkehrte und sich dort etablierte. Nach seiner Kündigung im Dezember 2024 fand er nun versöhnliche Worte und dankte Mitstreitern, Wegbegleitern und Fans für die gemeinsame Zeit. Auch BSG-Vorstand Bastian Pauli zeigte sich erleichtert über die Einigung, die beiden Seiten Planungssicherheit gebe und einen positiven Blick auf das Erreichte ermögliche.
9: Kommen wir zum Handball. Schon im Achtelfinale des Frauenpokals kommt es morgen zum Duell zweier Favoriten in diesem Wettbewerb. Der frühere Serien-Champion Thüringer HC trifft auf den Meister der Vorsaison, die HSG Blomberg-Lippe. Reinmo Hinsdorf blickt auf das Duell in der Salzhalle.
11: Der Thüringer HC ist so gut wie lange nicht in eine Bundesliga-Saison gestartet. 4 Spiele, 4 Siege macht Platz 2 hinter dem kommenden Gegner, der ebenfalls ungeschlagenen HSG Blomberg-Lippe. Die ist deutscher Meister und Favorit auch auf den Pokalsieg. Einer der Anwärter auf die Trophäe wird also schon vor der Runde der letzten acht die Segel streichen müssen. THC-Trainer Herbert Müller baut gegen den Titelfavoriten auf den Heimvorteil in Bad Langsalza.
12: Wenn du den deutschen Pokal gewinnen willst, dann musst du alle schlagen können. Es ist auch ein kurzer Weg bis dorthin. Wir wollen ganz gern nach Stuttgart und die Chancen sind sicherlich zu Hause wesentlich größer, wenn du gegen den deutschen Meister spielst, als woanders. Von daher, wir nehmen es gerne an, so wie es ist.
11: Beim Thüringer HC hoffen sie, dass die Nationalmannschaftspause den Rhythmus nicht zu sehr gestört hat. Stützen des THC wie Natsuki Aissawa oder Torfrau Maye Goma wurden erst heute Nachmittag in Thüringen zurückerwartet.
12: Es gab die Asienmeisterschaften, das heißt eigentlich meine wichtigste Spielerin Natsuki Aissawa hat in den letzten acht Tagen sechs Spiele bestreiten müssen und ist noch unterwegs von Japan hierher.
11: Das frühe Pokalduell mit dem amtierenden Meister, Supercup-Gewinner und Champions-League-Teilnehmer Blomberg ist schon ein Brett. Wo Herbert Müllers neu formiertes Team nach den vier Pflichtsiegen zum Saisonstart wirklich steht, vermag der Trainer des Thüringer HC nicht genau zu sagen. Blomberg kommt mit einer eingespielten Mannschaft um die inzwischen Weltklasse-Spielerin Nike Kühne.
12: Man muss ein unfassbar schnelles Rückzugsverhalten haben, weil die sehr, sehr, sehr schnell spielen, sicherlich das schnellste Spiel in der Bundesliga. Und sie haben eine sehr starke Rückraumkreisachse, wo vor allem Nike Kühne für mich momentan die beste deutsche Handballspielerin hervorsticht. Und da müssen wir schon vielleicht auch Sondermaßnahmen ergreifen.
11: Die Favoritenrolle liegt bei den Gästen. Der Thüringer HC hofft morgen auf seinen Heimvorteil und die lautstarke rote Wand in der Salzer Halle.
9: Und jetzt sind wir schnell noch beim Tennis. Da greift Alexander Zverev nach der Nummer 1 der Welt. Benedikt Kaninski berichtet.
13: Alexander Zverev greift nach der Nummer 1 der Tennis-Weltrangliste. Der 29-Jährige hat in seiner Karriere bereits Olympiagold, zwei Grand-Slam-Titel und zweimal die ATP-Finals gewonnen. Jetzt könnte der nächste große Meilenstein folgen. Zverev kann den Rückstand auf den derzeit führenden Jannik Sinner deutlich verkürzen. Der Italiener hat seit seinem gewonnenen Wimbledon-Finale gegen Zverev vor 2,5 Monaten verletzungsbedingt kein Match mehr bestritten. Zudem verliert Sinner jetzt Weltranglistenpunkte aus dem vergangenen Jahr, weil er pausieren muss. Bei den China Open in Peking und anschließend in Shanghai kann Zverev deshalb weiter Boden gut machen. Gelingt der Sprung an die Spitze, wäre Zverev erst der zweite deutsche Weltranglistenerste nach Boris Becker. Zverev sagt, er wolle bis zum Jahresende konzentriert bleiben und alles für die Nummer 1 geben.
0: Es ist 16:45 Uhr. Sie hören MDR aktuell mit diesem Top-Thema in den Nachrichten. Der AfD-Politiker Ulrich Siegmund will sich im Dezember in Sachsen-Anhalt zum Ministerpräsidenten wählen lassen. Nach einer Sitzung seiner Landtagsfraktion in Magdeburg sagte Siegmund, man befinde sich in konstruktiven Gesprächen mit anderen Parteien und auch einzelnen Abgeordneten. Zu Details äußerte er sich nicht. Weitere Meldungen hat Matthias Becker für Sie.
14: In Plauen ist ein Waldbrand ausgebrochen. Laut Polizei brennt es in dem Gebiet Vogtsgrüner Wald an der B173. Knapp 100 Feuerwehrleute sowie mehrere Tanklöschwagen sind demnach im Einsatz. Wegen der starken Rauchentwicklung kann den Angaben nach eine Gesundheitsgefährdung nicht ausgeschlossen werden. Im Osten Russlands ist ein Langstreckenbomber bei einem Trainingsflug abgestürzt. Nach Angaben des russischen Verteidigungsministeriums kamen dabei 6 Besatzungsmitglieder ums Leben. Die Maschine sei an der Grenze zu China über unbewohntem Gebiet abgestürzt. Der US-Schauspieler Dennis Haskins ist tot. Wie US-Medien berichten, starb er im Alter von 75 Jahren. Haskins wurde vor allem durch die Rolle des Schuldirektors Belding in der Serie California High School berühmt, die in Deutschland in den 90er Jahren lief. Das Wetter. Am Abend heiter bis wolkig und trocken, 14 bis 19 Grad in Ostsachsen, starkböiger Südostwind. In der Nacht locker bewölkt oder klar bei 13 bis 8 Grad. Morgen heiter und trocken bei 22 bis 25 Grad. MDR aktuell Verkehrsdienst, A2 Richtung Hannover zwischen Kreuz Magdeburg und Alsleben, Stau und stockender Verkehr plus 15 Minuten. A17 Richtung Dresden zwischen Grenzübergang Breitenau-Schönwald und Bad Gottleuba, Stau und stockender Verkehr, hier dauert es 10 Minuten länger. A38 Richtung Göttingen zwischen Leuna und Merseburg-Nord, Stau und stockender Verkehr plus 15 Minuten. A72 Richtung Leipzig zwischen Hoftöpen und Pirk, Stau nach Unfall plus 20 Minuten. Die B107 Richtung Gentin ist zwischen Hohenlubast und Gräfenhainichen nach Unfall gesperrt und auf der B184 Königsborn-Dessau zwischen Tornau und dem Abzweig Mainzdorf ist Öl auf der Fahrbahn. Soweit der MDR-Verkehrsdienst. Es wird 16.48 Uhr.
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0: Nach der Wahl in Sachsen-Anhalt hatte die AfD alle anderen Parteien im neuen Landtag zu Gesprächen eingeladen. Gekommen war nur das BSW. Die anderen Parteien hatten abgewunken. Heute nun hatte in Magdeburg die SPD zu Gesprächen über eine mögliche Regierungsbildung eingeladen. Und gekommen waren Linke, Grüne und BSW. Die CDU hatte abgesagt. Über die Ergebnisse spreche ich mit unserem Magdeburger Kollegen Lars Frohmüller. Hallo Lars.
15: Ich grüße dich. Hallo.
0: Die SPD hat ja bei der Landtagswahl 9,3% der Stimmen erreicht. SPD, Linke, Grüne und BSW zusammen kommen im neuen Landtag auf 29 Sitze von insgesamt 83. Das sieht jetzt erstmal nicht direkt nach einem Regierungsauftrag für die SPD aus. Warum hat sie heute trotzdem zu diesen Gesprächen eingeladen?
15: Ja, die SPD will sich am Ende nicht sagen,

0: natürlich erstmal, um Möglichkeiten einer gemeinsamen Zusammenarbeit zu finden. Und man hat, glaube ich auch, so habe ich zumindest aus den Hintergrundgesprächen den einen oder anderen Satz gehört, dem BSW nochmal ins Gewissen sprechen wollen, dass es da natürlich jetzt noch Möglichkeiten abseits der AfD gibt und die man auch nutzen sollte. Am Ende ist man auseinandergegangen mit, es könnte weitere Gespräche geben nach dem 6. Oktober, also nachdem die konstituierte Landtagssitzung vorbei ist. Aber momentan sieht es ja eher aus, als ob das BSW mehr in die Richtung der AfD die Gespräche sucht. Aber man hat nichts ausgeschlossen in alle Richtungen. Klar ist aber auch, wenn das BSW in irgendeiner Weise mit der AfD zusammenarbeitet, und da sieht es ja zumindest bei der Wahl des Landtagspräsidenten so aus, dann könnten die Türen schneller wieder zugeworfen sind, als sie jetzt geöffnet wurden.
1: Über die Idee eines überparteilichen Ministerpräsidenten wurde heute wohl auch gesprochen. Die kommt ja vom BSW. Wie schätzt du das ein? Ist das in irgendeiner Weise realistisch?
0: Das ist ganz interessant. Am Anfang war das ja nur eine BSW-Idee, aber die SPD übernimmt das jetzt und denkt da auch laut darauf herum. Und auch die Linken haben diese Tür jetzt ein bisschen geöffnet. Das hängt natürlich am Ende auch an einer Personalie an. Die muss mehrheitsfähig sein. Die muss natürlich dann auch in alle Richtungen mehrheitsfähig sein. Und da macht auch das BSW wiederum die Einschränkung, sie muss auch mit der AfD mehrheitsfähig sein. Und das könnte am Ende dann auch wieder das Problem sein, jemanden zu finden, der in alle Richtungen vereinbar ist und eben nicht nur in dieser Konstellation, die sich heute getroffen hat.
1: Bei der AfD gab es heute auch einige Neuigkeiten. Ulrich Siegmund sagt, er will sich im Dezember zum Ministerpräsidenten wählen lassen. Warum erst im Dezember, wenn er die Mehrheiten beisammen hat?
0: Im Grunde ist es das, was Siegmund jetzt schon seit Wochen sagt. Er braucht noch weitere Gespräche. Zum einen hat er ja heute auch angekündigt, er hätte da Mehrheiten in der Hinterhand und würde auch im ersten Wahlgang wählbar sein. Das Ganze ist aber mathematisch natürlich nicht ganz trivial. Er müsste sich natürlich dann auch noch zumindest Enthaltungen oder auch Stimmen aus den anderen Fraktionen holen. Das könnte das Problem sein, was jetzt das Ganze noch ein bisschen nach hinten schiebt. Vielleicht ist die Mehrheit, die er da sieht, noch nicht so fest oder die Gespräche sind noch nicht so fest. Und auf der anderen Seite ist es natürlich auch so, die Gespräche mit dem BSW, die laufen ja noch. Das sind ja keine Koalitionsverhandlungen, das sind ja Sondierungsgespräche, weil das BSW ja auch immer wieder betont, man will jetzt nicht in die Koalition einsteigen, sondern man will projekt- oder themenbezogen eine Zusammenarbeit mit Partnern, mit wechselnden Partnern. Und da wird es natürlich auch für die AfD besonders kompliziert, da sich auf eine Linie zu einigen.
1: Auch in puncto Landtagspräsidentenkandidaten hat sich die AfD heute festgelegt. Wer soll es werden?
0: Ja, das ist Tobias Rausch. Der ist ja jetzt schon der parlamentarische Geschäftsführer der Fraktion, war es auch schon im letzten Jahr. Ist ja auch im vergangenen Jahr auch mit der Vetternaffäre immer wieder in Erscheinung getreten. Ist also nicht ganz unbekannt und soll es jetzt richten. Tobias Rausch selber hat wohl in der Pressekonferenz verlautbart, dass er jemand ist, der also vereinen soll, der auch ein Gesprächsangebot in alle Richtungen öffnen soll. Ob das dann am Ende so ist, weil die anderen übrigen Fraktionen, die heute zum Beispiel auch bei den Gesprächen der SPD mit dabei waren, die haben relativ deutlich gemacht, dass sie einen AfD-Landtagspräsidenten nicht wählen würden.
1: Wie geht es nun konkret weiter im Landtag von Sachsen-Anhalt? Was sind jetzt die nächsten Schritte?
0: Die konstituierende Sitzung am 6. Oktober, die ist jetzt erstmal der große Meridian. Da wird man das erste Mal sehen, was wird da an Konstellationen möglich sein, wie fest sind da die ein oder anderen Gegebenheiten. Vor allen Dingen aber auch werden wir da sehr genau auch auf die CDU schauen müssen, denn die AfD hat immer wieder jetzt die Information gestreut, dass man doch Gespräche auch in die CDU hätte und dass der eine oder andere dann auch mitstimmen würde mit der AfD. Und das wäre dann etwas, was man am 6. Oktober zum ersten Mal sehen würde, wenn die Mehrheitsverhältnisse doch deutlich über den Stimmzahlen sind, die die AfD vielleicht auch mit dem BSW zusammen dann zur Verfügung hätten.
1: Unser Reporter Lars Frohmüller war das aus Magdeburg. Ganz herzlichen Dank.
0: Gern.
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1: Bundeskanzler Friedrich Merz hat in Berlin den Deutschen Schulpreis überreicht. Der erste Platz, mit 100.000 Euro dotiert, ging in diesem Jahr an die Hessische Bertha-von-Suttner-Schule in Mörfelden-Walldorf. Die Auszeichnung soll auf gelungene innovative Schulen

0: Schulkonzepte und auch auf besonderes soziales Engagement an den Schulen hinweisen. Frank Wittig berichtet.
1: An der hessischen Bertha-von-Suttner-Schule werde die künstliche Intelligenz vorbildlich als Lernwerkzeug genutzt und als kulturelles Phänomen kritisch hinterfragt. Das führte die Jury als einen der Gründe an, weshalb sie der Schule den ersten Preis zuerkannte. In diesem Jahr hatten 87 Schulen an der Ausschreibung teilgenommen. Der Deutsche Schulpreis wird seit 2006 jährlich verliehen. Die Robert Bosch und die Heidehof Stiftung reagierten mit der Auslobung des Preises auf die schwachen Ergebnisse deutscher Schulen bei der PISA-Studie Anfang der 2000er Jahre. Die Studie hatte vor allem in Deutschland einen auffällig starken Zusammenhang von sozialer Herkunft und Bildungserfolg gezeigt. Die Stifter des renommierten Preises wollen mit der Auszeichnung beispielhaft Konzepte hervorheben, die in der Schule innovative und wirksame Wege des Lernens ermöglichen.
0: Soweit Frank Wittig. Und bei der Festveranstaltung heute in Berlin ist auch eine Schule aus Thüringen ausgezeichnet worden. Die Grundschule in Tannroda, einem Ortsteil von Bad Berka, hat einen Preis bekommen und darf 30.000 Euro mit nach Hause nehmen. Direktorin Manuela Döring hat im Gespräch mit MDR aktuell das Konzept ihrer Schule erklärt.
2: Also ich denke, vieles greift bei uns ineinander. Das sind jahrgangsgemischte Lerngruppen in Lernhäusern. Wir arbeiten sehr selbstständig, im selbstständigen Lernen, mit viel Bewegung, mit Projekten. Und unsere Leistungsbewertung, die erfolgt ohne traditionelle Ziffernoten. Wir machen jeden Monat Geburtstagsständchen im Seniorenheim oder auch Nachmittagsaktivitäten. Für uns ist das schon Preis genug, dass wir unter den Top 15 Schulen sind und heute nach Berlin fahren durften.
0: Sagt Manuela Döring, Direktorin der Grundschule Tannroda, einem Ortsteil von Bad Berka in Thüringen. Künstliche Intelligenz sorgt weltweit für einen Innovationsschub. Das geht aus einem aktuellen Bericht der Weltorganisation für geistiges Eigentum, WIPO, in Genf hervor. Von dort berichtet Sandra Bieger.
3: Demnach sind die Ausgaben für Forschung und Entwicklung im vergangenen Jahr weltweit deutlich gestiegen. Der Weltorganisation für geistiges Eigentum WIPO zufolge wurde 2025 mehr als 3,3% mehr investiert als im Vorjahr. Besonders viel Geld sei dabei in Schwellenländer wie Indonesien, Malaysia, Vietnam oder Ägypten geflossen. Schwellenländer sind Staaten, die wirtschaftlich zwischen Industrie- und Entwicklungsländern stehen. Der Boom der künstlichen Intelligenz schlug sich daneben auch in der Finanzierung junger, innovativer Unternehmen nieder. Weltweit wurden dem Bericht zufolge in diesem Bereich 510 Milliarden Dollar investiert. Das entspricht einem Plus von 28%. Mehr als die Hälfte davon ging der WIPO zufolge an KI-Unternehmen. Relativ wenig Bewegung gab es hingegen bei der weltweiten Innovationsrangliste. Auf Platz 1 steht nach wie vor die Schweiz, gefolgt von Schweden, den USA, Südkorea und Singapur. Deutschland liegt weiterhin auf Rang 11.
0: Schauen wir mal aufs Wetter für Mitteldeutschland mit Florian Rost. Florian, was bringt der Abend?
4: Der Abend bringt jetzt vor allem in Sachsen-Anhalt und Thüringen von Westen her ein paar mehr Wolken, als wir das bislang kannten. Aber auch diese Wolken sind von eher lockerer Statur, werden sich heute Nacht weiter über Mitteldeutschland ausbreiten. Dazwischen funkeln aber die Sterne, trocken bleibt's auch und die Temperaturen sinken auf 13 bis 4 Grad, je nachdem, wie dicht die Wolken sind.
0: Wie wird's morgen?
4: Ja, morgen haben wir es insgesamt mit recht viel Sonnenschein zu tun. Noch nicht von Beginn an überall vom blank geputzten Himmel. Gerade am Vormittag sind diese hohen und mittelhohen Schichtwolken nämlich ein wenig zahlreicher und mitunter auch dicker, lassen aber die Sonne durch ganz gut passieren und zum Nachmittag hin wird es dann immer sonniger bei uns. Trocken bleibt es auch, 21 bis 26 Grad gibt es in der Spitze. Erst am Donnerstag bestehen die Chancen auf Regen, wenn auch nicht überall, sondern am ehesten in Richtung Sachsen-Anhalt und Thüringen, aber auch hier nicht flächendeckend, sondern am ehesten in den westlichen Landesteilen.
0: Die Wetteraussichten. Dankeschön, Florian Rost.
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0: So geht's weiter hier im Programm. Wir schauen nach Spanien in der kommenden halben Stunde. Nach einer Zwangsräumung in Madrid darf eine 87-Jährige zurück in ihre Wohnung. Und die Regierung hat gleich 2 Wohnungsdekrete beschlossen. Außerdem, die Unionsländer drohen Berlin mit Geldentzug. Die Hauptstadtfinanzierung soll wegfallen, falls die Linke dort regiert. Auch das wird ein Thema sein.
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8: Um 17 Uhr mit Matthias Becker. Der AfD-Politiker Ulrich Siegmund will sich im Dezember in Sachsen-Anhalt zum Ministerpräsidenten wählen lassen. Siegmund sagte nach einer Fraktionssitzung in Magdeburg, man befinde sich in konstruktiven Gesprächen mit anderen Parteien und auch einzelnen Abgeordneten. Zu Details äußerte er sich nicht. Bei der Landtagswahl Anfang September hatte die AfD 39 Sitze erhalten. Für die Wahl zum Ministerpräsidenten ist Siegmund deshalb auf mindestens 3 Stimmen aus anderen Fraktionen angewiesen. Erst im 3. Wahlgang reicht die einfache Mehrheit. Die 5 BSW-Abgeordneten hatten angekündigt, sich bei der Wahl enthalten zu wollen. Der Thüringer CDU-Fraktionschef Andreas Bühl hat Forderungen nach möglichen finanziellen Konsequenzen für Berlin verteidigt, sollte es dort eine Regierung mit der Linken geben. Er sagte dem MDR, die Partei grenze sich bislang nicht klar genug von Antisemitismus ab. Judenhass dürfe in keiner Landesregierung Platz haben. Zugleich räumte Bühl ein, dass es bei einer Umsetzung finanzieller Schritte rechtliche Grenzen gebe. Die unionsgeführten Bundesländer hatten zuvor gedroht, bei einer Regierungsbeteiligung der Linken Finanzhilfen für Berlin auf den Prüfstand zu stellen. Das Oberverwaltungsgericht in Weimar hat einen Plan zum Bau von Windkraftanlagen in Ostthüringen für unwirksam erklärt. Darin waren sogenannte Vorranggebiete für Windräder festgelegt worden und ebenso Zonen, die dafür nicht in Frage kommen. Nach Ansicht der Richter wurden diese Zonen nicht genau geprüft. 2 Unternehmen wollten außerhalb der Vorranggebiete Windräder bauen und hatten geklagt. In Sachsen ist Anklage gegen 4 mutmaßliche IS-Mitglieder erhoben worden. Die Generalstaatsanwaltschaft Dresden wirft den Beschuldigten die Mitgliedschaft in einer terroristischen Vereinigung vor. Sie sollen zwischen 2014 und 2017 im Irak unabhängig voneinander für den IS gekämpft haben. Für ihre Dienste hätten sie zwischen 900 und 3.300 Dollar erhalten. Die Beschuldigten waren im Frühjahr in Leipzig, Chemnitz und Plauen festgenommen worden. Beschäftigte von Mercedes-Benz sollen wieder häufiger ins Büro kommen. Nach Angaben des Unternehmens wurde beschlossen, dass 4 Präsenztage für Vollzeitkräfte zum Standard werden. Die bisherige Homeoffice-Regelung sei dafür entsprechend gekündigt worden. Ausnahmen seien nach individueller Absprache möglich. Die neue Regelung soll Anfang 2027 in Kraft treten. Die Betriebsräte müssen noch zustimmen. Das waren die Nachrichten. Das Wetter zunächst mit den Temperaturen. Brocken, wolkig, 18 Grad, Chemnitz dunstig, 21 Dresden wolkenlos, 22 Grad, Eisenach wolkig, 26 Erfurt, 25, Fichtelberg fast wolkenlos, 14 Grad, Gera wolkig, 24, Görlitz leicht bewölkt, 23, Halle und Leipzig leicht bewölkt bei 25 Grad, Magdeburg leicht bewölkt, 26 und Meiningen leicht bewölkt bei 25 Grad. Am Abend heiter bis wolkig und trocken, 14 bis 19 Grad, mäßiger Wind aus Südosten, in Ostsachsen auch starke Böen. In der Nacht klar oder locker bewölkt, trocken, Tiefstwerte 13 bis 8 Grad. Morgen heiter bis wolkig und trocken, Höchstwerte 22 bis 25 Grad und am Donnerstag in Sachsen lange Zeit Sonne, sonst von Westen Bewölkungszunahme und im Tagesverlauf einige Schauer. Es wird etwas kühler. MDR Verkehrsdienst, A2 Richtung Hannover zwischen Irxleben und Eilsleben, Stau und stockender Verkehr plus 15 Minuten. A38 Richtung Göttingen zwischen Leuna und Merseburg Nord, Stau und stockender Verkehr plus 10 Minuten. A72 Richtung Leipzig zwischen Hoftürpen und Pirk, Stau nach Unfall plus 15 Minuten. Auf der B184 Königsborn-Dessau zwischen Tornau und dem Abzweig Mainzdorf ist Öl auf der Fahrbahn. Und geblitzt wird auf der A9 Richtung Berlin am Schkeuditzer Kreuz in der Überfahrt zur A14 Richtung Dresden. Soweit der MDR Verkehrsdienst. Die Zeit 17.04 Uhr.
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0: Mit Romy Arndt am Mikrofon, ich grüße Sie. Gut drei Wochen nach der Landtagswahl hat der AfD-Politiker Ulrich Siegmund heute angekündigt, sich im Dezember im Magdeburger Landtag als Ministerpräsident zur Wahl zu stellen. Zu einer Regierungsmehrheit fehlen ihm allerdings mindestens 3 Stimmen. Aus Magdeburg Jochen Müller.
9: Eigentlich sollte es in der AfD-Fraktion in Magdeburg heute darum gehen, den Abgeordneten Tobias Rausch zum Kandidaten für das Amt des Landtagspräsidenten zu wählen. Rausch wurde auch gewählt, einstimmig. Trotzdem überlagerte die Nachricht, dass sich Ulrich Siegmund auf der Dezember-Sitzung des Landtags zum Ministerpräsidenten wählen lassen möchte, alles andere.
10: Wir sind weiterhin in konstruktiven Gesprächen mit einer anderen Landtagsfraktion und mit weiteren einzelnen Abgeordneten dieses Landtages anderer Fraktionen. Und hier läuft alles, wie gesagt, sehr gut. Die Gespräche laufen sehr konstruktiv, laufen sehr produktiv. Und deswegen möchte ich hier und heute verkünden, dass nach aktuellem Stand, dass ich in der Dezember-Sitzung des Landtages von Sachsen-Anhalt als Ministerpräsidentenkandidat hier in Sachsen-Anhalt antreten werde.
9: Das Bündnis Sahra Wagenknecht ist derzeit die einzige Fraktion, die mit der AfD über eine Regierungsbildung spricht. Außerdem hatte die AfD auch zuvor schon von einzelnen Abgeordneten gesprochen, mit denen sie im Gespräch sei. Noch seien nicht alle Einzelheiten beschlossen. In wichtigen Themenbereichen gäbe es Übereinstimmungen, sagte Ulrich Siegmund heute.
10: Das ist insbesondere der Bereich Migration, innere Sicherheit, aber auch wirtschaftliche Entwicklung, eine klare Friedensperspektive auch, einen klaren diplomatischen Kurs auch mit Bestrebungen natürlich auf die Bundesebene, dass wir diesen hier durchsetzen. Und das ist mit den aktuellen Gesprächen mehr als realistisch. Und deswegen kann ich auch so motiviert in diese Entscheidung hineingehen, dass ich hier im Dezember als Ministerpräsidentenkandidat antreten werde.
9: Wie Siegmund ins Amt kommen will, ließ er auch heute offen. Die AfD hat 39 Sitze, zu einer Regierungsmehrheit fehlen mindestens 3 Stimmen. Das BSW hat 5 Abgeordnete, hat aber angekündigt, sich bei der Wahl des Ministerpräsidenten enthalten zu wollen. Ulrich Siegmund zeigte sich heute dennoch optimistisch.
10: Ich gehe davon aus, dass ich im ersten Wahlgang mit einer nennenswerten Mehrheit so gewählt werde, dass dieser erste Wahlgang erfolgreich ist. Das ist auch die Planung, die wir gerade haben. Das ist auch die entsprechende Tendenz, die Verabredung, in die wir hineingehen, warum wir diesen festen Zeitplan auch so strukturiert haben. Und mit dieser Gewissheit kann ich Ihnen heute verkünden, dass ich dort im Dezember antreten werde.
9: Parallel zu den Gesprächen zwischen AfD und BSW hat es heute in Magdeburg auch Gespräche zwischen BSW, SPD, Linken und Grünen gegeben. Eine Mehrheit hätten diese 4 Fraktionen allerdings nicht. Die CDU hatte an diesen Gesprächen nicht teilgenommen.
0: Die Pflegeversicherung steht finanziell stark unter Druck. Die Ausgaben sind in den vergangenen Jahren explodiert. Und die Zeit, in der die Babyboomer pflegebedürftig werden, die kommt erst noch. Allen ist klar, die Pflegeversicherung muss reformiert werden. Die Frage ist nur, wie. Der Streit zwischen Union und SPD darüber ist eine Belastungsprobe für die schwarz-rote Regierungskoalition in Berlin. Georg Schwarte berichtet.
11: Die SPD bleibt dabei. Sollte der Gesundheitsminister Linnemann, CDU, beim Gesetzentwurf für eine Pflegereform in einem ersten Schritt lediglich Kürzungen vorschlagen, werde der Entwurf morgen nicht im Kabinett beschlossen. Auf der Fraktionsvorsitzendenkonferenz der SPD-Fraktionschefs in Bund und Ländern in Bremen sagte der Fraktionschef der SPD-Bundestagsfraktion Matthias Mirsch, hier gehe es auch um das Gerechtigkeitsgefühl der Bürger.
12: Bei der Pflege haben wir augenblicklich den Umstand, dass von dem Ministerium lediglich wiederum nur ein Kürzungsvorschlag vorgelegt worden ist, sodass, wenn wir jetzt die Aussagen, die wir alle getroffen haben, ernst und wahrnehmen, dass wir dann wirklich an die Reformen gehen müssen, an die Strukturen.
11: Dazu gehöre auch ein Gerechtigkeitsausgleich zwischen privater und gesetzlicher Pflegeversicherung, um auch die Privatversicherten an den Kosten und Risiken der Allgemeinheit zu beteiligen. Zur Stunde ist weiter unklar, ob das Thema morgen im Bundeskabinett besprochen wird. Derzeit finden laut Mirsch weitere Gespräche auf höchster Ebene statt. Die Sozialdemokraten fordern eine Strukturreform jetzt.
12: Die Leute haben diese Reformen als sogenannte Kürzungen nur wahrgenommen. Diesen Fehler dürfen wir nicht wiederholen. Deswegen hat beispielsweise, glaube ich jedenfalls, der Bundeskanzler damit gemeint, wenn er sagt, das Nebeneinander zwischen gesetzlicher und privater Versicherung ist ein Gerechtigkeitsthema. Wenn der bayerische Ministerpräsident sagt, wir brauchen einen Gerechtigkeitscheck bei diesen Dingen, dann heißt das für mich, dass wir unsere Lehren daraus ziehen.
11: Bundesgesundheitsminister Linnemann hat bisher in einem ersten Schritt, quasi als erste Hilfe für die Pflegekassen, Einsparungen vorgesehen. Ab Oktober soll sich dann eine Kommission bis zum Frühjahr mit einer umfassenden Strukturreform der Pflegeversicherung befassen.
0: Nach der Wahl zum Berliner Abgeordnetenhaus war klar, die Linke hat die Wahl gewonnen und könnte mit SPD und Grünen das Land regieren. Dann begann in Politik und Medien eine Diskussion über antisemitische Strömungen in der Partei und über Kontakte zur organisierten Kriminalität. Die Bundesregierung hatte außerdem angekündigt, die von der Linken geplanten Enteignungen von Immobilienkonzernen mit einem Bundesgesetz verbieten zu wollen. Und nun melden sich die unionsgeführten Bundesländer zu Wort. Sie wollen Berlin die Hauptstadtfinanzierung entziehen, sollte die Linke dort regieren. Jan-Frederik Willems ist Korrespondent in unserem Hauptstadtstudio und erklärt zunächst mal, was genau die Unionspolitiker da planen.
13: Es geht da um ein etwas sperriges Ding, den sogenannten Hauptstadtfinanzierungsvertrag. Der besagt, dass das Bundesland Berlin vom Bund extra Geld überwiesen bekommt, also über Bande auch von den anderen Bundesländern, weil Berlin eben auch viele Mehrausgaben hat, weil es Hauptstadt ist. Und als solche wird von ihr erwartet, dass sie ihre herausragenden kulturellen Einrichtungen gut unterhält, Opern, Museen, Galerien und auch, dass in besonderem Maße für innere Sicherheit gesorgt wird, wenn zum Beispiel Staatsgäste kommen oder Großdemos stattfinden oder sowas. Das sind Ausgaben, die eine Hauptstadt besonders betreffen, die es in diesem Maße nicht im Rest des Landes gibt. So, und das ist vor allem dem bayerischen Ministerpräsidenten Markus Söder schon länger ein Dorn im Auge. Und den haben jetzt eben die Landtagsfraktionschefs der CDU-geführten Bundesländer in München in seiner Staatskanzlei besucht und kam danach mit dieser Ansage um die Ecke: Wenn die Linke in Berlin regiert, wollen wir den Geldhahn zudrehen.
0: Wie begründen Sie das?
13: Der bayerische CSU-Landtagsfraktionschef Klaus Holleczek hat gesagt, sollte Berlin eine Landesregierung bekommen, die Antisemitismus und Judenhass im Programm hat, werden wir eine gemeinsame Initiative starten, auch zur Frage, wer finanziert die Hauptstadt. Und das ist auf einigen Ebenen etwas schwierig. Zum einen die Formulierung Judenhass im Programm einer Landesregierung, das wird sich auch die von Antisemitismus-Skandalen erschütterte Linke wohl nicht ins Regierungsprogramm schreiben, geschweige denn potenziell an der Regierung beteiligte Sozialdemokraten und Grüne. Und zum anderen lässt es halt außer Acht, dass auch führende Antisemitismusforscher und jüdische Intellektuelle diesen Pauschal-Antisemitismus-Vorwurf gegen die Linke widersprochen haben. Der Wahrheit kommt man näher, denke ich, beim Gastgeber dieses Unionstreffens in München, Markus Söder. Der hatte schon vergangene Woche gesagt, er wolle an den Hauptstadtfinanzierungsvertrag ran, auch weil er befürchtet, eine Linke würde Politik gegen Polizei und für Enteignungen machen.
0: Kann man denn Berlin so einfach das Geld streichen? Geht das überhaupt?
13: Nicht so ohne weiteres. Der Hauptstadtfinanzierungsvertrag ist gerade vor einigen Wochen frisch verlängert worden. Der steht bis 2037. Da nochmal ranzugehen, das aufzuschnüren, hat doch ziemlich hohe rechtliche Hürden. Das ist also mehr als unwahrscheinlich. Aber es geht ja nicht nur um den Hauptstadtfinanzierungsvertrag, sondern auch um einen anderen Punkt, der wird hier gerne mal reingemixt, ist aber was ganz anderes. Der Länderfinanzausgleich. Der sorgt, ganz grob gesagt, dafür, dass ärmere Bundesländer jährlich eine Finanzspritze von reicheren Bundesländern bekommen. Bayern hat da fast 40 Jahre von profitiert, war Nehmerland dieses Finanzausgleichs und ist seit den späten 80ern Geberland und größter Einzahler. Und das gefällt Markus Söder schon länger nicht, deshalb hat er schon vor dem Bundesverfassungsgericht geklagt und immer wieder auch anderen Bundesländern gedroht, den Finanzausgleich abzuschaffen. Darunter zum Beispiel Rheinland-Pfalz, Nordrhein-Westfalen, aber auch das unionsgeführte Schleswig-Holstein. So, und an diesen Mechanismus kann man theoretisch ran, aber auch hier müssten sich entweder alle Länder einigen, daran haben die Nehmerländer natürlich kein Interesse, oder wenn der Vertrag das nächste Mal verlängert werden soll, 2030, müssten sich drei Geberländer finden, die sagen, wir steigen aus diesem Solidarprinzip aus. Ist also auch alles etwas unwahrscheinlicher, zumindest in der unmittelbaren Zukunft. Und wie gesagt, das muss man halt auch trennen vom Hauptstadtfinanzierungsvertrag. Das ist was ganz anderes.
0: In Berlin suchen die Parteien ja gerade politische Mehrheiten für eine mögliche Regierung. Was heißt es vor diesem Hintergrund, wenn die Unionsländer mit dieser Drohung in die Öffentlichkeit gehen?
13: Naja, Berlin befindet sich gerade in einer kritischen politischen Situation. Hier müssen sich Grüne und SPD entscheiden, ob sie mit der Wahlsiegerin der Linken eine Regierungskoalition bilden wollen oder ob sie das lieber mit der CDU machen würden. Diesen Donnerstag sollen erstmal Vorgespräche stattfinden zwischen SPD und Linken, also noch nicht mal Sondierungen. Da sieht man schon, mit welchen spitzen Fingern die Sozialdemokraten das Thema anfassen. Insofern haben die Unionspolitiker da schon sehr erfolgreich eine große Drohkulisse aufgebaut in den letzten Tagen. Tatsächlich ist es aber auch nicht nur Berlin, das in dieser Diskussion genannt wird. Der grüne Finanzminister von Baden-Württemberg, Daniel Bayers zum Beispiel, hat nach dem Wahlsieg der AfD in Sachsen-Anhalt gesagt, dass man auch damals schauen müsse, ob das Bundesland noch so viel Geld aus dem Länderfinanzausgleich bekommen dürfe, wenn es am Ende eine AfD-geführte Landesregierung geben sollte.
0: Jan-Frederik Willems war das aus unserem Hauptstadtstudio. Saudi-Arabien kann im Osten durch die iranische Blockade der Straße von Hormuz kein Öl mehr exportieren. Umso mehr Bedeutung kommt dem Westen des Landes zu. Doch auch dort gibt es nach Angriffen auf eine große Pipeline große Probleme. Nun ist diese zwar wieder in Betrieb, aber nicht mit voller Kapazität. Iris Völlnagel dazu.
14: Saudi-Arabien hat seine Ölexporte über seine Ost-West-Pipeline an seinen Hafen Yanbu am Roten Meer wieder aufgenommen. Dies melden übereinstimmend verschiedene Quellen. Das Land hatte den Betrieb der Pipeline eingestellt, nachdem sie mit Drohnen angegriffen und beschädigt worden war. Nach Angaben des Büros des saudi-arabischen Ministerpräsidenten erfolgte die Attacke aus dem Irak. Die volle Kapazität der Ost-West-Pipeline beträgt 5 bis 7 Millionen Barrel pro Tag. Marktbeobachter rechnen damit, dass diese etwa in einem Monat wieder erreicht werden. In der vergangenen Woche sollen etwa 2 Millionen Barrel pro Tag in Yanbu verladen worden sein, so Insider. Allerdings ist nicht klar, ob die Öltanker durch die Meerenge Bab el-Mandab kommen. Houthi-Milizen aus dem Jemen haben eine Blockade für saudische Schiffe verkündet. Unterdessen drohte Irans Parlamentspräsident Mohammed Bakr Khalibaf nach Angaben der Nachrichtenagentur Reuters mit dem Ausfall aller Ölexporte aus Nahost, sollte sein Land weiter am Verkauf des eigenen Öls gehindert werden. Kein Land in der Region werde in diesem Fall in der Lage sein, Öl zu exportieren, so der Politiker gegenüber der Nachrichtenagentur Reuters.
0: 17.15 Uhr ist das Hören MDR aktuell mit diesem Top-Thema in den Nachrichten. Der AfD-Politiker Ulrich Siegmund will sich im Dezember in Sachsen-Anhalt zum Ministerpräsidenten wählen lassen. Nach einer Sitzung seiner Landtagsfraktion in Magdeburg sagte Siegmund, man befinde sich in konstruktiven Gesprächen mit anderen Parteien und auch einzelnen Abgeordneten. Weitere Meldungen hat Matthias Becker für Sie.
15: Susanne Schibura-Seitlitz ist einstimmig zur grünen Fraktionsvorsitzenden im Landtag von Magdeburg gewählt worden. Als parlamentarischer Geschäftsführer wurde Olaf Meister bestätigt. Die Grünen waren bei der Landtagswahl auf 8,9% der Stimmen gekommen. Damit sind sie mit 8 Abgeordneten im Parlament vertreten. Bisher waren es 6. Die Proteste wegen schlecht ausgestatteter Schulen und fehlender Lehrkräfte weiten sich in Frankreich aus. Nach Angaben des Kultusministeriums in Paris hat es an mehr als 300 Gymnasien Blockaden und Demonstrationen gegeben. Bei den Aktionen habe es 40 Festnahmen und 10 Verletzte gegeben, darunter Schüler und Lehrkräfte. Bei der Gemeindeverwaltung von Langenwolschendorf im Landkreis Greiz hat es eine Razzia wegen des Verdachts auf Steuerbetrug gegeben. Nach Angaben von Bürgermeister Gisbert Vogt wird wegen Beihilfe zur Gewerbesteuerhinterziehung ermittelt. Der Verdacht richte sich auch gegen ihn. Das Wetter. Am Abend heiter bis wolkig und trocken, 14 bis 19 Grad in Ostsachsen, stark böiger Südostwind. In der Nacht locker bewölkt oder klar bei 13 bis 8 Grad. Morgen heiter und trocken bei 22 bis 25 Grad. MDR Verkehrsdienst A2 Richtung Hannover zwischen Irxleben. Zwischen Irxleben und Eilsleben Stau und stockender Verkehr plus 15 Minuten. A38 Richtung Göttingen zwischen Leuna und Merseburg Nord Stau und stockender Verkehr. A72 Richtung Leipzig zwischen Dreieck Hochfranken und Birk. Stau und stockender Verkehr plus 15 Minuten. Vorsicht im Landkreis Leipzig zwischen Röther und Abzweig Karnsdorf liegen Bretter auf der Fahrbahn. Die B1 ist zwischen Abzweig Dittershagen und Burg in beiden Richtungen nach einem Unfall gesperrt. Auf der B184 Königsborn-Dessau zwischen Tornau und dem Abzweig Mainzdorf ist Öl auf der Fahrbahn. Und Vorsicht auf der B62 zwischen Barchfeld und Immelborn befindet sich eine ungesicherte Unfallstelle. Geblitzt wird auf der A9 Richtung Berlin am Schkeuditzer Kreuz in der Überfahrt zur A14 Richtung Dresden. Soweit der MDR Verkehrsdienst. Die Zeit 17.18 Uhr.
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0: 207 Projekte aus ländlichen Regionen Ostdeutschlands sind heute in Berlin beim Wettbewerb Machen 2026 ausgezeichnet worden. Mehr als 1000 gemeinnützige Organisationen hatten sich beworben. Der Wettbewerb fördert Ideen, die Menschen zusammenbringen und das Leben vor Ort verbessern. Dietrich Karl Maurer berichtet.
16: Beifall für eine Initiative aus Mittelthüringen. Die Gemeindediakonie Lebensfreude in Dreigleichen gibt pflegenden Angehörigen Zeit für sich.
17: Geschäftsführerin Cora Scheuter erklärt das Prinzip des teils ehrenamtlich organisierten Projekts.
18: Also unser Kulturtaxi kommt mit unseren Alltagsbegleitern und einer unserer Alltagsbegleiter bleibt eben bei dem zu pflegenden zu Hause, betreut denjenigen und der pflegende Angehörige kann mit uns einen schönen kulturellen Abend, Nachmittag, Tag verbringen.
17: Das Kulturtaxi gehört zu den Projekten, die der Wettbewerb Machen 2026 unterstützt. 107 Projekte erhalten bis zu 10.000 Euro, weitere 100 jeweils 2.500 Euro. Insgesamt fließen mehr als 830.000 Euro. Die Ostbeauftragte der Bundesregierung und Mitorganisatorin des Wettbewerbs, Elisabeth Kaiser, hält das für gut investiertes Geld. Kleinere Initiativen im Osten scheiterten häufiger an bürokratischen Förderprogrammen und strukturellen Hürden.
19: Im Westdeutschland gibt es große, kapitalstarke Stiftungen. Das haben wir so in Ostdeutschland nicht.
17: Zusätzlich sieht SPD-Politikerin Kaiser nach den starken Wahlergebnissen der AfD die Zivilgesellschaft unter Druck. Einige Initiativen seien vorsichtiger geworden. Engagement für Minderheiten oder gegen Rechtsextremismus werde teils in Frage gestellt.
19: Also für mich ist es wichtig, dass wir heute auch vom Machen-Wettbewerb das Signal aussenden, wir sehen euer Engagement. Euer Engagement ist nicht aus dem Fokus, sondern gerade jetzt umso wichtiger, wo wir eben auch sehen, dass es Kräfte gibt, die wollen keine engagierte Zivilgesellschaft.
17: Die Initiativen schaffen zugleich Orte, an denen Menschen mit unterschiedlichen politischen Ansichten miteinander ins Gespräch kommen. Darauf verweist Jan Holze aus dem Vorstand der Deutschen Stiftung für Engagement und Ehrenamt, die den Wettbewerb ebenfalls mitträgt.
20: Wichtig ist, dass die Vereine in Ostdeutschland alle sozialen Schichten zusammenbringen und auch alle politischen Einstellungen. Und dementsprechend finden natürlich die Debatten, die gesellschaftlichen Debatten in diesen Vereinen statt. Umso wichtiger ist, dass wir sie trotzdem unterstützen.
17: Der Staatsminister für Sport und Ehrenamt, Ronald Rauer, ist ebenfalls bei der Preisverleihung im Berliner Stadion an der Alten Försterei dabei. Für ihn ist klar, wer Verantwortung übernimmt und Menschen zusammenbringt, stärkt auch die Demokratie.
21: Alle, die sich engagieren in dem Bereich, sind mit dafür zuständig, dass quasi auch die Demokratie gestärkt wird, auch die Gemeinschaftssinn gestärkt wird. Und das sind einfach Dinge, die unsere Gesellschaft auch heutzutage dringend wichtig hat.
17: Die Demokratie steht auch bei einem weiteren ausgezeichneten Projekt aus dem Märkisch-Oderland in Brandenburg im Mittelpunkt. Der Geschichts- und Heimatverein Gusow-Plattkow macht die politische Wende 1989-90 in der DDR zum Planspiel für junge Menschen. Thomas Drewing vom Verein erklärt das Konzept.
22: Sollen sich Menschen, die nicht von der Zeit betroffen waren, in verschiedene Entscheidungsprozesse reindenken und eine Entscheidung treffen? Also gehe ich rüber nach Westen, fliehe ich über die Botschaft, was ist mit der ersten Arbeitslosigkeit nach der Wende, also all solche Dinge.
17: Der Wettbewerb Machen will solche Initiativen stärken und damit auch den gesellschaftlichen Zusammenhalt in ländlichen Regionen Ostdeutschlands.
0: Der Bericht von Dietrich Karl-Meurer. Im Zeitalter von Fake News sind seriöse medizinische Informationen besonders wichtig. Das ist das Arbeitsgebiet der Cochrane Deutschland Stiftung. Bisher mit 1 Million Euro jährlich vom Bundesgesundheitsministerium gefördert. Jetzt hat das Ministerium mitgeteilt, dass es Ende 2027 diese Förderung beendet. Damit muss sich die in Freiburg ansässige deutsche Sektion der Cochrane Stiftung eine neue Grundfinanzierung erschließen. Ohne die Fördergelder drohen die Beiträge der Stiftung für eine wissenschaftlich gesicherte Beurteilung von Maßnahmen im deutschen Gesundheitssystem wegzufallen. Frank Wittig aus der ARD Wissenschaftsredaktion hat dazu recherchiert. Was ist denn eigentlich diese Cochrane Stiftung?
23: Cochrane ist ein seit 1993 existierendes Netzwerk, vor allem aus Wissenschaftlern und Angehörigen der Gesundheitsberufe. Die Stiftung hat es sich zum Ziel gesetzt, für Politik und medizinische Entscheidungsträger die bestmöglichen wissenschaftlich fundierten Informationen zu Gesundheitsfragen zu liefern. Sie macht das vor allem mit ihren Übersichtsarbeiten. Dazu werden von den verschiedenen Cochrane-Fachgruppen alle verfügbaren wissenschaftlichen Veröffentlichungen zu einem medizinischen Thema ausgewertet. Die Qualität der Arbeit wird beurteilt und die gesicherten Erkenntnisse werden in diesen Übersichtsarbeiten dann veröffentlicht.
0: Und warum ist diese Arbeit wichtig?
23: Ja, es geht um evidenzbasierte, also um wissenschaftlich fundierte Beurteilung von Medikamenten oder medizinischen Eingriffen. Und die meisten Studien dazu werden ja von der Industrie, also von den Herstellern der Produkte finanziert. Leider zeigen viele Untersuchungen, dass in diesen Studien positive Wirkungen oft übertrieben dargestellt werden und Nebenwirkungen werden meist verharmlost. Die Fachleute bei Cochrane können viele dieser Verzerrungen erkennen und aus den Studien herausfiltern, was wirklich wissenschaftlich gesichert ist. Diese Cochrane-Arbeiten gelten als die besten Informationen zu Medikamenten und medizinischen Eingriffen.
0: Was passiert jetzt, wenn die Finanzierung durch das Bundesgesundheitsministerium in Deutschland wegfällt?
23: Weltweit gibt es in über 50 Ländern Cochrane-Fachgruppen. Die Stiftung insgesamt wird das überleben. Aber hier in Deutschland droht damit eine Schwächung der kritischen Öffentlichkeit gegenüber medizinischer Information. Und ich finde, im Zeitalter der Fake News ist das absolut zu bedauern. Vor allem, weil Cochrane auch unabhängige und hochwertige Seminare und Fortbildung für medizinische Fachkräfte anbietet. Cochrane Deutschland muss sich um alternative Fördermöglichkeiten kümmern, wenn es seine Arbeiten so wie bisher fortsetzen möchte.
0: Das waren Informationen von Frank Wittig. Letzte Woche holte die Bereitschaftspolizei eine 87-jährige Spanierin aus ihrer Wohnung in Madrid. Ihre Zwangsräumung war gerichtlich angeordnet worden. Ein Investor hatte die Wohnung gekauft, die Miete erhöht und anschließend die Räumungsklage angestrengt. Durch ganz Spanien ging ein Aufschrei. Auf einem zentralen Platz in Madrid kampierten seither Wohnungsaktivisten. Nun hat die spanische Regierung zwei Wohnungsdekrete beschlossen, auf die sich die beiden Koalitionspartner der spanischen Regierung heute geeinigt haben. Aus Madrid Hans-Günther Kellner.
1: Es ist ein mit heißer Nadel gestricktes Regierungsdekret, das verheimlicht Spaniens Wohnungsministerin Isabel Rodríguez von den Sozialisten nicht. Ein Dekret, für das viele nächtliche Verhandlungsrunden notwendig waren und erst nach der Zwangsräumung der 87-jährigen Rentnerin Mari Carmen Abascal aus der Wohnung, in der sie 71 Jahre gelebt hatte, möglich wurde. Die Ministerin dazu: Die spanische Gesellschaft kann sich so etwas nicht erlauben. Wir können da nicht wegschauen. Heute haben wir die politische Chance, dass sich so ein Fall wie der von Mari Carmen nicht wiederholt. Wir haben schon lange einen großen sozialen Konsens zur Wohnungspolitik. Was fehlte, war der politische Konsens. Denn im Januar hatte ein ganz ähnliches Dekret zum Schutz vor Wohnungsräumungen und Spekulationen im Parlament keine Mehrheit gefunden. Die katalanische Partei Junts hatte gemeinsam mit der Volkspartei und der ultrarechten Vox dagegen gestimmt. Nun legt die spanische Regierung ein ähnliches Dekret wieder vor und sie hofft, Junts dafür zu gewinnen. Wir werden den Schutz Sozialbedürftiger bis Ende 2030 ausdehnen, der solche Situationen verhindert. Und wir werden die spekulativen Käufe von Wohngebäuden eindämmen. Wir werden diese Unternehmen identifizieren und ihnen verbieten, mit diesem grundlegenden sozialen Gut wie den Wohnungen Geschäfte zu machen. Wir werden diese spekulativen Käufe von Wohnungen durch diese Heuschreckenfonds verhindern. Dieses Verbot wird allerdings bis 2028 zeitlich begrenzt. Des Weiteren wird das Dekret die Mietverträge, die gegenwärtig auslaufen, bis 2028 verlängern. Auch der zeitlich befristeten Vermietung auf wenige Monate soll Grenzen gesetzt werden. Und die spanische Regierung senkt die Mehrwertsteuer für den Bau von Sozialwohnungen auf 4%. Allerdings wurde noch ein zweites Dekret verabschiedet, erklärt die Wohnungsministerin. Wir haben in einem zweiten Regierungsdekret dringende Maßnahmen beschlossen, die die Mietverträge stabiler machen sollen. Dabei nehmen wir eine wichtige Forderung der sozialen Protestbewegung auf. Mietverträge sollen mit diesem Dekret entfristet werden. Bislang laufen sie in Spanien maximal 8 Jahre lang. Die Regierungskoalition hat 2 Dekrete beschlossen, damit die eher wirtschaftsnahen regionalen Parteien aus dem Baskenland und Katalonien wenigstens dem Dekret zum Schutz vor Zwangsräumungen zustimmen, auch wenn sie die im zweiten Dekret erwähnten weiterreichenden Maßnahmen ablehnen. Ein Regierungsdekret tritt in Spanien mit der Veröffentlichung in Kraft, muss aber innerhalb 1 Monats vom Parlament bestätigt werden. Und da benötigt die Regierung auch die Stimmen der Regionalparteien. Die Protestierenden auf der Madrider Puerta del Sol sind gegen diese Aufspaltung ihrer Forderungen und haben fürs Wochenende neue Proteste in ganz Spanien angekündigt.
0: Wir sind beim Wetter und bei Florian Rost. Regen gibt's nicht, aber Sonne. Und Florian, wie hoch sind die Temperaturen noch derzeit?
2: Tja, die liegen zur Stunde vor allem in Teilen des Thüringer Beckens und auch von der Magdeburger Börde bis ins Harzvorland immer noch bei Werten um die 25 Grad. In Sachsen ein klein wenig kühler, hier haben wir Temperaturen zwischen 19 und 23 Grad. Die Nacht bringt dann Temperaturen zwischen 13 und 4 Grad zu uns, ist also eine relativ große Spanne. Das liegt unter anderem daran, dass ein paar mehr Wolken aufziehen werden. Dabei handelt es sich meist um hohe und mittelhohe Schichtwolken, die allerdings zu dünn sind, um Niederschlag in Mitteldeutschland zu produzieren.
0: Wie geht's dann weiter?
2: Ja, auch morgen bleibt's trocken. Diese Wolken aus der Nacht, die sind morgen Vormittag noch präsent, trüben den Himmel etwas ein, mal mehr, mal weniger stark, lassen die Sonne hin und wieder durch und zum Nachmittag hin nehmen dann die Sonnenanteile generell wieder zu. Dazu wird's erneut sehr warm mit Höchsttemperaturen in Sachsen bei 21 bis 24, sonst bei 23 bis 26 Grad. Auch am Donnerstag, vor allem nach Osten hin, noch mal länger heiter und warm. Von Westen her kommen die ersten Schauer bei uns an, zerlaufen aber mehr und mehr, sodass dann am Freitag nur noch vereinzelt Getröpfel übrig ist und am Sonnabend zwar überall kühler, aber wahrscheinlich wieder trocken.
0: Florian Ross, Dankeschön. Kurzer Blick aufs weitere Programm. Siedlergewalt im Westjordanland interessiert uns. Die eskaliert nämlich erneut und dabei wurden auch Soldaten verletzt. Das ist ein Thema. Außerdem ist heute Weltherztag. Und aus diesem Anlass schauen wir mal auf die Besonderheiten bei Frauen und ihren Herzkrankheiten. Das und mehr in der kommenden halben Stunde. Wenn Sie dranbleiben, erfahren Sie mehr.
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3: Um 17.30 Uhr mit Matthias Becker. Der AfD-Politiker Ulrich Siegmund will sich im Dezember in Sachsen-Anhalt zum Ministerpräsidenten wählen lassen. Siegmund sagte nach einer Fraktionssitzung in Magdeburg, man befinde sich in konstruktiven Gesprächen mit anderen Parteien und auch einzelnen Abgeordneten. Zu Details äußerte er sich nicht. Bei der Landtagswahl Anfang September hatte die AfD 39 Sitze erhalten. Für die Wahl zum Ministerpräsidenten ist Siegmund deshalb auf mindestens 3 Stimmen aus anderen Fraktionen angewiesen. Erst im dritten Wahlgang reicht die einfache Mehrheit. Die 5 BSW-Abgeordneten hatten angekündigt, sich bei der Wahl enthalten zu wollen. Die Bahnstrecke Berlin-Hannover wird ab Freitag für mehr als ein Jahr komplett gesperrt. Nach Angaben der Deutschen Bahn soll die Generalsanierung die 220 Kilometer lange Strecke zuverlässiger machen. Bis Ende 2027 werden Gleise, Weichen und Oberleitungen erneuert. Zudem ist die Modernisierung von 25 Bahnhöfen geplant. Die Züge werden über Braunschweig und Magdeburg umgeleitet und brauchen 80 Minuten länger. Auch Regionalfahrgäste zwischen Nauen und Stendal müssen mit Einschränkungen rechnen. Jeder 8. Krebsfall weltweit geht auf Infektionen zurück. Nach Angaben der Weltgesundheitsorganisation wurden 2024 rund 2,3 Millionen Erkrankungen durch Viren, Bakterien oder Parasiten ausgelöst. Besonders häufig spielten das Magenbakterium Helicobacter pylori und Humanpapillomaviren eine Rolle. Viele dieser Fälle gelten nach Einschätzung der Forscher als vermeidbar, etwa durch Impfungen und Vorsorge. Spaniens Regierung will Mieter künftig stärker vor Wohnungsverlust schützen. Nach Angaben der Gesundheitsministerin sind ein Stopp von Zwangsräumungen bis 2030, längere Mietverträge und strengere Regeln für große Immobilienfonds beschlossen worden. Auslöser der Regierungsinitiative war die Zwangsräumung einer 87-jährigen Mieterin, die landesweit Proteste ausgelöst hatte. Die Maßnahmen müssen noch vom Parlament bestätigt werden. Für Besucher aus dem Ausland bleibt der Eintritt in britische Nationalmuseen kostenlos. Nach Angaben des Kultusministeriums werden Pläne für Eintrittsgebühren nicht weiter verfolgt. Die Regierung hatte damit ursprünglich zusätzliche Einnahmen für die Museen erzielen wollen. Der Eintritt zu den Dauerausstellungen in den Nationalmuseen, darunter im British Museum und in der National Gallery in London, ist seit 2001 kostenfrei. Das waren die Nachrichten. Das Wetter zunächst mit den Temperaturen. Artern fast wolkenlos 25 Grad, Dresden wolkenlos 22, Eisenach wolkig 25 Grad, Erfurt 24, Gardelegen wolkig 26, Hoyerswerda fast wolkenlos 24, Magdeburg wolkenlos 25, Neuhaus fast wolkenlos 22, Oschatz leicht bewölkt 23, Plauen wolkig 22, Wernigerode wolkig 25 und Lutherstadt-Wittenberg meldet 24 Grad. Am Abend heiter bis wolkig und trocken, 14 bis 19 Grad, mäßiger Wind aus Südosten, in Ostsachsen auch starke Böen. In der Nacht klar oder locker bewölkt, trocken, Tiefstwerte 13 bis 8 Grad. Morgen heiter bis wolkig und trocken, Höchstwerte 22 bis 25 Grad und am Donnerstag in Sachsen lange Zeit Sonne, sonst von Westen Bewölkungszunahme und im Tagesverlauf einige Schauer und etwas kühler. MDR-Verkehrsdienst A2 Richtung Hannover zwischen Irxleben und Eilsleben Stau und stockender Verkehr. Es dauert 15 Minuten länger. A72 Richtung Leipzig zwischen Dreieck Hochfranken und Birk Stau und stockender Verkehr. Hier ebenfalls 15 Minuten Verzögerung. Vorsicht im Landkreis Leipzig zwischen Röther und Abzweig Karnsdorf liegen Bretter auf der Fahrbahn. Die B1 ist zwischen Abzweig Detershagen und Burg in beiden Richtungen nach einem Unfall gesperrt. Vorsicht auf der B62 zwischen Barchfeld und Immelborn befindet sich eine ungesicherte Unfallstelle und geblitzt wird auf der A9 Richtung Berlin am Schkeuditzer Kreuz in der Überfahrt zur A14 Richtung Dresden. Soweit der MDR-Verkehrsdienst, die Zeit 17.34 Uhr.
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0: Der Bund und das Land Bremen investieren in den Bremer Airport und den Bremerhavener Überseehafen in den kommenden Jahren etwa 1,5 Milliarden Euro. Eine entsprechende Absichtserklärung haben Bremens Bürgermeister Andreas Bovenschulte und Bundesverteidigungsminister Boris Pistorius unterzeichnet. Michael Kück dazu.
4: Das Projekt mit dem Titel Deployment Hub 2031 soll sicherstellen, dass im Fall eines Angriffs die Bundeswehr und NATO-Soldaten beispielsweise Fahrzeuge und Panzer schnell über Bremen und Bremerhaven verlegen können. In Bremerhaven fließt das Geld unter anderem in den Bau neuer Kajen, in weitere Brücken, neue Straßen und Bahnanschlüsse. Am Bremer Flughafen wird in weitere Sicherheitsanlagen und in das Rollfeld investiert, um Starts und Landungen auch schwerer Militärmaschinen zu ermöglichen. Pistorius sagte, es gehe um Tausende Soldaten, die über Bremerhaven und Bremen dorthin verlegt werden müssten, wo ein Abwehrkampf stattfinde.
6: Zehntausende Soldatinnen und Soldaten brauchen Unterkunft, Verpflegung. Maschinen und Geräte müssen gewartet und entsprechend betrieben werden. Gefechtsfahrzeuge bräuchten Diesel, Abstellmöglichkeiten, all das, was eben nicht per se auf Knopfdruck einfach da sein kann.
4: Der Großteil der geplanten Summe von rund 1,5 Milliarden Euro kommt vom Bund. Das Land Bremen steuert rund 200 Millionen bei. Bremens Bürgermeister Bovenschulte hat die enge Zusammenarbeit mit dem Bundesverteidigungsministerium gelobt.
7: Das ist die größte Einzelinvestition jedenfalls des Bundes, die es je im Land Bremen und in Bremerhaven gegeben hat.
4: Die ersten Baumaßnahmen sollen schon in Kürze starten und bis 2031 abgeschlossen sein.
0: Im Westjordanland ist es erneut zu massiver Gewalt radikaler israelischer Siedler gekommen. Mehr als 100 Extremisten waren nach Medienberichten an Ausschreitungen im Bereich der Ortschaft Jalut beteiligt. Felicitas von Böselager aus Tel Aviv dazu.
8: Seit fast 70 Tagen kann Familie Tubasi nicht mehr in ihr Haus in Jalut im Westjordanland zurückkehren. Am Telefon erzählt Mahmoud Tubasi, wie er Ende Juli von extremistischen israelischen Siedlern vertrieben wurde. 95 Tage lang war das Haus belagert. Jeden Tag kamen sie, warfen Steine auf das Haus und beschädigten es. Sie schnitten Wasser und Strom ab und blockierten den Weg. Ich hatte kein Essen mehr. Mit Waffen haben sie mich gezwungen, entweder das Haus zu verlassen oder zu sterben. Als die Situation sich weiter zuspitzt, verlässt Tubasi schließlich sein Haus gemeinsam mit seiner Familie. Aber er wehrt sich vor Gericht gegen die Vertreibung und bekommt Recht. Er muss zurückkehren dürfen. So eskortieren ihn israelische Soldaten und Grenzpolizisten in einer Autokolonne zurück in sein Dorf. Sie seien kaum 5 Minuten wieder daheim gewesen, da hätten die Siedler erneut angegriffen, Steine geworfen und geschrien, erzählt Tubasi. Ich war überrascht von der Anzahl der Siedler, die auf uns zukamen. Fast 150 Siedler kamen in unser Haus. Der Palästinenser erzählt, dass die Soldaten versuchen, ihn und seine Familie zu verteidigen, dass sie Pfefferspray gegen die Siedler einsetzen. Aber als es ihnen nicht gelingt, die Situation zu kontrollieren, bringen sie die Familie zurück zu den Autos. Als die Siedler sahen, dass wir in ein Militärauto einstiegen, schlitzten sie die Reifen des Wagens auf. Nach Angaben der israelischen Armee wurden bei den Aufständen 3 Grenzpolizisten verletzt. Das IDF bestätigt, dass gewaltbereite Siedler Steine geworfen, Wege blockiert, Gebäude und Autos angezündet haben. 2 von ihnen nahm die Polizei fest. Überraschend äußert sich Premierminister Benjamin Netanyahu zu dem Vorfall. Er verurteile die gewalttätigen Ausschreitungen aufs Schärfste sowie die Angriffe auf die Sicherheitskräfte, die vor Ort eintrafen, heißt es in einer Mitteilung aus seinem Büro. Die Handvoll Randalierer repräsentiere nicht die gesetzestreue Siedlergemeinschaft in Judäa und Samaria. So bezeichnet Netanyahu das von Israel besetzte Westjordanland. Weiter sagt er, er stehe voll und ganz hinter den Angehörigen des IDF und der Grenzpolizei, die sich für die Bekämpfung des Terrorismus und die Gewährleistung der Sicherheit einsetzen. Die Situation im Westjordanland spitzt sich seit Monaten zu. Immer wieder attackieren extremistische Siedler palästinensische Dörfer. Die israelische Regierung greift nach Ansicht vieler Kritiker gegen die Siedler nicht ausreichend durch. Familie Tubasi kann nicht in ihr Zuhause zurückkehren. Mahmoud Tubasi berichtet, dass sie schließlich in einen anderen Van umsteigen, nachdem der erste nicht mehr fahren konnte. Wir haben durch die Fenster des Militärjeeps geschaut und gesehen, dass sie unsere Häuser angezündet haben. Tubasi geht davon aus, dass sein Haus vollständig zerstört ist. Schon vorher hätten die extremistischen Siedler es schwer beschädigt. Er ist nun mit seiner Familie in einem anderen Dorf im Westjordanland untergekommen und sagt: Gestern hatte ich das Gefühl, dass es mein Ende sein wird. Wir haben den Tod gesehen, sind fast gestorben und nun zum Leben zurückgekommen. Jetzt haben wir ein neues Leben.
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9: Mit Thorsten vom Wege, das XXL-Casting von Jürgen Klopp geht in die zweite Runde. Jetzt also der sogenannte zweite Anzug oder wie darf man den Spielerwechsel bewerten? Die Frage geht an Thomas Kattenbeck, unseren ARD-Experten in Herzogenaurach.
10: Ja, da lässt sich natürlich drüber diskutieren. Wenn man die Namen sich anschaut, dann sind die alle nicht so klangvoll. Heute Morgen, ich gebe es ganz ehrlich zu, musste ich mich auch erstmal mit einem hochinteressanten Spieler beschäftigen. Vitali Janelt, der spielt beim FC Brentford, hat über 160 Spiele in der Premier League gespielt, ist U21 Europameister geworden und taucht plötzlich im Kader von Jürgen Klopp auf, nachdem er jahrelang ignoriert worden ist. Und da können wir auch gleich mal reinhören. Der Hamburger Junge, der hat auch ein entsprechendes Selbstbewusstsein.
11: Ja, definitiv. Ich glaube, mit 28 bin ich einer der Älteren, gerade im zweiten Camp. Viele junge Hüpfer dabei, frische Jungs. Wie gesagt, ist ja auch der sogenannte Umbruch. Ja, bringt echt Spaß, muss ich sagen. Bisher.
10: Und ich glaube auch, dass das genau das ist, was Jürgen Klopp vorhat. Er will jetzt mal auch die Jungen sehen, die das Zeug dazu haben, Deutschland vielleicht in 2-3 Jahren zu vertreten. Da gehört auch ein Tom Bischoff dazu. Da gehört vor allen Dingen auch ein Finn Jelsch dazu, Innenverteidiger beim VfB Stuttgart. Und ich könnte jetzt noch 10 weitere aufzählen.
9: Genau, einer fällt mir ein, vielleicht für die Spezialisierung bei den Einwürfen. Mika Bauer, der Vater war Handballweltmeister. Aber das nur am Rande. Jetzt haben wir ja über die Arrivierten...
10: Hat er sicher was gelernt.
9: Genau, jetzt haben wir ja was über die Arrivierten gelernt, nämlich dass die es gegen Griechenland nicht gerissen haben, dass es eine Heimniederlage gab gegen Hellas und das war sicherlich sehr schmerzlich, weil ein Euphoriedämpfer. Wie ist denn die Stimmung in Herzogenaurach da bisher gerade?
10: Ja, also dadurch, dass jetzt auch eine komplett neue Mannschaft da ist, fängt Klopp quasi nochmal bei Null an und hat jetzt viele junge Spieler im Team. Also die Arrivierten, die mussten natürlich auch beginnen. Gleich jetzt die Länderspielpause in den Niederlanden, Kimmich und Co. Aber jetzt hat er die Jungs beieinander, auf die er, glaube ich, auch in den nächsten Jahren setzen wird. Wir freuen uns auf einen Lennart Karl, wir freuen uns auf einen Said El Mala. Also allein deswegen, weil die Jungs alle heiß sein werden, kann gar keine schlechte Stimmung aufkommen, schon gleich gar nicht mit diesem Menschenfänger Jürgen Klopp.
9: Ja, aber vielleicht war es auch wichtig, so eine Niederlage, denn einige waren ja wirklich der Meinung, der kann übers Wasser gehen, andere würden sagen, kann nicht schwimmen oder durch Hand auflegen wird aus der deutschen Mannschaft sofort wieder eine Weltklasse-Mannschaft. Das hat man ja nun Gott sei Dank, glaube ich, mal hinter sich gelassen.
10: Auf alle Fälle. Und Jürgen Klopp hat immer betont, das ist eigentlich gar nichts, was ihn interessiert. Aber er kommt halt so wahnsinnig positiv rüber. Und die Spieler, da bin ich auch sicher, werden ein paar Prozent mehr rauskitzeln, als vielleicht das zuletzt unter Julian Nagelsmann möglich war. Die wollen für ihn auch und mit ihm durchs Feuer gehen. Und wie gesagt, dann hoffen wir mal, dass wir gegen Serbien da ein besseres Spiel erwarten. Aber man darf natürlich nicht vergessen, dass da viele Jungs auf dem Platz stehen, die zum Beispiel zum ersten Mal für Deutschland spielen. Also auch da noch nicht zu viel erwarten. Ganz wichtig wird sein dann im November. Da fängt für mich dann erstmal die richtige Zeit mit Klopp an.
9: Sagt Thomas Kattenbeck, das nächste Spiel der deutschen Fußballmänner gibt es schon übermorgen. Am Donnerstag trifft man in München auf Serbien. Auch Deutschlands Fußballfrauen haben Länderspiele. Und dazu gab es heute eine Nominierung. Christopher Klein hat die Einzelheiten.
12: Fast 4 Monate ist es her, dass Bundestrainer Christian Wirk und die DFB-Frauen ihr letztes Länderspiel bestritten haben.
13: Wir freuen uns alle drauf, jetzt wieder selbst in dieses Geschehen eingreifen zu können, immer in den Stadien zu sein, zu scouten, ist natürlich auch gut, aber ist eben nicht das, wenn man selber die Geschicke in die Hand nehmen kann.
12: Durch die direkte WM-Qualifikation vor der Sommerpause bietet sich jetzt die Chance zu testen, auszuprobieren, sich weiterzuentwickeln. Und zwar bewusst mit Australien und Japan gegen außereuropäische Teams.
13: Es gibt einfach andere Ideen, Fußball zu spielen. Es gibt eine andere Athletik, es gibt eine andere Körperlichkeit. Und darauf möchte ich meine Spielerin, meine Mannschaft vorbereiten.
12: In Wücks Kader für die beiden Spiele in Karlsruhe und Bremen gibt es kaum Überraschungen. Einziger Neuling ist die 19-jährige Offensivspielerin Lisa Baum, die zur neuen Saison zum FC Arsenal gewechselt ist.
13: Lisa Baum bestätigt es nach ihrem Wechsel, dass eine junge Spielerin, die unbekümmert an die Sache rangeht, sich auch in England durchsetzen kann. Und wir hoffen, dass sie diese Leistung, die sie in England zeigt, auch bei uns zeigen kann.
12: Die Nominierung von Baum ist ein weiterer Schritt auf dem konsequenten Weg, jüngere Spielerinnen einzubauen, sagt DFB-Sportdirektorin Nia Künzer.
14: Wir haben schon, glaube ich, in den vergangenen Monaten und Jahren Kandidatinnen gehabt, die neu hinzugekommen sind. Und wir versuchen weiterhin unseren Blick weit und offen zu halten, dass uns das vielleicht an der einen oder anderen Stelle auch durch die U23 wieder gelingt.
12: Wieder mit dabei im DFB-Kader sind Kapitänin Julia Gwin und Bibiane Schulze-Solano, die beide länger verletzt waren. Stammtorhüterin Ann-Kathrin Berger hingegen bekommt eine Pause wegen des Liga-Endspurts in den USA. Bei den Spielen in der nächsten und übernächsten Woche hofft Bundestrainer Christian Wück, auf den Leistungen von vor der Sommerpause aufbauen zu können.
13: Das ist jetzt der nächste Schritt, den wir jetzt gegen Australien und gegen Japan gehen wollen, dass wir eben unsere Abläufe verfeinern, um irgendwann dann für die Weltmeisterschaft gewappnet zu sein.
12: Bis zum Turnier in Brasilien sind es noch rund 9 Monate. Die Vorbereitung beginnt für die DFB-Frauen aber quasi schon jetzt.
0: Es ist genau 17:45. Sie hören MDR aktuell mit diesem Top-Thema in den Nachrichten. Der AfD-Politiker Ulrich Siegmund will sich im Dezember in Sachsen-Anhalt zum Ministerpräsidenten wählen lassen. Das teilte er heute nach einer Sitzung der Landtagsfraktion der AfD mit. Man befinde sich in konstruktiven Gesprächen mit anderen Parteien und auch einzelnen Abgeordneten, sagte Siegmund. Zu Details äußerte er sich aber nicht. Weitere Meldungen hat Matthias Becker für Sie.
3: Nach den Angriffen auf mehrere Menschen in der Dresdner Neustadt hat die Polizei 7 Wohnungen durchsucht. Nach LKA-Angaben lagen die Objekte in Sachsen, Baden-Württemberg und Mecklenburg-Vorpommern. 7 Verdächtige im Alter von 20 bis 35 Jahren stehen im Verdacht, Anfang August 2 Gruppen mit Bierflaschen, Schlagstock und einer Schusswaffe attackiert zu haben. Der Bund unterstützt die Sanierung des Salza-Quellbades in Nordhausen mit rund 1,9 Millionen Euro. Wie die Stadt erklärte, soll das Freibad familienfreundlich umgebaut werden. Das knapp 100 Jahre alte Bad ist seit 2024 geschlossen. Die Fördermittel muss Nordhausen noch offiziell beantragen. In den Kindertageseinrichtungen in Sachsen-Anhalt arbeiten immer mehr Männer. Nach Angaben des Statistischen Landesamtes verdoppelte sich ihre Zahl innerhalb eines Jahres auf mehr als 1.700. Insgesamt arbeiteten im vergangenen Jahr rund 21.000 Menschen in fast 2.000 Kindertageseinrichtungen im Land. Das Wetter. Am Abend heiter bis wolkig und trocken, 14 bis 19 Grad in Ostsachsen, stark böiger Südostwind. In der Nacht locker bewölkt oder klar bei 13 bis 8 Grad, morgen heiter und trocken bei 22 bis 25 Grad. MDR-Verkehrsdienst, Vorsicht auf der A2 Richtung Berlin zwischen Lostau und Burgzentrum liegt ein Metallteil auf der linken Fahrspur. Vorsicht auch auf der A4 Richtung Frankfurt in der Auffahrt Wilsdruff liegt ein Auspuff im Kurvenbereich. A2 Richtung Hannover zwischen Irxleben und Eilsleben Stau und stockender Verkehr plus 15 Minuten. A72 Richtung Leipzig zwischen Dreieck Hochfranken und Pirk Stau und stockender Verkehr plus 15 Minuten. Vorsicht auf der B62 zwischen Barchfeld und Immelborn befindet sich eine ungesicherte Unfallstelle. Und geblitzt wird auf der A9 Richtung Berlin am Schkeuditzer Kreuz in der Überfahrt zur A14 Richtung Dresden. Soweit der MDR-Verkehrsdienst, die Zeit 17.47 Uhr.
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0: Bundeskanzler Friedrich Merz hat in Berlin den Deutschen Schulpreis überreicht. Der erste Platz mit 100.000 Euro dotiert ging in diesem Jahr an die Hessische Bertha-von-Suttner-Schule in Mörfelden-Walldorf. 5 weitere Schulen im Bundesgebiet wurden mit jeweils 30.000 Euro ausgezeichnet. Dazu gehört auch die Grundschule Tannroda aus Bad Berka in Thüringen. Der Preis soll auf gelungene, innovative Schulkonzepte und auch auf besonderes soziales Engagement an den Schulen hinweisen. Frank Wittig aus der ARD-Wissenschaftsredaktion beantwortet die wichtigsten Fragen. Den ersten Preis hat dieses Mal die Bertha-von-Suttner-Schule aus Hessen bekommen. Was zeichnet sie aus?
23: Einer der Punkte, der in der Laudatio besonders hervorgehoben wurde, war der Umgang der Schule mit Digitalität. Also dazu gehört die Dokumentation von Lernergebnissen und damit die Steuerung von individuellen Lernprozessen. Es geht aber auch um den Einsatz von künstlicher Intelligenz. Die werde dort, so heißt es in der Laudatio, einerseits vorbildlich als Lernwerkzeug genutzt und andererseits als kulturelles Phänomen kritisch hinterfragt. Die 250 Lehrkräfte an der Bertha-von-Suttner-Schule würden das eindrucksvoll für Wissens- und Kompetenzvermittlung und damit für den Bildungserfolg einsetzen.
0: Wer steht denn hinter dem Deutschen Schulpreis und wie werden die Schulen dafür ausgewählt?
23: Der Preis wird von der Robert-Bosch-Stiftung und von der Heidehof-Stiftung seit 2006 jährlich verliehen. Seitdem haben sich mehr als 2700 Schulen um den Preis beworben. Und in diesem Jahr waren es 87 Bewerbungen. Da gibt es eine 50-köpfige Jury mit Vertretern aus Bildungswissenschaft und Praxis. Die wählen aus den Bewerbungen

0: beispielhaft Konzepte hervorheben, in denen auch die individuelle Förderung der Schülerinnen und Schüler eine wichtige Rolle spielen. Das große Ziel ist es, Impulse zu geben für eine Modernisierung des deutschen Schulsystems.
1: Soweit die Informationen zum Deutschen Schulpreis von Frank Wittig. Wenn es um unsere Gesundheit geht, da haben die meisten von uns vor allem Angst vor Krebs und vor Demenz. Das belegen Umfragen, beispielsweise der DAK. Dabei sind Herz-Kreislauf-Erkrankungen die Hauptursache für Todesfälle, bei Männern wie bei Frauen. Der Haken an der Sache, Probleme mit dem Herzen verursachen bei Frauen andere Symptome als etwa bei Männern. Lucia Henerizzi und Julia Jakob berichten.
2: Müde, kraftlos, das Herz schlägt bis zum Hals. Das erlebt Christina Scharf seit vielen Jahren. Immer wieder rennt sie von Arzt zu Arzt, von Klinik zu Klinik. Auch eine Katheterlaboruntersuchung bringt nichts Auffälliges ans Tageslicht. Bei dieser klassischen Untersuchung wird ein dünner Schlauch bis zum Herzen vorgeschoben. So sollen Engstellen durch Verkalkungen entdeckt werden.
3: Jedes Mal ist halt gesagt worden, wir können nicht erklären, warum sie so schwach sind, warum das Energielevel oder der Energielevel nicht ausreichend ist, warum sie all das haben. Das kann nichts mit dem Herzen zu tun haben.
2: Hormonschwankungen und Stress werden der 55-Jährigen als mögliche Ursache angeboten. Christina Scharf fühlt sich nicht ernst genommen.
4: Erste Nachricht, Sie sind nicht hysterisch und bekloppt. Ja. Zweite gute Nachricht, wir haben es jetzt gefunden, wir wissen, was los ist. Und die dritte gute Nachricht, bekommen wir gut therapiert.
2: Der Kardiologe Michael Becker hat damals nicht aufgegeben. Er leitet das erste in Deutschland gegründete Zentrum für Frauenherzen im nordrhein-westfälischen Würselen.
4: Bei dieser Beschwerdesymptomatik, Druck in der Brust, Luftknappheit, Herzstolpern, vor allem in Ruhe und abends, sollte man eben auch an die sogenannte koronare Mikrozirkulationsstörung, also an die Störung der kleinsten Gefäße am Herzen denken.
2: Bei der erneuten Untersuchung im Herzkatheterlabor entdeckt Becker in den kleinen und kleinsten Herzgefäßen eine Unregelmäßigkeit.
4: Das Gefäß müsste sich eigentlich weiten. Das wäre die eigentliche Aufgabe des Körpers, dass die Gefäße weiter werden. Und Sie sehen, was passiert. Das Gefäß verkrampft sich maximal. Und das bedeutet eben, dass in dem Bereich des Herzens einfach viel weniger Blut ankommt.
2: Die Fehlfunktion der kleinen Herzgefäße ist behandelbar und eine ganz typische Herzerkrankung für Frauen. Christina Peiter-Soglo vom Uniklinikum Schleswig-Holstein in Lübeck hat vor knapp 2 Jahren eine Frauenherz-Sprechstunde aufgebaut.
5: Typischerweise treten die Angina pectoris-Beschwerden auf der linken Herzhälfte auf, mit Ausstrahlung in den Arm oder in den Hals. Aber Frauen haben sogar häufiger Schmerzen auf der rechten Körperhälfte. Ja, Frauenherzen schlagen halt anders. Frauen haben andere Beschwerden und das muss man wissen.
2: Mehr Frauenherzzentren, mehr genderspezifische Studien. Denn es ist wichtig, die Herzerkrankungen bei Frauen rechtzeitig zu bemerken und zu behandeln. Besonders zu Krämpfen in den kleinen Herzgefäßen, wie bei Christina Scharf, neigen Frauen verstärkt und damit besteht ein höheres Risiko für einen Herzinfarkt.

0: Pekka, wie für Kreuzfahrttouristen gilt die Karibikküste Kolumbiens als wahres Paradies. Doch die weißen Traumstrände, die Tropenwälder und die wilden Flüsse rund um Santa Marta und den Nationalpark Tayrona werden gerade zur Kampfzone. Denn Kolumbiens Präsident De La Espriella hat den paramilitärischen und kriminellen Gruppen, die dort seit vielen Jahren das Sagen haben, den Kampf angesagt. Und die schlagen nun zurück. Mittendrin die Zivilbevölkerung und die Touristen. Die Barke berichtet.
1: Die Straßen Santa Martas sind leergefegt, einige Autos ausgebrannt. Reaktionen der hier herrschenden Paramilitärs, nachdem vergangene Woche mehrere ihrer hochrangigen Mitglieder getötet wurden. Geleitet hat den tödlichen Militäreinsatz der kolumbianische Präsident Abelardo de la Espriella, der die Militarisierung der Karibikküste ankündigte. Keine kriminelle Gruppe wird ehrlichen, hart arbeitenden Menschen ihre Bedingungen aufzwingen. Wer sich nicht unterwirft, wird getötet. Die Bürger werden sich nicht dem Terror

0: verbeugen, auch der Staat nicht. Jetzt schlagen die Paramilitärs zurück. Sie, die seit Jahrzehnten in der Karibikregion herrschen, Schutzgelder erpressen, sich aber auch als alternative Sicherheitsgaranten zur abwesenden Polizei und Staat verstehen. Sie haben die Region lahmgelegt, unter anderem, indem sie den Menschen verboten haben, ihre Häuser zu verlassen. Niemand kann zur Arbeit gehen oder einkaufen, sagt Patricia Elena Restrepo, Gemeindeaktivistin im Küstenort Palomino. Die Folge? Wir haben Kinder und ältere Menschen zu Hause, die nicht wissen, was sie essen sollen. Es ist in Kolumbien ein bisher beispielloser Vorgang. Laut dem kolumbianischen Sicherheitsexperten Luis Trejos habe nicht einmal Pablo Escobar seine Heimatstadt Medellin so zum Stillstand gezwungen. Tagelang sind die Straßen zwischen Santa Marta und Rio Acha teils gesperrt. Mittendrin die vielen Touristen. So auch Greta Striethöster aus Köln, die auf ihrer Reise eine schmerzhafte Ohrenentzündung bekommen hat.
1: Also es ist ein ganz komisches Gefühl, weil man das so von Deutschland natürlich nicht kennt. Es wurde nicht informiert, es wurden einfach alle Läden geschlossen, ohne dass davor gesagt wurde, kauft jetzt nochmal ein. Wenn man zum Beispiel Medikamente braucht aus einer Apotheke, das hat auch alles zu. Die Straßen, die nach Palomino führen, wurden auch gesperrt und wir konnten auch nicht in Krankenhäuser fahren.
0: Die Tourismusbranche befürchtet einen nachhaltigen Schaden, sagt Hotelbetreiberin Nerlis Vergara aus Palomino. Hinter jeder stornierten Buchung steckt viel mehr. Der Landwirt, die Restaurants, Motorradtaxis, Reiseleiter, Kunsthandwerker, Surfer, Lieferanten. Da gerät die gesamte Kette ins Stocken. Und selbst wenn der Konflikt nur wenige Tage andauert, kann das nachhaltig ein Bild der Unsicherheit vermitteln. Auch wenn viele in der Region unter der Militarisierung leiden, gerade hier hat eine große Mehrheit der Menschen für Abelardo de la Espereja als neuen Präsidenten gestimmt. Der will, trotz der großen Gegenwehr, weiter mit harter Hand gegen die Paramilitärs vorgehen, die gesamte Struktur zerschlagen. Am Ende zahlen vor allem zwei den Preis, die Zivilbevölkerung und ein Tourismussektor, der bislang mit der stillen Gewalt der Paramilitärs umzugehen wusste, jetzt aber offen zwischen die Fronten gerät.
2: Jenny Barke berichtete aus Kolumbien. Und damit sind wir beim Wetter hier für Mitteldeutschland und bei Florian Rost. Florian, wie warm ist es denn noch draußen?
3: Tja, die Temperaturen, die liegen derzeit von der Magdeburger Börde bis runter ins Thüringer Becken immer noch bei Werten um die sommerlichen 25 Grad. Sonst ist es ein bisschen frischer mit Temperaturen zwischen 21 und 23 Grad. Ist aber immer noch deutlich zu warm für die Jahreszeit. Normal wären jetzt Temperaturen so irgendwo zwischen 15 und 20 Grad. Die Nächte, die sollten zu dieser Jahreszeit übrigens irgendwo zwischen 10 und 6 Grad zu finden sein. Ja, und das wird in der kommenden Nacht dann schon eher der Fall sein. 13 bis 4 Grad, je nachdem, wie dicht die Wolken beieinander liegen. Dazu bleibt es auch in den Nachtstunden trocken.
2: Und morgen nochmal ein schöner Tag?
3: Ja, über weite Strecken gibt es freundliches Wetter mit reichlich Sonnenschein. Ungestört wird die Sonne allerdings nicht vom Himmel scheinen, denn gerade am Vormittag sind durchaus ein paar dichtere hohe und mittelhohe Schichtwolken am Himmel unterwegs. Die lassen die Sonne zwar hin und wieder mal durch, so richtig sonnig wird es dann aber wahrscheinlich erst wieder im Laufe des Nachmittags werden. Dazu bleibt es erneut trocken. Die Natur dürstet ja nach Regen. Morgen bekommt sie davon aber noch nichts ab. Die Temperaturen dabei nochmal deutlich zu hoch für die Jahreszeit. 21 bis 26 Grad gibt es in der Spitze.
2: Und wie lange dauert das noch an, dieses schöne Wetter?
3: Ja, diese Wetterlage, die beginnt langsam aber sicher zu bröckeln, sodass am Donnerstag im Laufe des Tages, vor allem in den westlichen Landesteilen Sachsen-Anhalts und Thüringens, die Wolken zahlreicher werden. Und hier sind dann im Laufe des Tages auch die ersten Regenfälle möglich. Die werden sich auf ihrem Weg nach Osten aber mehr und mehr auflösen, sodass es dann am Freitag nur noch vereinzelt etwas tröpfelt. Wird kühler und am Sonnabend ist es dann wahrscheinlich schon wieder überall trocken.
2: Danke, Florian. Die Deutsche Umwelthilfe klagt gegen das neue Heizungsgesetz. Warum sie Verfassungsbeschwerde eingelegt hat, dazu gleich mehr nach den Nachrichten. Außerdem schauen wir auf Frankreich, wo es Randale gab bei Schülerprotesten. Worum es da geht und wie die Lage derzeit ist, darüber spreche ich mit unserer Korrespondentin in Paris, mit Julia Borutta. Dies und mehr nach den Nachrichten.
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5: Um 18 Uhr mit Matthias Becker. Die AfD in Sachsen-Anhalt hat ihren Zeitplan für die Regierungsübernahme vorgestellt. Landeschef Ulrich Siegmund kündigte an, sich im Dezember zum Ministerpräsidenten wählen zu lassen. Bis dahin müssten noch Gespräche in der Fraktion und mit anderen Abgeordneten geführt werden. Auf Details ging Siegmund nicht ein. Um im ersten Wahlgang gewählt zu werden, muss er 3 Stimmen aus anderen Fraktionen erhalten. Die AfD-Fraktion nominierte außerdem den Abgeordneten Tobias Rausch für das Amt des Landtagspräsidenten. Er soll auf der konstituierenden Sitzung in der kommenden Woche gewählt werden. In Sachsen ist Anklage gegen 4 mutmaßliche IS-Mitglieder erhoben worden. Die Generalstaatsanwaltschaft Dresden wirft den Beschuldigten die Mitgliedschaft in einer terroristischen Vereinigung vor. Sie sollen zwischen 2014 und 2017 im Irak unabhängig voneinander für den IS gekämpft haben. Für ihre Dienste hätten sie zwischen 900 und 3.300 Dollar erhalten. Die Beschuldigten waren im Frühjahr in Leipzig, Chemnitz und Plauen festgenommen worden. Das Oberverwaltungsgericht in Weimar hat einen Plan zum Bau von Windkraftanlagen in Ostthüringen für unwirksam erklärt. Darin waren sogenannte Vorranggebiete für Windräder festgelegt worden und ebenso Zonen, die dafür nicht in Frage kommen. Nach Ansicht der Richter wurden diese Zonen nicht genau geprüft. 2 Unternehmen wollten außerhalb der Vorranggebiete Windräder bauen und hatten geklagt. Die Fraktionsvorsitzende der Berliner Linken, Elif Irab, ist jahrelang Mitglied des Vereins Rote Hilfe gewesen. Die Landespartei bestätigte einen entsprechenden Bericht der Frankfurter Allgemeinen und erklärte, Irab sei im vergangenen Jahr aus dem Verein ausgetreten. Ihre Mitgliedschaft sei auf ihrer Homepage immer transparent gewesen. Die Rote Hilfe gilt als linksextremistische Unterstützerorganisation und wird vom Berliner Verfassungsschutz beobachtet. Irab will nach ihrem Wahlsieg regierende Bürgermeisterin werden. Die Kulturstiftung Dessau-Wörlitz erhält Anfang kommenden Jahres einen neuen Direktor. Das Kuratorium entschied sich in einem Auswahlverfahren für den Kunsthistoriker Stefan Körner. Eine Sprecherin sagte, damit seien die Weichen für die Bewahrung des Gartenreiches gestellt. Zu der UNESCO-Welterbestätte gehören rund 240 historische Bauwerke, darunter die Schlösser Wörlitz und Oranienbaum. Das waren die Nachrichten. Das Wetter zunächst mit den Temperaturen. Brocken, wolkig, 17 Grad, Chemnitz leicht bewölkt, 21. Dresden wolkenlos, 22 Grad, Eisenach wolkig, 25. Erfurt 24. Fichtelberg fast wolkenlos, 14 Grad, Gera wolkig, 23. Görlitz fast wolkenlos, 23. Halle 26. Leipzig wolkig, 24. Magdeburg wolkenlos, 25. Und Meiningen leicht bewölkt bei 24 Grad. Am Abend heiter bis wolkig und trocken, 14 bis 19 Grad, mäßiger Wind aus Südosten, in Ostsachsen auch starke Böen. In der Nacht klar oder locker bewölkt, trocken, Tiefstwerte 13 bis 8 Grad. Morgen heiter bis wolkig und trocken, Höchstwerte 22 bis 25 Grad. Am Donnerstag in Sachsen lange Zeit Sonne, sonst von Westen Bewölkungszunahme und im Tagesverlauf einige Schauer und etwas kühler. MDR-Verkehrsdienst, A4 Richtung Frankfurt zwischen Dreieck Dresden-West und Wilsdruff, Stau nach Unfall. Vorsicht auf der A4 Richtung Frankfurt, in der Auffahrt Wilsdruff liegt ein Auspuff im Kurvenbereich. Vorsicht auch auf der B62 zwischen Barchfeld und Immelborn befindet sich eine ungesicherte Unfallstelle. Und geblitzt wird auf der A9 Richtung Berlin am Schkeuditzer Kreuz in der Überfahrt zur A14 Richtung Dresden. Soweit der MDR-Verkehrsdienst, die Zeit 18.04 Uhr.
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6: Mit Rami Arndt am Mikrofon. Schönen guten Abend. Gut 3 Wochen nach der Landtagswahl hat der AfD-Politiker Ulrich Siegmund heute angekündigt, sich im Dezember im Magdeburger Landtag als Ministerpräsident zur Wahl zu stellen. Zu einer Regierungsmehrheit fehlen ihm allerdings mindestens 3 Stimmen. Aus Magdeburg Jochen Müller.
7: Eigentlich sollte es in der AfD-Fraktion in Magdeburg heute darum gehen, den Abgeordneten Tobias Rausch zum Kandidaten für das Amt des Landtagspräsidenten zu wählen. Rausch wurde auch gewählt, einstimmig. Trotzdem überlagerte die Nachricht, dass sich Ulrich Siegmund auf der Dezember-Sitzung des Landtags zum Ministerpräsidenten wählen lassen möchte, alles andere.
8: Wir sind weiterhin in konstruktiven Gesprächen mit einer anderen Landtagsfraktion und mit weiteren einzelnen Abgeordneten dieses Landtages anderer Fraktionen. Und hier läuft alles, wie gesagt, sehr gut. Die Gespräche laufen sehr konstruktiv, laufen sehr produktiv. Und deswegen möchte ich hier und heute verkünden, dass nach aktuellem Stand, dass ich in der Dezember-Sitzung des Landtages von Sachsen-Anhalt als Ministerpräsidentenkandidat hier in Sachsen-Anhalt antreten werde.
7: Das Bündnis Sahra Wagenknecht ist derzeit die einzige Fraktion, die mit der AfD über eine Regierungsbildung spricht. Außerdem hatte die AfD auch zuvor schon von einzelnen Abgeordneten gesprochen, mit denen sie im Gespräch sei. Noch seien nicht alle Einzelheiten beschlossen. In wichtigen Themenbereichen gäbe es Übereinstimmungen, sagte Ulrich Siegmund heute.
8: Das ist insbesondere der Bereich Migration, innere Sicherheit, aber auch wirtschaftliche Entwicklung, eine klare Friedensperspektive auch, einen klaren diplomatischen Kurs auch mit Bestrebungen natürlich auf die Bundesebene, dass wir diesen hier durchsetzen. Und das ist mit den aktuellen Gesprächen mehr als realistisch. Und deswegen kann ich auch so motiviert in diese Entscheidung hineingehen, dass ich hier im Dezember als Ministerpräsidentenkandidat antreten werde.
7: Wie Siegmund ins Amt kommen will, ließ er auch heute offen. Die AfD hat 39 Sitze, zu einer Regierungsmehrheit fehlen mindestens 3 Stimmen. Das BSW hat 5 Abgeordnete, hat aber angekündigt, sich bei der Wahl des Ministerpräsidenten enthalten zu wollen. Ulrich Siegmund zeigte sich heute dennoch optimistisch.
8: Ich gehe davon aus, dass ich im ersten Wahlgang mit einer nennenswerten Mehrheit so gewählt werde, dass dieser erste Wahlgang erfolgreich ist. Das ist auch die Planung, die wir gerade haben. Das ist auch die entsprechende Tendenz, die Verabredung, in die wir hineingehen, warum wir diesen festen Zeitplan auch so strukturiert haben. Und mit dieser Gewissheit kann ich Ihnen heute verkünden, dass ich dort im Dezember antreten werde.
7: Parallel zu den Gesprächen zwischen AfD und BSW hat es heute in Magdeburg auch Gespräche zwischen BSW, SPD, Linken und Grünen gegeben. Eine Mehrheit hätten diese 4 Fraktionen allerdings nicht. Die CDU hatte an diesen Gesprächen nicht teilgenommen.
6: Jochen Müller berichtete aus Magdeburg. Die unionsgeführten Bundesländer drohen Berlin mit finanziellen Konsequenzen, sollte es dort eine Regierung unter der Partei Die Linke geben. Entsprechend äußerte sich der Chef der bayerischen CSU-Landtagsfraktion Holitschek nach einem Treffen mit seinen Amtskollegen aus den CDU-regierten Bundesländern in München. Der Thüringer CDU-Fraktionschef Andreas Bühl äußerte sich dazu hier bei MDR aktuell heute wie folgt.
9: Also wir haben uns ja gemeinsam in München getroffen, die Fraktionsvorsitzenden. Für mich stand ehrlicherweise ein anderer Punkt noch mehr im Fokus, nämlich dass aus Berlin endlich mehr kommen muss. Reform ist ja ein verbrauchter Begriff aktuell und es braucht endlich grundsätzliche Entscheidungen, die nicht immer nur Symptombekämpfung sind. Das war mein entscheidender Teil dieses Beitrags. Der Kollege Holoczek hat dann noch eine andere Seite aufgemacht, nämlich die Frage, wie man denn mit der Linkspartei in Berlin umgeht. Ich kann ihn an der Stelle unterstützen mit Blick darauf, was dort genau passiert, nämlich dass Antisemitismus und Judenhass in gar keinem Fall in eine Landesregierung münden darf. Und das muss zum Schluss die Linkspartei dort auch klar ziehen, auch in den Gesprächen. Und bis jetzt scheint mir das noch nicht klar genug zu sein, denn wer zum Schluss auf Wahlpartys irgendwelche Clanbosse einlädt und sagen wir sehr zweifelhafte Bundestagsabgeordnete mit sehr, sehr intensiven Palästinenserbezügen bei sich in den Reihen duldet, der hat augenscheinlich die Abgrenzung für sich noch nicht gefunden, die wir zwingend brauchen.
6: Der Thüringer CDU-Fraktionschef Andreas Bühl im Gespräch mit MDR aktuell heute. 18:08. Die Deutsche Umwelthilfe hat gemeinsam mit 4 Mietern Verfassungsbeschwerde gegen das Gebäudemodernisierungsgesetz eingereicht. Aus Sicht der DUH ist das Gesetz von Bundeswirtschaftsministerin Katharina Reiche aus Klimaschutzgründen verfassungswidrig. Martin Thiel hat weiterführende Informationen für uns. Was steckt denn genau hinter dieser Klage?
10: Ja, die Deutsche Umwelthilfe sieht im Gebäudemodernisierungsgesetz einen Verstoß gegen Artikel 20a im Grundgesetz, denn dieser verpflichtet den Staat dazu, die natürlichen Lebensgrundlagen auch für kommende Generationen zu schützen. Und dieses Ziel verhindert das Gesetz aus Sicht der Deutschen Umwelthilfe, weil es keinen klaren Ausstiegspfad zur Klimaneutralität vorgibt und damit Öl- und Gasheizungen für Jahrzehnte vermeintlich interessant macht und dadurch eben zusätzliche Treibhausgasemissionen verursacht werden, die dann eben die Lebensgrundlagen künftiger Generationen gefährdet.
6: Welche konkreten Folgen für Verbraucher hat denn das Gebäudemodernisierungsgesetz aus Sicht der DUH?
10: Ja, die Deutsche Umwelthilfe kritisiert vor allem, dass das Gebäudemodernisierungsgesetz die Verbraucher in eine Kostenfalle treibt, da eben fossile Energien immer teurer werden. Das Risiko für Preissteigerungen wird dann insbesondere auf Mieterinnen und Mieter abgewälzt, weil sie die Entscheidung über die Heizungsart nicht selbst treffen können, aber langfristig die steigenden Kosten für Öl und Gas tragen müssen. Ja, und zudem schaffe das Gesetz keine verlässliche Orientierung auf dem Weg zur Klimaneutralität, denn es ist unklar, zu welchen Preisen und mit welchen klimaneutralen Brennstoffen Brennstoffen, die Gasheizungen in Zukunft betrieben werden sollen. Kurz, das Gebäudemodernisierungsgesetz der Bundesregierung trägt laut Deutsche Umwelthilfe nicht dazu bei, die deutschen Klimaziele zu erreichen.
6: Soweit die Informationen von Martin Thiel. Wir schauen nach Frankreich. In mehreren Städten dort gehen derzeit die Schüler auf die Straßen und protestieren gegen die ihrer Meinung nach schlechten Zustände an ihren Schulen. Dabei kommt es auch zu gewaltsamen Zusammenstößen mit der Polizei. Mindestens 10 Menschen sollen dabei verletzt worden sein und es soll mindestens 164 Festnahmen gegeben haben. 40 Personen, heißt es, nahmen die Polizei in Gewahrsam. Was ist da los bei unseren Nachbarn? Ich habe darüber mit unserer Korrespondentin in Paris mit Julia Borutta gesprochen. Frau Borutta, die Schülerproteste haben am Freitag begonnen. Wie ist heute die Lage?
11: Also im Großraum Paris sind 75 Einrichtungen betroffen. An 20 davon gab es auch Zusammenstöße mit der Polizei, Gewalt, Vandalismus, angezündete Fahrräder oder eben Mobiliar. Es sind wohl mittlerweile rund 200.000 Euro Schaden, die dazu beklagen sind. Es sind auch zahlreiche Feuerwerkskörper auf anrückende Polizisten abgeschossen worden. Umgekehrt hat ein Polizist einen Schüler, das war aber schon in den vergangenen Tagen, mit einer Tränengasgranate im Gesicht verletzt. Der Schüler hat wohl einen Teil seiner Zähne verloren. Also es hat da schon zum Teil ziemlich gerappelt. Landesweit sind wohl jetzt 180 Gymnasien betroffen. Und wir hören davon, dass 164 Menschen festgenommen worden seien. Wobei man da immer wissen muss, in Frankreich bedeuten Festnahmen vor allem, dass die Polizei die Personalien aufnimmt. Das heißt nicht, dass die Menschen dann sofort in Polizeigewahrsam genommen werden.
6: Worum geht es den Schülern? Warum gehen sie auf die Straße?
11: Also die beklagen zu große Klassen, immer weit über 30. Sie sprechen sogar davon, dass in manchen Kursen 46 Schüler sitzen. Dann gibt es wohl zu wenig Französischlehrer, ausgerechnet in der Premiere, in dem Jahrgang, wo man das Französisch-Abi schreibt. Grundsätzlich eine eher miese Ausstattung, viel Unterrichtsausfall, mangelnde psychosoziale Betreuung an den Schulen. Das ist vor allem ein Problem in den Banlieues. Und deswegen werden sich heute auch viele oder einige Schülerinnen und Schüler dem großen Protestzug anschließen, den wir hier in Paris und anderen Städten haben. Das war eine große geplante Demonstration seitens der Gewerkschaften, die den öffentlichen Dienst vertreten. Da gehen nämlich heute schon länger geplant Lehrer und Lehrerinnen auf die Straße, unter anderem, weil sie sagen, sie werden zu schlecht bezahlt. Und mit diesen Lehrern und Lehrerinnen wollen sich heute Schüler und Schülerinnen solidarisieren. Für mehr Ausspattung, für besseres Gehalt. Man muss aber wissen, Frankreich ist pleite. Die Schulden betragen mittlerweile 119% des Bruttoinlandsproduktes. Also ob es da wirklich Zugeständnisse geben wird seitens der Regierung, ist vor dem Hintergrund fraglich.
6: Welche Rolle spielt die Linkspartei La France Insoumise bei diesen Protesten?
11: Ja, Sie fragen danach, weil das hier tatsächlich für politischen Streit gesorgt hat. Die linksradikale Partei LFI hat unter jungen Leuten besonders großen Zulauf. Und die LFI unterstützt die Proteste der Schülerinnen und Schüler und sagen, das ist doch ein sehr hehres Ziel, wenn die verlangen, wir wollen besser ausgebildet werden. Es gab auch verschiedene Politiker von LFI, die sich mit den Schülern vor Ort solidarisiert haben. Zum Beispiel der Bürgermeister von Saint-Denis hier im Norden von Paris, Bagayoko, der war zweimal vor Ort. Der Vorwurf lautet jetzt, LFI heize die Proteste an oder habe sie sogar losgetreten, weil der Schülergewerkschaftssprecher stand wohl auch mal auf einer Kandidatenliste von LFI. Da gibt es also direkte Verbindungen. Und auch der Präsidentschaftskandidat Mélenchon von LFI hat sich jetzt eben auf der großen Demo in Paris geäußert und hat gesagt, der Protest der Schüler und Schülerinnen sei absolut legitim. Und er hat, und das ist eben der große Vorwurf seitens der Regierung an Mélenchon, Benzin ins Feuer gegossen, indem er unter anderem jetzt zum Beispiel die Eltern von Schülerinnen und Schülern aufgefordert hat, sich gegen die Gewalt der Polizisten zu mobilisieren. Also aus Sicht der Regierung sieht Deeskalation anders aus.
6: Wenn man mal die Schülerproteste insgesamt betrachtet, wie groß ist denn der Anteil derer, die da randalieren?
11: Also das kann ich jetzt sehr schwer beziffern. Es ist in der Regel nur eine kleine Minderheit. Anscheinend haben sich diesmal Vermummte, die gar nicht auf den Schulen eingeschrieben sind, unter die jeweilige Schülerschaft gemischt. Das heißt, das kann man nicht genau beziffern. Es gibt ja so eine Art Randale-Tradition auch in Frankreich generell bei Protesten, wo sich das immer stark dann gegen die hier immer sehr tough auftretende Polizei richten. Die Gewerkschaftsführerin Sophie Binet von einer der großen Gewerkschaften hat also die Polizei auch jetzt schon aufgefordert, sich doch bitte zurückzuhalten. Und sie hat gesagt, es sei völlig falsch von Premierminister Le Cornu oder dem Innenminister Nunes auf die Schülerproteste mit Polizei zu reagieren. Das sei eben eine Eskalationsstrategie.
0: Soweit unsere Korrespondentin Julia Borutta aus Paris. Und damit ist es 18.15 Uhr. 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Das ist das Top-Thema in den Nachrichten. Der AfD-Politiker Ulrich Siegmund will sich im Dezember in Sachsen-Anhalt zum Ministerpräsidenten wählen lassen. Siegmund sagte heute, man befinde sich in konstruktiven Gesprächen mit anderen Parteien und auch einzelnen Abgeordneten. Details nannte er aber nicht. Weitere Meldungen jetzt mit Matthias Becker.
12: Das Thüringer Kabinett hat eine Reform des Landesmediengesetzes auf den Weg gebracht. Private Radiosender sollen künftig enger zusammenarbeiten können. Außerdem soll erstmals kommerzielles Lokalradio im Freistaat möglich werden. Damit könnten neue Hörfunkangebote entstehen, die gezielt über Themen aus Städten und Regionen berichten. Der Gesetzentwurf wird nun im Landtag beraten. In Stendal sind aktuell rund 450 Soldaten und Reservisten der Bundeswehr bei einer Übung im Einsatz. Wie die Heimatschutzdivision erklärte, wird unter anderem die Sicherung von Objekten simuliert. Bis Freitag findet die Übung im öffentlichen Raum statt. Im Erzgebirge wird ein ausgebüxtes Lama gesucht. Wie die Besitzerin erklärte, sei das fünfjährige Tier Keks in Neuendorf von seiner Weide verschwunden. Vermutet wird, dass es nach dem Verkauf mehrerer Alpakas seine früheren Gefährten sucht. Zuletzt wurde Keks in Oberwiesenthal gesichtet. Das Wetter. Am Abend heiter bis wolkig und trocken, 14 bis 19 Grad in Ostsachsen, starkböiger Südostwind. In der Nacht locker bewölkt oder klar bei 13 bis 8 Grad. Morgen heiter und trocken bei 22 bis 25 Grad. MDR-Verkehrsdienst A4 Richtung Frankfurt zwischen Dreieck Dresden-West und Wilsdruff-Stauner Unfall. Vorsicht auf der A4 Richtung Frankfurt, in der Auffahrt Wilsdruff liegt ein Auspuff im Kurvenbereich. Die B176 Sömmerda-Weißenfels ist zwischen Scharfau und Rotenberger nach einem Unfall gesperrt. Vorsicht auf der B62 zwischen Barchfeld und Immelborn befindet sich eine ungesicherte Unfallstelle. Die B4 Erfurt-Nordhausen ist zwischen Sondershausen und Großfurra in beiden Richtungen nach einem Unfall gesperrt. Und geblitzt wird auf der A9 Richtung Berlin am Schkeuditzer Kreuz in der Überfahrt zur A14 Richtung Dresden. Soweit der MDR-Verkehrsdienst, die Zeit 18.18 Uhr.
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0: Erinnern Sie sich noch an den Herbst der Reformen? Den hatte Bundeskanzler Merz eigentlich schon für 2025 angekündigt, doch Reformen gab es damals keine. Jetzt ist wieder mal Herbst und die schwarz-rote Regierungskoalition steht unter Druck, endlich zu liefern. Morgen will deshalb Gesundheitsminister Linnemann die Pläne für die Pflegereform ins Kabinett einbringen. Bis zuletzt lagen Union und SPD bei dem Thema allerdings über Kreuz. Wird man sich doch noch einigen können? Darüber habe ich vor 2 Stunden mit unserer Korrespondentin in Berlin gesprochen, mit Isabel Karas. Frau Karas, wie realistisch ist es, dass die Pflegereform morgen durchs Bundeskabinett geht?
13: Das ist hier wirklich die riesengroße Frage in Berlin und sie ist momentan leider wirklich kaum zu beantworten. Also der Gesundheitsminister Carsten Linnemann von der CDU, der hält bisher an seinem Zeitplan fest und auch vom gesundheitspolitischen Sprecher der SPD-Bundestagsfraktion, von Christos Pantazis, haben wir heute mal gehört, er sei guter Dinge. Aber noch laufen da die Gespräche und es dringt wirklich bisher kaum was nach draußen und das macht es uns tatsächlich sehr schwer abzuschätzen, ob wir das Ganze jetzt morgen auf der Tagesordnung sehen oder nicht.
0: Gestern Abend und auch heute tagsüber gab es noch mal Krisengespräche zwischen Union und SPD. Wissen Sie, ob es eine Annäherung gegeben hat?
13: Also auch das ist schwer zu sagen. Der Stand, bevor die Gespräche gestartet sind, klang ja tatsächlich nach Absage von Seiten des Gesundheitsministers, von Carsten Linnemann. Das letzte Mal ausführlich gehört haben wir ihn am Sonntagabend im Bericht aus Berlin in der ARD. Und da hat er den Pflegedeckel, den die SPD ja fordert, da hat er dem eine Absage erteilt, hat gesagt, es wäre, als würde man da quasi nur ein Pflaster aufkleben auf dieses Finanzloch, was es ja faktisch gibt in der Pflegeversicherung. 7,5 Milliarden Euro allein im nächsten Jahr laut Gesundheitsministerium. Und zum Finanzausgleich zwischen gesetzlicher und privater Pflegeversicherung hieß es von Carsten Linnemann, da bestünden verfassungsrechtliche Zweifel. Also das klang alles nach Absage, aber inwiefern das jetzt den tatsächlichen Verlauf der Gespräche abbildet, das kann ich nur schwer einschätzen.
14: Jetzt haben Sie schon einige Knackpunkte genannt. Wie weit liegen denn Union und SPD noch auseinander?
13: Also einig sind sich ja beide Seiten definitiv beim Problem. Den Pflegekassen fehlt Geld. Das ist auch beiden Koalitionspartnern klar. Carsten Linnemann will deshalb unter anderem die Kriterien verschärfen, wer überhaupt finanzielle Hilfe bei der Pflege bekommt. Also in dem Fall würden die Kassen eben zukünftig strenger hinschauen, bevor sie überhaupt einen Pflegegrad genehmigen. Und auch bei den staatlichen Zuschüssen fürs Pflegeheim will er was machen. Die sollen langsamer ansteigen als bisher. Die SPD wiederum, das ist der große Knackpunkt, sagt, das finden wir ungerecht. Aus Sicht der Partei wird dann zu stark gespart bei den Pflegebedürftigen und ihren Familien. Deshalb fordern sie eben den schon angesprochenen Preisdeckel und diesen finanziellen Ausgleich zwischen gesetzlicher und privater Pflegeversicherung. Und darüber wird dann jetzt debattiert.
14: Kritik und Forderungen gibt es ja nicht nur vom Regierungspartner SPD, sondern auch vom Deutschen Pflegerat beispielsweise, vom Deutschen Städtetag und auch von Sachsens CDU-Ministerpräsident Kretschmer. Welche Aussichten haben denn deren Forderungen?
13: Ja, das ist eine ziemliche Bandbreite an Kritikpunkten, die da kommt. Also beim Pflegerat geht es beispielsweise um die höheren Hürden beim Zugang zu Pflegegraden. Carsten Linnemann will unter anderem die Kriterien verschärfen, wer überhaupt eben die finanzielle Hilfe bei der Pflege bekommt. Beim Städtetag und auch bei Herrn Kretschmer wiederum geht es um die Sorge, dass auch die Kommunen durch die geplanten Änderungen stärker belastet werden würden. Durch den Plan, eben die staatlichen Zuschüsse fürs Pflegeheim langsamer ansteigen zu lassen, müssten dann Menschen länger den vollen Eigenanteil aus eigener Tasche zahlen. Und das könnte dann wiederum weit vorausgedacht auch die Landkreise betreffen, weil dann eben das Sozialamt des Kreises einspringt, wenn ein pflegebedürftiger Mensch und seine Angehörigen die Heimkosten nicht tragen können. Also das sind Punkte, die sind jetzt von verschiedenen Richtungen gekommen. Insofern, ich kann mir schon vorstellen, dass auch die in den Gesprächen nochmal diskutiert werden. Aber auch da müssen wir tatsächlich abwarten, bis wir dann offiziell hören, ob der Entwurf auf der Tagesordnung im Kabinett landet oder eben nicht.
14: Über die Debatte und den aktuellen Stand der Debatte um die Pflegereform berichtete Isabel Karras aus unserem Hauptstadtstudio.

0: Das größte Windrad der Welt steht seit gestern in Schipkau an der brandenburgisch-sächsischen Grenze. Das sogenannte Höhenwindrad ist 365 Meter hoch, also nur 3 Meter kleiner als der Berliner Fernsehturm. Inka Zimmermann mit weiteren Einzelheiten.
1: Das größte Windrad der Welt überhaupt zu bauen, war eine Herausforderung. Denn es gibt keinen Kran, der hoch genug wäre, um die Rotoren in dieser Höhe zu montieren. Die Konstruktion erinnert nun ein wenig an den Pariser Eiffelturm mit einer ausfahrbaren Spitze. Seit 2024 ist das Höhenwindrad im Bau und nun ist klar, die Konstruktion ist geglückt.
2: Insofern bedeutet das ein Meilenstein für die Industrie bzw. auch für den Industriestandort Deutschland, weil wir sehen, dass in der Höhe deutlich mehr und kontinuierlicher Wind weht.
1: Erklärt Projektleiter Frank Adam von der Firma Gicon. Die Firma hat das Höhenwindrad in der Lausitz gebaut. Forschende hatten schon seit einigen Jahrzehnten vermutet, dass die besten Bedingungen für Windkraft eigentlich noch ein Stück über normalen Windrädern herrschen. In 300 Metern Höhe bläst der Wind stärker und regelmäßiger.
2: Das bedeutet, wir haben signifikant höhere Erträge und durch diese erhöhten Erträge können wir den Wind förmlich dort ernten, wo er ist, also in Zentraldeutschland, Süddeutschland etc. und haben in diesen Höhenbändern förmlich Offshore-Windbedingungen und bringen insofern Offshore-Wind onshore.
1: Trotzdem wollte kein privater Investor eine Anlage in dieser Höhe bauen. Das finanzielle Risiko schien zu groß. Das jetzt fertiggestellte Höhenwindrad ist deshalb auch eher ein Forschungsprojekt, mit dem getestet werden soll, ob und wie ein Windrad in dieser Höhe funktionieren kann. Denn, dass man das überhaupt bauen kann, war vorher nicht klar. Für Gicon-Geschäftsführer Jochen Großmann ist das ein besonderer Moment.
3: Ja, auch stolz darauf, dass wir allen Skeptikern, die eigentlich gedacht haben, das wird nie was, jetzt doch zeigen können, dass wir erfolgreich sind.
1: Das Höhenwindrad soll jetzt als Testprojekt 3,8 Megawatt Leistung haben, aber längerfristig sind 7 Megawatt vorgesehen.
3: Wir haben ein Jahr Windmessungen hier gemacht und Windmessungen auf Ertrag bei einer erprobten Turbine umzurechnen, das ist einfach Physik. Das heißt, sie wird diese Erträge bringen.
1: Nicht ganz so klar ist dagegen, ob die Anlage während des Betriebes stabil genug bleibt, wie sie gewartet und instand gehalten werden muss. Das wird in den kommenden Monaten getestet. Projektleiter Frank Adam denkt, das ist erst der Anfang.
2: Klar, das ist die Anlage, die wir jetzt hier erstmalig bauen, wo wir auch schon viele Dinge gelernt haben. Das ist klar. Ne? Man hat irgendwann mal gesagt, wir bauen jetzt. Und das heißt, diese Optimierung, die sind natürlich in unserem Geist plus. Und parallel dazu haben wir schon oder sind wir in der Akquise von zusätzlichen Flächen, sind mit Betreibern, mit Windenergieanlagenherstellern im Gespräch, um deutlich mehr Anlagen in der nahen Zukunft aufzubauen, wo die Blaupause gerade hier hinter uns steht.
1: Wenn das Höhenwindrad in der Lausitz sich in den kommenden Monaten und Jahren beweist, könnte das ein echter Gamechanger sein. Windenergiemengen, wie wir sie aktuell nur vor der Küste bekommen, könnten dann sogar mitten in Baden-Württemberg und Bayern geerntet werden.
0: Inka Zimmermann berichtete. Wer einkaufen geht, merkt es seit einiger Zeit deutlich, die Preise für Lebensmittel haben heftig angezogen. Eigentlich erstaunlich, dass da noch immer viele Lebensmittel weggeschmissen werden. Auf dieses Thema aufmerksam machen will eine deutschlandweite Aktionswoche, die jetzt begonnen hat. Das Motto: Zu gut für die Tonne. Matthias Welzel ist einer Idee nachgegangen, die in Zwickau entstanden ist.
4: Sparsamen Umgang mit Lebensmitteln muss man diesen Damen nicht erst beibringen.
5: Ja, ne, freilich bin ich ja auch ein Nachkriegskind, wo man noch, die Eltern haben vom Hunger erzählt und von dem ganzen
6: genau,
5: Zeug.
6: Mein Vater immer, ja.
5: Schon da, deshalb schmeißt man kein Essen weg.
6: Weil mein Vater war Kriegskind und da ist das für mich absolut. Ja. Weil wir haben uns gerade drunter beim Sport nach dem Sport unterhalten über die Verwertung, weil die so eine Apps haben hier mit, wo man die Reste abholen kann und so. Und da haben wir eigentlich gesagt, das machen wir nicht, wir müssen sie selber verwerten. Ne? Bratkartoffeln machen und was man alles so dann mit den Resten machen kann.
4: Aber nicht alle wissen, was sie mit den Resten machen sollen. Für solche Fälle hat Marcel Klitsch sich etwas einfallen lassen. Der junge Zwickauer betreibt die Koch- und Rezept-Webseite eat.de. Dort gibt es ein spezielles Online-Tool.
7: Also mit diesem Tool zur Resteverwertung wollen wir den Nutzern ein Werkzeug in die Hand geben, wo man direkt in den Kühlschrank schauen kann, eingibt, was man noch übrig hat, welche Reste da sind. Man gibt die Zutaten ein, die man übrig hat, wie viel Zeit man hat und ob man noch eine besondere Ernährungsweise möchte, wie zum Beispiel glutenfrei oder vegan. Und schon gibt es die Ergebnisse.
4: Bei Kartoffeln, Feta, Tomaten und Eier spuckt der Resteverwertungsrechner mehr als 20 verschiedene Rezepte aus, bei denen man oft nur ein, zwei zusätzliche Dinge hinzufügen muss. Einfach nur anklicken und loskochen. Das Tool haben sich Klitsch und sein 11-Mann starkes Team von eat.de einfallen lassen. Ihnen ist Nachhaltigkeit wichtig.
7: Wir konzipieren die Rezepte schon immer so, dass die Packungsgrößen aufgeht, dass nichts übrig bleibt, auch die Portionsgrößen, dass man nicht zu viel kocht, dass man dann wieder wegschmeißen muss. Und wenn man doch mal zu viel hat, dann achten wir darauf, dass wir Tipps geben, wie man es einfrieren oder haltbar machen kann. Das ist uns wichtig, genau, schon immer.
4: Ziel der Aktionswoche Zu gut für die Tonne ist der sparsame und nachhaltige Umgang mit Lebensmitteln. Bei vielen sei dieses Bewusstsein da, sagt Marcel Klitsch. Oft fehle nur die Idee.
7: Und genau da soll ja das Tool ansetzen, dass man sagt, okay, ich habe die Reste und jetzt weiß ich auch, was ich damit machen kann.
4: Also Resteessen 2.0 made in Zwickau.
0: Wir schauen aufs Wetter in Mitteldeutschland mit Florian Rost. Florian, wie kalt wird die Nacht?
8: Tja, die Nacht bringt Temperaturen, die relativ groß gefächert sind. 13 bis 4 Grad, das die Tiefstemperaturen. Kommt so ein bisschen drauf an, wo wir uns befinden. Auf den Bergen, unter den Wolken ist es am mildesten. In den Tallagen bei klarem Himmel am kältesten. Und klaren Himmel wird es vor allem in Sachsen noch zeitweise geben. In Sachsen-Anhalt und Thüringen sind die Wolken jetzt schon ein bisschen zahlreicher, werden sich dann heute Nacht noch ein bisschen weiter ausbreiten. Ist aber meist nur dünnes Gewölk. Regen ist da keiner zu erwarten.
0: Und morgen, wie viel Sonne gibt's?
8: Es gibt über den Tag verteilt wieder eine ganze Menge davon. Nicht mehr so viel wie heute. Liegt daran, dass morgen Vormittag diese Wolken aus der Nacht noch bei uns liegen, den Himmel etwas stärker eintrüben als zuletzt, werden im Laufe des Tages dann aber wieder weniger, sodass die Sonne dann absolut wieder in den Vordergrund gerät. Trocken bleibt's erneut. Die Höchsttemperaturen in Sachsen bei 21 bis 24, in Sachsen-Anhalt und Thüringen bei 23 bis 26 Grad.
0: Die Wetteraussichten mit Florian Ross. Dankeschön. Und wir schauen aufs weitere Programm in der kommenden halben Stunde. Da geht's um die SPD in Sachsen-Anhalt. Die hat sich heute zu Gesprächen mit der Linken, den Grünen und dem BSW getroffen. Da ging's um eine mögliche Zusammenarbeit. Außerdem gab es dort auch Neuigkeiten in Magdeburg von der AfD. Und über all das habe ich mit dem MDR-Kollegen Lars Frohmüller geredet. Das Gespräch hören Sie dann gleich. Außerdem, heute ist der Tag der Endometriose. Mindestens 2 Millionen Frauen in Deutschland sind von dieser chronischen Krankheit betroffen. Auch dazu dann mehr hier im Programm.
9: 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Um 18.30 Uhr mit Matthias Becker. Die AfD in Sachsen-Anhalt hat ihren Zeitplan für die Regierungsübernahme vorgestellt. Landeschef Ulrich Siegmund kündigte an, sich im Dezember zum Ministerpräsidenten wählen zu lassen. Bis dahin müssten noch Gespräche in der Fraktion und mit anderen Abgeordneten geführt werden. Auf Details ging Siegmund nicht ein. Um im ersten Wahlgang gewählt zu werden, muss er 3 Stimmen aus anderen Fraktionen erhalten. Die AfD-Fraktion nominierte außerdem den Abgeordneten Tobias Rausch für das Amt des Landtagspräsidenten. Er soll auf der konstituierenden Sitzung in der kommenden Woche gewählt werden. Die Bahnstrecke Berlin-Hannover wird ab Freitag für mehr als ein Jahr komplett gesperrt. Nach Angaben der Deutschen Bahn soll die Generalsanierung die 220 Kilometer lange Strecke zuverlässiger machen. Bis Ende 2027 werden Gleise, Weichen und Oberleitungen erneuert. Zudem ist die Modernisierung von 25 Bahnhöfen geplant. Die Züge werden über Braunschweig und Magdeburg umgeleitet und brauchen 80 Minuten länger. Auch Regionalfahrgäste zwischen Nauen und Stendal müssen mit Einschränkungen rechnen. Der Hafen in Bremerhaven soll zu einer wichtigen Drehscheibe für NATO-Truppen ausgebaut werden. Nach Angaben des Bundesverteidigungsministeriums investiert der Bund dafür bis 2031 rund 1,35 Milliarden Euro. Modernisiert werden sollen auch Straßen, Brücken und der Bremer Flughafen. Im Ernstfall sollen darüber Soldaten und Material an die NATO-Ostflanke verlegt werden. Verteidigungsminister Boris Pistorius stellte zudem den Kauf von 16 weiteren Transportflugzeugen A400M für die Bundeswehr in Aussicht. Jeder 8. Krebsfall weltweit geht auf Infektionen zurück. Nach Angaben der Weltgesundheitsorganisation wurden 2024 rund 2,3 Millionen Erkrankungen durch Viren, Bakterien oder Parasiten ausgelöst. Besonders häufig spielten das Magenbakterium Helicobacter pylori und Humanpapillomaviren eine Rolle. Viele dieser Fälle gelten nach Einschätzung der Forscher als vermeidbar, etwa durch Impfungen und Vorsorge. Für Besucher aus dem Ausland bleibt der Eintritt in britische Nationalmuseen kostenlos. Nach Angaben des Kulturministeriums werden Pläne für Eintrittsgebühren nicht weiter verfolgt. Die Regierung hatte damit ursprünglich zusätzliche Einnahmen für die Museen erzielen wollen. Der Eintritt zu den Dauerausstellungen in den Nationalmuseen, darunter im British Museum und in der National Gallery in London, ist seit 2001 kostenfrei. Das waren die Nachrichten. Das Wetter mit den aktuellen Temperaturen. Artern wolkig 24 Grad, Dresden wolkenlos 21, Eisenach leicht bewölkt 24 Grad, Erfurt 23, Gardelegen wolkig 24, Hoyerswerda wolkenlos 23, Magdeburg fast wolkenlos 24, Neuhaus wolkig 19, Oschatz leicht bewölkt 22, Plauen leicht bewölkt 21, Wernigerode wolkig 24 und Lutherstadt-Wittenberg meldet 23 Grad. Am Abend heiter bis wolkig und trocken, 14 bis 19 Grad, mäßiger Wind aus Südosten, in Ostsachsen auch starke Böen. In der Nacht klar oder locker bewölkt, trocken, Tiefstwerte 13 bis 8 Grad. Morgen heiter bis wolkig und trocken, Höchstwerte 22 bis 25 Grad. Am Donnerstag in Sachsen lange Zeit Sonne, sonst von Westen Bewölkungszunahme und im Tagesverlauf einige Schauer und etwas kühler. MDR-Verkehrsdienst. A2 Richtung Hannover zwischen Irxleben und Allerengersleben. Streckenweise Stau und stockender Verkehr. Es dauert 20 Minuten länger. A4 Frankfurt Richtung Dresden zwischen Siebenlehn und Dreiknossen steht ein defektes Fahrzeug. Vorsicht, hier wird ein Rad auf der Fahrbahnseite gewechselt. A4 Richtung Frankfurt zwischen Dreieck Dresden-West und Wilsdruff Stau nach Unfall. Die A38 Richtung Göttingen wird zwischen Ahrenshausen und Friedland wegen Wartungsarbeiten im Heidkopftunnel ab 19 Uhr bis morgen früh etwa 5.30 Uhr gesperrt. Die Umleitung führt ab Ahrenshausen zur Anschlussstelle Friedland über die B80 und B27. Vorsicht auf der B100 Richtung Bitterfeld in Höhe Halle-Peißen liegt ein totes Reh auf der rechten Fahrspur. Die B176 Sömmerda-Weißenfels ist zwischen Schafau und Rotenberger nach einem Unfall gesperrt. Vorsicht auf der B62 zwischen Barchfeld und Immelborn befindet sich eine ungesicherte Unfallstelle. Die B4 Erfurt-Nordhausen ist zwischen Sondershausen und Großfurra in beiden Richtungen nach einem Unfall gesperrt. Und geblitzt wird auf der A9 Richtung Berlin am Schkeuditzer Kreuz in der Überfahrt zur A14 Richtung Dresden. Soweit der MDR-Verkehrsdienst. Es wird 18.35 Uhr.
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0: Nach der Wahl in Sachsen-Anhalt hatte die AfD alle anderen Parteien im neuen Landtag zu Gesprächen eingeladen. Gekommen war nur das BSW. Die anderen Parteien hatten abgewunken. Heute nun hat in Magdeburg die SPD zu Gesprächen über eine mögliche Regierungsbildung eingeladen und gekommen waren Linke, Grüne und BSW. Die CDU hat abgesagt. Über die Ergebnisse habe ich mit unserem Magdeburger Kollegen Lars Frohmüller gesprochen. Die SPD hat ja bei der Landtagswahl 9,3% der Stimmen erreicht. SPD, Linke, Grüne und BSW zusammen kommen im neuen Landtag auf 29 Sitze von insgesamt 83. Das sieht jetzt erstmal nicht direkt nach einem Regierungsauftrag für die SPD aus. Warum hat sie heute trotzdem zu diesen Gesprächen eingeladen?
11: Ja, die SPD will sich am Ende nicht sagen lassen, es hätte noch Möglichkeiten gegeben, abseits einer AfD-Landesregierung noch Gespräche zu führen. Und genau aus dem Grund hat man zu Gesprächen eingeladen. Man muss aber auch sagen, die SPD hätte sich auch erhofft, dass die CDU damit an Bord ist. Die hatten ja gleich von Anfang an Gespräche abgelehnt. Und so ist man heute auch ein bisschen auseinandergegangen mit dem letzten Satz. Die Tür für die CDU, die steht weiter offen. Aber genau das wird dann am Ende auch das Problem sein, wenn man noch Mehrheiten finden will.
0: Du warst heute bei der Pressekonferenz. Was haben denn die beteiligten Parteien noch gesagt nach diesen Gesprächen heute?
11: Ja, es ging natürlich erstmal um Möglichkeiten einer gemeinsamen Zusammenarbeit zu finden. Und man hat, glaube ich auch, so habe ich zumindest aus den Hintergrundgesprächen den einen oder anderen Satz gehört, dem BSW nochmal ins Gewissen sprechen wollen, dass es da natürlich jetzt noch Möglichkeiten abseits der AfD gibt und die man auch nutzen sollte. Am Ende ist man auseinandergegangen mit, es könnte weitere Gespräche geben nach dem 6. Oktober, also nachdem die konstituierte Landtagssitzung vorbei ist. Aber momentan sieht es ja eher aus, als ob das BSW mehr in die Richtung der AfD die Gespräche sucht. Aber man hat nichts ausgeschlossen in alle Richtungen. Klar ist aber auch, wenn das BSW in irgendeiner Weise mit der AfD zusammenarbeitet, und da sieht es ja zumindest bei der Wahl des Landtagspräsidenten so aus, dann könnten die Türen schneller wieder zugeworfen sind, als sie jetzt geöffnet wurden.
0: Über die Idee eines überparteilichen Ministerpräsidenten wurde heute wohl auch gesprochen. Die kommt ja vom BSW. Wie schätzt du das ein? Ist das in irgendeiner Weise realistisch?
11: Das ist ganz interessant. Am Anfang war das ja nur eine BSW-Idee, aber die SPD übernimmt das jetzt und denkt da auch laut darauf herum. Und auch die Linken haben diese Tür jetzt ein bisschen geöffnet. Das hängt natürlich am Ende auch an einer Personalie an. Die muss mehrheitsfähig sein. Die muss natürlich dann auch in alle Richtungen mehrheitsfähig sein. Und da macht auch das BSW wiederum die Einschränkung, sie muss auch mit der AfD mehrheitsfähig sein. Und das könnte am Ende dann auch wieder das Problem sein, jemanden zu finden, der in alle Richtungen vereinbar ist und eben nicht nur in dieser Konstellation, die sich heute getroffen hat.
0: Bei der AfD gab es heute auch einige Neuigkeiten. Ulrich Siegmund sagt, er will sich im Dezember zum Ministerpräsidenten wählen lassen. Warum erst im Dezember, wenn er die Mehrheiten beisammen hat?
11: Im Grunde ist es das, was Siegmund jetzt schon seit Wochen sagt. Er braucht noch weitere Gespräche. Zum einen hat er ja heute auch angekündigt, er hätte da Mehrheiten in der Hinterhand und würde auch im ersten Wahlgang wählbar sein. Das Ganze ist aber mathematisch natürlich nicht ganz trivial. Er müsste sich natürlich dann auch zumindest Enthaltungen oder auch Stimmen aus den anderen Fraktionen holen. Das könnte das Problem sein, was jetzt das Ganze noch ein bisschen nach hinten schiebt. Vielleicht ist die Mehrheit, die er da sieht, noch nicht so fest oder die Gespräche sind noch nicht so fest. Und auf der anderen Seite ist es natürlich auch so, die Gespräche mit dem BSW, die laufen ja noch. Das sind ja keine Koalitionsverhandlungen, das sind ja Sondierungsgespräche, weil das BSW ja auch immer wieder betont, man will jetzt nicht in die Koalition einsteigen, sondern man will projekt- oder themenbezogen eine Zusammenarbeit mit Partnern, mit wechselnden Partnern, und da wird es natürlich auch für die AfD besonders kompliziert, da sich auf eine Linie zu einigen.
0: Auch in puncto Landtagspräsidentenkandidaten hat sich die AfD heute festgelegt. Wer soll es werden?
11: Ja, das ist Tobias Rausch. Der ist ja jetzt schon der parlamentarische Geschäftsführer der Fraktion, war es auch schon im letzten Jahr. Ist ja auch im vergangenen Jahr auch mit der Vetternaffäre immer wieder in Erscheinung getreten, ist also nicht ganz unbekannt und soll es jetzt richten. Tobias Rausch selber hat wohl in der Pressekonferenz verlautbart, dass er jemand ist, der vereinen soll, der auch ein Gesprächsangebot in alle Richtungen öffnen soll. Ob das dann am Ende so ist, weil die anderen übrigen Fraktionen, die heute zum Beispiel auch bei den Gesprächen der SPD mit dabei waren, die haben relativ deutlich gemacht, dass sie einen AfD-Landtagspräsidenten nicht wählen würden.
0: Wie geht es nun konkret weiter im Landtag von Sachsen-Anhalt? Was sind jetzt die nächsten Schritte?
11: Die konstituierende Sitzung am 6. Oktober, die ist jetzt erstmal der große Meridian. Da wird man das erste Mal sehen, was wird da an Konstellationen möglich sein, wie fest sind da die ein oder anderen Gegebenheiten. Vor allen Dingen aber auch werden wir da sehr genau auch auf die CDU schauen müssen, denn die AfD hat immer wieder jetzt die Information gestreut, dass man doch Gespräche auch in die CDU hätte und dass der ein oder andere dann auch mitstimmen würde mit der AfD. Und das wäre dann etwas, was man am 6. Oktober zum ersten Mal sehen würde, wenn die Mehrheitsverhältnisse doch deutlich über den Stimmzahlen sind, die die AfD vielleicht auch mit dem BSW zusammen dann zur Verfügung hätten.
0: Soweit Lars Frohmüller aus Magdeburg.
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12: Mit Thorsten vom Wege, und ich habe zunächst was von Deutschlands Fußballfrauen für Sie, denn die bestreiten Länderspiele in Vorbereitung auf die Weltmeisterschaft, die gibt es im kommenden Sommer in Brasilien. Und da hat das deutsche Team heute nominiert. Einzelheiten von Christopher Klein.
13: Fast 4 Monate ist es her, dass Bundestrainer Christian Wirk und die DFB-Frauen ihr letztes Länderspiel bestritten haben.
14: Wir freuen uns alle drauf, jetzt wieder selbst in dieses Geschehen eingreifen zu können, immer in den Stadien zu sein, zu scouten, ist natürlich auch gut, aber ist eben nicht das, wenn man selber die Geschicke in die Hand nehmen kann.
13: Durch die direkte WM-Qualifikation vor der Sommerpause bietet sich jetzt die Chance zu testen, auszuprobieren, sich weiterzuentwickeln. Und zwar bewusst mit Australien und Japan gegen außereuropäische Teams.
14: Es gibt einfach andere Ideen, Fußball zu spielen. Es gibt eine andere Athletik, es gibt eine andere Körperlichkeit. Und darauf möchte ich meine Spielerin, meine Mannschaft vorbereiten.
13: In Wücks Kader für die beiden Spiele in Karlsruhe und Bremen gibt es kaum Überraschungen. Einziger Neuling ist die 19-jährige Offensivspielerin Lisa Baum, die zur neuen Saison zum FC Arsenal gewechselt ist.
14: Lisa Baum bestätigt es nach ihrem Wechsel, dass eine junge Spielerin, die unbekümmert an die Sache rangeht, sich auch in England durchsetzen kann. Und wir hoffen, dass sie diese Leistung, die sie in England zeigt, auch bei uns zeigen kann.
13: Die Nominierung von Baum ist ein weiterer Schritt auf dem konsequenten Weg, jüngere Spielerinnen einzubauen, sagt DFB-Sportdirektorin Nia Künzer.
15: Wir haben schon, glaube ich, in den vergangenen Monaten und Jahren Kandidatinnen gehabt, die neu hinzugekommen sind. Und wir versuchen weiterhin unseren Blick weit und offen zu halten, dass uns das vielleicht an der einen oder anderen Stelle auch durch die U23 wieder gelingt.
13: Wieder mit dabei im DFB-Kader sind Kapitänin Julia Gwin und Bibiane Schulze-Solano, die beide länger verletzt waren. Stammtorhüterin Ann-Kathrin Berger hingegen bekommt eine Pause wegen des Liga-Endspurts in den USA. Bei den Spielen in der nächsten und übernächsten Woche hofft Bundestrainer Christian Wück, auf den Leistungen von vor der Sommerpause aufbauen zu können.
14: Das ist jetzt der nächste Schritt, den wir jetzt gegen Australien und gegen Japan gehen wollen, dass wir eben unsere Abläufe verfeinern, um irgendwann dann für die Weltmeisterschaft gewappnet zu sein.
13: Bis zum Turnier in Brasilien sind es noch rund 9 Monate. Die Vorbereitung beginnt für die DFB-Frauen aber quasi schon jetzt.
12: Ich habe noch weitere Meldungen vom Fußball für Sie. Thomas Müller hat seinen Vertrag bei den Vancouver Whitecaps aus der nordamerikanischen Major League Soccer bis zum Sommer kommenden Jahres verlängert. Die Vereinbarung gilt damit für die Sprint-Season, die nur von Februar bis Mai dauert. Danach synchronisiert die MLS ihre Saison mit den europäischen Ligen. Der Weltmeister von 2014 war im August vergangenen Jahres nach Vancouver gewechselt. Der auch dort und darüber hinaus als Raumdeuter geschätzte Müller hat in bislang 45 Einsätzen für die Whitecaps 19 Tore selbst erzielt und 12 weitere vorbereitet. Manchester City ist wegen schwerwiegender Verstöße gegen die Finanzregeln offiziell in den meisten Anklagepunkten für schuldig befunden worden. Das teilte die Premier League mit, nachdem eine unabhängige Kommission zu dem Entschluss gekommen war. Der Verein kann gegen die Feststellung bis Freitag Berufung einlegen. Über die Sanktionen wird in einer gesonderten Anhörung entschieden. Am vergangenen Freitag waren die Vorwürfe erstmals an die Öffentlichkeit gelangt. Der Athletic schrieb von 114 von 115 Anklagepunkten, in denen die Engländer schuldig seien. Die Vorwürfe zielen auf das Geschäftsgebaren der Clubbesitzer aus Abu Dhabi, die City 2008 übernommen hatten. Und dies noch von den Olympischen Spielen. Der Fackellauf für die Spiele 2028 in Los Angeles soll in Atlanta beginnen und von dort aus durch alle 50 Bundesstaaten führen. Die vollständige Route der Fackel wird im nächsten Jahr bekannt gegeben, wie die Organisatoren der nächsten Sommerspiele mitteilten. Zuvor wird die Olympische Flamme traditionell im antiken Olympia in Griechenland entzündet, dem Ursprungsort der Olympischen Spiele. Nach Angaben der Organisatoren soll der Fackellauf einer der größten der olympischen Geschichte werden. Atlanta war im Jahr 1996 der letzte Austragungsort olympischer Sommerspiele in den USA.
0: Es ist 6:45, Sie hören MDR aktuell mit diesem Top-Thema in den Nachrichten. Die AfD in Sachsen-Anhalt hat ihren Zeitplan für die Regierungsübernahme vorgestellt. Landeschef Ulrich Siegmund kündigte an, sich im Dezember zum Ministerpräsidenten wählen zu lassen. Bis dahin müssten noch Gespräche geführt werden in der Fraktion und mit anderen Abgeordneten. Weitere Meldungen jetzt mit Matthias Becker.
16: Die Feuerwehr in Plauen hat den Waldbrand am Vogtsgrüner Weg weitgehend eingedämmt. Das bestätigte der Einsatzleiter dem MDR. Aktuell seien die Einsatzkräfte damit beschäftigt, den Boden umzuarbeiten. Zur Brandursache können noch keine Angaben gemacht werden. Das Feuer war ab Mittag ausgebrochen. Die Seenotretter der Organisation Sea-Watch haben vor der Küste Tunesiens 28 Schiffbrüchige gerettet. Wie die Organisation mitteilte, wurden auch 2 Tote geborgen, darunter ein Kind. Mindestens 6 Menschen würden vermisst. In diesem Jahr sind bereits mehr als 1.970 Menschen auf der Flucht im Mittelmeer ertrunken. Im Osten Russlands ist ein Langstreckenbomber bei einem Trainingsflug abgestürzt. Nach Angaben des russischen Verteidigungsministeriums kamen dabei 6 Besatzungsmitglieder ums Leben. Die Maschine sei an der Grenze zu China über unbewohntem Gebiet abgestürzt. Das Wetter. In der Nacht locker oder gering bewölkt und trocken, 13 bis 4 Grad. Morgen heiter, teils wolkig und trocken, 21 bis 26 Grad. MDR Verkehrsdienst, A2 Richtung Hannover zwischen Irxleben und Allerengersleben, streckenweise Stau und stockender Verkehr plus 20 Minuten. A4 Frankfurt Richtung Dresden, zwischen Siebenläden und Dreiknossen steht ein defektes Fahrzeug. Vorsicht, hier wird ein Rad auf der Fahrbahnseite gewechselt. A4 Richtung Frankfurt, zwischen Dreieck Dresden West und Wilsdruf, Stau nach einem Unfall. Die A38 Richtung Göttingen wird zwischen Ahrenshausen und Friedland wegen Wartungsarbeiten im Heidkopftunnel ab 19 Uhr bis morgen früh etwa 5.30 Uhr gesperrt. Die Umleitung führt ab Ahrenshausen zur Anschlussstelle Friedland über die B80 und B27. Vorsicht auf der B100 Richtung Bitterfeld in Höhe Halle-Peißen liegt ein totes Reh auf der rechten Fahrspur. Die B176 Sömmerda-Weißenfels ist zwischen Schafau und Rotenberger nach einem Unfall gesperrt. Vorsicht auf der B62 zwischen Barchfeld und Immelborn befindet sich eine ungesicherte Unfallstelle und die B4 Erfurt-Nordhausen ist zwischen Sondershausen und Großfura in beiden Richtungen nach einem Unfall gesperrt. Soweit der MDR-Verkehrsdienst. Die Zeit ist wird 18.48 Uhr.
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0: In Berlin ist heute der Deutsche Schulpreis verliehen worden. Den ersten Preis gewonnen hat eine Gesamtschule in Hessen. 5 weitere Schulen bekommen jeweils 30.000 Euro, darunter auch die staatliche Grundschule Tannroda aus Bad Berka. Ebenfalls zweitplatziert wurde die berufsbildende Ferdinand von Steinbeis Schule aus Tuttlingen in Baden-Württemberg. Frank Wittig aus der ARD Wissenschaftsredaktion stellt die Steinbeis Schule vor.
17: In der Laudatio hieß es, die Ferdinand von Steinbeis Schule überzeugt als innovationsstarke Berufsschule, die ihre Lernenden konsequent in den Mittelpunkt stellt. Spricht man mit Susanne Galler, der Leiterin der Schule, hat man das Gefühl, das ist keine Floskel. Es ist die Grundlage der pädagogischen Arbeit an ihrer Schule, auch wenn es um die Einstellung von Lehrkräften geht.
18: Die Ferdinand von Steinbeis Schule hatte schon seit Jahrzehnten auf ihren Fahnen, bei uns zählt jeder einzelne Mensch. Und ich stelle nur Personal ein, welche das unterschreiben. Da geht es um Menschen. Und wenn ich Bock drauf habe und ich sehe den Menschen, dann darf er bei mir anfangen.
17: Andrea Preusker leitet bei der Robert-Bosch-Stiftung den Bereich Gute Kita und Schule. Sie war bei zahlreichen Begutachtungen der Bildungseinrichtungen, die sich um den Schulpreis bewerben, mit dabei. Auch für sie ist die persönliche Zuwendung der Lehrenden zu ihren Schülerinnen und Schülern ein entscheidendes Kriterium für die Preisverleihung.
19: Ich finde eigentlich den interessantesten Satz auf einem Schulbesuch immer, wenn man die Lehrkräfte fragt, was unterrichten sie eigentlich? Und wenn die Lehrkräfte dann antworten, es ist Mathematik oder Deutsch oder Biologie, dann ist es eine andere Antwort als die Antwort, ich unterrichte die 8a oder ich bin in der Oberstufe tätig, ich unterstütze junge Heranwachsende auf dem Weg in das Leben.
17: Dabei bleibt erfolgreicher Unterricht in Mathe, Deutsch oder in technischen Fächern, wie an der berufsbildenden Steinbeis-Schule in Tuttlingen, natürlich eine zentrale Aufgabe. Aber ebenso wichtig ist die Vermittlung weiterer Fähigkeiten.

0: Orientierungen, die über Schulfächer hinausgehen, unerlässlich. Also gute Vermittlung von Schulwissen einerseits, aber
1: andererseits muss Schule auch ein Ort sein, ein Anker, eine Werkstatt unserer Demokratie. Schule ist ja ganz oft der einzige Ort, an dem Kinder aus ganz unterschiedlichen Lebenswelten aufeinandertreffen, miteinander sprechen und lernen, andere Meinungen auszuhalten, zu diskutieren, zu streiten. Und das macht alles gelebte Demokratie aus.
0: Gleichzeitig warnt Andrea Preusker vor der Vorstellung, Schule könnte alle persönlichen Probleme der Lernenden lösen oder generell gesellschaftliche Defizite beheben.
1: Wir können von Schulleitung und von Lehrkräften nicht erwarten, dass sie im Alleingang irgendetwas kompensieren, was strukturell gelöst werden muss.
0: Aber um die Voraussetzungen für soziales Lernen und persönliche Entwicklung in der Schule zu stärken, fordert Preusker von der Politik mehr Unterstützung für die Schulen. Dazu gehören mehr Mittel für eine bessere Ausstattung und weniger Bevormundung durch Bürokratie.
1: Deshalb brauchen wir eine Bildungspolitik und eine Schulverwaltung, die in erster Linie Ermöglicher ist, Unterstützer, Wegbegleiter.
0: Und nicht nur Kontrollinstanz. Das würde auch die Rahmenbedingungen für Lehrer und Lehrerinnen verbessern, die sich Susanne Galler von der Steinbeiß-Schule in Tuttlingen für einen gelingenden Schulunterricht wünscht.
2: Das ist vielleicht dieses Geheimnis hier drin. Nimmt jeder seinen Job extrem ernst und er will, dass jeder hier rausgeht. Und das sagen mir auch Schüler, hier werde ich als Mensch gesehen und ich drehe mich um und sage einfach Danke.
0: Junge Menschen, die rückblickend dankbar für ihre Schulzeit sind. Ein hohes Ziel, das mit der Verleihung des Deutschen Schulpreises gefördert werden soll.
3: Frank Wittig berichtete. Wer mit einem Elektroauto unterwegs ist, findet in Deutschland aktuell meist problemlos eine freie Ladesäule. Trotzdem melden große Energieversorger inzwischen eine deutlich steigende Nutzung ihrer Ladepunkte. Gründe sind vor allem hohe Spritpreise und mehr Elektroautos auf den Straßen. Martin Thiel aus der ARD Klimaredaktion.
4: Die Nutzung von Ladesäulen in Deutschland nimmt deutlich zu. Engpässe gibt es aber keine. Die Anzahl der Ladepunkte übersteigt noch immer die Nachfrage. Das melden gleich mehrere große Energieversorger. Vattenfall zum Beispiel berichtet, dass seit Jahresbeginn rund 2/3 mehr Strom geladen wurde als im gesamten Vorjahr. Energieversorger E.ON und der Konzern Aral beobachten eine zunehmende Nutzung der Ladeinfrastruktur. Die ENBW mit Sitz in Karlsruhe spricht insgesamt von einer noch geringen Auslastung. Weil es viele Lademöglichkeiten gäbe, ist aber mit der Entwicklung der Nutzung zufrieden. Dass an den Ladesäulen in Deutschland öfters geladen wird, liegt laut Energieversorgern am deutlichen Anstieg von neu zugelassenen Elektroautos, forciert durch die steigenden Öl- und Kraftstoffpreise. Der Umstieg auf Elektromobilität ist wichtig, damit Deutschland seine Klimaziele im Verkehr erreicht.

0: Heftige Regelschmerzen gehören für viele Frauen scheinbar schlicht dazu. Aber was, wenn diese Schmerzen so stark sind, dass der Alltag kaum noch möglich ist? Schätzungen gehen davon aus, dass mindestens 2 Millionen Frauen in Deutschland von Endometriose betroffen sind. Dabei geht es um Gewebe, das an der falschen Stelle wächst und auf den weiblichen Zyklus reagiert. Bis zur Diagnose können allerdings Jahre vergehen. Der heutige Tag, der 29. September, ist der Endometriose-Tag. Er soll auf dieses Krankheitsbild aufmerksam machen. Aus unserer Wissenschaftsredaktion berichtet Ulrike Stamm.
1: Übelkeit, Erbrechen, heftige Unterleibsschmerzen und das bei jedem Zyklus aufs Neue. Auch Fabienne war davon jahrelang betroffen.
2: Ich hatte stärkste Schmerzen, ich hatte Verdauungsprobleme. Durch diese vielen Entzündungen, die durch die Endometriose entstehen, wirkt sich das auf die unterschiedlichsten Bereiche auch aus. Und so hat sich das durchgezogen durch die verschiedensten Fachbereiche eigentlich. Und jeder hat seinen Teil angeguckt, aber keiner hat den ganzen Menschen betrachtet.
1: So oder ähnlich berichten viele Frauen mit Endometriose. Obwohl es jedes Jahr rund 40.000 Neuerkrankungen gibt, warten Betroffene immer noch im Schnitt 7 Jahre auf die richtige Diagnose.
2: Auf meiner Suche sind so Sätze gefallen wie, die Schmerzen bei der Periode sind normal und hier können Sie mal ein Kräuterpräparat nehmen, dann pendeln sich die Hormone auch schon wieder ein. Also das ist nicht nur einmal passiert. Und die Schmerzen der Endometriose lagen bei mir deutlich bei 9 bis 10.
1: Das heißt, auf einer Schmerzskala von 1 bis 10 maximal hoch. Endometriose ist eine chronische Erkrankung, bei der Gewebe, das der normalen Gebärmutterschleimhaut ähnelt, außerhalb der Gebärmutter anwächst. Unter anderem in Eileitern, Eierstöcken,

0: dem Darm oder der Blase. Da das Gewebe im Rhythmus des weiblichen Zyklus blutet, aber nicht abfließen kann, entstehen häufig schmerzhafte Entzündungen, Zysten oder Verwachsungen. In Deutschland gibt es rund 100 medizinische Einrichtungen, die auf Endometriose spezialisiert sind. Im Endometriosezentrum der Berliner Charité gibt es sogar Endometriose-Nurses, also Krankenschwestern, die zwischen Arzt und Patientin vermitteln. Sie kümmern sich unter anderem um Termine bei weiteren Fachärzten oder die Weiterleitung von Befunden. Zunächst wird konservativ behandelt, sagt Endometriose-Schwester Lena Hoffmann.
1: Erstmal mit einer hormonellen Therapie, aber auch das Schmerzmanagement anzupassen. Sehr viel multimodal, also mit Ernährungsumstellung, mit Bewegung, vor allem Thema Beckenbodenentspannung. Und dann, wenn die Patientinnen einen Organbefund haben, also wenn Endometrioseherde zum Beispiel am Darm sind und sie dadurch Einschränkungen haben, also sprich unregelmäßige Stuhlgänge, dass man dann sagt, okay, dann wäre da erstmal vielleicht eine Operation sinnvoll, weil das natürlich auch organeinschränkendes und lebenseinschränkend ist.
0: Bei einer Operation werden Endometrioseherde entfernt. Allerdings kommen manche Herde wieder zurück, nach 5 Jahren etwa die Hälfte. Viele der Patientinnen, die ins Endometriosezentrum der Charité kommen, haben meist schon viele leidvolle Jahre hinter sich. Daher rät Lena Hoffmann:
1: Wenn ich einen Verdacht auf Endometriose hätte, würde ich tatsächlich erstmal versuchen, mir die ganzen Symptome aufzuschreiben. Also Stichpunkt Symptom-Tagebuch oder Schmerztagebuch mal zu führen und auch aufzuzeigen, okay, wann habe ich Schmerzen, wie sind die Schmerzen, merke ich da irgendeinen Rhythmus? Und dann gezielt aber auch mit den Informationen, die man gesammelt hat, in der gynäkologischen Praxis, das ansprechen und auch explizit äußern, ich glaube, ich habe Endometriose.
0: Wer diesen Verdacht hat, findet auf der Seite www.endometriose-vereinigung.de die nächste Anlaufstelle, die auf Endometriose spezialisiert ist.
2: Der Bericht von Ursula Stamm. Und damit sind wir beim Wetter und bei Florian Rost. Florian, wie ist denn derzeit der Temperaturstand draußen?
3: Tja, die Temperaturen, die sinken im Vergleich zum Nachmittag so nach und nach. Es ist immer noch trotzdem mild draußen mit Temperaturen derzeit zwischen 19 Grad in der Oberlausitz und 23 Grad unter anderem im westlichen Sachsen-Anhalt und im Thüringer Becken. Die Nacht bringt dann Tiefstemperaturen zwischen 13 und 4 Grad. Ist eine relativ große Spanne, aber auch die Bewölkung ist relativ unterschiedlich verteilt. In Sachsen klar der Himmel oft auf. In Sachsen-Anhalt und Thüringen sind ein paar lockere Wolken unterwegs.
2: Wie wird's morgen?
3: Morgen haben wir es aus der Nacht heraus mit eben diesem Gewölk zu tun, sodass der Vormittag eine Mischung aus Sonnenschein und eben diesem eingetrübten Himmel durch hohe und mittelhohe Schichtwolken bringt. Zum Nachmittag hin werden diese Wolken dann weniger, sodass die Sonne dann weitaus häufiger zu sehen sein wird. Insgesamt also wiederum heiteres und trockenes Wetter. Außerdem erneut deutlich zu warm für die Jahreszeit. Sachsen wieder so ein bisschen hinten dran mit maximal 21 bis 24 Grad. Sonst geht's rauf auf teils sommerliche 23 bis 26 Grad.
2: Und wann wird's kühler?
3: Das wird im Laufe des Donnerstags passieren, wenn auch noch nicht überall. Gerade östlich der Saale wird's auch am Donnerstag noch mal vielfach heiter und warm werden. Von Westen her kommen die ersten Schauer bei uns an, bringen leicht sinkende Temperaturen. Freitag dann mehr Wolken als Sonne, vereinzelt ein bisschen Regen, Höchstwerte bis 21 Grad. Ähnlich temperiert dann auch das Wochenende.
2: Florian Rost, Dankeschön. Die Bahnstrecke Berlin-Hannover wird ab 2. Oktober voll gesperrt. Die ICE-Strecke muss nach 30 Jahren Höchstbelastung saniert werden. Und wir schauen auf den Basketball-Europacup. Die Niners Chemnitz spielen in der Türkei gegen Tofas SC Bursa. Das sind zwei unserer Themen in der kommenden halben Stunde. Dann mit Peter Hartlapp hier am Mikrofon. Ich bin Romy Arndt, darf mich bedanken fürs Zuhören und verabschieden. Ich sage Tschüss.
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5: Um 19 Uhr mit Matthias Becker. Die AfD in Sachsen-Anhalt hat ihren Zeitplan für die Regierungsübernahme vorgestellt. Fraktionschef Ulrich Siegmund kündigte an, sich im Dezember zum Ministerpräsidenten wählen zu lassen. Bis dahin müssten noch Gespräche in der Fraktion und mit anderen Abgeordneten geführt werden. Auf Details ging Siegmund nicht ein. Um im ersten Wahlgang gewählt zu werden, muss er 3 Stimmen aus anderen Fraktionen erhalten. Die AfD-Fraktion nominierte außerdem den Abgeordneten Tobias Rausch für das Amt des Landtagspräsidenten. Er soll auf der konstituierenden Sitzung in der kommenden Woche gewählt werden. In Sachsen ist die Anklage gegen 4 mutmaßliche IS-Mitglieder erhoben worden. Die Generalstaatsanwaltschaft Dresden wirft den Beschuldigten die Mitgliedschaft in einer terroristischen Vereinigung vor. Sie sollen zwischen 2014 und 2017 im Irak unabhängig voneinander für den IS gekämpft haben. Für ihre Dienste hätten sie zwischen 900 und 3.300 Dollar erhalten. Die Beschuldigten waren im Frühjahr in Leipzig, Chemnitz und Plauen festgenommen worden. Das Oberverwaltungsgericht in Weimar hat einen Plan zum Bau von Windkraftanlagen in Ostthüringen für unwirksam erklärt. Darin waren sogenannte Vorranggebiete für Windräder festgelegt worden und ebenso Zonen, die dafür nicht in Frage kommen. Nach Ansicht der Richter wurden diese Zonen nicht genau geprüft. Zwei Unternehmen wollten außerhalb der Vorranggebiete Windräder bauen und hatten geklagt. Die Fraktionsvorsitzende der Berliner Linken, Elif Eralp, ist jahrelang Mitglied des Vereins Rote Hilfe gewesen. Die Landespartei bestätigte einen entsprechenden Bericht der Frankfurter Allgemeinen und erklärte, Eralp sei im vergangenen Jahr aus dem Verein ausgetreten. Ihre Mitgliedschaft sei auf ihrer Homepage immer transparent gewesen. Die Rote Hilfe gilt als linksextremistische Unterstützerorganisation und wird vom Berliner Verfassungsschutz beobachtet. Eralp will nach ihrem Wahlsieg regierende Bürgermeisterin werden. Reimportierte Simson-Mopeds dürfen in Sachsen ab sofort mit bis zu 60 km/h schnell fahren. Das hat das Infrastrukturministerium heute mit einem entsprechenden Erlass geregelt. Nötig ist ein Gutachten, das die Verkehrssicherheit bestätigt. Die Sonderregelung gilt für alle historischen DDR-Fahrzeuge, die bis Februar 1992 erstmals zugelassen wurden. Sachsen will sich im Bundesrat dafür einsetzen, dass auch neuere Mopeds mit Tempo 60 unterwegs sein dürfen. Das waren die Nachrichten. Das Wetter zunächst mit den Temperaturen. Brockenwolkig 16 Grad, Chemnitz leicht bewölkt 20, Dresden wolkenlos 21, Eisenach leicht bewölkt 24, Erfurt wolkig 22, Fichtelberg leicht bewölkt 13, Gera leicht bewölkt 21 Grad, Görlitz wolkenlos 20, Halle meldet 24, Leipzig wolkig 23, Magdeburg fast wolkenlos 23 und Meiningen wolkig bei 22 Grad. In der Nacht locker oder gering bewölkt und trocken, Tiefstwerte 13 bis 4 Grad, morgen neben Sonne zum Teil auch ausgedehntere Wolken und trocken, Höchstwerte in Sachsen 21 bis 24, sonst 23 bis 26 Grad. Teils mäßiger vom Erzgebirge bis zum Elbtal starkböiger Südostwind. Am Donnerstag im Osten weiter heiter und warm, im Westen regional aufkommender Regen und sinkende Temperatur. Sonnenuntergang in Halle war heute 18.55 Uhr. Sonnenaufgang ist morgen 7.11 Uhr. MDR-Verkehrsdienst A2 Richtung Hannover zwischen Irxleben und Alleringersleben streckenweise Stau und stockender Verkehr plus 20 Minuten. A4 Frankfurt Richtung Dresden zwischen Siebenlehn und Dreiknossen steht ein defektes Fahrzeug. Vorsicht, hier wird ein Rad auf der Fahrbahnseite gewechselt. A4 Richtung Frankfurt zwischen Dreieck Dresden-West und Wilsdruf Stau nach Unfall plus 10 Minuten. Die A38 Richtung Göttingen ist zwischen Ahrenshausen und Friedland wegen Wartungsarbeiten im Heidkopftunnel bis morgen früh etwa 5.30 Uhr gesperrt. Die Umleitung führt ab Ahrenshausen zur Anschlussstelle Friedland über die B80 und B27. A72 Richtung Leipzig zwischen Galtheim und Borna Süd ist Öl auf der Fahrbahn und geblitzt wird auf der A9 Richtung Berlin am Schkeuditzer Kreuz in der Überfahrt zur A14 Richtung Dresden. Soweit der MDR-Verkehrsdienst. Die Zeit, es wird 19.05 Uhr.
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6: Jetzt mit Peter Hartlapp am Mikrofon. Guten Abend Ihnen. Gut 3 Wochen nach der Landtagswahl hat der AfD-Politiker Ulrich Siegmund heute angekündigt, sich im Dezember im Magdeburger Landtag als Ministerpräsident zur Wahl zu stellen. Zu einer Regierungsmehrheit fehlen ihm allerdings mindestens 3 Stimmen. Aus Magdeburg Jochen Müller.
7: Eigentlich sollte es in der AfD-Fraktion in Magdeburg heute darum gehen, den Abgeordneten Tobias Rausch zum Kandidaten für das Amt des Landtagspräsidenten zu wählen. Rausch wurde auch gewählt, einstimmig. Trotzdem überlagerte die Nachricht, dass sich Ulrich Siegmund auf der Dezember-Sitzung des Landtags zum Ministerpräsidenten wählen lassen möchte, alles andere.
8: Wir sind weiterhin in konstruktiven Gesprächen mit einer anderen Landtagsfraktion und mit weiteren einzelnen Abgeordneten dieses Landtages anderer Fraktionen. Und hier läuft alles, wie gesagt, sehr gut. Die Gespräche laufen sehr konstruktiv, laufen sehr produktiv. Und deswegen möchte ich hier und heute verkünden, dass nach aktuellem Stand, dass ich in der Dezember-Sitzung des Landtages von Sachsen-Anhalt als Ministerpräsidentenkandidat hier in Sachsen-Anhalt antreten werde.
7: Das Bündnis Sahra Wagenknecht ist derzeit die einzige Fraktion, die mit der AfD über eine Regierungsbildung spricht. Außerdem hatte die AfD auch zuvor schon von einzelnen Abgeordneten gesprochen, mit denen sie im Gespräch sei. Noch seien nicht alle Einzelheiten beschlossen. In wichtigen Themenbereichen gäbe es Übereinstimmungen, sagte Ulrich Siegmund heute.
8: Das ist insbesondere der Bereich Migration, innere Sicherheit, aber auch wirtschaftliche Entwicklung, eine klare Friedensperspektive auch, einen klaren diplomatischen Kurs auch mit Bestrebungen natürlich auf die Bundesebene, dass wir diesen hier durchsetzen. Und das ist mit den aktuellen Gesprächen mehr als realistisch. Und deswegen kann ich auch so motiviert in diese Entscheidung hineingehen, dass ich hier im Dezember als Ministerpräsidentenkandidat antreten werde.
7: Wie Siegmund ins Amt kommen will, ließ er auch heute offen. Die AfD hat 39 Sitze, zu einer Regierungsmehrheit fehlen mindestens 3 Stimmen. Das BSW hat 5 Abgeordnete, hat aber angekündigt, sich bei der Wahl des Ministerpräsidenten enthalten zu wollen. Ulrich Siegmund zeigte sich heute dennoch optimistisch.
8: Ich gehe davon aus, dass ich im ersten Wahlgang mit einer nennenswerten Mehrheit so gewählt werde, dass dieser erste Wahlgang erfolgreich ist. Das ist auch die Planung, die wir gerade haben. Das ist auch die entsprechende Tendenz, die Verabredung, in die wir hineingehen, warum wir diesen festen Zeitplan auch so strukturiert haben. Und mit dieser Gewissheit kann ich Ihnen heute verkünden, dass ich dort im Dezember antreten werde.
7: Parallel zu den Gesprächen zwischen AfD und BSW hat es heute in Magdeburg auch Gespräche zwischen BSW, SPD, Linken und Grünen gegeben. Eine Mehrheit hätten diese 4 Fraktionen allerdings nicht. Die CDU hatte an diesen Gesprächen nicht teilgenommen.
6: Jochen Müller. Nach der Baustelle ist vor der nächsten. Das gilt zurzeit umso mehr bei der Deutschen Bahn. Gerade ist die Strecke Hamburg-Berlin wieder frei. Nun kommt der nächste Baumarathon bei der Bahn. Ab Freitag wird die vielbefahrene Strecke zwischen Berlin und Hannover für insgesamt 14 Monate gesperrt. Sowohl die Schnellfahrtstrecke als auch die parallel verlaufende Stammbahn werden erneuert. Und wieder kommen auf Pendler lange Umleitungswege zu. Die Bahn hat bei einer Pressekonferenz in Schönhausen in Sachsen-Anhalt über das Projekt informiert. Bernd Volker Brahms.
9: Nach 30 Jahren Höchstbelastung sei es an der Zeit, die ICE-Strecke zwischen Berlin und Hannover grundlegend zu sanieren, heißt es von den Verantwortlichen der DB Infrago. Kern der Arbeiten ist dabei eine 56 Kilometer lange Strecke, die sich westlich und östlich von Stendal befindet. Dort werden insgesamt 16.000 neue Fahrbahnplatten verlegt. Ferner wird auch die parallel verlaufende Stammbahn elektrifiziert. Sie soll künftig auch als Ausweichstrecke für ICEs nutzbar sein. Zur Korridorsanierung gehört auch, dass 25 Bahnhöfe entlang der 227 Kilometer langen Strecke modernisiert werden. Die Bahn plant für das Gesamtprojekt 2,7 Milliarden Euro ein. Der Zeitplan soll dabei strikt eingehalten werden und die Sanierung zum Fahrplanwechsel Ende 2027 fertig sein. Man habe von den vorherigen Korridorsanierungen gelernt, heißt es von den Verantwortlichen. Aus Schönhausen, Bernd Volker Brahms. Bernd Volker Brahms aus Schönhausen.
6: Doppelt hält besser. Der Bund und das Land Bremen investieren in den Bremer Airport und den Bremerhavener Überseehafen in den kommenden Jahren knapp 1,5 Milliarden Euro. Eine entsprechende Absichtserklärung haben Bremens Bürgermeister Bovin Schulte und Bundesverteidigungsminister Pistorius unterzeichnet. Michael Kück.
10: Das Projekt mit dem Titel Deployment Hub 2031 soll sicherstellen, dass im Fall eines Angriffs die Bundeswehr und NATO-Soldaten beispielsweise Fahrzeuge und Panzer schnell über Bremen und Bremerhaven verlegen können. In Bremerhaven fließt das Geld unter anderem in den Bau neuer Kajen, in weitere Brücken, neue Straßen und Bahnanschlüsse. Am Bremer Flughafen wird in weitere Sicherheitsanlagen und in das Rollfeld investiert, um Starts und Landungen auch schwerer Militärmaschinen zu ermöglichen. Pistorius sagte, es gehe um tausende Soldaten, die über Bremerhaven und Bremen dorthin verlegt werden müssten, wo ein Abwehrkampf stattfinde.
11: Zehntausende Soldatinnen und Soldaten brauchen Unterkunft, Verpflegung. Maschinen und Geräte müssen gewartet und entsprechend betrieben werden. Gefechtsfahrzeuge bräuchten Diesel, Abstellmöglichkeiten, all das, was eben nicht per se auf Knopfdruck einfach da sein kann.
10: Der Großteil der geplanten Summe von rund 1,5 Milliarden Euro kommt vom Bund. Das Land Bremen steuert rund 200 Millionen bei. Bremens Bürgermeister Bovin Schulte hat die enge Zusammenarbeit mit dem Bundesverteidigungsministerium gelobt.
12: Das ist die größte Einzelinvestition jedenfalls des Bundes, die es je im Land Bremen und in Bremerhaven gegeben hat.
10: Die ersten Baumaßnahmen sollen schon in Kürze starten und bis 2031 abgeschlossen sein.
6: Aus Bremen, Michael Kück.
13: In Berlin hat Kanzler Merz am Nachmittag den kasachischen Präsidenten Tokajew empfangen. Mit einer großen Wirtschaftsdelegation ist er angereist. Gemeinsam mit Bundespräsident Steinmeier hatte Tokajew zuvor das deutsch-kasachische Wirtschaftsforum besucht. Christina Nagel.
14: In einem Punkt sind sich deutsche und kasachische Wirtschaftsvertreter einig. Es gibt noch Potenzial für mehr Zusammenarbeit zwischen beiden Ländern. Im Bereich Logistik zum Beispiel, bei grüner Energie oder auch in der Industrie. Im Beisein von Bundespräsident Steinmeier und dem kasachischen Präsidenten Tokajew wurden am Nachmittag auf einem Wirtschaftsforum mehr als 30 neue Projekte auf den Weg gebracht, mit einem Gesamtvolumen von 1,8 Milliarden Euro. Der kasachische Präsident setzt auf mehr Kooperation. Er würde sich mehr wünschen als eine reine Ein- und Ausfuhr von Waren. Ihm schweben gemeinsame Produktionsketten vor, zum Beispiel mit Blick auf strategisch wichtige Rohstoffe wie seltene Erden, die man für Batterien braucht. Sie sollen von der geologischen Erkundung über die Gewinnung, Verarbeitung bis hin zur Wiederverwendung reichen.
13: Christina Nagel aus Berlin. 207 Projekte aus ländlichen Regionen Ostdeutschlands sind heute in Berlin beim Wettbewerb Machen 2026 ausgezeichnet worden. Mehr als 1000 gemeinnützige Organisationen hatten sich beworben. Der Wettbewerb fördert Ideen, die Menschen zusammenbringen und das Leben vor Ort verbessern. Dietrich Karl-Meurer.
15: Beifall für eine Initiative aus Mittelthüringen. Die Gemeindediakonie Lebensfreude in Dreigleichen gibt pflegenden Angehörigen Zeit für sich. Geschäftsführerin Cora Schröter erklärt das Prinzip des teils ehrenamtlich organisierten Projekts.
16: Also unser Kulturtaxi kommt mit unseren Alltagsbegleitern und einer unserer Alltagsbegleiter bleibt eben bei dem zu Pflegenden zu Hause, betreut denjenigen und der pflegende Angehörige kann mit uns einen schönen kulturellen Abend, Nachmittag, Tag verbringen.
15: Das Kulturtaxi gehört zu den Projekten, die der Wettbewerb Machen 2026 unterstützt. 107 Projekte erhalten bis zu 10.000 Euro, weitere 100 jeweils 2.500 Euro. Insgesamt fließen mehr als 830.000 Euro. Die Ostbeauftragte der Bundesregierung und Mitorganisatorin des Wettbewerbs, Elisabeth Kaiser, hält das für gut investiertes Geld. Kleinere Initiativen im Osten scheiterten häufiger an bürokratischen Förderprogrammen und strukturellen Hürden.
17: In Westdeutschland gibt es große, kapitalstarke Stiftungen. Das haben wir so in Ostdeutschland nicht.
15: Zusätzlich sieht SPD-Politikerin Kaiser nach den starken Wahlergebnissen der AfD die Zivilgesellschaft unter Druck. Einige Initiativen seien vorsichtiger geworden. Engagement für Minderheiten oder gegen Rechtsextremismus werde teils in Frage gestellt.
17: Also für mich ist es wichtig, dass wir heute auch vom Machen-Wettbewerb das Signal aussenden. Wir sehen euer Engagement. Euer Engagement ist nicht aus dem Fokus, sondern gerade jetzt umso wichtiger, wo wir eben auch sehen, dass es Kräfte gibt, die wollen keine engagierte Zivilgesellschaft.
15: Die Initiativen schaffen zugleich Orte, an denen Menschen mit unterschiedlichen politischen Ansichten miteinander ins Gespräch kommen. Darauf verweist Jan Holze aus dem Vorstand der Deutschen Stiftung für Engagement und Ehrenamt, die den Wettbewerb ebenfalls mitträgt.
18: Wichtig ist, dass die Vereine in Ostdeutschland alle sozialen Schichten zusammenbringen und auch alle politischen Einstellungen. Und dementsprechend finden natürlich die Debatten, die gesellschaftlichen Debatten in diesen Vereinen statt. Umso wichtiger ist, dass wir sie trotzdem unterstützen.
15: Der Staatsminister für Sport und Ehrenamt, Ronald Rauer, ist ebenfalls bei der Preisverleihung im Berliner Stadion an der Alten Försterei dabei. Für ihn ist klar, wer Verantwortung übernimmt und Menschen zusammenbringt, stärkt auch die Demokratie.
19: Alle, die sich engagieren in dem Bereich, sind mit dafür zuständig, dass quasi auch die Demokratie gestärkt wird, auch die Gemeinschaftssinn gestärkt wird. Und das sind einfach Dinge, die unsere Gesellschaft auch heutzutage dringend wichtig hat.
15: Die Demokratie steht auch bei einem weiteren ausgezeichneten Projekt aus dem Märkisch-Oderland in Brandenburg im Mittelpunkt. Der Geschichts- und Heimatverein Gusow-Plattkow macht die politische Wende 1989-90 in der DDR zum Planspiel für junge Menschen. Thomas Drewing vom Verein erklärt das Konzept.
20: Sollen sich Menschen, die nicht von der Zeit betroffen waren, in verschiedene Entscheidungsprozesse reindenken und eine Entscheidung treffen? Also gehe ich rüber nach Westen, fliehe ich über die Botschaft, was ist mit der ersten Arbeitslosigkeit nach der Wende, also all solche Dinge.
15: Der Wettbewerb Machen will solche Initiativen stärken und damit auch den gesellschaftlichen Zusammenhalt in ländlichen Regionen Ostdeutschlands.
13: Dietrich Karl-Meurer, 19.15 Uhr, Sie hören MDR aktuell mit unserer abendlichen Topmeldung, dass die AfD in Sachsen-Anhalt ihren Zeitplan für die Regierungsübernahme vorgestellt hat. Fraktionschef Siegmund kündigte unter anderem an, sich im Dezember zum Ministerpräsidenten wählen zu lassen. Weitere Meldungen mit Matthias Becker.
5: Susanne Schibora-Seitlitz ist einstimmig zur grünen Fraktionsvorsitzenden im Landtag von Magdeburg gewählt worden. Als parlamentarischer Geschäftsführer wurde Olaf Meister bestätigt. Die Grünen waren bei der Landtagswahl auf 8,9% der Stimmen gekommen. Damit sind sie mit 8 Abgeordneten im Parlament vertreten. Bisher waren es 6. Die Proteste wegen schlecht ausgestatteter Schulen und fehlender Lehrkräfte weiten sich in Frankreich aus. Nach Angaben des Kultusministeriums in Paris hat es an mehr als 300 Gymnasien Blockaden und Demonstrationen gegeben. Bei den Aktionen habe es 40 Festnahmen und 10 Verletzte gegeben, darunter Schüler und Lehrkräfte. In der Gemeindeverwaltung von Langenwolschendorf im Landkreis Greiz hat es eine Razzia wegen des Verdachts auf Steuerbetrug gegeben. Nach Angaben von Bürgermeister Gisbert Vogt wird wegen Beihilfe zur Gewerbesteuerhinterziehung ermittelt. Der Verdacht richte sich auch gegen ihn. Das Wetter. In der Nacht locker oder gering bewölkt und trocken 13 bis 4 Grad. Morgen heiter, teils wolkig und trocken 21 bis 26 Grad. MDR Verkehrsdienst A2 Richtung Hannover zwischen Irxleben und Allerengersleben streckenweise Stau und stockender Verkehr plus 20 Minuten. A4 Frankfurt Richtung Dresden zwischen Siebenlehn und Dreiknossen steht ein defektes Fahrzeug. Vorsicht, hier wird ein Rad auf der Fahrbahnseite gewechselt. A4 Richtung Frankfurt zwischen Dreieck Dresden-West und Wilsdruf Stau nach Unfall plus 10 Minuten. Die A38 Richtung Göttingen ist zwischen Ahrenshausen und Friedland wegen Wartungsarbeiten am Heidkopftunnel bis morgen früh etwa 5.30 Uhr gesperrt. Die Umleitung führt ab Ahrenshausen zur Anschlussstelle Friedland über die B80 und B27. Und A72 Richtung Leipzig zwischen Geithain und Bonner Süd ist Öl auf der Fahrbahn. Soweit der MDR-Verkehrsdienst, die Zeit 19.17 Uhr.
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1: Mit Spitzensport an diesem Abend. Wir sind beim Basketball und da gibt es den internationalen Saisonauftakt für die Basketballer der Niners Chemnitz. Nach dem Sieg in der Overtime in der Bundesliga gegen Hagen geht es für die Männer von Trainer Rodrigo Pastore heute um Punkte im Eurocup gegen das türkische Team aus Bursa. Seit 19 Uhr wird gespielt. Die Türken in einem fast schreienden Grün und die Chemnitzer in den gewohnten dunklen Trikots. Es steht 16:13 im Augenblick und wir wollen uns mal einblenden in die Reportage von Markus Herwig, der die Partie für uns verfolgt.
21: Acht Minuten sind gespielt und es sind ziemlich wilde 8 Minuten, die wir bislang erlebt haben. 17:13, die Führung für die Gastgeber, für Thomas Klosser gegen die Niners Chemnitz, die sich bereits 5 Fouls geleistet haben. Von daher wird jetzt bei jedem weiteren Foulpfiff werden es 2 Freiwürfe für die Türken geben, die selbst sich erst 2 Fouls geleistet haben in diesen ersten 8 Minuten. Aber hüben wie drüben doch recht fehlpassorientiertes Spiel, so möchte ich es mal bezeichnen. Und der nächste Fehlpass, der folgt schon wieder auf die Füße von den Niners. Die kriegen aktuell einfach den Ball nicht zum Mitspieler. Jetzt vielleicht mal mit ein bisschen mehr Ruhe ist es. Flanders Fleming, der kann das doch eigentlich. Und dann versuchen sie es mit einem Dreier von draußen. Aber auch da haben sie noch überhaupt kein Glück. Die Chemnitzer 0 von 7 steht da auf der Habenseite. Also 7 Versuche, einen Dreier zu erzielen. Kein einziger landet bislang in der Reuse. Entsprechend folgerichtig der Rückstand von nur 5 Punkten, weil eben auch die Gastgeber, weil die Türken auch selbst sich sehr, sehr viele Fehlwürfe und auch Fehlpässe leisten. Nächstes Foul der Chemnitzer, das heißt, es geht wieder an die Linie für das Spiel. Das sehen wir jetzt zum wiederholten Male und so bleibt es also vorerst bei der knappen Führung von 18:13. Aber es ist ja noch eine ganze Menge Zeit für Chemnitz, das zu reparieren.
1: Dankeschön an Markus Herwig und wir sind dann um 19.27 Uhr wieder in Bursa dabei.
13: Dankeschön an Thorsten vom Wege. 19.19 Uhr jetzt. Im Zeitalter von Fake News sind seriöse medizinische Informationen besonders wichtig. Das ist das Arbeitsgebiet der Cochrane Deutschland Stiftung, bisher mit 1 Million Euro jährlich vom Bundesgesundheitsministerium gefördert. Jetzt hat das Ministerium mitgeteilt, dass es Ende 2027 diese Förderung beendet. Damit muss sich die in Freiburg ansässige deutsche Sektion der Cochrane Stiftung eine neue Grundfinanzierung erschließen. Ohne die Fördergelder drohen die Beiträge der Stiftung für eine wissenschaftlich gesicherte Beurteilung von Maßnahmen im deutschen Gesundheitssystem wegzufallen. Frank Wittig aus der ARD-Wissenschaftsredaktion hat dazu recherchiert. Was genau ist denn eigentlich diese Stiftung?
0: Cochrane ist ein seit 1993 existierendes Netzwerk, vor allem aus Wissenschaftlern und Angehörigen der Gesundheitsberufe. Die Stiftung hat es sich zum Ziel gesetzt, für Politik und medizinische Entscheidungsträger die bestmöglichen wissenschaftlich fundierten Informationen zu Gesundheitsfragen zu liefern. Sie macht das vor allem mit ihren Übersichtsarbeiten. Dazu werden von den verschiedenen Cochrane-Fachgruppen alle verfügbaren wissenschaftlichen Veröffentlichungen zu einem medizinischen Thema ausgewertet. Die Qualität der Arbeit wird beurteilt und die gesicherten Erkenntnisse werden in diesen Übersichtsarbeiten dann veröffentlicht.
13: Und warum ist diese Arbeit wichtig?
0: Ja, es geht um evidenzbasierte, also um wissenschaftlich fundierte Beurteilung von Medikamenten oder medizinischen Eingriffen. Und die meisten Studien dazu werden ja von der Industrie, also von den Herstellern der Produkte finanziert. Leider zeigen viele Untersuchungen, dass in diesen Studien positive Wirkungen oft übertrieben dargestellt werden und Nebenwirkungen werden meist verharmlost. Die Fachleute bei Cochrane können viele dieser Verzerrungen erkennen und aus den Studien herausfiltern, was wirklich wissenschaftlich gesichert ist. Diese Cochrane-Arbeiten gelten als die besten Informationen zu Medikamenten und medizinischen Eingriffen.
13: Was passiert denn jetzt, wenn die Finanzierung durch das Gesundheitsministerium in Deutschland wegfällt?
0: Weltweit gibt es in über 50 Ländern Cochrane-Fachgruppen. Die Stiftung insgesamt wird das überleben. Aber hier in Deutschland droht damit eine Schwächung der kritischen Öffentlichkeit gegenüber medizinischer Information. Und ich finde, im Zeitalter der Fake News ist das absolut zu bedauern. Vor allem, weil Cochrane auch unabhängige und hochwertige Seminare und Fortbildung für medizinische Fachkräfte anbietet. Cochrane Deutschland muss sich um alternative Fördermöglichkeiten kümmern, wenn es seine Arbeiten so wie bisher fortsetzen möchte.
13: Frank Wittig. Letzte Woche holte die Bereitschaftspolizei eine 87-jährige Spanierin aus ihrer Wohnung in Madrid. Ihre Zwangsräumung war gerichtlich angeordnet worden. Ein Investor hatte die Wohnung gekauft, Miete erhöht, anschließend die Räumungsklage angestrengt. Durch ganz Spanien ging ein Aufschrei. Auf einem zentralen Platz in Madrid kampieren seither Wohnungsaktivisten. Nun hat die spanische Regierung zwei Dekrete beschlossen, auf die sich die beiden Koalitionspartner in der spanischen Regierung heute geeinigt haben. Hans-Günther Kellner aus Madrid.
3: Es ist ein mit heißer Nadel gestricktes Regierungsdekret, das verheimlicht Spaniens Wohnungsministerin Isabel Rodríguez von den Sozialisten nicht. Ein Dekret, für das viele nächtliche Verhandlungsrunden notwendig waren und erst nach der Zwangsräumung der 87-jährigen Rentnerin Mari Carmen Abascal aus der Wohnung, in der sie 71 Jahre gelebt hatte, möglich wurde. Die Ministerin dazu: Die spanische Gesellschaft kann sich so etwas nicht erlauben. Wir können da nicht wegschauen. Heute haben wir die politische Chance, dass sich so ein Fall wie der von Mari Carmen nicht wiederholt. Wir haben schon lange einen großen sozialen Konsens zur Wohnungspolitik. Was fehlte, war der politische Konsens. Denn im Januar hatte ein ganz ähnliches Dekret zum Schutz vor Wohnungsräumungen und Spekulationen im Parlament keine Mehrheit gefunden. Die katalanische Partei Junts hatte gemeinsam mit der Volkspartei und der ultrarechten Vox dagegen gestimmt. Nun legt die spanische Regierung ein ähnliches Dekret wieder vor und sie hofft, Junts dafür zu gewinnen. Wir werden den Schutz Sozialbedürftiger bis Ende 2030 ausdehnen, der solche Situationen verhindert. Und wir werden die spekulativen Käufe von Wohngebäuden eindämmen. Wir werden diese Unternehmen identifizieren und ihnen verbieten, mit diesem grundlegenden sozialen Gut wie den Wohnungen Geschäfte zu machen. Wir werden diese spekulativen Käufe von Wohnungen durch diese Heuschreckenfonds verhindern. Dieses Verbot wird allerdings bis 2028 zeitlich begrenzt. Des Weiteren wird das Dekret die Mietverträge, die gegenwärtig auslaufen, bis 2028 verlängern. Auch der zeitlich befristeten Vermietung auf wenige Monate soll Grenzen gesetzt werden. Und die spanische Regierung senkt die Mehrwertsteuer für den Bau von Sozialwohnungen auf 4%. Allerdings wurde noch ein zweites Dekret verabschiedet, erklärt die Wohnungsministerin. Wir haben in einem zweiten Regierungsdekret dringende Maßnahmen beschlossen, die die Mietverträge stabiler machen sollen. Dabei nehmen wir eine wichtige Forderung der sozialen Protestbewegung auf. Mietverträge sollen mit diesem Dekret entfristet werden. Bislang laufen sie in Spanien maximal 8 Jahre lang. Die Regierungskoalition hat zwei Dekrete beschlossen, damit die eher wirtschaftsnahen regionalen Parteien aus dem Baskenland und Katalonien wenigstens dem Dekret zum Schutz vor Zwangsräumungen zustimmen, auch wenn sie die im zweiten Dekret erwähnten weiterreichenden Maßnahmen ablehnen. Ein Regierungsdekret tritt in Spanien mit der Veröffentlichung in Kraft, muss aber innerhalb eines Monats vom Parlament bestätigt werden. Und da benötigt die Regierung auch die Stimmen der Regionalparteien. Die Protestierenden auf der Madrider Puerta del Sol sind gegen diese Aufspaltung ihrer Forderungen und haben fürs Wochenende neue Proteste in ganz Spanien angekündigt.
13: Hans-Günther Kellner. Das brandenburgische Oberlandesgericht hat eine Klage der Verbraucherzentrale Bundesverband gegen den Discounter Lidl abgewiesen. Streitpunkt war die Lidl Plus App. Der Bundesverband sah Verbraucher ohne Smartphones benachteiligt. Stefanie Brockhausen.
14: Die Verkündung durch den vorsitzenden Richter dauerte nur wenige Minuten. Die Klage des Verbands sei unzulässig, denn das Oberlandesgericht sei sachlich nicht zuständig. Eine Revision am Bundesgerichtshof ist nicht möglich. Der Senat begründete das Urteil mit dem Gesetz, auf das sich der Verband in seiner Klage berufen hatte. Die Lidl Plus App verstoße gegen das allgemeine Benachteiligungsverbot, hieß es da. Dieses Gesetz sei aber nicht auf Verbraucherschutz ausgelegt, stellt das Oberlandesgericht nun fest, sondern es schütze alle Menschen. Deshalb sei die Klage unzulässig. Ähnliche Klagen gegen die Rabatt-Apps von Penny und Netto waren von Oberlandesgerichten in Bayern und Nordrhein-Westfalen abgewiesen worden und beschäftigen jetzt den Bundesgerichtshof. In Deutschland nutzen 3 von 4 Kunden solche Rabatt-Apps. Sie lassen damit aber auch zu, dass ihr Kaufverhalten analysiert wird.
1: Und damit sind wir wieder beim Sport, wieder beim Basketball und wieder in der Euroleague und natürlich auch wieder in Bursa. Bursa gegen Chemnitz. Seit 19 Uhr läuft diese Begegnung. Das erste Viertel ist gespielt und die Niners sind noch nicht so richtig drin in dieser Partie. Wir wollen mal wieder reinhören, was mein Kollege da zu sagen hat. Markus Herwig, der verfolgt für uns nämlich die Begegnung zwischen den Türken und den Sachsen. Also Markus Herwig, bitte.
2: 22:15 steht es für Thomas Spurser gegen die Niners Chemnitz, die letzten Zähler verbuchen konnten in Viertel Nummer 1. Das ist nochmal ein richtig positiver Akzent gewesen, aber es war insgesamt eine unglaublich fehlerbehaftete erste ein sehr fehlerbehaftetes erstes Viertel mit 6 Ballverlusten hüben und 6 drüben. Also beide Teams haben sich immens viele Turnover geleistet. Und da geht es natürlich an dieser Konzentrationsschraube zu drehen. Das darf so nicht noch einmal passieren. Jetzt mal der gute Drive zum Korb von den Niners und dann das Foul. Somit zieht Seric da die nächsten Freiwürfe. Und Freiwürfe, das ist zumindest etwas, was ganz gut funktioniert hat. Denn den einzigen, den sie bislang bekommen haben, das war direkt zu Beginn der Begegnung durch King, der einen End-One-Versuch dann noch im Korb unterbringen konnte. Der saß somit jetzt also die Freiwürfe Nummer 2 und 3 und so kann man sich natürlich dann auch ranarbeiten. Der zweite schon mal im Ziel. Das ist sehr, sehr positiv zu vermerken. Über solche kleinen Aktionen geht es jetzt für die Niners hier reinzufinden. Weiterhin das fehlerbehaftete Spiel der Türken zu erzwingen, selbst aber an eben genau dieser Schraube zu drehen, um die Fehler runterzubekommen und dann sich auch wieder ranzuarbeiten. Aktuell 17:22, die Niners hinten, aber ich sag mal, auf einem ganz ordentlichen Weg.
1: Ja, und passiert ist ja noch nicht allzu viel. Wie gesagt, ein Viertel ist gespielt und wir sind mitten im zweiten Viertel. Mehr ist es noch nicht im Augenblick und demzufolge können wir so sagen, es ist noch alles offen in dieser Begegnung. Eine Meldung habe ich noch für Sie. Der Fackellauf für die Olympischen Spiele 2028 in Los Angeles soll in Atlanta beginnen und von dort aus durch alle 50 Bundesstaaten führen. Die vollständige Route der Fackel wird erst im nächsten Jahr bekannt gegeben, wie die Organisatoren der Sommerspiele mitteilten. Zuvor wird die Olympische Flamme im antiken Olympia in Griechenland entzündet, dem Ursprungsort der Olympischen Spiele. Nach Angaben der Organisatoren soll der Fackellauf einer der größten der olympischen Geschichte werden. Atlanta war im Jahr 1996 der letzte Austragungsort olympischer Sommerspiele in den Vereinigten Staaten.
13: Vielen Dank, Thorsten. Und wir schauen kurz auf zwei Themen in der kommenden halben Stunde nach 19.30 Uhr. Die SPD-Fraktionsvorsitzenden wollen ein AfD-Verbotsverfahren einladen. Bei einem Treffen in Bremen gab es dafür eine klare Befürwortung. Und Bertelsmann hat eine neue Studie zum gesellschaftlichen Zusammenhalt veröffentlicht. Mehr über die Ergebnisse gibt es dann hier bei uns in einer Viertelstunde. Jetzt aber erstmal die wichtigsten Meldungen.
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5: um 19.30 Uhr mit Matthias Becker. Die AfD in Sachsen-Anhalt hat ihren Zeitplan für die Regierungsübernahme vorgestellt. Fraktionschef Ulrich Siegmund kündigte an, sich im Dezember zum Ministerpräsidenten wählen zu lassen. Bis dahin müssten noch Gespräche in der Fraktion und mit anderen Abgeordneten geführt werden. Auf Details ging Siegmund nicht ein. Um im ersten Wahlgang gewählt zu werden, muss er 3 Stimmen aus anderen Fraktionen erhalten. Die AfD-Fraktion nominierte außerdem den Abgeordneten Tobias Rausch für das Amt des Landtagspräsidenten. Er soll auf der konstituierenden Sitzung in der kommenden Woche gewählt werden. Der Hafen in Bremerhaven soll zu einer wichtigen Drehscheibe für NATO-Truppen ausgebaut werden. Nach Angaben des Bundesverteidigungsministeriums investiert der Bund dafür bis 2031 rund 1,35 Milliarden Euro. Modernisiert werden sollen auch Straßenbrücken und der Bremer Flughafen. Im Ernstfall sollen darüber Soldaten und Material an die NATO-Ostflanke verlegt werden. Verteidigungsminister Boris Pistorius stellte zudem den Kauf von 16 weiteren Transportflugzeugen A400M für die Bundeswehr in Aussicht. Der seit Juli amtierende britische Premier Andy Burnham will eine Wiederannäherung des Vereinigten Königreiches an die EU. Beim Labour-Parteitag in Liverpool kündigte er an, beim nächsten EU-Gipfel Möglichkeiten einer langfristigen Beziehung zu europäischen Partnern aufzuzeigen. Der Brexit Anfang 2021 habe für Großbritannien mehr Schaden als Nutzen gebracht. 2016 hatte eine knappe Mehrheit der Briten für den Austritt aus der EU gestimmt. Jeder 8. Krebsfall weltweit geht auf Infektionen zurück. Nach Angaben der Weltgesundheitsorganisation wurden 2024 rund 2,3 Millionen Erkrankungen durch Viren, Bakterien oder Parasiten ausgelöst. Besonders häufig spielten das Magenbakterium Helicobacter pylori und Humanpapillomaviren eine Rolle. Viele dieser Fälle gelten nach Einschätzung der Forscher als vermeidbar, etwa durch Impfungen und Vorsorge. Der Chef des Pariser Eiffelturms tritt nach dem Ausschluss von Mitarbeiterinnen während des Besuchs einer religiösen Delegation zurück. Bei dem Vorfall im September musste das weibliche Personal den Arbeitsplatz während des Besuchs der hinduistischen Delegation verlassen. Die Betreibergesellschaft sprach von einem inakzeptablen Vorfall. Künftig sollen neue Abläufe und Schulungen zur Gleichstellung solche Fälle verhindern. Das waren die Nachrichten. Das Wetter mit den Temperaturen. Artern leicht bewölkt 21 Grad, Dresden fast wolkenlos 19, Eisenach wolkig 21 Grad, Erfurt wolkig 21, Gardelegen wolkig 22, Hoyerswerda wolkenlos 20 Grad, Magdeburg wolkig 22, Neuhaus leicht bewölkt 16, Oschatz wolkig 21, Plauen fast wolkenlos 19, Wernigerode wolkig 22 und Lutherstadt-Wittenberg meldet 21 Grad. In der Nacht locker oder gering bewölkt und trocken, Tiefstwerte 13 bis 4 Grad. Morgen neben Sonne zum Teil auch ausgedehnte Wolken und trocken, Höchstwerte in Sachsen 21 bis 24, sonst 23 bis 26 Grad. Teils mäßiger vom Erzgebirge bis zum Elbtal stark böiger Südostwind. Am Donnerstag im Osten heiter und warm, im Westen regional aufkommender Regen und sinkende Temperatur. MDR Verkehrsdienst, A2 Richtung Hannover zwischen Irxleben und Alleringersleben streckenweise Stau und stockender Verkehr plus 20 Minuten. A4 Frankfurt Richtung Dresden zwischen Siebenlehn und Dreieck-Nossen steht ein defektes Fahrzeug. Vorsicht, hier wird ein Rad auf der Fahrbahnseite gewechselt. A4 Richtung Frankfurt zwischen Dreieck Dresden-West und Wilsdruf Stau nach Unfall plus 10 Minuten. Die A38 Richtung Göttingen ist zwischen Ahrenshausen und Friedland wegen Wartungsarbeiten im Heidkopftunnel bis morgen früh etwa 5.30 Uhr gesperrt. Die Umleitung führt ab Ahrenshausen zur Anschlussstelle Friedland über die B80 und B27. Die A38 Richtung Leipzig ist zwischen Bad Blauchstedt und Merseburg-Nord wegen Bergungsarbeiten gesperrt. A72 Richtung Leipzig zwischen Geithain und Borna Süd ist Öl auf der Fahrbahn und geblitzt wird auf der A9 Richtung Berlin am Schkeuditzer Kreuz in der Überfahrt zur A14 Richtung Dresden. Soweit der MDR Verkehrsdienst, die Zeit 19.34 Uhr.
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13: Peter Hartlapp im Studio. Guten Abend. Die Stimmen in der SPD für ein Verbotsverfahren der AfD mehren sich. In Bremen haben die sozialdemokratischen Fraktionsvorsitzenden des Bundestages und der Länderparlamente sowie des EU-Parlaments gefordert, ein Prüfverfahren einzuleiten. Einzelheiten dazu aus Bremen von Sven Weingärtner.
7: Es sei das Gebot der Stunde, sagte der Bremer SPD-Fraktionsvorsitzende Mustafa Güngör. Zusammen mit seinen Kolleginnen und Kollegen sei er der festen Überzeugung, dass die AfD eine rechtsextreme Partei ist. Die Demokratie sei von innen heraus bedroht. Rassismus werde normalisiert, die freie Gesellschaft systematisch angegriffen. Die rund 50 SPD-Vertreter und Vertreterinnen fordern in einer Erklärung, dass eine neue Bund-Länder-Arbeitsgruppe ein Verbotsverfahren vorbereitet. Innerhalb der Partei gebe es bereits einen Beschluss, so der SPD-Fraktionsvorsitzende im Bundestag Matthias Miersch. Und das sei nun nochmal aktualisiert worden. Auch Verteidigungsminister Boris Pistorius sprach sich bei einer gemeinsamen Pressekonferenz in Bremen für diese Prüfung aus. Jede liberale Demokratie sei angreifbar, sagte er. Wir hatten das schon mal vor 90 Jahren, so Pistorius. Es sei an der Zeit, dass das Bundesverfassungsgericht klärt, ob die AfD verfassungsfeindlich ist. Zuletzt hatte sich auch SPD-Parteichef und Vizekanzler Lars Klingbeil dafür ausgesprochen, ein Verbot prüfen zu lassen. Parallel zu dem SPD-Treffen in Bremen äußerte sich auch der baden-württembergische Ministerpräsident Cem Özdemir. Der Grünen-Politiker sagte in Stuttgart, er werbe permanent um Stimmen im Bundesrat, um mit einer Mehrheit das Verbotsverfahren in Gang zu leiten.
13: Aus Bremen, Sven Weingärtner, 19:36 Uhr. Im Westjordanland ist es erneut zu massiver Gewalt radikaler israelischer Siedler gekommen. Mehr als 100 Extremisten waren nach Medienberichten an Ausschreitungen im Bereich der Ortschaft Jalut beteiligt. Felicitas von Böselager aus Tel Aviv.
8: Seit fast 70 Tagen kann Familie Tubasi nicht mehr in ihr Haus in Jalut im Westjordanland zurückkehren. Am Telefon erzählt Mahmoud Tubasi, wie er Ende Juli von extremistischen israelischen Siedlern vertrieben wurde. 95 Tage lang war das Haus belagert. Jeden Tag kamen sie, warfen Steine auf das Haus und beschädigten es. Sie schnitten Wasser und Strom ab und blockierten den Weg. Ich hatte kein Essen mehr. Mit Waffen haben sie mich gezwungen, entweder das Haus zu verlassen oder zu sterben. Als die Situation sich weiter zuspitzt, verlässt Tubasi schließlich sein Haus gemeinsam mit seiner Familie. Aber er wehrt sich vor Gericht gegen die Vertreibung und bekommt Recht. Er muss zurückkehren dürfen. So eskortieren ihn israelische Soldaten und Grenzpolizisten in einer Autokolonne zurück in sein Dorf. Sie seien kaum 5 Minuten wieder daheim gewesen, da hätten die Siedler erneut angegriffen, Steine geworfen und geschrien, erzählt Tubasi. Ich war überrascht von der Anzahl der Siedler, die auf uns zukamen. Fast 150 Siedler kamen in unser Haus. Der Palästinenser erzählt, dass die Soldaten versuchen, ihn und seine Familie zu verteidigen, dass sie Pfefferspray gegen die Siedler einsetzen. Aber als es ihnen nicht gelingt, die Situation zu kontrollieren, bringen sie die Familie zurück zu den Autos. Als die Siedler sahen, dass wir in ein Militärauto einstiegen, schlitzten sie die Reifen des Wagens auf. Nach Angaben der israelischen Armee wurden bei den Aufständen 3 Grenzpolizisten verletzt. Das IDF bestätigt, dass gewaltbereite Siedler Steine geworfen, Wege blockiert, Gebäude und Autos angezündet haben. 2 von ihnen nahm die Polizei fest. Überraschend äußert sich Premierminister Benjamin Netanyahu zu dem Vorfall. Er verurteile die gewalttätigen Ausschreitungen aufs Schärfste sowie die Angriffe auf die Sicherheitskräfte, die vor Ort eintrafen, heißt es in einer Mitteilung aus seinem Büro. Die Handvoll Randalierer repräsentiere nicht die gesetzestreue Siedlergemeinschaft in Judäa und Samaria. So bezeichnet Netanyahu das von Israel besetzte Westjordanland. Weiter sagt er, er stehe voll und ganz hinter den Angehörigen des IDF und der Grenzpolizei, die sich für die Bekämpfung des Terrorismus und die Gewährleistung der Sicherheit einsetzen. Die Situation im Westjordanland spitzt sich seit Monaten zu. Immer wieder attackieren extremistische Siedler palästinensische Dörfer. Die israelische Regierung greift nach Ansicht vieler Kritiker gegen die Siedler nicht ausreichend durch. Familie Tubasi kann nicht in ihr Zuhause zurückkehren. Mahmoud Tubasi berichtet, dass sie schließlich in einen anderen Van umsteigen, nachdem der erste nicht mehr fahren konnte. Wir haben durch die Fenster des Militärjeeps geschaut und gesehen, dass sie unsere Häuser angezündet haben. Tubasi geht davon aus, dass sein Haus vollständig zerstört ist. Schon vorher hätten die extremistischen Siedler es schwer beschädigt. Er ist nun mit seiner Familie in einem anderen Dorf im Westjordanland untergekommen und sagt: Gestern hatte ich das Gefühl, dass es mein Ende sein wird. Wir haben den Tod gesehen, sind fast gestorben und nun zum Leben zurückgekommen. Jetzt haben wir ein neues Leben.
13: Aus Tel Aviv, Felicitas von Böselager. 19.39 Uhr.
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1: Mit Thorsten vom Wege und wir sind gleich wieder beim Basketball-Europapokal. Tofas SC Bursa, so heißt der Verein aus der Türkei, tatsächlich am Marmara-Meer gelegen, gegen die Niners aus Chemnitz. Spiel läuft seit 19 Uhr
9: Und die Chemnitzer, die hatten ja ihre liebe Mühe und Not reinzukommen in diese Partie. Jetzt wollen wir mal von meinem Kollegen Markus Herwig hören, ob es besser geworden ist.
21: Die Niners, sie arbeiten dran, den Rückstand von 12 weiter zu verkürzen. Und das tun sie in diesem Fall durch Flandreau Fleming, der den 21. Punkt von der Freiwurflinie markieren kann. Man hat das Gefühl, aus dem Spiel heraus, da funktioniert aktuell sehr, sehr wenig das Positionsspiel. Es flutscht überhaupt nicht. Eine Statistik sei da zu nennen. 11 Dreipunktversuche haben die Chemnitzer in diesem Spiel bislang genommen und kein einziger ist im Ziel gelandet. Das ist eine verheerende Statistik. Sie versuchen es immer wieder und jetzt gerade sind es vor allen Dingen die Freiwürfe, die den Niners hin und wieder mal Punkte aufs Konto spülen. Denn die Freiwurf, die Foulgrenze bei Thomas Spurser, bei den Gastgebern, die ist längst erreicht. Bei den Chemnitzern noch nicht. Trotzdem gibt es Freiwürfe, denn Zach Nuttall, der ist dort mit einem wunderbaren Drive zum Korb gezogen, kann nur mit einem Foul gestoppt werden. Und das ist schon ein etwas verändertes Spiel, was die Türken an den Tag legen im Vergleich zu Viertel Nummer 1. Sie verzichten aktuell komplett auf die Würfe von draußen, denn auch da ist ihre Statistik schwach. Nur einer von jenseits des Bogens konnte am Ende im Ziel untergebracht werden bei 6 Versuchen. Aber das machen sie einfach nicht mehr. Sie gehen jetzt konsequent in die Zone hinein und können so den Vorsprung peu à peu aufbauen. Mittlerweile auf 34 zu 22. Chemnitz muss sich was einfallen lassen.
9: Ja, müssen sie strecken, die Chemnitzer, damit das wird in diesem Spiel eventuell doch noch irgendwas Brauchbares mit nach Hause zu bringen. So, jetzt sind wir beim Fußball und zwar bei den DFB-Frauen. Die sind ja qualifiziert für die Welttitelkämpfe im Sommer kommenden Jahres in Brasilien. Und heute hat man den Kader bekannt gegeben für Vorbereitungsspiele. Die Einzelheiten hat Christopher Klein.
11: Fast 4 Monate ist es her, dass Bundestrainer Christian Wirk und die DFB-Frauen ihr letztes Länderspiel bestritten haben.
22: Wir freuen uns alle drauf, jetzt wieder selbst in dieses Geschehen eingreifen zu können, immer in den Stadien zu sein, zu scouten, ist natürlich auch gut, aber ist eben nicht das, wenn man selber die Geschicke in die Hand nehmen kann.
11: Durch die direkte WM-Qualifikation vor der Sommerpause bietet sich jetzt die Chance zu testen, auszuprobieren, sich weiterzuentwickeln. Und zwar bewusst mit Australien und Japan gegen außereuropäische Teams.
22: Es gibt einfach andere Ideen, Fußball zu spielen. Es gibt eine andere Athletik, es gibt eine andere Körperlichkeit. Und darauf möchte ich meine Spielerin, meine Mannschaft vorbereiten.
11: In Wücks Kader für die beiden Spiele in Karlsruhe und Bremen gibt es kaum Überraschungen. Einziger Neuling ist die 19-jährige Offensivspielerin Lisa Baum, die zur neuen Saison zum FC Arsenal gewechselt ist.
22: Lisa Baum bestätigt es nach ihrem Wechsel, dass eine junge Spielerin, die unbekümmert an die Sache rangeht, sich auch in England durchsetzen kann. Und wir hoffen, dass sie diese Leistung, die sie in England zeigt, auch bei uns zeigen kann.
11: Die Nominierung von Baum ist ein weiterer Schritt auf dem konsequenten Weg, jüngere Spielerinnen einzubauen, sagt DFB-Sportdirektorin Nia Künzer.
23: Wir haben schon, glaube ich, in den vergangenen Monaten und Jahren Kandidatinnen gehabt, die neu hinzugekommen sind. Und wir versuchen weiterhin unseren Blick weit und offen zu halten, dass uns das vielleicht an der einen oder anderen Stelle auch durch die U23 wieder gelingt.
11: Wieder mit dabei im DFB-Kader sind Kapitänin Julia Gwin und Bibiane Schulze-Solano, die beide länger verletzt waren. Stammtorhüterin Ann-Kathrin Berger hingegen bekommt eine Pause wegen des Liga-Endspurts in den USA. Bei den Spielen in der nächsten und übernächsten Woche hofft Bundestrainer Christian Wück, auf den Leistungen von vor der Sommerpause aufbauen zu können.
22: Das ist jetzt der nächste Schritt, den wir jetzt gegen Australien und gegen Japan gehen wollen, dass wir eben unsere Abläufe verfeinern, um irgendwann dann für die Weltmeisterschaft gewappnet zu sein.
11: Bis zum Turnier in Brasilien sind es noch rund 9 Monate. Die Vorbereitung beginnt für die DFB-Frauen aber quasi schon jetzt.
9: So, ich habe noch dies vom Fußball für Sie. Thomas Müller hat seinen Vertrag bei den Vancouver Whitecaps aus der nordamerikanischen Major League Soccer bis zum Sommer kommenden Jahres verlängert. Die Vereinbarung gilt damit für die Sprint-Season, die nur von Februar bis Mai dauert. Danach synchronisiert die MLS ihre Saison mit den europäischen Ligen. Der Weltmeister von 2014 war im August 25 nach Vancouver gewechselt. Dort und darüber hinaus wird Müller ja nach wie vor als Raumdeuter geschätzt. Er hat in bisher 45 Einsätzen für die Whitecaps 19 Tore selbst erzielt und 12 weitere vorbereitet. Manchester City ist wegen schwerwiegender Verstöße gegen Finanzregeln offiziell in den meisten Anklagepunkten für schuldig befunden worden. Das teilte die Premier League mit, nachdem eine unabhängige Kommission zu dem Entschluss gekommen war. Der Verein kann gegen die Feststellung bis Freitag Berufung einlegen. Vergangene Woche waren die Vorwürfe erstmals in die Öffentlichkeit gelangt, 114 von 115 Anklagepunkten. Darin seien die Engländer schuldig befunden worden, schreibt die Zeitung The Athletic. Die Vorwürfe zielen auf das Geschäftsgebaren der Clubbesitzer aus Abu Dhabi hin, die City 2008 übernommen hatten.
13: Sport mit Thorsten Pombege, vielen Dank. 19.45 Uhr jetzt hören MDR aktuell mit unserer abendlichen Topmeldung, dass die AfD in Sachsen-Anhalt ihren Zeitplan für die Regierungsübernahme vorgestellt hat. Fraktionschef Siegmund kündigte an, sich im Dezember zum Ministerpräsidenten wählen zu lassen. Bis dahin müssten noch Gespräche in der Fraktion und mit anderen Abgeordneten geführt werden. Weitere Meldungen mit Matthias Becker.
5: Das Thüringer Kabinett hat eine Reform des Landesmediengesetzes auf den Weg gebracht. Private Radiosender sollen künftig enger zusammenarbeiten können. Außerdem soll erstmals kommerzielles Lokalradio im Freistaat möglich werden. Damit könnten neue Hörfunkangebote entstehen, die gezielt über Themen aus Städten und Regionen berichten. Der Gesetzentwurf wird nun im Landtag beraten. In Stendal sind aktuell rund 450 Soldaten und Reservisten der Bundeswehr bei einer Übung im Einsatz. Wie die Heimatschutzdivision erklärte, wird unter anderem die Sicherung von Objekten simuliert. Bis Freitag findet die Übung im öffentlichen Raum statt. Im Erzgebirge wird ein ausgebüxtes Lama gesucht. Wie die Besitzerin erklärte, sei das fünfjährige Tier Keks in Neudorf von seiner Weide verschwunden. Vermutet wird, dass es nach dem Verkauf mehrerer Alpakas seine früheren Gefährten sucht. Zuletzt wurde Keks in Oberwiesenthal gesichtet. Das Wetter. In der Nacht locker oder gering bewölkt und trocken, 13 bis 4 Grad. Morgen heiter, teils wolkig und trocken, 21 bis 26 Grad. MDR-Verkehrsdienst A2 Richtung Hannover zwischen Irxleben und Allerengersleben streckenweise Stau und stockender Verkehr plus 20 Minuten. A4 Richtung Frankfurt Richtung Dresden zwischen Siebenlehnen und Dreieck-Nossen steht ein defektes Fahrzeug. Vorsicht, hier wird ein Rad auf der Fahrbahnseite gewechselt. A4 Richtung Frankfurt zwischen Dreieck Dresden-West und Wilsdruf Stau nach Unfall plus 10 Minuten. Die A38 Richtung Göttingen ist zwischen Ahrenshausen und Friedland wegen Wartungsarbeiten im Heidkopftunnel bis morgen früh etwa 5.30 Uhr gesperrt. Die Umleitung führt ab Ahrenshausen zu Anschlussstelle Friedland über die B80 und B27. Die A38 Richtung Leipzig ist zwischen Bad Lauchstädt und Merseburg Nord wegen Bergungsarbeiten gesperrt. Und A72 Richtung Leipzig zwischen Geithain und Borna Süd ist Öl auf der Fahrbahn. Soweit der MDR-Verkehrsdienst, die Zeit 19.47 Uhr.
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13: Klimawandel, Pandemie, Kriege, wirtschaftliche Unsicherheit, politische Radikalisierung stellen den gesellschaftlichen Zusammenhalt in Deutschland seit Jahren auf die Probe. Der Zusammenhalt in Deutschland hat sich nach einem starken Rückgang im Jahr 2023 teilweise erholt. Das zeigen aktuelle Zahlen des Religionsmonitors der Bertelsmann Stiftung. Darauf wollen wir genauer schauen mit Jasmin Elmenoa bei der Bertelsmann Stiftung, Senior Expert für Religion, Werte und Gesellschaft. Mit ihr hat mein Kollege Stefan Blattner gesprochen.
6: Fangen wir mal bei den positiven Botschaften an. Soziale Beziehungen und Gemeinwohlorientierung erreichen wieder höhere Werte. Welche konkreten Ergebnisse haben Sie da und wie erklären Sie sich die Verbesserung? Hier.
10: Man muss natürlich sagen, dass die Corona-Pandemie ja schon auch dazu geführt hat, dass man weniger Kontakt hatte. Es gab Kontaktbeschränkungen. Man hatte gar nicht die Möglichkeit, sozusagen sich so häufig zu treffen oder auch sich zu engagieren. Das hatte sicherlich auch einen Einfluss. Und schön ist aber zu sehen, dass sich diese beiden Bereiche wieder fast vollständig erholt haben. Die soziale Beziehungen haben sich verbessert, sind wieder auf das Vor-Corona-Niveau sozusagen angestiegen. Und auch das freiwillige Engagement, die Menschen sind auch wieder eher bereit, anderen zu helfen, zu unterstützen und engagieren sich auch häufiger.
6: Jetzt gibt man mal ein bisschen Wasser in den Wein. Beim Gerechtigkeitsempfinden und in Bezug auf das Vertrauen in die Regierung bleibt es bei den Befragten bei niedrigen Werten. Was sagen die Werte denn konkret aus?
10: Genau, das ist eben die Schwachstelle. Also sozialer Zusammenhalt setzt sich ja aus verschiedenen Aspekten zusammen. Da gehören die sozialen Beziehungen dazu, da gehört die Gemeinwohlorientierung dazu, aber eben auch die Verbundenheit mit dem Gemeinwesen. Und ganz konkret müssen wir sagen, dass das Vertrauen in die Bundesregierung auf dem niedrigen Niveau von 2023 verblieben ist. Also hier haben wir keine Verbesserungen gesehen jetzt in diesen Jahren, sondern es stagniert auf diesem, ja, muss man sagen, schwachen Niveau. Und beim Gerechtigkeitsempfinden sehen wir sogar einen Tiefstand. Da haben wir den niedrigsten Wert, seitdem wir das seit 2017 messen. Und wir messen das auf einer Punkteskala von 0 bis 100 und haben aktuell nur einen Wert von 25 erreicht.
6: Schauen wir mal genau auf die Verbundenheit zum Gemeinwesen. Welche Ursachen sehen Sie denn hier, dass diese Verbundenheit doch so schwierig herzustellen ist?
10: Na, das hat natürlich verschiedene Ursachen. Ich meine, das ist ja ein Ungerechtigkeitsempfinden, das wir hier sehen. Und es ist ja nicht so, dass wir aus dem Krisenmodus heraus sind. Ja, es hat ja nach der Corona-Pandemie noch weitere Krisen gegeben. Und wir sind ja immer noch im Krisenmodus, muss man sagen. Das sieht man ja vor allen Dingen auch wirtschaftlich. Und es gab auch starke wirtschaftliche Belastungen, auch für die Bürgerinnen und Bürger. Die Preissteigerungen der letzten Jahre wirken im Alltag nach. Also da muss man ja nur auf die Tanksäule schauen. Wohnraum ist kaum bezahlbar. Und das merken die Menschen natürlich. Und das führt auch dazu, dass eben das Ungerechtigkeitsempfinden steigt, vor allen Dingen

0: Welche Ursachen sehen Sie denn hier?
1: Also klar, wenn man sich jetzt die Werte anschaut, dann belegen 4 der 5 ostdeutschen Bundesländer die letzten Plätze. Ja, ganz unten sehen wir Sachsen-Anhalt mit nur 45 Punkten, aber auch Sachsen, Thüringen und Brandenburg haben Werte unterhalb der 50-Punkte-Marke. Aber trotzdem sind die Unterschiede jetzt nicht so groß. Ja, also beispielsweise auch Mecklenburg-Vorpommern mit 51 Punkten hat genauso einen hohen Wert wie Niedersachsen. Also die Unterschiede sind jetzt nicht ganz so groß, aber sie sind eben noch sichtbar. Und das hat natürlich auch damit zu tun, dass das Ungerechtigkeitsempfinden in ostdeutschen Bundesländern größer ist und sozusagen auch viele immer noch den Eindruck haben, dass ihre Leistungen, die ostdeutsche Perspektive, zu wenig Raum bekommt in den öffentlichen Debatten.
0: Wie kann denn Gemeinsinn gefördert werden? Gibt es da oder haben Sie da konkrete Vorschläge?
1: Ja, die haben wir. Wir müssen an mehreren Stellen ansetzen. Erstens müssen natürlich Politik und Verwaltung Entscheidungen deutlich verständlicher erklären und auch die Menschen früher beteiligen. Also zum Beispiel durch Bürgerräte, deren Empfehlungen dann aber auch ernst genommen werden. Und zweitens, wir brauchen Reformen, aber sie müssen fair gestaltet werden. Ja, das ist eben, dass die Menschen auch den Eindruck bekommen, das hat auch viel mit Kommunikation zu tun, dass man eben nachvollziehen kann, warum bestimmte Reformen notwendig sind und wo sozusagen der soziale Ausgleich dann auch stattfindet. Und drittens brauchen wir dauerhafte Orte, an denen Menschen unterschiedlicher Herkunft und Milieus auch aktiv werden können, wie zum Beispiel Nachbarschaftszentren, Sportvereine oder eben auch religiöse Gemeinden. Es braucht Orte, wo einfach Menschen die Diversität der Gesellschaft auch erleben können, weil so wächst Vertrauen. Also zwischenmenschliches Vertrauen ist die Grundlage für Institutionenvertrauen. Vertrauen ist die Grundlage für die Demokratie und dementsprechend auch für den Zusammenhalt.
2: Jasmine Menoir von der Bertelsmann Stiftung bei MDR aktuell 19:53 Uhr.

0: Wenn es um unsere Gesundheit geht, da haben die meisten von uns vor allem Angst vor Krebs und vor Demenz. Das belegen Umfragen, beispielsweise der DRK. Dabei sind Herz-Kreislauf-Erkrankungen die Hauptursache für Todesfälle, bei Männern wie bei Frauen. Der Haken an der Sache, Probleme mit dem Herzen verursachen bei Frauen andere Symptome als bei Männern. Lucia Henerici und Julia Jakob berichten.
1: Müde, kraftlos, das Herz schlägt bis zum Hals. Das erlebt Christina Scharf seit vielen Jahren. Immer wieder rennt sie von Arzt zu Arzt, von Klinik zu Klinik. Auch eine Katheterlaboruntersuchung bringt nichts Auffälliges ans Tageslicht. Bei dieser klassischen Untersuchung wird ein dünner Schlauch bis zum Herzen vorgeschoben. So sollen Engstellen durch Verkalkungen entdeckt werden.
2: Jedes Mal ist halt gesagt worden, wir können nicht erklären, warum sie so schwach sind, warum das Energielevel oder der Energielevel nicht ausreichend ist, warum sie all das haben. Das kann nichts mit dem Herzen zu tun haben.
1: Hormonschwankungen und Stress werden der 55-Jährigen als mögliche Ursache angeboten. Christina Scharf fühlt sich nicht ernst genommen.
3: Erste Nachricht, sie sind nicht hysterisch und bekloppt. Ja. Zweite gute Nachricht, wir haben es jetzt gefunden, wir wissen, was los ist. Und die dritte gute Nachricht, das bekommen wir gut therapiert.
1: Der Kardiologe Michael Becker hat damals nicht aufgegeben. Er leitet das erste in Deutschland gegründete Zentrum für Frauenherzen im nordrhein-westfälischen Würselen.
3: Bei dieser Beschwerdesymptomatik, Druck in der Brust, Luftknappheit, Herzstolpern, vor allem in Ruhe und abends, sollte man eben auch an die sogenannte koronare Mikrozirkulationsstörung, also an die Störung der kleinsten Gefäße am Herzen denken.
1: Bei der erneuten Untersuchung im Herzkatheterlabor entdeckt Becker in den kleinen und kleinsten Herzgefäßen eine Unregelmäßigkeit.
3: Das Gefäß müsste sich eigentlich weiten. Das wäre die eigentliche Aufgabe des Körpers, dass die Gefäße weiter werden. Und Sie sehen, was passiert. Das Gefäß verkrampft sich maximal. Und das bedeutet eben, dass in dem Bereich des Herzens einfach viel weniger Blut ankommt.
1: Die Fehlfunktion der kleinen Herzgefäße ist behandelbar und eine ganz typische Herzerkrankung für Frauen. Christina Peiter-Soglo vom Uniklinikum Schleswig-Holstein in Lübeck hat vor knapp 2 Jahren eine Frauenherz-Sprechstunde aufgebaut.
4: Typischerweise treten die Angina pectoris-Beschwerden auf der linken Herzhälfte auf, mit Ausstrahlung in den Arm oder in den Hals. Aber Frauen haben sogar häufiger Schmerzen auf der rechten Körperhälfte.

0: Ja, Frauenherzen schlagen halt anders. Frauen haben andere Beschwerden und das muss man wissen.
1: Mehr Frauenherzzentren, mehr genderspezifische Studien. Denn es ist wichtig, die Herzerkrankungen bei Frauen rechtzeitig zu bemerken und zu behandeln. Besonders zu Krämpfen in den kleinen Herzgefäßen, wie bei Christina Schaff, neigen Frauen verstärkt und damit besteht ein höheres Risiko für einen Herzinfarkt.
2: Und damit sind wir erstmal wieder beim Sport. Da ist das Herzinfarktrisiko in der Partie aus Sicht der Chemnitzer doch eher bescheiden, denn es gab im Moment nicht allzu viel Gutes zu vermelden. Es ist Halbzeit in dieser Partie und ich werde mal schauen, ob mein Kollege Markus Herwig die ersten 20 Minuten für uns zusammenfassen kann. Das wird jetzt passieren.
3: Halbzeitpause und Thomas Schmusser liegt mit 16 Zählern vor den Niners Chemnitz, die sowohl in Viertel Nummer 1 als auch in Viertel Nummer 2 15 Punkte markieren konnten, also 30 Zähler insgesamt. Was aufgefallen ist, das sind die ganz schwierigen und ziemlich schlechten Quoten von jenseits des Bogens für 3 Punkte. 14 Versuche haben die Chemnitzer genommen, nur ein einziger landete im Ziel. Auch bei allen anderen Statistiken liegen sie hinter den Türken hinweg, die es immer wieder schaffen, Antworten auf die Fragen zu finden, die ihnen die Niners Chemnitz stellen. Und das vor allen Dingen, wenn es darum geht, Zonenverteidigung und Mann-Mann-Verteidigung dann auszublenden bzw. zu kontern. Die Chemnitzer, sie versuchen, sich in dieses Spiel hineinzuarbeiten, aber grundsätzlich ist es dann doch viel zu fehlerbehaftet. Und da muss man sagen, Fehler runterstellen und mehr Konzentration bei den Abschlüssen finden, sagt sich so leicht, ist aber sicherlich ein Schlüssel. Vielleicht auch über mehr Zug zum Korb, weniger Versuche von draußen, denn das klappt ja bislang überhaupt nicht. Vielleicht bekommen sie da noch den Drive rein, vielleicht bekommen sie da noch den Dreh, dass auch mal ein paar Dreier hineinfallen, dann kann sich das Blatt natürlich noch wenden. Gegenwärtig allerdings liegen sie deutlich hinten mit 16 Punkten bei Tuvas Spursor zum Auftakt in der Euroleague.
2: Danke, Markus Herbig. Kurz bevor dann unsere Sendung hier endet, werden wir nochmal nach Bursa schalten. Diese Meldung habe ich noch für Sie. Der zweimalige Weltmeister Fernando Alonso bleibt der Formel 1 über das Saisonende hinaus erhalten und hat seinen Vertrag bei Aston Martin verlängert. Das teilte das Team heute mit, ohne dabei die Laufzeit zu nennen. Alonsos alter Vertrag wäre zum Saisonende ausgelaufen. Auch sein Teamkollege Lance Stroll aus Kanada bleibt bei Aston Martin. Alonso wurde bereits 2005 und 2006 im Renault Weltmeister. Er lieferte sich seinerzeit packende Duelle mit Michael Schumacher und Kimi Räikkönen. Bis heute startete er in 440 Formel-1-Rennen. Damit liegt er in dieser Statistik deutlich vorn. Zweiter ist der siebenmalige Weltmeister Lewis Hamilton. Alonso fuhr von 2001 bis 2018 durchgehend in der Formel 1. 2021 kehrte er zurück. Für Aston Martin ist der Spanier seit 2023 aktiv.
4: Herzlichen Dank, Thorsten. Schauen wir auf zwei Themen, die uns nach 20 Uhr beschäftigen. Zum einen, dass die Bahnstrecke Berlin-Hannover ab dem 2. Oktober voll gesperrt wird. Die ICE-Strecke muss nach 30 Jahren Höchstbelastung grundlegend saniert werden. Zum anderen geht es darum, dass Deutschland und Kasachstan ihre Wirtschaftszusammenarbeit vertiefen wollen. Jetzt Meldungen.
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6: Um 20 Uhr mit Matthias Becker. Die AfD in Sachsen-Anhalt hat ihren Zeitplan für die Regierungsübernahme vorgestellt. Fraktionschef Ulrich Siegmund kündigte an, sich im Dezember zum Ministerpräsidenten wählen zu lassen. Bis dahin müssten noch Gespräche in der Fraktion und mit anderen Abgeordneten geführt werden. Auf Details ging Siegmund nicht ein. Um im ersten Wahlgang gewählt zu werden, muss er 3 Stimmen aus anderen Fraktionen erhalten. Die AfD-Fraktion nominierte außerdem den Abgeordneten Tobias Rausch für das Amt des Landtagspräsidenten. Er soll auf der konstituierenden Sitzung in der kommenden Woche gewählt werden. In Sachsen ist Anklage gegen 4 mutmaßliche IS-Mitglieder erhoben worden. Die Generalstaatsanwaltschaft Dresden wirft den Beschuldigten die Mitgliedschaft in einer terroristischen Vereinigung vor. Sie sollen zwischen 2014 und 2017 im Irak unabhängig voneinander für den IS gekämpft haben. Für ihre Dienste hätten sie zwischen 900 und 3.300 Dollar erhalten. Die Beschuldigten waren im Frühjahr in Leipzig, Chemnitz und Plauen festgenommen worden. Die Fraktionsvorsitzende der Berliner Linken, Elif Erlab, ist jahrelang Mitglied des Vereins Rote Hilfe gewesen. Die Landespartei bestätigte einen entsprechenden Bericht der Frankfurter Allgemeinen und erklärte, Erlab sei im vergangenen Jahr aus dem Verein ausgetreten. Ihre Mitgliedschaft sei auf ihrer Homepage immer transparent gewesen. Die Rote Hilfe gilt als linksextremistische Unterstützerorganisation und wird vom Berliner Verfassungsschutz beobachtet. Erlab will nach ihrem Wahlsieg regierende Bürgermeisterin werden. Kasachstan will seine Öllieferungen nach Deutschland ausweiten. Das hat Präsident Kasym Schomart Tokayev bei einem Treffen mit Bundeskanzler Friedrich Merz angekündigt. Merz betonte das Interesse am kasachischen Öl als wichtigen Ersatz für frühere Lieferungen aus Russland. Details nannte er aber nicht. Kasachisches Öl war bis Mai vor allem für die Raffinerie PCK Schwedt in Brandenburg von großer Bedeutung. Danach hatte Russland die Lieferung des Rohöls nach Schwedt gestoppt. Nach Sachsen-Anhalt und Thüringen dürfen auch in Sachsen reimportierte Simson-Mopeds ab sofort mit bis zu 60 km/h schnell fahren. Das hat das Infrastrukturministerium heute mit einem entsprechenden Erlass geregelt. Nötig ist ein Gutachten, das die Verkehrssicherheit bestätigt. Die Sonderregelung gilt für alle historischen DDR-Fahrzeuge, die bis Februar 1992 erstmals zugelassen wurden. Sachsen will sich im Bundesrat dafür einsetzen, dass auch neuere Mopeds mit Tempo 60 unterwegs sein dürfen. Das Wetter. In der Nacht locker oder gering bewölkt und trocken, Tiefstwerte 13 bis 4 Grad. Morgen neben Sonne zum Teil auch ausgedehnte Wolken und trocken, Höchstwerte in Sachsen 21 bis 24, sonst 23 bis 26 Grad, teils mäßiger vom Erzgebirge bis zum Elbtal, starkböiger Südostwind. Das waren die Nachrichten. MDR Verkehrsdienst, A2 Richtung Hannover zwischen Irxleben und Allerengersleben streckenweise Stau und stockender Verkehr plus 30 Minuten. A4 Frankfurt Richtung Dresden zwischen Siebenlehn und Dreiknossen steht ein defektes Fahrzeug. Vorsicht, hier wird ein Rad auf der Fahrbahnseite gewechselt. A4 Richtung Frankfurt zwischen Dreieck Dresden West und Wilsdruf Stau nach Unfall. Die A38 Richtung Göttingen ist zwischen Ahrenshausen und Friedland wegen Wartungsarbeiten im Heidkopftunnel bis morgen früh etwa 5.30 Uhr gesperrt. Die Umleitung führt ab Ahrenshausen zur Anschlussstelle Friedland über die B90 und B27. Die A38 Richtung Leipzig ist zwischen Bad Lauchstädt und Merseburg Nord wegen Bergungsarbeiten gesperrt. A72 Richtung Leipzig zwischen Geithain und Bonner Süd ist Öl auf der Fahrbahn und geblitzt wird auf der A9 Richtung Berlin am Schkeuditzer Kreuz in der Überfahrt zur A14 Richtung Dresden. Soweit der MDR-Verkehrsdienst, die Zeit 20.04 Uhr.
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4: Bis zur ARD-Infonacht in gut 10 Minuten begleitet Sie noch ein bisschen Peter Hartlapp. Guten Abend. Gut 3 Wochen nach der Landtagswahl hat der AfD-Politiker Ulrich Siegmund heute angekündigt, sich im Dezember im Magdeburger Landtag als Ministerpräsident zur Wahl zu stellen. Zu einer Regierungsmehrheit fehlen ihm allerdings mindestens 3 Stimmen. Jochen Müller.
7: Eigentlich sollte es in der AfD-Fraktion in Magdeburg heute darum gehen, den Abgeordneten Tobias Rausch zum Kandidaten für das Amt des Landtagspräsidenten zu wählen. Rausch wurde auch gewählt, einstimmig. Trotzdem überlagerte die Nachricht, dass sich Ulrich Siegmund auf der Dezember-Sitzung des Landtags zum Ministerpräsidenten wählen lassen möchte, alles andere.
8: Wir sind weiterhin in konstruktiven Gesprächen mit einer anderen Landtagsfraktion und mit weiteren einzelnen Abgeordneten dieses Landtages anderer Fraktionen. Und hier läuft alles, wie gesagt, sehr gut. Die Gespräche laufen sehr konstruktiv, laufen sehr produktiv. Und deswegen möchte ich hier und heute verkünden, dass nach aktuellem Stand, dass ich in der Dezember-Sitzung des Landtages von Sachsen-Anhalt als Ministerpräsidentenkandidat hier in Sachsen-Anhalt antreten werde.
7: Das Bündnis Sahra Wagenknecht ist derzeit die einzige Fraktion, die mit der AfD über eine Regierungsbildung spricht. Außerdem hatte die AfD auch zuvor schon von einzelnen Abgeordneten gesprochen, mit denen sie im Gespräch sei. Noch seien nicht alle Einzelheiten beschlossen. In wichtigen Themenbereichen gäbe es Übereinstimmungen, sagte Ulrich Siegmund heute.
8: Das ist insbesondere der Bereich Migration, innere Sicherheit, aber auch wirtschaftliche Entwicklung, eine klare Friedensperspektive auch, einen klaren diplomatischen Kurs auch mit Bestrebungen natürlich auf die Bundesebene, dass wir diesen hier durchsetzen. Und das ist mit den aktuellen Gesprächen mehr als realistisch. Und deswegen kann ich auch so motiviert in diese Entscheidung hineingehen, dass ich hier im Dezember als Ministerpräsidentenkandidat antreten werde.
7: Wie Siegmund ins Amt kommen will, ließ er auch heute offen. Die AfD hat 39 Sitze, zu einer Regierungsmehrheit fehlen mindestens 3 Stimmen. Das BSW hat 5 Abgeordnete, hat aber angekündigt, sich bei der Wahl des Ministerpräsidenten enthalten zu wollen. Ulrich Siegmund zeigte sich heute dennoch optimistisch.
8: Ich gehe davon aus, dass ich im ersten Wahlgang mit einer nennenswerten Mehrheit so gewählt werde, dass dieser erste Wahlgang erfolgreich ist. Das ist auch die Planung, die wir gerade haben. Das ist auch die entsprechende Tendenz, die Verabredung, in die wir hineingehen, warum wir diesen festen Zeitplan auch so strukturiert haben. Und mit dieser Gewissheit kann ich Ihnen heute verkünden, dass ich dort im Dezember antreten werde.
7: Parallel zu den Gesprächen zwischen AfD und BSW hat es heute in Magdeburg auch Gespräche zwischen BSW, SPD, Linken und Grünen gegeben. Eine Mehrheit hätten diese 4 Fraktionen allerdings nicht. Die CDU hatte an diesen Gesprächen nicht teilgenommen.
4: Jochen Müller aus Magdeburg. Die unionsgeführten Bundesländer drohen Berlin mit finanziellen Konsequenzen, sollte es dort eine Regierung unter der Linken geben. Entsprechend äußerte sich der Chef der bayerischen CSU-Landtagsfraktion Holleczek nach einem Treffen mit seinen Amtskollegen aus den CDU-regierten Bundesländern in München. Der Thüringer CDU-Fraktionschef Andreas Bühl äußerte sich dazu bei MDR aktuell heute folgendermaßen.
9: Also wir haben uns ja gemeinsam in München getroffen, die Fraktionsvorsitzenden. Für mich stand ehrlicherweise ein anderer Punkt noch mehr im Fokus, nämlich dass aus Berlin endlich mehr kommen muss. Reform ist ja ein verbrauchter Begriff aktuell und es braucht endlich grundsätzliche Entscheidungen, die nicht immer nur Symptombekämpfung sind. Das war mein entscheidender Teil dieses Beitrags. Der Kollege Holleczek hat dann noch eine andere Seite aufgemacht, nämlich die Frage, wie man denn mit der Linkspartei in Berlin umgeht. Ich kann ihn an der Stelle unterstützen mit Blick darauf, was dort genau passiert, nämlich dass Antisemitismus und Judenhass in gar keinem Fall in eine Landesregierung münden darf. Und das muss zum Schluss die Linkspartei dort auch klar ziehen, auch in den Gesprächen. Und bis jetzt scheint mir das noch nicht klar genug zu sein, denn wer zum Schluss auf Wahlpartys irgendwelche Clanbosse einlädt und sagen wir mal, sehr zweifelhafte Bundestagsabgeordnete mit sehr, sehr intensiven Palästinenserbezügen bei sich in den Reihen duldet, der hat augenscheinlich die Abgrenzung für sich noch nicht gefunden, die wir zwingend brauchen.
4: Der Thüringer CDU-Fraktionschef Andreas Bühl im Gespräch mit MDR aktuell. Nach der Baustelle ist vor der nächsten. Das gilt zurzeit umso mehr bei der Deutschen Bahn. Gerade ist die Strecke Hamburg-Berlin wieder frei. Nun kommt der nächste Baumarathon bei der Bahn. Ab Freitag wird die vielbefahrene Strecke zwischen Berlin und Hannover für insgesamt 14 Monate gesperrt. Sowohl die Schnellfahrstrecke als auch die parallel verlaufende Stammbahn werden erneuert. Und wieder kommen auf Pendler lange Umleitungswege zu. Die Bahn hat bei einer Pressekonferenz in Schönhausen in Sachsen-Anhalt über dieses Projekt informiert. Bent Volker Brahms hat zugehört.
10: Nach 30 Jahren Höchstbelastung sei es an der Zeit, die ICE-Strecke zwischen Berlin und Hannover grundlegend zu sanieren, heißt es von den Verantwortlichen der DB Infrago. Kern der Arbeiten ist dabei eine 56 Kilometer lange Strecke, die sich westlich und östlich von Stendal befindet. Dort werden insgesamt 16.000 neue Fahrbahnplatten verlegt. Ferner wird auch die parallel verlaufende Stammbahn elektrifiziert. Sie soll künftig auch als Ausweichstrecke für ICEs nutzbar sein. Zur Korridorsanierung gehört auch, dass 25 Bahnhöfe entlang der 227 Kilometer langen Strecke modernisiert werden. Die Bahn plant für das Gesamtprojekt 2,7 Milliarden Euro ein. Der Zeitplan soll dabei strikt eingehalten werden und die Sanierung zum Fahrplanwechsel Ende 2027 fertig sein. Man habe von den vorherigen Korridorsanierungen gelernt, heißt es von den Verantwortlichen.
4: Bernd Volker Brahms. Die Deutsche Umwelthilfe hat gemeinsam mit 4 Mieterinnen und Mietern Verfassungsbeschwerde gegen das Gebäudemodernisierungsgesetz eingereicht. Aus Sicht der DUH ist das Gesetz von Bundeswirtschaftsministerin Reicher aus Klimaschutzgründen verfassungswidrig. Martin Thiel hat weiterführende Infos für uns. Was genau steckt denn hinter dieser Klage?
11: Ja, die Deutsche Umwelthilfe sieht im Gebäudemodernisierungsgesetz einen Verstoß gegen Artikel 20a im Grundgesetz, denn dieser verpflichtet den Staat dazu, die natürlichen Lebensgrundlagen auch für kommende Generationen zu schützen. Und dieses Ziel verhindert das Gesetz aus Sicht der Deutschen Umwelthilfe, weil es keinen klaren Ausstiegspfad zur Klimaneutralität vorgibt und damit Öl- und Gasheizungen für Jahrzehnte vermeintlich interessant macht und dadurch eben zusätzliche Treibhausgasemissionen verursacht werden, die dann eben die Lebensgrundlagen künftiger Generationen gefährdet.
12: Welche konkreten Folgen für Verbraucher hat denn dieses Gebäudemodernisierungsgesetz aus Sicht der DUH?
11: Ja, die Deutsche Umwelthilfe kritisiert vor allem, dass das Gebäudemodernisierungsgesetz die Verbraucher in eine Kostenfalle treibt, da eben fossile Energien immer teurer werden. Das Risiko für Preissteigerungen wird dann insbesondere auf Mieterinnen und Mieter abgewälzt, weil sie die Entscheidung über die Heizungsart nicht selbst treffen können, aber langfristig die steigenden Kosten für Öl und Gas tragen müssen. Ja, und zudem schaffe das Gesetz keine verlässliche Orientierung auf dem Weg zur Klimaneutralität, denn es ist unklar, zu welchen Preisen und mit welchen klimaneutralen Brennstoffen die Gasheizungen in Zukunft betrieben werden sollen. Kurz, das Gebäudemodernisierungsgesetz der Bundesregierung trägt laut Deutsche Umwelthilfe nicht dazu bei, die deutschen Klimaziele zu erreichen.
12: Martin Thiel, 20.11 Uhr jetzt an dieser Stelle. Schauen wir noch nach Berlin. Da hat Bundeskanzler Friedrich Merz heute Nachmittag den kasachischen Präsidenten Tokajew empfangen, der mit einer großen Wirtschaftsdelegation in die deutsche Hauptstadt gereist ist. Gemeinsam mit Bundespräsident Steinmeier hatte Tokajew zuvor das deutsch-kasachische Wirtschaftsforum besucht. Aus Berlin meldet sich Christina Nagel.
13: In einem Punkt sind sich deutsche und kasachische Wirtschaftsvertreter einig. Es gibt noch Potenzial für mehr Zusammenarbeit zwischen beiden Ländern. Im Bereich Logistik zum Beispiel, bei grüner Energie oder auch in der Industrie. Im Beisein von Bundespräsident Steinmeier und dem kasachischen Präsidenten Tokajew wurden am Nachmittag auf einem Wirtschaftsforum mehr als 30 neue Projekte auf den Weg gebracht, mit einem Gesamtvolumen von 1,8 Milliarden Euro. Der kasachische Präsident setzt auf mehr Kooperation. Er würde sich mehr wünschen als eine reine Ein- und Ausfuhr von Waren. Ihm schweben gemeinsame Produktionsketten vor, zum Beispiel mit Blick auf strategisch wichtige Rohstoffe wie seltene Erden, die man für Batterien braucht. Sie sollen von der geologischen Erkundung über die Gewinnung, Verarbeitung bis hin zur Wiederverwendung reichen.
2: So, und damit sind wir noch einmal beim Sport, kurz bevor der Sendetag hier zu Ende geht, auf den fröhlichen Wellen von MDR aktuell. Schalten wir nochmal nach Bursa zur Partie von Bursa gegen Chemnitz, genauer gesagt Tofasch SC Bursa Niners Chemnitz heißt die Begegnung. Wir hatten uns ja aus der Halbzeit verabschiedet mit einem deutlichen Rückstand für die Sachsen. Ob das jetzt im dritten Viertel besser geworden ist, das können wir jetzt gleich hören bei meinem Kollegen Markus Herbig.
3: Klar ist, die Niners, die haben sich hier in diesem dritten Abschnitt jetzt richtig was vorgenommen. Foul der Niners, Freiwürfe für Tofasch. Guter Pass dort Richtung Paint und dann ist es Carter, der gefoult hat. So wird es ausgelegt und jetzt sehen wir auch die Zeitlupe und das ist vollkommen richtig, geht dort Schulter voran in den Chemnitzer hinein, somit Offensivfoul und auch das ist die einzig richtige Entscheidung. Darauf sollte doch jetzt Chemnitz ein bisschen Vertrauen ziehen. Es ist auch kein richtig gutes Spiel der Türken. Ich sage es immer wieder, sie zehren und leben aktuell von dem fehlerbehafteten Spiel der Niners. Foul jetzt von Carter, das zweite innerhalb von wenigen Sekunden. Und dieses Mal gibt es Freiwürfe für die Chemnitzer. Deutlicher Zug zum Korb von Francis Fleming, der jetzt mehr und mehr Verantwortung übernimmt, das auch tun muss. Ja, und Carter mit seinem zweiten Foul. Und das hat er sich innerhalb von wenigen Sekunden eingesammelt. Erst einmal rausgenommen auf die Ersatzbank. Keine Anfangssekunden für ihn in Viertel Nummer 3. 36-48. Ein weiterer Freiwurf kann noch im Ziel landen. Fleming hat den ersten soeben versenkt. Und somit gibt es die Chance, hier heranzurutschen auf 11. Jawohl, so ist es. Die Niners kommen gut rein in Viertel Nummer 3. Erst der versenkte Dreier, dann trotzdem wieder Turnover. Egal, Mund abputzen, weitermachen und auch von den Fehlern.
2: Dankeschön, Markus Herbig. 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Wir schalten jetzt um zum ARD-Infoabend. Danke für Ihre Aufmerksamkeit.

0: Loch in der Pflegekasse ist tief. Milliardentief, könnte man sagen. Die Bundesregierung ist dazu gezwungen zu handeln. Das System soll reformiert und, wenn es nach dem Willen der Union geht, deutlich verschlankt werden. Man könnte auch sagen, es soll kräftig gespart werden. Immerhin haben sich die Ausgaben der Pflegeversicherung seit dem Jahr 2013 mehr als verdreifacht, lagen im vergangenen Jahr bei knapp 74 Milliarden Euro. Schon morgen soll das Kabinett die Pläne zur Pflegereform verabschieden, doch die SPD hätte dann noch ein paar Zweifel. Gelingt also ein gemeinsamer Beschluss oder droht der schwarz-roten Koalition ein neues Zerwürfnis? Darüber habe ich mit Isabel Karras aus dem ARD-Hauptstadtstudio gesprochen. Die Union will ja vor allem Geld sparen, die SPD will die Pflegereform grundsätzlicher anpacken. Lässt sich denn jetzt die Debatte auf die knappe Frage Kürzungen oder Strukturreform herunterbrechen?
1: Also ich kann das absolut nachvollziehen, dass das nach außen so wirkt, als wenn es im Kern wirklich darum ginge. Aber ich glaube, das wäre ein bisschen zu kurz gegriffen, weil letztendlich ist ja beiden Koalitionspartnern klar, auf lange Sicht geht es da, ich sag mal, um die Existenzsicherung des Pflegesystems. Da klafft eben eine Finanzlücke. Das Gesundheitsministerium sagt, die liegt im nächsten Jahr schon bei 7,5 Milliarden Euro und wird immer größer. Also geht es letztendlich SPD und Union ja gar nicht um die Frage, ob gespart wird, sondern mehr, wer wird denn belastet, weil das man sparen muss an der einen oder anderen Stelle, das ist klar. Die Union ist da eben eher auf der Seite, das so über das System selbst zu regeln, zunächst eben über die Kürzungen, dann eben bei Empfängerinnen und Empfängern von Pflegeleistungen. Die SPD will wiederum an eine Gruppe ran, die ja von der Union, ich sag mal, traditionell eher geschützt wird. Also das sind dann die Privatversicherten, Beamte, Menschen, die besser verdienen. Und da geht es dann im Kern eher um die Frage, wen belasten wir denn jetzt? Weil irgendwas tun müssen wir ja.
0: Ja, die SPD hat noch einen anderen Vorschlag auf den Tisch gelegt, um das vielleicht auch alles ein bisschen auszubalancieren, der Pflegekostendeckel. Mhm. Was hat es denn damit auf sich?
1: Ja, die SPD sagt ja, sie finden die Vorschläge, die da momentan auf dem Tisch liegen, nicht gerecht. Sie finden, dass zu stark gekürzt wird und gespart wird bei den Pflegebedürftigen eben und ihren Familien und Angehörigen. Deshalb fordern sie diesen Preisdeckel. Die berechnen da oder legen da Zahlen auf den Tisch, die für ganz Deutschland den Durchschnitt abbilden sollen. Da kostet dann eben ein Platz im Pflegeheim im ersten Jahr im Schnitt um die 3.400 Euro im Monat. Und weil das viele Familien finanziell überfordert, will die SPD eben den Anteil für die reine Pflege in einem ersten Schritt erstmal deckeln bei 1.500 Euro und den Rest soll dann die Kasse übernehmen. Das wäre dann noch immer nicht die komplette Rechnung fürs Pflegeheim, also nicht, dass jetzt jemand denkt, die SPD möchte, dass das nur noch 1.500 Euro kostet. Da kämen immer noch Unterkunft, Essen und weitere Kosten dazu. Aber für die ersten 12 Monate, das ist zumindest die Rechnung der SPD, wäre das dann im Durchschnitt eine Entlastung von 275 Euro monatlich. Und um das Ganze unter anderem gegenzufinanzieren, fordern sie dann beispielsweise, dass auch Privatversicherte mehr beisteuern sollen.
0: Jetzt sprechen wir über so viele grundsätzliche Sachen. Es soll ja schon morgen eine Entscheidung im Kabinett fallen. Die Koalitionsspitzen hatten sich im Kanzleramt gestern Abend schon besprochen. Es gibt also Bewegung hinter den Kulissen. Gesundheitsminister Linnemann von der CDU, der zeigte sich auch entschlossen, dass man morgen innerhalb des Kabinetts zu einer Einigung kommt. Aber es gibt ja auch sogar Kritik aus den eigenen Reihen. Also dringt irgendwie nach außen, ob sich denn ein Kompromiss auch tatsächlich abzeichnet.
1: Die Frage, die stellen wir uns auch schon den ganzen Tag und die ist momentan leider immer noch wirklich kaum zu beantworten. Also zuletzt hat man gehört, Gesundheitsminister Carsten Linnemann hält da an seinem Zeitplan fest. Und dann gab es heute auch noch den gesundheitspolitischen Sprecher der SPD-Bundestagsfraktion, Christos Pantazis, von dem wir gehört haben, er sei guter Dinge. Aber noch laufen wohl die Gespräche und es dringt bisher so wenig nach draußen, dass wirklich schwer abzuschätzen ist, ob wir das Ganze jetzt morgen früh auf der Tagesordnung sehen oder eben nicht.
0: Es geht ja bei dieser Pflegereform um wichtige soziale Fragen. Heikel, wie wir auch schon bei der Rentendiskussion gesehen haben und sehen. Rund 6 Millionen Menschen beziehen Leistungen aus der Pflegeversicherung. Viele weitere Angehörige wären eben auch von einem harten Sparkurs mit betroffen. Lassen sich denn deutliche soziale Einschnitte überhaupt der Bevölkerung gerade erklären? Das wollte der Kanzler doch nach den Wahlen in Sachsen-Anhalt in MV fortan besser tun.
1: Also sein Gesundheitsminister Carsten Linnemann, der hat das neulich mal ein bisschen versucht in einer seiner ersten Reden. Ich glaube, es war vielleicht sogar die erste im Bundestag, wo er so ein bisschen gestartet ist mit der guten Erzählung davon, sage ich mal, wie toll eigentlich das deutsche Gesundheitssystem ist. Und da hatte er dann unter anderem Beispiele dabei, in denen die gesundheitliche Versorgung eben wirklich dazu geführt hat, dass Leuten extrem geholfen werden konnte. Bei der Pflegereform jetzt finde ich es schon auch sehr schwer, der Bevölkerung natürlich solche Einschnitte zu vermitteln. Das ist ein emotionales Thema. Das sagt auch Carsten Linnemann ja immer wieder, was wirklich viele, viele Familien direkt in ihrem Alltag berührt. Und der Kanzler hat es, glaube ich, versucht, Carsten Linnemann auch, also die Debatte so ein bisschen zu drehen, so nach dem Motto, also wenn wir jetzt nicht sparen, auch wenn das schmerzhaft ist, dann sind die Kassen irgendwann zahlungsunfähig. Und da ist es ja dann eher, okay, ein harter Sparkurs, der ist natürlich immer noch besser, als wenn wir irgendwann ein System haben, was gar nicht mehr funktioniert. Und was wir von Friedrich Merz ja in letzter Zeit auch häufiger gehört haben, ist so ein bisschen dieses Thema Generationengerechtigkeit, was er versucht hat, immer wieder einzubringen. Also die Frage, wie soll das denn laufen für die jüngeren arbeitenden Generationen und wollen wir wirklich, dass die am Ende mit dem Problem noch mehr zu kämpfen haben? Also da ist das Argument dann quasi, wir müssen dann eigentlich heute ansetzen, damit eben die jungen Familien morgen oder die jungen Leute morgen dann auch noch bezahlbare Beiträge in der Pflege haben.
0: Und wann wird morgen bei einer Entscheidung fallen in Berlin? Wann müssen wir hinschauen?
1: Wir rechnen damit, dass die Tagesordnung für das Kabinett so zwischen 8 und 9 Uhr am Morgen dann zur Verfügung steht. Und spätestens dann werden wir sicherlich sehen, ob das Thema eben draufsteht oder ob das weiter vertagt wird.
0: Tja, Informationen und Einschätzungen waren das von Isabel Karas aus Berlin. Ein emotionales Ringen also um die Pflegereform, das natürlich auch im ganzen Land genau beobachtet wird. Etwa bei den vielen, die pflegen oder gepflegt werden. Das sind allein in Brandenburg über 200.000 Menschen und die schauen mit Sorge auf die Reform. Amelie Ernst vom RBB hat eine Pflegeberaterin getroffen.
2: Erzählcafé, Bastelnachmittag, Kegelabend. Senioren in und um Grünheide kennen Kerstin Wasmuth. Sie nennt sich selbst die Kümmerin und organisiert im Auftrag der Gemeinde nicht nur jede Menge Aktivitäten, sondern berät die Senioren und ihre Angehörigen auch rund um das Thema Pflege. Wegen der anstehenden Pflegereform sind viele verunsichert und fragen sich, wofür künftig noch Geld da ist. Auch Kerstin Wasmuth ist alarmiert.
3: Insgesamt ist das natürlich ein Sparprogramm. Es geht auch damit los, dass bei Pflegegrad 2 und 3 in den ersten 3 Monaten nur noch das halbe Budget gezahlt werden soll. Das ist mir völlig uneinleuchtend, weil gerade in der ersten Zeit ist Pflege besonders aufwendig. Da hat man noch keine Routinen. Da braucht man vielleicht auch besonders viel Unterstützung von außen. Also das ist für mich ein reines Sparprogramm.
2: Falsch findet Kerstin Wasmuth außerdem, dass Stand jetzt die 131 Euro Entlastungsbetrag beim Pflegegrad 1 wegfallen sollen. Damit konnten sich Pflegebedürftige bisher relativ unbürokratisch Unterstützung beispielsweise im Haushalt organisieren. Gleiches gelte für die sogenannte Verhinderungspflege, also ein Budget, mit dem pflegende Angehörige zeitweise entlastet werden.
3: Das, was immer behauptet wird, dass es da oft so Missbrauch gibt, kann ich aus meiner praktischen Erfahrung hier nicht bestätigen. Die Menschen, die ich beraten habe, die haben das alle wirklich dringend gebraucht.
2: Die Zahl der Pflegebedürftigen steigt auch in Brandenburg rasant. In die Debatte zwischen Union und SPD auf Bundesebene will sich Brandenburgs CDU-Fraktionschef Steven Breetz trotzdem nicht einmischen.
4: Ich möchte mich an einen Koalitionsstreit nicht beteiligen. Ich erwarte, dass diese Bundesregierung Antworten liefert, abgestimmte Antworten liefert, die dann auch gemeinsam kommuniziert werden. Und ich erwarte, dass dieses öffentliche Hickhack eingestellt wird. Diese parteipolitische Komponente, die finde ich in diesen Tagen schwierig.
2: Von Ludwig Schätz, dem parlamentarischen Geschäftsführer der SPD im Landtag, kommt dagegen Rücken. Deckung für die Forderung der Bundes-SPD, für den Eigenanteil in Pflegeheimen einen Kostendeckel einzuführen.
5: Wenn man seine gesamten Ersparnisse aufbringen muss, um einen Heimplatz zu zahlen, dann wird es aus meiner Sicht schwierig. Und darüber hinaus die Angehörigen ja an vielen Stellen auch einspringen müssen. Und das kann es eigentlich ja unterm Strich nicht sein.
2: Das sieht die Pflegekümmerin Kerstin Wasmuth in Grünheide ähnlich. Allerdings werde vergleichsweise viel über die Kosten der Pflege in Einrichtungen diskutiert und viel zu wenig über die deutlich größere Zahl derjenigen, die zu Hause gepflegt werden.
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0: In England gab es heute Abend eine Entscheidung, die es so im Fußball in dieser Dimension noch nie gegeben hat, Finn Hornberg.
7: Das ist richtig. Manchester City wurde wegen schwerer Verstöße gegen die Finanzregeln nun auch offiziell in 114 von 115 Punkten für schuldig erklärt. Das teilte die Premier League mit. Frage an Ina Kass, was bedeutet dieses Urteil nun?
8: Dass City und seine Anhänger ziemlich zittern, denn das Spektrum der möglichen Strafen ist groß. Da ist von einem drastischen Punktabzug und von hohen Geldstrafen die Rede. Aber die Premier League könnte den Club sogar von der Liga ausschließen. Bis Freitag kann City jetzt erstmal noch Berufung gegen das Urteil einlegen und wird das auch tun. Über die genauen Sanktionen wird dann in einer separaten Anhörung entschieden. Es geht übrigens um mögliche Vergehen aus der Zeit zwischen 2009 und 2018. Also es handelt sich um die ersten 9 vollständigen Spielzeiten des Clubs im Besitz der Herrscherfamilie aus Abu Dhabi. Man City wird unter anderem vorgeworfen, illegale Finanzspritzen aus Abu Dhabi erhalten zu haben. Aber es geht auch um versteckte und umgeleitete Zahlungen an Trainer und Spieler. Auch das alles getarnt als Beraterhonorare von einem Verein aus Abu Dhabi. Beobachter rechnen damit, dass sich das Ganze noch ziemlich ziehen wird, bis wirklich klar ist, wie die Strafe konkret aussieht.
7: Das heißt also erstmal Geduld haben. Wer gewinnt den Stanley Cup? Diese Frage wird ab heute Abend geklärt. Dann geht die höchste Eishockeyspielklasse in den USA, die NHL, wieder los. Wer die besten Chancen auf den Titel hat und wie es um die deutschen Stars steht, erklärt Samuel Jakisch.
9: So klingt es, wenn die Tore fallen. Jedes Team in der National Hockey League in den USA hat da sein eigenes Trötsignal. Zum Start der neuen NHL-Saison wird wohl dieses hier öfter zu hören sein. Der amtierende Meister, die Carolina Hurricanes, empfangen zum Auftakt die Florida Panthers, die in den beiden Jahren davor den Titel geholt haben. Echte Titelfavoriten gibt es aber noch mehr in der neuen Saison. Colorado Avalanche, die Edmonton Oilers, die Golden Knights aus Las Vegas, sie alle stehen bei den Wettanbietern weit oben. Die Eishockeysaison in den USA ist in diesem Jahr noch länger geworden. 84 Hauptrundenspiele absolviert jedes Team, dazu die Playoffs um den Meistertitel. Es gibt Freiluftspiele in Kanada und Salt Lake City, sogar im Footballstadion von Dallas, Texas. Europäische Auswärtsspiele kommen auch noch dazu, dieses Jahr in Helsinki und 2-mal in Düsseldorf. 7 deutsche Spieler stehen in der NHL derzeit unter Vertrag. Das Aushängeschild bleibt Torjäger Leon Dreiseitel, der nach 2 verlorenen Finalrunden mit seinen Edmonton Oilers in diesem Jahr endlich den Stanley Cup gewinnen möchte. Und auch einen deutschen Cheftrainer hat die NHL inzwischen. Marco Sturm hat mit seinen Boston Bruins im letzten Jahr gleich mal die Playoffs erreicht und er hätte nichts dagegen, mit seinem neuen deutschen Flügelstürmer JJ Peterka diesen Erfolg gleich zu wiederholen.
10: We all had a really good taste, I would say, out of making the playoffs.
9: Meine Jungs sind auf den Geschmack gekommen und haben gemerkt, wofür sie Eishockey spielen. Darauf wollen wir aufbauen. Wir wollen nicht zurückschauen, sondern dieses Gefühl wiederholen und am besten noch mehr erreichen. Im Geschäftsvergleich der großen Sportarten in den USA ist die NHL zwar die kleinste der 4 großen Sportligen, aber sie wächst kräftig. 8 Milliarden US-Dollar Umsatz sind für diese Saison kalkuliert, auch weil der Streaming-Anbieter Amazon immer mehr Spiele überträgt und kleine Fernsehsender aus dem Markt verdrängt. Das zusätzliche Geld stecken die Teams in ihre Spielerverträge. Ein besonderer Wachstumsmarkt ist Deutschland. Deshalb hat die NHL bereits angekündigt, in der übernächsten Saison gleich 2-mal in Deutschland aufzulaufen, in München und in Köln, den Heimatstädten von JJ Peterka und Leon Dreiseitel.
7: Vielleicht reicht es ja für Leon Dreiseitel in dieser Saison zum Titel. Wir werden es sehen.
0: Und der Sport war das mit Finn Hornberg. Vielen Dank.

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1: Um 20.30 Uhr mit Jan Busche. Die Bundesregierung investiert mehr als 1,3 Milliarden Euro in ein militärisches Logistikdrehkreuz im Nordwesten. Bund, Bundeswehr und das Land Bremen haben sich darauf geeinigt, den Flughafen Bremen und den Hafen in Bremerhaven entsprechend auszubauen. Bundesverteidigungsminister Pistorius unterzeichnete eine entsprechende Absichtserklärung. Aus Oldenburg Jörn Pietschke.
2: Der Bremer Flughafen, aber auch Bremerhavens Containerkaje sollen für schwere Lasten ausgelegt werden, kündigte Verteidigungsminister Pistorius bei seinem Besuch in Bremen an. Aber die Logistikdrehscheibe der Häfen und Flughäfen, die dreht sich nur dann optimal, wenn die Schienen- und Straßenwege dahinter funktionieren. Darauf weisen Logistikexperten heute hin und das mit kritischem Blick auf die Baustellen entlang der Bahnstrecken und Autobahnen rund um Bremen und Bremerhaven.
1: Die Deutsche Bahn hat Einzelheiten zu den Bauarbeiten auf der Strecke Berlin-Hannover vorgestellt. Der über 220 Kilometer lange Abschnitt wird ab Freitag für eine sogenannte Korridorsanierung vollgesperrt. Und das voraussichtlich bis Dezember 2027. Neben hunderten Kilometern Gleisen, Weichen und Oberleitungen sollen auch 25 Bahnhöfe an der Strecke modernisiert werden. Die Einschränkungen für die Fahrgäste während der Bauarbeiten sind erheblich. Die planmäßige Fahrzeit zwischen Hannover und Berlin verlängert sich um 80 Minuten. Im Regionalverkehr fallen viele Verbindungen aus oder es fahren Busse. Große Erbschaften gibt es in Ostdeutschland nach wie vor kaum, auch 36 Jahre nach der Wiedervereinigung nicht. Aktuelle Zahlen des Statistischen Bundesamtes zeigen, dass im vergangenen Jahr im Westen 95% der steuerlich berücksichtigten Vermögensübertragungen stattgefunden haben. Aus der Nachrichtenredaktion Hauke Schelling.
3: Insgesamt haben die Finanzverwaltungen in Deutschland im vergangenen Jahr so viel Erbschafts- und Schenkungssteuer festgesetzt wie nie zuvor. Aber nur ein Bruchteil davon entfällt auf Ostdeutschland. 8 Milliarden Euro waren es dort. Dagegen stehen 143 Milliarden Euro im Westen. Gründe für die großen Unterschiede liegen Experten zufolge darin begründet, dass Ostdeutsche während der DDR-Zeit deutlich weniger Ersparnisse bilden konnten. Zudem ist das Lohnniveau im Osten immer noch niedriger als im Westen. Diese Unterschiede spielen auch in der aktuellen Rentendebatte eine Rolle.
1: In Frankreich hat es landesweit Schülerproteste gegeben. Teilweise kam es zu gewalttätigen Auseinandersetzungen mit der Polizei. Bei Unruhen an etwa 340 Schulen wurden 10 Menschen verletzt, wie das Bildungsministerium mitteilte. Die Schüler fordern kleinere Klassen, weniger Unterrichtsausfall in Frankreich und bessere psychosoziale Betreuung. Das Wetter in Deutschland. Heute Nacht mal mehr, mal weniger Wolken, fast überall trocken. Nachtwerte 19 Grad in Essen bis 4 Grad in Ostbayern. Morgen gibt es einen Wechsel aus Sonne und Wolken. Später sind ein paar Schauer möglich und die Werte bis zu 30 Grad. Am Donnerstag im Osten freundlich, sonst mehr Wolken bis 26 Grad. Und am Freitag wechselhaft bei 17 bis 23 Grad. Das waren die Nachrichten.
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4: Mit Christopher Gaube. Willkommen. Gut 3 Wochen ist die Landtagswahl in Sachsen-Anhalt jetzt her, bei der die AfD mit deutlichem Vorsprung gewonnen hat. Nach dem aufsehenerregenden Sieg blieb bislang unklar, wie genau AfD-Spitzenkandidat Ulrich Siegmund eine Regierung bilden will. Und auch, wer ihn genau ins Amt des Ministerpräsidenten wählen soll. Denn die Partei hat ja eine Mehrheit im Landtag verpasst. 3 Stimmen fehlen ihr. Jetzt hat Siegmund aber angekündigt, dass er sich im Dezember zur Wahl stellen will. Woher der AfD-Politiker die fehlenden Stimmen nehmen will, Jochen Müller berichtet aus Magdeburg.
5: Eigentlich sollte es in der AfD-Fraktion in Magdeburg heute darum gehen, den Abgeordneten Tobias Rausch zum Kandidaten für das Amt des Landtagspräsidenten zu wählen. Rausch wurde auch gewählt, einstimmig. Trotzdem überlagerte die Nachricht, dass sich Ulrich Siegmund auf der Dezember-Sitzung des Landtags zum Ministerpräsidenten wählen lassen möchte, alles andere.
6: Wir sind weiterhin in konstruktiven Gesprächen mit einer anderen Landtagsfraktion und mit weiteren einzelnen Abgeordneten dieses Landtages anderer Fraktionen. Und hier läuft alles, wie gesagt, sehr gut. Die Gespräche laufen sehr konstruktiv, laufen sehr produktiv. Und deswegen möchte ich hier und heute verkünden, dass nach aktuellem Stand, dass ich in der Dezember-Sitzung des Landtages von Sachsen-Anhalt als Ministerpräsidentenkandidat hier in Sachsen-Anhalt antreten werde.
5: Das Bündnis Sahra Wagenknecht ist derzeit die einzige Fraktion, die mit der AfD über eine Regierungsbildung spricht. Außerdem hatte die AfD auch zuvor schon von einzelnen Abgeordneten gesprochen, mit denen sie im Gespräch sei. Noch seien nicht alle Einzelheiten beschlossen. In wichtigen Themenbereichen gebe es Übereinstimmungen, sagte Ulrich Siegmund heute.
6: Das ist insbesondere der Bereich Migration, innere Sicherheit, aber auch wirtschaftliche Entwicklung, eine klare Friedensperspektive auch, einen klaren diplomatischen Kurs auch mit Bestrebungen natürlich auf die Bundesebene, dass wir diesen hier durchsetzen. Und das ist mit den aktuellen Gesprächen mehr als realistisch. Und deswegen kann ich auch so motiviert in diese Entscheidung hineingehen, dass ich hier im Dezember als Ministerpräsidentenkandidat antreten werde.
5: Wie Siegmund ins Amt kommen will, ließ er auch heute offen. Die AfD hat 39 Sitze, zu einer Regierungsmehrheit fehlen mindestens 3 Stimmen. Das BSW hat 5 Abgeordnete, hat aber angekündigt, sich bei der Wahl des Ministerpräsidenten enthalten zu wollen. Ulrich Siegmund zeigte sich heute dennoch optimistisch.
6: Ich gehe davon aus, dass ich im ersten Wahlgang mit einer nennenswerten Mehrheit so gewählt werde, dass dieser erste Wahlgang erfolgreich ist. Das ist auch die Planung, die wir gerade haben. Das ist auch die entsprechende Tendenz, die Verabredung, in die wir hineingehen, warum wir diesen festen Zeitplan auch so strukturiert haben. Und mit dieser Gewissheit kann ich Ihnen heute verkünden, dass ich dort im Dezember antreten werde.
5: Parallel zu den Gesprächen zwischen AfD und BSW hat es heute in Magdeburg auch Gespräche zwischen BSW, SPD, Linken und Grünen gegeben. Eine Mehrheit hätten diese 4 Fraktionen allerdings nicht. Die CDU hatte an diesen Gesprächen nicht teilgenommen.
4: Der Bericht kam von Jochen Müller aus Magdeburg.
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4: Und da schauen wir jetzt nach Spanien. Vergangene Woche hat die Bereitschaftspolizei bei einer gerichtlich angeordneten Zwangsräumung eine 87-jährige Frau in Madrid aus ihrer Wohnung geholt. Ein Investor hatte die Wohnung gekauft, die Miete erhöht und anschließend die Räumungsklage angestrengt. Ein Aufschrei ging durchs Land. In Madrid kampieren seither Wohnungsaktivistinnen und Aktivisten. Jetzt hat die spanische Regierung 2 Wohnungsdekrete beschlossen, auf die sich Sozialisten und die Linke Sumar, die beiden Koalitionspartner der spanischen Regierung, heute geeinigt haben. Hans-Günther Kellner mit den Einzelheiten.
7: Es ist ein mit heißer Nadel gestricktes Regierungsdekret, das verheimlicht Spaniens Wohnungsministerin Isabel Rodríguez von den Sozialisten nicht. Ein Dekret, für das viele nächtliche Verhandlungsrunden notwendig waren und erst nach der Zwangsräumung der 87-jährigen Rentnerin Mari Carmen Abascal aus der Wohnung, in der sie 71 Jahre gelebt hatte, möglich wurde. Die Ministerin dazu: Die spanische Gesellschaft kann sich so etwas nicht erlauben. Wir können da nicht wegschauen. Heute haben wir die politische Chance, dass sich so ein Fall wie der von Mari Carmen nicht wiederholt. Wir haben schon lange einen großen sozialen Konsens zur Wohnungspolitik. Was fehlte, war der politische Konsens. Denn im Januar hatte ein ganz ähnliches Dekret zum Schutz vor Wohnungsräumungen und Spekulationen im Parlament keine Mehrheit gefunden. Die katalanische Partei Junts hatte gemeinsam mit der Volkspartei und der ultrarechten Vox dagegen gestimmt. Nun legt die spanische Regierung ein ähnliches Dekret wieder vor und sie hofft, Junts dafür zu gewinnen. Wir werden den Schutz Sozialbedürftiger bis Ende 2030 ausdehnen, der solche Situationen verhindert. Und wir werden die spekulativen Käufe von Wohngebäuden eindämmen. Wir werden diese Unternehmen identifizieren und ihnen verbieten, mit diesem grundlegenden sozialen Gut wie den Wohnungen Geschäfte zu machen. Wir werden diese spekulativen Käufe von Wohnungen durch diese Heuschreckenfonds verhindern. Dieses Verbot wird allerdings bis 2028 zeitlich begrenzt. Des Weiteren wird das Dekret die Mietverträge, die gegenwärtig auslaufen, bis 2028 verlängern. Auch der zeitlich befristeten Vermietung auf wenige Monate soll Grenzen gesetzt werden. Und die spanische Regierung senkt die Mehrwertsteuer für den Bau von Sozialwohnungen auf 4%. Allerdings wurde noch ein zweites Dekret verabschiedet, erklärt die Wohnungsministerin. Wir haben in einem zweiten Regierungsdekret dringende Maßnahmen beschlossen, die die Mietverträge stabiler machen sollen. Dabei nehmen wir eine wichtige Forderung der sozialen Protestbewegung auf. Mietverträge sollen mit diesem Dekret entfristet werden. Bislang laufen sie in Spanien maximal 8 Jahre lang. Die Regierungskoalition hat 2 Dekrete beschlossen, damit die eher wirtschaftsnahen regionalen Parteien aus dem Baskenland und Katalonien wenigstens dem Dekret zum Schutz vor Zwangsräumungen zustimmen, auch wenn sie die im zweiten Dekret erwähnten weiterreichenden Maßnahmen ablehnen. Ein Regierungsdekret tritt in Spanien mit der Veröffentlichung in Kraft, muss aber innerhalb eines Monats vom Parlament bestätigt werden. Und da benötigt die Regierung auch die Stimmen der Regionalparteien. Die Protestierenden auf der Madrider Puerta del Sol sind gegen diese Aufspaltung ihrer Forderungen und haben fürs Wochenende neue Proteste in ganz Spanien angekündigt.
4: Spaniens Regierung hat also zwei neue Wohnungsdekrete beschlossen. Hans-Günther Kellner war das. Fangen wir jetzt mal mit einer beeindruckenden Zahl an. Knapp 33.000 Schulen gibt es in Deutschland. Etwa die Hälfte davon sind Grundschulen. Dort, an den Gymnasien und auch in den Berufsschulen im ganzen Land, wird jeden Tag Wissen vermittelt. Möglichst vielseitig, abwechslungsreich, spannend. Sogar der Kanzler hatte heute sehr warme Worte für die Lehrerinnen und Lehrer im Land. Sie seien die wichtigste Berufsgruppe. Schließlich vertrauen wir ihnen das Wertvollste an, was wir haben. Das sind unsere Kinder, so der Kanzler wörtlich bei der Verleihung des Deutschen Schulpreises 2026. Die besten Schulen wurden dort ausgezeichnet. Mit dabei eine Berufsschule aus Baden-Württemberg, eine Fachoberschule in Bayern und Grundschulen in Thüringen und Niedersachsen. Der Hauptpreis ging aber an die Bertha von Suttner Schule im hessischen Möhrenfeld-Walldorf.
8: Die Spannung ist spürbar, als Bundeskanzler Friedrich Merz heute Vormittag einen goldenen Umschlag öffnet.
9: Der Hauptpreis des Deutschen Schulpreises 2026 geht an die Bertha von Suttner Schule.
8: Schüler, Lehrer, Schulleiter, alle liegen sich in den Armen. Die Freude ist so groß, dass selbst Bundeskanzler Merz ein paar Tränen wegwischt und direkt verspricht, die Gesamtschule in Mörfelden-Walldorf einmal zu besuchen. Kurz darauf ringt Schulleiterin Ute Zeller immer noch um Fassung.
10: Es ist absolut überwältigend und das Wahnsinnigste, was ich unseren Menschen zu Hause und in diesem Land geben kann. Ich danke so sehr dafür. Boah. Danke.
8: Ja. Die Bertha, wie viele sie nennen, ist eine der größten Gesamtschulen Hessens. Sie ist Schule von mehr als 2000 Schülerinnen und Schülern und rund 250 Lehrkräften. Dabei hat die Schule mit all ihren Konzepten und Projekten ein großes Ziel: Bildungsgerechtigkeit. Jedem eine Chance geben. Das lobt auch Ralf Müller-Eiselt, der die Bertha als Teil einer 50-köpfigen Jury für den Hauptpreis ausgewählt hat.
11: Die Bertha von Suttner Schule ist ein beeindruckendes Beispiel dafür, dass alle Schülerinnen und Schüler vor Ort ihre Potenziale voll entfalten können. Was es besonders beeindruckt hat, ist, dass scheinbare Gegensätze, also soziales Lernen und selbstständiges Lernen, Beziehungsarbeit und Bildungserfolg ineinandergreifen. Von euch können andere Schulen in Deutschland richtig viel lernen.
8: Dafür gibt es von der Robert-Bosch-Stiftung und der Heidehof-Stiftung 100.000 Euro Preisgeld. Was die Schule damit vorhat, Jan Krug aus dem Schulleiterteam zuckt noch mit den Achseln.
12: Wir entscheiden gemeinsam mit den Schülerinnen und Schülern. Es soll nachhaltig sein, es soll in Bildung investiert sein. Und das Wichtigste ist, ihr sollt mit uns entscheiden, gemeinsam.
8: Feierstimmung, die gibt es aber auch bei einer zweiten hessischen Schule.
13: Ganz, ganz herzlichen Glückwunsch an die Georg-Christoph-Lichtenberg-Oberstufengymnasium in Bruchtöbel.
8: Auch das Oberstufengymnasium gehört zu den besten 7 Schulen und gewinnt 30.000 Euro. Ganz verdient, findet Jurymitglied Susanne Gessner.
14: Weil die Schule es vermag, für viele Schülerinnen und Schüler ein Unterrichtskonzept zu entwickeln, was den jungen Menschen verhilft, ihre eigene individuelle Entwicklung mit einem hohen Leistungsanspruch zu verbinden. Insbesondere die Stärkung der hohen Eigenverantwortung im selbstorganisierten Unterricht hat unserer Meinung nach die Schule für einen Preis ausgezeichnet.
8: Zu lernen, an Fehlern zu wachsen, sich gegenseitig in Tandems zu unterstützen und füreinander da zu sein. Für diese Einstellung hat das Georg-Christoph-Lichtenberg-Oberstufengymnasium laut der Jury den Deutschen Schulpreis gewonnen. Und jetzt? Für Schulleiterin Angela Kirchhoff schon ganz klar.
15: Wir bringen den Preis jetzt mit nach Bruchköbel. Wir sind wahnsinnig stolz darauf und was für eine Wertschätzung für uns. Ich würde sagen, bei uns geht's jetzt richtig los und wir machen weiter und wir verstehen uns als Lernenschule und ja, und ich freue mich einfach auf Bruchköbel und dann feiern wir ordentlich.
4: Sagt die Schulleiterin des Georg-Christoph-Lichtenberg-Oberstufengymnasiums, Angela Kirchhoff, im Bericht von Anna Vogel.

0: Die Zeit, es ist 20.45 Uhr.
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0: Russland stockt seine Armee gerade wieder auf, bereits zum dritten Mal in diesem Jahr, und greift die Ukraine permanent mit Raketen und Drohnen an. Die Sirenen lassen den Menschen in der Ukraine kaum eine Pause, und die Raketen treffen auch Tankstellen, Supermärkte und Rechenzentren, Orte, auf die sie im Alltag angewiesen sind. Wie sich die Lage in der Ukraine zuspitzt, schildert unsere Korrespondentin Rebecca Barth.
2: Es sind im Endeffekt Angriffe, die überhaupt nicht aufhören. So nehmen es zumindest die Menschen hier wahr. Stundenlang Luftalarm, und oft wird der nur für wenige Minuten zwischendurch aufgehört. Das heißt, man ist hier vielleicht auch abends im Restaurant oder im Café unterwegs und hört die Drohnen, man hört dieses tiefe Grollen, wenn sie angeflogen kommen. Man hört vielleicht die Flugabwehr, aber manchmal ist die Situation auch einfach so, dass man irgendwo sitzt und plötzlich gibt es eine laute Explosion, weil irgendwo eine Drohne eingeschlagen ist. Heute Nacht kamen noch 6 ballistische Raketen hinzu, die auf die ukrainische Hauptstadt abgefeuert wurden. Und zum aktuellen Zeitpunkt wissen wir, dass es Verletzte wohl in Vororten von Kiew gab. Es ist zumindest, was die Hauptstadt angeht, zum aktuellen Zeitpunkt nichts über Tote und Verletzte in der ukrainischen Hauptstadt bekannt.
0: Ja, Eindrücke aus der Ukraine von Rebecca Barth. Angriffe, die nicht aufhören, so beschreibt es unsere Korrespondentin. Der Politikwissenschaftler Gustav Gressel ist Militärexperte an der Landesverteidigungsakademie des österreichischen Bundesheers. Nina Zimmermann vom NDR hat ihn gefragt, was für eine militärische Strategie er erkennt. Setzt Putin darauf, die Menschen in der Ukraine mürbe zu schießen?
3: Ja, das ist die Absicht. Also man versucht, den Willen zu erodieren, den bewaffneten Widerstand fortzusetzen. Man hofft darauf, dass die Ukrainer gegen ihre Führung rebellieren und eine Kapitulation von der politischen Führung verlangen. Das ist natürlich ein bisschen, ich sag's mal so, optimistisch aus Moskauer Sicht, aber daran arbeitet man, und die Zerstörung der Lebensgrundlagen, die Zerstörung der ökonomischen Grundlagen, die Zerstörung des Vermögens des Staates, öffentliche Leistungen bereitzustellen, das gehört quasi zu dieser Strategie dazu. Ähnlich haben wir das ja schon von Russland in Syrien gesehen, wo man mit den Rebellen sehr ähnlich verfahren ist.
4: Und das Ganze, weil ja im Grunde auch die Netto-Geländegewinne seit dem Frühjahr ungefähr bei Null sind, ist das deswegen jetzt so dieser Strategiewechsel? Vielleicht auch verbunden mit der Frage, denken Sie, dass Putin die Ukraine einfach 2027 jetzt bezwingen will? Ist das so ein großer Anlauf jetzt?
3: Im Groben kann man sagen, dass Russland noch Personal und vor allen Dingen natürlich Material hat, um den Krieg bis etwa 2028 fortzusetzen. Dann wird es deutlich schwieriger. Mhm. Und als reinen Bodenkrieg, wie bereits gesagt, ist ein Erfolg nicht wirklich vielversprechend. In dem Sinn versucht man jetzt den Luftkrieg und den Krieg eben gegen auch die ukrainische Wirtschaft nochmal hinzuzunehmen. Vor dem Hintergrund natürlich weiß Russland auch, dass die Ukraine von europäischen Geldgebern abhängig ist, dass desto größer der wirtschaftliche Schaden, der Finanzierungsbedarf international ist. Und wir haben ja nächstes Jahr Wahlen in Frankreich, auch in Italien. Das ist natürlich auch Teil dieser Strategie, dass man versucht, die Finanzierungsmöglichkeiten oder die Refinanzierung durch die Europäer dann eben auch zu untergraben.
4: Wenn man auf dem Boden nicht weiterkommt oder sich da alles festwehrt, haben Sie gesagt, dann werden die Angriffe eben in der Luft verstetigt. Und da scheint sich die Technik immer schneller zu verändern. Russland setzt jetzt erneut auf neue Drohnen und Flugkörper. Die Ukraine muss Wege finden, die irgendwie abzufangen. Wie kann die ukrainische Luftverteidigung bei diesem Tempo überhaupt mithalten? Und wir reden da noch nicht mal von den Patriot-Abwehrraketen, die ja in ganz Europa Mangelware sind.
3: Ja, die jetgetriebenen Drohnen sind natürlich ein großes Problem für die Ukraine. Die fliegen nicht nur schneller, und damit sind sie für viele Interceptor-Drohnen, also Abfangdrohnen, schwer oder gar nicht zu erreichen. Sie fliegen vor allen Dingen auch höher, und da fliegen sie dann über die Fliegerabwehr, über die mobilen Feuergruppen drüber. Und das ist für die Ukraine ein Problem. Das Zweite ist, dass diese Drohnen im Vergleich jetzt zu zum Beispiel Marschflugkörpern und ballistischen Raketen viel genauer treffen. Die Treffergenauigkeit der konventionellen russischen Waffen hat ziemlich gelitten, und die Ukraine hat sich schon ein bisschen darauf eingestellt gehabt, dass kleine Ziele eben für Russland schwer bis gar nicht zu erreichen sind, weil sie nicht so genau treffen. Und das kommt jetzt natürlich doppelt daher, dass erstens getroffen wird und zweitens, dass sie eine erhebliche Anzahl der Marschflugkörper bzw. der Drohnen durchkommt. Und dagegen hilft im Grunde nur die weitere technische Entwicklung. Die Ukraine und auch ihre europäischen Partner entwickeln ja düsengetriebene und zum Teil raketengetriebene Interceptor-Drohnen. Die sollen deutlich billiger sein als Fliegerabwehrraketen, aber schnell genug, um eben auch diese Art von Zielen zu treffen. Nur bis die in der Serienreife verwendet werden und das Ganze klappt, wird leider Gottes auch noch ein bisschen Zeit vergehen.
4: Herr Gressel, der polnische Ministerpräsident Tusk, der warnt ja davor, dass Polen noch in diesem Herbst auch durch russische Raketen getroffen werden könnte, im Grenzgebiet vor allem zur Ukraine. Und Estland wirft Russland heute Sabotage vor. Da geht es um einen Brandanschlag im Sommer auf eine Rüstungsfirma. Über allem ja diese Frage, wie groß ist die Gefahr, dass daraus doch noch so eine direkte Konfrontation mit der NATO wird? Wie sehen Sie das mittlerweile?
3: Also Russland versucht zurzeit alles zu unternehmen, was unterhalb der Schwelle der direkten Konfrontation ist. Deshalb eben auch Drohnen, wo man sagt, die sind durch ukrainische Funkstörung gestört und kommen halt jetzt rüber.

0: Kooperation Vivaldi weitermachen wie bisher und dabei wahrscheinlich größere Erfolge erzielen, wenn die russische Front ausgedünnt wird. Deshalb muss man auch sagen, da gibt es schon bei all dem, was Russland anstellt, und das ist natürlich leider sehr viel, gibt es auch Grenzen, was es anstellen kann und was es sich auch traut, anstellen zu können.
1: Soweit der Militärexperte Gustav Gressel zur Lage der Ukraine und die Strategie Russlands in diesem Winter.
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1: Heute, vor 140 Jahren, wurde das, Achtung, ein etwas sperriger Name, Komitee für kirchliche Versorgung deutscher Seeleute im Ausland gegründet. Daraus wurde später dann die Deutsche Seemannsmission. Sophia Allenstein blickt zurück.
3: Ein Zuhause auf Zeit in der Fremde. Ein Ort, wo Seeleute ein Bett finden, eine sichere Rast. Und den ein oder anderen an moralische Werte erinnern. Das ist die Idee hinter den ersten Seemannsmissionen. Die erste Seemannsmission in Deutschland entsteht 1854 in Bremen auf Initiative eines privaten Reeders. In der Hausordnung von damals heißt es:
4: Trunkenheit, dieses schändliche Laster, wodurch sich der Mensch unter das Vieh herabwürdigt, kann unter keiner Bedingung gestattet werden.
3: In den folgenden Jahrzehnten entstehen auch in Hamburg, Kiel, Bremerhaven und weiteren Hafenstädten eigene Seemannsmissionen. Sie, so der Gedanke damals, sollten Seeleute zum einen vor dem moralischen Verfall, etwa dem schnellen Verprassen ihrer Heuer in den Hafenkneipen, bewahren. Zum anderen sollen sie Unterstützung im Alltag bieten. Schon früh ging es nicht nur um die religiöse Betreuung, sondern auch um ganz praktische Hilfe.
5: Mein Herz, wird an Bord und fort muss die Reise gehen.
3: Für wenig Geld übernachten, mit Mahlzeiten versorgt werden, Wäsche waschen und die Option, Briefe von Eltern oder Partnerinnen zu empfangen. Das bieten Seemannsmissionen Seeleuten im 20. Jahrhundert. Und es gibt Gottesdienste direkt an Bord der Schiffe. 1961 betreibt die Deutsche Seemannsmission 23 Seemannsheime, 14 in Deutschland, 9 im Ausland. Immer mehr rücken Sozialarbeit und Seelsorge ins Zentrum ihrer Arbeit. An einigen größeren Standorten gibt es weiterhin Seemannsheime mit einem Bett für die Nacht. An vielen anderen Orten konzentriert sich die Arbeit inzwischen auf Bordbesuche, Seelsorge und praktische Hilfen, auch weil die Liegezeiten der Schiffe kürzer geworden sind. Am 29. September 1886 gründeten mehrere evangelische Vereine in Hannover das Komitee für kirchliche Versorgung deutscher Seeleute im Ausland. Dieser Tag gilt als Gründungstag der Deutschen Seemannsmission und der war heute vor 140 Jahren.
1: Der Stichtag von Sophie Alleinstein.
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1: Aus dem jungen Wildenbeck, der Anfang der 1990er Jahre mit dem Slacker-Song Loser die Charts stürmte, ist schon lange ein gediegener Singer-Songwriter geworden. Loser war der Auftakt für eine erstaunlich vielseitige Karriere. Beck hat in 30 Jahren Folk, Funk, Rock, Pop und Hip-Hop gemacht, humorvolle und ernste Alben veröffentlicht und inzwischen 8 Grammys gewonnen. Nach 7 Jahren Pause ist jetzt sein neues Werk Ride Lonesome erschienen und Götz Steger hat schon mal reingehört.

Der Titel Ride Lonesome könnte nicht passender sein. Als einsamer Cowboy, der alles hinter sich lässt und einen Neuanfang sucht, reitet Beck durch die unendliche Weite, in der Refrainchor und Twang-Gitarre im großen Hall verschwinden.

Pathos weiß Beck gekonnt zu umschiffen, auch wenn ihn das Ende seiner großen Liebe verzweifeln lässt und sich der Wall of Sound dramatisch zuspitzt, behält sein Gesang die Fassung und die knalligen Drums, die man eigentlich an so einer Stelle erwartet, bleiben aus.

Radiohead-Produzent Nick Godrich, mit dem Beck auch schon früher zusammenarbeitete, hat ein geschmackssicheres Händchen für die richtigen Zutaten. Der Song Into the Night klingt wie eine Referenz an Nick Drake mit seinem dezenten Gitarrenpicking, unterstützt von einem Kontrabass und gelegentlich einfallenden Schauern eines Streichorchesters. Arrangiert wurden die übrigens von Filmmusikkomponist David Campbell, von dem die Soundtracks für Filme wie Brokeback Mountain und Rock of Ages stammen.

Auch die Band besteht aus erfahrenen, hochkarätigen Musikern, die mit Mick Jagger, Wanda Jackson, Nine Inch Nails oder Rufus Wainwright gespielt haben. Zuletzt hatte diese Besetzung inklusive Produzent Godrich vor über 10 Jahren zusammengearbeitet. Morning Face hieß das Album, an dessen Tonfall Ride Lonesome direkt anknüpft. Allerdings hat sich, so sagt Beck, seitdem das Zusammenspiel und die Chemie weiterentwickelt zu einem Sound, der über die Jahrzehnte gewachsen ist. Zitat Ende.

Alles auf Ride Lonesome ist in zurückhaltendem, fast behutsamem Ton gehalten. Die Enttäuschung wird im Laufe der Songs immer mehr zu einem Gleichmut mit einer ausgesprochen wohltuenden Leichtigkeit.

0: Musik aus Right Lonesome, dem neuen Album von Beck. Götz Steger hat schon mal reingehört.
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2: Um 21 Uhr mit Matthias Becker. Nach dem Großeinsatz am Luftwaffenstützpunkt Fairford in England gehen die Ermittler nicht von einem geplanten Anschlag aus. Wie die Polizei mitteilte, wurden in den verdächtigen Transportern keine Sprengsätze, sondern größere Mengen Benzin gefunden. In der Nacht zu Sonntag waren in der Nähe des Stützpunktes 5 maskierte Männer festgenommen und später wieder freigelassen worden. Medienberichten zufolge prüfen die Behörden, ob die Männer möglicherweise Treibstoff stehlen wollten. Die AfD in Sachsen-Anhalt hat ihren Zeitplan für die Regierungsübernahme vorgestellt. Fraktionschef Ulrich Siegmund kündigte an, sich im Dezember zum Ministerpräsidenten wählen zu lassen. Bis dahin müssten noch Gespräche in der Fraktion und mit anderen Abgeordneten geführt werden. Auf Details ging Siegmund nicht ein. Um im ersten Wahlgang gewählt zu werden, muss er 3 Stimmen aus anderen Fraktionen erhalten. Die AfD-Fraktion nominierte außerdem den Abgeordneten Tobias Rausch für das Amt des Landtagspräsidenten. Er soll auf der konstituierenden Sitzung in der kommenden Woche gewählt werden. Die Fraktionsvorsitzende der Berliner Linken, Elif Erlab, ist jahrelang Mitglied des Vereins Rote Hilfe gewesen. Die Landespartei bestätigte einen entsprechenden Bericht der Frankfurter Allgemeinen und erklärte, Erlab sei im vergangenen Jahr aus dem Verein ausgetreten. Ihre Mitgliedschaft sei auf ihrer Homepage immer transparent gewesen. Die Rote Hilfe gilt als linksextremistische Unterstützerorganisation und wird vom Berliner Verfassungsschutz beobachtet. Erlab will nach ihrem Wahlsieg regierende Bürgermeisterin werden. Russland will seine Rüstungsausgaben weiter deutlich erhöhen und dafür an anderer Stelle sparen. Nach Regierungsplänen sollen die Militärausgaben 2027 auf umgerechnet rund 178 Milliarden Euro steigen, ein Plus von etwa 27%. Gleichzeitig sind Kürzungen bei Sozialleistungen sowie bei den Etats für Bildung und Gesundheit vorgesehen. Die Regierung begründet den Kurs mit dem Vorrang des Krieges gegen die Ukraine vor anderen Belangen. Kasachstan will seine Öllieferungen nach Deutschland ausweiten. Das hat Präsident Kasym Schomart Tokajew bei einem Treffen mit Bundeskanzler Friedrich Merz angekündigt. Merz betonte das Interesse am kasachischen Öl als wichtigen Ersatz für frühere Lieferungen aus Russland. Details nannte er aber nicht. Das Wetter. In der Nacht locker oder gering bewölkt und trocken, Tiefstwerte 13 bis 4 Grad. Morgen neben Sonne zum Teil auch ausgedehntere Wolken und trockene Höchstwerte in Sachsen 21 bis 24, sonst 23 bis 26 Grad. Teils mäßiger vom Erzgebirge bis zum Elbtal, stark böiger Südostwind. Am Donnerstag in Sachsen und östlich der Saale noch länger heiter. Die Zeit 21.03 Uhr.
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0: Und der kommt aus den Studios von NDR Info in Hamburg. Ich bin Christopher Gauber. Einen schönen guten Abend Ihnen. Die Kassen der Pflegeversicherung sind leer. Mehr als leer. Es fehlen Milliarden. Die Bundesregierung muss also handeln. Morgen wollte Gesundheitsminister Carsten Linnemann zumindest einen ersten Schritt gegen die akute Geldnot ins Kabinett bringen. Sein Entwurf soll zumindest mal die größten Löcher in der Kasse stopfen. Aber die SPD, die will so ein reines Sparpaket nicht mittragen und verlangt, dass die Koalition schon jetzt die Weichen für eine grundlegende Reform stellt. Inzwischen verhandelt auch der Kanzler mit, aber ob morgen ein gemeinsamer Entwurf auf dem Kabinettstisch liegt, das ist noch offen. Georg Schwarte mit dem Stand der Dinge.
3: Die SPD bleibt dabei. Sollte der Gesundheitsminister Linnemann, CDU, beim Gesetzentwurf für eine Pflegereform in einem ersten Schritt lediglich Kürzungen vorschlagen, werde der Entwurf morgen nicht im Kabinett beschlossen. Auf der Fraktionsvorsitzendenkonferenz der SPD-Fraktionschefs in Bund und Ländern in Bremen sagte der Fraktionschef der SPD-Bundestagsfraktion Matthias Mirsch, hier gehe es auch um das Gerechtigkeitsgefühl der Bürger.
4: Bei der Pflege haben wir augenblicklich den Umstand, dass von dem Ministerium lediglich wiederum wiederum nur ein Kürzungsvorschlag vorgelegt worden ist, sodass, wenn wir jetzt die Aussagen, die wir alle getroffen haben, ernst und wahrnehmen, dass wir dann wirklich an die Reformen gehen müssen, an die Strukturen.
3: Dazu gehöre auch ein Gerechtigkeitsausgleich zwischen privater und gesetzlicher Pflegeversicherung, um auch die Privatversicherten an den Kosten und Risiken der Allgemeinheit zu beteiligen. Zur Stunde ist weiter unklar, ob das Thema morgen im Bundeskabinett besprochen wird. Derzeit finden laut Mirsch weitere Gespräche auf höchster Ebene statt. Die Sozialdemokraten fordern eine Strukturreform jetzt.
4: Die Leute haben diese Reformen als sogenannte Kürzungen nur wahrgenommen. Diesen Fehler dürfen wir nicht wiederholen. Deswegen hat beispielsweise, glaube ich jedenfalls, der Bundeskanzler damit gemeint, wenn er sagt, das Nebeneinander zwischen gesetzlicher und privater Versicherung ist ein Gerechtigkeitsthema. Wenn der bayerische Ministerpräsident sagt, wir brauchen einen Gerechtigkeitscheck bei diesen Dingen, dann heißt das für mich, dass wir unsere Lehren daraus ziehen.
3: Bundesgesundheitsminister Linnemann hat bisher in einem ersten Schritt, quasi als erste Hilfe für die Pflegekassen, Einsparungen vorgesehen. Ab Oktober soll sich dann eine Kommission bis zum Frühjahr mit einer umfassenden Strukturreform der Pflegeversicherung befassen.
0: Reform oder Reformchen, ob das Kabinett denn morgen überhaupt einen Entwurf beschließt und wie weit der reicht, das ist noch offen. Union und SPD verhandeln offenbar weiter. Eine ganz andere Geschichte jetzt. Rund 1 Million gefälschte Handys, die aussehen wie neue Samsung-Modelle, soll eine Bande im Internet verkauft und dabei Steuern im großen Stil hinterzogen haben. Heute Morgen schlugen die Behörden nach Informationen von WDR, NDR und Süddeutscher Zeitung zu. Jana Heck berichtet.
5: An diesem Dienstag in den frühen Morgenstunden rückten die Ermittler an. Europaweit gehen Zoll, Polizei und Steuerfahnder gegen Hintermänner eines Firmennetzwerkes vor, das im Verdacht steht, gefälschte Handys an Privatkunden verkauft und Steuern in Millionenhöhe hinterzogen zu haben. Nach Recherchen von WDR, NDR und SZ durchsuchen Fahnder seit dem frühen Dienstagmorgen rund 160 Objekte in 19 Ländern. Zentrum der Maßnahmen ist Nordrhein-Westfalen. In Krefeld etwa verschafften sich Ermittler Zutritt zu einer Lagerhalle, in der die Gruppe Tausende der mutmaßlich gefälschten Handys deponiert haben soll. Mehrere Beschuldigte wurden laut Informationen von WDR, NDR und SZ bereits am Wochenende festgenommen. Die Behörde von EU-Generalstaatsanwältin Laura Kövesi über den Verdacht.
6: So we have a criminal organization who have
7: Also es geht um eine kriminelle Organisation, die mehr als 1 Million Smartphones auf Internetplattformen an Bürgerinnen und Bürger verkauft hat, so als wären sie neu. Und auf diese Weise hat sie einen Schaden von mehr als 300 Millionen Euro verursacht.
5: Das mutmaßliche Betrugssystem sollen die beiden Hauptbeschuldigten seit 2017 aufgebaut haben. Die Handys sollen über Online-Plattformen wie Amazon verkauft worden sein, der Großteil an arglose Kunden in Deutschland.
7: Es gibt viele Bürgerinnen und Bürger, die die Smartphones gekauft haben. Sie haben den Preis gezahlt, als wären die Geräte neu. Aber in Wirklichkeit waren sie das nicht.
5: So der Verdacht. Außerdem sei mit dem Verkauf gefälschter Handys auch ein ausgeklügeltes Umsatzsteuerbetrugssystem einhergegangen, heißt es in den Unterlagen. Mindestens 24 Millionen Euro an fälligen Steuern soll die mutmaßliche Betrügerbande so allein in Deutschland hinterzogen haben. Laut Kövesi betrifft der Schaden alle.
7: Und hätte diese kriminelle Organisation Steuern bezahlt, wäre das Geld in den Haushalt gegangen und dort verwendet worden, wo es gebraucht wird, zum Beispiel in Krankenhäusern.
5: Schon Kundenbewertungen eines Unternehmens aus dem Netzwerk und seines deutschen Ablegers deuteten immer wieder auf Unregelmäßigkeiten hin. Smartphone hatte immer wieder starke Probleme beim Neustart. Nachfrage bei Samsung mit Check der Geräte-ID ergab, dass es sich nicht um Neuware handelte, schrieb zum Beispiel ein Kunde im Februar bei Amazon, der offenbar eines der vermeintlichen Samsung-Originale gekauft hatte. Der Verdacht gegen die Firmen gründet laut Ermittlungsvermerken unter anderem auf Observationen und abgehörten Telefonaten. Eine kurzfristige Anfrage zu den Vorwürfen ließen die Beschuldigten bislang unbeantwortet. Die Europäische Staatsanwaltschaft bestätigte auf Anfrage laufende Maßnahmen in einem Ermittlungsverfahren wegen Umsatzsteuerbetruges und gab am Vormittag eine entsprechende Presseerklärung heraus.
0: Ein anderes schweres Thema jetzt. Es geht um die häufige Siedlergewalt im Westjordanland. Bei dem Versuch, eine von israelischen Siedlern vertriebene palästinensische Familie zurück in ihr Haus zu bringen, ist die Gewalt erneut eskaliert. Der israelischen Armee ist es nicht gelungen, die Familie zurückzubringen. Laut israelischen Medien wurden 3 Soldaten von gewaltbereiten Siedlern verletzt. Sogar Premier Netanyahu hat sich inzwischen eingeschaltet. Felicitas Böslager fasst den aktuellen Stand zusammen.
8: Seit fast 70 Tagen kann Familie Tubasi nicht mehr in ihr Haus in Jalut im Westjordanland zurückkehren. Am Telefon erzählt Mahmoud Tubasi, wie er Ende Juli von extremistischen israelischen Siedlern vertrieben wurde. 95 Tage lang war das Haus belagert. Jeden Tag kamen sie, warfen Steine auf das Haus und beschädigten es. Sie schnitten Wasser und Strom ab und blockierten den Weg. Ich hatte kein Essen mehr. Mit Waffen haben sie mich gezwungen, entweder das Haus zu verlassen oder zu sterben. Als die Situation sich weiter zuspitzt, verlässt Tubasi schließlich sein Haus gemeinsam mit seiner Familie. Aber er wehrt sich vor Gericht gegen die Vertreibung und bekommt Recht. Er muss zurückkehren dürfen. So eskortieren ihn israelische Soldaten und Grenzpolizisten in einer Autokolonne zurück in sein Dorf. Sie seien kaum 5 Minuten wieder daheim gewesen, da hätten die Siedler erneut angegriffen, Steine geworfen und geschrien, erzählt Tubasi. Ich war überrascht von der Anzahl der Siedler, die auf uns zukamen. Fast 150 Siedler kamen in unser Haus. Der Palästinenser erzählt, dass die Soldaten versuchen, ihn und seine Familie zu verteidigen, dass sie Pfefferspray gegen die Siedler einsetzen. Aber als es ihnen nicht gelingt, die Situation zu kontrollieren, bringen sie die Familie zurück zu den Autos. Als die Siedler sahen, dass wir in ein Militärauto einstiegen, schlitzten sie die Reifen des Wagens auf. Nach Angaben der israelischen Armee wurden bei den Aufständen 3 Grenzpolizisten verletzt. Das IDF bestätigt, dass gewaltbereite Siedler Steine geworfen, Wege blockiert, Gebäude und Autos angezündet haben. 2 von ihnen nahm die Polizei fest. Überraschend äußert sich Premierminister Benjamin Netanyahu zu dem Vorfall. Er verurteile die gewalttätigen Ausschreitungen aufs Schärfste sowie die Angriffe auf die Sicherheitskräfte, die vor Ort eintrafen, heißt es in einer Mitteilung aus seinem Büro. Die Handvoll Randalierer repräsentiere nicht die gesetzestreue Siedlergemeinschaft in Judäa und Samaria. So bezeichnet Netanyahu das von Israel besetzte Westjordanland. Weiter sagt er, er stehe voll und ganz hinter den Angehörigen des IDF und der Grenzpolizei, die sich für die Bekämpfung des Terrorismus und die Gewährleistung der Sicherheit einsetzen. Die Situation im Westjordanland spitzt sich seit Monaten zu. Immer wieder attackieren extremistische Siedler palästinensische Dörfer. Die israelische Regierung greift nach Ansicht vieler Kritiker gegen die Siedler nicht ausreichend durch. Familie Tubasi kann nicht in ihr Zuhause zurückkehren. Mahmoud Tubasi berichtet, dass sie schließlich in einen anderen Van umsteigen, nachdem der erste nicht mehr fahren konnte. Wir haben durch die Fenster des Militärjeeps geschaut und gesehen, dass sie unsere Häuser angezündet haben. Tubasi geht davon aus, dass sein Haus vollständig zerstört ist. Schon vorher hätten die extremistischen Siedler es schwer beschädigt. Er ist nun mit seiner Familie in einem anderen Dorf im Westjordanland untergekommen und sagt: Gestern hatte ich das Gefühl, dass es mein Ende sein wird. Wir haben den Tod gesehen, sind fast gestorben und nun zum Leben zurückgekommen. Jetzt haben wir ein neues Leben.
0: Wenn es Herbst wird und die Bäume so langsam ihre Blätter verlieren, dann sieht man zwischen den kahlen Ästen auf einmal die Mistelzweige. Wie kleine, immergrüne Büsche sitzen sie da in den Bäumen. Und die können noch mehr als da nur rumhängen. Jenny von Sperber über einen neu entwickelten Industriekleber mit Mistelkräften.
9: Wenn er erhitzt wird, riecht der Kleber nach Karamell, erzählt Oliver Lilek. Er ist Professor für Biopolymermaterialien an der TU München. Jetzt hat er mit seinem Team einen Industriekleber aus Mistelsamen erfunden.
10: Das Hauptziel war tatsächlich, einen Kleber zu entwickeln, der komplett nur biologische Komponenten benutzt. Und tatsächlich sind auch alle Moleküle, die im Kleber enthalten sind, völlig biologischen Ursprungs.
9: Die meisten Industriekleber auf dem Markt sind immer noch erdölbasiert oder sie enthalten giftige chemische Stoffe. Bei dem neuen Biokleber ist das nicht der Fall. Er nutzt die Klebekraft der Mistelsamen. Die sind deshalb so klebrig, damit sie an Vogelschnäbeln kleben bleiben, wenn die Vögel die Beeren fressen. Fliegen die Vögel dann auf einen anderen Baum, nehmen sie die Samen mit und pflanzen woanders neue Misteln. Die Forschenden haben die Klebesamen nun für ihre Zwecke genutzt und konnten mit ihrem Kleber alle möglichen Stoffe erfolgreich zusammenkleben. Birkenholz, Metall, Glas und sogar Teflon.
10: Was für uns sehr erstaunlich und tatsächlich auch überraschend war, ist, dass man unseren Kleber wieder benutzen kann. Wenn man also die Klebefläche auseinandergerissen hat, dann kann man die Klebereste nochmal benutzen, indem man sie einfach nochmal mit Hitze aktiviert und dann die beiden ursprünglichen Komponenten erneut miteinander verbindet.
9: Das könnte das Reparieren von elektronischen Geräten beispielsweise nochmal erleichtern. Auch in der Raumfahrt könnte der neue Kleber nützlich sein, denn er hält auch bei minus 150 Grad.

0: Die Zeit, es ist jetzt 21.15 Uhr.
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0: Wenn im Ort jemand Hilfe braucht, einen Treffpunkt schafft oder Menschen miteinander ins Gespräch bringt, dann steckt dahinter oft ehrenamtliche Arbeit. Solche Initiativen aus kleineren Städten und ländlichen Regionen Ostdeutschlands sind heute in Berlin ausgezeichnet worden. Beim Wettbewerb Machen 2026 gehen mehr als 800.000 Euro an über 100 Projekte. Dietrich Karmeurer berichtet, welche Ideen dahinter stehen.
2: Beifall für eine Initiative aus Mittelthüringen. Die Gemeindediakonie Lebensfreude in Dreigleichen gibt pflegenden Angehörigen Zeit für sich. Geschäftsführerin Cora Schulter erklärt das Prinzip des teils ehrenamtlich organisierten Projekts.
3: Also unser Kulturtaxi kommt mit unseren Alltagsbegleitern und einer unserer Alltagsbegleiter bleibt eben bei dem zu Pflegenden zu Hause, betreut denjenigen und der pflegende Angehörige kann mit uns einen schönen kulturellen Abend, Nachmittag, Tag verbringen.
2: Das Kulturtaxi gehört zu den Projekten, die der Wettbewerb Machen 2026 unterstützt. 107 Projekte erhalten bis zu 10.000 Euro, weitere 100 jeweils 2.500 Euro. Insgesamt fließen mehr als 830.000 Euro. Die Ostbeauftragte der Bundesregierung und Mitorganisatorin des Wettbewerbs, Elisabeth Kaiser, hält das für gut investiertes Geld. Kleinere Initiativen im Osten scheiterten häufiger an bürokratischen Förderprogrammen und strukturellen Hürden.
4: Im Westdeutschland gibt es große, kapitalstarke Stiftungen. Das haben wir so in Ostdeutschland nicht.
2: Zusätzlich sieht SPD-Politikerin Kaiser nach den starken Wahlergebnissen der AfD die Zivilgesellschaft unter Druck. Einige Initiativen seien vorsichtiger geworden. Engagement für Minderheiten oder gegen Rechtsextremismus werde teils in Frage gestellt.
4: Also für mich ist es wichtig, dass wir heute auch vom Machen-Wettbewerb das Signal aussenden. Wir sehen euer Engagement. Euer Engagement ist nicht aus dem Fokus, sondern gerade jetzt umso wichtiger, wo wir eben auch sehen, dass es Kräfte gibt, die wollen keine engagierte Zivilgesellschaft.
2: Die Initiativen schaffen zugleich Orte, an denen Menschen mit unterschiedlichen politischen Ansichten miteinander ins Gespräch kommen. Darauf verweist Jan Holze aus dem Vorstand der Deutschen Stiftung für Engagement und Ehrenamt, die den Wettbewerb ebenfalls mitträgt.
5: Wichtig ist, dass die Vereine in Ostdeutschland alle sozialen Schichten zusammenbringen und auch alle politischen Einstellungen. Und dementsprechend finden natürlich die gesellschaftlichen Debatten in diesen Vereinen statt. Umso wichtiger ist, dass wir sie trotzdem unterstützen.
2: Der Staatsminister für Sport und Ehrenamt, Ronald Rauer, ist ebenfalls bei der Preisverleihung im Berliner Stadion an der Alten Försterei dabei. Für ihn ist klar, wer Verantwortung übernimmt und Menschen zusammenbringt, stärkt auch die Demokratie.
6: Alle, die sich engagieren in dem Bereich, sind mit dafür zuständig, dass quasi auch Demokratie gestärkt wird, auch die Gemeinschaftssinn gestärkt wird. Und das sind einfach Dinge, die unsere Gesellschaft auch heutzutage dringend wichtig hat.
2: Die Demokratie steht auch bei einem weiteren ausgezeichneten Projekt aus dem Märkisch-Oderland in Brandenburg im Mittelpunkt. Der Geschichts- und Heimatverein Gusow-Plattko macht die politische Wende 1989-90 in der DDR zum Planspiel für junge Menschen. Thomas Drewing vom Verein erklärt das Konzept.
7: Sollen sich Menschen, die nicht von der Zeit betroffen waren, in verschiedene Entscheidungsprozesse reindenken und eine Entscheidung treffen? Also gehe ich rüber nach Westen, fliehe ich über die Botschaft, was ist mit der ersten Arbeitslosigkeit nach der Wende, also all solche Dinge.
2: Der Wettbewerb Machen will solche Initiativen stärken und damit auch den gesellschaftlichen Zusammenhalt in ländlichen Regionen Ostdeutschlands.
0: Dietrich Karmeurer war das aus dem Hauptstadtstudio. Unionsgeführte Bundesländer, die drohen einem Bundesland mit finanziellen Konsequenzen, sollte es dort eine Regierung unter der Führung von Extremisten geben. Nein, es dreht sich nicht um Sachsen-Anhalt, es geht um Berlin und um die dortige Linke. Entsprechend äußerte sich der Chef der bayerischen CSU-Landtagsfraktion, Holleczek, nach einem Treffen mit seinen Amtskollegen aus den CDU-regierten Bundesländern in München. Erst vor kurzem war der Hauptstadtvertrag verlängert worden. Er sieht vor, dass sich die Bundesländer an den Mehrausgaben beteiligen, die in Berlin als Bundeshauptstadt entstehen. Die jetzige Diskussion betrifft also nicht den Länderfinanzausgleich. Jan-Frederik Willems berichtet.
8: Eine Berliner Landesregierung, die sich Judenhass ins Programm schreibt. Nichts weniger befürchtet der bayerische CSU-Landtagsfraktionschef Klaus Holleczek, wenn Linke, SPD und Grüne eine Koalition in Berlin bilden. Und er warnt, sollte es so kommen, müsse über die Finanzierung der Hauptstadt nochmal gesprochen werden. Gemeint ist damit der Hauptstadtfinanzierungsvertrag. Er legt fest, dass das Bundesland Berlin vom Bund und damit auch über Bande von den Ländern extra Geld bekommt. Für Aufgaben, die nur in einer Hauptstadt anfallen. Dazu gehört zum Beispiel der Unterhalt der national bedeutsamen kulturellen Einrichtungen, wie Museen, Opern und Galerien, aber auch die Wahrung der öffentlichen Sicherheit bei Staatsbesuchen aus dem Ausland oder Großdemonstrationen. Also bei Aufgaben und Belastungen, die besonders eine Hauptstadt betreffen und die es in diesem Maße nicht im Rest des Landes gibt. Dafür überweist der Bund der Stadt Berlin bis 2037 knapp 5 Milliarden Euro. Das wurde vor kurzem zwischen Bundesregierung und der Berliner Landesregierung so ausgehandelt. Damit ist eine Änderung des Hauptstadtfinanzierungsvertrags für die kommenden 11 Jahre erstmal höchst unwahrscheinlich. Noch eher im Bereich des Machbaren wäre es, an einem anderen Finanzierungsmodell zu rütteln, dem Länderfinanzausgleich. Der schreibt fest, dass die reicheren Bundesländer die ärmeren mitfinanzieren. Nach 36 Jahren als Nehmerland ist Bayern mittlerweile knapp 40 Jahre Geberland und der größte Einzahler obendrein. Deshalb geht vor allem Bayerns CSU-Ministerpräsident Markus Söder schon seit längerem gegen den Finanzausgleich vor. Etwa vor dem Bundesverfassungsgericht, was bisher noch ohne Ergebnis geblieben ist, oder medial. Unter anderem nannte Söder den Finanzausgleich, Zitat, die größte Sauerei und einen Riesenscheiß. Ziel seiner Kritik ist immer wieder Berlin gewesen, aber auch Rheinland-Pfalz, Nordrhein-Westfalen oder das ebenfalls unionsgeführte Schleswig-Holstein. Auch beim Länderfinanzausgleich ist eine schnelle Änderung allerdings unwahrscheinlich. Am ehesten könnten sich 2030, vor der nächsten Verlängerung, 3 Geberländer zusammenschließen, die das System ablehnen.
0: Nach der Baustelle ist vor der nächsten. Das gilt zurzeit umso mehr bei der Deutschen Bahn. Gerade ist ja die Strecke Hamburg-Berlin wieder frei. Jetzt kommt der nächste Baumarathon bei der Bahn. Ab Freitag wird die vielbefahrene Strecke zwischen Berlin und Hannover für insgesamt 14 Monate gesperrt. Sowohl die Schnellfahrstrecke als auch die parallel verlaufende Stammbahn werden erneuert. Wieder kommen auf Pendler lange Umleitungswege zu. Die Bahn hat heute bei einer Pressekonferenz in Schönhausen in Sachsen-Anhalt über das Projekt informiert und Bernd Volker Brahms vom MDR war dabei.
1: Noch rollen sie die Züge auf der Strecke zwischen Berlin und Hannover. Täglich sind es rund 400. Ab Freitag wird hier nichts mehr gehen. Beim Pressegespräch der Bahn, etwa auf halber Strecke, in Schönhausen im Norden von Sachsen-Anhalt, kommen noch diverse ICE und auch Gütertransporter vorbei. Wolfgang Weinhold steht vor dem kleinen, baufälligen Bahnhof in Schönhausen und erklärt derweil, warum es eine Vollsperrung auf der wichtigen Ost-West-Achse sein muss. Er ist Programmleiter Korridorsanierung der DB Infra Go.
9: Früher haben wir mal einen Bahnsteig gemacht oder 2 Bahnsteige, mal 3 Weichen. Irgendwo ein Stück Oberleitung, immer dann, wenn es technisch fällig war. Den strategischen Ansatz, den wir gemeinsam mit dem Bundesministerium mittlerweile haben, ist, bündle das zusammen, weil es im Grunde effizienter ist. Es ist effizienter für den Verkehr, es ist aber insbesondere auch effizienter für die Baufirmen und es ist auch sicherer für die Baufirmen.
1: Nicht die gesamte 227 Kilometer lange Strecke wird in gleicher Weise saniert. Vielmehr konzentriert sich ein wesentlicher Teil auf einen 52 Kilometer langen Abschnitt, der westlich von Stendal beginnt und sich weiter Richtung Osten erstreckt. Dort wird der Betonuntergrund der Bahn erneuert. Hierbei fallen enorme Mengen Schutt an, wie Projektleiter Markus Baumann sagt.
10: Das bedeutet allein 330.000 Tonnen Abbruchmaterial von dem monolithischen Betonsystem.
1: Der neue feste Untergrund soll dafür sorgen, dass die Bahn in einem zweiten Schritt auf der Strecke bis zu 300 km/h unterwegs sein kann. Alles noch ein Zukunftsszenario. Für Pendler vor allem in der Altmark werden die Bauarbeiten derweil zur Geduldsprobe. Eine Umleitung des Fernverkehrs ist für die 14 Monate über Magdeburg und Braunschweig geplant. Aber wie sicher sind die Bauverantwortlichen, dass es bei den 14 Monaten Bauzeit überhaupt bleibt? Noch einmal Projektleiter Markus Baumann.
10: Das ist ja keine gewürfelte Zahl, sondern das ist ja ein Ziel, den wir mit der Bauindustrie genau in diesem Marktdialog diskutiert haben. Wie schaffen wir es dann zum Fahrplanwechsel, hier diese Schnellfahrstrecke wieder in Betrieb zu nehmen?
1: Neben der ICE-Strecke werden auch die parallel verlaufende Lehrter Stammbahn und auch 25 Bahnhöfe entlang der Strecke in Schuss gebracht. Die Stammbahn wird bereits seit Sommer des vergangenen Jahres elektrifiziert. Eigentlich sollte das Vorhaben Ende des Jahres fertig sein und die Strecke als Ausweichstrecke für den Fernverkehr dienen. Der Zeitplan konnte nicht eingehalten werden. Nun sollen beide Strecken erst Ende 2027 fertig sein. Laut Bahnverantwortlichen werden insgesamt 2,7 Milliarden Euro investiert.
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0: Fußballclub Manchester City wurde wegen finanzieller Verstöße von der Premier League schuldig gesprochen. Was ist denn da los, Simon Schmidt?
11: Der englische Topclub soll die Finanzregeln der heimischen Premier League zwischen 2009 und 2018, also fast 10 Jahre, systematisch hintergangen haben. Gefälschte Jahresbilanzen und Scheinverträge sind unter anderem der Vorwurf, und das in 114 Fällen. Franziska Hoppen hat das für uns einmal eingeordnet. Wie reagiert denn der Club darauf?
12: Ja, City weist diese Vorwürfe von sich. Sie haben in einem Statement mitgeteilt, dass sie, Zitat, enttäuscht und überrascht seien. Der Verein sei unschuldig, Beweise würden dies auch belegen, und sie wollten gegen die Entscheidung Berufung einlegen.
11: Und wie geht es da jetzt weiter? Welche Strafen drohen?
12: Also City kann jetzt bis Freitag Einspruch einlegen. Dann heißt es nochmal abwarten, und über mögliche Sanktionen gegen den Verein würde laut Premier League in einer weiteren Anhörung vor dieser unabhängigen Kommission entschieden werden. Möglich sind unter anderem Geldstrafen, Punktabzüge und weitere sportliche Sanktionen. Und in den vergangenen Tagen ist auch über deutlich härtere Konsequenzen wie eine Relegation spekuliert worden.
11: Relegation im Englischen gleichbedeutend mit dem Abstieg. Bis es zu einem Urteil kommt, dauert es aber wohl noch. Für die Eishockey-Fans hat das Warten wiederum ein Ende. Denn heute Abend startet die National Hockey League, kurz NHL, mit vielen deutschen Stars in eine neue und aus deutscher Sicht besondere Spielzeit. Heiko Oederb erklärt, warum.
13: Marco Sturm kann sich noch gut an den Jahresanfang 2017 erinnern. Bis zur Eishockey-Weltmeisterschaft im Mai in Köln waren noch knapp 4 Monate Zeit, und Sturm, damals Bundestrainer, hatte ein grobes Gerüst seines Kaders im Kopf. Fragezeichen standen jedoch hinter den Nationalspielern aus der NHL. Würde beispielsweise ein Leon Dreiseitel bei der WM in seiner Heimatstadt dabei sein, oder würde der damals 21-jährige deutsche Jungstar erstmals in seiner NHL-Karriere mit den Edmonton Oilers die parallel zur WM ausgetragenen Playoffs erreichen?
14: Es kann viel passieren in der Saison, aber als Bundestrainer ist man definitiv, ja, muss man alle Türen offen lassen.
13: Mittlerweile ist Sturm Trainer der Boston Bruins in der NHL und somit nun Vereinscoach von Nationalspielern John Jason, genannt JJ Paterka. Der gewann 2023 mit Deutschland sensationell WM-Silber und hatte sich kürzlich in München mit anderen Nationalspielern über die anstehende Heim-WM und vor allem das Auftaktspiel vor mehr als 60.000 Fans in der Arena auf Schalke unterhalten.
15: Ich glaube, das ist wirklich ein einmaliges Erlebnis, vor allem in Deutschland noch. Deswegen, ja, da ist Vorfreude wirklich von allen Seiten riesig.
13: Doch trotz dieser Vorfreude hofft Paterka, dieses einmalige Erlebnis zu verpassen.
15: Best-Case-Szenario wäre, dass ich nicht verfügbar wäre für Deutschland, weil wir noch in den Playoffs sind. Trotz Heim-WM ist das immer noch die Prio 1, hier die Playoffs zu spielen.
13: In anderen Sportarten sicherlich undenkbar, aber für NHL-Profis ist die jährlich ausgetragene Weltmeisterschaft immer nur zweite Wahl. Denn wer bei der WM spielt, hat die NHL-Playoffs, also die entscheidende Meisterschaftsphase, verpasst oder ist früh ausgeschieden. Dreiseitel kannte dieses Gefühl zu Beginn seiner NHL-Karriere nur allzu gut und meinte deshalb frustriert:
16: Am Ende steht man da und spielt halt bei einer WM in Dänemark irgendwo, und irgendwann ist das auch nicht mehr so spaßig.
13: Dreiseitel war zuletzt 2019 bei einer WM. Seitdem hat er jedes Jahr mit Edmonton die Playoffs erreicht, stand zweimal sogar im Finale um den Stanley Cup. Ob er im Mai bei der Heim-WM dem neuen Bundestrainer André Rankel zur Verfügung steht, ist derzeit natürlich noch nicht absehbar. Marco Sturm weiß genau, wie sich Rankel derzeit fühlt. Er kennt diese Ungewissheit hinsichtlich der Nationalspieler aus der NHL. Und er würde natürlich seinem Angreifer JJ Paterka das Turnier in Deutschland gönnen. Doch Sturm sitzt jetzt auf der anderen Seite, ist NHL-Coach. Und die Liga, ein knallhartes Business. Deshalb sagt er:
14: Wir haben einen Job zu tun hier. Wir verdienen unser Geld hier. Wir wollen einiges erreichen hier in Boston. Deswegen muss ich sagen, dass die Playoffs für uns wichtiger ist als ein internationaler Wettbewerb.
11: Welcher der deutschen Stars für die Heim-WM zur Verfügung steht, wird sich in den 84 NHL-Saisonspielen bis dahin entscheiden.
0: Der Sport war das mit Simon Schmidt. Vielen Dank.

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1: Um 21.30 Uhr mit Matthias Becker. Nach dem Großeinsatz am Luftwaffenstützpunkt Fairford in England gehen die Ermittler nicht von einem geplanten Anschlag aus. Wie die Polizei mitteilte, wurden in den verdächtigen Transportern keine Sprengsätze, sondern größere Mengen Benzin gefunden. In der Nacht zu Sonntag waren in der Nähe des Stützpunktes 5 maskierte Männer festgenommen und später wieder freigelassen worden. Medienberichten zufolge prüfen die Behörden, ob die Männer möglicherweise Treibstoff stehlen wollten. Die AfD in Sachsen-Anhalt hat ihren Zeitplan für die Regierungsübernahme vorgestellt. Fraktionschef Ulrich Siegmund kündigte an, sich im Dezember zum Ministerpräsidenten wählen zu lassen. Bis dahin müssten noch Gespräche in der Fraktion und mit anderen Abgeordneten geführt werden. Auf Details ging Siegmund nicht ein. Um im ersten Wahlgang gewählt zu werden, muss er 3 Stimmen aus anderen Fraktionen erhalten. Die AfD-Fraktion nominierte außerdem den Abgeordneten Tobias Rausch für das Amt des Landtagspräsidenten. Er soll auf der konstituierenden Sitzung in der kommenden Woche gewählt werden. Die elektronische Fußfessel soll künftig auch in Sachsen vor häuslicher Gewalt schützen. Das Kabinett hat dem entsprechenden Staatsvertrag der Länder zugestimmt. Gerichte können nun potenzielle Gewalttäter zum Tragen einer elektronischen Fußfessel verpflichten. Betroffene Gewaltopfer erhalten ein Gerät, das ihnen die unerlaubte Annäherung der Täter anzeigt. Die Überwachung der elektronischen Fußfessel erfolgt zentral für alle Länder durch die IT-Stelle der hessischen Justiz. Der seit Juli amtierende britische Premier Andy Burnham will eine Wiederannäherung des Vereinigten Königreiches an die EU. Beim Labour-Parteitag in Liverpool kündigte er an, beim nächsten EU-Gipfel Möglichkeiten einer langfristigen Beziehung zu europäischen Partnern aufzuzeigen. Der Brexit Anfang 2021 habe für Großbritannien mehr Schaden als Nutzen gebracht. 2016 hatte eine knappe Mehrheit der Briten für den Austritt aus der EU gestimmt. In Marokko wird erstmals eine Frau Regierungschefin. König Mohammed VI. Hat die Bürgermeisterin von Marrakesch, Fatima Azira El Mansouri, mit der Bildung einer neuen Regierung beauftragt. Die neue Regierung steht vor wirtschaftlichen und sozialen Herausforderungen. Marokko ist eine Monarchie mit demokratischen Elementen. Parlamente und Regierungen werden gewählt. Faktisch liegt die meiste Macht aber beim König. Das Wetter. In der Nacht locker oder gering bewölkt und trocken, Tiefstwerte 13 bis 4 Grad. Morgen neben Sonne zum Teil auch ausgedehntere Wolken und trocken, Höchstwerte in Sachsen 21 bis 24, sonst 23 bis 26 Grad. Teils mäßiger vom Erzgebirge bis zum Elbtal stark böiger Südostwind. Das waren die Nachrichten, die Zeit 21.33 Uhr.
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2: Mit Christopher Gaube. Willkommen. Das Stahlgerüst des Höhenwindrads in Schipkau. Das erinnert entfernt an den Pariser Eiffelturm. Die Höhe von 365 Metern reicht fast an die des Berliner Fernsehturms heran. Gestern ist die Pilotanlage in der Lausitz fertig geworden. Am Netz ist das Windrad jetzt zwar noch nicht, aber trotzdem wollten neugierige Lausitzer schon mal gucken kommen. Nach dem Weltrekord vor der eigenen Haustür. Und Jakob Krüger, der hat das beobachtet.
3: Die Nachricht von der Fertigstellung hat einige Schaulustige in den Wald und an den Bauzaun nahe Schipkau gelockt. Dass hier jetzt das welthöchste Windrad steht, fasziniert sie.
4: Also was hier die Menschen zustande kriegen. Wahnsinn, gewaltig.
5: Das kann man von Weitem nicht einschätzen, was das für ein Riesenturm ist.
6: Das ist eine Leistung, da können die Bayern sich erstmal ein Auge von nehmen. Das kann als Vorbild dienen. Dass wir in Brandenburg natürlich mit die höchsten Netzentgelte haben, weil wir zuerst sowas gebaut haben, ja, das bedauere ich.
7: Ich sehe es erstmal interessiert und spannend. Und hier, würde ich mal sagen, stört es ja noch weniger als in der Umgebung von Städten oder Gemeinden oder so.
3: Die Höhe fasziniert auch Felix Müskens. Das Schipkauer Windrad sei fast doppelt so hoch wie die Standardwindräder von heute, sagt der Professor für Energiewirtschaft an der BTU Cottbus-Senftenberg.
8: Das, was es energiewirtschaftlich interessant macht, ist, dass in höherer Höhe auch mehr Wind weht. Wir haben also höhere Windgeschwindigkeiten und das führt dann dazu, dass wir auch deutlich mehr Energie produzieren mit diesem Windrad.
3: Die Höhe und der dort vorhandene Wind ist auch der Grund, warum Projekte Projektleiter Frank Adam überzeugt ist, dass das Höhenwindrad aus Schipkau ein Exportschlager werden könnte.
9: Denken wir an insbesondere Süddeutschland, Zentraldeutschland, wo zum Beispiel der Wind in niedrigeren Regionen nicht so produktiv ist, aber in höheren Regionen schon. Und insofern sehen wir das durchaus in ganz Deutschland auch als Nachwuchspotenzial und vergleichbar.
3: Dass das Windrad durch seine Höhe auch noch Energie produzieren kann, wenn herkömmliche Anlagen längst stillstehen, sei einer der Vorteile, sagt auch Professor Felix Müskens.
8: Gleichzeitig hängt es jetzt davon ab, wie die Kosten sich entwickeln. Im Moment sind die Kosten noch deutlich zu hoch. Es handelt sich auch um eine Pilotanlage, da ist das normal. Aber wenn man jetzt in eine Serienfertigung kommen möchte, dann müssen die Kosten deutlich runter, damit die Anlage auch wirtschaftlich konkurrieren kann.
3: Bevor über eine Serienproduktion gesprochen werden kann, muss aber erstmal das Höhenwindrad in Schipkau den ersten Strom liefern. Betreiber Gicon rechnet damit, dass die Anlage noch bis Anfang November ans Netz geht.
2: Das Teufelsrad, das ist eine Institution auf dem Oktoberfest. Wer am längsten auf der Drehscheibe bleibt, der wird von der Menge gefeiert. Aber seit ein paar Jahren, da mischen sich unter die Schaulustigen immer mehr Menschen, die das Geschehen filmen. In der Hoffnung, dass Frauen auf dem Fahrgeschäft das Dirndl oder der Rock hochrutschen. Denn mit solchen Videos lässt sich offenbar viel Geld verdienen. Das ist jetzt Thema in 11KM, dem Tagesschau-Podcast mit Kevin Ebert.
10: Hi Sandra.
11: Hi.
10: Hi. Freut mich.
11: Ja,
10: sollen wir dahinter gehen?
11: Ja,
10: da habe ich einen ganz guten Platz gefunden.
12: Ich habe mich mit Sandra getroffen. Sandra ist eine junge Frau und wir sind direkt vor dem Gelände der Wiesen, also dem Oktoberfest in München. Sandra und ich finden da eine kleine Bank in der Sonne und setzen uns hin. Denn sie will mir was erzählen von einem Besuch auf dem Oktoberfest, der für sie sehr viel verändert hat.
11: Ja. Das war vor 3 Jahren, 2023 auf der Wiesn. Und
12: Sandra, die eigentlich anders heißt, die war dort mit einer Freundin unterwegs.
11: Wir waren auch so ein bisschen, komm, wir probieren jetzt einfach mal alle Fahrgeschäfte aus, die wir noch nie ausprobiert haben. Und darunter war eben auch das Teufelsrad. Ja, und tatsächlich war ich in der zweiten Runde, müsste das, glaube ich, gewesen sein, dann auch die letzte.
10: Wirklich?
11: Auf der Scheibe.
12: So, und für alle, die es nicht kennen, das Teufelsrad ist eine ziemlich beliebte Attraktion auf dem Oktoberfest. So eine kleine Arena, Zuschauerränge, laute Musik, alle gut gelaunt. Und in der Mitte dieser Arena, da ist eine große Scheibe, die sich dreht, das Teufelsrad. Da stürmen Runde für Runde Leute drauf und die Scheibe fängt dann eben an, sich zu drehen. Immer schneller, einer nach dem anderen rutscht von dieser Scheibe und landet in der Schaumstoffbande. Und das Ziel ist, der Letzte zu sein, der von dieser Scheibe rutscht. Und das ist echt anstrengend. Ich war da auch schon mal drauf und nach 10 Sekunden war ich schon weg vom Fenster. Ah ja, und natürlich filmen auch immer wieder Zuschauer diese Action auf dem Teufelsrad. Sandra, die hatte eigentlich eine ziemlich gute Zeit und behält den Abend auch in guter Erinnerung. Bis sie ein paar Monate später ein Video von sich sieht, das im Netz viral geht. Auf dem Video sieht man, wie Sandras Rock hochrutscht. Und dann wird rangezoomt. Und solche Videos gibt es nicht nur von ihr, sondern auch von hunderten anderen Frauen. Ich habe Sandra zusammen mit Katharina Brunner getroffen und gemeinsam mit ihr recherchiert. Sie ist Datenjournalistin beim Bayerischen Rundfunk und konnte mit dem Team von BR Data und BR24 ein ganzes Netzwerk hinter den Videos aufdecken. Katharina erzählt uns, welche Masche dahinter steckt. Hallo Katha, schön, dass du da bist.
13: Hi. Auf diesem Video sieht man Sandra, wie sie auf dieser Scheibe des Teufelsrads sitzt und außenrum ist das Publikum, das irgendwie klatscht und singt. Es ist mords was los.
11: In dem Moment war es einfach voll der Adrenalinschub, es war witzig irgendwie und das Publikum feiert einen natürlich total, wenn man da einfach noch als Letzte drauf ist.
13: Da wirken ja enorme Fliehkräfte und es ist auch wirklich eine körperlich anstrengende Sache, da weiter drauf zu bleiben. Und in dieser Anstrengung rutscht ihr Dirndl hoch. Und man sieht ihre Beine und man sieht ihre Unterwäsche. Und zwar eine ganze Weile lang, weil sie es eben schafft, da ganz schön lang drauf zu bleiben. Und sie konzentriert sich da auch nicht, dass man ihre Unterwäsche sieht, sondern sie will möglichst lange da drauf bleiben.
11: Mir war klar, dass irgendjemand wahrscheinlich das Video hochlädt und dass das irgendwie öffentlich geht. Und das hätte mich ja auch nicht gestört, wenn das einfach in einem Kontext auftaucht. Ah, cool, die war als letztes da drauf und fertig. Ja.
13: Sie bekommt eine Nachricht von einem Bekannten aus Singapur, der sie auf das Video aufmerksam macht und sie fragt, ob dass er sich vorstellen kann, dass sie da nicht eingewilligt hat, dass dieses Video so existiert. Am Anfang hat sie es eigentlich so ein bisschen abgetan und jetzt nicht so ernst genommen. Und dann hat sie aber festgestellt, wie dieses Video einfach innerhalb kürzester Zeit immer mehr Views bekommen hat.
11: Also mein eines Video hatte am Ende, glaube ich, 80 Millionen Views. Und das innerhalb von so kurzer Zeit. Also es gingen wirklich tageweise Millionen Views dazu.
13: Sie ist ja auch angesprochen von Leuten. Ihr Bruder hat sie darauf angesprochen. Ihr Onkel aus Malaysia. Jemand aus Griechenland, den sie kennt. Sogar in einem Club von einer Person, die sie gar nicht kennt. Und irgendwann ist es aber gekippt, weil Sandra bemerkt hat, in welchem Kontext dieses Video steht.
11: Ich glaube, damals hieß das Video irgendwie Our Sexy Babe auf dem Teufelsrad. Da habe ich dann schon echt ein bisschen Panik gekriegt.
13: Und das Video stellt diese Entblößung schon in den Fokus, weil das eben auch die Szene war.
11: In dem Moment, wo was zu sehen war, wurden die langsamer eingespielt oder es wurde rangezoomt.
13: Sie war da schon schockiert, weil das so ein Kontrollverlust für sie war.
12: Was man jetzt ganz klar sagen muss, ist, Sandra ist bei weitem nicht die einzige Betroffene. Es gibt hunderte, vielleicht tausende andere Frauen, die auch in einem ähnlichen Kontext im Internet sind. Du bist Datenjournalistin, ihr habt das zusammengetragen in einem großen Projekt, in einem Team. Wer steckt hinter diesen Videos, kann man das sagen?
13: Wir haben da mehrere Akteure rausgefunden. Wir haben da einzelne Personen aus Bayern gefunden, die mutmaßlich diese Videos erst produzieren und dann verbreiten. Aber wir sind auch auf Profi-YouTuber in der Ukraine gestoßen, die das offenbar auch machen.
12: Ja.
13: Die nach eigenen Aussagen die größte YouTube-Community des Landes betreiben. Und unseren Recherchen nach werden innerhalb von dieser Community Teufelsrad-Videos genutzt, um systematisch die Reichweite von YouTube-Accounts aufzubauen. Die scheinen das auch selbst gemacht zu haben mit bestimmten Accounts. Und in bestimmten YouTube-Videos, ja, geben sie eben Tipps, wie man Geld verdienen kann mit YouTube. Und an einer Stelle sprechen sie da eben auch ganz konkret über das Oktoberfest und wie sie extra nach München gekommen sind, um dort Material zu drehen. Sie haben da auch erzählt, dass sie stundenlang am Teufelsrad gestanden sind und sich wie Touristen ausgegeben hätten und erst nach vielen Stunden dann von den Teufelsrad-Mitarbeitern rausgeschmissen wurden.
12: Das heißt, die geben wie so eine Art Anleitung, wie man das macht, wie das funktioniert, wie man schnell zu krasser Reichweite kommt.
13: Genau, und die machen da eben alles, was da gut laufen könnte. Und müssen verstanden haben, dass diese Teufelsrad-Videos das Potenzial haben, viral zu gehen. Die nehmen diese Videos und stellen die in den verschiedensten Formaten online. Von ganz gängigen Videos, die so ein paar Minuten lang sind, aber auch Kurzvideos, die nur so 10, 20 Sekunden lang sind. Und sie veröffentlichen sogar richtige Livestreams, wo sie Clips hintereinander kopieren. Und diese Livestreams gibt es dann ganz egal, ob in echt gerade Oktoberfest ist oder nicht. Das Ganze ist eine große ukrainische YouTube-Community und wir haben die Gründer der Community angeschrieben. Und die haben uns dann über ihren Münchner Anwalt mitteilen lassen, dass sie die entsprechenden Videos auf den Accounts gelöscht haben, dass sie damit aber kein Fehlverhalten einräumen.
12: Und das Ziel ist auch, das dann zu monetarisieren, oder?
13: Ganz genau. Das Ziel ist es, neue Accounts zu gründen, die ganz frisch sind und die hochzuzüchten, indem man da Videos postet, die in verschiedensten Themen irgendwie gut laufen, um sie dann später für 100, 200, 300 Dollar an andere Leute zu verkaufen, sobald sie monetarisiert sind. Sobald sie also die Erlaubnis haben, insbesondere auf YouTube, Geld damit zu machen.
12: Also wie so ein Account-Fertigpaket und jemand hat einfach herausgefunden, dass man sehr gut Accounts züchten kann mit Teufelsrad-Videos, weil die schlichtweg gut geklickt werden.
13: Genau, weil irgendwie sind diese Videos ja so sexualisierte Fail-Videos. Im Grunde gibt es zwei Wege, um die Wahrscheinlichkeit zu erhöhen, dass ein Video viral geht. Das eine ist, dass es natürlich das Video an sich möglichst spektakulär ist. Also eine Frau rutscht irgendwie besonders krass von diesem Teufelsrad runter, haut sich vielleicht noch den Kopf an oder man sieht die Unterwäsche. So, das ist die eine Methode. Und die andere Methode ist, dass man möglichst krasses Vorschaubild davor setzt. Und das Video dahinter ist vielleicht auch dann gar nicht so sehr spektakulär, weil da geht es nur darum, dass quasi initial irgendjemand sich dieses Video anschaut. Wir haben ein Netzwerk von Accounts gefunden, die immer wieder die gleichen Vorschaubilder benutzen. Da wird eine Szene vom Teufelsrad genommen und darauf werden Bilder aus Pornos kopiert. Hm. Richtig billig. Also man sieht es auf den ersten Blick, dass das nicht zu dieser Szene gehört. Es geht nur darum, dass dieses Vorschaubild möglichst krass ist.
14: Dass irgendjemand da draufklickt.
13: Genau, und der Abruf zählt.
14: Ja.
13: Und jetzt, seit kurzem, gibt es noch neue krasse Varianten, diese Vorschaubilder zu generieren, und zwar mit Deepfakes. Also KI-generierte Vorschaubilder, in denen Frauen, die tatsächlich auf dem Teufelsrad waren, ausgezogen werden. Wir haben mit einer Person gesprochen, die davon betroffen ist, und die hat uns erzählt, dass sie immer eine Radlerhose trägt, wenn sie auf dem Teufelsrad ist. Und dann gibt es aber Bilder von ihr, bei denen es so wirkt, als wäre sie nackt drauf gewesen.
14: Okay, also um das nochmal zusammenzufassen, Katharina, an der Stelle. Es gibt im Netz Videos von Frauen auf dem Teufelsrad mit eindeutig sexuell konnotierten Videotiteln, teilweise fast schon pornoartige Thumbnails. Und dahinter steckt unter anderem ein Netzwerk an YouTubern aus der Ukraine. Aber du hast gesagt, auch noch viele andere. Und was die wahrscheinlich alle gemeinsam haben, ist, dass sie damit Geld machen wollen. Und da gibt's ja aber noch mehr Methoden, oder?
13: Der offensichtlichste Weg, Geld zu verdienen, ist über Werbung.
14: Mhm.
13: Das heißt, je mehr Klicks, je mehr Abrufe ein Video hat, desto mehr Geld kann man damit verdienen. Was wir auch beobachtet haben, ist, dass Accounts Abos anbieten.
14: Mhm.
13: Also 1,99 im Monat beispielsweise kriegt man exklusives Material. Wir haben auch Personen gefunden, die dieses Material verkaufen,
14: mhm,
13: damit andere damit Geld machen können, indem sie diese Videos online stellen. In einer ukrainischen Telegram-Gruppe hat ein Mann eine Anzeige geschaltet und gesagt, er würde Teufelsrad-Videos zum Verkauf anbieten und der verlangt unterschiedliche Preise. Wenn nur Frauen drauf sind, dann kostet das 6 Euro pro Minute. Wenn das eine gemischte Gruppe ist, also Männer und Frauen, dann kostet es nur mehr 1,50 Euro und wenn nur Männer drauf sind, 1 Euro.
14: Das ist so abgefahren. Also dass es da wirklich auch so eine Preisauflistung gibt. Zurück zur Situation von Sandra, wenn jetzt so ein Video online ist und wir reden da wirklich, ich sag's nochmal, von Millionen von Views, also das ist ein riesengroßes Ding gewesen. Kann man das irgendwie eigentlich wieder aus dem Internet löschen oder geht das gar nicht?
13: Man kann das schon beim Plattformbetreiber beantragen und das klappt auch immer wieder, aber man muss sagen, das ist eine langwierige Angelegenheit, auch weil diese Videos offenbar immer wieder neu hochgeladen werden.
11: Also bis ich diese Videos gelöscht bekommen habe, hat das tatsächlich ein paar Wochen gedauert.
14: Mhm.
11: Und es waren über 10 Videos, habe ich auf einmal löschen lassen. Und einen Tag später war alles wieder online.
13: Und diese viralen Videos von Sandra sind nicht mehr online, aber wir haben im Nachgang dann immer noch 29 verschiedene Bilder und Videos von ihr gefunden auf anderen Plattformen, die immer noch online waren.
14: Mhm. Das heißt, der Account, der dieses Ursprungsvideo von Sandra veröffentlicht hat, dass das so krass viral ging, der wurde gesperrt oder zumindest das Video gelöscht?
13: Der Account wurde gesperrt, weil er gegen die Community-Richtlinien verstoßen habe.
14: Von der Plattform?
13: Genau.
14: Mhm. Und trotzdem gibt's Aufnahmen aus diesem Video noch in, ihr habt herausgefunden, 29 anderen Versionen im Internet.
13: Genau, weil auf anderen Accounts die Videos immer noch online sind.
14: Okay, also wenn das so viele Aufrufe hat, ein Video, würdest du sagen, ist es überhaupt möglich, das komplett aus dem Internet zu löschen?
13: Es ist auf alle Fälle sehr schwierig, das zu tun, ja.
14: Wenn wir schon über die Plattformen sprechen, was tun die dagegen?
13: Wir haben die konfrontiert und sie haben die Accounts, die wir genannt haben, haben sie gelöscht. Unsere konkreten Fragen über dieses ganze Phänomen Teufelsrad, über dieses ganze Genre, die haben sie nicht beantwortet.
14: Mhm.
13: Sie haben aber gesagt, dass solche Art von Videos gegen deren Community-Richtlinien verstoßen würden.
14: Wie machen das dann die Accountbetreiber eigentlich, dass die nicht sofort gesperrt werden? Wie gehen die da vor?
13: Dieses Phänomen der Teufelsrad-Videos, das gibt es ja jetzt schon ein paar Jahre. Und man kann beobachten, dass in den ersten Jahren, da waren zum Beispiel die Titel viel expliziter.
14: Wie bei Sandra.
13: wie bei Sandra, Sexy Drunk Girl, sowas gab's da. Das ist ein bisschen zurückgegangen. Jetzt ist man irgendwie so bei Heiße Fahrt am Teufelsrad gelandet. Also da merkt man schon, da wird ein bisschen zurückgeschraubt, weil im Zweifel ist es wichtiger, die Monetarisierung nicht zu verlieren, als dass ein Video viral geht, für das man dann im Zweifel ja kein Geld verdient. Und die Vorschaubilder, die werden ja auch nicht gesperrt. Das heißt, die werden von den automatisierten Systemen auf den Plattformen nicht erfasst. Ganz besonders interessant finde ich dabei die Deepfake-Vorschaubilder, weil da werden Frauen, die angezogen auf dem Teufelsrad waren, mit entblößten Brüsten gezeigt, aber die haben alle keine Brustwarzen. Weil schon bekannt ist, dass eben diese Brustwarzen bei Frauen das ist, was die algorithmischen Systeme, die die Inhalte moderieren, quasi rausfiltern. Also der Teil mit den Titeln, das ist quasi softer geworden, aber mit die Vorschaubilder, die Deepfake-Vorschaubilder im Speziellen, die sind natürlich viel krasser als das, was da jemals zuvor da war.
14: Wie verhalten sich denn die Betreiber des Teufelsrads?
13: Wir haben die Betreiber des Teufelsrads mehrfach gefragt, ob sie uns ein Interview geben oder uns eine Drehgenehmigung, und es wurde immer abgelehnt. Sie haben uns dann über ihren Anwalt mitteilen lassen, dass sie sich bemühen, durch entsprechende Vorkehrungen Upskirting zu vermeiden. Das heißt, sie hängen Schilder auf, da steht dann drauf, Upskirting ist eine Straftat. Und sie sagen auch, dass sie, wenn sie jemanden im Verdacht haben, dass die Person Upskirting-Aufnahmen macht, dass sie dann die Polizei rufen. Und über die Medien ist ja auch bekannt, dass sie kostenlos Radlerhosen verteilen.
14: Und würdest du sagen, das passiert alles auch? Hast du da irgendwelche Erkenntnisse?
13: Wir waren ja am ersten Tag der Wiesn nochmal am Teufelsrad und haben quasi den Reality-Check gemacht. Wir haben geguckt, was davon passiert und was davon passiert nicht. Und diese Schilder, die hängen tatsächlich. Also direkt am Eingang ist ein großes Plakat, das steht auf Deutsch und Englisch drauf, Upskirting is a crime. Was nicht passiert ist, dass, wenn man nicht weiß, dass dort kostenlos Radlerhosen verteilt werden, dann kriegt man das auch gar nicht mit, weil da gibt es keine Durchsagen oder keine Schilder. Die werden jetzt nicht beworben, genau.
14: Und was ist so mit der Tatsache, dass da auch mal eine Durchsage kommt, wenn da jemand irgendwie lange filmt?
13: Am ersten Wiesn-Samstag haben wir das nicht festgestellt. Da gab es nämlich keine Durchsagen. Was wir aber gesehen haben an diesem ersten Wiesn-Samstag war, dass mehrere Personen wirklich über einen längeren Zeitraum gefilmt haben.

0: juristisch irgendwie mit auseinanderzusetzen und zu wehren?
1: Ja, das hat sie. Sie hat im ersten Schritt die Teufelsradbetreiber angesprochen und die haben dann Anzeige gegen Unbekannt erstattet. Und die Staatsanwaltschaft München hat auch Ermittlungen eingeleitet.
2: Die Staatsanwaltschaft hat aber leider das Verfahren wieder eingestellt, weil sie der Meinung waren, dass nur der normale Ablauf des Teufelsrads zu sehen ist.
1: Sandra wollte das nicht auf sich beruhen lassen und hat nochmal einen Brief an die Staatsanwaltschaft geschrieben und da reingeschrieben, dass diese sexistischen Aufnahmen ihre Würde und die von vielen anderen Frauen verletzen würde.
2: Die Überschriften waren ganz klar, sexy Babes, sexy Girls, da braucht man gar nicht, glaube ich, zu diskutieren, was für Videos das sind, was für Ziele diese Videos haben.
1: Sie hat auch noch Screenshots mitgeschickt, auch Bilder von anderen Frauen, wo die Frauen mit gespreizten Beinen da sitzen und so Smileys in den Intimbereich kopiert wurden zum Beispiel. Und daraufhin hat die Staatsanwaltschaft wieder Ermittlungen gestartet, die aber wieder eingestellt, weil die Aufnahmen nur den üblichen Ablauf am Teufelsrad zeigen würden und dass eben nicht sicher bewiesen werden konnte, dass beim Filmen gezielter Intimbereich aufgenommen werden sollte.
0: Da steht ja auch die Frage drüber, ab wann so ein Video dann strafbar wird und ab wann wir dann von Upskirting sprechen, was ja tatsächlich Straftatsbestand ist im deutschen Gesetz. Wie ist da der juristische Rahmen?
1: Diese Videos von Teufelsrad, die werden ja immer landläufig Upskirting-Videos genannt. Und
0: genau,
1: es gibt
0: ja
1: auch einen Upskirting-Paragraphen, das ist der 184k Strafgesetzbuch. Aber dieser Upskirting-Paragraph, der greift nicht, wenn eben keine nackten Genitalien zu sehen sind oder keine Unterwäsche, weil beispielsweise die Frauen Radlerhosen tragen, wie es eben immer als Tipp gegeben wird für Frauen, wenn sie aufs Teufelsrad gehen wollen.
0: Mhm. Ja, was ja auch schon auf eine Art irgendwie ein bisschen traurig ist, ne? Dass das so die einzige Sache ist, die das eigentlich verhindert, wenn Frauen sich dann wieder selber schützen. Und bei Sandras Video hast du ja vorhin schon gesagt, dass man eigentlich die Unterwäsche und die Beine schon sehr deutlich sieht. Also die Unterwäsche wäre ja da schon eigentlich ein Indiz, dass es eben schon unter diesen Paragraphen fallen könnte.
1: Genau, man sieht aber auch das Teufelsrad, man sieht sehr viel Publikum und man sieht diese ganze Szenerie.
0: Okay, also ganz normaler Ablauf am Teufelsrad, wie es von Seiten der Staatsanwaltschaft heißt.
3: Die meisten Betroffenen von bildbasierter, sexualisierter Gewalt machen leider immer noch die Erfahrung, dass die Fälle durch die Strafverfolgungsbehörden nicht besonders ernst genommen werden und oft relativ schnell auch wieder eingestellt werden.
1: Das geht ganz vielen Betroffenen so. Das hat uns auch Josephine Ballon von HateAid gesagt. Das ist eine Organisation, die Menschen dabei hilft, die betroffen sind von digitaler Gewalt. Und die sagt auch noch, dass das halt ein enormer Kontrollverlust ist für die Betroffenen.
3: Wenn sie sich auf diesen Bildern plötzlich wiederfinden, wenn vielleicht die Bilder auch schon seit Monaten oder Jahren verbreitet werden und sie jetzt erst darauf aufmerksam werden, das ist eine Ausnahmesituation und mit einer erheblichen psychischen Belastung verbunden. Und natürlich auch mit sozialen Folgen, denn sie sind ja nicht die Einzigen, die solche Bilder dann im Internet finden, sondern das kann auch aus dem sozialen Umfeld gesehen werden und das ist eine massive Belastung.
0: Was können denn Betroffene tun, um sich zu wehren, wenn so ein Video dann tatsächlich auch öffentlich wird?
1: Josephine Ballon von HateAid, die ja sehr viel Erfahrung darin hat, Betroffenen in so einer Situation zu helfen, die sagt, man solle unbedingt Strafanzeige stellen.
3: Wenn man keine Anzeige stellt, dann ist es natürlich vorprogrammiert, dass auch keine Strafverfolgung stattfinden wird. Dann gibt es gar keine Chance. Und deswegen raten wir natürlich trotzdem dazu, wenn man sich das zutraut, eine Strafanzeige zu stellen. Das ist auch wichtig, damit die Fälle überhaupt in den Strafverfolgungsstatistiken landen.
1: Und darüber hinaus soll man auch Strafantrag stellen, weil es nicht nur den Upskirting-Paragraphen gibt, sondern solche Aufnahmen können auch eine Verletzung des Persönlichkeitsrechts sein.
3: Da ist es auch nicht entscheidend, dass diese Szenen in der Öffentlichkeit stattgefunden haben oder dass da noch andere Personen mit drauf sind. Das macht sie nicht zu erlaubten Bildaufnahmen und erlaubt schon gar nicht die Verbreitung dieser Bildaufnahmen im Internet.
0: Auch wenn, und das muss man glaube ich sagen, das natürlich super anstrengend ist für eine Frau, dann auch noch Anzeige zu stellen, wenn man eh so einer vulnerablen Situation ausgesetzt ist. Scham und Ekel spielen da eine Rolle und wahrscheinlich auch Angst. Also das ist glaube ich schon eine absolute Ausnahmesituation und macht ja auch, um

0: mal auf dieses Teufelsrad nochmal zurückzukommen, so, das ist ja eigentlich was Witziges. Ich war da ja auch schon mal drauf. Ne? Das macht ja Spaß, es ist lustig, eigentlich ist es eine gute Stimmung, es ist ein schöner Ort. Und ich glaube, das macht es halt Frauen einfach krass kaputt. Oder?
1: Ja. Ich habe keine Lust mitzufahren. Wenn man mitfahren möchte, dann würde ich in einer gemischten Runde mitfahren, also wo Männer und Frauen gemeinsam auf dem Teufelsrad sind. Weil in diesem Teufelsrad, da werden ja immer so Runden ausgerufen. Jetzt alle Männer über 30, alle Leute aus Österreich oder alle Frauen oder eben Männer und Frauen. Und im Internet landen ja vor allen Dingen Aufnahmen von diesen Damenfahrten. Hm. Da könnte man den Eindruck bekommen, dass das Teufelsrad nur was ist, wo Frauen mitfahren können. Aber das stimmt ja überhaupt nicht. Da sind ja ganz viele Leute drauf. Und deshalb ist das wahrscheinlich, wenn man richtig Bock drauf hat, ist das das größte Mittel, um zu verhindern, dass man im Internet landet.
0: Vielen Dank, dass du da warst.
1: Gerne.
2: 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Und damit endet auch der ARD Infoabend. Am Mikrofon verabschiedet sich jetzt Christopher Gaube. Einen schönen Dienstagabend Ihnen noch und dranbleiben lohnt sich. Hier geht's gleich weiter mit der ARD Infonacht und meinem Kollegen Reza Wafa. Tschüss, machen Sie's gut.

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1: Um 22 Uhr mit Jan Busche. Der Bund will Bremen und Bremerhaven zu einem militärischen Logistikdrehkreuz ausbauen. Verteidigungsminister Pistorius unterzeichnete die Absichtserklärung für Investitionen über rund 1,35 Milliarden Euro. Aus Bremen, Michael Kück.
2: Das Projekt mit dem Titel Deployment Hub 2031 soll sicherstellen, dass im Fall eines Angriffs die Bundeswehr und NATO-Soldaten beispielsweise Fahrzeuge und Panzer schnell über Bremen und Bremerhaven verlegen können. In Bremerhaven fließt das Geld unter anderem in den Bau neuer Kajen, in weitere Brücken, neue Straßen und Bahnanschlüsse. Am Bremer Airport wird in weitere Sicherheitsanlagen und in das Rollfeld investiert, um Starts und Landungen auch schwerer Militärmaschinen zu ermöglichen.
1: In Berlin ist der 20. Deutsche Schulpreis verliehen worden. In der Hauptkategorie gewann die Bertha-von-Suttner-Schule im hessischen Mörfelden-Walldorf. Sie zeige eindrucksvoll, wie eine Gemeinschaft mit mehr als 2000 Schülerinnen und Schülern gemeinsam pädagogische Ziele verfolge, hieß es von der Jury. 6 weitere Schulen wurden in Spezialkategorien ausgezeichnet, darunter die Hamburger Stadtteilschule Wilhelmsburg und die Oberschule Beernbostel im niedersächsischen Garbsen. Nach dem Sieg bei der Landtagswahl in Sachsen-Anhalt vor gut 3 Wochen hat AfD-Spitzenkandidat Siegmund jetzt angekündigt, sich der Wahl zum Ministerpräsidenten stellen zu wollen. In der Dezember-Sitzung des Magdeburger Landtags wolle er antreten, so Siegmund. Die AfD hatte die Landtagswahl in Sachsen-Anhalt zwar deutlich gewonnen, eine absolute Mehrheit aber verpasst. Sie führt derzeit Gespräche mit dem BSW über eine mögliche Zusammenarbeit. Das BSW schließt eine Koalition derzeit aus. Siegmund hatte vor der Landtagswahl mehrfach ausgeschlossen, ohne eigene absolute Mehrheit zu regieren. Der englische Spitzenclub Manchester City ist offiziell wegen schwerwiegender Verstöße gegen Finanzregeln für schuldig befunden worden. Das teilte die Fußball-Premier League am Abend mit. Aus London, Franziska Hoppen.
3: So habe der Premier League-Verein etwa mit kommerziellen Partnern Scheinverträge abgeschlossen, um seine Einnahmen künstlich in die Höhe zu treiben und seine Kosten, um umgerechnet mehr als 1 Milliarde Euro zu senken. Dies sollte den Anschein erwecken, City halte Finanzvorschriften ein. Laut Geschäftsführer der Premier League, Richard Masters, habe City fast ein Jahrzehnt lang, Zitat, systematisch gegen die Regeln der Premier League verstoßen. City hat bis Freitag Zeit, gegen die Entscheidung Berufung einzulegen. Über Sanktionen gegen den Verein wird in einer weiteren Anhörung entschieden. Sie kann Geldstrafen, Punktabzüge und weitere sportliche Sanktionen verhängen.
1: Das waren die Nachrichten. Das Wetter in Deutschland. Heute Nacht mal mehr, mal weniger Wolken und fast überall trocken. Nachtwerte 19 Grad in Essen bis 4 Grad in Ostbayern. Morgen wechseln sich Sonne und Wolken ab. Später sind auch ein paar einzelne Schauer möglich. Bis zu 30 Grad. Am Donnerstag im Osten freundlich, sonst mehr Wolken bis 26 Grad. Und am Freitag wechselhaft im Westen und Südwesten sonniger bis 23 Grad. Es ist 22.03 Uhr.
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4: A1 Lübeck-Hamburg. Die Norderelbbrücke ist in beiden Richtungen wegen eines Schwertransports mehrfach kurzfristig gesperrt. Die A1 Osnabrück Richtung Bremen ist zwischen Rastplatz Krummhörenskuhlen und Bremen-Arsten wegen Vermessungsarbeiten bis 6 Uhr früh gesperrt. A2 Berlin Richtung Hannover. Zwischen Braunschweig-Hafen und Peine-Ost 3 Kilometer Stau. Die A14 Wismar Richtung Schwerin ist zwischen Schwerin-Ost und Kreuz-Schwerin wegen Bergungsarbeiten noch mehr gesperrt. Die A40 Duisburg-Essen ist zwischen Kreuz-Duisburg und Kreuz-Kaiserberg wegen Bauarbeiten in beiden Richtungen bis zum 5. Oktober gesperrt. Die A40 Dortmund-Essen ist zwischen Dortmund-Barup und Kreuz-Dortmund-West wegen eines Polizeieinsatzes in beiden Richtungen gesperrt. Die A52 Mönchengladbach Richtung Düsseldorf ist zwischen Kreuz-Nersen und Kreuz-Karst wegen einer Fahrbahnerneuerung bis Donnerstag 5 Uhr gesperrt. Die A73 Nürnberg Richtung Bamberg ist zwischen Bamberg Süd und Ost wegen Bergungsarbeiten gerade gesperrt. Die A81 Schaffhausen-Singen ist zwischen Gottmadingen und Hilzingen in beiden Richtungen wegen Tunnelwartungsarbeiten bis 6 Uhr gesperrt. B96 Berlin, der Tiergartentunnel, ist bis ca. 5.30 Uhr gesperrt, und zwar wegen Personalmangels. Und noch eine Meldung, die A38 betrifft, Göttingen Richtung Halle. Die Strecke ist zwischen Bad Lauchstädt und Merseberg Nord wegen Reinigungsarbeiten gesperrt. Ihnen eine gute und vor allem sichere Fahrt.
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4: Aus dem Studio von NDR Info in Hamburg. Mein Name ist Reza Waffa. Guten Abend. Wie lebt man einen Alltag, in dem selbst der Gang zum Supermarkt lebensgefährlich ist? Genau diese ständige Bedrohung gehört in der Ukraine mittlerweile zum Leben dazu, weil russische Raketen immer öfter gezielt die zivile Infrastruktur ins Visier nehmen. Gleichzeitig rüstet Russland weiter auf und stockt seine Truppen auf, unbeeindruckt von den eigenen hohen Verlusten. Wie sich die Lage für die Menschen in der Ukraine zugespitzt hat, dazu ARD-Korrespondentin Rebecca Barth.
5: Es sind im Endeffekt Angriffe, die überhaupt nicht aufhören. So nehmen es zumindest die Menschen hier wahr. Stundenlang Luftalarm und oft wird der nur für wenige Minuten zwischendurch aufgehört. Das heißt, man ist hier vielleicht auch abends im Restaurant oder im Café unterwegs und hört die Drohnen, man hört dieses tiefe Grollen, wenn sie angeflogen kommen. Man hört vielleicht die Flugabwehr, aber manchmal ist die Situation auch einfach so, dass man irgendwo sitzt und plötzlich gibt es eine laute Explosion, weil irgendwo eine Drohne eingeschlagen ist. Wir merken zum aktuellen Zeitpunkt, dass sehr gezielt Lagerhallen angegriffen werden, vor allem Lagerhallen von Supermärkten. Wir merken, dass Tankstellen angegriffen werden und auch Rechenzentren. Und das hat alles Auswirkungen auf den Alltag der Menschen. Wir erleben Ausfälle teilweise vom Internet. Hier und da in einigen Supermärkten fehlen Produkte. Manche Tankstellen machen zu bei Luftalarm. Vor allem, wenn man zwischen den Städten unterwegs ist, sieht man LKW, die da in langen Schlangen auf den Autobahnen warten, bis sie dann endlich tanken und weiterfahren können. Es schränkt den Alltag der Menschen extrem ein. Und dann hat man auch immer wieder eben Fälle, dass zivile Gebäude, Wohngebäude getroffen werden. Also diese Angriffe mit den neuen Drohnen erleben wir praktisch überall, vermehrt in der ukrainischen Hauptstadt, aber auch in Dnipro, im Osten des Landes, in Odessa, am Schwarzen Meer, in Kharkiv, in vielen, vielen großen Städten. Bei einigen Städten kommt noch hinzu, dass Bomben eingesetzt werden oder die Nähe zur Front so groß ist, dass man die Menschen mit kleinen Drohnen, mit FPV-Drohnen angegriffen werden. Die Situation haben wir beispielsweise in Kharkiv, wo im Norden der Stadt schon einige Straßen mit Netzen zum Schutz überdeckt sind, wo Tankstellen wirklich verrammelt sind mit Sandsäcken, mit Schutzmaßnahmen, weil sie eben ein Ziel sind Russlands.
4: Angriffe, die nicht aufhören, so beschreibt es also ARD-Ukraine-Korrespondentin Rebecca Barth. Was für eine politische Strategie von Russlands Präsident Putin steckt eigentlich dahinter? Darüber hat Nina Zimmermann vom Norddeutschen Rundfunk mit einem Militärexperten und Politikwissenschaftler gesprochen. Gustav Gressel nämlich von der Landesverteidigungsakademie des österreichischen Bundesheeres. Und sie hat ihn gefragt, ob Putin darauf setzt, die Menschen in der Ukraine mürbe zu schießen.
6: Ja, das ist die Absicht. Also man versucht, den Willen zu erodieren, den bewaffneten Widerstand fortzusetzen. Man hofft darauf, dass die Ukrainer gegen ihre Führung rebellieren und eine Kapitulation von der politischen Führung verlangen. Das ist natürlich ein bisschen, ich sag's mal so, optimistisch aus Moskauer Sicht, aber daran arbeitet man und die Zerstörung der Lebensgrundlagen, die Zerstörung der ökonomischen Grundlagen, die Zerstörung des Vermögens des Staates, öffentliche Leistungen bereitzustellen, das gehört quasi zu dieser Strategie dazu. Ähnlich haben wir das ja schon von Russland in Syrien gesehen, wo man mit den Rebellen sehr ähnlich verfahren ist.
7: Und das Ganze, weil ja im Grunde auch die Netto-Geländegewinne seit dem Frühjahr ungefähr bei Null sind, ist das deswegen jetzt so dieser Strategiewechsel? Vielleicht auch verbunden mit der Frage, denken Sie, dass Putin die Ukraine einfach 2027 jetzt bezwingen will? Ist das so ein großer Anlauf jetzt?
6: Im Groben kann man sagen, dass Russland noch Personal und vor allen Dingen natürlich Material hat, um den Krieg bis etwa 2028 fortzusetzen. Dann wird es deutlich schwieriger. Als reinen Bodenkrieg, wie bereits gesagt, ist ein Erfolg nicht wirklich vielversprechend. In dem Sinn versucht man jetzt den Luftkrieg und den Krieg eben gegen auch die ukrainische Wirtschaft nochmal hinzuzunehmen. Vor dem Hintergrund natürlich weiß Russland auch, dass die Ukraine von europäischen Geldgebern abhängig ist, dass desto größer der wirtschaftliche Schaden, der Finanzierungsbedarf international ist. Und wir haben ja nächstes Jahr Wahlen in Frankreich, auch in Italien. Das ist natürlich auch Teil dieser Strategie, dass man versucht, die die Finanzierungsmöglichkeiten oder die Refinanzierung durch die Europäer dann eben auch zu untergraben.
7: Wenn man auf dem Boden nicht weiterkommt oder sich da alles festwehrt, haben Sie gesagt, dann werden die Angriffe eben in der Luft verstetigt. Und da scheint sich die Technik immer schneller zu verändern. Russland setzt jetzt erneut auf neue Drohnen und Flugkörper. Die Ukraine muss Wege finden, die irgendwie abzufangen. Wie kann die ukrainische Luftverteidigung bei diesem Tempo überhaupt mithalten? Und wir reden da noch nicht mal von den Patriot-Abwehrraketen, die ja in ganz Europa Mangelware sind.
6: Ja, die jetgetriebenen Drohnen sind natürlich ein großes Problem für die Ukraine. Die fliegen nicht nur schneller und damit sind sie für viele Interceptor-Drohnen, also Abfangdrohnen, schwer oder gar nicht zu erreichen. Sie fliegen vor allen Dingen auch höher und da fliegen sie dann über die Fliegerabwehr, über die mobilen Feuergruppen drüber. Und das ist für die Ukraine ein Problem. Das Zweite ist, dass diese Drohnen im Vergleich jetzt zu zum Beispiel Marschflugkörpern und ballistischen Raketen viel genauer treffen. Die Treffergenauigkeit der konventionellen russischen Waffen hat ziemlich gelitten und die Ukraine hat sich schon ein bisschen darauf eingestellt gehabt, dass kleine Ziele eben für Russland schwer bis gar nicht zu erreichen sind, weil sie nicht so genau treffen. Und das kommt jetzt natürlich doppelt daher, dass erstens getroffen wird und zweitens, dass sie eine erhebliche Anzahl der Marschflugkörper bzw. der Drohnen durchkommt. Und dagegen hilft im Grunde nur die weitere technische Entwicklung. Die Ukraine also auch ihre europäischen Partner entwickeln ja düsengetriebene und zum Teil raketengetriebene Interceptor-Drohnen. Die sollen deutlich billiger sein als Fliegerabwehrraketen, aber schnell genug, um eben auch diese Art von Zielen zu treffen. Nur bis die in der Serienreife verwendet werden und das Ganze klappt, wird leider Gottes auch noch ein bisschen Zeit vergehen.
7: Die Frage ist, was das eben für ein Winter dann werden kann. Herr Kassel, der polnische Ministerpräsident Tusk, der warnt ja davor, dass Polen noch in diesem Herbst auch durch russische Raketen getroffen werden könnte, im Grenzgebiet vor allem zur Ukraine. Und Estland wirft Russland Sabotage vor, da geht es um einen Brandanschlag im Sommer auf eine Rüstungsfirma. Über allem ja diese Frage, wie groß ist die Gefahr, dass daraus doch noch so eine direkte Konfrontation mit der NATO wird? Wie sehen Sie das mittlerweile?
6: Also Russland versucht zurzeit alles zu unternehmen, was unterhalb der Schwelle der direkten Konfrontation ist. Deshalb eben auch Drohnen, wo man sagt, die sind durch ukrainische Funkstörung gestört und kommen halt jetzt rüber. Oder eben Sabotageakte, die eben durch Agenten durchgeführt wird, wo man zum Notfall auch sagen kann, das waren eigentlich nicht wir. Also da ist es eher die Frage, machen die Europäer mal früher einen Punkt und sagen, okay, nee, das sozusagen, wir vergelten jetzt härter und wir lassen das Russland nicht mehr durchgehen. Denn bis jetzt war es ja auch immer so, dass wir eben ganz bewusst auf diese Art von Angriffe nicht scharf reagiert haben, um eben der Eskalation aus dem Weg zu gehen. Und für Putin war das dann das Signal, okay, gut, also auf dieser Schiene kann ich weiterfahren. Aber um sozusagen eine militärische Eskalation, warum man da herumgeht und auf die nicht einsteigt, das hat natürlich auch Gründe. Russland kann es sich zurzeit nicht leisten, große Verbände und Truppen aus der Ukraine abzuziehen und irgendwo anders hinzuwerfen. Also nehmen wir an, Russland würde in Narva was anstellen, dann müsste das ja auf einer gewissen Stärke auf der anderen Seite der Grenze beruhen, mit der man Estland immer drohen kann, wenn er mit Polizeikräften gegen unsere Schlägertrupps reagiert, dann kommen wir quasi über die Grenze drüber. So war es ja auch 2014, da waren ja nicht nur die grünen Männchen auf der Krim und im Donbass, da gab es auf der anderen Seite der Grenze auch 90.000 russische Soldaten, die eben auf den Einmarschbefehl warteten. Und das hat die Reaktion der Ukrainer dann ja auch sozusagen nach unten geschraubt. Aber das kann man jetzt nicht machen, weil man eben diese Kräfte nicht entbehren kann. Da würden die Ukrainer mal Danke sagen und dann mit Operationen Vivaldi weitermachen wie bisher und dabei wahrscheinlich größere Erfolge erzielen, wenn die russische Front ausgedünnt wird. Deshalb muss man auch sagen, da gibt es schon bei all dem, was Russland anstellt, und das ist natürlich leider sehr viel, gibt es auch Grenzen, was es anstellen kann und was es sich auch traut, anstellen zu können.
4: Sagt der Militärexperte Gustav Gressel über die Strategie von Russlands Präsident Putin.

0: Die Zeit. Es ist 22.15 Uhr.
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0: Es gibt Wörter, bei denen man am liebsten sofort weghören möchte. Beitragserhöhung gehört definitiv dazu. Doch genau die droht bei der Pflege, wenn sich die Koalition nicht ganz schnell einigt. Eigentlich sollte der Entwurf der CDU morgen beschlossen werden, aber die SPD blockiert bekanntlich und spricht von einem reinen Kürzungspaket. Nach Verhandlungen gestern wird auch genau in diesem Moment in Berlin weiterverhandelt. Ja, werden es am Ende Kürzungen oder wird es eine Strukturreform? Lässt es sich im Prinzip auch darauf runterbrechen? Das hat Christopher Gaube vom NDR, ARD-Hauptstadtkorrespondentin Isabel Karas gefragt.
2: Also ich kann das absolut nachvollziehen, dass das nach außen so wirkt, als wenn es im Kern wirklich darum ginge. Aber ich glaube, das wäre ein bisschen zu kurz gegriffen, weil letztendlich ist ja beiden Koalitionspartnern klar, auf lange Sicht geht es da, ich sag mal, um die Existenzsicherung des Pflegesystems. Da klafft eben eine Finanzlücke. Das Gesundheitsministerium sagt, die liegt im nächsten Jahr schon bei 7,5 Milliarden Euro und wird immer größer. Also geht es letztendlich SPD und Union ja gar nicht um die Frage, ob gespart wird, sondern mehr, wer wird denn belastet? Weil das man sparen muss an der einen oder anderen Stelle, das ist klar. Die Union ist da eben eher auf der Seite, das so über das System selbst zu regeln. Zunächst eben über die Kürzungen, dann eben bei Empfängerinnen und Empfängern von Pflegeleistungen. Die SPD will wiederum an eine Gruppe ran, die ja von der Union, ich sag mal, traditionell eher geschützt wird. Also das sind dann die Privatversicherten, Beamte, Menschen, die besser verdienen. Und da geht es dann im Kern eher um die Frage, wen belasten wir denn jetzt? Weil irgendwas tun müssen wir ja.
3: Ja, die SPD hat noch einen anderen Vorschlag auf den Tisch gelegt, um das vielleicht auch alles ein bisschen auszubalancieren, der Pflegekostendeckel. Mhm. Was hat es denn damit auf sich?
2: Ja, die SPD sagt ja, sie finden die Vorschläge, die da momentan auf dem Tisch liegen, nicht gerecht. Sie finden, dass zu stark gekürzt wird und gespart wird bei den Pflegebedürftigen eben und ihren Familien und Angehörigen. Deshalb fordern sie diesen Preisdeckel. Die berechnen da oder legen da Zahlen auf den Tisch, die für ganz Deutschland den Durchschnitt abbilden sollen. Da kostet dann eben ein Platz im Pflegeheim im ersten Jahr im Schnitt um die 3.400 Euro im Monat. Und weil das viele Familien finanziell überfordert, will die SPD eben den Anteil für die reine Pflege in einem ersten Schritt erstmal deckeln bei 1.500 Euro und den Rest soll dann die Kasse übernehmen. Das wäre dann noch immer nicht die komplette Rechnung fürs Pflegeheim, also nicht, dass jetzt jemand denkt, die SPD möchte, dass das nur noch 1.500 Euro kostet. Da kämen immer noch Unterkunft, Essen und weitere Kosten dazu. Aber für die ersten 12 Monate, das ist zumindest die Rechnung der SPD, wäre das dann im Durchschnitt eine Entlastung von 275 Euro monatlich. Und um das Ganze unter anderem gegen zu finanzieren, fordern sie dann beispielsweise, dass auch Privatversicherte mehr beisteuern sollen.
3: Dringt irgendwie nach außen, ob sich denn ein Kompromiss auch tatsächlich abzeichnet?
2: Die Frage, die ist momentan leider immer noch wirklich kaum zu beantworten. Also zuletzt hat man gehört, Gesundheitsminister Carsten Linnemann hält da an seinem Zeitplan fest. Wir rechnen damit, dass die Tagesordnung für das Kabinett so zwischen 8 und 9 Uhr am Morgen dann zur Verfügung steht. Und spätestens dann werden wir sicherlich sehen, ob das Thema eben draufsteht oder ob das weiter vertagt wird.
0: Das waren Infos aus dem ARD-Hauptstadtstudio von Isabel Karas. Bekommt Sachsen-Anhalt noch in diesem Jahr den bundesweit ersten AfD-Ministerpräsidenten? Mit einer überraschenden Ankündigung hat AfD-Spitzenkandidat Ulrich Siegmund genau dieses Szenario jetzt selbst ins Spiel gebracht. Entgegen seinen bisherigen Versprechungen, nur mit einer absoluten Mehrheit zu regieren, will er sich im Dezember im Landtag zur Wahl stellen. Sein Plan ist ein gewagtes politisches Rechenspiel. Der AfD fehlen im Parlament genau 3 Stimmen und alle anderen Fraktionen lehnen eine Koalition ab. Woher der AfD-Politiker die fehlenden Stimmen nehmen will, dazu aus Magdeburg Jochen Müller.
4: Eigentlich sollte es in der AfD-Fraktion in Magdeburg heute darum gehen, den Abgeordneten Tobias Rausch zum Kandidaten für das Amt des Landtagspräsidenten zu wählen. Rausch wurde auch gewählt, einstimmig. Trotzdem überlagerte die Nachricht, dass sich Ulrich Siegmund auf der Dezember-Sitzung des Landtags zum Ministerpräsidenten wählen lassen möchte, alles andere.
5: Wir sind weiterhin in konstruktiven Gesprächen mit einer anderen Landtagsfraktion und mit weiteren einzelnen Abgeordneten dieses Landtages anderer Fraktionen. Und hier läuft alles, wie gesagt, sehr gut. Die Gespräche laufen sehr konstruktiv, laufen sehr produktiv. Und deswegen möchte ich hier und heute verkünden, dass nach aktuellem Stand, dass ich in der Dezember-Sitzung des Landtages von Sachsen-Anhalt als Ministerpräsidentenkandidat hier in Sachsen-Anhalt antreten werde.
4: Das Bündnis Sahra Wagenknecht ist derzeit die einzige Fraktion, die mit der AfD über eine Regierungsbildung spricht. Außerdem hatte die AfD auch zuvor schon von einzelnen Abgeordneten gesprochen, mit denen sie im Gespräch sei. Noch seien nicht alle Einzelheiten beschlossen. In wichtigen Themenbereichen gäbe es Übereinstimmungen, sagte Ulrich Siegmund heute.
5: Das ist insbesondere der Bereich Migration, innere Sicherheit, aber auch wirtschaftliche Entwicklung, eine klare Friedensperspektive auch, einen klaren diplomatischen Kurs auch mit Bestrebungen natürlich auf die Bundesebene, dass wir diesen hier durchsetzen. Und das ist mit den aktuellen Gesprächen mehr als realistisch. Und deswegen kann ich auch so motiviert in diese Entscheidung hineingehen, dass ich hier im Dezember als Ministerpräsidentenkandidat antreten werde.
4: Wie Siegmund ins Amt kommen will, ließ er auch heute offen. Die AfD hat 39 Sitze, zu einer Regierungsmehrheit fehlen mindestens 3 Stimmen. Das BSW hat 5 Abgeordnete, hat aber angekündigt, sich bei der Wahl des Ministerpräsidenten enthalten zu wollen. Ulrich Siegmund zeigte sich heute dennoch optimistisch.
5: Ich gehe davon aus, dass ich im ersten Wahlgang mit einer nennenswerten Mehrheit so gewählt werde, dass dieser erste Wahlgang erfolgreich ist. Das ist auch die Planung, die wir gerade haben. Das ist auch die entsprechende Tendenz, die Verabredung, in die wir hineingehen, warum wir diesen festen Zeitplan auch so strukturiert haben. Und mit dieser Gewissheit kann ich Ihnen heute verkünden, dass ich dort im Dezember antreten werde.
4: Parallel zu den Gesprächen zwischen AfD und BSW hat es heute in Magdeburg auch Gespräche zwischen BSW, SPD, Linken und Grünen gegeben. Eine Mehrheit hätten diese 4 Fraktionen allerdings nicht. Die CDU hatte an diesen Gesprächen nicht teilgenommen.
0: Wie sieht eigentlich ein sehr guter, wenn auch nicht unbedingt perfekter Schulunterricht aus? Wahrscheinlich ganz anders als das, woran die meisten von uns sich aus der eigenen Schulzeit oft Kopfschütteln erinnern. Eine Antwort liefert der Deutsche Schulpreis, der jedes Jahr herausragende Unterrichtskonzepte auszeichnet. Der große Gewinner des Jahres heißt Hessen. Der Hauptpreis geht an die Bertha von Suttner Schule in Mörfelden-Walldorf und auch das Oberstufengymnasium in Bruchköbel, das ebenfalls in Hessen liegt, schafft es unter die bundesweit besten 7 Schulen. Anna Vogel berichtet.
6: Die Spannung ist spürbar, als Bundeskanzler Friedrich Merz einen goldenen Umschlag öffnet.
7: Der Hauptpreis des Deutschen Schulpreises 2026 geht an die Bertha von Suttner Schule.
6: Schüler, Lehrer, Schulleiter, alle liegen sich in den Armen. Die Freude ist so groß, dass selbst Bundeskanzler Merz ein paar Tränen wegwischt und direkt verspricht, die Gesamtschule in Mörfelden-Walldorf einmal zu besuchen. Kurz darauf ringt Schulleiterin Ute Zeller immer noch um Fassung.
8: Es ist absolut überwältigend und das Wahnsinnigste, was ich unseren Menschen zu Hause und in diesem Land geben kann. Ich danke so sehr dafür. Boah. Danke.
6: Die Bertha, wie viele sie nennen, ist eine der größten Gesamtschulen Hessens. Sie ist Schule von mehr als 2000 Schülerinnen und Schülern und rund 250 Lehrkräften. Dabei hat die Schule mit all ihren Konzepten und Projekten ein großes Ziel: Bildungsgerechtigkeit. Jedem eine Chance geben. Das lobt auch Ralf Müller-Eiselt, der die Bertha als Teil einer 50-köpfigen Jury für den Hauptpreis ausgewählt hat.
9: Die Bertha von Suttner Schule ist ein beeindruckendes Beispiel dafür, dass alle Schülerinnen und Schüler vor Ort ihre Potenziale voll entfalten können. Was es besonders beeindruckt hat, ist, dass scheinbare Gegensätze, also soziales Lernen und selbstständiges Lernen, Beziehungsarbeit und Bildungserfolg ineinandergreifen. Von euch können andere Schulen in Deutschland richtig viel lernen.
6: Dafür gibt es von der Robert-Bosch-Stiftung und der Heidehof-Stiftung 100.000 Euro Preisgeld. Was die Schule damit vorhat, Jan Krug aus dem Schulleiterteam zuckt noch mit den Achseln.
10: Wir entscheiden gemeinsam mit den Schülerinnen und Schülern. Es soll nachhaltig sein, es soll in Bildung investiert sein und das Wichtigste ist, ihr sollt mit uns entscheiden, gemeinsam.
6: Feierstimmung, die gibt es aber auch bei einer zweiten hessischen Schule.
11: Ganz, ganz herzlichen Glückwunsch an die Georg-Christoph-Lichtenberg-Oberstufengymnasium in Bruchköbel.
6: Auch das Oberstufengymnasium gehört zu den besten 7 Schulen und gewinnt 30.000 Euro. Ganz verdient, findet Jurymitglied Susanne Gessner.
12: Weil die Schule es vermag, für viele Schülerinnen und Schüler ein Unterrichtskonzept zu entwickeln, was den jungen Menschen verhilft, ihre eigene individuelle Entwicklung mit einem hohen Leistungsanspruch zu verbinden. Insbesondere die Stärkung der hohen Eigenverantwortung im selbstorganisierten Unterricht hat unserer Meinung nach die Schule für einen Preis ausgezeichnet.
6: Zu lernen, an Fehlern zu wachsen, sich gegenseitig in Tandems zu unterstützen und füreinander da zu sein. Für diese Einstellung hat das Georg-Christoph-Lichtenberg-Oberstufengymnasium laut der Jury den Deutschen Schulpreis gewonnen.
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0: Das ist ein ganz schöner Paukenschlag in England gewesen. Manchester City ist wegen schwerer Verstöße gegen die Finanzregeln jetzt auch offiziell in den meisten Punkten für schuldig erklärt worden. Finn Hornberg.
13: Genau, das hat die Premier League heute mitgeteilt. Eine unabhängige Kommission hat den Tabellenführer der Premier League in 114 von 115 Anklagepunkten schuldig gesprochen. Frage an Ina Kass, was bedeutet dieses Urteil nun?
14: Dass City und seine Anhänger ziemlich zittern, denn das Spektrum der möglichen Strafen ist groß. Da ist von einem drastischen Punktabzug und von hohen Geldstrafen die Rede. Aber die Premier League könnte den Club sogar von der Liga ausschließen. Bis Freitag kann City jetzt erstmal noch Berufung gegen das Urteil einlegen und wird das auch tun. Über die genauen Sanktionen wird dann in einer separaten Anhörung entschieden. Es geht übrigens um mögliche Vergehen aus der Zeit zwischen 2009 und 2018. Also es handelt sich um die ersten 9 vollständigen Spielzeiten des Clubs im Besitz der Herrscherfamilie aus Abu Dhabi. Man City wird unter anderem vorgeworfen, illegale Finanzspritzen aus Abu Dhabi erhalten zu haben. Aber es geht auch um versteckte und umgeleitete Zahlungen an Trainer und Spieler. Auch das alles getarnt als Beraterhonorare von einem Verein aus Abu Dhabi. Beobachter rechnen damit, dass sich das Ganze noch ziemlich ziehen wird, bis wirklich klar ist, wie die Strafe konkret aussieht.
13: Das heißt also erstmal Geduld haben. Und wir bleiben beim Fußball. Ein Unentschieden, eine Niederlage. Für den neuen Fußball-Bundestrainer Jürgen Klopp lief es bisher eher so lala. 44 Akteure hatte Klopp zu Beginn für die Nations League-Gruppenphase in seinen Kader berufen. Mit dabei sind auch viele neue Gesichter. 6 von ihnen könnten in den nächsten Partien gegen Serbien und Griechenland noch ihre Chance bekommen. Ein Riesenkader mit vielen Möglichkeiten für den neuen Bundestrainer Tim Brockmeier.
15: 10 Minuten früher als geplant. Das Team scheint ordentlich Lust zu haben, begann das Training auf dem Platz im Teamquartier. Bei knallender Sonne hatte Jürgen Klopp erstmals alle 25 Spieler seines Kaders 2 auf dem Rasen. Inhalte der Einheit, vor allem intensives Anlaufen des Gegners, hohes Pressing und Spiel mit dem Ball in hohem Tempo. Der Bundestrainer, mit der fast schon zum Markenzeichen gewordenen Basecap auf dem Kopf, schritt dabei immer wieder mit hinter dem Rücken verschränkten Armen am Rande des Geschehens auf und ab, beobachtete die Spieler, sammelte Eindrücke, formte im Kopf vielleicht schon eine Startelf für das nächste, das dritte Spiel seiner Amtszeit am Donnerstag in München gegen Serbien.
13: Anstoß ist um 20.45 Uhr. Das Spiel hören Sie in voller Länge hier auf NDR Info. Für die deutschen Basketballteams war es ein Abend zum Vergessen. Mit den Frankfurt Skyliners, den Rostock Seawolves, den Niners Chemnitz und dem FC Bayern München waren gleich 4 Teams in unterschiedlichen internationalen Wettbewerben am Start. Aber alle gingen als Verlierer vom Parkett. Die Seawolves erwischten womöglich aber das ungewöhnlichste Spiel aller deutschen Teams. Die Rostocker spielten im Eurocup gegen Hapoel Jerusalem. Hannes Vogt berichtet.
16: Wegen der angespannten Sicherheitslage in Israel wurde die Partie ohne Zuschauer in Belgrad ausgetragen und gegen den Favoriten Jerusalem kamen die Rostocker an ihre Grenzen. In einem Spiel, geprägt von vielen kleinen Fouls und Unterbrechungen, gelang es dem Team von Trainer Frasunkiewicz nicht, sich eine richtige Führung zu erspielen, ließen außerdem viele Punkte liegen. In der zweiten Hälfte der Partie nahm das Jerusalemer Star-Ensemble ordentlich Fahrt auf und baute seine Führung immer weiter aus, bis zum deutlichen 94-73 Endstand. Bester Werfer der Rostocker war TJ Crockett mit 22 Punkten. Für die Seawolves heißt es jetzt gut regenerieren. Am Sonnabend geht es in Hamburg bei den Towers weiter.
13: Die weiteren Ergebnisse der deutschen Teams im Eurocup. Raja Venezia gegen Frankfurt Skyliners 104-72. Tofas gegen Niners Chemnitz 82-69. Und der FC Bayern München unterlag in der Euroleague gegen Fenerbahce mit 76-100.
0: Und das war der Sport mit Finn Hornberg. Vielen Dank.

Die Grenzen zwischen Verteidigung und Profit, die sind inzwischen ja fast fließend geworden. Das sieht man an einer Messe, die gerade in Nordrhein-Westfalen läuft, die Mission K. Über die sprechen wir in wenigen Minuten nach den Nachrichten um 4:30 in der ARD-Infonacht.

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1: Um 22.30 Uhr mit Jan Busche. Der Bund investiert rund 1,35 Milliarden Euro in ein militärisches Logistikdrehkreuz in Bremen und Bremerhaven. Verteidigungsminister Pistorius unterzeichnete die Vereinbarung mit Bremens Bürgermeister Bovenschulte. Aus der Nachrichtenredaktion Simone Kienzle.
2: Der Standort sei im Verteidigungsfall entscheidend, betonte Pistorius. Bundeswehr und NATO müssten dann Truppen und Material über den Hafen und den Bremer Flughafen verlegen. Damit das möglich ist, investiert der Bund in mehr als 40 Projekte. In Bremerhaven sind etwa eine neue Schwerlastbrücke, ein Verbindungskanal und neue Kaianlagen geplant. Am Flughafen sollen die Logistikfläche erweitert und Startbahnen für schwere Militärmaschinen ausgebaut werden. Der Verteidigungsminister stellte außerdem einen Auftrag für Airbus in Aussicht über 16 neue Transportflugzeuge.
1: Die Bundesregierung ringt weiter um eine Lösung für die Pflegereform. Die Sozialdemokraten pochen weiter auf Änderungen an den Plänen. Nur mit Kürzungen werde der Entwurf morgen nicht im Kabinett beschlossen, sagte Fraktionschef Miersch. Er fordert einen Gerechtigkeitsausgleich zwischen privater und gesetzlicher Pflegeversicherung, damit die Privatversicherten stärker an den Kosten beteiligt werden. Ungeachtet von Sicherheitswarnungen lehnt US-Präsident Trump gesetzliche Vorschriften für künstliche Intelligenz weiter ab. Stattdessen sollten sich die KI-Unternehmen freiwillig selbst regulieren, sagte Trump bei einem Treffen mit den Chefs der großen Tech-Konzerne. Aus Washington Ralf Borchert.
3: Seit Wochen wird auch in den USA diskutiert, welche Regeln und Beschränkungen für die Entwicklung künstlicher Intelligenz notwendig sind. Doch Donald Trump lässt sich von all dem nicht beeindrucken. Nach dem Treffen mit den Chefs der amerikanischen KI-Branche im Weißen Haus sagte Trump wörtlich: Wir dürfen sie nicht ausbremsen. Die USA hätten einen großen Vorsprung vor China und müssten diesen Vorsprung behalten, so Trump weiter. Selbstregulierung der KI-Branche reiche aus.
1: Der Anschlagsverdacht gegen einen Militärstützpunkt in Südengland hat sich bis jetzt nicht bestätigt. Britischen Medien zufolge wurde in den drei beschlagnahmten Lieferwagen kein Sprengstoff gefunden. 5 Männer, die bei dem Großeinsatz am Wochenende festgenommen wurden, sind wieder frei. Die britische Polizei war in der Nacht zum Sonntag zu dem Stützpunkt der Royal Air Force gerufen worden, der auch von der US-Armee für den Krieg gegen den Iran genutzt wird. In den Lieferwagen sollen sich mehrere Fässer befunden haben. Britische Medien berichten jetzt, dass an dem Stützpunkt möglicherweise ein Treibstoffdiebstahl geplant war. Und das Wetter in Deutschland. Heute Nacht mal mehr, mal weniger Wolken. Fast überall trocken. Nachtwerte 19 Grad in Essen bis 4 Grad in Ostbayern. Morgen wechseln sich Sonne und Wolken ab. Später sind ein paar Schauer drin. Bis zu 30 Grad. Am Donnerstag im Osten sonnig. Ansonsten mehr Wolken, aber trocken bis 26 Grad. Und am Freitag wechselhaft im Westen und Südwesten sonniger. Bei 17 bis 23 Grad. Das waren die Nachrichten.
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4: Stau gibt es auf der A2 Berlin Richtung Hannover zwischen Braunschweig-Hafen und Peine Ost im Moment 3 Kilometer Stau. Die A14 Wismar Richtung Schwerin ist zwischen Schwerin-Ost und Kreuz Schwerin wegen Bergungsarbeiten noch immer gesperrt. Die A38 Göttingen Richtung Halle ist zwischen Bad Lauchstädt und Merseburg-Nord wegen Reinigungsarbeiten gesperrt. Und die A40 Dortmund-Essen ist zwischen Dortmund-Barob und Kreuz Dortmund-West wegen eines Polizeieinsatzes in beiden Richtungen gesperrt. In eine gute Fahrt.
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4: Mein Name ist Reza Wafham. Guten Abend. Mit Waffen und Kriegsmaterial lässt sich gerade ja viel Geld verdienen. Die Bundeswehr rüstet sogar im Weltall auf und private Firmen verdienen kräftig daran. Wie fließend die Grenzen zwischen Verteidigung und Profit geworden sind, das sieht man gerade in Nordrhein-Westfalen, genauer in Kalkar. Da ist die Raumfahrt- und Rüstungsmesse Mission K gestartet, die von der Bundeswehr unterstützt und mitgestaltet wird. Auf der Messe sucht die Bundeswehr den Schulterschluss mit mehr als 100 Rüstungsfirmen. Das Ganze ist ein Geben und Nehmen mit einem Beigeschmack, der einigen wahrscheinlich nicht gefällt. Wie weit gehen die Verbindungen zwischen Bundeswehr und der Rüstungsindustrie? Oliver Neuroth dazu.
5: Der Weltraum hat nicht nur unendliche Weiten, er birgt auch unendliche Gefahren.
6: Was da oben rumfliegt, ist kritische Infrastruktur. Die gilt es zu schützen.
5: Alexander Kleinschmidt, Mitbegründer des Netzwerkevents Mission K, denkt vor allem an Satelliten. Sie spielen auch für das Militär eine immer wichtigere Rolle, wenn es um Kommunikation und Navigation geht.
6: Versuche, Einfluss zu nehmen auf unsere Infrastruktur, gab es schon immer. Und was wir halt gesehen haben, ist, dass diese Angriffe zunehmen, weshalb das Thema Weltraum einfach eine Domäne geworden ist, die für Verteidigung interessant ist.
5: Das hat auch die Bundesregierung erkannt und vor knapp einem Jahr die erste Weltraumsicherheitsstrategie beschlossen. Darin heißt es unter anderem, die militärische Handlungsfähigkeit solle durch die Nutzung des Weltraums gestärkt werden. Die Bundeswehr will besser aufklären und Gefahren früher erkennen. Verteidigungsminister Boris Pistorius beschrieb es vergangene Woche im Bundestag so:
7: Wir bauen eine resiliente Weltraumsicherheitsarchitektur auf, bestehend aus Bodenstationen, aus Satellitensystemen und aus entsprechenden Startkapazitäten, die von zentraler Bedeutung sind in diesem Kontext.
5: Ein neues Feld für die Bundeswehr und für die Rüstungsindustrie. Mehr als 100 Unternehmen und Start-ups aus der Branche sind auf der Mission K in Kalkar vertreten und wollen sich mit dem Bundesverteidigungsministerium vernetzen. Sprich, ausloten, ob ihre Produkte und Entwicklungen zu dem passen, was sich die Bundeswehr für die Verteidigung des Weltraums vorstellt. Sarah Nanni blickt skeptisch auf solche Netzwerktreffen. Die sicherheitspolitische Sprecherin der Grünen im Bundestag warnt vor zu viel Nähe zwischen Auftraggeber und Auftragnehmer.
8: Hier müssen wir absolut aufpassen, dass aus solchen Events heraus nicht Aufträge entstehen, die dann mithilfe des Bundeswehrbeschaffungsbeschleunigungsgesetzes auch noch über eine Direktvergabe laufen. Und am Ende hat man das Gefühl, da wurde gar nicht geschaut, ob wirklich das beste Produkt nicht vielleicht noch woanders zu finden ist.
5: Diese Befürchtung hat auch Transparency Deutschland. Ihr Experte für Rüstungsgeschäfte Peter Konze erinnert daran, dass sich bisher vergleichsweise wenige Rüstungsfirmen auf die Weltraumverteidigung spezialisiert haben. Gerade deshalb müssten die offiziellen Stellen kontrollieren, dass die korrekten Wege bei Vergabeverfahren eingehalten werden.
9: Es ist ganz besonders wichtig, dass man da sensibel drauf guckt und die eingeschalteten Organisationen einschließlich des Haushaltsausschusses sehr gründlich hingucken.
5: Der Veranstalter von Mission K stellt auf Nachfrage klar, eine Zusammenarbeit mit dem Verteidigungsministerium sei nicht gleich eine Vergabe von Aufträgen. Und auch das Ministerium selbst teilt dem ARD-Hauptstadtstudio schriftlich mit:
10: Bei Informations- und Netzwerkveranstaltungen werden vergaberechtliche Aspekte uneingeschränkt beachtet.
4: Oliver Neuroth war das über die Mission K.
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4: Wie viel Macht darf China in unseren Häfen und auf unseren Straßen haben? Genau diese Frage sorgt gerade für Diskussionen. Der chinesische Staatskonzern COSCO nämlich, der sich vor 3 Jahren trotz großer Proteste beim Hamburger Hafen eingekauft hat, will jetzt die nächste deutsche Firma schlucken. Diesmal geht es um das Logistikunternehmen Zippel, das Waren quer durchs Land transportiert. China will 80% der Anteile übernehmen. Nach Informationen des Handelsblatts will die Bundesregierung aber diesen Deal jetzt stoppen. Darüber hat meine Kollegin Nina Zimmermann mit dem NDR-Hafenexperten Dietrich Lehmann gesprochen und ihn gefragt, welche Bedenken es gegen eine Übernahme gibt.
11: Also vor allem geht es um Sicherheitsbedenken. Das berichtet das Handelsblatt unter Berufung auf ein vertrauliches Dokument der Bundesregierung. Und darin heißt es, es bestehe die Gefahr strategischer Abhängigkeiten. Und die könnten, Zitat, im Zuge politischer Verwerfungen als Druckmittel genutzt werden. Und Zippel spiele auch für die logistische Unterstützung der Bundeswehr eine wichtige Rolle. Dahinter dürften sich also 2 düstere Szenarien verbergen. Was ist zum Beispiel, wenn tatsächlich an der Ostflanke der NATO es eine Konfrontation mit Russland gibt? Wie positioniert sich dann China? Wie verhalten sich chinesische Firmen? Und das zweite Szenario, das bei Sicherheitsexperten und auch in der Logistikbranche immer wieder diskutiert wird, ist das Taiwan-Szenario. China erhebt ja Ansprüche, schließt den Einsatz von Militär nicht aus und falls es tatsächlich eines Tages dort zu einer Invasion kommt, dann würde das Schockwellen rund um den Globus senden, wirtschaftliche Schockwellen, aber auch die Frage von Sanktionen gegen China stünden dann im Raum. Und je mehr die hiesige Wirtschaft von China abhängig ist, umso größer wäre auch hierzulande der Schaden, so die Befürchtung.
12: Was ist denn Zippel überhaupt für ein Unternehmen?
11: Das ist ein mittelständisches Unternehmen, das ist spezialisiert auf sogenannte Hinterlandtransporte, also Waren von den großen Häfen wie Hamburg und Bremerhaven ins Landesinnere zu befördern und umgekehrt. Das passiert mit Lastwagen. Viele in Norddeutschland haben die Lkw mit den grünen Lackierungen und der markanten Aufschrift von Zippel vielleicht schon mal gesehen. Aber auch über Binnenwasserstraßen und per Schiene werden Güter befördert. Und für COSCO besonders interessant dürften die Bahnslots von Zippel sein. Die Bahnstrecken in Deutschland, die sind ja chronisch überlastet. Da kann man also nicht ohne weiteres als neuer Wettbewerber auftreten. Zippel aber ist schon da und gut im Geschäft. Und daneben bedient Zippel auch eigene Logistik-Hubs. Besonders in Ostdeutschland ist das Unternehmen stark. An einigen Standorten, wie in Südbrandenburg, sogar manchmal der größte Kunde. Aber aus Sicht des Bundeskartellamts hat Zippel keine so starke Marktstellung insgesamt, dass man die Übernahme durch COSCO aus Wettbewerbssicht verbieten musste. Das Kartellamt hat den Einstieg abgesegnet.
12: Aber schon strategisch ein spannendes Unternehmen. Container-Terminal, toller Ort im Hamburger Hafen, hält Costco, ich habe es gesagt, 25%. Könnte das bei Zippel jetzt auch so laufen? Also ein gewisser Anteil wird an die Chinesen verkauft?
11: Das ist ein bisschen ein Stück weit Spekulation und aus meiner Sicht auch eher unwahrscheinlich, dass am Ende das wirklich so kommt, wie eben im Fall vom Container-Terminal, toller Ort. Beim Costco-Einstieg dort, Anfang der 2020er Jahre, da waren die Interessenlagen noch ein Stück weit anders. Die Weltlage war auch eine ganz andere. Damals war vor allem das von Robert Habeck geführte Wirtschaftsministerium dagegen, aber das Kanzleramt, damals unter Olaf Scholz, hat sich am Ende durchgesetzt, trotz aller Bedenken. Jetzt sind die gesetzlichen Hürden noch mal deutlich höher, auch bei Minderheitsbeteiligungen aus dem Ausland. Und es sind zahlreiche Ministerien in Berlin gegen den Costco-Einstieg, neben dem Wirtschaftsministerium, so das Handelsblatt, auch das Auswärtige Amt, das Verteidigungsministerium und einige andere. Das Wirtschaftsministerium, das ist federführend und schon im Frühjahr hat Ministerin Katharina Reiche ihre Skepsis nur schwer verbergen können zu dem Deal.
13: Sie können sicher sein, dass wir Investitionen sehr genau prüfen, bevor Freigaben erfolgen. Und dabei stehen strategische, sicherheitsrelevante Punkte ganz oben auf der Tagesordnung.
11: Ja, das war Katharina Reiche im Frühjahr. Jetzt steht die Prüfung offenbar kurz vor dem Abschluss,
4: sagt NDR-Hafenexperte Dietrich Lehmann. Es ist ein Szenario, das gerade bundesweit immer mehr kleinere Städte erleben. Das Krankenhaus vor Ort macht dicht. Genau das erlebt jetzt das niedersächsische Salzgitter. Das St. Elisabeth-Krankenhaus in Salzgitter stellt den Betrieb komplett ein. Nach einer Insolvenz im Frühjahr hat sich kein Investor mehr gefunden. Für gut 250 Beschäftigte endet damit ihre Arbeit in dem Krankenhaus. Und die Stadt verliert eine wichtige Notfallversorgung. Lukas Mauri.
14: Krankenwagen fahren vor, die Patienten werden aus dem Elisabeth-Krankenhaus abgeholt und in benachbarte Häuser verlegt. Organisatorisch ist die so kurzfristige Schließung eine Herausforderung. In der Führungsetage spricht man von einer absoluten Krisenlage. Für Interviews sei keine Zeit, man müsse sich um das Wohl der Patienten kümmern. Die müssen sich mitunter darauf einstellen, dass OPs verschoben werden auf ganz andere Krankenhäuser, sagt etwa dieser Besucher.
15: Also wir hatten gestern eine Fahrradtour unternommen. Sie ist gestürzt und hat sich das rechte Schlüsselbein gebrochen. Wurde hier aufgenommen gestern und sollte heute Morgen um 9 Uhr operiert werden. Da wurde der OP-Termin um 2 Stunden verschoben und dann irgendwann hat sie mich angetickert und geschrieben, April, ich werde gar nicht operiert.
14: Bis zuletzt bestand Grund zur Hoffnung, dass das Krankenhaus mit kirchlicher Trägerschaft im Süden Salzgitters noch gerettet werden kann. Es liefen Gespräche mit möglichen Investoren, heißt es vom Insolvenzverwalter. Ein Bündnis zum Erhalt des Krankenhauses hatte Niedersachsens Gesundheitsminister Philippi ins Boot geholt. Der hatte noch vor wenigen Tagen Unterstützung zugesichert. Im Oktober sollte es einen runden Tisch geben, um über Lösungen für das Elisabeth-Krankenhaus zu sprechen. Dass die letzten Interessenten dann vergangene Woche abgesprungen sind, liegt laut Insolvenzverwaltung am schwierigen wirtschaftlichen Umfeld. Eine der Ursachen ist demnach auch die in diesem Jahr von der Bundesregierung beschlossene Krankenhausreform. Dadurch hätten sich die Rahmenbedingungen verschlechtert. Und auch aus insolvenzrechtlichen Haftungsgründen sei die Schließung bis zum 30.09. nötig. Salzgitters Oberbürgermeister Frank Klingebiel von der CDU macht dem katholischen Träger, dem Elisabeth-Vinzenz-Verbund, Vorwürfe. Gerade mit ihrem christlichen Hintergrund hätten sie sich am Erhalt beteiligen müssen.
16: Es ist jetzt wirklich ein Skandal, dass der EVV sich, der Elisabeth-Vinzenz-Verbund, sich hier jeden Gesprächen verweigert, dass er alles ignoriert, was wir hier angeboten haben.
14: Der kirchliche Träger wiederum weist das zurück und erklärt auf NDR-Nachfrage, man sei als Gesellschafter nicht am Insolvenzverfahren beteiligt. Konzepte und Angebote, wie das Krankenhaus betrieben werden kann, müssten von der Geschäftsführung des Hauses kommen. Damit sind in Salzgitterbad erstmal auch die 35 Millionen Euro in den Sand gesetzt, die das Land in den Neubau des Krankenhauses investiert hat. Kurz vor Eröffnung war die Insolvenz angemeldet worden.

0: Die Zeit, es ist 22.45 Uhr.
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0: Die Grippeschutzimpfungen laufen an. Müssen wir dafür jetzt überhaupt noch in die Praxis? Die Antwort, nicht unbedingt. Zum Start der neuen Saison weiten immer mehr Apotheken ihr Angebot aus und impfen direkt vor Ort. Das soll die Hausärzte entlasten und die Impfquote erhöhen. Für wen der schnelle Schutz in der Apotheke ausreicht und wer doch besser zum Arzt gehen sollte, dazu Nele Rössler aus der Redaktion ARD Gesundheit.
2: Seit 4 Jahren können sich Erwachsene in Apotheken impfen lassen. Zumindest gegen Corona und die Influenza. Die Hamburger Apotheke am Bahrenpark ist ein Jahr später eingestiegen, erzählt Apothekerin Uta Lüdemann.
3: Das kommt super gut an bei den Patienten. Die sind super froh, weil sie hier relativ spontan, auch mal Nachmittag, auch einmal vielleicht ein bisschen später abends, einfach ihre Impfung sich abholen können.
2: Im Moment impfen Uta Lüdemann und ihre Kolleginnen in der Apotheke nur gegen Covid. Mit Influenza beginnen sie erst Mitte Oktober, denn die Impfung hält nicht so lange und sie soll ja die ganze Grippesaison abdecken. Sie machen ihre Kunden aktiv darauf aufmerksam.
3: Da hängen wir hier alles aus mit Postern und dann steht da, dass man sich entweder einen Termin buchen kann oder auch spontan einfach fragen kann, ob gerade Zeit ist.
2: Die Krankenkassen sparen übrigens kein Geld, wenn in der Apotheke gegen Influenza geimpft wird, denn die Vergütung ist gleich hoch wie in der Arztpraxis. Trotzdem wird das Impfprogramm ausgeweitet. Bis zum Sommer dieses Jahres durften Apotheken nur gegen Influenza und Covid impfen. Jetzt kommen weitere Impfungen für über 18-Jährige hinzu. Konkret handelt es sich um einige Totimpfstoffe. Darunter sind Auffrischimpfungen wie Tetanus und Kinderlähmung, aber auch einige gezielte Schutzimpfungen für Risikogruppen, zum Beispiel Pneumokokken. Ob das dann den Kassen vielleicht Geld spart, ist noch nicht klar, sagt Uta Lüdemann.
3: Da sitzen jetzt ganz viele Gremien dran, bereiten die Fortbildungen vor. Die Vergütung ist noch nicht klar, aber man rechnet eigentlich damit, dass spätestens im Januar 27 ungefähr die Apotheken damit dann auch starten können.
2: In anderen Ländern wird schon länger an Apotheken geimpft, sagt Norbert Gerbsch vom Institut für Gesundheits- und Sozialforschung. Im Auftrag des Arzneimittelherstellers Mylan untersuchte das Institut in verschiedenen europäischen Ländern das Impfverhalten. Zum Beispiel dürfen Apotheken in Irland seit 2015 gegen Herpes Zoster und Pneumokokken impfen und bereits seit 2011 gegen Influenza.
4: Einen sehr starken Anstieg gab es ab 2017/18 und der Grund war, dass eine sehr starke Grippewelle durch Irland ging, was natürlich viele Menschen dann auch motiviert hat, sich impfen zu lassen. Und das hat interessanterweise dann auch zu einem nachhaltigen, dauerhaften Anstieg der Impfquoten geführt.
2: Auch Julie Liesk hält das Impfen in Apotheken für sinnvoll, um die Impfquote zu steigern. Sie ist Professorin an der School of Public Health der Universität Sydney. Aber die Forschung zeige auch, dass die mögliche Impfung in Apotheken Rückenwind braucht.
5: The biggest impact from pharmacies.
6: Den größten Effekt hatten Apotheken, wenn die Apotheker selbst aktiv für Impfungen geworben haben. Wenn sie Menschen daran erinnern, informieren, anrufen oder einfach zur Impfung ermutigt haben. Das hat bei den Impfquoten den größten Unterschied gemacht.
2: Die erfolgreichsten Impfmodelle haben Gesundheitssysteme, in der Impfung nicht selbst gezahlt werden müssen, sagt Julie Liesk.
0: Es ist ein erfolgreiches Konzept gegen Einsamkeit. Wenn ältere Menschen etwas isoliert sind, helfen in Japan oft die Jüngsten. Nach der Schule geht es für viele Kinder direkt in die Seniorentagesstätte. Das gemeinsame Spielen und Lachen bringt frischen Wind in den Alltag und stärkt laut Experten die seelische Gesundheit aller Generationen. Während über solche Modelle in Deutschland nicht mal diskutiert wird, gehört dieses Modell in Tokio längst zum Standard. Thorsten Effland hat sich das mal vor Ort angeguckt.
7: Kurz nach 1:30 mittags. Der Unterricht ist gerade vorbei. Statt nach Hause geht es für diese Schüler einmal quer über den Schulhof und dann rein in eine Seniorentagesstätte in Tokio. Der Eingangsbereich ist absichtlich so gestaltet, dass jedes Kind einmal am Aufenthaltsraum der Senioren vorbeiläuft, bevor es in der ersten Etage einen Bereich für die Kids gibt. Minutenlang strömen die Grundschüler in das Gebäude. Manche begrüßen die Alten mit einem Handschlag, andere umarmen sie kurz. Es ist laut. Die 98-jährige Emiko Sasamoto stört der ganze Trubel nicht. Sie hat ein breites Lächeln im Gesicht.
8: Wir alle schöpfen viel Energie aus den Kindern. Es macht Spaß, hierher zu kommen. Es kommen viele Kinder und erzählen uns allerlei Dinge.
7: Ihre beste Freundin ist satte 89 Jahre jünger. Fuka ist 9, geht in die 3. Klasse.
9: Sie malt oft mit mir in Malbüchern und schreibt mir Briefe. Ich beantworte sie, wenn Sasamoto-san schreibt. Ich berichte von meinen Reisen und was mir so Spaß macht.
7: Die Senioren, die hier den Tag verbringen, brauchen alle Unterstützung. Beim Baden etwa oder beim Essen. Vor allem aber genießen sie die Lebendigkeit, die die Kinder in die gemeinsame Einrichtung bringen, erklärt Pflegerin Tomoko Yoshida.
10: Die Kinder sind eine willkommene Abwechslung für die Senioren. Auch ihr Gesichtsausdruck hält sich auf. Manche kommen sogar extra in die Tagesstätte, weil sie ein bestimmtes Kind sehen wollen.
7: Genau das ist die Motivation von Emiko. Die 98-Jährige rafft sich auch dann auf, wenn sie sich nicht ganz fit fühlt. Aktionen wie gemeinsames Pizza oder Kuchenbacken mit den Kindern oder Spiele spielen treiben sie an.
8: Wenn es mir nicht gut ging und ich mich hinlegen musste, hat mein Mädchen besorgt nach mir gefragt und mir einen Glücksbringer gebastelt, damit es mir wieder besser geht.
7: Die Kinder machen das freiwillig und immer ist auch eine Pflegerin oder ein Pfleger in der Nähe. Heimleiterin Michiko Oshikiri hat einen Ort der seelischen Fürsorge geschaffen. Für Kinder und Senioren, sagt sie selbst.
11: Der Vorteil für ältere Menschen besteht darin, dass sie ein erfülltes und langes Leben führen können, da die Betreuung weniger als medizinische Versorgung, sondern mehr als freundschaftliche Begleitung verstanden wird, die ihnen seelischen Beistand bietet.
7: Derartige Einrichtungen gibt es in Japan schon seit über 20 Jahren. Landesweit werden es Jahr für Jahr mehr. Die Konzepte ähnlich. Die Reaktionen der Senioren immer gleich positiv. In manchen Häusern kommen Mütter sogar mit ihren wenige Monate alten Säuglingen vorbei. Oder es sind eben die Schulkinder, wie in Tokio. Jeden Tag um 13:45, wenn die Türe aufgeht und die Kinder in die Seniorentagesstätte strömen.
0: Aus Tokio war das ARD-Korrespondent Thorsten Iffland. Das Teufelsrad ist eines der bekanntesten Traditionsfahrgeschäfte auf dem Münchner Oktoberfest, das ja gerade läuft. Und das Teufelsrad wird im Netz gerade für ein mieses Geschäft missbraucht. Seit einigen Jahren filmen da bestimmte Leute gezielt Frauen, bei denen auf der Drehscheibe das Dirndl hochrutscht. Diese Aufnahmen landen dann massenhaft auf Social-Media-Plattformen. Recherchen des Bayerischen Rundfunks enthüllen jetzt, wer hinter den vermeintlich anonym

0: In ihren Videos richtet sie die Kamera immer wieder gezielt zwischen die Beine von Frauen, wenn die gerade vom Teufelsrad rutschen. Auf YouTube hat ihr erfolgreichster Kanal über 160.000 Abonnentinnen und Abonnenten. Dort lädt sie seit Jahren Teufelsrad-Videos hoch und hat stundenlang vor Ort gefilmt. Im Sommer 2024 schreibt sie öffentlich auf der Plattform X:
1: Ich habe alle Videos selbst gemacht. Ich war jeden Tag auf dem Oktoberfest und habe über 600 Videos in 18 Tagen gemacht.
0: Die Frau wollte die Videos offenbar zu Geld machen. In einer inzwischen gelöschten Verkaufsanzeige schrieb sie auf Englisch:
1: Sie können mein System 1:1 kopieren und echtes Geld auf jeder Social-Media-Plattform verdienen.
0: Auf eine Anfrage des BR hat die Frau nicht geantwortet. In den Tagen danach sind jedoch einschlägige Teufelsrad-Videos verschwunden. Zwei Accounts wurden ganz gelöscht. Videos vom Teufelsrad eignen sich offenbar dazu, systematisch die Reichweite von Social-Media-Accounts zu vergrößern. Dieses Potenzial hat nach BR-Recherchen auch eine Gruppe von YouTube-Profis aus der Ukraine erkannt. Sie reisten 2024 extra zum Oktoberfest nach München, um Videos am Teufelsrad zu drehen. In einem Video erzählen sie davon.
2: Wir haben quasi den ganzen Tag gefilmt. Man musste sich durch alle hindurchschlängeln und so tun, als wäre man ein ganz normaler Tourist und nicht jemand, der filmt.
0: Erst nach Stunden seien sie von Teufelsrad-Mitarbeitern aufgefordert worden zu gehen. Nach einer BR-Anfrage teilen sie über einen Münchner Anwalt mit, die entsprechenden Inhalte inzwischen von ihren Kanälen gelöscht zu haben. Ein Fehlverhalten werde damit allerdings nicht eingeräumt. In einer ukrainischen Telegram-Gruppe wurde BR-Recherchen zufolge Rohmaterial von Teufelsrad-Videos mit Frauen angeboten. Für 6 Euro pro Minute.
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3: In den 90er Jahren hat Beck einen weltweiten Hit hingelegt: Loser. Die letzten 7 Jahre hat er dann eine Pause eingelegt und jetzt ist er wieder da. Sein neues Album heißt Ride Lonesome, hört sich so an.

Der Titel Ride Lonesome könnte nicht passender sein. Als einsamer Cowboy, der alles hinter sich lässt und einen Neuanfang sucht, reitet Beck durch die unendliche Weite, in der Refrainchor und Twang-Gitarre im großen Hall verschwinden.

Pathos weiß Beck gekonnt zu umschiffen, auch wenn ihn das Ende seiner großen Liebe verzweifeln lässt und sich der Wall of Sound dramatisch zuspitzt, behält sein Gesang die Fassung und die knalligen Drums, die man eigentlich an so einer Stelle erwartet, bleiben aus.

Radiohead-Produzent Nick Godrich, mit dem Beck auch schon früher zusammenarbeitete, hat ein geschmackssicheres Händchen für die richtigen Zutaten. Der Song Into the Night klingt wie eine Referenz an Nick Drake mit seinem dezenten Gitarrenpicking, unterstützt von einem Kontrabass und gelegentlich einfallenden Schauern eines Streichorchesters. Arrangiert wurden die übrigens von Filmmusikkomponist David Campbell, von dem die Soundtracks für Filme wie Brokeback Mountain und Rock of Ages stammen.

Auch die Band besteht aus erfahrenen, hochkarätigen Musikern, die mit Mick Jagger, Wanda Jackson, Nine Inch Nails oder Rufus Wainwright gespielt haben. Zuletzt hatte diese Besetzung inklusive Produzent Godrich vor

über 10 Jahren zusammengearbeitet. Morning Face hieß das Album, an dessen Tonfall Ride Lonesome direkt anknüpft. Allerdings hat sich, so sagt Beck, seitdem das Zusammenspiel und die Chemie weiterentwickelt zu einem Sound, der über die Jahrzehnte gewachsen ist. Zitat.

0: Alles auf Ride Lonesome ist in zurückhaltendem, fast behutsamem Ton gehalten. Die Enttäuschung wird im Laufe der Songs immer mehr zu einem Gleichmut mit einer ausgesprochen wohltuenden Leichtigkeit.
1: Musik aus Ride Lonesome, dem neuen Album von Beck, Gerd Steger war das.

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1: Um 23 Uhr mit Jan Busche. Der Bund will Bremen und Bremerhaven zu einem militärischen Logistik-Drehkreuz ausbauen. Verteidigungsminister Pistorius unterzeichnete die Absichtserklärung für Investitionen über rund 1,35 Milliarden Euro. Aus Bremen, Michael Kück.
2: Das Projekt mit dem Titel Deployment Hub 2031 soll sicherstellen, dass im Fall eines Angriffs die Bundeswehr und NATO-Soldaten beispielsweise Fahrzeuge und Panzer schnell über Bremen und Bremerhaven verlegen können. In Bremerhaven fließt das Geld unter anderem in den Bau neuer Kajen, in weitere Brücken, neue Straßen und Bahnanschlüsse. Am Bremer Airport wird in weitere Sicherheitsanlagen und in das Rollfeld investiert, um Starts und Landungen auch schwerer Militärmaschinen zu ermöglichen.
1: Der oberste Gerichtshof der USA hat der Regierung von Präsident Trump vorerst wieder erlaubt, Migranten in Drittstaaten abzuschieben. Der Supreme Court gab einem Eilantrag des Justizministeriums statt und setzte damit das Urteil eines Bundesrichters aus, der die Praxis für rechtswidrig erklärt hatte. Im Dezember will sich der Supreme Court erneut mit dem Fall befassen und ein endgültiges Urteil fällen. Seit Beginn der Regelung im vergangenen Jahr wurden laut Menschenrechtsgruppen mehr als 25.000 Migranten in 29 Länder abgeschoben. Eine Staatsanwältin aus Hamburg ist in Istanbul nach mehrtägiger Übelkeit im Krankenhaus gestorben. Nach Angaben der Nachrichtenagentur Anadolu wurden Ermittlungen eingeleitet, nachdem ein Arzt den Tod der Frau als verdächtig eingestuft hatte. Die Frau war als Urlauberin mit ihrem Mann Mitte September nach Istanbul gereist. Beide waren in einer Wohnung untergebracht. Nachdem sie 4 Tage lang unter Erbrechen gelitten hatte, suchte sie eine Notaufnahme auf. Der englische Fußballspitzenklub Manchester City ist offiziell wegen schwerwiegender Verstöße gegen Finanzregeln für schuldig befunden worden. Das teilte die Fußball Premier League am Abend mit. Aus London, Franziska Hoppen.
3: So habe der Premier League-Verein etwa mit kommerziellen Partnern Scheinverträge abgeschlossen, um seine Einnahmen künstlich in die Höhe zu treiben und seine Kosten, um umgerechnet mehr als 1 Milliarde Euro zu senken. Dies sollte den Anschein erwecken, City halte Finanzvorschriften ein. Laut Geschäftsführer der Premier League, Richard Masters, habe City fast ein Jahrzehnt lang, Zitat, systematisch gegen die Regeln der Premier League verstoßen. City hat bis Freitag Zeit, gegen die Entscheidung Berufung einzulegen. Über Sanktionen gegen den Verein wird in einer weiteren Anhörung entschieden. Sie kann Geldstrafen, Punktabzüge und weitere sportliche Sanktionen verhängen.
1: Das waren die Nachrichten. Das Wetter in Deutschland. Heute Nacht mal mehr, mal weniger Wolken. Fast überall trocken und die Nachtwerte liegen zwischen 19 Grad in Essen und bis zu 4 Grad in Ostbayern. Morgen wechseln sich Sonne und Wolken ab, später sind ein paar Schauer möglich und die Werte bis zu 30 Grad. Am Donnerstag im Osten freundlich, ansonsten mehr Wolken, aber fast überall trocken, 17 bis 26 Grad. Und am Freitag wechselhaft, im Westen und Südwesten freundlicher, 17 bis 23 Grad. Es ist 23.03 Uhr.
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4: Und da gibt es so einige Sperrungen. Fangen wir mit der A1 Lübeck-Hamburg an. Die Norderelbbrücke ist in beiden Richtungen wegen eines Schwertransports mehrfach kurzfristig gesperrt. Die A1 Osnabrück Richtung Bremen ist zwischen Rastplatz Krummhörenskuhlen und Bremen-Ersten wegen Vermessungsarbeiten bis 6 Uhr früh gesperrt. Die A14 Wismar Richtung Schwerin ist zwischen Schwerin-Ost und Kreuz-Schwerin wegen Bergungsarbeiten bis 2 Uhr gesperrt. Die A40 Duisburg-Essen ist zwischen Kreuz Duisburg und Kreuz Kaiserberg wegen Bauarbeiten in beiden Richtungen bis zum 5. Oktober gesperrt. Die A52 München-Gladbach Richtung Düsseldorf ist zwischen Kreuz Niersen und Kreuz Karst wegen einer Fahrbahnerneuerung bis Donnerstag 5 Uhr gesperrt. Die A73 Nürnberg Richtung Bamberg ist zwischen Bamberg Süd und Ost wegen Bergungsarbeiten gesperrt. Die A81 Schaffhausen-Singen ist zwischen Gottmadingen und Hilzingen in beiden Richtungen wegen Tunnelwartungsarbeiten bis 6 Uhr gesperrt. Und B96 Berlin, der Tiergartentunnel, der ist wegen Personalmangels bis ca. 5.30 Uhr gesperrt. Ihnen eine gute und vor allem sichere Fahrt.
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4: Aus dem Studio von NDR Info in Hamburg. Mein Name ist Reza Wafa. Guten Abend. Wie lässt sich die Überlebenschance bei einem plötzlichen Herzstillstand deutlich erhöhen? Eine Lösung liegt in einer App, die als vorbildlich gilt und auf die sich ein Blick an diesem Tag der Herzgesundheit besonders lohnt. Das sogenannte Herzläufersystem nämlich. In Dänemark alarmiert die App, die sich da schon durchgesetzt hat, bei einem Notfall automatisch registrierte Ersthelfer in der direkten Umgebung. Und die Bilanz, die ist beeindruckend. In 99% der Fälle ist ein Helfer vor Ort und beginnt mit der Herzdruckmassage, noch bevor der Rettungsdienst eintrifft.
5: Nein.
6: Ein Wohnzimmer in Fredensborg, einem Vorort von Kopenhagen. Alf Dissing und Klaus Hedegaard sitzen am Esstisch und trinken Kaffee. Vor den beiden Männern liegen Erinnerungen an einen dramatischen Moment. Zeitungsausschnitte aus dem Jahr 2017 mit Artikeln darüber, wie Klaus Alf das Leben gerettet hat. Der heute 66-Jährige hatte damals zu Hause einen Herzstillstand. Klaus kam gerade vom Joggen.
7: Da war ein Alarm.
6: Da bekam ich einen Alarm aufs Handy und da bin ich direkt hierher gerannt. Das hat vielleicht 2 Minuten gedauert. An der Tür habe ich seine Frau Marianne getroffen. Sie hat mich angeschaut und gefragt, was machst du denn hier? Und ich habe gesagt, gibt es hier einen Herzstillstand?
7: Ja.
6: Klaus hatte als einer der ersten die Herzläufer-App heruntergeladen, die die Stiftung Drückfonden damals in einem Pilotprojekt in der Region Kopenhagen testete. Und begann sofort den Rettungseinsatz, erinnert sich Alf. Sie haben mir später erzählt, dass Klaus mich zusammen mit Marianne aus dem Bett auf den Boden gehoben hat. Und dann kam noch jemand und hat einen Defibrillator gebracht. Später kamen dann 2 Krankenwagen und der Notarzt.
8: 2 Ambulanzen, ein Akutbil.
6: 15 Minuten dauerte es, bis die professionelle Hilfe eintraf. Da hatte Klaus ihn schon minutenlang wiederbelebt. Das war entscheidend dafür, dass er überlebt hat, ist Alf überzeugt. Je schneller du Hilfe bekommst, desto höher sind die Chancen. Ich habe heute keine bleibenden Schäden. Aber wenn du nicht rechtzeitig gefunden wirst, bist du eben weg. Ein Erste-Hilfe-Kurs in einer Wohnsiedlung im Kopenhagener Vorort Charlottenlund. Mehrere Teilnehmer knien vor Plastikpuppen auf dem Boden und üben Herzdruckmassage. Kursleiter Ole Nielsen ist selbst Herzläufer und zeigt seinen Teilnehmern immer auch die App, die Dänemark als erstes Land flächendeckend etabliert hat. Das Projekt läuft seit 2017 und inzwischen gibt es 61.000 aktive Herzläufer im ganzen Land. Ole demonstriert, wie die App funktioniert. Geht ein Notruf mit Herz-Kreislauf-Bezug ein, schickt die Notrufzentrale nicht nur den Notarzt und den Rettungswagen los, sondern die App informiert automatisch alle Ersthelfer, die in der Nähe sind, erklärt Ole. Sie fragt mich, ob ich verfügbar bin oder nicht. Ich kann natürlich auch Nein sagen, wenn ich zum Beispiel kleine Kinder nicht alleine lassen kann. Aber wenn ich Ja sage, weist die App mir einen Auftrag zu. Das kann sein, direkt zu der Person mit einem Herzstillstand zu laufen und mit der Wiederbelebung zu beginnen oder erstmal einen Defibrillator zu besorgen. Einen Schockgeber also, der ein Kammerflimmern des Herzens beenden kann. Parallel zur Herzläufer-App hat die Stiftung inzwischen in ganz Dänemark ein dichtes Netz an Defibrillatoren aufgebaut. Auch dadurch hat sich die Überlebensrate bei Herzstillständen in Dänemark in den vergangenen gut 20 Jahren vervierfacht. Alf Dissing ist dankbar, dass er als einer der ersten von der App profitiert hat. Ich bin froh, dass ich gerettet wurde, sonst würde ich heute hier nicht sitzen. Ich habe bis jetzt fast 9 zusätzliche Jahre auf dem Konto. Die gewonnene Zeit verbringt er nicht nur mit seiner Frau Marianne und ihren Enkelkindern, sondern auch mit Klaus. Denn aus dem ersten Kontakt beim Notfall vor 9 Jahren ist inzwischen eine Freundschaft fürs Leben geworden.
4: Dänemark beschleunigt die Rettung bei Herzstillständen mit einer App. Das war ARD-Korrespondentin Jana Sinram. Ja, Herzkrankheiten sind die häufigste Todesursache weltweit. Die 8 Risikofaktoren sind Bluthochdruck, Cholesterin, Übergewicht, Rauchen, Diabetes, Bewegung, Schlaf und Ernährung. Hat man es also ganz allein in der Hand, wie es seinem Herzen geht? Genau das hat Andreas Busche vom WDR den Kardiologen Marc Hollitz vom Krankenhaus Porz am Rhein gefragt.
9: Im Grunde genommen ja. Also wir müssen lernen, die Verantwortung für den eigenen Körper zu übernehmen, weil diese Risikofaktoren sind in der Tat die Ursachen, warum so viele Menschen Herz- und Gefäßerkrankungen haben.
10: Auf welche möglichen Symptome, also im Prinzip Hinweise von meinem Herz-Kreislauf-System sollte ich denn achten? Also was sind so Dinge, wo Sie sagen, oh, da würde ich mal genauer hingucken?
9: Es muss ein bisschen unterscheiden. Sie haben ja gerade richtigerweise die Risikofaktoren genannt, die ja meistens fatalerweise gar keine richtigen Symptome auslösen. Hoher Blutdruck, manche Leute fühlen sich richtig wohl beim hohen Blutdruck, Blutzucker, Blutfette, die erhöht sind, merkt man nicht. Das sind aber die Vorboten, die über die Jahre dann irgendwann mal Gefäßverengung machen. Die Gefäßverengung, die wiederum am Herzen, können dann Beschwerden machen, Druck auf der Brust, Luftnot, Leistungsschwäche. Aber auch da haben wir sehr verschiedene Symptome. Gerade Frauen haben leider ganz andere Beschwerden als männliche Patienten. Die haben vielleicht nur Bauchschmerzen oder haben irgendwelche Infekte, gastrointestinale Infekte. Also sehr schwierig. Deshalb am besten schon bei den Risikofaktoren anfangen, die rechtzeitig erkennen und behandeln, damit man gar nicht erst in die Symptomatik und in die Herz-Kranz-Gefäß-Verengung kommt.
10: Jetzt haben Sie die Frauen schon angesprochen, die hatte ich tatsächlich auch auf der Liste, denn wir wissen ja, der weibliche Körper die letzten Jahrhunderte eher nicht so unter Beobachtung in Sachen Wissenschaft und Medizin, unter anderem in diesem Bereich. Das heißt, Frauen müssen nochmal auf ganz andere Dinge achten bei Herz-Kreislauf-Erkrankungen, auf Vorboten von Problemen als Männer?
9: Unbedingt. Also wir haben das Frauenherz, muss ich wirklich sagen, über Jahre, Jahrzehnte komplett vernachlässigt und das war falsch. Wir haben deshalb hier auch in unserer Klinik vor 3 Jahren ein Frauenherzzentrum gegründet, weil wir gesehen haben, wie wichtig das ist. Und Frauen haben ganz andere Beschwerden bei lebensbedrohlichen Situationen, auch beim Herzinfarkt. Das heißt, die Frauen müssen wissen, dass sie andere Beschwerden haben, damit sie sofort reagieren können. Und zum anderen reagieren Frauen auch anders auf Medikamentendosis, auf Medikamente. Und dann ist es natürlich so, Frauen, wenn sie dann irgendwann in der Menopause weniger Östrogene produzieren, haben plötzlich Risikofaktoren, die sie vorher gar nicht hatten. Frauen haben sehr niedrigen Blutdruck. Plötzlich mit 50, 60 steigt der Blutdruck an, weil die Östrogene fehlen. Das wissen die Frauen nicht, denken aber immer, ich habe einen niedrigen Blutdruck. In Wirklichkeit ist die Gefahr schon da. Also darauf müssen wir aufmerksam machen und müssen dann natürlich rangehen.
10: Das klingt jetzt so, ich nenne mich jetzt mal, ich bin jetzt mal der Paradepatient. Mann wie Frau bin ich. Das klingt jetzt so kompliziert, wenn ich Ihnen zuhöre. Also alles nachzuvollziehen, aber oh, da muss ich aber gut aufpassen, dass mein Körper keinerlei Symptome zeigt. Und wie kann ich denn das schon vorzeitig im Griff behalten, dass es gar nicht erst zu was Schlimmerem kommt? Also ist es der jährliche Besuch beim Arzt?
9: Also ich glaube, es ist gar nicht so schwierig. Man muss jetzt nicht gleich zum Facharzt gehen, aber es reicht doch, wenn man zum Hausarzt geht, der vielleicht mal den Blutzucker abnimmt. Da gibt es einen Wert, einen HbA1c-Wert, der zeigt an, wie die Blutzuckerwerte in den letzten 4 Wochen waren. Dann kann man die Fettwerte mal abnehmen, dann kann man ein EKG machen und zu Hause den Blutdruck messen. Einfach mal den Blutdruck morgens, mittags, abends messen, mal an 2, 3 Tagen aufschreiben, zum Hausarzt gehen und ist das alles in Ordnung, dann kann man sehr beruhigt sein. Und dann noch einen kleinen Tipp, mal darauf achten, was ist denn mit den Eltern gewesen? Haben die mal einen Herzinfarkt gehabt oder Bruder, Schwester? Weil wenn da eine genetische Belastung ist, dann ist das noch ein Grund mehr, vielleicht genauer hinzugucken und vielleicht auch mal den Gang zum Kardiologen zu suchen. Aber wenn das erstmal gewährleistet ist und dann noch das Gewicht, das Körpergewicht, sagen wir mal, reduziert oder gehalten wird, dann kann einem, glaube ich, erstmal wenig passieren.
10: Also lieber mal das Fahrrad nehmen und nicht den E-Roller.
9: Jeden Tag am besten.
10: Ja, ich bin dran. Bluthochdruck ist ja eine leise Gefahr für das Herz, aber gleichzeitig der relevanteste Faktor bei Herzkrankheit. Sie haben das gerade auch angesprochen, das schleicht sich so rein. Jeder dritte Erwachsene in Deutschland hat zu hohen Blutdruck. Und jeder fünfte weiß aber nicht von seiner Erkrankung, also dass das Blut zu sehr drückt. Wie kann denn das sein?
9: Naja, der Blutdruck führt dazu, wenn er ein bisschen höher ist, dass man sogar noch motivierter, noch agiler ist. Die fühlen sich wohl bei höheren Blutdrücken. In 80% sind die Bluthochdrücke allerdings genetisch bedingt. Man kann gar nichts dafür oder man ist einfach zu übergewichtig. Und die erste Maßnahme, um den Blutdruck zu senken, wenn man weiß, man hat einen Blutdruck, ist die Gewichtsreduktion. Also wenn jemand übergewichtig ist und der nimmt sein Gewicht runter von 5 bis 10 Kilo, braucht er zum Beispiel keine Tabletten mehr. Das heißt also, das geht dann auch mit dem Gewicht einher und mit der Genetik. Das heißt, wir können es nur wissen, indem man misst, also ein Blutdruckmessgerät zu Hause haben und dann mal ab und zu bei sich und bei dem Partner mal messen und dann gucken, wo man steht.
10: Jetzt der Abschluss, Herr Professor. Wenn Sie nur einen Tipp geben dürften, nur einen Tipp, damit es meinem Herz, meinem Kreislaufsystem gut geht, was würden Sie da sagen?
9: Bewegung, Bewegung, Bewegung. Bleiben wir schlank, dann haben wir eine hohe Chance, auch wirklich gesund zu bleiben.
4: Sagt Professor Marc Horlitz vom Krankenhaus Porz am Rhein.

0: Die Zeit. Es ist 23 Uhr und 15.
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0: Es sind oft die kleinen, unbezahlten Ideen und das entsprechende Engagement, die ein ganzes Dorf oder eine Kleinstadt zusammenhalten. Genau dieses Engagement ist in Berlin beim Wettbewerb Machen 2026 ausgezeichnet worden. Über 100 Projekte aus kleineren Städten und ländlichen Regionen in Ostdeutschland haben ein Preisgeld bekommen, und zwar in Höhe von insgesamt mehr als 800.000 Euro. Mit dem Geld werden ganz konkrete Ideen vor Ort gefördert, für die es viel Applaus gegeben hat.
2: Beifall für eine Initiative aus Mittelthüringen. Die Gemeindediakonie Lebensfreude in Dreigleichen gibt pflegenden Angehörigen Zeit für sich. Geschäftsführerin Cora Schröter erklärt das Prinzip des teils ehrenamtlich organisierten Projekts.
3: Also unser Kulturtaxi kommt mit unseren Alltagsbegleitern und einer unserer Alltagsbegleiter bleibt eben bei dem zu Pflegenden zu Hause, betreut denjenigen und der pflegende Angehörige kann mit uns einen schönen kulturellen Abend, Nachmittag, Tag verbringen.
2: Das Kulturtaxi gehört zu den Projekten, die der Wettbewerb Machen 2026 unterstützt. 107 Projekte erhalten bis zu 10.000 Euro, weitere 100 jeweils 2.500 Euro. Insgesamt fließen mehr als 830.000 Euro. Die Ostbeauftragte der Bundesregierung und Mitorganisatorin des Wettbewerbs, Elisabeth Kaiser, hält das für gut investiertes Geld. Kleinere Initiativen im Osten scheiterten häufiger an bürokratischen Förderprogrammen und strukturellen Hürden.
4: In Westdeutschland gibt es große, kapitalstarke Stiftungen. Das haben wir so in Ostdeutschland nicht.
2: Zusätzlich sieht SPD-Politikerin Kaiser nach den starken Wahlergebnissen der AfD die Zivilgesellschaft unter Druck. Einige Initiativen seien vorsichtiger geworden. Engagement für Minderheiten oder gegen Rechtsextremismus werde teils in Frage gestellt.
4: Also für mich ist es wichtig, dass wir heute auch vom Machenwettbewerb das Signal aussenden. Wir sehen euer Engagement. Euer Engagement ist nicht aus dem Fokus, sondern gerade jetzt umso wichtiger, wo wir eben auch sehen, dass es Kräfte gibt, die wollen keine engagierte Zivilgesellschaft.
2: Die Initiativen schaffen zugleich Orte, an denen Menschen mit unterschiedlichen politischen Ansichten miteinander ins Gespräch kommen. Darauf verweist Jan Holze aus dem Vorstand der Deutschen Stiftung für Engagement und Ehrenamt, die den Wettbewerb ebenfalls mitträgt.
5: Wichtig ist, dass die Vereine in Ostdeutschland alle sozialen Schichten zusammenbringen und auch alle politischen Einstellungen. Und dementsprechend finden natürlich die gesellschaftlichen Debatten in diesen Vereinen statt. Umso wichtiger ist, dass wir sie trotzdem unterstützen.
2: Der Staatsminister für Sport und Ehrenamt, Ronald Rauer, ist ebenfalls bei der Preisverleihung im Berliner Stadion an der Alten Försterei dabei. Für ihn ist klar, wer Verantwortung übernimmt und Menschen zusammenbringt, stärkt auch die Demokratie.
6: Alle, die sich engagieren in dem Bereich, sind mit dafür zuständig, dass quasi auch Demokratie gestärkt wird, auch die Gemeinschaftssinn gestärkt wird. Und das sind einfach Dinge, die ja unsere Gesellschaft auch heutzutage dringend wichtig hat.
2: Die Demokratie steht auch bei einem weiteren ausgezeichneten Projekt aus dem Märkisch-Oderland in Brandenburg im Mittelpunkt. Der Geschichts- und Heimatverein Gusow-Plattkow macht die politische Wende 1989-90 in der DDR zum Planspiel für junge Menschen. Thomas Drewing vom Verein erklärt das Konzept.
7: Sollen sich Menschen, die nicht von der Zeit betroffen waren, in verschiedene Entscheidungsprozesse reindenken und eine Entscheidung treffen? Also gehe ich rüber in den Westen, fliehe ich über die Botschaft, was ist mit der ersten Arbeitslosigkeit nach der Wende, also all solche Dinge.
2: Der Wettbewerb Machen will solche Initiativen stärken und damit auch den gesellschaftlichen Zusammenhalt in ländlichen Regionen Ostdeutschlands.
0: Dietrich Kalmaurer war das über den Wettbewerb Machen 2026. Jetzt ein Verkehrshinweis hier in der ARD Infonacht. Achtung, da ist ein Falschfahrer unterwegs auf der B93 Schneeberg-Borna. Zwischen Krossen und Glauchau kommt Ihnen ein Falschfahrer entgegen. Fahren Sie äußerst rechts und überholen Sie nicht. Auf der B93 Schneeberg-Borna zwischen Krossen und Glauchau ist ein Falschfahrer unterwegs. Vorsicht da in beiden Richtungen. Es ist ein ziemlich großer Coup auf dem Schwarzmarkt für Elektronik. Eine Bande soll etwa 1 Million gefälschte Mobiltelefone als echte Samsung-Geräte unters Volk gebracht haben, am Fiskus vorbei. Nach Recherchen von WDR, NDR und Süddeutscher Zeitung haben die Behörden jetzt zugeschlagen und dem kriminellen Netzwerk das Handwerk gelegt. Die Einzelheiten zu diesem groß angelegten Steuerskandal von Jana Heck.
8: An diesem Dienstag in den frühen Morgenstunden rückten die Ermittler an. Europaweit gehen Zoll, Polizei und Steuerfahnder gegen Hintermänner eines Firmennetzwerkes vor, das im Verdacht steht, gefälschte Handys an Privatkunden verkauft und Steuern in Millionenhöhe hinterzogen zu haben. Nach Recherchen von WDR, NDR und SZ durchsuchen Fahnder rund 160 Objekte in 19 Ländern. Zentrum der Maßnahmen ist Nordrhein-Westfalen. In Krefeld etwa verschafften sich Ermittler Zutritt zu einer Lagerhalle, in der die Gruppe Tausende der mutmaßlich gefälschten Handys deponiert haben soll. Mehrere Beschuldigte wurden laut Informationen von WDR, NDR und SZ bereits am Wochenende festgenommen. Die Behörde von EU-Generalstaatsanwältin Laura Kövesi über den Verdacht.
9: So we have a criminal organization who have
10: Also es geht um eine kriminelle Organisation, die mehr als 1 Million Smartphones auf Internetplattformen an Bürgerinnen und Bürger verkauft hat, so als wären sie neu. Und auf diese Weise hat sie einen Schaden von mehr als 300 Millionen Euro verursacht.
8: Das mutmaßliche Betrugssystem sollen die beiden Hauptbeschuldigten seit 2017 aufgebaut haben. Die Handys sollen über Online-Plattformen wie Amazon verkauft worden sein, der Großteil an arglose Kunden in Deutschland.
9: So we have a lot of citizens.
10: Es gibt viele Bürgerinnen und Bürger, die die Smartphones gekauft haben. Sie haben den Preis gezahlt, als wären die Geräte neu. Aber in Wirklichkeit waren sie das nicht.
9: The mobile phones were not new.
8: So der Verdacht. Außerdem sei mit dem Verkauf gefälschter Handys auch ein ausgeklügeltes Umsatzsteuerbetrugssystem einhergegangen, heißt es in den Unterlagen. Mindestens 24 Millionen Euro an fälligen Steuern soll die mutmaßliche Betrügerbande so allein in Deutschland hinterzogen haben. Laut Kövesi betrifft der Schaden alle.
10: Und hätte diese kriminelle Organisation Steuern bezahlt, wäre das Geld in den Haushalt gegangen und dort verwendet worden, wo es gebraucht wird, zum Beispiel in Krankenhäusern.
8: Schon Kundenbewertungen eines Unternehmens aus dem Netzwerk und seines deutschen Ablegers deuteten immer wieder auf Unregelmäßigkeiten hin. Smartphone hatte immer wieder starke Probleme beim Neustart. Nachfrage bei Samsung mit Check der Geräte-ID ergab, dass es sich nicht um Neuware handelte, schrieb zum Beispiel ein Kunde im Februar bei Amazon, der offenbar eines der vermeintlichen Samsung-Originale gekauft hatte. Der Verdacht gegen die Firmen gründet laut Ermittlungsvermerken unter anderem auf Observationen und abgehörten Telefonaten. Eine kurzfristige Anfrage zu den Vorwürfen ließen die Beschuldigten bislang unbeantwortet.
0: Schutzweste und Pfefferspray. Das ist mittlerweile die Standardausrüstung für einen Job, der früher eigentlich reine Büroarbeit gewesen ist. Für Gerichtsvollzieher nämlich. Weil die Gewalt an den Haustüren massiv zugenommen hat, haben die Landesregierungen in den letzten Jahren reagiert und versuchen so, Gerichtsvollzieher zu schützen. Karin Göckel hat einen Gerichtsvollzieher bei seiner Arbeit in Nürnberg begleitet.
11: Nico Murach packt seine Tasche. Neben seinen Akten, seinem Dienstgeldbeutel samt Quittungsblock, falls ein Schuldner bar bezahlen will, steckt er auch ein Pfefferspray und einen Piepser hinein. Mit dem könnte er im Notfall Hilfe holen und geortet werden. Dann zieht er seine Stichschutzjacke an.
12: Also die vor allem gegen Messerangriffe schützen soll, weil eben doch in so einer Wohnung das Küchenmesser verbreiteter ist als die Schusswaffe.
11: Heute muss Nico Murach 2 Haftbefehle zur Erzwingung der Vermögensauskunft vollstrecken. Der erste Schuldner hat seine Krankenkassenbeiträge nicht gezahlt. Gerade als Nico Murach auf die Klingel drücken will, kommt ein Mann und öffnet die Tür.
13: Sind Sie das?
14: Ja, warum?
13: Ich bin Gerichtsvollzieher.
14: Oh, Scheiße.
13: Haben Sie nicht reagiert auf mein Schreiben? Weil ich habe keine Briefkasten.
11: Der Mann sieht erschrocken aus, hat Angst. Seit Monaten habe er keine Post bekommen, erklärt er. Der Mann soll am nächsten Tag um 11 Uhr zu ihm ins Büro kommen, mit allen notwendigen Unterlagen.
13: Bitte wirklich einhalten morgen, weil sonst muss ich irgendwann nachts vorbeikommen.
14: Gar kein Problem.
13: Okay. Man entwickelt ja auch im Laufe der Zeit ein gewisses Gefühl für Menschen. Und ich hatte den Eindruck, er war jetzt eher ein bisschen erschrocken. Mir ist es auch lieber, die Vermögensauskunft im Büro abzunehmen. Da haben beide einen Sitzplatz. Sonst müsste ich das hier im Treppenhaus oder in der Wohnung machen. Der Schuldner ist auch nicht darauf vorbereitet, heißt, er müsste erst mal seine Unterlagen suchen gehen.
11: Beim nächsten Schuldner, er hat seine Rechnungen bei den Stadtwerken nicht mehr gezahlt, hat der Gerichtsvollzieher weniger Glück.
13: Hallo? Ich höre, dass jemand zu Hause ist. Bitte machen Sie doch auf, ich bin vom Amtsgericht Nürnberg.
11: Doch der Mann macht nicht auf. Nico Murach wirft seine Karte in den Briefkasten. Zwei Tage gibt er ihm noch Zeit. Als Gerichtsvollzieher hat Nico Murach schon viel Armut und Elend gesehen. Wenn Schuldner Hilfe brauchen, informiert er den allgemeinen Sozialdienst oder gibt Kontakte zu Beratungsstellen weiter. Aber Nico Murach hat auch schon gefährliche Situationen erlebt, bei einem Reichsbürger zum Beispiel.
13: Die Ehefrau des Schuldners hat mir noch freundlich die Tür aufgemacht, hat aber dann im selben Moment hinter mir zugesperrt, hat ihren Mann gerufen und der Mann kam vom Obergeschoss mit Schäferhund und ich sei doch gar kein Beamter.
11: In dem Fall konnte sich Nico Murach retten und kam ein paar Tage später mit der Polizei wieder.
14: Sport. Mit Simon Schmidt und einem Blick zum Fußball vom Abend. In der Nations League hat Spanien im ersten Heimauftritt seit der WM eine überzeugende Leistung gezeigt. Der Weltmeister besiegte Kroatien mit 4:1. Einzelheiten von Ina Kast.
15: Der Weltmeister bleibt auch in der Nations League makellos. Die Spanier waren wie gewohnt spielfreudig. Herausragend war Lamine Yamal, der mit 2 Toren und einer Vorlage großen Anteil am 4:1 Erfolg über Kroatien hatte. Spanien führt seine Vierergruppe souverän an. Dahinter duellieren sich die Kroaten mit England um Tabellenplatz 2. Die Three Lions haben beim Gastspiel in Tschechien einen wichtigen Sieg für Selbstvertrauen geholt. Durch Tore von Gordon und Kane gewann das Team des deutschen Trainers Thomas Tuchel mit 2:0. Gegner Tschechien musste allerdings auch schon ab der 25. Minute wegen eines Platzverweises in Unterzahl spielen.
14: Am Donnerstag ist auch das deutsche Team wieder in der Nations League gefragt. Serbien ist zu Gast in München. Das DFB-Team will den ersten Sieg unter Trainer Jürgen Klopp. Sollte das nicht gelingen, wäre das historisch. Noch nie hat ein deutscher Bundestrainer in seinen ersten 3 Spielen keinen Sieg feiern können. Außerdem braucht es 3 Punkte, um realistische Chancen auf das Weiterkommen in der Nations League nicht schon zu verspielen. Die Sorgen bei Manchester City dürften noch mal viel größer sein. Dem Fußballverein aus England drohen nämlich heftige Strafen, weil er gegen Finanzregeln verstoßen hat. Das hat die Premier League offiziell bestätigt. Zu dem Ergebnis kam zuvor eine unabhängige Kommission. Franziska Hoppen.
16: Also laut Premier League hat diese unabhängige Kommission festgestellt, dass City zwischen 2009 und 2018 mit einer Reihe seiner kommerziellen Partner Scheinverträge abgeschlossen hat, um die Einnahmen des Vereins künstlich aufzublähen und so Kosten, um umgerechnet mehr als 1 Milliarde Euro zu senken. Das sollte den Anschein erwecken, dass City Finanzvorschriften einhält. Der Verein hat demnach außerdem falsche Jahresabschlüsse vorgelegt und die tatsächliche Finanzlage vor Wirtschaftsprüfern und den Fußballaufsichtsbehörden verschleiert. Und City soll auch die Ausgabenobergrenzen der Premier League und der UEFA erheblich überschritten haben und mehrfach gegen seine Pflichten zur Zusammenarbeit gegenüber der Liga verstoßen haben. Der Geschäftsführer der Premier League, Richard Masters, der hat das so zusammengefasst, City habe fast ein Jahrzehnt lang, Zitat, systematisch gegen die Regeln der Premier League verstoßen.
14: Manchester City kann bis Freitag Einspruch erheben und hat das bereits auch schon angekündigt. Mögliche Sanktionen sind Geldstrafen, Punktabzüge oder sogar ein Zwangsabstieg. Über die Strafen wird nochmal extra beraten, wann ist offen. Die deutsche Fußball-Frauen-Nationalmannschaft geht nach dem kommenden Wochenende in ihre erste Länderspielpause der Saison. Welche Spielerinnen im Kader sind und wer fehlt, weiß Christopher Klein.
17: Mit einem Neuling und mehreren Rückkehrerinnen gehen die DFB-Frauen in ihre ersten Länderspiele auf dem Weg zur WM kommenden Sommer in Brasilien. Erstmals mit dabei ist die 19-jährige Offensivspielerin Lisa Baum, die erst vor kurzem von RB Leipzig zum FC Arsenal nach London gewechselt ist. Kapitänin Julia Gwin ist erstmals nach ihrer Schulterverletzung wieder im Kreis des Nationalteams mit dabei. Genauso wie Innenverteidigerin Bibiane Schulze-Solano, die ebenfalls lange ausgefallen war. Stammtorhüterin Ann-Kathrin Berger pausiert nach Absprache mit Bundestrainer Wück und seinem Team. Neben ihren etatmäßigen Vertreterinnen Ena Mamutovic und Stina Johannes wurde auch Hoffenheims Laura Dick in den Kader berufen.
14: Deutschland spielt am 9. Oktober in Karlsruhe gegen Australien und am 13. Oktober in Bremen gegen Japan. Die deutschen Basketballteams haben einen ganz bitteren europäischen Abend erlebt. Mit Bayern München, Frankfurt, Rostock und Chemnitz haben alle deutschen Vertreter deutliche Niederlagen kassiert. Unter anderem haben die Bayern mit 76:100 bei Fenerbahce Istanbul verloren.
0: Das war der Sport mit Simon Schmidt.

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1: Um 23.30 Uhr mit Juliette Groß. Der Bund investiert rund 1,35 Milliarden Euro in ein militärisches Logistikdrehkreuz in Bremen und Bremerhaven. Verteidigungsminister Pistorius unterzeichnete die Vereinbarung mit Bremens Bürgermeister Bovenschulte. Auch der Nachrichtenredaktion Simone Kinzle.
2: Der Standort sei im Verteidigungsfall entscheidend, betonte Pistorius. Bundeswehr und NATO müssten dann Truppen und Material über den Hafen und den Bremer Flughafen verlegen. Damit das möglich ist, investiert der Bund in mehr als 40 Projekte. In Bremerhaven sind etwa eine neue Schwerlastbrücke, ein Verbindungskanal und neue Kaianlagen geplant. Am Flughafen sollen die Logistikfläche erweitert und Startbahnen für schwere Militärmaschinen ausgebaut werden. Der Verteidigungsminister stellte außerdem einen Auftrag für Airbus in Aussicht, über 16 neue Transportflugzeuge.
1: In Berlin verhandeln die Koalitionsspitzen von Union und SPD weiter über die Pflegereform. Eigentlich will Gesundheitsminister Lindemann von der CDU morgen einen Gesetzentwurf ins Kabinett einbringen, bei dem es vor allem um Sparen geht. Doch die SPD will kein reines Kürzungspaket beschließen. Zum Stand der Diskussion ARD-Korrespondent Matthias Deiß.
3: Eine Kabinettsbefassung sei morgen noch juristisch möglich, höre ich aus der Union, heißt im Umkehrschluss politisch eher unwahrscheinlich. Aber noch ist nichts entschieden, weder in die eine noch in die andere Richtung, und es wird weiter verhandelt. Möglich wäre auch eine Art Durchwursteln. Man streicht ein paar Kürzungen, holt das Geld an anderer Stelle wieder rein und sagt, da hat jede Seite was bekommen. Oder aber man nimmt jetzt den Druck etwas raus, schiebt den Entwurf um ein paar Tage mit einer schnellen und tiefgreifenden Reform, aber rechnet vorerst keiner.
1: In Frankreich hat es landesweit Schülerproteste gegeben. Teilweise kam es zu gewalttätigen Auseinandersetzungen mit der Polizei. Bei Unruhen an etwa 340 Schulen wurden 10 Menschen verletzt, wie das Bildungsministerium mitteilte. Die Schüler fordern kleinere Klassen, weniger Unterrichtsausfall und bessere psychosoziale Betreuung. Im Westjordanland ist es erneut zu massiver Gewalt durch radikale israelische Siedler gekommen. Nach Angaben der israelischen Armee attackierten mehr als 100 Siedler das Dorf Jalut im Norden des Palästinensergebiets. Sie wollten damit verhindern, dass eine palästinensische Familie in ihr Haus zurückkehrt. Dazu setzten sie mehrere Gebäude von Palästinensern, darunter auch das Haus der Familie, in Brand. 3 israelische Polizisten wurden bei den Ausschreitungen verletzt. Die Polizei teilte mit, sie habe einen Verdächtigen festgenommen und 2 Minderjährige zum Verhör mitgenommen. Das Wetter in Deutschland. In der Nacht teils bewölkt, aber meist trocken, Tiefstwerte 19 Grad in Essen bis örtlich 4 Grad in Ostbayern. Morgen Wechsel aus Sonne und Wolken, später Schauer möglich, 20 bis 30 Grad. Am Donnerstag im Osten meist freundlich und trocken, 17 bis 26 Grad. Das waren die Nachrichten.
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4: Und da ist immer noch ein Falschfahrer unterwegs auf der B93 Schneeberg-Borna zwischen Krossen und Lauchau. Kommt Ihnen ein Falschfahrer entgegen, fahren Sie da äußerst rechts und überholen Sie nicht. Dann ist die A10 Dreieckwerder Richtung Dreieck-Potsdam zwischen Dreieckwerder und Glindow nach einem Unfall gesperrt. Die A14 Wismar Richtung Schwerin ist zwischen Schwerin Ost und Kreuz Schwerin wegen Bergungsarbeiten voraussichtlich bis 2 Uhr gesperrt. Und die A73 Nürnberg Richtung Bamberg ist zwischen Bamberg Süd und Ost wegen Bergungsarbeiten gesperrt. Ihnen eine gute Fahrt.
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4: Mit Resa Waffam. Guten Abend. Mehr als 8.000 Infizierte und fast 4.000 Tote. Die Demokratische Republik Kongo wird gerade vom schwersten Ebola-Ausbruch ihrer Geschichte ja quasi überrollt. Weil sich das tödliche Virus wegen anhaltender Kämpfe im Land schnell ausbreitet, droht die medizinische Versorgung zu kollabieren. Das Land ist dringend auch auf internationale Hilfe angewiesen, auch aus Deutschland. Im Exklusivinterview mit dem ARD-Studio Nairobi sagt Bundesentwicklungsministerin Radovan weitere Finanzhilfen zu. Außerdem finden in Zusammenarbeit mit der Berliner Charité Trainings für Ärzte und medizinisches Personal in Ostafrika statt. Aus dem Studio Nairobi berichtet Karin Bensch.
5: Jean-Jacques Kalombo ist Arzt, stammt aus der Demokratischen Republik Kongo. Er ist einer von 120 medizinischen Fachkräften, die in der kenianischen Hauptstadt Nairobi trainiert werden für den Einsatz gegen Ebola. Jean-Jacques zieht sich einen weißen Schutzanzug an, streift blaue, dünne Gummihandschuhe über seine Hände, zieht eine Maske über Mund und Nase. Danach setzt er eine große Schutzbrille auf und steigt in weiße Gummistiefel. Die Schutzkleidung, sie ist überlebenswichtig, sagt der kongolesische Arzt. Um Patienten, die an Ebola erkrankt sind, gut zu betreuen, muss das medizinische Personal sich zunächst selbst schützen. Und dann, um Zugang zu Risikobereichen zu bekommen, in die wir gehen, um die Patienten zu untersuchen, sei es um verdächtige oder infizierte Patienten zu sehen. Dieses Training wird mit deutschem Geld bezahlt. In Zusammenarbeit mit der Gesellschaft für internationale Zusammenarbeit, kurz GIZ. Das Budget für diese Übung liegt bei rund 1 Million Euro. Zur Unterstützung mit dabei sind Mediziner der Berliner Charité. Einer von ihnen ist Maximilian Gärtler.
6: Das Finstere an diesen Epidemien ist, dass es immer viel teurer wäre, nichts zu machen. Wenn sich das weiter verbreitet, das ist viel, viel teurer, als mit qualifizierten Kräften die Epidemie da zu bekämpfen, wo sie jetzt ist.
5: Vor Ort in der Demokratischen Republik Kongo fehlen derzeit medizinische Mitarbeiter in Krankenhäusern, so die Weltgesundheitsorganisation WHO. Die Zahlen, sie steigen weiter dramatisch. Mittlerweile gibt es mehr als 8000 bestätigte Infektionen und fast 4000 Todesfälle. Die Bundesregierung stockt die Ebola-Hilfe erneut auf um 21 Millionen Euro, sagt Bundesentwicklungsministerin Rehm Alabali Radovan im Exklusivinterview mit dem ARD-Studio Nairobi.
7: Mit unserer Unterstützung stellen wir Schutzanzüge für Gesundheitspersonal zur Verfügung, mobile Labore und Testkits. Denn um den Ausbruch jetzt einzudämmen, ist es wichtig, dass die Menschen überhaupt diagnostiziert werden, dass die Menschen dann isoliert werden, dass keine weiteren Ausbrüche stattfinden.
5: Zurück bei der Übung. Der kongolesische Arzt Jean-Jacques Kalombo und die Mitglieder seiner Gruppe sind nun in der roten Zone, also dort, wo es im echten Leben eine hohe Ebola-Ansteckungsgefahr gibt. In voller Montur müssen sie nun verschiedene Übungsaufgaben erledigen. Sie laufen durch die Gänge, beatmen einen Dummy, machen einen Ultraschall mit einem vermeintlichen Ebola-Patienten. Nach gut einer Stunde stößt der Arzt an seine Grenzen. Er schwitzt so sehr, dass seine Schutzbrille total beschlagen ist. Eine Erfahrung, die er mitnimmt nach Hause für den Einsatz gegen Ebola. Das Training für ihn eine sehr wichtige Erfahrung, sagt der kongolesische Arzt. Ja, das hilft uns auf jeden Fall sehr. Es lohnt sich, denn wir müssen in der Lage sein, uns gegen das Virus zu verteidigen. Jean-Jacques Kalombo wird nun in seiner Heimat ein Trainingsprogramm leiten, um sein neues Wissen an seine Kolleginnen und Kollegen weiterzugeben. Eine wichtige Hilfe im Kampf gegen Ebola.
0: Wirtschaft.
4: Dieser Fall hat weltweit für Schlagzeilen gesorgt und in Spanien eine Welle des Protests ausgelöst. Der Fall einer 87-Jährigen in Madrid. Sie ist nach 70 Jahren aus ihrer Wohnung geworfen worden. Dahinter steckte ein Investor, der die Miete massiv angehoben hatte. Dieser Rauschmiss hat so sehr für Empörung gesorgt, dass die spanische Regierung jetzt 2 neue Wohnungsdekrete gegen Spekulanten beschlossen hat. Dazu Hans-Günther Kellner.
8: Es ist ein mit heißer Nadel gestricktes Regierungsdekret, das verheimlicht Spaniens Wohnungsministerin Isabel Rodríguez von den Sozialisten nicht. Ein Dekret, für das viele nächtliche Verhandlungsrunden notwendig waren und erst nach der Zwangsräumung der 87-jährigen Rentnerin Mari Carmen Abascal aus der Wohnung, in der sie 71 Jahre gelebt hatte, möglich wurde. Die Ministerin dazu: Die spanische Gesellschaft kann sich so etwas nicht erlauben. Wir können da nicht wegschauen. Heute haben wir die politische Chance, dass sich so ein Fall wie der von Mari Carmen nicht wiederholt. Wir haben schon lange einen großen sozialen Konsens zur Wohnungspolitik. Was fehlte, war der politische Konsens. Denn im Januar hatte ein ganz ähnliches Dekret zum Schutz vor Wohnungsräumungen und Spekulationen im Parlament keine Mehrheit gefunden. Die katalanische Partei Junts hatte gemeinsam mit der Volkspartei und der ultrarechten Vox dagegen gestimmt. Nun legt die spanische Regierung ein ähnliches Dekret wieder vor und sie hofft, Junts dafür zu gewinnen. Wir werden den Schutz Sozialbedürftiger bis Ende 2030 ausdehnen, der solche Situationen verhindert. Und wir werden die spekulativen Käufe von Wohngebäuden einstellen. eindämmen. Wir werden diese Unternehmen identifizieren und ihnen verbieten, mit diesem grundlegenden sozialen Gut wie den Wohnungen Geschäfte zu machen. Wir werden diese spekulativen Käufe von Wohnungen durch diese Heuschreckenfonds verhindern. Dieses Verbot wird allerdings bis 2028 zeitlich begrenzt. Des Weiteren wird das Dekret die Mietverträge, die gegenwärtig auslaufen, bis 2028 verlängern. Auch der zeitlich befristeten Vermietung auf wenige Monate soll Grenzen gesetzt werden. Und die spanische Regierung senkt die Mehrwertsteuer für den Bau von Sozialwohnungen auf 4%. Allerdings wurde noch ein zweites Dekret verabschiedet, erklärt die Wohnungsministerin. Wir haben in einem zweiten Regierungsdekret dringende Maßnahmen beschlossen, die die Mietverträge stabiler machen sollen. Dabei nehmen wir eine wichtige Forderung der sozialen Protestbewegung auf. Mietverträge sollen mit diesem Dekret entfristet werden. Bislang laufen sie in Spanien maximal 8 Jahre lang. Die Regierungskoalition hat 2 Dekrete beschlossen, damit die eher wirtschaftsnahen regionalen Parteien aus dem Baskenland und Katalonien wenigstens dem Dekret zum Schutz vor Zwangsräumungen zustimmen, auch wenn sie die im zweiten Dekret erwähnten weiterreichenden Maßnahmen ablehnen. Ein Regierungsdekret tritt in Spanien mit der Veröffentlichung in Kraft, muss aber innerhalb 1 Monats vom Parlament bestätigt werden. Und da benötigt die Regierung auch die Stimmen der Regionalparteien. Die Protestierenden auf der Madrider Puerta del Sol sind gegen diese Aufspaltung ihrer Forderungen und haben fürs Wochenende neue Proteste in ganz Spanien angekündigt.
4: Wer viel mit der Bahn unterwegs ist, den kann wahrscheinlich nicht mehr viel überraschen. Aber diese Meldung überrascht und schockt wahrscheinlich auch langjährige Pendler. Am Freitag wird die vielbefahrene Strecke zwischen Berlin und Hannover für insgesamt 14 Monate gesperrt. Für Sanierungsarbeiten. Das heißt deutlich längere Fahrzeiten und Umwege. Im Fernverkehr dauert es bis zu 80 Minuten länger und im Nahverkehr müssen Pendler vielerorts auf Busse umsteigen. Auf einer Pressekonferenz hat die Bahn über das Projekt informiert. Bernd Volker Brahms ist dabei gewesen.
9: Noch rollen sie die Züge auf der Strecke zwischen Berlin und Hannover. Täglich sind es rund 400. Ab Freitag wird hier nichts mehr gehen. Beim Pressegespräch der Bahn, etwa auf halber Strecke, in Schönhausen im Norden von Sachsen-Anhalt, kommen noch diverse ICE und auch Gütertransporter vorbei. Wolfgang Weinhold steht vor dem kleinen, baufälligen Bahnhof in Schönhausen und erklärt derweil, warum es eine Vollsperrung auf der wichtigen Ost-West-Achse sein muss. Er ist Programmleiter Korridorsanierung der DB Infra Go.
10: Früher haben wir mal einen Bahnsteig gemacht oder 2 Bahnsteige, mal 3 Weichen. Irgendwo ein Stück Oberleitung, immer dann, wenn es technisch fällig war. Den strategischen Ansatz, den wir gemeinsam mit dem Bundesministerium mittlerweile haben, ist, bündle das zusammen, weil es im Grunde effizienter ist. Es ist effizienter für den Verkehr, es ist aber insbesondere auch effizienter für die Baufirmen und es ist auch sicherer für die Baufirmen.
9: Nicht die gesamte 227 Kilometer lange Strecke wird in gleicher Weise saniert. Vielmehr konzentriert sich ein wesentlicher Teil auf einen 52 Kilometer langen Abschnitt, der westlich von Stendal beginnt und sich weiter Richtung Osten erstreckt. Dort wird der Betonuntergrund der Bahn erneuert. Hierbei fallen enorme Mengen Schutt an, wie Projektleiter Markus Baumann sagt.
11: Das bedeutet allein 330.000 Tonnen Abbruchmaterial von dem monolithischen Betonsystem.
9: Der neue feste Untergrund soll dafür sorgen, dass die Bahn in einem zweiten Schritt auf der Strecke bis zu 300 km/h unterwegs sein kann. Alles noch ein Zukunftsszenario. Für Pendler vor allem in der Altmark werden die Bauarbeiten derweil zur Geduldsprobe. Eine Umleitung des Fernverkehrs ist für die 14 Monate über Magdeburg und Braunschweig geplant. Aber wie sicher sind die Bauverantwortlichen, dass es bei den 14 Monaten Bauzeit überhaupt bleibt? Noch einmal Projektleiter Markus Baumann.
11: Das ist ja keine gewürfelte Zahl, sondern das ist ja ein Ziel, den wir mit der Bauindustrie genau in diesem Marktdialog diskutiert haben. Wie schaffen wir es dann zum Fahrplanwechsel, hier diese Schnellfahrstrecke wieder in Betrieb zu nehmen?
9: Neben der ICE-Strecke werden auch die parallel verlaufende Lehrter Stammbahn und auch 25 Bahnhöfe entlang der Strecke in Schuss gebracht. Die Stammbahn wird bereits seit Sommer des vergangenen Jahres elektrifiziert. Eigentlich sollte das Vorhaben Ende des Jahres fertig sein und die Strecke als Ausweichstrecke für den Fernverkehr dienen. Der Zeitplan konnte nicht eingehalten werden. Nun sollen beide Strecken erst Ende 2027 fertig sein. Laut Bahnverantwortlichen werden insgesamt 2,7 Milliarden Euro investiert.
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4: Fliegt der US-Botschafter in Brüssel demnächst aus dem Land? Ist zumindest nicht auszuschließen. Zwischen den traditionell verbündeten Belgien und den USA eskaliert nämlich ein Streit. Der amerikanische Botschafter Bill White provoziert die belgische Regierung seit Monaten mit offenen Drohungen im Stil der America First Bewegung. Jetzt ist er wieder ins Außenministerium einbestellt worden. Mehr über den Diplomaten, der für Streit sorgt, von Andreas Meyer-Feist.
12: Bill White sieht so aus, wie sich viele einen erfolgreichen Amerikaner vorstellen. Fit, energisch und immer im Maßanzug. Früher war der breitschultrige Geschäftsmann unter anderem Partner einer bekannten US-Firma für Energy Drinks. Heute steht sein robustes Image für laute Diplomatie. Bill White nimmt kein Blatt vor den Mund. Er weiß, dass sich ein kleines Land wie Belgien nicht leisten kann, irgendwas dagegen zu tun. Umso mehr häufen sich die Provokationen.
13: It's the policy of the Trump administration to stick up for religious freedom, for sure. Thank you.
12: Als die belgische Justiz gegen rituelle Beschneidungen ermittelte, warf der US-Botschafter auch der Regierung pauschal Antisemitismus vor. Belgiens Regierungschef Bart De Wever reagierte kurz angebunden.
14: Das ist Unsinn.
12: Intern heißt es in Brüssel, Bill White beschimpfe Belgien und nehme sich zu viel heraus. Offen wird das aber kaum gesagt.
14: Ja, ein Diplomat muss selbst beslissen, wie er seinen Tag einfühlt. Ich denke allein, dass das nicht viel beiträgt.
12: Ein Diplomat müsse selbst entscheiden, wie er seine Aufgabe erfüllt, erklärte der belgische Premierminister. Bill White beleidigte den Vize-Regierungschef öffentlich als größten Loser in Belgien und reagierte auf eine Vorladung ins Außenministerium mit den Worten, das sei bloße Zeitverschwendung. Trump-Kritiker müssen damit rechnen, von ihm selbst mit Einreiseverboten in die USA belegt zu werden. Passiert ist das dem Chef der belgischen Sozialdemokraten.
15: It's disconcerting to us.
12: Es ist beunruhigend, sagt Belgiens Außenminister Maxime Prévost. Bisher saß der US-Botschafter aber am längeren Hebel. Belgien ist die perfekte Bühne, um zu zeigen, wer Macht hat und wer nicht. Das Land ist wirtschaftlich und militärisch auch als Gastgeber des NATO-Hauptquartiers massiv auf die USA angewiesen. Man nimmt Demütigungen hin, während größere EU-Länder versuchen, sich der Krawalldiplomatie geschickt zu entziehen, wie Frankreich und Deutschland.
15: A kind of wake-up call, a call to action.
12: Für den belgischen Außenminister eine Art Weckruf, ein Aufruf zum Handeln. Belgien könnte den US-Botschafter zur unerwünschten Person erklären und des Landes verweisen. Das wäre ein maximaler Affront auch gegen Donald Trump. Belgien scheute diesen Schritt bisher, will aber auch raus aus der Opferrolle. Ein internes Regierungsmemo strotzt vor Kritik an den USA und an Botschafter Bill White. Kommt das, was viele Belgier Wildwestdiplomatie nennen, damit an ihre Grenzen, weil die Belgier mutiger werden? US-Botschafter White erklärte, einige im belgischen Außenministerium hätten ihm schon gesagt:
16: Oh my gosh, you're actually becoming more of a diplomat. And I said, okay, I'm happy to hear that.
12: Mensch, du entwickelst dich ja tatsächlich immer mehr zum Diplomaten, worauf ich erwiderte, das freut mich zu hören. Gestern war er wieder im Außenministerium. Bilanz der Belgier, wir versuchen es nochmal miteinander.
4: Unionsgeführte Bundesländer drohen einem Bundesland mit finanziellen Konsequenzen. Und zwar für den Fall, dass es dort eine Regierung unter der Führung von so wörtlich Extremisten geben sollte. Und nein, es geht dabei nicht um Sachsen-Anhalt, es geht um Berlin. Und die Union meint mit Extremisten die dortige Linke. Entsprechend hat sich der Chef der bayerischen CSU-Landtagsfraktion Holleczek geäußert nach einem Treffen mit seinen Amtskollegen aus den CDU-regierten Bundesländern in München. Wie Sie Berlin konkret drohen, dazu Jan-Frederik Willems.
17: Eine Berliner Landesregierung, die sich Judenhass ins Programm schreibt. Nichts weniger befürchtet der bayerische CSU-Landtagsfraktionschef Klaus Holleczek, wenn Linke, SPD und Grüne eine Koalition in Berlin bilden. Und er warnt, sollte es so kommen, müsse über die Finanzierung der Hauptstadt nochmal gesprochen werden. Gemeint ist damit der Hauptstadtfinanzierungsvertrag. Er legt fest, dass das Bundesland Berlin vom Bund und damit auch über Bande von den Ländern extra Geld bekommt. Für Aufgaben, die nur in einer Hauptstadt anfallen. Dazu gehört zum Beispiel der Unterhalt der national bedeutsamen kulturellen Einrichtungen, wie Museen, Opern und Galerien, aber auch die Wahrung der öffentlichen Sicherheit bei Staatsbesuchen aus dem Ausland oder Großdemonstrationen. Also bei Aufgaben und Belastungen, die besonders eine Hauptstadt betreffen und die es in diesem Maße nicht im Rest des Landes gibt. Dafür überweist der Bund der Stadt Berlin bis 2037 knapp 5 Milliarden Euro. Das wurde vor kurzem zwischen Bundesregierung und der Berliner Landesregierung so ausgehandelt. Damit ist eine Änderung des Hauptstadtfinanzierungsvertrags für die kommenden 11 Jahre erstmal höchst unwahrscheinlich. Noch eher im Bereich des Machbaren wäre es, an einem anderen Finanzierungsmodell zu rütteln, dem Länderfinanzausgleich. Der schreibt fest, dass die reicheren Bundesländer die ärmeren mitfinanzieren. Nach 36 Jahren als Nehmerland ist Bayern mittlerweile knapp 40 Jahre Geberland und der größte Einzahler obendrein. Deshalb geht vor allem Bayerns CSU-Ministerpräsident Markus Söder schon seit längerem gegen den Finanzausgleich vor. Etwa vor dem Bundesverfassungsgericht, was bisher noch ohne Ergebnis geblieben ist, oder medial. Unter anderem nannte Söder den Finanzausgleich, Zitat, die größte Sauerei und einen Riesenscheiß. Ziel seiner Kritik ist immer wieder Berlin gewesen, aber auch Rheinland-Pfalz, Nordrhein-Westfalen oder das ebenfalls unionsgeführte Schleswig-Holstein. Auch beim Länderfinanzausgleich ist eine schnelle Änderung allerdings unwahrscheinlich. Am ehesten könnten sich 2030, vor der nächsten Verlängerung, drei Geberländer zusammenschließen, die das System ablehnen.
4: Kultur. Der amerikanische Erfolgsautor Richard Ford ist einer der ganz Großen der US-Literatur. Einfach ist sein Weg nicht gewesen. Ford litt als Kind unter einer Leseschwäche. Wie er es trotzdem geschafft hat, erzählt er in diesem neuen schmalen Band, den wir ihn vorstellen. In einfachen Worten heißt das Buch. Mehr dazu von Tiller Fuchs.
18: Ich habe eine Zeit lang junge Menschen unterrichtet, die Schriftsteller werden wollten. Alles, was ich ihnen gesagt habe, war, lest, lest, lest. Ich habe ihnen ein Buch nach dem anderen vorgesetzt. Wir haben nicht gelesen, was sie geschrieben haben. Wir haben gelesen, was Naipaul geschrieben hat oder andere wichtige Autoren, um von ihnen zu lernen, wie man ein großer Schriftsteller wird.
2: Das, was Richard Ford an der Columbia University seinem studentischen Publikum eintrichterte, gilt auch für ihn selbst. In einfachen Worten erzählt weniger von einem, der ein großer Schriftsteller wurde, als von einem begeisterten Leser. Es sind die Bücher und Theorien von Faulkner, Hemingway, Camus, Sartre oder Walter Benjamin, die den 1944 im, wie es im Buch heißt, bigotten Mississippi geborenen Jungen mit der Schreibschwäche zum Pulitzer-Preisträger gemacht haben. Und das nicht trotz, sondern wegen seiner anfänglichen Schwierigkeiten.
19: I'm a rather ordinary man, rather ordinary education.
18: Ich bin ein eher gewöhnlicher Mensch, der ganz normal erzogen wurde. Ich mochte nur zufällig Bücher. Und die Magie, die sie auf mich ausübten, als ich jung war, und die sie bis heute auf mich ausüben. Vielleicht bin ich aufgrund meiner Legasthenie besonders empfindsam für Wörter. Ich arbeite sehr zielstrebig und viel. Diese beiden Dinge haben möglicherweise dazu geführt, dass ich als gewöhnlicher Mensch fähig war, außergewöhnliche Bücher zu schreiben.
2: Richard Ford erzählt offen und augenzwinkernd von Rückschlägen, Zweifeln und Zufällen. So wäre er nie ein großer Schriftsteller geworden, wenn nicht 1982 Inside Sports bankrott gemacht hätte. Eine Zeitschrift, für die er damals als Reporter arbeitete. Seine Erfahrungen ließ Ford in den Roman Der Sportreporter einfließen. Es war die Geburtsstunde seines Helden Frank Bascom und der Beginn von Fords literarischem Erfolg. Ab sofort galt er in den Augen von Verlagen und Kritik als Chronist des modernen Amerika, als den er sich selbst nie gesehen hatte.
19: It has never been my wish. I think I say this in this book, to write books about America.
18: Ich wollte nie über Amerika schreiben. Ich wollte einfach Bücher schreiben, die in Amerika spielen. Und dann kann die Leserin, der Leser herauslesen,

0: Realismus war. Punkt. Erst nach dieser Begegnung fing ich an, darüber nachzudenken, dass die Politik ja tatsächlich in meine Fiktion einsickern kann, auch wenn ich das nicht vorgehabt habe. Und dass also dieser junge Mann in Hamburg tatsächlich etwas in meinen Geschichten gefunden hatte, das interessanter war, als ich dachte.
1: Ford, political by accident, zufällig politisch, möchte dennoch lieber subjektiv verstanden werden und gründlich, wie er im Interview sagt. Das gehe aber nur, wenn der magische Teil der Literatur gewahrt bleibt. Jene Magie, die die Kritiker nicht fassen, nicht auseinandernehmen können, bis von einem Buch nur noch Schutt übrig bleibt, den sie zu jämmerlichen, aber dauerhaften Erklärungen plattwalzen, um es in Frank Bascoms Worten zu sagen.
2: Something happens when a great book is written, which cannot be reduced to a formula.
0: Etwas geschieht, wenn ein großartiges Buch geschrieben wird. Etwas, das nicht auf eine Formel reduziert werden kann. Gott sei Dank, denn das gibt Anlass zur Hoffnung. Ich zitiere in meinem Buch den Dichter Wallace Stevens, der schreibt: In einem Zeitalter des Unglaubens liegt es beim Dichter, mit seinem Maß und seinem Stil zu zeigen, wie erfüllend es sein kann, etwas zu glauben. Für mich ist es die Literatur, die diese Befriedigung des Glaubens liefert. Etwas war nicht da und jetzt ist etwas da. Um aus der Bibel zu zitieren, es ist der Glaube, der das Verständnis herausfordert.
1: In einfachen Worten, Fords kleiner Essay über das Schreiben kommt hingegen nicht ex nihilo, aus dem Nichts, sondern aus dem Kopf und dem Herzen eines großen Schriftstellers und leidenschaftlichen Lesers.
3: Richard Fords Essay in einfachen Worten hat etwa 110 Seiten und kostet 20 Euro.
4: Standpunkte.
3: Ruhig wird es in der CDU nicht. Nach dem Rückzug von Jens Spahn aus dem Haushaltsausschuss sorgt nun Staatsminister Amthor für Diskussion. Der CDU-Politiker hatte sich einen eigenen Strandkorb ins Kanzleramt liefern lassen und erntete dafür Kritik. Unser Gastautor heute ist Harald Likus, Politikredakteur der Braunschweiger Zeitung. Er meint, in der Debatte um Philipp Amthor gehe es um mehr.
5: Wahrscheinlich schafft er es nicht in den Jahresrückblick. Der Strandkorb von Philipp Amthor. Dabei hätte er es eigentlich verdient. Und zwar unter der Kapitelüberschrift »Mit solchem Quark beschäftigten sich die Deutschen 2026«. Die Überschrift klingt lustig, ist aber nicht so gemeint. Die Aufregung über diesen läppischen, selbstbezahlten, im Kanzleramt aufgestellten, für instinktlos erklärten und nun wieder abtransportierten Strandkorb reiht sich ein in die Geschichte einer sich selbst erfüllenden Prophezeiung. Die Politiker merken es einfach nicht, das ist die Botschaft. Der Konsens bröckelt weg, der Kredit, auf den die Akteure der repräsentativen Demokratie angewiesen sind, wird kaum noch gewährt. Und jede Verfehlung, jede Schamlosigkeit oder auch nur Ungeschicklichkeit wird von den Betrachtern als potenzielle Entlastung begrüßt. Motto, na wenn die so sind, dann ist es vielleicht gar nicht so schlimm, dass das tradierte System vor die Hunde geht. Dann brauche ich, der ich bislang gut damit gefahren bin, auch kein schlechtes Gewissen zu haben. Und so kommt es, dass dieselben Leute, die sich morgens über den neuesten destruktiven Quatsch ereifern, am Abend die Erosion der politischen Mitte beklagen. Lustig ist das nicht, traurig ist das.
3: Die Meinung von Harald Likus war das von der Braunschweiger Zeitung. Die Frankfurter Allgemeine Zeitung findet den Wirbel um den Strandkorb hingegen überzogen.
6: Der Shitstorm riecht freilich nicht nur ekelhaft, er hat auch die Wirkung eines Sandsturms. Er schleift Ecken und Kanten ab und Politiker endgültig rund. Auch Amthor glaubte nun nicht, den Sturm abwettern zu können. Der Strandkorb ist auf dem Weg zurück nach Mecklenburg-Vorpommern. Die Republik aber geht weiter einer Zukunft entgegen, in der politischen Mitte dringend benötigte Talente der Politik einen Korb geben und sie damit den wirklich Scham- und Skrupellosen an den Rändern überlassen, den man sie nicht überlassen dürfte.
3: Der Kölner Stadtanzeiger meint, Amthor bediene Vorurteile gegen die Politik.
6: Der Vertrauensverlust der demokratischen Mitte erklärt sich zu einem Teil auch dadurch, dass kaum ein Anlass zu gering erscheint, um Politikerinnen und Politiker etablierter Parteien öffentlich herabzuwürdigen. Diese Erkenntnis erzwingt aber auch kein Lob für Amthor. Der frisch gebackene Staatsminister für Bund-Länder-Zusammenarbeit hat fahrlässig einen Eindruck verstärkt, den auch Friedrich Merz bedient. Politik, die die Bodenhaftung verloren hat. Es ist unerheblich, ob Amthor von Liebe zu seiner vorpommerschen Heimat geleitet war oder berauscht von seinem Zugewinn an politischer Bedeutung. Dass er den Strandkorb auch noch in einer Fernsehdokumentation präsentierte, lässt Instinkt vermissen.
3: Die Zeit findet weder den Strandkorb noch dessen symbolische Wirkung dekadent.
6: Deshalb überrascht es, dass Amthor nun seinen Strandkorb so schnell aufgegeben hat. Wem außer ihm und natürlich Markus Söder hätte man denn zugetraut, das harmlose

0: Strandmöbel auf dem Regierungsbalkon zu verteidigen. Es muss wirklich schlecht bestellt sein um das bürgerlich-konservative Selbstbewusstsein, wenn selbst der sonst so schmerzfreie wie schalkhafte Amthor wegen ein bisschen Korbgeflecht Angst vor dem Volkszorn hat.
1: Die Tagespost aus Würzburg hält die Aufregung schlicht für falsch.
0: Wir führen die falschen Debatten. Entscheidend ist, ob es den Politikern der CDU gelingt, endlich die Reformen umzusetzen, die das Land dringend braucht. Ob sie das am Schreibtisch oder vom Strandkorb aus erledigen, ist völlig egal.
1: Das waren die Standpunkte. Zusammengestellt hat sie Betül Sarikaya.

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1: Um 0 Uhr mit Juliette Groß. Der Bund will etwa 1,35 Milliarden Euro in Bremen und Bremerhaven investieren. Dort sollen bis 2031 Anlagen für die militärische Nutzung durch Bundeswehr und NATO ausgebaut werden. Einzelheiten von Fabian Metzner aus Bremen.
2: Es soll Ziel sein, dass Bremerhaven und auch ein bisschen Bremen zum Einsatzdrehkreuz von Deutschland wird. Das heißt, dort soll es eben so sein in einem militärischen Notfall, dass von da aus sehr viele Soldaten, sehr viele Geräte und auch sehr viel Panzer eben von dem Hafen aus in das Einsatzgebiet kommen. Und das wird eben dadurch gemacht, dass beispielsweise die Hinterlandanbindung besser ausgebaut werden, dass die Kajen dort saniert werden und eben auch, dass Bahnstrecken und Straßen zum Hafen hin deutlich ertüchtigt werden, um eben diese Einsätze möglich zu machen.
1: Trotz Sicherheitsbedenken lehnt US-Präsident Trump gesetzliche Vorschriften für künstliche Intelligenz weiter ab. Aus seiner Sicht reicht es aus, wenn sich KI-Entwickler selbst überwachen. Das machte Trump bei einem Treffen mit den Chefs der großen US-Tech-Firmen deutlich. Nach seinen Angaben haben die Konzerne eine freiwillige Vereinbarung für Überprüfungen der Technologie unterzeichnet. Im US-Kongress gibt es überparteiliche Initiativen mit dem Ziel, die KI-Entwicklung gesetzlich zu regulieren. Aktuell haben sie aber kaum Erfolgschancen. In Berlin ist zum 20. Mal der Deutsche Schulpreis verliehen worden. In der Hauptkategorie gewann die Bertha-von-Suttner-Schule im hessischen Mörfelden-Walldorf. Sie zeige eindrucksvoll, wie eine Gemeinschaft mit mehr als 2000 Schülerinnen und Schülern gemeinsam pädagogische Ziele verfolge, erklärte die Jury. 6 weitere Schulen wurden in Spezialkategorien ausgezeichnet. Der englische Fußballspitzenclub Manchester City ist offiziell wegen schwerwiegender Verstöße gegen Finanzregeln für schuldig befunden worden. Das teilte die Premier League mit. Aus London, Franziska Hoppen.
3: So habe der Premier League-Verein etwa mit kommerziellen Partnern Scheinverträge abgeschlossen, um seine Einnahmen künstlich in die Höhe zu treiben und seine Kosten um umgerechnet mehr als 1 Milliarde Euro zu senken. Dies sollte den Anschein erwecken, City halte Finanzvorschriften ein. Laut Geschäftsführer der Premier League, Richard Masters, habe City fast ein Jahrzehnt lang, Zitat, systematisch gegen die Regeln der Premier League verstoßen. City hat bis Freitag Zeit, gegen die Entscheidung Berufung einzulegen. Über Sanktionen gegen den Verein wird in einer weiteren Anhörung entschieden. Sie kann Geldstrafen, Punktabzüge und weitere sportliche Sanktionen verhängen.
1: Das waren die Nachrichten. Das Wetter in Deutschland. Teils bewölkt und meist trocken, im Südosten Nebel, Tiefstwerte 19 Grad in Essen bis örtlich 4 Grad in Ostbayern. Tagsüber Wechsel aus Sonne und Wolken, später im Westen Schauer möglich, Höchstwerte 20 bis 30 Grad. Am Donnerstag im Osten meist freundlich. Es ist gleich 0 Uhr 3.
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4: Die A1 Lübeck-Hamburg, da ist die Norderelbbrücke in beiden Richtungen wegen eines Schwertransports bis 4 Uhr mehrfach kurzfristig gesperrt. Die A1 Osnabrück Richtung Bremen ist zwischen Rastplatz Krummhörenskuhlen und Bremen-Arsten wegen Vermessungsarbeiten bis 6 Uhr früh gesperrt. Die A9 Berlin Richtung Halle-Leipzig ist zwischen Bitterfeld-Wolfen und Halle an der Saale wegen eines defekten Schwertransports bis circa, ja, in diesen Minuten mehrfach kurzfristig gesperrt. Also die Sperrung soll in diesen Minuten aufgehoben werden. Die A10 Dreieck-Werder Richtung Dreieck-Potsdam zwischen Dreieck-Werder und Glindow ist die Strecke nach einem Unfall gesperrt. Die A40 Duisburg-Essen ist zwischen Kreuz Duisburg und Kreuz Kaiserberg wegen Bauarbeiten in beiden Richtungen bis zum 5. Oktober gesperrt. Die A52 Mönchengladbach Richtung Düsseldorf ist zwischen Kreuz Nersen und Kreuz Karst wegen Fahrbahnerneuerung bis morgen 5 Uhr bzw. bis heute 5 Uhr gesperrt. Die A73 Nürnberg Richtung Bamberg ist zwischen Bamberg Süd und Ost wegen Bergungsarbeiten gesperrt. Die A81 Schaffhausen-Singen ist zwischen Gottmadingen und Hilzingen in beiden Richtungen wegen Tunnelwartungsarbeiten bis 6 Uhr gesperrt. Und B96 Berlin, der Tiergartentunnel, der ist bis ca. 5.30 Uhr gesperrt und die Erklärung ist auch gleich mitgeliefert, wegen Personalmangels.
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4: Aus dem Studio von NDR Info in Hamburg, mein Name ist Resa Waffa. Hallo. Wie lebt man einen Alltag, in dem man selbst, in dem selbst der Gang zum Supermarkt lebensgefährlich ist? Genau diese ständige Bedrohung gehört in der Ukraine mittlerweile zum Leben dazu, weil russische Raketen immer öfter gezielt die zivile Infrastruktur ins Visier nehmen. Gleichzeitig rüstet Russland weiter auf und stockt seine Truppen auf, unbeeindruckt von den eigenen hohen Verlusten. Wie sich die Lage für die Menschen in der Ukraine zugespitzt hat, dazu ARD-Korrespondentin Rebecca Barth.
5: Es sind im Endeffekt Angriffe, die überhaupt nicht aufhören. So nehmen es zumindest die Menschen hier wahr. Stundenlang Luftalarm und oft wird der nur für wenige Minuten zwischendurch aufgehört. Das heißt, man ist hier vielleicht auch abends im Restaurant oder im Café unterwegs und hört die Drohnen, man hört dieses tiefe Grollen, wenn sie angeflogen kommen. Man hört vielleicht die Flugabwehr, aber manchmal ist die Situation auch einfach so, dass man irgendwo sitzt und plötzlich gibt es eine laute Explosion, weil irgendwo eine Drohne eingeschlagen ist. Wir merken zum aktuellen Zeitpunkt, dass sehr gezielt Lagerhallen angegriffen werden, vor allem Lagerhallen von Supermärkten. Wir merken, dass Tankstellen angegriffen werden und auch Rechenzentren. Und das hat alles Auswirkungen auf den Alltag der Menschen. Wir erleben Ausfälle teilweise vom Internet. Hier und da in einigen Supermärkten fehlen Produkte. Manche Tankstellen machen zu bei Luftalarm. Vor allem, wenn man zwischen den Städten unterwegs ist, sieht man LKW, die da in langen Schlangen auf den Autobahnen warten, bis sie dann endlich tanken und weiterfahren können. Das schränkt den Alltag der Menschen extrem ein. Und dann hat man auch immer wieder eben Fälle, dass zivile Gebäude, Wohngebäude getroffen werden. Also diese Angriffe mit den neuen Drohnen erleben wir praktisch überall, vermehrt in der ukrainischen Hauptstadt, aber auch in Dnipro, im Osten des Landes, in Odessa, am Schwarzen Meer, in Kharkiv, in vielen, vielen großen Städten. Bei einigen Städten kommt noch hinzu, dass Bomben eingesetzt werden oder die Nähe zur Front so groß ist, dass man die Menschen mit kleinen Drohnen, mit FPV-Drohnen angegriffen werden. Die Situation haben wir beispielsweise in Kharkiv, wo im Norden der Stadt schon einige Straßen mit Netzen zum Schutz überdeckt sind, wo Tankstellen wirklich verrammelt sind mit Sandsäcken, mit Schutzmaßnahmen, weil sie eben ein Ziel sind Russlands.
4: Angriffe, die nicht aufhören, so beschreibt es also ARD-Korrespondentin Rebecca Barth. Was für eine politische Strategie von Russlands Präsident Putin dahinter steckt, darüber hat Nina Zimmermann vom NDR mit einem Militärexperten und Politikwissenschaftler gesprochen. Gustav Gressel nämlich von der Landesverteidigungsakademie des österreichischen Bundesheeres. Sie hat ihn gefragt, ob Putin darauf setzt, die Menschen in der Ukraine mürbe zu schießen.
6: Ja, das ist die Absicht. Also man versucht den Willen zu erodieren, den bewaffneten Widerstand fortzusetzen. Man hofft darauf, dass die Ukrainer gegen ihre Führung rebellieren und eine Kapitulation von der politischen Führung verlangen. Das ist natürlich ein bisschen, ich sag's mal so, optimistisch aus Moskauer Sicht, aber daran arbeitet man und die Zerstörung der Lebensgrundlagen, die Zerstörung der ökonomischen Grundlagen, die Zerstörung des Vermögens des Staates, öffentliche Leistungen bereitzustellen, das gehört quasi zu dieser Strategie dazu. Ähnlich haben wir das ja schon von Russland in Syrien gesehen, wo man mit den Rebellen sehr ähnlich verfahren ist.
7: Und das Ganze, weil ja im Grunde auch die Netto-Geländegewinne seit dem Frühjahr ungefähr bei Null sind, ist das deswegen jetzt so dieser Strategiewechsel? Vielleicht auch verbunden mit der Frage, denken Sie, dass Putin die Ukraine einfach 2027 jetzt bezwingen will? Ist das so ein großer Anlauf jetzt?
6: Im Groben kann man sagen, dass Russland noch Personal und vor allen Dingen natürlich Material hat, um den Krieg bis etwa 2028 fortzusetzen. Dann wird es deutlich schwieriger. Mhm. Als reinen Bodenkrieg, wie bereits gesagt, ist ein Erfolg nicht wirklich vielversprechend. In dem Sinn versucht man jetzt den Luftkrieg und den Krieg eben gegen auch die ukrainische Wirtschaft nochmal hinzuzunehmen. Vor dem Hintergrund natürlich weiß Russland auch, dass die Ukraine von europäischen Geldgebern abhängig ist, dass desto größer der wirtschaftliche Schaden, der Finanzierungsbedarf international ist. Und wir haben ja nächstes Jahr Wahlen in Frankreich, auch in Italien. Das ist natürlich auch Teil dieser Strategie, dass man versucht, die die Finanzierungsmöglichkeiten oder die Refinanzierung durch die Europäer dann eben auch zu untergraben.
7: Wenn man auf dem Boden nicht weiterkommt oder sich da alles festwehrt, haben Sie gesagt, dann werden die Angriffe eben in der Luft verstetigt. Und da scheint sich die Technik immer schneller zu verändern. Russland setzt jetzt erneut auf neue Drohnen und Flugkörper. Die Ukraine muss Wege finden, die irgendwie abzufangen. Wie kann die ukrainische Luftverteidigung bei diesem Tempo überhaupt mithalten? Und wir reden da noch nicht mal von den Patriot-Abwehrraketen, die ja in ganz Europa Mangelware sind.
6: Ja, die jetgetriebenen Drohnen sind natürlich ein großes Problem für die Ukraine. Die fliegen nicht nur schneller und damit sind sie für viele Interceptor-Drohnen, also Abfangdrohnen, schwer oder gar nicht zu erreichen. Sie fliegen vor allen Dingen auch höher und da fliegen sie dann über die Fliegerabwehr, über die mobilen Feuergruppen drüber. Und das ist für die Ukraine ein Problem. Das Zweite ist, dass diese Drohnen im Vergleich jetzt zu zum Beispiel Marschflugkörpern und ballistischen Raketen viel genauer treffen. Die Treffergenauigkeit der konventionellen russischen Waffen hat ziemlich gelitten und die Ukraine hat sich schon ein bisschen darauf eingestellt gehabt, dass kleine Ziele eben für Russland schwer bis gar nicht zu erreichen sind, weil sie nicht so genau treffen. Und das kommt jetzt natürlich doppelt daher, dass erstens getroffen wird und zweitens, dass sie eine erhebliche Anzahl der Marschflugkörper bzw. der Drohnen durchkommt. Und dagegen hilft im Grunde nur die weitere technische Entwicklung. Die Ukraine also auch ihre europäischen Partner entwickeln ja düsengetriebene und zum Teil raketengetriebene Interceptor-Drohnen. Die sollen deutlich billiger sein als Fliegerabwehrraketen.
4: Die ARD-Info nach, ich unterbreche an dieser Stelle. Es gibt eine wichtige Verkehrsmeldung. Achtung, das sind Falschfahrer unterwegs und zwar auf der A555 Bonn-Köln zwischen Wesseling und Ausfahrt Militäringstraße. Kommt Ihnen ein Falschfahrer entgegen, fahren Sie äußerst rechts und überholen Sie nicht. Auf der A555 Bonn-Köln zwischen Wesseling und Ausfahrt Militäringstraße ist ein Falschfahrer unterwegs. Vorsicht in beiden Richtungen. Jetzt geht's weiter mit dem Beitrag zu Putins Ukraine-Strategie.
6: Aber schnell genug, um eben auch diese Art von Zielen zu treffen, nur bis die in der Serienreife verwendet werden und das Ganze klappt, wird leider Gottes auch noch ein bisschen Zeit vergehen.
7: Die Frage ist, was das eben für ein Winter dann werden kann. Herr Kassel, der polnische Ministerpräsident Tusk, der warnt ja davor, dass Polen noch in diesem Herbst auch durch russische Raketen getroffen werden könnte, im Grenzgebiet vor allem zur Ukraine. Und Estland wirft Russland Sabotage vor, da geht es um einen Brandanschlag im Sommer auf eine Rüstungsfirma. Über allem ja diese Frage, wie groß ist die Gefahr, dass daraus doch noch so eine direkte Konfrontation mit der NATO wird? Wie sehen Sie das mittlerweile?
6: Also Russland versucht zurzeit alles zu unternehmen, was unterhalb der Schwelle der direkten Konfrontation ist. Deshalb eben auch Drohnen, wo man sagt, die sind durch ukrainische Funkstörung gestört und kommen halt jetzt rüber. Oder eben Sabotageakte, die eben durch Agenten durchgeführt wird, wo man zum Notfall auch sagen kann, das waren eigentlich nicht wir. Also da ist es eher die Frage, machen die Europäer mal früher einen Punkt und sagen, okay, nee, das sozusagen, wir vergelten jetzt härter und wir lassen das Russland nicht mehr durchgehen. Denn bis jetzt war es ja auch immer so, dass wir eben ganz bewusst auf diese Art von Angriffe nicht scharf reagiert haben, um eben der Eskalation aus dem Weg zu gehen. Und für Putin war das dann das Signal, okay, gut, also auf dieser Schiene kann ich weiterfahren. Aber um sozusagen eine militärische Eskalation, warum man da herumgeht und auf die nicht einsteigt, das hat natürlich auch Gründe. Russland kann es sich zurzeit nicht leisten, große Verbände und Truppen aus der Ukraine abzuziehen und irgendwo anders hinzuwerfen. Also nehmen wir an, Russland würde in Narva was anstellen, dann müsste das ja auf einer gewissen Stärke auf der anderen Seite der Grenze beruhen, mit der man Estland immer drohen kann, wenn er mit Polizeikräften gegen unsere Schlägertrupps reagiert, dann kommen wir quasi über die Grenze drüber. So war es ja auch 2014, da waren ja nicht nur die grünen Männchen auf der Krim und im Donbass, da gab es auf der anderen Seite der Grenze auch 90.000 russische Soldaten, die eben auf den Einmarschbefehl warteten. Und das hat die Reaktion der Ukrainer dann ja auch sozusagen nach unten geschraubt. Aber das kann man jetzt nicht machen, weil man eben diese Kräfte nicht entbehren kann. Da würden die Ukrainer mal Danke sagen und dann mit Operationen Vivaldi weitermachen wie bisher und dabei wahrscheinlich größere Erfolge erzielen, wenn die russische Front ausgedünnt wird. Deshalb muss man auch sagen, da gibt es schon bei all dem, was Russland anstellt, und das ist natürlich leider sehr viel, gibt es auch Grenzen, was es anstellen kann und was es sich auch traut, anstellen zu können.
4: Sagt der Militärexperte Gustav Gressel.
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4: Es gibt Wörter, bei denen man am liebsten sofort weghören möchte. Beitragserhöhung gehört definitiv dazu. Doch genau diese Beitragserhöhung, die droht bei der Pflege, wenn sich die Koalition nicht ganz schnell einigt. Eigentlich sollte der Entwurf der CDU heute im Laufe des Tages beschlossen werden, aber die SPD blockiert bekanntlich und spricht von einem reinen Kürzungspaket. Nach Verhandlungen vorgestern wird auch noch genau in diesem Moment in Berlin weiter verhandelt. Werden es am Ende Kürzungen oder wird es eine Strukturreform? Lässt sich das überhaupt darauf runterbrechen? Das hat Christopher Gaube im ARD-Infoabend unsere Hauptstadtkorrespondentin Isabel Karas gefragt.
8: Also ich kann das absolut nachvollziehen, dass das nach außen so wirkt, als wenn es im Kern wirklich darum ginge. Aber ich glaube, das wäre ein bisschen zu kurz gegriffen, weil letztendlich ist ja beiden Koalitionspartnern klar, auf lange Sicht geht es da, ich sag mal, um die Existenzsicherung des Pflegesystems. Da klafft eben eine Finanzlücke. Das Gesundheitsministerium sagt, die liegt im nächsten Jahr schon bei 7,5 Milliarden Euro und wird immer größer. Also geht es letztendlich SPD und Union ja gar nicht um die Frage, ob gespart wird, sondern mehr, wer wird denn belastet? Weil das man sparen muss an der einen oder anderen Stelle, das ist klar. Die Union ist da eben eher auf der Seite, das so über das System selbst zu regeln. Zunächst eben über die Kürzungen, dann eben bei Empfängerinnen und Empfängern von Pflegeleistungen. Die SPD will wiederum an eine Gruppe ran, die ja von der Union, ich sag mal, traditionell eher geschützt wird. Also das sind dann die Privatversicherten, Beamte, Menschen, die besser verdienen. Und da geht es dann im Kern eher um die Frage, wen belasten wir denn jetzt? Weil irgendwas tun müssen wir ja.
9: Ja, die SPD hat noch einen anderen Vorschlag auf den Tisch gelegt, um das vielleicht auch alles ein bisschen auszubalancieren, der Pflegekostendeckel. Mhm. Was hat es denn damit auf sich?
8: Ja, die SPD sagt ja, sie finden die Vorschläge, die da momentan auf dem Tisch liegen, nicht gerecht. Sie finden, dass zu stark gekürzt wird und gespart wird bei den Pflegebedürftigen eben und ihren Familien und Angehörigen. Deshalb fordern sie diesen Preisdeckel. Die berechnen da oder legen da Zahlen auf den Tisch, die für ganz Deutschland den Durchschnitt abbilden sollen. Da kostet dann eben ein Platz im Pflegeheim im ersten Jahr im Schnitt um die 3.400 Euro im Monat. Und weil das viele Familien finanziell überfordert, will die SPD eben den Anteil für die reine Pflege in einem ersten Schritt erstmal deckeln bei 1.500 Euro und den Rest soll dann die Kasse übernehmen. Das wäre dann noch immer nicht die komplette Rechnung fürs Pflegeheim, also nicht, dass jetzt jemand denkt, die SPD möchte, dass das nur noch 1.500 Euro kostet. Da kämen immer noch Unterkunft, Essen und weitere Kosten dazu. Aber für die ersten 12 Monate, das ist zumindest die Rechnung der SPD, wäre das dann im Durchschnitt eine Entlastung von 275 Euro monatlich. Und um das Ganze unter anderem gegenzufinanzieren, fordern sie dann beispielsweise, dass auch Privatversicherte mehr beisteuern sollen.
9: Dringt irgendwie nach außen, ob sich denn ein Kompromiss auch tatsächlich abzeichnet?
8: Die Frage, die ist momentan leider immer noch wirklich kaum zu beantworten. Also zuletzt hat man gehört, Gesundheitsminister Carsten Linnemann hält da an seinem Zeitplan fest. Wir rechnen damit, dass die Tagesordnung für das Kabinett so zwischen 8 und 9 Uhr am Morgen dann zur Verfügung steht. Und spätestens dann werden wir sicherlich sehen, ob das Thema eben draufsteht oder ob das weiter vertagt wird.
4: Das waren Infos aus dem ARD-Hauptstadtstudio von Isabel Karas. Bekommt Sachsen-Anhalt noch in diesem Jahr den bundesweit ersten AfD-Ministerpräsidenten? Mit einer überraschenden Ankündigung hat AfD-Spitzenkandidat Ulrich Siegmund genau dieses Szenario jetzt selbst ins Spiel gebracht. Entgegen seinen bisherigen Versprechungen, nur mit einer absoluten Mehrheit zu regieren, will er sich im Dezember im Landtag zur Wahl stellen. Sein Plan ist ein gewagtes politisches Rechenspiel, denn der AfD fehlen im Parlament genau 3 Stimmen und alle anderen Fraktionen lehnen eine Koalition ab. Woher der AfD-Politiker die fehlenden Stimmen nehmen will, dazu aus Magdeburg Jochen Müller.
10: Eigentlich sollte es in der AfD-Fraktion in Magdeburg darum gehen, den Abgeordneten Tobias Rausch zum Kandidaten für das Amt des Landtagspräsidenten zu wählen. Rausch wurde auch gewählt, einstimmig. Trotzdem überlagerte die Nachricht, dass sich Ulrich Siegmund auf der Dezember-Sitzung des Landtags zum Ministerpräsidenten wählen lassen möchte, alles andere.
11: Wir sind weiterhin in konstruktiven Gesprächen mit einer anderen Landtagsfraktion und mit weiteren einzelnen Abgeordneten dieses Landtages anderer Fraktionen. Und hier läuft alles, wie gesagt, sehr gut. Die Gespräche laufen sehr konstruktiv, laufen sehr produktiv. Und deswegen möchte ich hier und heute verkünden, dass nach aktuellem Stand, dass ich in der Dezember-Sitzung des Landtages von Sachsen-Anhalt als Ministerpräsidentenkandidat hier in Sachsen-Anhalt antreten werde.
10: Das Bündnis Sahra Wagenknecht ist derzeit die einzige Fraktion, die mit der AfD über eine Regierungsbildung spricht. Außerdem hatte die AfD auch zuvor schon von einzelnen Abgeordneten gesprochen, mit denen sie im Gespräch sei. Noch seien nicht alle Einzelheiten beschlossen. In wichtigen Themenbereichen gebe es Übereinstimmungen, sagte Ulrich Siegmund heute.
11: Das ist insbesondere der Bereich Migration, innere Sicherheit, aber auch wirtschaftliche Entwicklung, eine klare Friedensperspektive auch, einen klaren diplomatischen Kurs auch mit Bestrebungen natürlich auf die Bundesebene, dass wir diesen hier durchsetzen. Und das ist mit den aktuellen Gesprächen mehr als realistisch. Und deswegen kann ich auch so motiviert in diese Entscheidung hineingehen, dass ich hier im Dezember als Ministerpräsidentenkandidat antreten werde.
10: Wie Siegmund ins Amt kommen will, ließ er auch heute offen. Die AfD hat 39 Sitze, zu einer Regierungsmehrheit fehlen mindestens 3 Stimmen. Das BSW hat 5 Abgeordnete, hat aber angekündigt, sich bei der Wahl des Ministerpräsidenten enthalten zu wollen. Ulrich Siegmund zeigte sich heute dennoch optimistisch.
11: Ich gehe davon aus, dass ich im ersten Wahlgang mit einer nennenswerten Mehrheit so gewählt werde, dass dieser erste Wahlgang erfolgreich ist. Das ist auch die Planung, die wir gerade haben. Das ist auch die entsprechende Tendenz, die Verabredung, in die wir hineingehen, warum wir diesen festen Zeitplan auch so strukturiert haben. Und mit dieser Gewissheit kann ich Ihnen heute verkünden, dass ich dort im Dezember antreten werde.
10: Parallel zu den Gesprächen zwischen AfD und BSW hat es in Magdeburg auch Gespräche zwischen BSW, SPD, Linken und Grünen gegeben. Eine Mehrheit hätten diese 4 Fraktionen allerdings nicht. Die CDU hatte an diesen Gesprächen nicht teilgenommen.
4: Wie sieht eigentlich ein sehr guter, wenn auch nicht unbedingt perfekter Schulunterricht aus? Wahrscheinlich ganz anders als das, woran die meisten von uns sich aus der eigenen Schulzeit oft kopfschüttelnd erinnern. Eine Antwort liefert der Deutsche Schulpreis, der jedes Jahr herausragende Unterrichtskonzepte auszeichnet. Der große Gewinner des Jahres heißt Hessen. Der Hauptpreis geht an die Bertha von Suttner Schule in Mörfelden-Walldorf und auch das Oberstufengymnasium in Bruchköbel, das ebenfalls in Hessen liegt, schafft es unter die bundesweit besten 7 Schulen. Anna Vogel berichtet.
12: Die Spannung ist spürbar, als Bundeskanzler Friedrich Merz einen goldenen Umschlag öffnet.
13: Der Hauptpreis des Deutschen Schulpreises 2026 geht an die Bertha von Suttner Schule.
12: Schüler, Lehrer, Schulleiter, alle liegen sich in den Armen. Die Freude ist so groß, dass selbst Bundeskanzler Merz ein paar Tränen wegwischt und direkt verspricht, die Gesamtschule in Mörfelden-Walldorf einmal zu besuchen. Kurz darauf ringt Schulleiterin Ute Zeller immer noch um Fassung.
14: Es ist absolut überwältigend und das Wahnsinnigste, was ich unseren Menschen zu Hause und in diesem Land geben kann. Ich danke so sehr dafür. Boah. Danke.
12: Die Bertha, wie viele sie nennen, ist eine der größten Gesamtschulen Hessens. Sie ist Schule von mehr als 2000 Schülerinnen und Schülern und rund 250 Lehrkräften. Dabei hat die Schule mit all ihren Konzepten und Projekten ein großes Ziel: Bildungsgerechtigkeit. Jedem eine Chance geben. Das lobt auch Ralf Müller-Eiselt, der die Bertha als Teil einer 50-köpfigen Jury für den Hauptpreis ausgewählt hat.
15: Die Bertha von Suttner Schule ist ein beeindruckendes Beispiel dafür, dass alle Schülerinnen und Schüler vor Ort ihre Potenziale voll entfalten können. Was es besonders beeindruckt hat, ist, dass scheinbare Gegensätze, also soziales Lernen und selbstständiges Lernen, Beziehungsarbeit und Bildungserfolg ineinandergreifen. Von euch können andere Schulen in Deutschland richtig viel lernen.
12: Dafür gibt es von der Robert-Bosch-Stiftung und der Heidehof-Stiftung 100.000 Euro Preisgeld. Was die Schule damit vorhat? Jan Krug aus dem Schulleiterteam zuckt noch mit den Achseln.
16: Wir entscheiden gemeinsam mit den Schülerinnen und Schülern. Es soll nachhaltig sein, es soll in Bildung investiert sein. Und das Wichtigste ist, ihr sollt mit uns entscheiden, gemeinsam.
12: Feierstimmung, die gibt es aber auch bei einer zweiten hessischen Schule.
17: Ganz, ganz herzlichen Glückwunsch an die Georg-Christoph-Lichtenberg-Oberstufengymnasium in Bruchköbel.
12: Auch das Oberstufengymnasium gehört zu den besten 7 Schulen und gewinnt 30.000 Euro. Ganz verdient, findet Jurymitglied Susanne Gessner.
18: Weil die Schule es vermag, für viele Schülerinnen und Schüler ein Unterrichtskonzept zu entwickeln, was den jungen Menschen verhilft, ihre eigene individuelle Entwicklung mit einem hohen Leistungsanspruch zu verbinden. Insbesondere die Stärkung der hohen Eigenverantwortung im selbstorganisierten Unterricht hat unserer Meinung nach die Schule für einen Preis ausgezeichnet.
12: Zu lernen, an Fehlern zu wachsen, sich gegenseitig in Tandems zu unterstützen und füreinander da zu sein. Für diese Einstellung hat das Georg-Christoph-Lichtenberg-Oberstufen-Gymnasium laut der Jury den Deutschen Schulpreis gewonnen.
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20: Mit Finn Hornberg. Das war gestern ein Paukenschlag in England. Manchester City wurde wegen schwerer Verstöße gegen die Finanzregeln nun auch offiziell in den meisten Punkten für schuldig erklärt. Das hat die Premier League gestern mitgeteilt. Eine unabhängige Kommission hat den Tabellenführer der Premier League in 114 von 115 Anklagepunkten schuldig gesprochen. Frage an Ina Kast, was bedeutet dieses Urteil nun?
21: Dass City und seine Anhänger ziemlich zittern, denn das Spektrum der möglichen Strafen ist groß. Da ist von einem drastischen Punktabzug und von hohen Geldstrafen die Rede. Aber die Premier League könnte den Club sogar von der Liga ausschließen. Bis Freitag kann City jetzt erstmal noch Berufung gegen das Urteil einlegen und wird das auch tun. Über die genauen Sanktionen wird dann in einer separaten Anhörung entschieden. Es geht übrigens um mögliche Vergehen aus der Zeit zwischen 2009 und 2018. Also es handelt sich um die ersten 9 vollständigen Spielzeiten des Clubs im Besitz der Herrscherfamilie aus Abu Dhabi. Man City wird unter anderem vorgeworfen, illegale Finanzspritzen aus Abu Dhabi erhalten zu haben. Aber es geht auch um versteckte und umgeleitete Zahlungen an Trainer und Spieler. Auch das alles getarnt als Beraterhonorare von einem Verein aus Abu Dhabi. Beobachter rechnen damit, dass sich das Ganze noch ziemlich ziehen wird, bis wirklich klar ist, wie die Strafe konkret aussieht.
20: Das heißt also erstmal Geduld haben. Und wir bleiben beim Fußball. Ein Unentschieden, eine Niederlage. Für den neuen Fußball-Bundestrainer Jürgen Klopp lief es bisher eher so lala. 44 Akteure hatte Klopp zu Beginn für die Nations League-Gruppenphase in seinen Kader berufen. Mit dabei sind auch viele neue Gesichter. 6 von ihnen könnten in den nächsten Partien gegen Serbien und Griechenland noch ihre Chance bekommen. Ein Riesenkader mit vielen Möglichkeiten für den neuen Bundestrainer Tim Brockmeier.
22: 10 Minuten früher als geplant. Das Team scheint ordentlich Lust zu haben, begann das Training auf dem Platz im Teamquartier. Bei knallender Sonne hatte Jürgen Klopp erstmals alle 25 Spieler seines Kaders 2 auf dem Rasen. Inhalte der Einheit, vor allem intensives Anlaufen des Gegners, hohes Pressing und Spiel mit dem Ball in hohem Tempo. Der Bundestrainer, mit der fast schon zum Markenzeichen gewordenen Basecap auf dem Kopf, schritt dabei immer wieder mit hinter dem Rücken verschränkten Armen am Rande des Geschehens auf und ab, beobachtete die Spieler, sammelte Eindrücke, formte im Kopf vielleicht schon eine Startelf für das nächste, das dritte Spiel seiner Amtszeit gegen Serbien.
20: Anschluss ist morgen um 20.45 Uhr. 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Für die deutschen Basketballteams war es gestern ein Abend zum Vergessen. Mit den Frankfurt Skyliners, den Rostock Seawolves, den Niners Chemnitz und dem FC Bayern München waren gleich 4 Teams in unterschiedlichen internationalen Wettbewerben am Start. Aber alle gingen als Verlierer vom Parkett. Die Seawolves erwischten womöglich aber das ungewöhnlichste Spiel aller deutschen Teams. Die Rostocker spielten im Eurocup gegen Hapoel Jerusalem. Hannes Vogt berichtet.
23: Wegen der angespannten Sicherheitslage in Israel wurde die Partie ohne Zuschauer in Belgrad ausgetragen. Und gegen den Favoriten Jerusalem kamen die Rostocker an ihre Grenzen. In einem Spiel, geprägt von vielen kleinen Fouls und Unterbrechungen, gelang es dem Team von Trainer Frasunkiewicz nicht, sich eine richtige Führung zu erspielen, ließen außerdem viele Punkte liegen. In der zweiten Hälfte der Partie nahm das Jerusalemer Star-Ensemble ordentlich Fahrt auf und baute seine Führung immer weiter aus, bis zum deutlichen 94-73 Endstand. Bester Werfer der Rostocker war TJ Crockett mit 22 Punkten. Für die Seawolves heißt es jetzt gut regenerieren. Am Sonnabend geht es in Hamburg bei den Towers weiter.
20: Die weiteren Ergebnisse im Eurocup. Raja Venezia gegen Frankfurter Skyliners 104-72. Tofas gegen Niners Chemnitz 82-69. Und der FC Bayern München unterlag in der Euroleague gegen Fenerbahce mit 76-100.
19: Das war der Sport mit Finn Hornberg.
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1: Um 0.28 Uhr mit Juliette Groß. Ungeachtet von Sicherheitswarnungen lehnt US-Präsident Trump gesetzliche Vorschriften für künstliche Intelligenz weiter ab. Stattdessen sollten sich die KI-Unternehmen freiwillig selbst regulieren, sagte Trump bei einem Treffen mit den Chefs der großen Tech-Konzerne. Aus Washington, Ralf Borchert.
2: Seit Wochen wird auch in den USA diskutiert, welche Regeln und Beschränkungen für die Entwicklung künstlicher Intelligenz notwendig sind. Doch Donald Trump lässt sich von all dem nicht beeindrucken. Nach dem Treffen mit den Chefs der amerikanischen KI-Branche im Weißen Haus sagte Trump wörtlich: "Wir dürfen sie nicht ausbremsen. Die USA hätten einen großen Vorsprung vor China und müssten diesen Vorsprung behalten", so Trump weiter. Selbstregulierung der KI-Branche reiche aus.
1: Für rund 1,35 Milliarden Euro soll die Infrastruktur am Bremer Flughafen und am Hafen von Bremerhaven ausgebaut werden. Verteidigungsminister Pistorius und Bremens Bürgermeister Bovenschulte haben dazu eine Absichtserklärung unterzeichnet. Im Verteidigungsfall wollen Bundeswehr und NATO Personal und Material über Bremerhaven und den Bremer Flughafen verlegen. Der Standort sei im Ernstfall entscheidend, betonte Pistorius. In Spanien reagiert die Politik auf die landesweiten Proteste gegen Wohnungsnot und überhöhte Mieten. Die Regierung hat mehrere Gesetzesänderungen auf den Weg gebracht. Dazu gehören das Aussetzen von Zwangsräumungen und die automatische Entfristung von zeitlich begrenzten Mietverträgen. Die Änderungen müssen allerdings noch durchs Parlament, in dem die Koalition von Ministerpräsident Sanchez aktuell keine Mehrheit hat. Erstmals in der Geschichte des Königreichs Marokko ist eine Frau zur Premierministerin ernannt worden. König Mohammed VI. Beauftragte die bisherige Stadtplanungsministerin Mansouri, eine neue Regierung zu bilden. Aus Rabat Stefan Ehlert.
3: Die Juristin war 2009 die erste Bürgermeisterin in ihrer Geburtsstadt Marrakesch. Seit 2 Jahren gehört sie zur Führungsspitze der liberalen Partei, die die jüngsten Wahlen gewonnen hatte. Schon vor ihrer Ernennung hatten viele Bürgerinnen und Bürger sich für eine Frau als Regierungschefin ausgesprochen. In konservativen religiösen Kreisen kursiert dagegen Kritik. Es sei unklar, wie eine Frau an den religiösen Zeremonien des Königs teilnehmen könne. El Mansouri muss nun eine Koalitionsregierung bilden. Zu ihren Aufgaben gehört ganz wesentlich die Vorbereitung der Fußball-Weltmeisterschaft 2030, die Marokko gemeinsam mit Spanien und Portugal ausrichtet.
1: Das Wetter in Deutschland. Teils bewölkt und meist trocken, im Südosten Nebel, Tiefstwerte 19 Grad in Essen bis örtlich 4 Grad in Ostbayern. Tagsüber Wechsel aus Sonne und Wolken, später im Westen Schauer möglich, Höchstwerte 20 bis 30 Grad. Am Donnerstag im Osten meist freundlich und trocken, gebietsweise Regen und Gewitter möglich, 17 bis 26 Grad. Am Freitag wechselhaft im Westen und Südwesten trocken, 17 bis 23 Grad. Das waren die Nachrichten.
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4: Und habe ich erstmal eine Entwarnung für die A555 Bonn-Köln. Da ist kein Falschfahrer mehr unterwegs zwischen Wesseling und der Ausfahrt Militäringstraße. Eine Meldung gibt es noch, die betrifft die A73 Nürnberg Richtung Bamberg. Die ist zwischen Bamberg Süd und Ost wegen Bergungsarbeiten gerade gesperrt. In eine gute Fahrt.
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4: Mit Reza Wafam. Hallo. Mit Waffen und Kriegsmaterial, da lässt sich ja gerade viel Geld verdienen. Die Bundeswehr rüstet sogar im Weltall unter anderem mit Satelliten auf und private Firmen, die verdienen kräftig daran. Wie fließend die Grenzen zwischen Verteidigung und Profit geworden sind, sieht man gerade in Nordrhein-Westfalen, genauer in Kalka. Da ist die Raumfahrt- und Rüstungsmesse Mission K gestartet, die von der Bundeswehr unterstützt und mitgestaltet wird. Auf der Messe sucht die Bundeswehr den Schulterschluss mit mehr als 100 Rüstungsfirmen. Das Ganze ist ein Geben und Nehmen mit einem Beigeschmack, der einigen wahrscheinlich nicht gefällt. Wie weit gehen die Verbindungen zwischen Bundeswehr und der Rüstungsindustrie? Oliver Neuroth dazu.
5: Der Weltraum hat nicht nur unendliche Weiten, er birgt auch unendliche Gefahren.
7: Was da oben rumfliegt, ist kritische Infrastruktur. Die gilt es zu schützen.
5: Alexander Kleinschmidt, Mitbegründer des Netzwerkevents Mission K, denkt vor allem an Satelliten. Sie spielen auch für das Militär eine immer wichtigere Rolle, wenn es um Kommunikation und Navigation geht.
7: Versuche, Einfluss zu nehmen auf unsere Infrastruktur, gab es schon immer. Und was wir halt gesehen haben, ist, dass diese Angriffe zunehmen, weshalb das Thema Weltraum einfach eine Domäne geworden ist, die für Verteidigung interessant ist.
5: Das hat auch die Bundesregierung erkannt und vor knapp einem Jahr die erste Weltraumsicherheitsstrategie beschlossen. Darin heißt es unter anderem, die militärische Handlungsfähigkeit solle durch die Nutzung des Weltraums gestärkt werden. Die Bundeswehr will besser aufklären und Gefahren früher erkennen. Verteidigungsminister Boris Pistorius beschrieb es vergangene Woche im Bundestag so:
6: Wir bauen eine resiliente Weltraumsicherheitsarchitektur auf, bestehend aus Bodenstationen, aus Satellitensystemen und aus entsprechenden Startkapazitäten, die von zentraler Bedeutung sind in diesem Kontext.
5: Ein neues Feld für die Bundeswehr und für die Rüstungsindustrie. Mehr als 100 Unternehmen und Start-ups aus der Branche sind auf der Mission K in Kalka vertreten und wollen sich mit dem Bundesverteidigungsministerium vernetzen. Sprich, ausloten, ob ihre Produkte und Entwicklungen zu dem passen, was sich die Bundeswehr für die Verteidigung des Weltraums vorstellt. Sarah Nanni blickt skeptisch auf solche Netzwerktreffen. Die sicherheitspolitische Sprecherin der Grünen im Bundestag warnt vor zu viel Nähe zwischen Auftraggeber und Auftragnehmer.
8: Hier müssen wir absolut aufpassen, dass aus solchen Events heraus nicht Aufträge entstehen, die dann mithilfe des Bundeswehrbeschaffungsbeschleunigungsgesetzes auch noch über eine Direktvergabe laufen. Und am Ende hat man das Gefühl, da wurde gar nicht geschaut, ob wirklich das beste Produkt nicht vielleicht noch woanders zu finden ist.
5: Diese Befürchtung hat auch Transparency Deutschland. Ihr Experte für Rüstungsgeschäfte Peter Konze erinnert daran, dass sich bisher vergleichsweise wenige Rüstungsfirmen auf die Weltraumverteidigung spezialisiert haben. Gerade deshalb müssten die offiziellen Stellen kontrollieren, dass die korrekten Wege bei Vergabeverfahren eingehalten werden.
9: Es ist ganz besonders wichtig, dass man da sensibel drauf guckt und die eingeschalteten Organisationen einschließlich des Haushaltsausschusses sehr gründlich hingucken.
5: Der Veranstalter von Mission K stellt auf Nachfrage klar, eine Zusammenarbeit mit dem Verteidigungsministerium sei nicht gleich eine Vergabe von Aufträgen. Und auch das Ministerium selbst teilt dem ARD-Hauptstadtstudio schriftlich mit:
11: Bei Informations- und Netzwerkveranstaltungen werden vergaberechtliche Aspekte uneingeschränkt beachtet.
5: Mission K-Mitbegründer Kleinschmidt sagt, das Geld stehe bei dem Event gar nicht im Mittelpunkt. Eher der Erfindergeist und die Tatsache, dass innovative Weltraumtechnik auch aus Deutschland komme. Man müsse ausnahmsweise mal nicht in die USA oder nach China schauen.
7: Wenn man sich einen Aerospace-Engineer vorstellt, die gucken nicht erstmal nach den großen Portemonnaies, sondern die wollen Dinge umsetzen. Das sind Leute, die haben als Kind Star Trek geguckt und die haben schon ganz, ganz lange mit den Themen gewunken.
5: Für sie brechen also wichtige Zeiten an. Jetzt, wo Deutschland die unendlichen Weiten besser verteidigen will.
0: Wirtschaft.
4: Mehr als 20 Jahre ist es her, dass zum letzten Mal ein Flugzeug komplett in Deutschland entwickelt und gebaut worden ist. Das hat sich inzwischen geändert. Die deutsche Aircraft hat jetzt am Flughafen Leipzig-Halle die Endfertigung für einen Propellerflieger eröffnet, entworfen im bayerischen Oberpfaffenhofen. Volker Insel und Ralf Geißler berichten.
24: Für Kenneth Pransko erfüllt sich am Flughafen Leipzig-Halle ein Traum. Früher spielte er gern mit Flugsimulatoren, jetzt macht der 23-Jährige etwas, das noch schöner ist als Fliegen, Flugzeuge bauen. Als einer der ersten Angestellten der deutschen Aircraft in Leipzig.
25: Ja, tatsächlich war es einfach so, ich bin seit meiner Kindheit halt schon interessiert gewesen an den Flugzeugen, an der Luftfahrt allgemein, an diesen Prozessen. Und als dann hier in Leipzig die ersten Meldungen kamen, dass man natürlich hier ein Flugzeugwerk errichten möchte, war ich da ganz Ohr. Hab mich dann auch natürlich bei der Firma beworben.
24: Der Angestellte der ersten Stunde läuft durch die Produktionshalle. Bauarbeiter sind mit den letzten Innenausbauten beschäftigt. Künftig sollen Pransko und seine Kollegen hier die D328 Eco zusammenbauen, einen Regionalflieger, dessen Einzelteile zugeliefert werden. Nico Neumann, Chef der deutschen Aircraft, hat in das Werk mehr als 100 Millionen Euro investiert. Hinzu kommen weitere Millionen für die Entwicklung des Flugzeugs im bayerischen Oberpfaffenhofen.
26: Das ist das erste Projekt in der Luftfahrt in Deutschland seit über 20 Jahren, wo wir wirklich von der Entwicklung über die Produktion bis zum Aftermarket das Ganze zurück nach Deutschland bringen.
24: Die D328 Eco basiert auf der mehr als 30 Jahre alten Dornier 328. Die deutsche Aircraft hat das Modell stark modernisiert.
26: Also wir sind ein 40-Sitzer. Wir haben ein komplett neues Propulsion-System. Das ist der Antriebsstrang, also das Triebwerk selber und auch der Propeller. Neue Avionik ist reingekommen mit die ganze Kommunikation, Navigation, also die Karten, wie der Flieger fliegt, wie im Auto auch. Und ansonsten alle Systeme in dem Flugzeug auf den neuesten Stand gebracht.
24: Verkauft wird das Propellerflugzeug weltweit. Der Luftfahrtexperte Heinrich Groß-Bongard sieht gute Absatzchancen.
27: Es gibt für ein solches Flugzeug sicherlich einen Markt im Airline-Bereich. In Europa sehe ich das eher nicht so.
10: Aber in Südamerika, in Indien, in vielen Ländern Asiens gibt es da sicherlich Bedarf.
24: Die Produktion fährt langsam hoch. Bis zur ersten Auslieferung dürfte es noch rund ein Jahr dauern, sagt Standortleiter Sebastian Böhnl.
12: Aktueller Stand ist, dass 2027, Anfang 28 hier das erste Flugzeug aus der Halle rollt. Natürlich die nächste Welle, wo das hochgeht, das wird über die nächsten drei bis vier Jahre, bis wir auf die Produktionsrate von 48 Flugzeugen pro Jahr kommen. Das bedeutet, alle fünf Tage ein Flugzeug wird dort produziert.
24: Am Ende sollen es bis zu 300 Mitarbeiter werden. Die Deutsche Aircraft sucht Personal auch in Branchen, denen es derzeit schlecht geht. Beschäftigte aus der Autoindustrie, sagt Böhnl, könne man zum Flugzeugbauer umschulen. Bewerber müssen als Kind auch nicht unbedingt schon mit dem Flugsimulator gespielt haben.
13: Es ist ein Szenario, das gerade bundesweit immer mehr kleinere Städte erleben. Das Krankenhaus vor Ort macht dicht. Genau das erlebt jetzt das niedersächsische Salzgitter. Das St. Elisabeth Krankenhaus in Salzgitter stellt den Betrieb komplett ein. Nach einer Insolvenz im Frühjahr hat sich kein Investor mehr gefunden. Für gut 250 Beschäftigte endet damit ihre Arbeit in dem Krankenhaus und die Stadt verliert eine wichtige Notfallversorgung. Lukas Maury.
14: Krankenwagen fahren vor, die Patienten werden aus dem Elisabeth-Krankenhaus abgeholt und in benachbarte Häuser verlegt. Organisatorisch ist die so kurzfristige Schließung eine Herausforderung. In der Führungsetage spricht man von einer absoluten Krisenlage. Für Interviews sei keine Zeit, man müsse sich um das Wohl der Patienten kümmern. Die müssen sich mitunter darauf einstellen, dass OPs verschoben werden auf ganz andere Krankenhäuser, sagt etwa dieser Besucher.
15: Also wir hatten gestern eine Fahrradtour unternommen. Sie ist gestürzt und hat sich das rechte Schlüsselbein gebrochen. Wurde hier aufgenommen gestern und sollte heute Morgen um 9 Uhr operiert werden. Da wurde der OP-Termin um 2 Stunden verschoben und dann irgendwann hat sie mich angetickert und geschrieben, April, ich werde gar nicht operiert.
14: Bis zuletzt bestand Grund zur Hoffnung, dass das Krankenhaus mit kirchlicher Trägerschaft im Süden Salzgitters noch gerettet werden kann. Es liefen Gespräche mit möglichen Investoren, heißt es vom Insolvenzverwalter. Ein Bündnis zum Erhalt des Krankenhauses hatte Niedersachsens Gesundheitsminister Philippi ins Boot geholt. Der hatte noch vor wenigen Tagen Unterstützung zugesichert. Im Oktober sollte es einen runden Tisch geben, um über Lösungen für das Elisabeth-Krankenhaus zu sprechen. Dass die letzten Interessenten dann vergangene Woche abgesprungen sind, liegt laut Insolvenzverwaltung am schwierigen wirtschaftlichen Umfeld. Eine der Ursachen ist demnach auch die in diesem Jahr von der Bundesregierung beschlossene Krankenhausreform. Dadurch hätten sich die Rahmenbedingungen verschlechtert. Und auch aus insolvenzrechtlichen Haftungsgründen sei die Schließung bis zum 30.09., also morgen, nötig. Salzgitters Oberbürgermeister Frank Klingebiel von der CDU macht dem katholischen Träger, dem Elisabeth-Vinzenz-Verbund, Vorwürfe. Gerade mit ihrem christlichen Hintergrund hätten sie sich am Erhalt beteiligen müssen.
16: Es ist jetzt wirklich ein Skandal, dass der EVV, sich der Elisabeth-Vinzenz-Verbund, sich hier jeden Gesprächen verweigert, dass er alles ignoriert, was wir hier angeboten haben.
14: Der kirchliche Träger wiederum weist das zurück und erklärt auf NDR-Nachfrage, man sei als Gesellschafter nicht am Insolvenzverfahren beteiligt. Konzepte und Angebote, wie das Krankenhaus betrieben werden kann, müssten von der Geschäftsführung des Hauses kommen. Damit sind in Salzgitterbad erstmal auch die 35 Millionen Euro in den Sand gesetzt, die das Land in den Neubau des Krankenhauses investiert hat. Kurz vor Eröffnung war die Insolvenz angemeldet worden. Die 250 Mitarbeiter bekommen ab dem Zeitpunkt ihrer Freistellung bis zum Ende ihrer Kündigungsfrist eine sogenannte Gleichwohlgewährung, die entspricht dem Arbeitslosengeld. Das Gesundheitsministerium hat zugesichert, sie bei der Suche nach neuen Jobs zu unterstützen. Wie es mit dem Haus aber weitergeht, das ist noch offen.
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13: In Deutschland laufen die Grippeschutzimpfungen an. Müssen wir dafür überhaupt noch in die Praxis? Die Antwort? Nein, nicht unbedingt. Zum Start der neuen Saison weiten immer mehr Apotheken ihr Angebot aus und impfen die Menschen direkt vor Ort. Das soll die Hausärzte entlasten und die Impfquote erhöhen. Für wen der schnelle Schutz in den Apotheken ausreicht und wer doch besser zum Arzt gehen sollte, weiß Nele Rössler aus der Redaktion ARD Gesund.
17: Seit 4 Jahren können sich Erwachsene in Apotheken impfen lassen. Zumindest gegen Corona und die Influenza. Die Hamburger Apotheke am Bahrenpark ist ein Jahr später eingestiegen, erzählt Apothekerin Uta Lüdemann.
18: Das kommt super gut an bei den
2: Patienten. Die sind super froh, weil sie hier relativ spontan, auch mal Nachmittag, auch einmal vielleicht ein bisschen später abends, einfach ihre Impfung sich abholen können.
17: Im Moment impfen Uta Lüdemann und ihre Kolleginnen in der Apotheke nur gegen Covid. Mit Influenza beginnen sie erst Mitte Oktober, denn die Impfung hält nicht so lange und sie soll ja die ganze Grippesaison abdecken. Sie machen ihre Kunden aktiv darauf aufmerksam.
2: Da hängen wir hier alles aus mit Postern und dann steht da, dass man sich entweder einen Termin buchen kann oder auch spontan einfach fragen kann, ob gerade Zeit ist.
17: Die Krankenkassen sparen übrigens kein Geld, wenn in der Apotheke gegen Influenza geimpft wird, denn die Vergütung ist gleich hoch wie in der Arztpraxis. Trotzdem wird das Impfprogramm ausgeweitet. Bis zum Sommer dieses Jahres durften Apotheken nur gegen Influenza und Covid impfen. Jetzt kommen weitere Impfungen für über 18-Jährige hinzu. Konkret handelt es sich um einige Totimpfstoffe. Darunter sind Auffrischimpfungen wie Tetanus und Kinderlähmung, aber auch einige gezielte Schutzimpfungen für Risikogruppen, zum Beispiel Pneumokokken. Ob das dann den Kassen vielleicht Geld spart, ist noch nicht klar, sagt Uta Lüdemann.
2: Da sitzen jetzt ganz viele Gremien dran, bereiten die Fortbildungen vor. Die Vergütung ist noch nicht klar, aber man rechnet eigentlich damit, dass spätestens im Januar 27 ungefähr die Apotheken damit dann auch starten können.
17: In anderen Ländern wird schon länger an Apotheken geimpft, sagt Norbert Gerbsch vom Institut für Gesundheits- und Sozialforschung. Im Auftrag des Arzneimittelherstellers Mylan untersuchte das Institut in verschiedenen europäischen Ländern das Impfverhalten. Zum Beispiel dürfen Apotheken in Irland seit 2015 gegen Herpes Zoster und Pneumokokken impfen und bereits seit 2011 gegen Influenza.
3: Einen sehr starken Anstieg gab es ab 2017/18 und der Grund war, dass eine sehr starke Grippewelle durch Irland ging, was natürlich viele Menschen dann auch motiviert hat, sich impfen zu lassen. Und das hat interessanterweise dann auch zu einem nachhaltigen, dauerhaften Anstieg der Impfquoten geführt.
17: Auch Julie Liesk hält das Impfen in Apotheken für sinnvoll, um die Impfquote zu steigern. Sie ist Professorin an der School of Public Health der Universität Sydney. Aber die Forschung zeige auch, dass die mögliche Impfung in Apotheken Rückenwind braucht.
18: The biggest impact from pharmacies.
19: Den größten Effekt hatten Apotheken, wenn die Apotheker selbst aktiv für Impfungen geworben haben. Wenn sie Menschen daran erinnern, informieren, anrufen oder einfach zur Impfung ermutigt haben. Das hat bei den Impfquoten den größten Unterschied gemacht.
17: Die erfolgreichsten Impfmodelle haben Gesundheitssysteme, in der Impfung nicht selbst gezahlt werden müssen, sagt Julie Liesk. Wichtig sei aber eben auch, dass das Impfen gut in den Alltag integriert werden kann. Egal, ob man es beim Betriebsarzt, in der Schule, Apotheke, im Impfbus oder sogar im Supermarkt anbietet.
18: Where you can have drop-in rather than appointments.
19: Man kann ohne Termin kommen, hat Öffnungszeiten, die gut in den Alltag passen, muss keine weiten Wege zurücklegen oder die Gesundheitsangebote kommen direkt zu den Menschen. Entscheidend ist also, die Impfung zu den Menschen bringen.
17: In Deutschland ist dazu am 12. November die lange Nacht des Impfens geplant. An diesem Tag kann man sich in Arztpraxen, Apotheken oder auch im Gesundheitsamt nach Feierabend impfen lassen.
13: Das Teufelsrad ist eines der bekanntesten Traditionsfahrgeschäfte auf dem Münchner Oktoberfest, das ja gerade läuft. Und das Teufelsrad wird im Netz für ein mieses Geschäft missbraucht. Seit einigen Jahren filmen da bestimmte Leute gezielt Frauen, bei denen auf der Drehscheibe das Dirndl hochrutscht. Diese Aufnahmen landen dann massenhaft auf Social-Media-Plattformen. Recherchen des Bayerischen Rundfunks enthüllen jetzt, wer hinter den vermeintlich anonymen Accounts steckt, die diese Videos produzieren und heimlich weiterverkaufen. Sophie Männer darüber, wer diese Leute sind, die da filmen.
20: Akteure aus Bayern und YouTube-Profis aus der Ukraine. Laut Recherchen des BR stecken sie mutmaßlich hinter zahlreichen Videos vom Teufelsrad, auf denen Frauen mit verrutschten Röcken zu sehen sind. Einige der Videos gingen in den sozialen Medien viral und erreichten siebenstellige Abrufzahlen. Eine der Akteurinnen ist demnach eine Frau aus Oberbayern. In einem ihrer Videos, hochgeladen im Dezember 2023, ist zu sehen, wie ein Teufelsrad-Moderator sie wiedererkennt.
21: Bist du schon lange da? Ich hab dich schon gesehen da drin.
20: In ihren Videos richtet sie die Kamera immer wieder gezielt zwischen die Beine von Frauen, wenn die gerade vom Teufelsrad rutschen. Auf YouTube hat ihr erfolgreichster Kanal über 160.000 Abonnentinnen und Abonnenten. Dort lädt sie seit Jahren Teufelsrad-Videos hoch und hat stundenlang vor Ort gefilmt. Im Sommer 2024 schreibt sie öffentlich auf der Plattform X.
22: Ich habe alle Videos selbst gemacht. Ich war jeden Tag auf dem Oktoberfest und habe über 600 Videos in 18 Tagen gemacht.
20: Die Frau wollte die Videos offenbar zu Geld machen. In einer inzwischen gelöschten Verkaufsanzeige schrieb sie auf Englisch:
22: Sie können mein System 1:1 kopieren und echtes Geld auf jeder Social-Media-Plattform verdienen.
20: Auf eine Anfrage des BR hat die Frau nicht geantwortet. In den Tagen danach sind jedoch einschlägige Teufelsrad-Videos verschwunden. Zwei Accounts wurden ganz gelöscht. Videos vom Teufelsrad eignen sich offenbar dazu, systematisch die Reichweite von Social-Media-Accounts zu vergrößern. Dieses Potenzial hat nach BR-Recherchen auch eine Gruppe von YouTube-Profis aus der Ukraine erkannt. Sie reisten 2024 extra zum Oktoberfest nach München, um Videos am Teufelsrad zu drehen. In einem Video erzählen sie davon.
1: Wir haben quasi den ganzen Tag gefilmt. Man musste sich durch alle hindurchschlängeln und so tun, als wäre man ein ganz normaler Tourist und nicht jemand, der filmt.
20: Erst nach Stunden seien sie von Teufelsrad-Mitarbeitern aufgefordert worden zu gehen. Nach einer BR-Anfrage teilen sie über einen Münchner Anwalt mit, die entsprechenden Inhalte inzwischen von ihren Kanälen gelöscht zu haben. Ein Fehlverhalten werde damit allerdings nicht eingeräumt. In einer ukrainischen Telegram-Gruppe wurde BR-Recherchen zufolge Rohmaterial von Teufelsrad-Videos mit Frauen angeboten, für 6 Euro pro Minute. Bei weitem nicht alle Teufelsrad-Videos sind nach derzeitiger Rechtslage strafbar und trotzdem können sie für Betroffene äußerst belastend sein.
5: Das ist eine Ausnahmesituation und mit einem massiven Kontrollverlust und natürlich auch einer erheblichen psychischen Belastung verbunden,
20: sagt Josephine Ballon von der Beratungsstelle HateAid, die sich für Opfer digitaler Gewalt einsetzt.
5: Denn sie sind ja nicht die Einzigen, die solche Bilder dann im Internet finden, sondern das kann auch aus dem sozialen Umfeld gesehen werden und das ist eine massive Belastung.
20: Die Betreiber des Teufelsrads standen für ein Interview nicht zur Verfügung. Ein Anwalt teilt mit, man habe bereits seit 2024 entsprechende Vorkehrungen getroffen. Bei Verdacht auf Upskirting werde immer die Polizei gerufen.
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13: Ruhig wird es nicht in der CDU. Nach dem Rückzug von Jens Spahn aus dem Haushaltsausschuss sorgt nun Staatsminister Amthor für Diskussion. Der CDU-Politiker hatte sich einen eigenen Strandkorb ins Kanzleramt liefern lassen und erntete dafür Kritik. Unser Gastautor ist Harald Likos, Politikredakteur der Braunschweiger Zeitung. Er meint, in der Debatte um Philipp Amthor gehe es um mehr.
6: Wahrscheinlich schafft er es nicht in den Jahresrückblick. Der Strandkorb von Philipp Amthor. Dabei hätte er es eigentlich verdient. Und zwar unter der Kapitelüberschrift »Mit solchem Quark beschäftigten sich die Deutschen 2026«. Die Überschrift klingt lustig, ist aber nicht so gemeint. Die Aufregung über diesen läppischen, selbstbezahlten, im Kanzleramt aufgestellten, für instinktlos erklärten und nun wieder abtransportierten Strandkorb reiht sich ein in die Geschichte einer sich selbst erfüllenden Prophezeiung. Die Politiker merken es einfach nicht, das ist die Botschaft. Der Konsens bröckelt weg, der Kredit, auf den die Akteure der repräsentativen Demokratie angewiesen sind, wird kaum noch gewährt. Und jede Verfehlung, jede Schamlosigkeit oder auch nur Ungeschicklichkeit wird von den Betrachtern als potenzielle Entlastung begrüßt. Motto, na wenn die so sind, dann ist es vielleicht gar nicht so schlimm, dass das tradierte System vor die Hunde geht. Dann brauche ich, der ich bislang gut damit gefahren bin, auch kein schlechtes Gewissen zu haben. Und so kommt es, dass dieselben Leute, die sich morgens über den neuesten destruktiven Quatsch ereifern, am Abend die Erosion der politischen Mitte beklagen. Lustig ist das nicht, traurig ist das.
13: Die Meinung von Harald Likus war das von der Braunschweiger Zeitung. Die Frankfurter Allgemeine Zeitung findet den Wirbel um den Strandkorb hingegen überzogen.
7: Der Shitstorm riecht freilich nicht nur ekelhaft, er hat auch die Wirkung eines Sandsturms. Er schleift Ecken und Kanten ab und Politiker endgültig rund. Auch Amthor glaubte nun nicht, den Sturm abwettern zu können. Der Strandkorb ist auf dem Weg zurück nach Mecklenburg-Vorpommern. Die Republik aber geht weiter einer Zukunft entgegen, in der politischen Mitte dringend benötigte Talente der Politik einen Korb geben und sie damit den wirklich Scham und Skrupellosen an den Rändern überlassen, den man sie nicht überlassen dürfte.
13: Der Kölner Stadtanzeiger meint, Amthor bediene Vorurteile gegen die Politik.
7: Der Vertrauensverlust der demokratischen Mitte erklärt sich zu einem Teil auch dadurch, dass kaum ein Anlass zu gering erscheint, um Politikerinnen und Politiker etablierter Parteien öffentlich herabzuwürdigen. Diese Erkenntnis erzwingt aber auch kein Lob für Amthor. Der frisch gebackene Staatsminister für Bund-Länder-Zusammenarbeit hat fahrlässig einen Eindruck verstärkt, den auch Friedrich Merz bedient. Politik die die Bodenhaftung verloren hat. Es ist unerheblich, ob Amthor von Liebe zu seiner vorpommerschen Heimat geleitet war oder berauscht von seinem Zugewinn an politischer Bedeutung. Dass er den Strandkorb auch noch in einer Fernsehdokumentation präsentierte, lässt Instinkt vermissen.
13: Die Zeit findet weder den Strandkorb noch dessen symbolische Wirkung dekadent.
7: Deshalb überrascht das.

0: Egal.
1: Das waren die Standpunkte. Zusammengestellt hat sie Bitü Sarıkaya.
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1: In den 90er Jahren hat er einen weltweiten Hit hingelegt. Beck. Und zwar Loser. Die letzten 7 Jahre hat er dann eine Pause eingelegt und jetzt ist er wieder da. Sein neues Album heißt Ride Lonesome und hört sich so an.

Der Titel Ride Lonesome könnte nicht passender sein. Als einsamer Cowboy, der alles hinter sich lässt und einen Neuanfang sucht, reitet Beck durch die unendliche Weite, in der Refrainchor und Twang-Gitarre im großen Hall verschwinden.

Pathos weiß Beck gekonnt zu umschiffen, auch wenn ihn das Ende seiner großen Liebe verzweifeln lässt und sich der Wall of Sound dramatisch zuspitzt, behält sein Gesang die Fassung und die knalligen Drums, die man eigentlich an so einer Stelle erwartet, bleiben aus.

Radiohead-Produzent Nick Godrich, mit dem Beck auch schon früher zusammenarbeitete, hat ein geschmackssicheres Händchen für die richtigen Zutaten. Der Song Into the Night klingt wie eine Referenz an Nick Drake mit seinem dezenten Gitarrenpicking, unterstützt von einem Kontrabass und gelegentlich einfallenden Schauern eines Streichorchesters. Arrangiert wurden die übrigens von Filmmusikkomponist David Campbell, von dem die Soundtracks für Filme wie Brokeback Mountain und Rock of Ages stammen.

Auch die Band besteht aus erfahrenen, hochkarätigen Musikern, die mit Mick Jagger, Wanda Jackson, Nine Inch Nails oder Rufus Wainwright gespielt haben. Zuletzt hatte diese Besetzung inklusive Produzent Godrich vor über 10 Jahren zusammengearbeitet. Morning Face hieß das Album, an dessen Tonfall Right Lonesome direkt anknüpft. Allerdings hat sich, so sagt Beck, seitdem das Zusammenspiel und die Chemie weiterentwickelt zu einem Sound, der über die Jahrzehnte gewachsen ist.

Alles auf Ride Lonesome ist in zurückhaltendem, fast behutsamem Ton gehalten. Die Enttäuschung wird im Laufe der Songs immer mehr zu einem Gleichmut mit einer ausgesprochen wohltuenden Leichtigkeit.

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1: Um 1 Uhr mit Juliette Groß. Der Bund will etwa 1,35 Milliarden Euro in Bremen und Bremerhaven investieren. Dort sollen bis 2031 Anlagen für die militärische Nutzung durch Bundeswehr und NATO ausgebaut werden. Einzelheiten von Fabian Metzner aus Bremen.
2: Es soll Ziel sein, dass Bremerhaven und auch ein bisschen Bremen zum Einsatzdrehkreuz von Deutschland wird. Das heißt, dort soll es eben so sein in einem militärischen Notfall, dass von da aus sehr viele Soldaten, sehr viele Geräte und auch sehr viel Panzer eben von dem Hafen aus in das Einsatzgebiet kommen. Und das wird eben dadurch gemacht, dass beispielsweise die Hinterlandanbindung besser ausgebaut werden, dass die Kajen dort saniert werden und eben auch, dass Bahnstrecken und Straßen zum Hafen hin deutlich ertüchtigt werden, um eben diese Einsätze möglich zu machen.
1: Noch immer ist unklar, ob das Kabinett die Pflegereform heute auf den Weg bringen kann. Union und SPD streiten weiter über die künftige Finanzierung der Pflegeversicherung. Aus Berlin Isabel Karras.
3: Die Union ist da eben eher auf der Seite, das so über das System selbst zu regeln. Zunächst eben über die Kürzungen, dann eben bei Empfängerinnen und Empfängern von Pflegeleistungen. Die SPD will wiederum an eine Gruppe ran, die ja von der Union, ich sag mal, traditionell eher geschützt wird. Also das sind dann die Privatversicherten, Beamte, Menschen, die besser verdienen. Und da geht's dann im Kern eher um die Frage, wen belasten wir denn jetzt? Weil irgendwas tun müssen wir ja.
1: Trotz Sicherheitsbedenken lehnt US-Präsident Trump gesetzliche Vorschriften für künstliche Intelligenz weiter ab. Aus seiner Sicht reicht es aus, wenn sich KI-Entwickler selbst überwachen. Das machte Trump bei einem Treffen mit den Chefs der großen US-Tech-Firmen deutlich. Nach seinen Angaben haben die Konzerne eine freiwillige Vereinbarung für Überprüfungen der Technologie unterzeichnet. Im US-Kongress gibt es überparteiliche Initiativen mit dem Ziel, die KI-Entwicklung gesetzlich zu regulieren. Der Preis für das Deutschland-Ticket könnte im kommenden Jahr erneut steigen. Statt wie bisher 63 Euro sei ein Betrag von knapp 67 Euro möglich. Das berichtet die Rheinische Post unter Berufung auf den sogenannten Koordinierungsrat Deutschland-Ticket. Das Gremium will heute den neuen Preis offiziell festlegen. Maßgeblich ist ein Kostenindex, auf den sich die Verkehrsminister der Länder geeinigt haben. Berücksichtigt werden dabei Personal-, Energie- und Betriebskosten der Verkehrsbranche. Das waren die Nachrichten. Das Wetter in Deutschland. Teils bewölkt und meist trocken, im Südosten Nebel, Tiefstwerte 19 Grad in Essen bis örtlich 4 Grad in Ostbayern. Tagsüber Wechsel aus Sonne und Wolken, später im Westen Schauer möglich, Höchstwerte 20 bis 30 Grad. Am Donnerstag im Osten meist freundlich und trocken, gebietsweise Regen und Gewitter möglich. Es ist 1.03 Uhr.
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4: Zu einigen Sperrungen starten wir mit der A1 Lübeck-Hamburg. Die Norder-Elbbrücke ist in beiden Richtungen wegen eines Schwertransports bis 4 Uhr mehrfach kurzfristig gesperrt. Die A1 Osnabrück Richtung Bremen ist zwischen Bremen-Brinkum und Bremen-Harsten wegen Vermessungsarbeiten bis 6 Uhr früh gesperrt. Die A40 Duisburg-Essen ist zwischen Kreuz Duisburg und Kreuz Kaiserberg wegen Bauarbeiten in beiden Richtungen bis zum 5. Oktober gesperrt. Die A52 München-Gladbach Richtung Düsseldorf ist zwischen Kreuz Nersen und Kreuz Karst wegen Fahrbahnerneuerung bis 5 Uhr gesperrt. Die A73 Nürnberg Richtung Bamberg ist zwischen Bamberg Süd und Ost wegen Bergungsarbeiten gesperrt. Die A81 Schaffhausen-Singen ist zwischen Gottmadingen und Hilzingen in beiden Richtungen wegen Tunnelwartungsarbeiten bis 6 Uhr gesperrt. Und B96 Berlin, der Tiergartentunnel, ist bis ca. 5.30 Uhr gesperrt wegen Personalmangels.
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4: Aus dem Studio von NDR Info in Hamburg, mein Name ist Resa Waffa. Willkommen. Wie lässt sich die Überlebenschance bei einem plötzlichen Herzstillstand deutlich erhöhen? Eine Lösung liegt in einer App, die als vorbildlich gilt und auf die sich ein Blick rund um den Tag der Herzgesundheit besonders lohnt. Das sogenannte Herzläufersystem. In Dänemark alarmiert die App, die da den Durchbruch geschafft hat, bei einem Notfall automatisch registrierte Ersthelfer in der direkten Umgebung. Die Bilanz, die ist beeindruckend. 99% der Fälle ist ein Helfer vor Ort und beginnt mit der Herzdruckmassage noch bevor der Rettungsdienst eintrifft.
5: Ein Wohnzimmer in Fredensborg, einem Vorort von Kopenhagen. Alf Dissing und Klaus Hedegaard sitzen am Esstisch und trinken Kaffee. Vor den beiden Männern liegen Erinnerungen an einen dramatischen Moment. Zeitungsausschnitte aus dem Jahr 2017 mit Artikeln darüber, wie Klaus Alf das Leben gerettet hat. Der heute 66-Jährige hatte damals zu Hause einen Herzstillstand. Klaus kam gerade vom Joggen.
6: Da war ein Alarm.
5: Da bekam ich einen Alarm aufs Handy und da bin ich direkt hierher gerannt. Das hat vielleicht 2 Minuten gedauert. An der Tür habe ich seine Frau Marianne getroffen. Sie hat mich angeschaut und gefragt, was machst du denn hier? Und ich habe gesagt, gibt es hier einen Herzstillstand? Klaus hatte als einer der ersten die Herzläufer-App heruntergeladen, die die Stiftung Drückfonden damals in einem Pilotprojekt in der Region Kopenhagen testete. Und begann sofort den Rettungseinsatz, erinnert sich Alf. Sie haben mir später erzählt, dass Klaus mich zusammen mit Marianne aus dem Bett auf den Boden gehoben hat. Und dann kam noch jemand und hat einen Defibrillator gebracht. Später kamen dann 2 Krankenwagen und der Notarzt.
7: 2 Ambulanzen, ein Akutbil.
5: 15 Minuten dauerte es, bis die professionelle Hilfe eintraf. Da hatte Klaus ihn schon minutenlang wiederbelebt. Das war entscheidend dafür, dass er überlebt hat, ist Alf überzeugt. Je schneller du Hilfe bekommst, desto höher sind die Chancen. Ich habe heute keine bleibenden Schäden. Aber wenn du nicht rechtzeitig gefunden wirst, bist du eben weg. Ein Erste-Hilfe-Kurs in einer Wohnsiedlung im Kopenhagener Vorort Charlottenlund. Mehrere Teilnehmer knien vor Plastikpuppen auf dem Boden und üben Herzdruckmassage. Kursleiter Ole Nielsen ist selbst Herzläufer und zeigt seinen Teilnehmern immer auch die App, die Dänemark als erstes Land flächendeckend etabliert hat. Das Projekt läuft seit 2017 und inzwischen gibt es 61.000 aktive Herzläufer im ganzen Land. Ole demonstriert, wie die App funktioniert. Geht ein Notruf mit Herz-Kreislauf-Bezug ein, schickt die Notrufzentrale nicht nur den Notarzt und den Rettungswagen los, sondern die App informiert automatisch alle Ersthelfer, die in der Nähe sind, erklärt Ole. Sie fragt mich, ob ich verfügbar bin oder nicht. Ich kann natürlich auch Nein sagen, wenn ich zum Beispiel kleine Kinder nicht alleine lassen kann. Aber wenn ich Ja sage, weist die App mir einen Auftrag zu. Das kann sein, direkt zu der Person mit einem Herzstillstand zu laufen und mit der Wiederbelebung zu beginnen oder erstmal einen Defibrillator zu besorgen. Einen Schockgeber also, der ein Kammerflimmern des Herzens beenden kann. Parallel zur Herzläufer-App hat die Stiftung inzwischen in ganz Dänemark ein dichtes Netz an Defibrillatoren aufgebaut. Auch dadurch hat sich die Überlebensrate bei Herzstillständen in Dänemark in den vergangenen gut 20 Jahren vervierfacht. Alf Dissing ist dankbar, dass er als einer der ersten von der App profitiert hat. Ich bin froh, dass ich gerettet wurde, sonst würde ich heute hier nicht sitzen. Ich habe bis jetzt fast 9 zusätzliche Jahre auf dem Konto. Die gewonnene Zeit verbringt er nicht nur mit seiner Frau Marianne und ihren Enkelkindern, sondern auch mit Klaus. Denn aus dem ersten Kontakt beim Notfall vor 9 Jahren ist inzwischen eine Freundschaft fürs Leben geworden.
4: Dänemark beschleunigt die Rettung bei Herzstillständen mit einer App. Das war ARD-Korrespondentin Jana Sinram. Ja, Herzkrankheiten sind die häufigste Todesursache weltweit. Die 8 Risikofaktoren sind Bluthochdruck, Cholesterin, Übergewicht, Rauchen, Diabetes, Bewegung, Schlaf und Ernährung. Hat man es also ganz alleine in der Hand, wie es seinem Herz geht? Genau das hat Andreas Busche vom WDR den Kardiologen Marc Horlitz vom Krankenhaus Porz am Rhein gefragt.
8: Im Grunde genommen ja. Also wir müssen lernen, die Verantwortung für den eigenen Körper zu übernehmen, weil diese Risikofaktoren sind in der Tat die Ursachen, warum so viele Menschen Herz- und Gefäßerkrankungen haben.
9: Auf welche möglichen Symptome, also im Prinzip Hinweise von meinem Herz-Kreislauf-System sollte ich denn achten? Also was sind so Dinge, wo Sie sagen, oh, da würde ich mal genauer hingucken?
8: Es muss ein bisschen unterscheiden. Sie haben ja gerade richtigerweise die Risikofaktoren genannt, die ja meistens fatalerweise gar keine richtigen Symptome auslösen. Hoher Blutdruck, manche Leute fühlen sich richtig wohl beim hohen Blutdruck, Blutzucker, Blutfette, die erhöht sind, merkt man nicht. Das sind aber die Vorboten, die über die Jahre dann irgendwann mal Gefäßverengung machen. Die Gefäßverengung, die wiederum am Herzen, können dann Beschwerden machen, Druck auf der Brust, Luftnot, Leistungsschwäche. Aber auch da haben wir sehr verschiedene Symptome. Gerade Frauen haben leider ganz andere Beschwerden als männliche Patienten. Die haben vielleicht nur Bauchschmerzen oder haben irgendwelche Infekte, gastrointestinale Infekte. Also sehr schwierig. Deshalb am besten schon bei den Risikofaktoren anfangen, die rechtzeitig erkennen und behandeln, damit man gar nicht erst in die Symptomatik und in die Herz-Kranz-Gefäß-Verengung kommt.
9: Jetzt haben Sie die Frauen schon angesprochen, die hatte ich tatsächlich auch auf der Liste, denn wir wissen ja, der weibliche Körper die letzten Jahrhunderte eher nicht so unter Beobachtung in Sachen Wissenschaft und Medizin, unter anderem in diesem Bereich. Das heißt, Frauen müssen nochmal auf ganz andere Dinge achten bei Herz-Kreislauf-Erkrankungen, auf Vorboten von Problemen als Männer?
8: Unbedingt. Also wir haben das Frauenherz, muss ich wirklich sagen, über Jahre, Jahrzehnte komplett vernachlässigt und das war falsch. Wir haben deshalb hier auch in unserer Klinik vor 3 Jahren ein Frauenherzzentrum gegründet, weil wir gesehen haben, wie wichtig das ist. Und Frauen haben ganz andere Beschwerden bei lebensbedrohlichen Situationen, auch beim Herzinfarkt. Das heißt, die Frauen müssen wissen, dass sie andere Beschwerden haben, damit sie sofort reagieren können. Und zum anderen reagieren Frauen auch anders auf Medikamentendosis, auf Medikamente. Und dann ist es natürlich so, Frauen, wenn sie dann irgendwann in der Menopause weniger Östrogene produzieren, haben plötzlich Risikofaktoren, die sie vorher gar nicht hatten. Frauen haben sehr niedrigen Blutdruck. Plötzlich mit 50, 60 steigt der Blutdruck an, weil die Östrogene fehlen. Das wissen die Frauen nicht, denken aber immer, ich habe einen niedrigen Blutdruck. In Wirklichkeit ist die Gefahr schon da. Also darauf müssen wir aufmerksam machen und müssen dann natürlich rangehen.
9: Das klingt jetzt so, ich nenne mich jetzt mal, ich bin jetzt mal der Paradepatient. Mann wie Frau bin ich. Das klingt jetzt so kompliziert, wenn ich Ihnen zuhöre. Also alles nachzuvollziehen, aber oh, da muss ich aber gut aufpassen, dass mein Körper keinerlei Symptome zeigt. Und wie kann ich denn das schon vorzeitig im Griff behalten, dass es gar nicht erst zu was Schlimmerem kommt? Also ist es der jährliche Besuch beim Arzt?
8: Also ich glaube, es ist gar nicht so schwierig. Man muss jetzt nicht gleich zum Facharzt gehen, aber es reicht doch, wenn man zum Hausarzt geht, der vielleicht mal den Blutzucker abnimmt. Da gibt es einen Wert, einen HbA1c-Wert, der zeigt an, wie die Blutzuckerwerte in den letzten 4 Wochen waren. Dann kann man die Fettwerte mal abnehmen, dann kann man ein EKG machen und zu Hause den Blutdruck messen. Einfach mal den Blutdruck morgens, mittags, abends messen, mal an 2, 3 Tagen aufschreiben, zum Hausarzt gehen. Und ist das alles in Ordnung, dann kann man sehr beruhigt sein. Und dann noch einen kleinen Tipp, mal darauf achten, was ist denn mit den Eltern gewesen? Haben die mal einen Herzinfarkt gehabt oder Bruder, Schwester? Weil wenn da eine genetische Belastung ist, dann ist das noch ein Grund mehr, vielleicht genauer hinzugucken und vielleicht auch mal den Gang zum Kardiologen zu suchen. Aber wenn das erstmal gewährleistet ist und dann noch das Gewicht, das Körpergewicht, reduziert oder gehalten wird, dann kann einem, glaube ich, erstmal wenig passieren.
9: Also lieber mal das Fahrrad nehmen und nicht den E-Roller.
8: Jeden Tag am besten.
9: Ja, ich bin dran. Bluthochdruck ist ja eine leise Gefahr für das Herz, aber gleichzeitig der relevanteste Faktor bei Herzkrankheit. Sie haben das gerade auch angesprochen, das schleicht sich so rein. Jeder dritte Erwachsene in Deutschland hat zu hohen Blutdruck. Und jeder fünfte weiß aber nicht von seiner Erkrankung, also dass das Blut zu sehr drückt. Wie kann denn das sein?
8: Naja, der Blutdruck führt dazu, wenn er ein bisschen höher ist, dass man sogar noch motivierter, noch agiler ist. Die fühlen sich wohl bei höheren Blutdrücken. In 80% sind die Bluthochdrücke allerdings genetisch bedingt. Man kann gar nichts dafür oder man ist einfach zu übergewichtig. Und die erste Maßnahme, um den Blutdruck zu senken, wenn man weiß, man hat einen Blutdruck, ist die Gewichtsreduktion. Also wenn jemand übergewichtig ist und der nimmt sein Gewicht runter von 5 bis 10 Kilo, braucht er zum Beispiel keine Tabletten mehr. Das heißt also, das geht dann auch mit dem Gewicht einher und mit der Genetik. Das heißt, wir können es nur wissen, indem man misst, also ein Blutdruckmessgerät zu Hause haben und dann mal ab und zu bei sich und bei dem Partner mal messen und dann gucken, wo man steht.
9: Hier. Jetzt der Abschluss, Herr Professor. Wenn Sie nur einen Tipp geben dürften, nur einen Tipp, damit es meinem Herz, meinem Kreislaufsystem gut geht, was würden Sie da sagen?
8: Bewegung, Bewegung, Bewegung. Bleiben wir schlank, dann haben wir eine hohe Chance, auch wirklich gesund zu bleiben.
4: Sagt Professor Marc Hollitz vom Krankenhaus Porz am Rhein.
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4: Es sind oft die kleinen, unbezahlten Ideen und das entsprechende Engagement, die ein ganzes Dorf oder eine Kleinstadt zusammenhalten. Genau dieses Engagement ist in Berlin beim Wettbewerb Machen 2026 ausgezeichnet worden. Über 100 Projekte aus kleineren Städten und ländlichen Regionen in Ostdeutschland haben ein Preisgeld bekommen. Und zwar in Höhe von insgesamt mehr als 800.000 Euro. Mit dem Geld werden ganz konkrete Ideen vor Ort gefördert, für die es viel Applaus gegeben hat.
6: Beifall für eine Initiative aus Mittelthüringen. Die Gemeindediakonie Lebensfreude in Dreigleichen gibt pflegenden Angehörigen Zeit für sich. Geschäftsführerin Cora Schulter erklärt das Prinzip des teils ehrenamtlich organisierten Projekts.
7: Also unser Kulturtaxi kommt mit unseren Alltagsbegleitern und einer unserer Alltagsbegleiter bleibt eben bei dem zu Pflegenden zu Hause, betreut denjenigen und der pflegende Angehörige kann mit uns einen schönen kulturellen Abend, Nachmittag, Tag verbringen.
6: Das Kulturtaxi gehört zu den Projekten, die der Wettbewerb Machen 2026 unterstützt. 107 Projekte erhalten bis zu 10.000 Euro, weitere 100 jeweils 2.500 Euro. Insgesamt fließen mehr als 830.000 Euro. Die Ostbeauftragte der Bundesregierung und Mitorganisatorin des Wettbewerbs, Elisabeth Kaiser, hält das für gut investiertes Geld. Kleinere Initiativen im Osten scheiterten häufiger an bürokratischen Förderprogrammen und strukturellen Hürden.
10: In Westdeutschland gibt es große, kapitalstarke Stiftungen. Das haben wir so in Ostdeutschland nicht.
6: Zusätzlich sieht SPD-Politikerin Kaiser nach den starken Wahlergebnissen der AfD die Zivilgesellschaft unter Druck. Einige Initiativen seien vorsichtiger geworden. Engagement für Minderheiten oder gegen Rechtsextremismus werde teils in Frage gestellt.
10: Also für mich ist es wichtig, dass wir heute auch vom Machen-Wettbewerb das Signal aussenden. Wir sehen euer Engagement. Euer Engagement ist nicht aus dem Fokus, sondern gerade jetzt umso wichtiger, wo wir eben auch sehen, dass es Kräfte gibt, die wollen keine engagierte Zivilgesellschaft.
6: Die Initiativen schaffen zugleich Orte, an denen Menschen mit unterschiedlichen politischen Ansichten miteinander ins Gespräch kommen. Darauf verweist Jan Holze aus dem Vorstand der Deutschen Stiftung für Engagement und Ehrenamt, die den Wettbewerb ebenfalls mitträgt.
11: Wichtig ist, dass die Vereine in Ostdeutschland alle sozialen Schichten zusammenbringen und auch alle politischen Einstellungen. Und dementsprechend finden natürlich die Debatten, die gesellschaftlichen Debatten in diesen Vereinen statt. Umso wichtiger ist, dass wir sie trotzdem unterstützen.
6: Der Staatsminister für Sport und Ehrenamt, Ronald Rauer, ist ebenfalls bei der Preisverleihung im Berliner Stadion an der Alten Försterei dabei. Für ihn ist klar, wer Verantwortung übernimmt und Menschen zusammenbringt, stärkt auch die Demokratie.
12: Alle, die sich engagieren in dem Bereich, sind mit dafür zuständig, dass quasi auch Demokratie gestärkt wird, auch die Gemeinschaftssinn gestärkt wird. Und das sind einfach Dinge, die unsere Gesellschaft auch heutzutage dringend wichtig hat.
6: Die Demokratie steht auch bei einem weiteren ausgezeichneten Projekt aus dem Märkisch-Oderland in Brandenburg im Mittelpunkt. Der Geschichts- und Heimatverein Gusow-Platko macht die politische Wende 1989-90 in der DDR zum Planspiel für junge Menschen. Thomas Drewing vom Verein erklärt das Konzept.
13: Sollen sich Menschen, die nicht von der Zeit betroffen waren, in verschiedene Entscheidungsprozesse reindenken und eine Entscheidung treffen? Also gehe ich rüber in den Westen, fliehe ich über die Botschaft, was ist mit der ersten Arbeitslosigkeit nach der Wende, also all solche Dinge.
6: Der Wettbewerb Machen will solche Initiativen stärken und damit auch den gesellschaftlichen Zusammenhalt in ländlichen Regionen Ostdeutschlands.
4: Dietrich Kammerer über den Wettbewerb Machen 2026. Schutzweste und Pfefferspray. Das ist mittlerweile die Standardausrüstung für einen Job, der früher eigentlich reine Büroarbeit war. Für Gerichtsvollzieher. Weil die Gewalt an den Haustüren massiv zugenommen hat, haben die Landesregierungen in den letzten Jahren reagiert und versuchen, Gerichtsvollzieher zu schützen. Karin Göckel hat einen von ihnen bei seiner Arbeit in Nürnberg begleitet.
14: Nico Murach packt seine Tasche. Neben seinen Akten, seinem Dienstgeldbeutel samt Quittungsblock, falls ein Schuldner bar bezahlen will, steckt er auch ein Pfefferspray und einen Piepser hinein. Mit dem könnte er im Notfall Hilfe holen und geortet werden. Dann zieht er seine Stichschutzjacke an.
15: Also die vor allem gegen Messerangriffe schützen soll, weil eben doch in so einer Wohnung das Küchenmesser verbreiteter ist als die Schusswaffe.
14: Heute muss Nico Murach zwei Haftbefehle zur Erzwingung der Vermögensauskunft vollstrecken. Der erste Schuldner hat seine Krankenkassenbeiträge nicht gezahlt. Gerade als Nico Murach auf die Klingel drücken will, kommt ein Mann und öffnet die Tür.
15: Sind Sie das?
16: Ja, warum?
15: Ich bin Gerichtsvollzieher.
16: Oh, Scheiße.
15: Haben Sie nicht reagiert auf mein Schreiben?
16: Weil ich habe keine Briefkasten.
14: Der Mann sieht erschrocken aus, hat Angst. Seit Monaten habe er keine Post bekommen, erklärt er. Der Mann soll am nächsten Tag um 11 Uhr zu ihm ins Büro kommen, mit allen notwendigen Unterlagen.
15: Bitte wirklich einhalten morgen, weil sonst muss ich irgendwann nachts vorbeikommen.
17: Gar kein Problem.
15: Okay. Man entwickelt ja auch im Laufe der Zeit ein gewisses Gefühl für Menschen. Und ich hatte den Eindruck, er war jetzt eher ein bisschen erschrocken. Mir ist es auch lieber, die Vermögensauskunft im Büro abzunehmen. Da haben beide einen Sitzplatz. Sonst müsste ich das hier im Treppenhaus oder in der Wohnung machen. Der Schuldner ist auch nicht darauf vorbereitet. Heißt, er müsste erstmal seine Unterlagen suchen gehen.
14: Beim nächsten Schuldner, er hat seine Rechnungen bei den Stadtwerken nicht mehr gezahlt, hat der Gerichtsvollzieher weniger Glück.
15: Hallo? Ich höre, dass jemand zu Hause ist. Bitte machen Sie doch auf. Ich bin vom Amtsgericht Nürnberg.
14: Doch der Mann macht nicht auf. Nico Murach wirft seine Karte in den Briefkasten. 2 Tage gibt er ihm noch Zeit. Als Gerichtsvollzieher hat Nico Murach schon viel Armut und Elend gesehen. Wenn Schuldner Hilfe brauchen, informiert er den Allgemeinen Sozialdienst oder gibt Kontakte zu Beratungsstellen weiter. Aber Nico Murach hat auch schon gefährliche Situationen erlebt. Bei einem Reichsbürger zum Beispiel.
15: Die Ehefrau des Schuldners hat mir noch freundlich die Tür aufgemacht, hat aber dann im selben Moment hinter mir zugesperrt, hat ihren Mann gerufen und der Mann kam vom Obergeschoss mit Schäferhund und ich sei doch gar kein Beamter.
14: In dem Fall konnte sich Nico Murach retten und kam ein paar Tage später mit der Polizei wieder.
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4: Die Hauptkriegsverbrecher des NS-Regimes. Sie standen ab November 1945 vor Gericht. Heute, vor 80 Jahren, wurden die Urteile in diesem ersten Nürnberger Prozess gesprochen. Volker Lenz blickt zurück.
18: Nürnberg im Ausnahmezustand. Das Ende des Kriegsverbrecherprozesses zeigt sich sogar im Straßenbild.
19: Das Gebiet um den Justizpalast ist für jeden Verkehr gesperrt. Panzer und Posten sichern die Straßenecken. Militär- und Polizeipatrouillen kreuzen durch die Stadt.
18: Im Gerichtssaal drinnen ist es voller als je zuvor. Eine ungeheure Spannung liegt in der Atmosphäre, berichten 2 Radioreporter, bevor die Urteilsverkündung beginnt.
20: Jetzt erheben sich alle. Der Gerichtshof tritt ein.
21: Ja, erst kommen die beiden Franzosen mit ihren weißen Plastrons und Umhängen. Dann kommt Mr. Parker, der Amerikaner.
18: Hermann Göring, zweitmächtigster Mann nach Adolf Hitler während der Nazi-Diktatur, ist der erste Angeklagte, der sein Urteil vom Internationalen Militärtribunal an diesem Tag empfängt.
22: The International Military Tribunal sentences you to death by hanging.
23: Göring ist zum Tod durch Strang verurteilt worden, wie Sie eben gehört haben.
18: Göring baute die Gestapo auf, schuf die ersten Konzentrationslager und war auch für die Überfälle Hitler-Deutschlands auf andere Länder verantwortlich. So wird er in allen 4 Anklagepunkten des Tribunals für schuldig befunden. Für Verbrechen gegen den Frieden, für die Durchführung von Angriffskriegen, für Kriegsverbrechen, für Verbrechen gegen die Menschlichkeit. Genau diese Fragen untersucht das Tribunal. Und 10 Monate dauert der Prozess, 403 öffentliche Sitzungen hält der Gerichtshof ab. Abscheuliche und skurrile Auftritte gibt es in dem Verfahren. Fast unerträglich die Zeugenaussagen von Rudolf Höss, der 3,5 Jahre lang das Konzentrationslager Auschwitz führte.
24: Und in dieser Zeit sind Hunderttausende von Menschen dort in den Tod geschickt worden. Ist das richtig?
21: Jawohl.
18: Nahezu grotesk der Auftritt von Führerstellvertreter Rudolf Höss, der das Gericht erst von seinem Gedächtnisverlust überzeugen will, das dann aber später widerruft.
25: Ab nunmehr steht mein Gedächtnis auch nach außen hin wieder zur Verfügung. Die Gründe für das Vortäuschen von Gedächtnisverlust sind taktischer Art. Tatsächlich ist lediglich meine Konzentrationsfähigkeit etwas herabgesetzt.
26: Angeklagter Ernst Kaltenbrunner.
18: Zurück zu den Urteilen.
26: Gemäß den Punkten der Anklageschrift, nach denen Sie für schuldig befunden wurden, verurteilt das internationale Militärgericht Sie zum Tode durch den Strang.
18: Mehrere Stunden dauert es, die Schuldsprüche für jeden einzelnen der 22 Angeklagten zu verlesen. 12-mal gibt es ein Todesurteil, 3-mal lebenslange Haft für die Nazi-Verbrecher. Hinzu kommen 4 langjährige Haftstrafen, aber auch 3 Freisprüche. Filmaufnahmen von den Angeklagten sind bei der Verkündung nicht erlaubt. So müssen Beobachter deren Reaktion schildern, wie zum Beispiel bei Joachim von Ribbentrop, Hitlers Außenminister.
21: Ribbentrop ist zum Tode verurteilt. Er steht da mit schütterem weißen Haar, müde, einen bitteren Zug um den Mund, mit verschleierten Augen.
18: Der Holocaust stand übrigens nicht im Zentrum der Anklage. Auch nicht die zahllosen Morde an Sinti und Roma. Der Straftatbestand des Völkermordes existierte noch nicht. Deshalb wurden vor allem Verbrechen gegen die Menschlichkeit und Kriegsverbrechen verfolgt. Am 30. September 1946 begann die Verkündung der Urteile im Nürnberger Kriegsverbrecherprozess. Das war heute, vor 80 Jahren.
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1: Mit Simon Schmidt und einem Blick zum Fußball vom Abend. In der Nations League hat Spanien im ersten Heimauftritt seit der WM eine überzeugende Leistung gezeigt. Der Weltmeister besiegte Kroatien mit 4:1. Einzelheiten von Ina Kast.
2: Der Weltmeister bleibt auch in der Nations League makellos. Die Spanier waren wie gewohnt spielfreudig. Herausragend war Lamine Yamal, der mit 2 Toren und einer Vorlage großen Anteil am 4:1 Erfolg über Kroatien hatte. Spanien führt seine Vierergruppe souverän an. Dahinter duellieren sich die Kroaten mit England um Tabellenplatz 2. Die Three Lions haben beim Gastspiel in Tschechien einen wichtigen Sieg für Selbstvertrauen geholt. Durch Tore von Gordon und Kane gewann das Team des deutschen Trainers Thomas Tuchel mit 2:0. Gegner Tschechien musste allerdings auch schon ab der 25. Minute wegen eines Platzverweises in Unterzahl spielen.
1: Am Donnerstag ist auch das deutsche Team wieder in der Nations League gefragt. Serbien ist zu Gast in München. Das DFB-Team will den ersten Sieg unter Trainer Jürgen Klopp. Sollte das nicht gelingen, wäre das historisch. Noch nie hat ein deutscher Bundestrainer in seinen ersten 3 Spielen keinen Sieg feiern können. Außerdem braucht es 3 Punkte, um realistische Chancen auf das Weiterkommen in der Nations League nicht schon zu verspielen. Die Sorgen bei Manchester City dürften noch mal viel größer sein. Dem Fußballverein aus England drohen nämlich heftige Strafen, weil er gegen Finanzregeln verstoßen hat. Das hat die Premier League offiziell bestätigt. Zu dem Ergebnis kam zuvor eine unabhängige Kommission. Franziska Hoppen.
3: Also laut Premier League hat diese unabhängige Kommission festgestellt, dass City zwischen 2009 und 2018 mit einer Reihe seiner kommerziellen Partner Scheinverträge abgeschlossen hat, um die Einnahmen des Vereins künstlich aufzublähen und so Kosten, um umgerechnet mehr als 1 Milliarde Euro zu senken. Das sollte den Anschein erwecken, dass City Finanzvorschriften einhält. Der Verein hat demnach außerdem falsche Jahresabschlüsse vorgelegt und die tatsächliche Finanzlage vor Wirtschaftsprüfern und den Fußballaufsichtsbehörden verschleiert. Und City soll auch die Ausgabenobergrenzen der Premier League und der UEFA erheblich überschritten haben und mehrfach gegen seine Pflichten zur Zusammenarbeit gegenüber der Liga verstoßen haben. Der Geschäftsführer der Premier League, Richard Masters, der hat das so zusammengefasst: City habe fast ein Jahrzehnt lang, Zitat, systematisch gegen die Regeln der Premier League verstoßen.
1: Manchester City kann bis Freitag Einspruch erheben und hat das bereits auch schon angekündigt. Mögliche Sanktionen sind Geldstrafen, Punktabzüge oder sogar ein Zwangsabstieg. Über die Strafen wird nochmal extra beraten. Wann ist offen. Die deutsche Fußball-Frauen-Nationalmannschaft geht nach dem kommenden Wochenende in ihre erste Länderspielpause der Saison. Welche Spielerinnen im Kader sind und wer fehlt, weiß Christopher Klein.
5: Mit einem Neuling und mehreren Rückkehrerinnen gehen die DFB-Frauen in ihre ersten Länderspiele auf dem Weg zur WM kommenden Sommer in Brasilien. Erstmals mit dabei ist die 19-jährige Offensivspielerin Lisa Baum, die erst vor kurzem von RB Leipzig zum FC Arsenal nach London gewechselt ist. Kapitänin Julia Gwin ist erstmals nach ihrer Schulterverletzung wieder im Kreis des Nationalteams mit dabei. Genauso wie Innenverteidigerin Bibiane Schulze-Solano, die ebenfalls lange ausgefallen war. Stammtorhüterin Ann-Kathrin Berger pausiert nach Absprache mit Bundestrainer Wück und seinem Team. Neben ihren etatmäßigen Vertreterinnen Ena Mamutovic und Stina Johannes wurde auch Hoffenheims Laura Dick in den Kader berufen.
1: Deutschland spielt am 9. Oktober in Karlsruhe gegen Australien und am 13. Oktober in Bremen gegen Japan. Die deutschen Basketballteams haben einen ganz bitteren europäischen Abend erlebt. Mit Bayern München, Frankfurt, Rostock und Chemnitz haben alle deutschen Vertreter deutliche Niederlagen kassiert. Unter anderem haben die Bayern mit 76:100 bei Fenerbahce Istanbul verloren.
4: Das war der Sport mit Simon Schmidt.
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8: Um 1:29 Uhr mit Juliette Groß.
7: Ungeachtet von Sicherheitswarnungen lehnt US-Präsident Trump gesetzliche Vorschriften für künstliche Intelligenz weiter ab. Stattdessen sollten sich die KI-Unternehmen freiwillig selbst regulieren, sagte Trump bei einem Treffen mit den Chefs der großen Tech-Konzerne. Aus Washington, Ralf Borchert.
8: Seit Wochen wird auch in den USA diskutiert, welche Regeln und Beschränkungen für die Entwicklung künstlicher Intelligenz notwendig sind. Doch Donald Trump lässt sich von all dem nicht beeindrucken. Nach dem Treffen mit den Chefs der amerikanischen KI-Branche im Weißen Haus sagte Trump wörtlich: Wir dürfen sie nicht ausbremsen. Die USA hätten einen großen Vorsprung vor China und müssten diesen Vorsprung behalten, so Trump weiter. Selbstregulierung der KI-Branche reiche aus.
7: Der Bund will Bremen und Bremerhaven zu einem militärischen Logistikdrehkreuz ausbauen. Verteidigungsminister Pistorius unterzeichnete am Nachmittag die Absichtserklärung für Investitionen über rund 1,35 Milliarden Euro. Aus Bremen, Michael Kück.
9: Das Projekt mit dem Titel Deployment Hub 2031 soll sicherstellen, dass im Fall eines Angriffs die Bundeswehr und NATO-Soldaten beispielsweise Fahrzeuge und Panzer schnell über Bremen und Bremerhaven verlegen können. In Bremerhaven fließt das Geld unter anderem in den Bau neuer Kajen, in weitere Brücken, neue Straßen und Bahnanschlüsse. Am Bremer Airport wird in weitere Sicherheitsanlagen und in das Rollfeld investiert, um Starts und Landungen auch schwerer Militärmaschinen zu ermöglichen.
7: Bundesfamilienministerin Prien erwägt offenbar doch, auf die geplante Kürzung des Elterngeldes zu verzichten. Sie sei dafür offen, sagte die CDU-Politikerin dem Redaktionsnetzwerk Deutschland. Die Koalition berate derzeit über verschiedene Optionen und rechne diese mit Blick auf die Haushaltslage durch. Prien verwies darauf, dass man sich noch nicht auf ein Modell festgelegt habe. Unter der Maßgabe harter Sparvorgaben hatte die Ministerin im Sommer einen vielfach kritisierten Entwurf für eine Elterngeldreform ausgearbeitet. Dieser sieht unter anderem eine Kürzung der Bezugsdauer von 14 auf 12 Monate vor. In Sachsen-Anhalt will Ulrich Siegmund im Dezember Ministerpräsident werden. Das kündigte der AfD-Politiker in Magdeburg nach einer Fraktionssitzung an. Bei der Landtagswahl am 6. September war seine Partei mit knapp 44% stärkste Kraft vor der CDU mit gut 17% geworden. Die AfD führt derzeit Gespräche mit dem BSW zur Regierungsbildung. Das Wetter in Deutschland. Teils bewölkt und meist trocken, im Südosten Nebel. Tiefstwerte 19 Grad in Essen bis örtlich 4 Grad in Ostbayern. Tagsüber Wechsel aus Sonne und Wolken, später im Westen Schauer möglich. Höchstwerte 20 bis 30 Grad. Am Donnerstag im Osten meist freundlich und trocken, gebietsweise Regen und Gewitter möglich. 17 bis 26 Grad. Am Freitag wechselhaft, im Westen und Südwesten trocken. 17 bis 23 Grad. Das waren die Nachrichten.
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4: Und da habe ich nur eine aktuelle Meldung, die betrifft die A73 Nürnberg Richtung Bamberg. Die Strecke ist zwischen Bamberg Süd und Ost wegen Bergungsarbeiten weiterhin gesperrt. Ihnen eine gute Fahrt.
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4: Mein Name ist Resa Waffer. Hallo. Mehr als 8.000 Infizierte und fast 4.000 Tote. Die Demokratische Republik Kongo, die wird gerade vom schwersten Ebola-Ausbruch ihrer Geschichte ja quasi überrollt. Weil sich das tödliche Virus wegen anhaltender Kämpfe im Land schnell ausbreitet, droht die medizinische Versorgung zu kollabieren. Das Land ist dringend auch auf internationale Hilfe angewiesen, auch aus Deutschland. Im Exklusivinterview mit dem ARD-Studio Nairobi hat Bundesentwicklungsministerin Radovan weitere Finanzhilfen zugesagt. Über die aktuelle Situation aus dem Studio Nairobi, Karin Bentsch.
10: Jean-Jacques Kalombo ist Arzt, stammt aus der Demokratischen Republik Kongo. Er ist einer von 120 medizinischen Fachkräften, die in der kenianischen Hauptstadt Nairobi trainiert werden für den Einsatz gegen Ebola. Jean-Jacques zieht sich einen weißen Schutzanzug an, streift blaue, dünne Gummihandschuhe über seine Hände, zieht eine Maske über Mund und Nase. Danach setzt er eine große Schutzbrille auf und steigt in weiße Gummistiefel. Die Schutzkleidung, sie ist überlebenswichtig, sagt der kongolesische Arzt. Um Patienten, die an Ebola erkrankt sind, gut zu betreuen, muss das medizinische Personal sich zunächst selbst schützen. Und dann, um Zugang zu Risikobereichen zu bekommen, in die wir gehen, um die Patienten zu untersuchen, sei es um verdächtige oder infizierte Patienten zu sehen. Dieses Training wird mit deutschem Geld bezahlt, in Zusammenarbeit mit der Gesellschaft für internationale Zusammenarbeit, kurz GIZ. Das Budget für diese Übung liegt bei rund 1 Million Euro. Zur Unterstützung mit dabei sind Mediziner der Berliner Charité. Einer von ihnen ist Maximilian Gärtler.
6: Das Finstere an diesen Epidemien ist, dass es immer viel teurer wäre, nichts zu machen. Wenn sich das weiter verbreitet, das ist viel, viel teurer, als mit qualifizierten Kräften die Epidemie da zu bekämpfen, wo sie jetzt ist.
10: Vor Ort in der Demokratischen Republik Kongo fehlen derzeit medizinische Mitarbeiter in Krankenhäusern, so die Weltgesundheitsorganisation WHO. Die Zahlen, sie steigen weiter dramatisch. Mittlerweile gibt es mehr als 8000 bestätigte Infektionen und fast 4000 Todesfälle. Die Bundesregierung stockt die Ebola-Hilfe erneut auf um 21 Millionen Euro, sagt Bundesentwicklungsministerin Rehm Alabali Radovan im Exklusivinterview mit dem ARD-Studio Nairobi.
11: Mit unserer Unterstützung stellen wir Schutzanzüge für Gesundheitspersonal zur Verfügung, mobile Labore und Testkits. Denn um den Ausbruch jetzt einzudämmen, ist es wichtig, dass die Menschen überhaupt diagnostiziert werden, dass die Menschen dann isoliert werden, dass keine weiteren Ausbrüche stattfinden.
10: Zurück bei der Übung. Der kongolesische Arzt Jean-Jacques Kalombo und die Mitglieder seiner Gruppe sind nun in der roten Zone, also dort, wo es im echten Leben eine hohe Ebola-Ansteckungsgefahr gibt. In voller Montur müssen sie nun verschiedene Übungsaufgaben erledigen. Sie laufen durch die Gänge, beatmen einen Dummy, machen einen Ultraschall mit einem vermeintlichen Ebola-Patienten. Nach gut einer Stunde stößt der Arzt an seine Grenzen. Er schwitzt so sehr, dass seine Schutzbrille total beschlagen ist. Eine Erfahrung, die er mitnimmt nach Hause für den Einsatz gegen Ebola. Das Training für ihn eine sehr wichtige Erfahrung, sagt der kongolesische Arzt. Ja, das hilft uns auf jeden Fall sehr. Es lohnt sich, denn wir müssen in der Lage sein, uns gegen das Virus zu verteidigen. Jean-Jacques Kalombo wird nun in seiner Heimat ein Trainingsprogramm leiten, um sein neues Wissen an seine Kolleginnen und Kollegen weiterzugeben. Eine wichtige Hilfe im Kampf gegen Ebola.
0: Wirtschaft.
4: Wie viel Macht darf China in unseren Häfen und auf unseren Straßen haben? Genau diese Frage sorgt gerade für Diskussionen. Der chinesische Staatskonzern COSCO, der sich vor 3 Jahren trotz großer Proteste beim Hamburger Hafen eingekauft hat, will nämlich jetzt die nächste deutsche Firma schlucken. Diesmal geht es um das Logistikunternehmen Zippel, das Waren quer durchs Land transportiert. China will 80% der Anteile übernehmen. Nach Informationen des Handelsblatts will die Bundesregierung diesen Deal aber jetzt stoppen. Darüber hat meine Kollegin Nina Zimmermann mit dem NDR-Hafenexperten Dietrich Lehmann gesprochen und ihn gefragt, welche Bedenken es gegen eine Übernahme gibt.
12: Also vor allem geht es um Sicherheitsbedenken. Das berichtet das Handelsblatt unter Berufung auf ein vertrauliches Dokument der Bundesregierung. Und darin heißt es, es bestehe die Gefahr strategischer Abhängigkeiten. Und die könnten, Zitat, im Zuge politischer Verwerfungen als Druckmittel genutzt werden. Und Zippel spiele auch für die logistische Unterstützung der Bundeswehr eine wichtige Rolle. Dahinter dürften sich also 2 düstere Szenarien verbergen. Was ist zum Beispiel, wenn tatsächlich an der Ostflanke der NATO es eine Konfrontation mit Russland gibt? Wie positioniert sich dann China? Wie verhalten sich chinesische Firmen? Und das 2. Szenario, das bei Sicherheitsexperten und auch in der Logistikbranche immer wieder diskutiert wird, ist das Taiwan-Szenario. China erhebt ja Ansprüche, schließt den Einsatz von Militär nicht aus. Und falls es tatsächlich eines Tages dort zu einer Invasion kommt, dann würde das Schockwellen rund um den Globus senden. Wirtschaftliche Schockwellen, aber auch die Frage von Sanktionen gegen China stunden dann im Raum. Und je mehr die hiesige Wirtschaft von China abhängig ist, umso größer wäre auch hierzulande der Schaden, so die Befürchtung.
13: Was ist denn Zippel überhaupt für ein Unternehmen?
12: Das ist ein mittelständisches Unternehmen, das ist spezialisiert auf sogenannte Hinterlandtransporte, also Waren von den großen Häfen wie Hamburg und Bremerhaven ins Landesinnere zu befördern und umgekehrt. Das passiert mit Lastwagen. Viele in Norddeutschland haben die Lkw mit den grünen Lackierungen und der markanten Aufschrift von Zippel vielleicht schon mal gesehen. Aber auch über Binnenwasserstraßen und per Schiene werden Güter befördert. Und für COSCO besonders interessant dürften die Bahnslots von Zippel sein. Die Bahnstrecken in Deutschland, die sind ja chronisch überlastet. Da kann man also nicht ohne weiteres als neuer Wettbewerber auftreten. Zippel aber ist schon da und gut im Geschäft. Und daneben bedient Zippel auch eigene Logistik-Hubs. Besonders in Ostdeutschland ist das Unternehmen stark. An einigen Standorten, wie in Südbrandenburg, sogar manchmal der größte Kunde. Aber aus Sicht des Bundeskartellamts hat Zippel keine so starke Marktstellung insgesamt, dass man die Übernahme durch Costco aus Wettbewerbssicht verbieten musste. Das Kartellamt hat den Einstieg abgesegnet.
14: Aber schon strategisch ein spannendes Unternehmen. Am Container-Terminal Tollerort im Hamburger Hafen hält Costco, ich habe es gesagt, 25%. Könnte das bei Zippel jetzt auch so laufen? Also ein gewisser Anteil wird an die Chinesen verkauft?
12: Das ist ein bisschen ein Stück weit Spekulation und aus meiner Sicht auch eher unwahrscheinlich, dass am Ende das wirklich so kommt, wie eben im Fall vom Container-Terminal Tollerort. Beim Costco-Einstieg dort, Anfang der 2020er Jahre, da waren die Interessenlagen noch ein Stück weit anders. Die Weltlage war auch eine ganz andere. Damals war vor allem das von Robert Habeck geführte Wirtschaftsministerium dagegen, aber das Kanzleramt, damals unter Olaf Scholz, hat sich am Ende durchgesetzt, trotz aller Bedenken. Jetzt sind die gesetzlichen Hürden noch mal deutlich höher, auch bei Minderheitsbeteiligungen aus dem Ausland. Und es sind zahlreiche Ministerien in Berlin gegen den Costco-Einstieg. Neben dem Wirtschaftsministerium, so das Handelsblatt, auch das Auswärtige Amt, das Verteidigungsministerium und einige andere. Das Wirtschaftsministerium, das ist federführend und schon im Frühjahr hat Ministerin Katharina Reiche ihre Skepsis nur schwer verbergen können zu dem Deal.
15: Sie können sicher sein, dass wir Investitionen sehr genau prüfen, bevor Freigaben erfolgen. Und dabei stehen strategische, sicherheitsrelevante Punkte ganz oben auf der Tagesordnung.
12: Ja, das war Katharina Reiche im Frühjahr. Jetzt steht die Prüfung offenbar kurz vor dem Abschluss.
14: Costco hat sich ja mittlerweile in sehr vielen Häfen eingekauft. Piräus, Rotterdam, Antwerpen und noch einige. Und auch chinesische Investitionen in anderen Bereichen sind laut Studien in der EU so hoch wie noch nie. Welche Interessen verfolgen die Chinesen?
12: Also wenn wir uns mal auf den Logistikbereich beschränken, dann spielen erstmal rein wirtschaftliche Interessen eine Rolle. Das haben aber auch andere große Reedereien und Logistikkonzerne, nämlich möglichst viel Einfluss auf die Lieferketten und alle Glieder zu haben. Deshalb kaufen sich ja eigentlich alle großen Reedereien in Häfen ein. MSC zum Beispiel im Hamburger Hafen bei der Hala. Hapag-Lloyd, die größte deutsche Reederei, hat inzwischen auf fast allen Kontinenten eigene Terminals oder Terminalbeteiligung. Und das dient natürlich dazu, Geld zu verdienen, aber auch dazu, dass man Zugriff auf Umschlagskapazitäten hat, den Betrieb also ein Stück weit mitsteuern kann. Costco ist aber im Unterschied zu diesen anderen großen Rädern ein Staatskonzern und damit im weitesten Sinne weisungsgebunden an Peking und die dortige Staats- und Parteiführung. Und wir haben vorhin darüber gesprochen, da kann es natürlich passieren, dass man bei Geschäften auch eine politische Agenda hat.
14: Naja, wie geht's jetzt weiter für Zippel?
12: Also im Moment läuft bei Zippel selbst der Geschäftsbetrieb weiter und noch hat die Bundesregierung auch noch nicht abschließend entschieden. Aber das könnte nach unseren Informationen kurzfristig passieren. Mittwochs ist ja planmäßig in Berlin Kabinettssitzung.
4: Sagt NDR-Hafenexperte Dietrich Lehmann. Dieses Problem kennt man in Hamburg genauso wie in München. Die Bahn baut gefühlt immer dann, wenn man es am wenigsten gebrauchen kann. Das erlebt der Südwesten Deutschlands jetzt quasi im XXL-Format. Ausgerechnet zum Start der Cannstatter Vasen, dem zweitgrößten Volksfest der Welt, wird die wichtige Bahnstrecke zwischen Heilbronn und Stuttgart komplett gesperrt. Statt entspannt im Zug zum Feiern zu fahren, heißt es für die Fahrgäste jetzt Schienenersatzverkehr im Bus. Uli Zwerins hat sich am Bahnhof in Heilbronn umgehört, wie viel Verständnis die Fahrgäste für dieses Baustellentiming noch haben.
16: Am Busbahnhof in Heilbronn bilden sich schon am frühen Morgen lange Warteschlangen mit Menschen, die mit großen Koffern in den Urlaub oder Umhängetaschen zur Arbeit oder zum Studieren wollen. Zug fährt aktuell keiner, also heißt das wieder einmal Schienenersatzverkehr.
17: Ich finde es halt einfach nervig, wenn man jedes Mal eben den Bus nehmen muss, anstatt einfach direkt mit der Bahn nach Stuttgart zu fahren. Und natürlich auch, dass die Busse jetzt nicht direkt bis Stuttgart Hauptbahnhof fahren, sondern nur bis Ludwigsburg, man dann nochmal umsteigen muss in der S-Bahn.
19: Es verlängert halt die Fahrzeit. Und je nachdem mit Koffer nochmal umsteigen, ist halt auch so eine Sache.
20: Also eure Ersatzbusse, es müsste besser beschildert sein, wo sie von Heilbronn aus hinfahren. Und Digitalanzeige funktioniert gar nicht. Das ist schwach.
19: Also hier steht es halt nicht dran und jetzt habe ich es hier am Bus entdeckt.
22: Ich gehe jetzt wieder studieren nach dem Semesterferien. Es ist schon nervig.
16: Das wird sich in den nächsten Tagen kaum ändern. Die Bahn teilt in einer E-Mail mit, dass die Sommerferien leider nicht ausreichen, um alle Arbeiten auf der Frankenbahn zu erledigen. Auch Matthias Lieb, der sich für das Land um die Belange der Bahnkunden kümmern soll, betont, dass die zweispurige Strecke dringend ausgebaut werden muss, mit dem Ziel, Verspätungen zu minimieren.
2: Die Gleise und Weichen zwischen Bietigheim und Heilbronn sind reduziert worden, sodass halt nur wenig Möglichkeiten bestehen, viele Züge über die Strecke zu bekommen. Man bräuchte also wieder mehr Weichen, mehr Überleitstellen, damit hier die Leistungsfähigkeit der Strecke erhöht wird. Und jetzt ist halt auch noch eine gute Möglichkeit zu bauen, vom Wetter her.
16: Mit mehr Gleisen und Weichen könnten dort auch mehr Züge fahren. Das Wetter für die Bauarbeiten passt vielleicht, aber viele Bahnkunden haben es einfach satt, weil sie sich auf die Bahn nicht mehr verlassen können.
18: Naja, man muss immer mit Verspätung rechnen oder kompletten Ausfall. Und ich habe eine neue Ausbildung angefangen und ganz schön hart.
21: Also es ist wirklich eine Schande. Erst jetzt kommt dann richtig raus, an was es alles hängt.
23: Es ist ärgerlich, weil eigentlich fast jede Woche irgendwas anderes ist.
16: Und aktuell läuft auch noch der Cannstatter Wasen, zu dem viele von Heilbronn nach Stuttgart fahren wollen. Matthias Lieb sagt da nur:
2: Das Problem ist, dass derzeit ganz viel gebaut wird und wieder immer irgendwo Feste sind.
16: Die Kunden müssen da also durch, erstmal wieder bis nächsten Sonntag. Dann sollen die Züge zumindest wieder teilweise fahren. Bis dahin ist Geduld gefragt.
24: Ja, wenn dadurch die Züge pünktlicher werden, wäre das schon sehr nützlich. Hoffnung stirbt zuletzt.
25: Und ich merke es, aber ich bin dankbar, dass überhaupt Busse fahren und man nicht einfach quasi so ins kalte Wasser geschmissen wird und nachher ein Taxi nehmen muss. Also sofern es auch länger dauert, muss ich sagen, bin ich trotzdem dankbar, dass was gemacht wird.
4: Wieder Bauarbeiten auf der Frankenbahn. Uli Zwerenz war das.
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4: Fliegt der US-Botschafter in Brüssel demnächst aus dem Land? Ist zumindest nicht auszuschließen. Zwischen Belgien und den USA eskaliert nämlich ein Streit. Der amerikanische Botschafter Bill White provoziert die belgische Regierung seit Monaten mit Drohungen im Stil der America First Bewegung. Jetzt ist er wieder ins Außenministerium einbestellt worden. Mehr über den Diplomaten, der für Streit sorgt, von Andreas Meyer-Feist.
26: Bill White sieht so aus, wie sich viele einen erfolgreichen Amerikaner vorstellen. Fit, energisch und immer im Maßanzug. Früher war der breitschultrige Geschäftsmann unter anderem Partner einer bekannten US-Firma für Energy Drinks. Heute steht sein robustes Image für laute Diplomatie. Bill White nimmt kein Blatt vor den Mund. Er weiß, dass sich ein kleines Land wie Belgien nicht leisten kann, irgendwas dagegen zu tun. Umso mehr häufen sich die Provokationen.
27: It's the policy of the Trump administration to stick up for religious freedom, for sure. Thank you.
26: Als die belgische Justiz gegen rituelle Beschneidungen ermittelte, warf der US-Botschafter auch der Regierung pauschal Antisemitismus vor. Belgiens Regierungschef Bart De Wever reagierte kurz angebunden.
28: Das ist Unsinn.
26: Intern heißt es in Brüssel, Bill White beschimpfe Belgien und nehme sich zu viel heraus. Offen wird das aber kaum gesagt.
28: Ja, ein Diplomat muss selbst beslissen, wie er seinen Tag einfühlt. Ich denke allein, dass das nicht viel beiträgt.
26: Ein Diplomat müsse selbst entscheiden, wie er seine Aufgabe erfüllt, erklärte der belgische Premierminister. Bill White beleidigte den Vize-Regierungschef öffentlich als größten Loser in Belgien und reagierte auf eine Vorladung ins Außenministerium mit den Worten, das sei bloße Zeitverschwendung. Trump-Kritiker müssen damit rechnen, von ihm selbst mit Einreiseverboten in die USA belegt zu werden. Passiert ist das dem Chef der belgischen Sozialdemokraten.
29: It's disconcerting to us.
26: Es ist beunruhigend, sagt Belgiens Außenminister Maxime Prévost. Bisher saß der US-Botschafter aber am längeren Hebel. Belgien ist die perfekte Bühne, um zu zeigen, wer Macht hat und wer nicht. Das Land ist wirtschaftlich und militärisch auch als Gastgeber des NATO-Hauptquartiers massiv auf die USA angewiesen. Man nimmt Demütigungen hin, während größere EU-Länder versuchen, sich der Krawalldiplomatie geschickt zu entziehen, wie Frankreich und Deutschland.
29: A kind of wake-up call. A call to action.
26: Für den belgischen Außenminister eine Art Weckruf, ein Aufruf zum Handeln. Belgien könnte den US-Botschafter zur unerwünschten Person erklären und des Landes verweisen. Das wäre ein maximaler Affront auch gegen Donald Trump. Belgien scheute diesen Schritt bisher, will aber auch raus aus der Opferrolle. Ein internes Regierungsmemo strotzt vor Kritik an den USA und an Botschafter Bill White. Kommt das, was viele Belgier Wildwestdiplomatie nennen, damit an ihre Grenzen, weil die Belgier mutiger werden? US-Botschafter White erklärte, einige im belgischen Außenministerium hätten ihm schon gesagt:
1: "Oh my gosh, you're actually becoming more of a diplomat." And I said, "Okay, I'm happy to hear that."
26: Mensch, du entwickelst dich ja tatsächlich immer mehr zum Diplomaten, worauf ich erwiderte: "Das freut mich zu hören." Gestern war er wieder im Außenministerium. Bilanz der Belgier: Wir versuchen es nochmal miteinander.
3: Die Bundeswehr steckt viel Geld in den Norden. Genauer in das Bundesland Bremen. Der Bremer Airport und der Bremerhavener Überseehafen sollen in den kommenden Jahren für etwa 1,5 Milliarden Euro ausgebaut werden. Vor allem für die Kriegstüchtigkeit Deutschlands. Eine entsprechende Absichtserklärung haben Bremens Bürgermeister Bovenschulte und Bundesverteidigungsminister Pistorius unterzeichnet. Michael Kück.
5: Das Projekt mit dem Titel Deployment Hub 2031 soll sicherstellen, dass im Fall eines Angriffs die Bundeswehr und NATO-Soldaten beispielsweise Fahrzeuge und Panzer schnell über Bremen und Bremerhaven verlegen können. In Bremerhaven fließt das Geld unter anderem in den Bau neuer Kajen, in weitere Brücken, neue Straßen und Bahnanschlüsse. Am Bremer Flughafen wird in weitere Sicherheitsanlagen und in das Rollfeld investiert, um Starts und Landungen auch schwerer Militärmaschinen zu ermöglichen. Pistorius sagte, es gehe um tausende Soldaten, die über Bremerhaven und Bremen dorthin verlegt werden müssten, wo ein Abwehrkampf stattfinde.
6: Zehntausende Soldatinnen und Soldaten brauchen Unterkunft, Verpflegung. Maschinen und Geräte müssen gewartet und entsprechend betrieben werden. Gefechtsfahrzeuge bräuchten Diesel, Abstellmöglichkeiten, all das, was eben nicht per se auf Knopfdruck einfach da sein kann.
5: Der Großteil der geplanten Summe von rund 1,5 Milliarden Euro kommt vom Bund. Das Land Bremen steuert rund 200 Millionen bei. Bremens Bürgermeister Bovenschulte hat die enge Zusammenarbeit mit dem Bundesverteidigungsministerium gelobt.
7: Das ist die größte Einzelinvestition jedenfalls des Bundes, die es je im Land Bremen und in Bremerhaven gegeben hat.
5: Die ersten Baumaßnahmen sollen schon in Kürze starten und bis 2031 abgeschlossen sein.
3: Kultur. Der amerikanische Erfolgsautor Richard Ford ist einer der ganz Großen der US-Literatur. Einfach ist sein Weg nicht gewesen. Ford litt als Kind unter einer Leseschwäche. Wie er es trotzdem geschafft hat, erzählt er in diesem neuen schmalen Band, den wir Ihnen vorstellen. In einfachen Worten heißt das Buch. Mehr dazu von Tiller Fuchs.
8: Ich habe eine Zeit lang junge Menschen unterrichtet, die Schriftsteller werden wollten. Alles, was ich ihnen gesagt habe, war: lest, lest, lest. Ich habe ihnen ein Buch nach dem anderen vorgesetzt. Wir haben nicht gelesen, was sie geschrieben haben. Wir haben gelesen, was Naipaul geschrieben hat oder andere wichtige Autoren, um von ihnen zu lernen, wie man ein großer Schriftsteller wird.
9: Das, was Richard Ford an der Columbia University seinem studentischen Publikum eintrichterte, gilt auch für ihn selbst. In einfachen Worten erzählt weniger von einem, der ein großer Schriftsteller wurde, als von einem begeisterten Leser. Es sind die Bücher und Theorien von Faulkner, Hemingway, Camus, Sartre oder Walter Benjamin, die den 1944 im, wie es im Buch heißt, bigotten Mississippi geborenen Jungen mit der Schreibschwäche zum Pulitzer-Preisträger gemacht haben. Und das nicht trotz, sondern wegen seiner anfänglichen Schwierigkeiten.
10: I'm a rather ordinary man, rather ordinary education. I just happen to love books.
8: Ich bin ein eher gewöhnlicher Mensch, der ganz normal erzogen wurde. Ich mochte nur zufällig Bücher. Und die Magie, die sie auf mich ausübten, als ich jung war, und die sie bis heute auf mich ausüben. Vielleicht bin ich aufgrund meiner Legasthenie besonders empfindsam für Wörter. Ich arbeite sehr zielstrebig und viel. Diese beiden Dinge haben möglicherweise dazu geführt, dass ich als gewöhnlicher Mensch fähig war, außergewöhnliche Bücher zu schreiben.
9: Richard Ford erzählt offen und augenzwinkernd von Rückschlägen, Zweifeln und Zufällen. So wäre er nie ein großer Schriftsteller geworden, wenn nicht 1982 Inside Sports bankrott gemacht hätte, eine Zeitschrift, für die er damals als Reporter arbeitete. Seine Erfahrungen ließ Ford in den Roman Der Sportreporter einfließen. Es war die Geburtsstunde seines Helden Frank Bascomb und der Beginn von Fords literarischem Erfolg. Ab sofort galt er in den Augen von Verlagen und Kritik als Chronist des modernen Amerika, als den er sich selbst nie gesehen hatte.
10: It has never been my wish
11: Ich wollte nie über Amerika schreiben. Ich wollte einfach Bücher schreiben, die in Amerika spielen. Und dann kann die Leserin, der Leser herauslesen, was für ihr oder sein Leben in Deutschland, Schweden oder Frankreich wichtig ist. Politischer kann ich nicht werden, wenn ich verlässlich bleiben will.
9: Dabei kreist Ford von der ersten Seite an um diese Frage, an der er anfänglich zu scheitern droht. Es sah nicht so aus, als ließen sich Politik und Literatur unter meinen Händen glücklich vereinen, schreibt er. Zum Schlüsselerlebnis wird eine Lesung in Hamburg, wenige Tage vor dem Fall der Berliner Mauer. Ein Zuhörer fragt ihn, ob er sich als Autor des sozialen Realismus bezeichnen würde.
11: Und ich sagte, nein, es war kein sozialer Realismus, weil ich nicht wollte, dass es sozialer Realismus war. Punkt. Erst nach dieser Begegnung fing ich an, darüber nachzudenken, dass die Politik ja tatsächlich in meine Fiktion einsickern kann, auch wenn ich das nicht vorgehabt habe. Und dass also dieser junge Mann in Hamburg tatsächlich etwas in meinen Geschichten gefunden hatte, das interessanter war, als ich dachte.
9: Ford, political by accident, zufällig politisch, möchte dennoch lieber subjektiv verstanden werden und gründlich, wie er im Interview sagt. Das gehe aber nur, wenn der magische Teil der Literatur gewahrt bleibt. Jene Magie, die die Kritiker nicht fassen, nicht auseinandernehmen können, bis von einem Buch nur noch Schutt übrig bleibt.

0: ist etwas da. Um aus der Bibel zu zitieren, es ist der Glaube, der das Verständnis herausfordert.
1: In einfachen Worten, Fords kleiner Essay über das Schreiben kommt hingegen nicht ex nihilo, aus dem Nichts, sondern aus dem Kopf und dem Herzen eines großen Schriftstellers und leidenschaftlichen Lesers.
2: In einfachen Worten, hat gut 110 Seiten und kostet 20 Euro.
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2: Ruhig wird es nicht gerade in der CDU. Nach dem Rückzug von Jens Spahn aus dem Haushaltsausschuss sorgt jetzt Staatsminister Amthor für Diskussionen. Der CDU-Politiker hatte sich einen eigenen Strandkorb ins Kanzleramt liefern lassen und erntet dafür Kritik. Unser Gastautor ist Harald Likus, Politikredakteur der Braunschweiger Zeitung. Er meint, in der Debatte um Philipp Amthor gehe es um mehr.
4: Wahrscheinlich schafft er es nicht in den Jahresrückblick. Der Strandkorb von Philipp Amthor. Dabei hätte er es eigentlich verdient. Und zwar unter der Kapitelüberschrift »Mit solchem Quark beschäftigten sich die Deutschen 2026«. Die Überschrift klingt lustig, ist aber nicht so gemeint. Die Aufregung über diesen läppischen, selbstbezahlten, im Kanzleramt aufgestellten, für instinktlos erklärten und nun wieder abtransportierten Strandkorb reiht sich ein in die Geschichte einer sich selbst erfüllenden Prophezeiung. Die Politiker merken es einfach nicht, das ist die Botschaft. Der Konsens bröckelt weg, der Kredit, auf den die Akteure der repräsentativen Demokratie angewiesen sind, wird kaum noch gewährt. Und jede Verfehlung, jede Schamlosigkeit oder auch nur Ungeschicklichkeit wird von den Betrachtern als potenzielle Entlastung begrüßt. Motto, na wenn die so sind, dann ist es vielleicht gar nicht so schlimm, dass das tradierte System vor die Hunde geht. Dann brauche ich, der ich bislang gut damit gefahren bin, auch kein schlechtes Gewissen zu haben. Und so kommt es, dass dieselben Leute, die sich morgens über den neuesten destruktiven Quatsch ereifern, am Abend die Erosion der politischen Mitte beklagen. Lustig ist das nicht, traurig ist das.
2: Die Meinung von Harald Likus war das von der Braunschweiger Zeitung. Die Frankfurter Allgemeine Zeitung findet den Wirbel um den Strandkorb dagegen überzogen.
5: Der Shitstorm riecht freilich nicht nur ekelhaft, er hat auch die Wirkung eines Sandsturms. Er schleift Ecken und Kanten ab und Politiker endgültig rund. Auch Amthor glaubte nun nicht, den Sturm abwettern zu können. Der Strandkorb ist auf dem Weg zurück nach Mecklenburg-Vorpommern. Die Republik aber geht weiter einer Zukunft entgegen, in der politischen Mitte dringend benötigte Talente der Politik einen Korb geben und sie damit den wirklich Scham- und Skrupellosen an den Rändern überlassen, den man sie nicht überlassen dürfte.
2: Der Kölner Stadtanzeiger meint, Amthor bediene Vorurteile gegen die Politik.
5: Der Vertrauensverlust der demokratischen Mitte erklärt sich zu einem Teil auch dadurch, dass kaum ein Anlass zu gering erscheint, um Politikerinnen und Politiker etablierter Parteien öffentlich herabzuwürdigen. Diese Erkenntnis erzwingt aber auch kein Lob für Amthor. Der frisch gebackene Staatsminister für Bund-Länder-Zusammenarbeit hat fahrlässig einen Eindruck verstärkt, den auch Friedrich Merz bedient. Politik, die Bodenhaftung verloren hat. Es ist unerheblich, ob Amthor von Liebe zu seiner vorpommerschen Heimat geleitet war oder berauscht von seinem Zugewinn an politischer Bedeutung. Dass er den Strandkorb auch noch in einer Fernsehdokumentation präsentierte, lässt Instinkt vermissen.
2: Die Zeit findet weder den Strandkorb noch dessen symbolische Wirkung dekadent.
5: Deshalb überrascht es, dass Amthor nun seinen Strandkorb so schnell aufgegeben hat. Wem außer ihm und natürlich Markus Söder hätte man denn zugetraut, das harmlose Strandmöbel auf dem Regierungsbalkon zu verteidigen? Es muss wirklich schlecht bestellt sein um das bürgerlich-konservative Selbstbewusstsein, wenn selbst der sonst so schmerzfreie wie schalkhafte Amthor wegen ein bisschen Korbgeflecht Angst vor dem Volkszorn hat.
2: Die Tagespost aus Würzburg hält die Aufregung schlicht für falsch.
5: Wir führen die falschen Debatten. Entscheidend ist, ob es den Politikern der CDU gelingt, endlich die Reformen umzusetzen, die das Land dringend braucht. Ob sie das am Schreibtisch oder vom Strandkorb aus erledigen, ist völlig egal.
2: Das waren die Standpunkte. Zusammengestellt hat sie Betül Sarikaya. Und das war die ARD-Infonacht. Bis hierhin. Gleich geht's weiter nach den Nachrichten um 2 mit dem Kollegen Ben Wozny. Mein Name ist Reza Waffa. Ich wünsche Ihnen eine schöne Nacht.